0: Um 2 Uhr mit Olaf Knapp. Nach langem Ringen haben sich die USA und der Iran auf ein Abkommen zum Kriegsende geeinigt. Das haben der Vermittler Pakistan und US-Präsident Trump online mitgeteilt. Aus der Nachrichtenredaktion Astrid Rolle.
1: Die USA und der Iran hätten die sofortige und dauerhafte Einstellung der militärischen Operationen an allen Fronten erklärt, teilte Pakistans Ministerpräsident Sharif mit. Dies schließe auch den Libanon ein. US-Präsident Trump erklärte, er habe bereits die sofortige Aufhebung der US-Seeblockade gegen iranische Häfen angeordnet. Auch der Iran kündigte ein Ende des Krieges und der Militäreinsätze in dieser Nacht an. Die offizielle Unterzeichnung der Vereinbarung ist nach pakistanischen Angaben für nächsten Freitag in der Schweiz geplant.
0: Die hohe Teilzeitquote von Frauen kostet Deutschland nach Einschätzung des Ökonomen Marcel Fratscher großes wirtschaftliches Potenzial. Die Gesellschaft verzichte so auf eine Menge Wohlstand, sagte der Präsident des Deutschen Instituts für Wirtschaftsforschung dem Redaktionsnetzwerk Deutschland. Eine höhere Erwerbsbeteiligung von Frauen wäre zudem das effektivste Instrument, um das gesetzliche Rentensystem zu stabilisieren. In Deutschland arbeitet etwa die Hälfte der erwerbstätigen Frauen in Teilzeit. Hürden auf dem Jobmarkt sind laut Fratscher etwa unzureichende Kinderbetreuung sowie geringe finanzielle Anreize, etwa wegen des Ehegattensplittings. Vor Beginn des G7-Gipfels in Frankreich haben im schweizerischen Genf viele Menschen gegen Kapitalismus und Ausbeutung demonstriert. Die Behörden sprachen von etwa 20.000 Teilnehmern. Es kam auch zu Zusammenstößen mit der Polizei. Demnach wurden Beamte unter anderem mit Pflastersteinen beworfen. Der G7-Gipfel beginnt heute im nahegelegenen Evian. Die deutsche Fußballnationalmannschaft hat ihr erstes WM-Gruppenspiel klar gewonnen. In der US-Metropole Houston besiegte das Team den WM-Neuling Curaçao mit 7:1. Aus dem ARD-WM-Team Jakob Rüger.
2: 7 Tore musst du erst einmal schießen. Die Überzeugung ist jetzt größer als vor dem Spiel, so Bundestrainer Julian Nagelsmann nach der Partie. In Dallas haben sich die Niederlande und Japan 2:2 unentschieden getrennt. Die Niederländer verspielten dabei 2 Führungen. Unterdessen ist die iranische Nationalmannschaft in den USA für das Auftaktspiel gegen Neuseeland gelandet. Zuletzt hatte es widersprüchliche Angaben zu den Einreisebestimmungen der Iraner in die USA gegeben. Der Iran hat sein WM-Quartier in Mexiko.
0: Das Wetter in Deutschland. In der Nacht im Norden und Osten bewölkt und es gibt Schauer. Sonst ist es teils wolkig, teils klar und meist trocken bei 13 bis minimal 6 Grad. Am Tage vom Norden bis zur Mitte Wolken, vereinzelt Schauer, nach Süden mehr Sonne bei 16 bis maximal 26 Grad. Es ist 2:03 Uhr.
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4: Die A1 Bremen-Osnabrück ist zwischen Kloppenburg und Vechta wegen Bauarbeiten in beiden Richtungen bis 5 Uhr früh noch gesperrt. Die A4 Kirchheimer Dreieck Richtung Erfurt ist zwischen Waltershausen und Gotha-Boxberg nach einem Unfall gesperrt. Die A8 Karlsruhe Richtung Stuttgart ist zwischen Pforzheim-West und Pforzheim-Nord wegen Bauarbeiten bis 5 Uhr gesperrt. Die A40 Duisburg Richtung Essen ist zwischen Winkhausen und Heißen bis zum 22. Juni noch gesperrt. Die A44 Essen Richtung Düsseldorf ist zwischen Düsseldorf Nord und Düsseldorf Flughafen wegen Bauarbeiten gesperrt. Die A81 Stuttgart-Singen ist zwischen Sindelfingen Ost und Böblingen-Hulb wegen einer Baustelle in beiden Richtungen bis 5 Uhr gesperrt. Die A94 München Richtung Passau ist zwischen München-Riem und Feldkirchen Ost wegen Bauarbeiten bis ca. 5 Uhr gesperrt. Die A480 Reiskirchen-Gießen ist zwischen dem Reiskirchener Dreieck und Wettenberg wegen einer Baustelle bis 5 Uhr früh in beiden Richtungen gesperrt. Und eine letzte Sperrung, die A553 Bliesheim Richtung Brühl ist zwischen Brühl Ost und Brühl Nord wegen Bauarbeiten gesperrt. Überall da, wo es geht, Ihnen eine gute und sichere Fahrt.
5: Friedrich Merz ist viel unterwegs.
4: So. Hier ist die ARD-Infonacht und jetzt habe ich hier offensichtlich falsch gedrückt. Wir starten jetzt mit einem Beitrag über den G7-Gipfel. Der startet ja heute in Evian am Genfer See auf französischer Seite. Und dort treffen sich die 7 Staats- und Regierungschefs aus 7 wirtschaftsstarken Ländern, unter anderem aus den USA. Und zur Sicht der Deutschen darauf mit dem deutschen Außenkanzler, wie er ja oft genannt wird, Friedrich Merz, berichtet jetzt unsere Hauptstadtkorrespondentin Dagmar Pepping. Moment, jetzt muss ich einmal nach oben springen. Jetzt hören Sie den Beitrag von Dagmar Pepping.
6: Friedrich Merz ist viel unterwegs. Gerade erst Westbalkangipfel Montenegro, jetzt das G7-Treffen im französischen Kurort Evian, danach gleich weiter zum EU-Gipfel in Brüssel.
7: Da werde ich wieder lesen, der Außenkanzler. Ich empfinde das mittlerweile als ein Kompliment.
6: Ein Außenkanzler mit mehr als genug Problemen im Inneren. Reformdiskussionen, Koalitionsknatsch, miserable Zustimmungswerte für sich und seine Regierung. All das kann der Kanzler für ein paar Tage hinter sich lassen, wenn er sich am Rande des Genfer Sees im Kreise der Mächtigen bewegt. Um über eine Welt in Unordnung zu reden, die deutlich rauer geworden ist, in der Macht und Stärke oft mehr zählen als das Recht, wie Merz betont.
7: Diese neue Weltunordnung, deren Teil wir sind, von der wir betroffen sind, die müssen wir gemeinsam lösen, als Wirtschaftsstandort, als Bundesrepublik Deutschland, als Europäische Union, geopolitisch, geoökonomisch. Wir müssen versuchen, damit umzugehen.
6: Auch in Evian, wenn einer der Auslöser dieser Weltunordnung mit am Tisch sitzt. Donald Trump, der US-Präsident. Der hatte beim ersten G7-Gipfel von Bundeskanzler Merz im vergangenen Jahr in Kanada das Treffen vorzeitig verlassen. Und das, bevor der ukrainische Präsident Zelensky dort eintraf. Zelensky wird auch in Evian erwartet, um über die Situation im russischen Angriffskrieg gegen sein Land zu sprechen. Deutschland werde die Ukraine so lange wie nötig unterstützen, unterstreicht Merz vor dem Gipfel.
7: Ein tragfähiger Frieden wird nur in Verhandlungen mit Beteiligung der Ukraine, mit Russland, der USA und Europa erreicht werden können.
6: Zieht der US-Präsident auf diesem G7-Gipfel mit? Der anfänglich gute Draht von Merz zu Trump scheint nicht mehr so zu bestehen. Die Äußerungen des Kanzlers über den Irankrieg dürften da nicht geholfen haben.
8: Die Amerikaner haben offensichtlich keine Strategie. Und das Problem bei solchen Konflikten ist immer, da muss man ja nicht nur rein, da muss man auch wieder raus. Also diese Geschichte ist zumindest unüberlegt.
6: Der Irankrieg, die Blockade der Straße von Hormuz und die Suche nach einer diplomatischen Lösung. Ein weiteres wichtiges Thema in Evian, genau wie die Lage in Nahost. Trump ist und bleibt die wichtigste Figur am Tisch, sagt der Vorsitzende des Auswärtigen Ausschusses des Bundestages, Armin Laschet.
9: Und deshalb muss das Kunststück sein, ihn so lange dabei zu halten und ihm möglichst viel von dem, was in den G7-Ländern von Japan bis zu den großen europäischen Industrienationen gedacht wird, klarzumachen. Da ist jede Stunde, wo der einem anderen zuhört, eine hilfreiche Stunde.
6: Andere Themen auf der Liste von Gastgeber Emmanuel Macron hält der CDU-Politiker Laschet für nicht so dringlich.
9: Abbau globaler Ungleichgewichte im Handel, Finanzen und Umwelt, Makroökonomie, Entwicklung. Das ist natürlich so global, dass in Zeiten, wo nicht so viel passiert, vielleicht man über sowas nachdenken kann.
6: Gerade jetzt aber passiert extrem viel auf dieser Welt in Unordnung. Friedrich Merz, der Außenkanzler auf seinem zweiten G7-Gipfel, weiß das.
7: Machen wir uns bitte nichts vor. In dieser Welt um uns herum wird es sehr stürmisch bleiben.
6: Ob es auch in Evian am Ufer des Genfer Sees stürmisch wird, das hängt maßgeblich von einem ab, Donald Trump.
4: Ein Bericht von Dagmar Pepping. Und es gab auch schon gestern Proteste gegen das G7-Treffen. Die allermeisten haben friedlich in Genf demonstriert. Die Polizei spricht von etwa gut 20.000 Teilnehmenden an der No-G7-Demo. Die Veranstalter, die sprechen von 60.000 Teilnehmerinnen und Teilnehmern. Und dann war da noch der schwarze Block, vermummte Demonstranten und es kam zu Gewalt. Angela Ulrich war dabei.
10: Die Polizisten in Helmen und Kampfmontur stürmen nach vorn. Nahe der Place des Nations haben Demonstranten Steine und Flaschen auf sie geworfen. Die Sicherheitskräfte antworten mit Tränengas, Granaten, nicht zu knapp. Es brennt in den Augen. Aber da sind schon einige Scheiben zu Bruch gegangen, von Banken, einer Unternehmensberatung und auch an UNO-Gebäuden. Zuvor hatten die meist vermummten Müllcontainer und Autoreifen angezündet. Auch ein Tesla ging in Flammen auf. Die Polizei versuchte, die Demo aufzulösen. Doch das Hin und Her ging zunächst weiter. Auch ein Wasserwerfer kam zum Einsatz. Am späten Abend berichten Demo-Organisatoren, dass mindestens 200 Leute von der Polizei eingekesselt wurden. Trotzdem ist beispielsweise Eloise aus Genf überzeugt.
11: Eigentlich läuft es gut. Die Demo ist gut organisiert und ja, ich finde, dass wir nicht das Problem sind. Also das Problem ist gegenüber in Evian.
10: Der Protestzug war am Nachmittag im Parc Mont-Repos am Ufer des Genfer Sees gestartet. Friedlich und bunt. Auf vielen Plakaten ging es um mehr Rechte für Frauen, besseren Klimaschutz und Frieden in Palästina. Und um Kritik an den G7, die sich im nahen Evian treffen. Dian und Ilona, beide leben in Genf.
12: Ich bin hier, um meinen Beitrag dazu zu leisten, dass die Kosten für so eine Veranstaltung stetig steigen. Weil wenn man nicht gehört wird, das Einzige, was man machen kann, ist die Kosten hochzutreiben. Friedlich.
10: Ich demonstriere für Frauenrechte und gegen den G7-Gipfel, dass kein Staat über dem anderen steht. Die Genfer Stadtverwaltung hatte dem Demo-Bündnis eine klare Route für den Protestzug vorgegeben. Es sollte nicht wieder an Orte gehen wie die Mont-Blanc-Brücke, wo es beim letzten großen Evian-Gipfel-Protest vor über 20 Jahren Ausschreitungen gegeben hatte. Deshalb haben sich diesmal viele Geschäfte, Hotels und Banken verbarrikadiert. Für Robert, der in einem Laden nun hinter Sperrholzplatten arbeitet, nötig, aber ärgerlich. Wir haben alles dicht gemacht schon vor 3 Tagen. Stellen Sie sich vor, wir zahlen für die Fehler der anderen. Die Demonstranten ziehen an diesem Sonntag an vielen verrammelten Schaufenstern vorbei. Sie haben dabei das kleine Evian, rund 50 Kilometer entfernt am Genfer Seeufer, im Blick. Dort treffen sich ab Montag die G7-Staats- und Regierungschefs. Und genau das will ihnen zum Beispiel Gérard mitgeben. Da sind 7 Leute, die für den ganzen Planeten entscheiden, angeführt von Donald Trump, der eine abscheuliche Person ist und der Welt nicht gut tut. Dagegen protestieren wir. Montagabend werden die G7-Staats- und Regierungschefs ihre Gipfelgespräche beginnen, abgeschirmt von jedem Gipfelprotest.
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4: Um jetzt 2.12 Uhr. Mittlerweile haben sich die USA und der Iran auf ein Rahmenabkommen für ein Ende des Irankrieges geeinigt. Das hat der US-Präsident verkündet und der pakistanische Premier Sharif, der als Vermittler tätig war, hat das bestätigt. Erst einmal soll es nach seinen Worten eine Waffenruhe in der Region geben, einschließlich dem Libanon. Was das alles genau bedeutet, was über die genauen Inhalte dieses Abkommens bekannt ist, darüber spreche ich in wenigen Minuten mit unserer Washington-Korrespondentin Anne Schneider. Aber kurz vor dieser Einigung hat Israel im Konflikt mit der pro-iranischen Hisbollah-Miliz im Libanon wieder Beirut angegriffen. Und das war allgemein als eine Gefährdung einer Einigung zwischen den USA und dem Iran gewertet worden. Moritz Behrendt berichtet über diesen Angriff.
13: Israels Ministerpräsident Netanyahu und Verteidigungsminister Katz teilten mit, das Ziel sei eine Kommandostruktur der Hisbollah gewesen. Sie begründeten die Luftangriffe damit, dass die pro-iranische Hisbollah Drohnen auf den Norden Israels abgefeuert hat. Nachdem Israel vor einer Woche Ziele in Beirut angegriffen hat, beschoss der Iran Israel mit Raketen. Auch auf den Angriff werde eine Antwort folgen, erklärte ein Vertreter der iranischen Revolutionsgarden. Im Süden Libanons hat es zu keinem Zeitpunkt eine Gefechtspause zwischen Israel und der Schiitenmiliz Hisbollah gegeben. Die Hisbollah reklamiert auch mehrere Angriffe auf israelische Soldaten für sich. Die israelischen Streitkräfte forderten am Morgen die Bewohner von fast 40 Orten auf, ihre Dörfer und Städte zu verlassen. Im Libanon sind wegen des Krieges mehr als 1 Million Menschen auf der Flucht. Nach Angaben des libanesischen Gesundheitsministeriums wurden seit Anfang März mehr als 3.700 Menschen durch die israelischen Angriffe getötet. Ein irakisches Nachrichtenportal meldete, dass auch einer ihrer Fotografen bei einem israelischen Luftangriff im Südlibanon ums Leben gekommen ist.
4: Und wir sind gleich mit der Korrespondentin in Washington verbunden, um auch zu dem Thema Iran zu sprechen. Erst einmal noch dieses Thema. Das italienische Bahnunternehmen Italo plant, ab 2028 in den deutschen Markt einzusteigen. Italo will Verbindungen im Fernverkehr anbieten. Die Eisenbahngewerkschaft EVG, die befürchtet, dass kleinere Städte dann weniger häufig angefahren werden. Ob das tatsächlich so kommt, ist allerdings ungewiss. Aus Berlin, Kirsten Girschig.
14: Die Eisenbahngewerkschaft EVG schlägt Alarm. Wenn das italienische Bahnunternehmen Italo in den deutschen Fernverkehr einsteigt, dann könnten mindestens 16 Städte vom ICE und IC-Fernverkehr abgehängt werden. Das betreffe zum Beispiel Augsburg, Chemnitz, Münster oder Schwerin, stellt die EVG in einer Kurzanalyse fest. EVG-Chef Martin Burkert erklärt dem ARD-Hauptstadtstudio:
15: Die Deutsche Bahn fährt heute mit einer Mischkalkulation. Es gibt Züge, die nur zu 20% ausgelastet sind. Es ist zu befürchten, dass bis zu 120 Bahnhöfe und damit Städte auch über 100.000 Einwohnern nicht mehr angebunden sind, wenn man nur noch Strecken fährt, die Rendite bringen. Und das wollen die Investoren bei Italo.
14: Italo fordert für den Markteintritt 2028 einen gesicherten Zugang zu lukrativen Strecken. Damit geriete die Bahn unter erheblichen Wettbewerbsdruck, so Burke. Bislang hat die Deutsche Bahn auf Fernverkehrsstrecken 95% Marktanteil. Auch der Vorsitzende der Länderverkehrsministerkonferenz, Christian Bernreiter aus Bayern, zeigt sich gegenüber der ARD besorgt. Die Verkehrsministerinnen und Minister bestünden darauf, dass weiterhin alle Regionen angebunden bleiben müssen.
16: Die nächsten Jahre brauchen wir insgesamt noch, um unser Schienennetz wieder fit zu machen für die Zukunft. Und da können jetzt zusätzlich neue Trassen vergeben werden. Wir kämpfen auch dagegen, dass der Schienenpersonennahverkehr rausgedrückt wird. Und ich kann ganz klar sagen, Rosinenpickerei nur für rentable, große schnelle Strecken, das geht gar nicht.
14: Das Bundesverkehrsministerium wollte sich auf ARD-Anfrage nicht zu, so wörtlich, Spekulationen dieser Art äußern.
4: US-Präsident Trump hatte in den letzten Wochen ja schon oft verkündet, ein Abkommen mit dem Iran über eine längere Waffenruhe, das stehe kurz bevor. Dann kam meistens nichts dergleichen, stattdessen wieder neue gegenseitige Angriffe. Jetzt allerdings scheint es anders zu sein. Nicht nur Trump hat von einem fertigen Rahmenabkommen gesprochen, sondern auch der Vermittler Pakistan und auch vom iranischen Außenministerium hört man jetzt eine Bestätigung einer Einigung. Ich bin mit unserer Korrespondentin in Washington, Anne Schneider, verbunden und will jetzt von ihr wissen, was wissen wir denn bisher von dem Inhalt des Abkommens und auch von wem wissen wir eigentlich was?
17: Naja, also Trump hatte ja tatsächlich angekündigt, dass das Abkommen am Sonntag unterzeichnet wird und die Straße von Hormuz sofort geöffnet. Das ist jetzt aber nicht passiert. Aber wir wissen halt das, was Sie gerade schon gesagt haben. Es gibt einen ausverhandelten Text, der liegt vor. Wir haben ehrlich gesagt auch darauf gewartet, dass Pakistan oder der Iran das bestätigen, weil Donald Trump einfach viel zu häufig gesagt hat, also wir haben jetzt einen Deal und close to a deal und jetzt sind wir fast fertig. Wahrscheinlich wird es zu einer formellen Unterzeichnung in den kommenden Tagen kommen. Die Rede ist von Freitag von der Schweiz. Da wird voraussichtlich J.D. Vance dran teilnehmen, eventuell auch Trump. Das ist noch nicht ganz klar. Aber es ist natürlich auch wieder so eine typische Trump-Geschichte gewesen. Er hat das Abkommen als fertig bezeichnet und die Umsetzung einfach auf einen späteren Zeitpunkt verschoben. Nichtsdestotrotz, wir wissen jetzt, es gibt etwas, was abgestimmt ist und es wird unterschrieben werden, voraussichtlich am Freitag.
4: Welche Gegenleistungen gibt es von den USA? Werden da Sanktionen aufgehoben und iranische Vermögenswerte freigegeben? Davon war in den Agenturen zumindest auch die Rede.
17: Ja, aber das ist alles noch nicht so richtig bestätigt. Also da weiß man einfach noch nicht so genau, was davon jetzt wirklich stimmt und was nicht. Also zentrale Punkte sind mal klar. Es ist die Waffenruhe klar. Es ist klar die Öffnung der Straße von Hormuz. Es wird 60 Tage geben, um das Atomprogramm zu verhandeln. Und das ist ja allein schon der größte diplomatische Fortschritt seit Beginn des Krieges. Aber wir wissen zum Beispiel nicht, wie das genau aussehen wird mit der Straße von Hormuz, weil der Iran noch vor ein paar Tagen gesagt hat, naja, also bis jetzt sei es ja immer so gewesen, dass alle da kostenfrei durchfahren dürfen. Da solle man sich nicht einbilden, dass man da wieder zurückkommt. Wir wissen auch noch nicht, inwieweit die Sanktionen aufgehoben werden. Zu dem Atomprogramm hat Trump selber gesagt, darüber werde man später reden. Also man muss sagen, das ist jetzt wirklich kein Frieden, sondern das ist ein Zwischenabkommen. Jetzt gibt es 60 Tage, um über weitere Details zu verhandeln, aber so richtig klar aus wirklich zuverlässigen Quellen ist noch relativ wenig.
4: Das heißt, die Straße von Hormuz bleibt erstmal zu.
17: Das wissen wir nicht. Also Donald Trump hat natürlich gesagt, sie würde sofort aufgehen. Aber das ist wirklich einer der Punkte, von dem wir einfach nicht wissen, ob das so stimmt. Ich habe jetzt auch gelesen, dass die Straße von Hormuz erstmal geräumt werden muss, weil da halt überall Minen liegen. Und dann muss man natürlich auch gucken, was sagen denn die Räder, was sagen die Versicherungen, trauen die dieser ganzen Sache? Also von daher würde ich jetzt mal nicht davon ausgehen, dass die Straße von Hormuz jetzt übermorgen oder auch an Beginn der nächsten Woche schon gleich wieder frei ist.
18: Wie sicher kann man sich denn sein, dass die Waffen jetzt im Konflikt zwischen Israel und der Hisbollah schweigen werden? Diese Regelung soll ja auch für den Libanon gelten. Der Iran hatte ja vor kurzem Israel attackiert, um dieser Miliz, der pro-iranischen Miliz, beizuspringen. Und es gab ja gerade erst wieder Angriffe des israelischen Militärs auf die libanesische Hauptstadt Beirut.
17: Ja, aber in letzter Zeit musste man beobachten, dass Donald Trump auf diese Gegenangriffe doch relativ ungehalten reagiert hat. Man muss sagen, wir haben hier zwei verschiedene Staatenlenker, nämlich Netanyahu und Trump, die höchst unterschiedliche Interessen haben. Trump hat ein großes Interesse, diesen Konflikt zu beenden, Netanyahu nicht so ein großes Interesse. Und deshalb geraten die da immer weiter aneinander. Und es ist wirklich also fast im Tagesrhythmus, dass Trump jetzt Druck auf Netanyahu ausübt, eben diese Angriffe zu unterlassen.
18: Vielen Dank an Anne Schneider live aus Washington. Das waren erste Details zu einem Rahmenabkommen zwischen den USA und dem Iran. Die genauen Details über ein dauerhaftes Friedensabkommen, die sollen in den nächsten 60 Tagen ausgehandelt werden. Es war eine migrationsfeindliche Initiative, die rechtspopulistische Schweizerische Volkspartei SVP, die hatte eine Volksabstimmung durchgesetzt, in der es um eine Obergrenze der Einwohner geht. Nicht mehr als 10 Millionen Menschen sollten nach dem Willen der SVP in der Schweiz leben. Und wenn sich abzeichnen würde, dass es mehr würden als 10 Millionen, hätte das Einschränkungen bei der Einwanderung bedeutet, letztlich auch eine Kündigung von Verträgen mit der EU. Nach der Auszählung ist jetzt klar, die Schweizerinnen und Schweizer haben doch ziemlich deutlich Nein gesagt zu diesem Ansinnen. Aus Genf, Katrin Hondel.
19: Ein knappes Ergebnis war erwartet worden, doch dann war schon nach den ersten Hochrechnungen klar, bei der Volksabstimmung haben rund 55% und die Mehrheit der Kantone Nein gesagt zur Initiative der rechten Schweizerischen Volkspartei SVP und deren Forderung keine 10 Millionen Schweiz. Für die Einhaltung dieser Obergrenze wollte die SVP Einschränkungen bei Asyl- und Familiennachzug. Gegebenenfalls hätte die Schweiz auch das Personenfreizügigkeitsabkommen mit der Europäischen Union kündigen müssen, was weitreichende Folgen gehabt hätte für die engen Beziehungen des Nicht-EU-Mitglieds Schweiz zu ihrem wichtigsten Handelspartner. Erleichterung bei Monika Rühl, Direktorin des Wirtschaftsdachverbands Economie Suisse.
20: Ich danke der Schweizer Bevölkerung für dieses klare Resultat, weil in diesen unsicheren Zeiten brauchen wir Sicherheit und Ruhe und nicht neue zusätzliche Herausforderungen. Die Schweizer Stimmbevölkerung hat Nein gesagt zu diesem komischen Deckel.
19: Die Unternehmen hatten vor gravierenden wirtschaftlichen Folgen gewarnt, vor Stellen, die nicht besetzt werden könnten ohne die Fachkräfte aus der EU. Außerdem wären bei einer Kündigung der Personenfreizügigkeit auch alle anderen Verträge zwischen der Schweiz und der EU auf dem Spiel gestanden.
21: Ich glaube, wir konnten aufzeigen, dass diese Initiative brandgefährlich ist für das Land, den Wohlstand wirklich stark gefährden würde, auch den Zusammenhalt gefährden würde, das Land quasi auseinanderreißen würde. Und es gibt offensichtlich einen Großteil der Bevölkerung, die etwas anderes will, die Entwicklung will und die einen Zusammenhalt will.
19: So im Sender SRF Benjamin Mühlemann, Co-Präsident der Schweizer FDP, die wie alle anderen großen Parteien und die Regierung für die Ablehnung der Initiative plädiert hatte. Enttäuschung dagegen bei Marcel Dettling, Präsident der SVP.
22: Die Schweiz hat heute nichts zu feiern, wir haben nichts zu feiern. Es ging geht um die Zukunft bei dieser Frage und ich bin selbstverständlich enttäuscht.
19: Dettling nennt die Abstimmungsniederlage einen schweren Schlag für die Schweiz. Die Partei wolle nun weiter gegen die Nähe des Landes zur EU kämpfen. Die Sozialdemokratische Partei sprach dagegen von einem historischen Sieg für eine soziale und offene Schweiz. Laut Co-Parteichef Cedric Wermuth habe die Volksabstimmung gezeigt,
0: wirklich, dass viele Leute die Nase etwas voll hatten von dieser dauernden Spalterei, zu sagen, am Schuld an allem sollen die Migrantinnen und Migrantinnen sein. Diese Sündenbockpolitik, die hat eine Grenze erreicht zum Glück. Und das andere ist schon die Zusammenarbeit mit Europa. Und in Zeiten von Putin und Trump war es undenkbar, dass man daran jetzt noch wirklich etwas rütteln würde.
19: Die SVP hatte unter anderem mit dem Verweis auf hohe Mieten und Wohnungsnot in den Städten für den Bevölkerungsdeckel geworben. Doch während es in ländlichen Kantonen, in denen weniger Ausländer leben, teils große Zustimmung gab, stimmte in Großstädten wie Basel, Zürich und Genf eine deutliche Mehrheit gegen die Initiative.
1: Ja, mir ist ca. 15 Kilo Stein vom Herzen gefallen. Ich bin sehr erleichtert,
19: sagt der sozialdemokratische Parlamentarier Arber Bulakay.
1: Ich bin froh, dass wir ein deutliches Zeichen gesendet haben. Zum einen für die Beziehungen mit der EU, zum anderen auch für die Migrationsbevölkerung, welche wieder einmal durch den Dreck gezogen wurde,
18: sagt der sozialdemokratische Abgeordnete Bulakay aus der Schweiz im Beitrag von Katrin Hondel.
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18: Deutschland hat heute gegen Curaçao 7:1 gespielt und jetzt gerade spielen auch zwei weitere Gruppengegner der Deutschen, nämlich die Elfenbeinküste und Ecuador gegeneinander. Da steht es 0:0. Martina Knief beobachtet das Spiel aus Köln. Wer ist denn stärker von beiden Mannschaften?
2: Ja, in der ersten Halbzeit war das ganz klar das Team von Ecuador, das mehrere Latten- oder Pfostenschüsse hatte. In der zweiten Halbzeit ist das ein bisschen eine ausgeglichenere Partie. Das Team der Elfenbeinküste auch schon gefährlich vor das Tor gekommen, hat auch schon mal einen guten Abschluss gehabt. Aber beide Teams mit dem 0:0 hier nach gut einer Stunde, da müssen sie noch etwas nachlegen. Die deutsche Mannschaft hatte ja den eigenen Auftakt gegen Curaçao mit 7:1 gewonnen. Curaçao, der vermeintlich schwächste Gegner in dieser Gruppe. Es wird ja in Philadelphia gespielt, ein offenes Stadion ohne Dach überhaupt und schon gar kein wiederverschließbares. Und da versuchen beide Mannschaften jetzt, angefeuert von vielen, vielen Fans in den Farben der Elfenbeinküste und in den Farben Ecuadors, hier möglicherweise noch zum Erfolg zu kommen. Noch steht es zwischen der Elfenbeinküste und Ecuador 0:0.
18: Vielen Dank, Martina Knief, über das Spiel Elfenbeinküste gegen Ecuador und alles weitere von der WM und vom Sport jetzt mit Moritz Kühn.
23: Ja, wir bleiben gleich dort, wo es um diesen Pokal aus 18-karätigem Massivgold geht. Die deutsche Mannschaft hatte diesen fast 37 Zentimeter hohen und etwas mehr als 6 Kilogramm schweren WM-Pokal zuletzt 2014 in die Höhe gestreckt. Mal sehen, wie weit die DFB-Elf dieses Jahr kommt. Der Auftakt zumindest schon mal gelungen. Gegen WM-Neuling Curaçao gab es für die Mannschaft von Bundestrainer Julian Nagelsmann einen 7:1 Erfolg.
24: Ja, ich habe mich extrem für die Mannschaft gefreut. Bin auch gerade von Herzen gratuliert, weil ich klar, wenn man die letzten beiden Turniere sieht, die Auftaktspiele waren beide nicht gut. Und dann kriegen wir aus der ersten Aktion, die der Gegner hat, einen Ausgleich. Und dann musst du erstmal 7 Tore machen. Und ich habe mich einfach gefreut für die Truppe.
23: Sagt Bundestrainer Julian Nagelsmann. Nächste Partie für die DFB-Elf am kommenden Samstag um 22 Uhr deutscher Zeit gegen die Elfenbeinküste. Und damit ab in die Gruppe F. Da haben sich Japan und Niederlande 2:2 unentschieden getrennt. André Siems hat die Partie beobachtet.
25: So ein richtiger Muntermacher war der Kick nicht, vor allen Dingen in der ersten Halbzeit. Da lief nämlich fast gar nichts zusammen, weder bei den Japanern noch bei den Niederländern. Beide Teams verteidigten stabil, beiden fiel aber auch nur sehr wenig ein. Das änderte sich in der zweiten Hälfte. Van Dijk brachte mit seinem ersten WM-Tor die Niederlande in Führung. Japan glich in der 57. Minute durch Nakamura aus. Die Elftal aber zu diesem Zeitpunkt besser, kam durch WM-Debüt Summerville nach einer guten Stunde zur 2:1 Führung. Japan steckte allerdings nie auf, zeigte Comebacker-Qualitäten und machte kurz vor Schluss noch durch den ehemaligen Frankfurter Kamada das 2:2, am Ende absolut leistungsgerecht.
23: Und mehr zur Fußball-WM, alle Ergebnisse und die Tabellen der Vorrundengruppen gibt's auf sportschau.de. Dort finden Sie auch alles zum Handball-Champions-League-Final-Four in Köln. Da haben die Füchse Berlin die Krönung einer starken Saison verpasst. Der deutsche Vizemeister und Pokal Pokalsieger musste sich im Finale Barcelona geschlagen geben. Jens Christian Gussmann war dabei.
5: Zweiter Versuch, zum zweiten Mal gescheitert. Die Füchse Berlin haben genau wie im vergangenen Jahr das Finale der Champions League verloren. 34-37 gegen Rekordsieger Barcelona. Die Berliner starteten nervös und übermotiviert in die Partie. Längst nicht so cool und nervenstark wie noch im Halbfinale. Sie wollten zu viel, nahmen unvorbereitete Wurfchancen und beraubten sich damit ihrer größten Stärke, dem Flow im Angriff. 16-20 hieß es zum Wechsel. Welthandballer Matthias Gitzel bis dahin nur bei 2 Toren. Im zweiten Abschnitt kam er in Fahrt. Es gab auch einen Personalwechsel in der Abwehr. Langhoff kam rein. Das reichte, um die zweite Halbzeit zu gewinnen. Aber der Titel ging an Barcelona.
23: Und Platz 3 sicherte sich Magdeburg durch den Sieg im kleinen Finale gegen den dänischen Topverein Aalborg. Die Handballsaison ist also Geschichte. Die Formel-1-Saison befindet sich dagegen noch im ersten Drittel. Das 7. Rennen in diesem Jahr hat Ferrari-Pilot Lewis Hamilton gewonnen, und zwar in Barcelona. Jens Gideon mit den Einzelheiten.
6: Der WM-Kampf ist wieder spannender. Mit seinem ersten Ferrari-Sieg hat sich Rekordweltmeister Lewis Hamilton auf Platz 2 der Gesamtwertung näher an Spitzenreiter Kimi Antonelli herangeschoben. Der 19-jährige Mercedes-Pilot ist im heißen Barcelona kurz vor Rennende auf Platz 2 liegend ausgeschieden und ohne Punkte geblieben. Antonellis Vorsprung auf Hamilton trotzdem noch 41 Punkte. Der zweite von Barcelona, Antonellis Mercedes-Teamkollege George Russell, hat 50 Punkte Rückstand auf den Spitzenreiter. Es dürfte eine Frage der Zeit sein, bis die Silbernen entscheiden müssen, den WM-führenden Antonelli zur klaren Nummer 1 zu machen, um im Kampf gegen Ferrari bestehen zu können.
23: Ja, 15 Rennen gibt es noch, das nächste in 2 Wochen in Österreich.
18: Das war der Sport mit Moritz Kühn.
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7: Um 2.30 Uhr mit Olaf Knapp. Die USA und der Iran haben sich auf ein Abkommen für ein Ende des Krieges geeinigt. Beide Seiten hätten die sofortige und dauerhafte Einstellung der militärischen Operationen an allen Fronten erklärt, teilte Pakistans Ministerpräsident Sharif mit. Die Vereinbarung schließe auch den Libanon ein. US-Präsident Trump erklärte, er habe bereits die Blockade iranischer Häfen durch die US-Marine aufgehoben. Zunächst klang es so, als würde die Straße von Hormuz sofort wieder für den internationalen Schiffsverkehr geöffnet. Dies soll aber erst nach der formellen Unterschrift des Abkommens am Freitag passieren. Als Grund für die Verzögerung erklärte Trump, es müssten erst Minen geräumt werden. Die Pflegebeauftragte der Bundesregierung Staffler lehnt Pläne, die Einkommensgrenze von 100.000 Euro zu streichen, ab. Wenn pflegebedürftige Eltern auf Sozialhilfe angewiesen sind, müssen sich deren Kinder bis zu dieser Grenze bislang nicht an den Kosten beteiligen. Aus Berlin Kirsten Girschig.
8: Gesundheitsministerin Nina Warken, CDU, will diese Grenze ersatzlos streichen, um die Kommunen zu entlasten. So steht es im Entwurf des Pflegeneuordnungsgesetzes. Die Pflegebeauftragte der Bundesregierung, Katrin Staffler, CSU, widerspricht nun. Sie halte es für falsch, diese Grenze komplett wieder zu streichen, sagte Staffler dem Redaktionsnetzwerk Deutschland. Es gehe um eine faire Lastenverteilung, deshalb müsse man über die richtige Höhe des freigestellten Einkommens sprechen.
7: In den USA sind beim Absturz eines Flugzeugs mit Fallschirmspringern alle 12 Insassen ums Leben gekommen. Das hat die lokale Polizei bekannt gegeben. Das Unglück hatte sich demnach südlich von Kansas City ereignet. Neben dem Piloten sollen 11 Fallschirmspringer an Bord der Maschine gewesen sein. Warum sie abstürzte, ist bislang unklar. Die deutsche Nationalmannschaft ist erfolgreich in die Fußball-Weltmeisterschaft gestartet. Die DFB-Auswahl gewann mit 7:1 gegen WM-Neuling Curaçao. Im ersten Gruppenspiel in der US-Metropole Houston fiel das 1:0 für Deutschland schon in der 6. Minute. Eine Viertelstunde später glich Curaçao überraschend aus. Anschließend wurde das Team von Bundestrainer Nagelsmann seiner Favoritenrolle aber gerecht. Und die Niederlande und Japan haben sich in ihrem ersten Gruppenspiel 2:2 getrennt. Das Wetter in Deutschland. Nachts im Norden und Osten bewölkt und Schauer, sonst teils wolkig, teils klar und meist trocken bei 13 bis 6 Grad. Das waren die Nachrichten.
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9: Die A8 Karlsruhe Richtung Stuttgart ist zwischen Pforzheim West und Pforzheim Nord wegen Bauarbeiten noch bis 5 Uhr, also in circa 2,5 Stunden lang gesperrt. Die A40 Duisburg Richtung Essen ist zwischen Winkhausen und Heißen noch bis nächsten Montag zum 22. Juni gesperrt. Die A44 Essen Richtung Düsseldorf ist zwischen Düsseldorf Nord und Düsseldorf Flughafen wegen Bauarbeiten gesperrt. Die A81 Stuttgart-Singen ist zwischen Sindelfingen-Ost und Böblingen-Hulb wegen einer Baustelle in beiden Richtungen bis 5 Uhr gesperrt. Die A94 München Richtung Passau ist zwischen München-Riem und Feldkirchen-Ost wegen Bauarbeiten auch bis ca. 5 Uhr gesperrt. Die A480 Reiskirchen-Gießen ist zwischen dem Reiskirchener Dreieck und Wettenberg wegen einer Baustelle bis 5 Uhr in beiden Richtungen gesperrt. Und auch die A553 Bliesheim Richtung Brühl ist zwischen Brühl Ost und Brühl Nord wegen Bauarbeiten gesperrt. Überall da, wo es geht, Ihnen eine gute Fahrt.
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18: Mit Klaas Christoffersen. Der Iran-Krieg hat die Preise an den Tankstellen ja massiv steigen lassen. Das ist nicht nur ein Problem für viele Autofahrerinnen und Autofahrer in Privat-PKWs. Es bringt auch Speditionen ans Limit, denn deren LKW, die fahren in den allermeisten Fällen mit Diesel. Elektro-LKW hätten das Potenzial, die Branche zumindest teilweise unabhängiger von fossilen Energiekrisen zu machen. Zuletzt gab es bei der Antriebstechnologie weitere Fortschritte. Astrid Kühn vom NDR hat die Spedition Nano Janssen in Ostfriesland besucht, die schon 3/4 ihrer Flotte auf Elektro umgestellt hat. Wie gut das funktioniert, erzählt sie im Podcast ARD Klima Update mit Host Arne Schulz.
11: E-LKW sind schon seit ein paar Jahren ja ein großes Thema in der Branche. Vor kurzem kam eine Befragung raus vom Öko-Institut. Da haben mehr als 60% der Unternehmen gesagt, dass sie sich zumindest schon damit beschäftigt haben, ob sie sich solche Batterie-LKW anschaffen. Aber man muss auch sagen, wirklich auf den Straßen unterwegs sind noch ziemlich wenige.
12: Ja, ganz genau. Also im Bestand sind es immer noch vor allem Diesellaster. Und ein Blick auf die Neuzulassungszahlen zeigt, in den ersten Monaten dieses Jahres hatten 7,5% der neuen LKW in Deutschland einen Elektroantrieb. Viele davon kleinere Lieferwagen, also solche wie diese kleinen DHL-Laster, die man manchmal in Wohngebieten sieht. Den allergrößten Teil des CO2-Ausstoßes, ganze 84%, die verursachen aber die großen, schweren LKW, die wir auf den Autobahnen sehen. Und bei denen ist der Marktanteil von E-Antrieben eben noch geringer, zuletzt lag er bei 3,5%. Wir sind da also noch am Anfang, das muss man ganz klar so sagen. Aber das Wachstum ist ziemlich beeindruckend bei den fürs Klima so wichtigen schweren Lastern. Da gab es eine Verdopplung bei den Zulassungen innerhalb eines Jahres.
11: Ja, und ich erinnere mich auch noch, vor einigen Jahren, da lief die Debatte ja eher so, LKW, Elektro, das wird niemals funktionieren. Mhm. Das geht überhaupt nicht, weil die Batterien zu schwer, viel zu teuer sind. Das hat sich durch technologische Fortschritte total gewandelt. Und erste Unternehmen sind jetzt schon richtig viel unterwegs mit dieser Technologie. Zum Beispiel die Spedition Nano Janssen in Leer. Die hast du besucht. Was ist das für eine Firma?
12: In Leer in Ostfriesland sitzen die seit 1896, also im Foyer des Bürogebäudes. Da stehen noch die Kutschen, mit denen die früher die Ware zu den Kunden gebracht haben. Heute fahren die mit den großen, schweren LKW rum, die man von den Autobahnen kennt. Hauptsächlich auf der Mittel- und Fernstrecke, also durch Deutschland, aber auch quer durch Europa. Und Nano Janssen ist ein Familienunternehmen. Die 5. Generation ist da gerade am Start.
13: Klar, als Kind war ich auch immer bei der Verladung oder bei Umzügen oder so mal dabei. Hat auf jeden Fall immer viel Spaß gemacht und gerade am Wochenende und so, da war ich dann schon oft dabei.
12: Das ist Nano Janssen Junior, Anfang 30 ist der. Der hat seinen Berufsstart nicht direkt im Familienunternehmen gemacht, sondern erstmal geguckt, was ist sonst noch so los in der Welt der Logistik. Hat das und Supply Key Management studiert, unter anderem bei Amazon und GLS, also bei den großen Dienstleistern. Seit 2022 ist der Strategiechef im Familienunternehmen. Das leitet er mit seinem Vater zusammen, der heißt genauso, Nano Janssen. Und dann kam der Sohn eben mit den frischen Eindrücken aus dem Studium zurück nach Friesland und die beiden Nanos, die haben dann echt eine radikale Entscheidung getroffen, würde ich sagen. Die haben nämlich gesagt, wir stellen unsere Flotte an Diesel-LKW jetzt mal ziemlich flott um auf Elektrotrucks.
11: 2022 hast du gesagt, das war ja die Zeit der selbsternannten Fortschrittskoalition. Die haben sich grüne Technologien ja groß auf die Fahnen geschrieben, haben sehr vieles angeschoben. Es gab gleichzeitig dann auch die Energiekrise nach dem russischen Überfall auf die Ukraine. Könnte sagen, vielleicht passte so eine Entscheidung damals gut in die Zeit, oder?
12: Fühlt sich schon ganz schön lange her an, ne? Aber genau. Das war die Zeit, aber man muss auch sagen, die Speditionsbranche, die war da jetzt noch nicht so direkt am Umdenken, denn da geht's ja eher um Verlässlichkeit. Alles muss on point sein. Es gab ganz wenig Elektrotrucks überhaupt auf dem Markt. Gleichzeitig war es aber schon auch eine Zeit, wo man als Unternehmer und wenn man gerade frisch von der Uni kommt, vielleicht sogar noch mehr, auch den Eindruck gewinnen konnte, das wird in den nächsten Jahrzehnten kommen. In die Richtung könnte es langfristig gehen, gerade was die stärkere Bepreisung von Treibhausgasausstoß betrifft. Und bei Nano Janssen ist auch genau in der Zeit eine Anfrage eingetrudelt.
13: Da kam auch ein Kunde auf uns zu und hat dann gefragt, hier, wie sieht das eigentlich aus? Können wir diese Verteilung von, in dem Fall waren das Müllsäcke für den Landkreis in der, können wir die nicht auch elektrisch durchführen?
12: Naja, und nach dieser Anfrage, ob man nicht die Müllsäcke für den Landkreis elektrisch ausfahren könnte, da sind die Janssens ins Überlegen gekommen. Was bräuchten wir denn eigentlich dafür? Sollen wir vielleicht mal einen Elektrotruck bestellen und das ausprobieren? Ja, und dann haben sie sich erstmal gründlich schlau gemacht und damals, also vor rund 4 Jahren, dann ziemlich schnell

0: sollen Netzanschlüsse, Batteriespeicher auf dem eigenen Hof und solche Sachen. Und bei den Fahrzeugen selbst auch 80% der Mehrkosten im Vergleich zum Diesel-Lkw.
1: Weil wir das Programm eben für sehr attraktiv empfunden haben, haben wir gesagt, okay, eigentlich müssten wir unser Depot so ausbauen, dass es für die nächsten 5-6 Jahre für unsere Flotte ausreicht. Da kamen wir dann eben zu dem Entschluss, okay, eigentlich bräuchten wir 20 Ladepunkte.
0: Die haben also gesagt, die üppige Förderung, die gibt's bestimmt nicht ewig. Wenn wir sie jetzt nutzen, dann investieren wir eigentlich vergleichsweise günstig in unsere Zukunft. Und deshalb haben sie dann nicht einen Elektro-Truck bestellt, sondern gleich 20. Plus Ladesäulen und eine dicke PV-Anlage haben sie sich auch noch hingestellt.
2: Aber echt eine mutige Investition, gerade wenn du so beschreibst, irgendwie wo wir damals noch standen, 2022. Und man kann es ja auch leicht hochrechnen, 350.000 Euro damals für einen Truck und dann bestellt man 20 PV-Anlage, was weiß ich. Das sind ja hohe Millionenbeträge, die man da investiert.
0: Absolut, aber Janssen, der hat sich das halt durchgerechnet und relativ nüchtern geguckt, okay, die Förderung nehme ich jetzt mit und wenn ich eben gleich mehrere Ladepunkte habe, mir hier noch eine eigene PV-Anlage hinstelle, dann kann ich im Betrieb der Lkw sogar noch Größeneffekte, sogenannte Skaleneffekte, nutzen.
1: Wenn ich erstmal die ganze Infrastruktur da stehen habe, mit den Fahrzeugen unterwegs bin, wird jeder weitere Lkw, den ich dazu kaufe, eigentlich von den operativen Kosten günstiger.
0: Das Stichwort ist hier Lastenmanagement, denn für die ganzen Elektro-Trucks brauchst du ja eine Menge Strom, so viel, dass sie neben dem eigenen Solarstrom auch größere Mengen aus dem Netz beziehen müssen. Mhm. Es geht aber nicht nur darum, wie viel Strom verbraucht wird, sondern wie viel gleichzeitig aus dem Netz gezogen wird, weil die Netzbetreiber eben große Stromkunden auch nach der sogenannten Spitzenlast, also der höchstmöglich abgerufenen Leistung aus dem Netz, abrechnen. Habe ich viele Fahrzeuge, kann ich die Ladevorgänge aber geschickt verteilen und denselben Anschluss besser auslösen. Lasten. Die festen Kosten für den Netzanschluss und Spitzenlast, die verteilen sich also auf mehr Lkw und dadurch werden die Stromkosten pro Fahrzeug günstiger. So habe ich Janssen verstanden.
1: Das Gleiche gilt dann auch fürs öffentliche Laden. Auch da sind die Betreiber dann eher gewillt, günstigere Konditionen zu geben, wenn ich entsprechende höhere Volumen von denen abnehme.
0: Deshalb kann es sich lohnen, sofort sehr entschlossen auf E-Mobilität umzusteigen. Bis der Elektro-Truck sich rein wirtschaftlich gesehen amortisiert hat, kann es aber trotzdem dauern.
1: Also ich würde sagen, dass am Ende der Lebensdauer das schon eine Art Parität ist, also dass wir ungefähr auf das gleiche Niveau kommen mit dem Elektro-Lkw.
0: Also das dauert schon eine Weile. Er hat auch viel höhere Anschaffungskosten im Vergleich zum Diesel. Auch aktuell ist das noch so das 2,5-fache. Aber gleichzeitig kann er halt am Depot, also auf seinem Hof, selbst produzierten Strom laden und kommt dadurch deutlich günstiger weg, als es beim Dieseltanken der Fall wäre.
2: Gleich reicht's mal mit Kostenrechnung, glaube ich. Aber das ist ja eben das Entscheidende für die Spedition. Deswegen reiten wir da so drauf rum. Und ich glaube, es gibt ja noch ein wichtiges Argument, was wir nennen sollten, pro Elektro. Lkw müssen auf Autobahnen und Bundesstraßen ziemlich viel Maut bezahlen. Und das ist auch an den CO2-Ausstoß von den Fahrzeugen gekoppelt. Also je mehr CO2 die Fahrzeuge ausstoßen, desto höher fällt die Maut aus. Aber E-Lkw brauchen das nicht zahlen, richtig?
0: Genau, die sind zumindest für die nächsten Jahre komplett von dieser Maut befreit und das hat auch Janssens Kalkulation nochmal besser ausfallen lassen. Und so wurde die Spedition, ja, ziemlich rational zum Vorreiter, weil Nano Janssen halt gesagt hat, kein Ausprobierstatus, sondern ich gehe gewissermaßen gleich all in.
2: Ich finde, diese Rechnungen, die er da angestellt hat, sind gut nachvollziehbar, aber es muss dann ja auch in der Praxis funktionieren, ne? Und das kann man vielleicht nicht so gut kalkulieren, wenn man da gerade erst einsteigt. Also wenn ich in einem laufenden Betrieb auf eine Technologie umstelle, ist ja total wichtig. Also finde ich denn dann wirklich nachher unterwegs eine Ladesäule? Wie weit komme ich dann überhaupt in der Praxis mit so einem LKW? Da ist ja vielleicht die theoretisch angegebene Reichweite auch nicht die in der Praxis, wenn der voll beladen ist oder wenn ich im Winter fahre. Also ja, das muss ja auch funktionieren.
0: Total. Ich muss ehrlich sagen, Arne, mir ging es da genau wie dir. Und deswegen bin ich zu Simon. Seine ganze Familie arbeitet bei Nano Janssen, der Vater seit 30 Jahren und er selbst wieder seit rund einem Jahr. Also er ist ein ganz guter Ansprechpartner, habe ich mir so gedacht.
3: Ich finde es schön, unterwegs zu sein. Na, wenn ich jetzt unterwegs bin und die Bäume werden so langsam grün, ist herrlich, ist schön. Na, und du weißt ja, ich bin jetzt Öko. Ich darf.
0: Also ich glaube, man hört es, Simon nimmt sich A nicht viel zu ernst und B, fährt er mittlerweile wirklich gerne E-Lkw. Am Anfang, hat er mir auch gesagt, war er aber tatsächlich skeptisch.
3: Man hört eigentlich so gut wie nichts, ne, dass das so mit diesem Fahrzeug

0: recht. Andererseits hast du aber auch mit diesen Fahrzeugen einfach diesen Flair von der LKW halt einfach, ne? Wenn er Gas gibt, dann, du hörst dann die Power, ne? Das hast du hier zwar nicht, aber du merkst die Power. Ja.
1: Okay, das ist so mehr auf der Ebene, so wie fühlt es sich an, das Ding zu fahren. Mhm. Wie ist es aber für ihn in der Praxis, damit unterwegs zu sein, also Stichwort Laden?
2: Da gab es eine kurze, klare Antwort von Simon, und zwar eine Ladesäule findet man immer. Er hätte da noch nicht einmal Probleme gehabt.
1: Okay.
2: Mich hat das auch überrascht. Was er aber sagt, teilweise sei es schwierig, mit dem ganzen Sattelzug zu laden, also mit der Last hinten dran. Das komme jetzt so langsam, dass es auch solche Ladeparks gibt, aber an den Säulen an sich, da mangele es nicht. Und wenn das nur eine kleine ist, dann muss er eben absatteln. Und Stichwort Reichweite ist ja auch immer ganz wichtig.
0: Ich bin heute Morgen kurz hinter Bremen angefangen zu arbeiten. Da war ich ungefähr auf 98%. Ja, und jetzt bin ich seit heute Morgen 7 Uhr unterwegs und bin jetzt knapp noch bei 50%. Und das sollte eigentlich den Tag über auch reichen.
2: Und mit dieser Reichweite kommt er auf jeden Fall locker durch eine Lenkzeit, denn die geht ja immer 4,5 Stunden. So lange dürfen Trucker am Stück fahren. Dann muss eine Dreiviertelstunde Pause eingelegt werden.
1: Heißt, diese Pause, die nutzt man dann auch zum Laden?
2: Ja, ganz genau. So verlieren sie dann auch nicht so viel Zeit. Und die Routenplanung, die hatte ich mir im Vorfeld viel komplizierter vorgestellt. Tatsächlich machen das aber die Fahrer selbst. Die schauen, wo muss ich heute noch hin und suchen sich dann eine geeignete Säule. Eigentlich easy.
0: Morgens uns gucken, ja okay, ich habe so und so viel Reichweite, den und den Kunde. So bei 20%, da fange ich dann im Umkreis an zu suchen. Wo habe ich denn noch meine Ladestation? Was ist näher am Kunden dran? Wo muss ich weiter Aushalte fahren? Das sind Sachen, die muss ich planen. Die kann meine Firma ja nicht für mich übernehmen, ne?
2: Und zur Planung nutzt er auch diese Ladesäulen-App vom Elektro-Trucker-Kollegen Wagner. Ich bin dann mit Simon zum Beladen gefahren. Gartenhäuser kamen drauf auf den Sattelzug. Und auch auf dem Rückweg war das Fahren im LKW echt leise und entspannt. Also man hat da nicht gemerkt, dass man da 30 Tonnen Last aufgeladen hatte. Wo es mehr ein Thema ist, ist tatsächlich in den Bergen, sagt Simon. Die mögen die Akkus nämlich nicht so gern. Und auch im kalten Winter haben die Akkus die Systeme teilweise gezickt. Simon sieht es pragmatisch. Er sei halt ja noch eine Art Techniktester. Das gehört für ihn einfach mit dazu.
1: Und wenn wir jetzt mal einen Strich drunter machen, so unter Simons Erfahrung, würde er sagen, er will noch tauschen?
2: Ich glaube nicht.
0: Ich bin vor einer Weile, bin ich gut 2,5 Wochen nur wieder Diesel gefahren.
3: Ja.
0: Und man gewöhnt sich sehr schnell daran, dass es doch leise ist und dass da sehr, sehr laut.
2: Was ich übrigens nicht einmal von denen dabei in Nano Janssen gehört habe, bei meinem Besuch war, was Emotionales aller, so, ich will die Welt retten und deswegen fahre ich jetzt nur noch mit grünen Elektro-LKW durch die Gegend. Gerade der Juniorchef Nano Janssen war einfach total nüchtern. Kann sein, dass die Entscheidung auch ein Risiko war, aber uns hat das halt überzeugt und deswegen haben wir das gemacht. Das emotionalste Statement von dem war vielleicht dieses hier.
4: Ja, man muss es sich auch erstmal trauen, sag ich mal, so einen Schritt zu machen. Aber es macht natürlich auch viel Spaß als Unternehmer dann zu sehen, okay, wir können wirklich etwas verändern und etwas machen, auch was über unsere Unternehmensgrenzen hinausgeht.
2: Er ist übrigens überzeugt, dass es auch ohne die inzwischen weggefallene großzügige Förderung attraktiv ist, umzustellen. Er selbst kann seine Strompreise jetzt ja einfach auch sehr gut kalkulieren. Die operativen Kosten sind so sehr viel günstiger und deswegen lohnt sich für Janssen jetzt, da der Einstieg gemacht ist, auch ohne Förderung der weitere Ausbau total.
1: Ja, und ganz weg ist die Förderung ja auch nicht. Zumindest für den Bau von Ladesäulen hat die Bundesregierung ja gerade sogar wieder ein neues Programm aufgelegt. Danke, Astrid, dass du für uns in Friesland warst.
2: Sehr gerne.
1: Und ich finde, von solchen Pionieren kann man viel lernen. Aber für das ganze Bild sollten wir auch schauen, was für andere vielleicht herausfordernder ist als jetzt für diese eine Spedition, wo also noch Probleme lauern, wie die gelöst werden können. Darüber spreche ich jetzt deshalb noch mit dem Elektro-Lkw-Forscher Steffen Link vom Fraunhofer Institut für System- und Innovationsforschung in Karlsruhe. Hallo Herr Link, schön, dass Sie sich die Zeit nehmen.
5: Vielen Dank für die Einladung.
1: Also das klang ziemlich beeindruckend, was uns Nano Janssen Junior erzählt hat von seiner Batterie-Lkw-Flotte. Die entscheidende Frage ist ja, was muss passieren, damit möglichst viele andere auch nachziehen und sagen, ich bin auch überzeugt, ich mache das jetzt auch. Wir haben am Anfang gesagt, es gab schon starkes Wachstum bei den Zulassungszahlen zuletzt, aber natürlich von sehr niedrigem Niveau aus. Was spricht denn aus Ihrer Sicht dafür, dass sich der Elektroanteil tatsächlich stark erhöht in den nächsten 4-5 Jahren?
5: Ja, ich glaube, da sind drei zentrale Faktoren zu nennen, die dafür sprechen, dass es jetzt sehr schnell gehen wird. Das ist natürlich einerseits, die Modelle sind verfügbar. Wir kommen aus einer Zeit, da gab es noch nicht so viele Serienmodelle von den verschiedenen Herstellern, auch mit den großen Reichweiten, mit den großen Batterien. Jetzt sind die Modelle verfügbar, die Modelle sind erprobt, man hat die Probleme aus den Vorserien ausgemerzt. Auf der anderen Seite ist es natürlich auch einfach die Betriebswirtschaft. In der Logistik wird spitz auf Knopf mit spitzem Bleistift gerechnet. Was ist der günstigere Antrieb? Ist es der Diesel? Ist es der LNG? Ist es vielleicht der Wasserstoff oder der Elektro-LKW? Und da sehen wir den Elektro-LKW schon heute, aber auch zukünftig deutlich im Vorteil. Und natürlich haben auch die Hersteller entsprechende Druck, die Fahrzeuge auf den Markt zu bringen durch die CO2-Flotten-Grenzwerte bzw. Ziele in der EU und die Strafzahlungen, die da drohen. Und deshalb glauben wir, dass es sehr, sehr schnell gehen wird.
1: Jetzt haben Sie gerade gesagt, dass ein Grund auch sei, dass die Elektro-Lkw bei den Kosten schon heute attraktiv seien. Lassen Sie uns da mal ein bisschen tiefer reingehen. Also das hat auch Nanno Jansen vorhin ja gesagt, dass er auf die gesamte Lebensdauer bei den Kosten ganz gut dasteht. Wenn wir das aber nochmal so auseinanderblättern, dann sind da ja erstmal diese Anschaffungskosten. Und die sind doch nach wie vor im Vergleich zum Diesel-Lkw super teuer. Gibt es denn da, sagen wir mal, eine realistische Erwartung, dass es da in den nächsten Jahren runtergehen könnte mit diesen Kosten?
5: Die gibt es auf jeden Fall. Aktuell sind die Fahrzeuge noch deutlich teurer. Wir sind jetzt so heute, was wir so kennen, Faktor 2,5 teurer. Und es ist natürlich ein sehr, sehr hoher Invest. Und natürlich auch ein hohes Risiko für den Spediteur, vor allen Dingen für kleinere Betriebe natürlich auch, so einen Invest dann zu stemmen, die entsprechenden Kredite zu bekommen im Leasing. Wir sehen aber auch, dass wenn natürlich die Fahrzeuge skalieren, wir kommen hier natürlich immer noch aus einer kleinen Serienproduktion. Die ersten Fahrzeuge rollen jetzt vom Band, die Batterien werden parallel günstiger. Und wir sehen in 2030, 2035, dass sich die Preise stark annähern werden zu dem von einem Diesel-Lkw, vermutlich immer noch ein bisschen teurer. Es gibt andere Kollegen im Institut, die sagen, es könnte auch langfristig deutlich günstiger werden wie der Diesel-Lkw. Da gibt es bestimmt auch gute Gründe für. Aber wir sehen auf jeden Fall, dass dieses massive Delta in den Anschaffungskosten, das wir heute sehen, auf jeden Fall zurückgehen wird.
1: Glauben Sie, dass da auch chinesische Konkurrenten zu beitragen werden, die Preise runterzubringen? Weil ich habe gerade gelesen, es gibt ja auch Anbieter aus China, die gerade erklärt haben, sie wollen ja sozusagen mit Kampfpreisen auch auf den europäischen Markt, teilweise jetzt schon unter 200.000 Euro.
5: Absolut. Wir kennen es auch bei den chinesischen Pkw, die ja auch deutlich günstiger produziert werden können, aufgrund auch der Faktoren, die da in China einfach gegeben sind. Und wenn natürlich diese Fahrzeuge auf den Markt drängen in Europa, ja, dann wird es natürlich auch einen Handlungsdruck für die europäischen Hersteller geben. Wir haben jetzt gerade letzte Woche auch von einem chinesischen Hersteller Zahlen bekommen, dass wir da so um die 150.000 Euro sprechen. Das heißt, da sind wir schon fast paritätisch zum Diesel-Lkw unterwegs für eine Sattelzugmaschine mit großer Batterie. Und das ist natürlich dann ein Kampfpreis, mit dem man dann auf den Markt kommt, wo chinesische Hersteller vielleicht noch ein bisschen ihre Herausforderung haben werden, ist dann natürlich historisch bedingt dieses ganze Servicenetz. Weil im LKW ist natürlich immer dieses Servicenetz ein ganz, ganz wichtiger. Das Fahrzeug muss fahren. Wenn ein Problem da ist, muss man schnell zum Händler, schnell behoben werden, um einfach keine Ausfälle zu haben. Und da sind natürlich die chinesischen Hersteller noch nicht so gut. Aber natürlich, wenn der Preis am Ende stimmt und dann wird wieder hier mit dem spitzen Bleistift gerechnet bei den Logistikern, was ist unterm Strich günstiger? Und da können natürlich dann die chinesischen Hersteller das Geschäft auf jeden Fall beleben.
1: Im Moment ist es aber eben bei den deutschen Modellen vor allem auch noch so, dass die deutlich teurer sind als die Diesel-Lkw. Und dann war ja die Rechnung in unserem Beispiel von dem Spediteur Nanno Jansen, die ging dann so, naja, wir haben ja die Solaranlage bei uns am Hof und wir können da vergleichsweise günstig laden. Und insgesamt haben wir dann sozusagen bei Strom im Betrieb deutlich geringere Kosten, als das beim Tanken mit Diesel der Fall wäre. Und deswegen gleicht sich das dann auch über die ganze Lebensdauer immer weiter aus. Das klingt natürlich super, aber ich habe auch vor einigen Jahren schon mal mit Speditionen gesprochen, bei denen war das eben nicht so easy. Die konnten sich aus so baulichen Gründen keine Solaranlage aufs Dach setzen. Dann war es auch ein Problem, überhaupt so einen starken Stromanschluss zu denen hinzulegen. Also das, was wir jetzt im Beispiel gehört haben, das ist wahrscheinlich noch nicht so einfach herzustellen für alle Speditionen in Deutschland, oder?
5: Natürlich ist die Herausforderung der Netzanschluss. Der ist oftmals beschränkt, auch schon wenn Sie eine PV-Anlage anschließen wollen und mit Ihrem Netzbetreiber in Kontakt gehen, dann kommt es ganz oft, ja, die verfügbare Anschlussleistung ist nicht mehr viel vorhanden. Wenn, dann sind die Ausbauzeiten so irgendwie zwischen ein paar Monaten bis mehrere Jahre und das kann das Ganze natürlich dann verzögern. Aber auch hier gibt es schon spannende Ansätze, wie man dann sozusagen aus der, ich sag mal, Kraft der Gemeinschaft das Problem vielleicht lösen kann, wo sich jetzt einzelne Depots zusammenschließen und dann quasi eine Art Depot-Ladenetzwerk aufbauen. Das heißt, an den Depots, wo es Lademöglichkeiten gibt, können dann eben Logistiker in diesem Netzwerk dann auch mit ihren LKWs hinfahren und dann von diesem günstigen Depotladen profitieren.
1: Das heißt, da kommt dann vielleicht der Spediteur aus dem Nachbardorf, der kommt dann zu Nano Jansen und zahlt halt dafür, dass er da das mitbenutzen darf. Und so könnte man dann Engpässe im Stromnetz sozusagen so ein bisschen abpuffern.
5: Genau so. Da kann der Nachbarspediteur kommen, profitiert von den günstigeren Preisen. Nano Jansen profitiert natürlich von der höheren Auslastung ihrer eigenen Ladesäulen, kann dann vielleicht auch noch einen kleinen Profit daraus schlagen. Und dementsprechend hätten wir dann am Ende eine Win-Win-Situation, dieses Zusammenschließens eben aus heutiger Sicht eine gute Maßnahme, um das Ganze kurzfristig auch zu lösen.
1: Okay, aber gleichzeitig schon eine ernstzunehmende Herausforderung, habe ich rausgehört. Was auch eigentlich sehr überraschend war, dass die Spedition Nano Jansen in unserem Beispiel ja total entspannt war mit dem öffentlichen Laden. Ist das wirklich so easy mit der öffentlichen Ladeinfrastruktur?
5: Ja und nein. Wir haben natürlich noch sehr wenige Elektro-Lkw auf der Straße. Die wenigen Ladesäulen, die es gibt, die sind dann natürlich auch oftmals frei und können dann vom Lkw entsprechend angesteuert werden. Es ist aber vielleicht noch nicht unbedingt so ein Wohlfühlnetz, dass man sagt, da gibt es überall alle x Kilometer mehrere Ladepunkte, die dann eben auch quasi dauerhaft verfügbar sind. Ich glaube, an dem Punkt sind wir noch nicht. Das kommt jetzt alles mit den verschiedenen Akteuren, die da ihre Ladeinfrastruktur, ihre Netzwerke aufbauen. Auch auf Seiten des Bundes gibt es ja dieses Lkw-Schnellladenetz, das kommt entlang der Autobahn, wo bis 2030 oder 31 so errichtet werden soll. Das heißt, da ist man jetzt gerade dabei. Und dann perspektivisch vielleicht auch, was jetzt immer mehr verfolgt wird, ist dieses ganze Thema der Reservierung. Dass Sie jetzt eben schon sagen können, ich reserviere für in 4,5 Stunden an dieser Säule meinen Ladepunkt. Und damit können Sie dann natürlich verlässlich Ihre Touren fahren, auch wenn jetzt viele Elektro-Lkw langfristig auf der Strecke sind. Und gerade, glaube ich, bei dem Beispiel Nano Jansen, Sie haben es vorhin gesagt, die haben natürlich ein Stückchen auch diesen Pioniergeist zu sagen, ja, und dann koppeln wir vielleicht auch mal kurz den Trailer ab, fahren mit unserer Sattelzugmaschine kurz an den PKW-Lader, gehen wieder zurück, koppeln wieder an und fahren weiter. Es ist natürlich jetzt nicht convenient für den Trucker, der das dann alltäglich machen muss, zeigt aber, es geht, wenn man will.
3: Sagt der E-Lkw-Forscher Stefan Link vom Fraunhofer-Institut für System- und Innovationsforschung Karlsruhe im Podcast ARD Klima Update. 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Und wir blicken einmal kurz auf das Spielgeschehen bei der Fußball-WM. Dort spielen die deutschen Vorrundengegner die nächsten Elfenbeinküste gegen Ecuador gegeneinander. Wir sind in der Nachspielzeit und die Elfenbeinküste führt 1:0 gegen Ecuador. Gleich in einer Minute die Nachrichten hier in der ARD-Infonacht und danach geht es um das Abkommen der USA mit dem Iran. Beide Seiten haben sich ja auf ein Rahmenabkommen geeinigt. Gleichzeitig gab es wieder einen israelischen Angriff auf Beirut. Ziel war die pro-iranische Hisbollah-Miliz. Und das ist ja durchaus etwas, was möglicherweise die Friedensbemühungen torpedieren könnte. All das nach den nächsten Nachrichten um 3:00.

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1: Um 3 Uhr mit Olaf Knapp. Im Konflikt zwischen den USA und Iran gibt es einen Durchbruch. Nach Angaben des pakistanischen Premierministers Sharif haben beide Seiten ein Abkommen für ein Ende des Krieges erzielt. Aus Washington, Anne Schneider.
2: Demnach sollen die USA und der Iran einer sofortigen und dauerhaften Waffenruhe zugestimmt haben, auch auf Nebenschauplätzen wie im Libanon. Die offizielle Unterzeichnung ist für den 19. Juni in der Schweiz geplant. US-Präsident Donald Trump spricht allerdings schon jetzt von einem abgeschlossenen Deal. Zentraler Punkt: Der Iran verpflichtet sich, auf Atomwaffen zu verzichten. Im Gegenzug soll die wichtige Straße von Hormuz wieder geöffnet werden. Die US-Seeblockade würde aufgehoben. Offen bleibt die Frage des iranischen Nuklearmaterials. Trump sagte, darum wolle man sich später kümmern, in den kommenden Wochen.
1: Die hohe Teilzeitquote von Frauen kostet Deutschland nach Einschätzung des Ökonomen Marcel Fratscher großes wirtschaftliches Potenzial. Eine höhere Erwerbsbeteiligung von Frauen wäre zudem das effektivste Instrument, um das gesetzliche Rentensystem zu stabilisieren, sagte der Präsident des Deutschen Instituts für Wirtschaftsforschung, dem Redaktionsnetzwerk Deutschland. In Deutschland arbeitet etwa die Hälfte der erwerbstätigen Frauen in Teilzeit. Russische Raketen haben in der Nacht die Hauptkirche des UNESCO-geschützten Höhlenklosters in der ukrainischen Hauptstadt Kiew in Brand gesetzt. In sozialen Netzwerken kursieren Bilder des brennenden Daches der Maria-Einschlafens-Kathedrale, dem historischen Wahrzeichen der Stadt. Auch ein Hochhaus steht in Flammen. Bürgermeister Klitschko zufolge sind außerdem 140.000 Einwohner ohne Strom, weil Oberleitungen beschädigt wurden. Trümmer abgeschossener Drohnen hätten weitere Häuser und Autos in Brand gesetzt. Die deutsche Fußballnationalmannschaft hat ihr erstes WM-Spiel klar gewonnen. Das Team besiegte WM-Neuling Curaçao mit 7:1. Aus dem ARD-WM-Team Jakob Rüger.
3: Die deutsche Nationalmannschaft ist auf dem 2,5-stündigen Rückflug von Houston ins Teamquartier nach Winston-Salem. Das 7:1 war der zweithöchste deutsche WM-Sieg der Geschichte. In Dallas haben sich die Niederlande und Japan 2:2 unentschieden getrennt. Die Niederländer verspielten dabei zweimal eine Führung. Europameister Spanien wird hingegen ohne Jüngster Lamine Yamal in die WM starten. Das bestätigte Trainer Luis de la Fuente vor dem Auftakt gegen Außenseiter Kap Verde am Montag.
1: Das Wetter in Deutschland. Tagsüber vom Norden bis zur Mitte viele Wolken und vereinzelt Schauer. Nach Süden dann mehr Sonne und oft trocken. Minimal 16 Grad auf Sylt bis maximal 26 Grad am Oberrhein. Es ist 3:03 Uhr.
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4: Die A8 Karlsruhe Richtung Stuttgart ist zwischen Pforzheim West und Pforzheim Nord wegen Bauarbeiten bis 5 Uhr gesperrt. Die A11 Kreuz Uckermark Richtung Berliner Ring ist zwischen Warnitz und Pfingstberg nach einem Unfall gesperrt. Die A40 Duisburg Richtung Essen ist zwischen Winkhausen und Heißen noch bis zum 22. Juni gesperrt. Die A44 Essen Richtung Düsseldorf ist zwischen Düsseldorf Nord und Düsseldorf Flughafen wegen Bauarbeiten gesperrt. Die A81 Stuttgart-Singen ist zwischen Sindelfingen-Ost und Böblingen-Hulb wegen einer Baustelle in beiden Richtungen bis 5 Uhr gesperrt. Auch die A94 München Richtung Passau ist zwischen München-Riem und Feldkirchen-Ost wegen Bauarbeiten bis ca. 5 Uhr gesperrt. Die A480 Reiskirchen-Gießen ist zwischen dem Reiskirchener Dreieck und Wettenberg wegen einer Baustelle bis 5 Uhr in beiden Richtungen gesperrt. Und auch die A553 Bliesheim Richtung Brühl ist zwischen Brühl-Ost und Brühl-Nord wegen Bauarbeiten gesperrt. Kommen Sie gut an Ihr Ziel.
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4: Von NDR Info aus Hamburg mit Klaas Christoffersen. Der
5: Iran und die USA haben sich auf ein Rahmenabkommen für ein Ende des Irankrieges geeinigt. Das hat der US-Präsident verkündet und der pakistanische Premier Sharif als Vermittler hat das bestätigt. Erst einmal soll es nach seinen Worten eine Waffenruhe in der Region geben, einschließlich dem Libanon. Ob das nun bedeutet, dass der Iran auch die für den internationalen Handel wichtige Straße von Hormuz bald freigibt, das ist derzeit noch unklar. Ein endgültiges Abkommen, das soll jedenfalls in den nächsten 60 Tagen ausverhandelt werden. So sagt es der stellvertretende iranische Außenminister. Kurz vor der Einigung hat Israel im Konflikt mit der pro-iranischen Hisbollah-Miliz im Libanon wieder Beirut angegriffen. Moritz Behrendt.
6: Israels Ministerpräsident Netanyahu und Verteidigungsminister Katz teilten mit, das Ziel sei eine Kommandostruktur der Hisbollah gewesen. Sie begründeten die Luftangriffe damit, dass die pro-iranische Hisbollah Drohnen auf den Norden Israels abgefeuert hat. Nachdem Israel vor einer Woche Ziele in Beirut angegriffen hat, beschoss der Iran Israel mit Raketen. Auch auf den Angriff werde eine Antwort folgen, erklärte ein Vertreter der iranischen Revolutionsgarden. Im Süden Libanons hat es zu keinem Zeitpunkt eine Gefechtspause zwischen Israel und der Schiiten-Miliz Hisbollah gegeben. Die Hisbollah reklamiert auch mehrere Angriffe auf israelische Soldaten für sich. Die israelischen Streitkräfte forderten am Morgen die Bewohner von fast 40 Orten auf, ihre Dörfer und Städte zu verlassen. Im Libanon sind wegen des Krieges mehr als 1 Million Menschen auf der Flucht. Nach Angaben des libanesischen Gesundheitsministeriums wurden seit Anfang März mehr als 3.700 Menschen durch die israelischen Angriffe getötet. Ein irakisches Nachrichtenportal meldete, dass auch einer ihrer Fotografen bei einem israelischen Luftangriff im Südlibanon ums Leben gekommen ist.
5: Soweit also die Lage im Krieg zwischen Israel und der Hisbollah, trotz einer dort eigentlich geltenden Waffenruhe. Und wir schauen jetzt noch einmal auf die Einigung zwischen dem Iran und den USA. Da habe ich mit unserer Korrespondentin in Washington, Anne Schneider, gesprochen und wollte als erstes wissen, was wir denn über den Inhalt des Abkommens wissen und auch von wem wissen wir was.
2: Naja, also Trump hatte ja tatsächlich angekündigt, dass das Abkommen am Sonntag unterzeichnet wird und die Straße von Hormuz sofort geöffnet. Das ist jetzt aber nicht passiert. Aber wir wissen halt das, was Sie gerade schon gesagt haben. Es gibt einen ausverhandelten Text, der liegt vor. Wir haben ehrlich gesagt auch darauf gewartet, dass Pakistan oder der Iran das bestätigen, weil Donald Trump einfach viel zu häufig gesagt hat. Also wir haben jetzt einen Deal und close to a deal und jetzt sind wir fast fertig. Wahrscheinlich wird es zu einer formellen Unterzeichnung in den kommenden Tagen kommen. Die Rede ist von Freitag von der Schweiz. Da wird voraussichtlich J.D. Vance dran teilnehmen, eventuell auch Trump. Das ist noch nicht ganz klar. Aber es ist natürlich auch wieder so eine typische Trump-Geschichte gewesen. Er hat das Abkommen als fertig bezeichnet und die Umsetzung einfach auf einen späteren Zeitpunkt verschoben. Nichtsdestotrotz, wir wissen jetzt, es gibt etwas, was abgestimmt ist und es wird unterschrieben werden, voraussichtlich am Freitag.
5: Welche Gegenleistungen gibt es von den USA? Werden da Sanktionen aufgehoben und iranische Vermögenswerte freigegeben? Davon war in den Agenturen zumindest auch die Rede.
2: Ja, aber das ist alles noch nicht so richtig bestätigt. Also da weiß man einfach noch nicht so genau, was davon jetzt wirklich stimmt und was nicht. Also zentrale Punkte sind mal klar. Es ist die Waffenruhe klar. Es ist klar die Öffnung der Straße von Hormuz. Es wird 60 Tage geben, um das Atomprogramm zu verhandeln. Und das ist ja allein schon der größte diplomatische Fortschritt seit Beginn des Krieges. Aber wir wissen zum Beispiel nicht, wie das genau aussehen wird mit der Straße von Hormuz, weil der Iran noch vor ein paar Tagen gesagt hat, naja, also bis jetzt sei es ja immer so gewesen, dass alle da kostenfrei durchfahren dürfen. Da solle man sich nicht einbilden, dass man da wieder zurückkommt. Wir wissen auch noch nicht, inwieweit die Sanktionen aufgehoben werden. Zu dem Atomprogramm hat Trump selber gesagt, darüber werde man später reden. Also man muss sagen, das ist jetzt wirklich kein Frieden, sondern das ist ein Zwischenabkommen. Jetzt gibt es 60 Tage, um über weitere Details zu verhandeln, aber so richtig klar, aus wirklich zuverlässigen Quellen ist noch relativ wenig.
5: Das heißt, die Straße von Hormuz bleibt erstmal zu.
2: Das wissen wir nicht. Also Donald Trump hat natürlich gesagt, sie würde sofort aufgehen. Aber das ist wirklich einer der Punkte, von dem wir einfach nicht wissen, ob das so stimmt. Ich habe jetzt auch gelesen, dass die Straße von Hormuz erstmal geräumt werden muss, weil da halt überall Minen liegen. Und dann muss man natürlich auch gucken, was sagen denn die Räder, was sagen die Versicherungen, trauen die dieser ganzen Sache? Also von daher würde ich jetzt mal nicht davon ausgehen, dass die Straße von Hormuz jetzt übermorgen oder auch am Beginn der nächsten Woche schon gleich wieder frei ist.
5: Wie sicher kann man sich denn sein, dass die Waffen jetzt im Konflikt zwischen Israel und der Hisbollah schweigen werden? Diese Regelung soll ja auch für den Libanon gelten. Der Iran hatte ja vor kurzem Israel attackiert, um dieser Miliz, der pro-iranischen Miliz, beizuspringen. Und es gab ja gerade erst wieder Angriffe des israelischen Militärs auf die libanesische Hauptstadt Beirut.
2: Ja, aber in letzter Zeit musste man beobachten, dass Donald Trump auf diese Gegenangriffe doch relativ ungehalten reagiert hat. Man muss sagen, wir haben hier zwei verschiedene Staatenlenker, nämlich Netanyahu und Trump, die höchst unterschiedliche Interessen haben. Trump hat ein großes Interesse, diesen Konflikt zu beenden, Netanyahu nicht so ein großes Interesse. Und deshalb geraten die da immer weiter aneinander. Und es ist wirklich also fast im Tagesrhythmus, dass Trump jetzt Druck auf Netanyahu ausübt, eben diese Angriffe zu unterlassen.
5: Sagte unsere Korrespondentin in Washington, Anne Schneider. Und wir bleiben in der internationalen Politik, denn die G7, die treffen sich ab heute im französischen Evian am Ufer des Genfer Sees. Das sind 7 wirtschaftlich starke Industrienationen, darunter natürlich die USA, aber auch große EU-Staaten wie Deutschland und der Gastgeber Frankreich. Und die französische Präsidentschaft, die möchte, dass sich die Staats- und Regierungschefs nicht nur etwa mit den Kriegen in der Ukraine und im Iran, sondern auch mit dem Thema Handel beschäftigen. Insbesondere für die EU ist das von großem Interesse, wie aus Brüssel Katrin Schmidt berichtet.
7: Einen Tag nach seinem 80. Geburtstag schaut erstmal alles auf Donald Trump. Denn damit der trotz der bombastischen Feierlichkeiten überhaupt anreist, hatte man den gesamten Gipfel nachträglich um einen Tag verschoben. Heute werden also Geschenke überreicht, auch vom Bundeskanzler, so viel ist klar. Aber vor allem wollen alle vom US-Präsidenten wissen, wie belastbar das offenbar am Vorabend beschlossene Abkommen mit dem Iran nun ist, das in Europa unterschrieben werden soll. Eine Unterschrift, womöglich bis Ende der Woche im gut 40 Kilometer entfernten Genf. Das würde die Debatten in Evian prägen, wo in der perfekten Idylle des Genfer Sees die neue Unordnung der Welt diskutiert wird, so Kanzler Friedrich Merz. Das mache die G7 so wertvoll.
8: Diese neue Weltunordnung, deren Teil wir sind, von der wir betroffen sind, die müssen wir gemeinsam lösen. Als Wirtschaftsstandort, als Bundesrepublik Deutschland, als Europäische Union. Geopolitisch, geoökonomisch, wir müssen versuchen, damit umzugehen.
7: In Sachen Iran schlägt allen voran Gastgeber Frankreich vor, mit weiteren Staaten die Straße von Hormus abzusichern, sollte das neue Abkommen nun nachhaltig zum Ende des Krieges führen. In Sachen Ukraine geht es vor allem darum, herauszufinden, ob der US-Präsident noch irgendwie an Bord ist, also militärisch, finanziell oder im Engagement für weitere Verhandlungen mit Russland. Eine Mahnung wollen die Europäer aussprechen, morgen dann auch im Beisein des ukrainischen Präsidenten Selenskyj, nämlich beim Druck auf Russland nicht nachzulassen, was ja zuletzt der Fall war, als US-Präsident Trump die Sanktionen auf russisches Öl lockerte.
9: The conflict in the Middle East and disruptions to global energy supply chains.
7: Der Konflikt im Nahen Osten und die Störungen der globalen Energieversorgungsketten haben den Druck auf Russland gemildert. Aber wir wollen die volle Intensität unserer Sanktionen beibehalten.
9: Remain contained.
7: Betont Ursula von der Leyen, die als Kommissionschefin die EU vertritt, die zwar kein G7-Mitglied, aber ständiger Gast ist. Was die Runde zum Kernanliegen des Gastgebers Emmanuel Macron führt. Die Weltwirtschaft wieder auf den Wachstumspfad führen. Es könne keinen geeigneteren Ort geben als den Gipfel der führenden Industrienationen. Ungleichgewichte sollen beseitigt werden. Dabei geht es vor allem um die Frage, wie man China überzeugen kann, seinen großen Handelsüberschuss zu reduzieren. Vor allem die Europäer werfen Peking gerade unfaire Handelspraktiken und ausufernde Staatshilfen vor und wollen ein robusteres Vorgehen vereinbaren, während US-Präsident Trump gerade eine Art Waffenstillstand im Handelskrieg mit China verabredet hat. Nur ein Beispiel, warum mit großen Gipfelbeschlüssen nicht zu rechnen ist, so Ökonom Guntram Wolf von der Uni Brüssel.
10: Der G7-Gipfel ist lange nicht mehr so bedeutend, wie er das früher einmal war. Und er ist natürlich sehr stark auch geprägt durch die sehr, sehr unterschiedlichen Ansichten der Amerikaner auf der einen Seite und der Europäer und Kanadier auch auf der anderen Seite.
7: Auch deshalb hatte US-Präsident Trump den letzten G7-Gipfel in Kanada vorzeitig verlassen. Da hieß der Gastgeber aber auch nicht Emmanuel Macron. Der nämlich konnte gerade seinen Coup verkünden. Trump habe seine Einladung zum royalen Dinner im Schloss von Versailles angenommen. Man werde also am Mittwochabend direkt nach dem Gipfel den 250. Jahrestag der amerikanischen Unabhängigkeit zusammen feiern. Schließlich sei diese ja auch 1783 im Schloss von Versailles offiziell besiegelt worden.
5: Ja, es klang eben schon an im Beitrag von Katrin Schmidt, das G7-Format, das hat in den letzten Jahren an Bedeutung und Gewicht verloren. Ist das überhaupt noch zeitgemäß, dieses Format, das vor allem symbolträchtige Bilder in häufig malerischer Kulisse produziert, angesichts der weltweiten geopolitischen Veränderungen und Verwerfungen, angesichts des Aufstiegs Chinas, Russlands Kriegs in der Ukraine oder auch angesichts des amerikanischen Vorgehens etwa im Iran? Georg Schwarte hat darüber in Berlin mit jemandem gesprochen, der diese Zusammenkünfte ziemlich gut kennt.
11: G7-Gipfel. Der ehemalige Bundeskanzler Scholz sitzt in seinem Berliner Büro und wird, wenn es um das Format geht, zum G7-Fanboy auf Hanseatisch.
12: Da, wo die Staats- und Regierungschefs der G7-Staaten zusammenkommen, ist eine gute Gelegenheit, mit Wirkung über die Verhältnisse in der Welt zu sprechen,
11: sagt Scholz im ARD-Interview. Drei Gipfel hat er erlebt. In Elmau 2022 war er damals selbst Gastgeber.
12: Als wir in Elmau in Deutschland zusammenkamen und ich die damaligen Teilnehmer einladen konnte, habe ich es bewusst so gemacht, dass da Zeit ist für richtige Gespräche ohne Sprechzettel und ohne die Notwendigkeit, alles, über das man spricht, hinterher auch zu einem Beschluss zusammenzufassen.
11: Reden hinter verschlossenen Türen, miteinander im geschützten Raum. Am liebsten hätte es Scholz so wie damals, ganz zu Beginn des von Helmut Schmidt und dem Franzosen Giscard d'Estaing erfundenen Formats 1975 in Rambouillet bei Paris.
12: Wir wissen, die Geschichte war dann nach Rambouillet ein bisschen anders. Schon beim nächsten Mal gab es lange Vorbereitungszeiten, waren unglaublich viele Beamtinnen und Beamte aus aller Welt beteiligt, sind viele Journalistinnen und Journalisten mit angereist.
11: Über 1000 Journalisten werden dieses Mal in Evian dabei sein und auch er, Donald Trump. Der Mann, den manche den Gipfelsprengmeister nennen, Armin Laschet, Vorsitzender des Auswärtigen Ausschusses im Bundestag, weiß darum.
13: Ja, Donald Trump ist in der Lage, einen Gipfel zu sprengen. Er ist in der Lage, einfach früher abzureisen. Aber er ist trotzdem bei den Themen Iran, bei den Themen Ukraine, auch beim Nahostfriedensprozess die wichtigste Figur am Tisch.
11: Altkanzler Scholz sagt, da Trockenreden hilft, auch bei Trump, und zwar miteinander. Das sei mal die Idee dieses Formats gewesen. Nichts nämlich, kein Iran und auch kein Ukraine-Krieg löse sich von selbst.
12: Konflikte in der Welt, auch unter demokratischen Nationen, werden nicht dadurch gelöst, dass über alle der Heilige Geist kommt, sondern dadurch, dass man eben, weil es Unterschiede gibt und unterschiedliche Ansichten und unterschiedliche Vorstellungen, miteinander redet.
11: Der CDU-Außenpolitiker Laschet ist sich damit im SPD-Altkanzler einig. G7 nicht überholt, sondern möglicherweise so nötig wie nie, trotz eines Sprengmeisters namens Trump.
13: Natürlich, ich bin auch nicht sicher, ob dessen Beitrag sehr produktiv ist in den Sitzungen. Ob es auch zu seinem Charakter gehört, mal 3-4 Stunden lang zuzuhören. Das ist ja auch ein Kunststück.
11: Das Kritiker einwenden, es gehe auch bei G7 nur noch um Bilder, um Inszenierung. Schon Altkanzlerin Merkel hat da vehement widersprochen.
14: Die Bilder von G7, von denen wird oft gesagt, dass sie das Bestimmende sind. Für mich sind sie das nicht.
11: Olaf Scholz ist da eher Olaf Scholz. Geht's nur um schöne Bilder?
12: Ich kann in niemandes Kopf hineinschauen und will es auch nicht. Aber ich weiß, dass es bei den G7-Formaten auch wirkliche Gespräche gibt. Und da sind manchmal sogar die, die sich in keinem Beschluss, in keinem Ergebnis niederschlagen, die wichtigsten.
11: Auch der Außenpolitiker Laschet weiß natürlich um die Macht der Bilder. Merkel mit Obama vor der Alpenkulisse, Scholz mit Biden auch in Elmau, Merz in Evian mit Macron. Gehört jetzt halt auch zu G7 dazu, die Bildersprache.
13: Bilder, ja, natürlich. Sie wären traurig als Journalisten, wenn es gar keine Bilder gäbe und das alles nur verschlossen wäre. Natürlich gehören Bilder dazu, aber die Sitzungen sind ja nun schon über mehrere Tage, wo man so intensiv zusammen ist wie sonst eigentlich nie. Und deshalb hat es einen Wert.
11: Und selbst der ehemalige Bundeskanzler konnte sich manchmal nicht gegen schöne G7-Bilder wehren, wie damals 2024 in Italien, als der Kanzler Geburtstag hatte und ein amerikanischer Präsident samt Staats- und Regierungschefs diesem G7-Fan Scholz ein Ständchen sangen. Oder wie der Hanseat Scholz heute dazu nüchtern sagt.
12: Kommt vor.
15: Happy Birthday to you.
5: Ja, und zwar hatte gerade gestern der jetzt amtierende US-Präsident Geburtstag. Gerade haben wir aber ein Geburtstagsständchen für den deutschen Ex-Kanzler Scholz gehört im Beitrag von Georg Schwarte über die G7. Der Prozess gegen den ältesten Sohn von Norwegens Kronprinzessin Mette-Marit hat im Winter weltweit für Aufsehen gesorgt. Heute verkündet das Gericht in Oslo sein Urteil im Fall Marius Borg Høiby. Der 29-Jährige ist unter anderem wegen Vergewaltigung und Drogendelikten angeklagt. Laut seinen Anwälten wird er den Gerichtstermin aus gesundheitlichen Gründen per Video aus der Untersuchungshaft verfolgen. Unsere Norwegen-Korrespondentin Jana Sinram berichtet.
16: Gut 12 Wochen nach dem letzten Prozesstag hat das Warten ein Ende. Den Termin für die Urteilsverkündung gegen Marius Borg Høiby hat das Osloer Bezirksgericht für den frühen Morgen angesetzt. Die Frage, die nicht nur den Angeklagten bewegt, muss der Sohn der norwegischen Kronprinzessin aus einer früheren Beziehung ins Gefängnis? Die Staatsanwaltschaft fordert 7 Jahre und 7 Monate Haft. Staatsanwalt Sturla Henriksbø am letzten Prozesstag im ARD-Interview. Wir haben geprüft, wie hoch das Strafmaß für die Taten ist, für die er unserer Meinung nach verurteilt werden sollte, und sind dabei zu dieser nüchternen Einschätzung gelangt. Marius Borg Høiby werden 40 Anklagepunkte zur Last gelegt, darunter Vergewaltigung in 4 Fällen, Gewalt gegen mehrere Ex-Freundinnen und Drogendelikte. Die Verteidigung fordert in den schwersten Anklagepunkten einen Freispruch. Høibys Anwalt Peter Sekulic.
17: Na, da meinen wir uns.
16: Wir meinen, dass es keine Beweise gibt, um ihn wegen Vergewaltigung zu verurteilen und auch nicht wegen Gewalt in der Partnerschaft. Die Aussagen mutmaßlicher Opfer in dem 6-wöchigen Prozess reichen nach Ansicht der Verteidigung für eine Verurteilung nicht aus. Ebenso wenig wie Videos sexueller Handlungen an mutmaßlich schlafenden Frauen, die der 29-Jährige selbst gemacht haben soll. Einige weniger gravierende Anklagepunkte hatte Marius Borg Høiby gestanden, zum Beispiel Drogenbesitz und Fahren ohne Führerschein. Er sitzt seit Prozessbeginn im Februar in Untersuchungshaft. Vergangene Woche sah es zunächst so aus, als käme er bis zur Urteilsverkündung frei, um bei seiner schwerkranken Mutter zu sein. Doch ein Berufungsgericht kassierte den Beschluss einer niedrigeren Instanz. Anwalt Peter Sekulic. Wir hatten gehofft und geglaubt, dass das Gericht angesichts der Situation akzeptiert, dass die Familie zusammen sein kann. Mette Marit leidet an einer unheilbaren Lungenfibrose und steht seit kurzem auf der Warteliste für eine Transplantation. Im Februar war außerdem bekannt geworden, dass die Kronprinzessin früher engen Kontakt zu dem US-Sexualstraftäter Jeffrey Epstein hatte. Für Norwegens Königshaus eine schwierige Zeit. Die Monarchie zu Fall bringen wird das bevorstehende Urteil gegen Marius Borg Høiby aber nicht, ist der Königshausexperte Ole Jürgen Schulz-Ruth-Hansen überzeugt. Das liegt auch daran, wie die Kronprinzenfamilie in dieser Angelegenheit kommuniziert hat. Sie haben klar getrennt zwischen der Königsfamilie auf der einen und Marius Borg Høiby als Privatperson auf der anderen Seite, der nicht zur Institution gehört. Mit der Urteilsverkündung gegen Marius Borg Høiby geht der Mammutprozess zu Ende. Jetzt wartet ganz Norwegen gespannt auf die Entscheidung des Osloer Bezirksgerichts.
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5: Heute vor 60 Jahren feierte der Film Die Spur der Steine in der DDR die Kinopremiere. Nur Wochen später wurde der Film verboten und blieb anschließend 23 Jahre lang unter Verschluss. Fini Anton sagt uns, worum es ging.
18: Wir bauen bereits die Straße, die in eine lichte Zukunft führt.
19: Mitte der 60er Jahre. Wir befinden uns auf der fiktiven Großbaustelle Schkona in Sachsen-Anhalt. Hier soll ein Chemiekombinat gebaut werden. König der Baustelle ist der freche Zimmermann Hannes Baller.
20: Das Wichtigste für mich auf dem Bau ist mein schlechter Ruf und den lasse ich mir von keinem versauen.
19: Ein witziger Draufgänger, gespielt von DDR-Publikumsliebling Manfred Krug. Loyal an Ballers Seite, seine Brigade, die Ballers. Wie in einem Western, inszeniert in Zimmermanns Kluft. Sie sind trinkfest, können aber auch hart arbeiten. Von der Planwirtschaft halten sie nicht viel. Kritik an den DDR-Prinzipien ist im Film bis dahin eine Seltenheit.
21: Ich bin der neue Parteisekretär. Und ich bin Pittiplatsch, der Liebe.
19: Werner Horrath wird von der Partei auf die Baustelle geschickt. Er soll für mehr Produktivität sorgen und dafür, dass die Ballers keinen Ärger machen.
22: Und deshalb will ich wissen, ob du dich in Zukunft an die Beschlüsse der Bauleitung halten wirst.
20: Ich halte mich an meine Beschlüsse. Und wenn es nicht passt, dann gehen wir dahin, wo wir nicht belästigt werden.
22: Wie meinst du das?
20: Dahin, wo der Sozialismus ein Dreck wert ist.
19: Baller, der Arbeiter aus dem Volk, und Horrath, der Parteifunktionär. Sie stehen sich gegenüber und verlieben sich beide in die neue Ingenieurin Kati Klee. Die entscheidet sich in der Dreiecksbeziehung für Horrath. Es entstehen eine Affäre, ein Kind und eine moralische Krise. In die mischt sich dann auch die Partei ein, denn alles scheint politisch, auch das Private, wie im echten DDR-Leben damals, meint Manfred Krug 1989.
1: Wir alle waren hoch erregt, als wir den Film machten. Er kritisierte nämlich zum ersten Mal die Neigung der Partei, unter den Bettdecken ihrer Genossen herumzuschnüffeln, sozusagen, und im Privatleben.
19: Der Schwarz-Weiß-Film wird 1966 bei den 8. Arbeiterfestspielen in Potsdam uraufgeführt. Die Kinoplätze ausverkauft. Doch die Kulturfunktionäre kritisieren Bayers Film. Er sei eine Ohrfeige für die Partei, erzählt Bayer später.
3: Und dann einen solchen Zimmermann wie Manne Krug als Baller zum Haupthelden zu machen, ist Verunglimpfung der Arbeiterklasse und Propaganda des Anarchismus.
19: Nur 8 Tage nach dem Kinostart wird die Spur der Steine verboten. Der Streifen gilt bis heute als Symbol für die kulturpolitische Zensur und ist der bekannteste aller Filme, die in der DDR verboten wurden. Uraufgeführt wurde die Spur der Steine am 15. Juni 1966, heute vor 60 Jahren.
5: Der Stichtag von Finny Anton.
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5: 89 Minuten lang stand es zwischen den Vorrundengegnern der Deutschen, Elfenbeinküste und Ecuador 0-0. Und dann gab es ein spätes Tor in der 90. Minute für die Elfenbeinküste durch Amad Diallo. Und dann stand es 1-0. Und das war der Endstand dieses Spiels. Alles weitere von der WM und zum Sport jetzt von Moritz Kühn.
17: Ja, wir bleiben bei der Fußball-WM, denn auch die deutsche Mannschaft ist ins Turnier gestartet. Gegen WM-Neuling Curaçao feierte sie einen lockeren 7-1-Erfolg. Zuvor gab es aus Sicht der DFB-Elf nur einen höheren Auftaktsieg bei einer Weltmeisterschaft. 2002 war das. Damals starteten die deutschen Fußballer mit einem 8-0 gegen Saudi-Arabien. Nun also wieder viele Tore am Fließband. Und ja, das hat richtig Spaß gemacht, Anne van Eickels.
23: Das Bild ist ja eigentlich zu platt, aber es passt einfach perfekt. Die deutsche Mannschaft ist in Houston abgehoben, völlig losgelöst. Der erhoffte Raketenstart beim letztlich souveränen 7-1 gegen Curaçao und beim Nationalelf-Comeback von Torwart Manuel Neuer.
24: Jeder wünscht sich immer einen guten Start und gerade in so einem Turnier ist es wichtig, dass wir, glaube ich, gut gestartet sind, dass wir die Spielfreude an den Tag gelegt haben, dass man auch gemerkt hat, dass die Spieler, die von der Bank gekommen sind, immer Energie mit reingebracht haben. Die Spielfreude war da und wir wollten immer aufs Tor gehen.
23: Durchgestartet und doch auf dem Boden geblieben gegen den WM-Neuling, der kein Maßstab war und keiner sein darf und trotzdem einmal traf gegen die Mannschaft von Julian Nagelsmann.
25: Da musst du dich erstmal kurz sammeln und dann finde ich schon wichtig, wie die Mannschaft damit umgeht nach den letzten beiden Turnieren. Es sind natürlich auch viele Newcomer dabei, die noch keine Turniere hatten, aber es sind natürlich auch einige dabei, die Turniere selbst erlebt haben. Und dann musst du erstmal 7 Tore machen.
23: Der deutliche Sieg bringt erstmal Ruhe und ein gutes Gefühl.
25: Klar waren wir Favorit und klar musst du am Ende des Spiels auch gewinnen. Trotzdem waren gute Dinge dabei, aber auch Dinge, die man gut analysieren kann, um weitere Schritte zu gehen.
23: Am Ende bleibt von diesem 7-1 die Erkenntnis: Houston, wir haben kein Problem.
17: Ja, mal sehen, ob es ohne Probleme weitergeht. Nächste Partie für die DFB-Elf am kommenden Samstag um 22 Uhr deutscher Zeit gegen die Elfenbeinküste. Keinen Sieger gab es zum Auftakt der Gruppe F zwischen den Niederländern und Japan, Endstand 2-2. In der Sommerpause sind jetzt die Handballer der Füchse Berlin nach einer kräfteraubenden Saison. Das große Highlight gab es zum Abschluss, das Champions League-Finale. Das ging aber für die Mannschaft um Rückraumspieler Mathis Langhoff gegen Barcelona mit 34-37 verloren.
26: Ja, unser Tempospiel nicht auf die Platte bekommen. Das ist eigentlich das, was uns ausmacht, was unsere große Stärke ist. Und wenn wir das verlieren, dann wird es einfach schwer. Dann ist es auch schwer, in so einen Flow reinzufinden. Dazu kommen zu viele Freie, die wir vergeben. Und dann hinten einfach das nicht geschafft, das Kreisläuferspiel zu unterbinden. Immer wieder der Ball da angekommen. Klar, wir kriegen auch ein paar Fehler provoziert, aber das ist trotzdem zu viel.
17: Trotzdem eine sehr gute Saison der Füchse Berlin. Die Krönung nach Pokalsieg und Vizemeisterschaft blieb in der Königsklasse aber aus. Platz 3 sicherte sich der deutsche Meister Magdeburg, der das kleine Finale gegen den dänischen Topclub Aalborg gewann. Gewonnen haben auch die Bundesliga-Basketballer von Alba Berlin und damit die Finalserie um die deutsche Meisterschaft ausgeglichen. 1:1 steht es jetzt. Denn nach der Auftaktniederlage gab es im zweiten Spiel einen 86:79 Erfolg beim Titelverteidiger Bayern München. Zur Halbzeitpause lagen die Berliner um Malte Delo noch hinten.
26: Ja, ich glaube, so ein Team wie Bayern kann man nie 40 Minuten komplett unter Kontrolle halten. Da wird es Läufe geben und das Wichtige ist, wie man darauf reagiert, dass man da zusammenbleibt und weiter an das System glaubt, an sich glaubt. Und das haben wir gemacht. Wir haben weiter voneinander gekämpft und dann am Ende in der zweiten Halbzeit, glaube ich, dann auch diesen Lauf gehabt, am Ende ein paar Würfe getroffen und können wir mit Selbstbewusstsein ins nächste Spiel gehen.
17: Das Spiel Nummer 3 der Finalserie findet am kommenden Mittwoch um 20.30 Uhr in Berlin statt. Wer zuerst 3 Partien gewinnt, ist deutscher Meister.
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2: Um 3.29 Uhr mit Olaf Knapp. Nach langem Ringen haben sich die USA und der Iran auf ein Abkommen zum Kriegsende geeinigt. Das haben der Vermittler Pakistan und US-Präsident Trump online mitgeteilt. Aus der Nachrichtenredaktion Astrid Rolle.
4: Die USA und der Iran hätten die sofortige und dauerhafte Einstellung der militärischen Operationen an allen Fronten erklärt, teilte Pakistans Ministerpräsident Sharif mit. Dies schließe auch den Libanon ein. US-Präsident Trump erklärte, er habe bereits die sofortige Aufhebung der US-Seeblockade gegen iranische Häfen angeordnet. Auch der Iran kündigte ein Ende des Krieges und der Militäreinsätze in dieser Nacht an. Die offizielle Unterzeichnung der Vereinbarung ist nach pakistanischen Angaben für nächsten Freitag in der Schweiz geplant.
2: In der Unionsfraktion wird weiter darüber diskutiert, in welchem Umfang sich erwachsene Kinder künftig an den Pflegekosten ihrer Eltern beteiligen sollten. Bundesgesundheitsministerin Warken von der CDU will, dass die bisher geltende Einkommensgrenze komplett gestrichen wird. Die Pflegebeauftragte der Regierung, Staffler, ist dagegen. Stattdessen müsse über die richtige Höhe des freigestellten Einkommens gesprochen werden, sagte die CSU-Politikerin dem Redaktionsnetzwerk Deutschland. Bislang müssen sich Kinder ab einem Jahresverdienst von mehr als 100.000 Euro an den Pflegekosten der Eltern beteiligen, wenn diese Sozialhilfe beziehen. In deutschen Gefängnissen gibt es so wenige Plätze wie seit 7 Jahren nicht mehr. Damit steuert der deutsche Strafvollzug auf einen historischen Engpass hin. Wie die Neue Osnabrücker Zeitung nach einer Auswertung der Zahlen meldet, seit 2019 sind bundesweit insgesamt über 1.750 Haftplätze abgebaut worden, sodass derzeit noch gut 70.000 zur Verfügung stehen. Und das, obwohl die Zahl der Insassen nach Daten der Justizbehörden kontinuierlich steigt. Die deutsche Nationalmannschaft ist erfolgreich in die Fußball-Weltmeisterschaft gestartet. Das Team gewann mit 7:1 gegen WM-Neuling Curaçao. Die Tore erzielten Mecha, Schlotterbeck, Musiala, Brown, Undav und zweimal Havertz. Nach dem Spiel flog das DFB-Team in das WM-Quartier nach Winston-Salem im US-Bundesstaat North Carolina zurück. Am Dienstag beginnt die Vorbereitung auf das zweite Gruppenspiel am 20. Juni gegen die Elfenbeinküste. Und die Niederlande und Japan haben sich in ihrem ersten Gruppenspiel 2:2 getrennt. Das Wetter in Deutschland. Am Tage vom Norden bis zur Mitte viele Wolken und vereinzelt Schauer, nach Süden mehr Sonne und oft trocken. 16 Grad auf Sylt bis 26 Grad am Oberrhein. Das waren die Nachrichten.
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5: Und zurzeit nur mit einer aktuellen Störungsmeldung. Die A11 Kreuz Uckermark Richtung Berliner Ring ist zwischen Barnitz und Pfingstberg nach einem Unfall gesperrt. Ihnen eine gute Fahrt.
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5: Mit Klaas Christoffersen. 10 Jahre ist es her, dass die Briten mehrheitlich für den Austritt aus der Europäischen Union stimmten. Der Brexit. Ein tiefer Einschnitt in der Geschichte des Vereinigten Königreichs. Auch wegen der politischen Folgen. Ein tiefer Einschnitt aber auch in der Geschichte der Europäischen Union. Wie steht es 10 Jahre später um das Verhältnis beider Seiten? Meine Kollegin Sabina Mattei vom Rundfunk Berlin-Brandenburg hat darüber mit dem CDU-Politiker und früheren niedersächsischen Ministerpräsidenten David McAllister gesprochen. Er hat die deutsche und auch die britische Staatsangehörigkeit und er ist Vorsitzender des Auswärtigen Ausschusses im Europaparlament. Die erste Frage an ihn war, ob er sich noch an den Morgen nach dem Brexit-Referendum erinnert.
6: Ja, in der Tat. Ich glaube, das war ein solcher Einschnitt in der Geschichte der Europäischen Union, auch für das Vereinigte Königreich, auch für mich persönlich als jemand, der beide Staatsbürgerschaften besitzt, dass ich sehr genau weiß, wo ich am Freitagmorgen war und auch wie enttäuscht und ja traurig ich war über das Abstimmungsergebnis.
7: Hatten Sie mit dem Austrittsvotum also nicht gerechnet?
6: Die Meinungsumfragen hatten eigentlich durch die Bank weg einen knappen Vorsprung für die Remainer prognostiziert.
7: Also diejenigen, die in der EU bleiben wollten.
6: Genau, es war eigentlich 52, 48, 53, 47, das war, was erwartet wurde. Ich war schon etwas skeptisch geworden, als die ersten Ergebnisse eintrudelten aus den einzelnen Kommunen. Newcastle zum Beispiel, eine Stadt, wo man erwartet hatte, dass Remain deutlich vorne liegen würde, war viel knapper als erwartet. Und so zeichnete sich schon in der Nacht von Donnerstag auf Freitag ab, es wird knapp und am Ende hat es eben dann nicht gereicht. Alle Meinungsforschungsinstitute lagen am Ende eben mit ihren Prognosen daneben. Und was ja auch interessant war, die Brexit-Befürworter waren ja selber überrascht. Den hatte ja im wahrsten Sinne des Wortes, hat das ja einem die Sprache verschlagen. Boris Johnson zum Beispiel ist ja mehrere Tage erstmal abgetaucht, weil er selber wahrscheinlich gar nicht so richtig realisiert hat, was er da eigentlich mit anderen angerichtet hatte.
7: Ich erinnere mich übrigens, wie im Bekannten- und Kollegenkreis hier in Deutschland, niemand glaubte, die Briten würden ernst machen. War das unter Europapolitikern auch so?
6: Naja, zum einen hat man sich verlassen auf die doch qualitativ hochwertigen Prognosen der britischen Meinungsforschungsinstitute. Zum Zweiten hat die britische Regierung immer darauf hingewiesen, es könnte knapp werden, aber sie würden das schon nach Hause schaukeln. Und trotzdem ist erstaunlich, dass viele große Teile der Bevölkerung gar nicht so genau sich im Klaren waren, welche konkreten Vorteile es gibt, dass das Vereinigte Königreich Mitglied der Europäischen Union ist. Und ich erinnere mich, gelesen zu haben, dass am Tag nach dem Referendum, an dem Freitag, war die meist gegoogelte Frage in Großbritannien, What's the European Union? Was ist die Europäische Union? Also ich glaube, viele Briten sind am Freitag auch morgens aufgewacht und haben festgestellt, oh, jetzt treten wir aus. Aus was für einem Verein sind wir da eigentlich ausgetreten? Und es ist der britischen Regierung nicht gelungen, in der Kampagne deutlich zu machen, welche konkreten Vorteile die Mitgliedschaft hat und umgekehrt, welche konkreten Nachteile ein Austritt haben würde. Und die Brexiteers haben ja eine Kampagne gemacht, die voller Halbwahrheiten und ganzer Lügen war. Das war ja hanebüchenes Zeug, was sie erzählt haben. Im Grunde genommen ist ja zum ersten Mal 2016 das Phänomen Fake News aufgetaucht, was dann ja Jahre später dann in Amerika auch zu Konsequenzen geführt hat. All das ist eben in diesem Referendumswahlkampf am Ende nicht gut und nicht glücklich gelaufen. Und am Ende war das so eine Mischung aus Wut gegen das Establishment in London, Ablehnung des Establishments in Brüssel, vielleicht auch Unzufriedenheit mit der konservativen Regierung. Da ist vieles zusammengemischt worden, aber die Konsequenzen waren eben gravierend. Ich halte den Brexit für einen historischen Fehler und ich bedauere das unendlich, dass das Vereinigte Königreich nicht mehr Mitglied unserer Europäischen Union ist.
7: Die Brexit-Befürworter, Sie haben das ja schon angesprochen, die haben Gefühle angesprochen, die haben auch von Souveränität und von Kontrolle gesprochen. Hat Großbritannien sich eigentlich jemals wirklich als europäische Nation verstanden?
6: Ja, ich sehe das ähnlich wie Sie, dass die europäische Erzählung in Kontinentaleuropa, vor allen Dingen in Deutschland und Frankreich, eine andere ist als im Vereinigten Königreich. Bei uns wird in Kontinentaleuropa, Europa ja nicht nur als wirtschaftliches Projekt betrachtet, Stichwort Binnenmarkt und Zollunion, sondern die große Erzählung ist die Erzählung von Frieden, von Versöhnung, sich nach den schrecklichen Kriegen die Hand zu reichen, die Erzählung von Freiheit, auch das Zusammenbringen von Ost- und Westeuropa. All das ist weniger in Großbritannien ein Thema gewesen. Und darüber hinaus, das Brexit-Referendum 2016, das ist ja nicht aus heiterem Himmel gekommen, sondern da gibt es ja eine Vorgeschichte und der Beginn der britischen Entfremdung von Brüssel, von der Europäischen Union, begann ja eigentlich schon mit dem Drama um die Ratifizierung des Maastricht-Vertrags, wo damals Premierminister John Major von den Konservativen keine eigene Mehrheit im Unterhaus hatte. Er war damals schon auf die Unterstützung der Labour-Partei angewiesen. Und zur Wahrheit gehört auch, dass die beiden großen Integrationsschritte der 90er und Nuller Jahre das Vereinigte Königreich nicht mitgegangen ist. Weder die Zusammenarbeit im Schengen-Raum noch die Einführung der gemeinsamen Währung Euro sind in Großbritannien erfolgt. Insofern war in ganz wesentlichen politischen Feldern das Vereinigte Königreich eben nicht mehr an der Spitze der Bewegung. Im Gegenteil, man hat im Grunde genommen sich zurückgezogen in die zweite, zum Teil in die dritte Reihe. Und bei einem anderen wichtigen Thema der gemeinsamen Sicherheits- und Verteidigungspolitik haben die Briten ja auch nach 2009, nach Inkrafttreten des Lissabon-Vertrages, eigentlich immer auf der Bremse gestanden. Und das hat eben manch andere Mitgliedstaaten dann auch genervt.
7: War der britische Austritt für die EU dann vielleicht auch in gewisser Weise auch ein Gewinn, weil man dieses schwierige Mitglied los wurde?
6: Nein, die negativen Konsequenzen überwiegen bei weitem. Ich meine, es ist ja nicht irgendein Land aus der Europäischen Union ausgetreten, sondern die zweit- bzw. drittstärkste Volkswirtschaft, das zweit- bzw. drittstärkste Land, das zweit- oder drittstärkste oder die führende militärische Macht zusammen mit Frankreich. Also das Vereinigte Königreich war ein ganz wichtiges Mitglied der Europäischen Union und hat ja auch in bestimmten Politikfeldern ganz wesentlich auch zur Vertiefung beigetragen. Der Binnenmarkt, wie wir ihn heute kennen, wie wir ihn heute schätzen, war ja vor allen Dingen ein britisches Produkt. In der Handelspolitik waren die Briten immer vorneweg. Die Briten waren ja auch eine Brücke in andere Teile der Erde, insbesondere aufgrund ihrer guten Beziehungen im Commonwealth zu den früheren Kolonien. Also Großbritannien war ein ganz wertvolles Mitglied und deshalb bin ich der felsenfesten Überzeugung, dass die Europäische Union mit dem Vereinigten Königreich stärker und besser aufgestellt wäre als ohne. Ich fand nur, dass nach dem Referendum die Europäische

0: bleibt ein wichtiger Handelspartner und das Vereinigte Königreich ist ein absolut verlässlicher NATO-Bündnispartner. Das alles zählt und deshalb gehöre ich zu denjenigen in Brüssel, die versuchen, pragmatisch mit dem Vereinigten Königreich umzugehen. Wir respektieren die roten Linien, die die britische Regierung gezogen hat, mit Blick auf Binnenmarkt, Mitgliedschaft oder Zollunion, aber im Rahmen dessen, was möglich ist, lasst uns so eng wie möglich zusammenarbeiten zum Wohle der Menschen und der Unternehmen.
1: Herr McAllister, welche Lehren hat die EU aus dem Brexit gezogen?
0: Zunächst einmal hat sich die Europäische Union nach dem Referendum in Großbritannien versichert, dass die anderen 27 Mitgliedstaaten den Integrationsweg weitergehen wollen. Es gab ja ein Treffen damals zum Jubiläum der römischen Verträge 2017 in Rom, wo alle 27 Mitgliedstaaten sicher versichert haben, wir wollen nicht den britischen Weg gehen, wir wollen weitere Integrationsschritte gehen. Was hat man in Brüssel daraus gelernt? Erstens, so sehr ich ein großer Anhänger der Gemeinschaftsmethode bin, das heißt, dass alle Mitgliedstaaten im gleichen Tempo die gleichen Integrationsschritte gehen, so muss man sehen, dass die Gemeinschaftsmethode an ihre Grenzen gestoßen ist. Die Zukunft in Europa gehört sicherlich der differenzierten Integration. Das heißt, eine bestimmte Gruppe von Ländern möchte weitere Integrationsschritte gehen. Die werden sie dann auch gehen, aber der Prozess sollte so angelegt werden, dass Länder, die vielleicht erstmal nicht dabei sein wollen, aus politischen Gründen zu einem späteren Zeitpunkt dazustoßen können. Das haben wir ja auch vorgemacht bei der Schengen-Kooperation oder auch bei der Einführung unserer gemeinsamen Währung, der Einführung des Euro. Dann hat man sicherlich in Brüssel kritisch auch das Verhältnis zum Vereinigten Königreich über all die Jahre nochmal analysiert. Das Cherry-Picking, also das Rosinenpicken der Briten, dass also ein Mitgliedsland deutlich anders behandelt wird als andere, war am Ende nicht erfolgreich. Und deshalb, glaube ich, gilt jetzt in Brüssel, die gleichen Regeln gelten für alle Mitgliedstaaten. Wenn wir anfangen, einige, die eigentlich gleich zu behandeln sind, ungleich zu behandeln, dann führt das nur zu weiteren Verwerfungen.
1: In der EU wurde ja 2016 ein sogenannter Domino-Effekt befürchtet. Der hat sich nicht bewahrheitet, aber Europaskepsis gibt es schon und gibt es auch anhaltend. Nicht nur in Tschechien und Polen, sondern inzwischen auch in einem EU-Kernland wie Frankreich ziemlich weit verbreitet. Vertreter entsprechender Parteien sitzen ja auch mit Ihnen im Europaparlament.
0: Also zunächst, der Brexit ist ja ein solcher Flop gewesen, dass andere antieuropäische, europaskeptische, populistische Kräfte diese Forderung gar nicht mehr erheben. Wir haben das beobachtet bei den französischen Le Pen-Leuten, die ja auch immer vom Frexit gesprochen haben. Das tun sie nicht mehr. Und so gibt es auch andere rechtspopulistische, rechtsradikale Parteien, die hier etwas vorsichtiger geworden sind, weil sie ja merken, sie können ihrer eigenen Bevölkerung diesen Brexit-Flop nicht wirklich schmackhaft machen. Ja, es gibt im Europäischen Parlament leider einen starken Stimmenanteil von Fraktionen, die eine weitere europäische Integration ablehnen, die zum Teil auch die Europäische Union rückabwickeln wollen. Aber die proeuropäischen, die demokratischen, die liberalen, die konstruktiven Kräfte haben eine große, große Mehrheit im Parlament. Wenn die christlichen Demokraten, die Sozialdemokraten, die Liberalen, die Grünen und die gemäßigten Konservativen zusammenstehen, dann haben wir vernünftige, handlungsfähige Mehrheiten. Ich werbe dafür in der täglichen Praxis des Parlaments. Und wichtig ist auch, kein einziges Mitgliedsland will den britischen Kurs wiederholen. Alle anderen 27 wollen, wenn auch mit unterschiedlichen Phasen des Enthusiasmus, dieses europäische Projekt weiter voranbringen. Und die gute Nachricht ist doch, dass in Ungarn jetzt die antieuropäische Regierung von Viktor Orban von den Menschen eindrucksvoll abgewählt worden ist und wir jetzt mit dem neuen Ministerpräsidenten Peter Mojor zum Beispiel einen doch bekennenden, fröhlichen Europäer jetzt an der Spitze der Regierung in Budapest haben.
1: Und wir sehen auch, dass die EU in vielen weiteren Ländern sehr beliebt ist. Also zum Beispiel die Ukraine möchte unbedingt Mitglied so schnell wie möglich werden. Aber es gibt keine echte Begeisterung in der Bevölkerung der alten, in Anführungsstrichen alten Mitgliedstaaten. Müsste da nicht auch mehr getan werden, um die Bevölkerung wieder für Europa sozusagen entflammen zu lassen?
0: Na, zunächst mit Ausnahme der 6 Gründungsländer 1957 waren alle anderen Länder der heutigen EU selber einmal Kandidatenland. Und deshalb kann die Bevölkerung auch vor Ort selber sehr genau

0: auch vergleichen, wie war das eigentlich vor 2004? Wie war das vor 1995? Wie war das vor 2007? Und was ist daraus geworden? Das ist das Erste. Das Zweite ist, die Europäische Union ist ja nicht deckungsgleich mit Europa. Aber der Vertrag von Lissabon sagt ja ausdrücklich, jedes europäische Land, was unsere Werte teilt und was bereit ist, in ein aufwendiges Beitrittsverfahren einzusteigen, hat die Perspektive, auch mal Mitglied dieser Gemeinschaft zu werden. Und wenn Sie sich Länder anschauen, wie die Ukraine, wie Moldau, wie die Westbalkanländer, das wird doch niemand in Abrede stellen, dass sie kulturell, politisch, wirtschaftlich zu unserer Staatengemeinschaft gehören. Und deshalb, ich weiß, dass Erweiterungspolitik nicht die Herzen der Menschen berührt. Aber man kann doch mit guten sachlichen Argumenten erläutern, warum Erweiterungspolitik vorteilhaft ist für die betroffenen Länder, aber eben auch für uns in Gänze. Gerade in Deutschland haben wir doch gesehen, welche riesigen Möglichkeiten auch die deutsche Wirtschaft hatte, um in diesen Ländern zu investieren, um in diesen Ländern Geschäfte zu machen. Und wer ein bisschen politisch, historisch vorgebildet ist, weiß, zum Beispiel mit Blick auf den westlichen Balkan. Ein stabiler westlicher Balkan bedeutet Stabilität für ganz Europa. Und umgekehrt, wenn wir im westlichen Balkan Grauzonen entstehen lassen, wenn wir uns zurückziehen, andere sind da, um unseren Platz einzunehmen und diese anderen verfolgen sehr andere Interessen als wir. Das heißt, es liegt in unserem eigenen Interesse, Schritt für Schritt diese Staaten politisch, wirtschaftlich, finanziell an uns heranzuführen. Aber nochmals, es kann keinen Rabatt geben, es kann keine Abkürzung geben. Jedes Land muss individuell beurteilt werden. Jedes Land muss individuell am Ende auch alle Kriterien erfüllen. Aber dass wir dazu die Hand reichen, dass wir dazu politische und finanzielle Unterstützung anbieten, das ist doch absolut sinnvoll und richtig.
1: Großbritannien jedenfalls ist erstmal raus aus der Europäischen Union. Nun versucht die Labour-Partei, die ja vor knapp 2 Jahren wieder an die Regierung gekommen ist, mit Premier Keir Starmer, auch den Reset mit der EU. Starmer ist angezählt, aber auch potenzielle Nachfolger in seiner Partei müssen damit umgehen, dass Labour-Anhänger teils europafeindlich, teils europafreundlich sind. Also keineswegs eine geschlossene Haltung haben. Wie weit kann Labour denn eine Annäherung an die EU dann betreiben?
0: Ja, der Ball liegt im britischen Spielfeld. Eine Rückkehr zur Europäischen Union steht ja derzeit nicht auf der politischen Tagesordnung in London, weder in der Regierung noch bei den meisten Oppositionsparteien, sondern es geht darum, auf der Basis des verhandelten Austrittsabkommens und vor allen Dingen auf der Basis des ausverhandelten Handels- und Kooperationsabkommens die Zusammenarbeit weiter zu vertiefen. Die britische Regierung hat Vorschläge gemacht, wo wir im Bereich Sicherheit und Verteidigung, Energie, Forschung und Mobilität enger zusammenarbeiten können. Die Europäische Union hat den Kurswechsel, auch den Wechsel in der Tonalität in London begrüßt. Es hat letztes Jahr einen ersten erfolgreichen Gipfel zwischen der Europäischen Union und dem Vereinigten Königreich gegeben. Es soll in diesem Sommer einen zweiten Gipfel geben. Also ich glaube, die politische Debatte insgesamt dreht sich nicht um einen Wiedereintritt, als um die Frage, wie die Zusammenarbeit in einer veränderten geopolitischen Lage gestaltet werden kann. Es gibt souveräne britische Entscheidungen, die wir zu respektieren haben. Die britische Regierung ist ja nicht nur aus der Europäischen Union ausgeschieden, sondern auch aus dem Binnenmarkt und der Zollunion. Das setzt natürlich einen enger gesteckten Rahmen, aber trotzdem gibt es gerade zum Beispiel in der Forschungs- und Bildungspolitik doch Möglichkeiten, enger zusammenzuarbeiten. Ich will Ihnen ein Beispiel nennen. Ich begrüße sehr, dass das Vereinigte Königreich 2027 in das Erasmus-Plus-Programm zurückkehren wird. Und wichtig und für alle Beteiligten das Beste wäre, dass wir jetzt bald auch eine Einigung bekommen für die Phase 2028 bis 2034, damit die Studierenden und die Hochschulen dann auch Planungssicherheit haben.
1: Herr McAllister, wie belastbar können denn Vereinbarungen zwischen der EU und Großbritannien sein, wenn ein möglicher Regierungswechsel in London hin etwa zu Reform UK, der Partei von Mr. Brexit Nigel Farage, sie wieder in Frage stellen könnte?
0: Also zunächst gilt ja der Grundsatz Pacta sunt servanda, also Abkommen, die vereinbart worden sind, die sind auch umzusetzen. Natürlich muss man Rücksicht nehmen auf wechselnde politische Mehrheiten. Wir haben ja in den letzten Jahren seit dem Brexit

0: ja auch ein gewisses Auf und Ab der Beziehung zwischen Union und dem Vereinigten Königreich gehabt. Es gab ja eine eher unruhige Zeit, als Boris Johnson Premierminister war und auch.
1: Auch sehr unterhaltsam.
0: Ja, unterhaltsam, aber manchmal gibt es auch Themen, wo man weniger unterhalten werden möchte. Also schon unter dem konservativen Premierminister Rishi Sunak ist das im Ton anders geworden, verbindlicher, verlässlicher, und diese Politik setzt Keir Starmer jetzt fort. Wie lange Keir Starmer noch Premierminister bleiben wird, das wird sich zeigen. Es gibt ja jetzt auch viel Unruhe innerhalb der Labour-Partei. Und was wir eben feststellen, ist, dass das ja eigentlich jahrzehntelang geltende Zwei-Parteien-System im Vereinigten Königreich zwischen den Konservativen auf der einen Seite und der Labour-Partei auf der anderen Seite und einigen kleineren Parteien, die aber nicht so die große Rolle spielen, dass dieses Parteiensystem jetzt ans Ende offensichtlich gekommen ist. Wenn man sich die Umfragen anschaut, haben wir jetzt ja 5 Parteien, die ungefähr gleich aufliegen. Die Konservativen, die Labour Party, die Grünen, Farage und die Liberaldemokraten. Und das hat natürlich enorme Auswirkungen auf ein Land mit einem Mehrheitswahlrecht, wo ja der Gewinner eines Wahlkreises alles bekommt und alle anderen nichts. Das heißt, wenn das so bleibt, kommt man ja natürlich sehr schnell auch in die Nähe von absoluten Mehrheiten im Parlament, die überhaupt nicht deckungsgleich sind mit dem Wahlergebnis. Also wir werden sehen. Nigel Farage kenne ich aus seiner Zeit im Europäischen Parlament. Das ist natürlich ein gewiefter Populist. Ich habe politisch mit dem überhaupt nichts gemeinsam. Er hat schweren Schaden mit der Brexit-Kampagne für sein Land angerichtet, aber man muss eben feststellen, dass gegenwärtig auch aufgrund der Schwäche der Labour-Regierung Farage die stärkste Oppositionskraft ist.
1: Herr McAllister, wie groß ist die Entfernung zwischen Europa und dem Vereinigten Königreich heute, 10 Jahre nach dem Brexit-Referendum?
0: Naja, die Brexit-Befürworter haben damals ein dynamischeres Wirtschaftswachstum, weniger Bürokratie und neue globale Handelschancen versprochen. Die Realität sieht ganz anders aus. Viele britische Unternehmen müssen heute zusätzliche Zollformalitäten und Nachweispflichten erfüllen. Gerade kleine und mittlere Unternehmen leiden unter diesem zusätzlichen Aufwand. Also kurzum, die Hoffnung in Großbritannien, dass der Brexit ökonomische Chancen mit sich bringen würde, die hat sich nicht erfüllt. Und ganz im Gegenteil, die Europäische Union bleibt ja mit Abstand der wichtigste Handelspartner des Vereinigten Königreichs. Also wo stehen wir mit unseren Beziehungen? Wir sind unmittelbare Nachbarn, wir sind nach wie vor wichtige Handelspartner, wir sind NATO-Verbündete, wir sind politische Partner in Gremien wie G7, wie G20, wir stimmen uns in den Vereinten Nationen eng ab, wir haben bei der Unterstützung der Ukraine engstmöglich zusammengearbeitet. Also natürlich ist der Brexit eine Zäsur gewesen. Und natürlich ist ein Mitgliedsland der Europäischen Union in einer ganz anderen Situation als ein Drittland. Aber ich will schon sagen, das Vereinigte Königreich wird niemals irgendein Drittland für die Europäische Union sein. Dafür sind wir viel zu eng miteinander verbunden. Und 43 beziehungsweise im Ende waren es ja 46 Jahre EU-Mitgliedschaft. Das bleibt auf Dauer.
1: Ist denn dann denkbar, dass die EU das Vereinigte Königreich eines Tages wieder aufnimmt, mit offenen Armen aufnimmt?
0: Also eine Rückkehr zur EU steht derzeit nicht auf der politischen Tagesordnung in London. Insofern ist das eine hypothetische Frage. Aber ich mache aus meiner Meinung gar keinen Hehl. Wir sollten die Tür immer einen Spalt offen lassen und signalisieren, wenn sich die politische Lage eines Tages in London wieder beruhigt hat und wenn die Erkenntnis wächst, nicht nur in der Regierung, sondern auch in der größten wichtigen Oppositionspartei, dass eine Rückkehr in die Europäische Union eine Option wäre, dann würde man das sicherlich in Brüssel dann auch positiv angehen und begleiten. Nur eines ist klar: Brexit macht man genau einmal im Leben. Ich habe die Brexit-Verhandlungen hautnah miterlebt. Der Brexit hat Zeit gekostet, Kraft gekostet, Geld gekostet, Nerven gekostet. Wenn Sie ein zweites Mal kommen, dann sollten Sie kommen, um dauerhaft zu bleiben. Einen zweiten Brexit, das möchte ich keinem zumuten.
2: Sagt David McAllister von der CDU, der Vorsitzende des Auswärtigen Ausschusses im Europaparlament, im Gespräch mit meiner Kollegin Sabina Mattei vom RBB.
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0: konservative Schweizerische Volkspartei SVP ist mit ihrer Initiative gescheitert, die Bevölkerungszahl im Land auf 10 Millionen Menschen zu begrenzen. Dafür wollte sie die Migration einschränken und es unter Umständen auch EU-Bürgern schwerer machen, in die Schweiz zu ziehen. Doch in einer Volksabstimmung haben sich etwa 55% der Schweizerinnen und Schweizer dagegen ausgesprochen. Begründet hatte die SVP ihren Vorstoß unter anderem mit Wohnungsnot und einer überlasteten Infrastruktur. Unsere Gastautorin Simone Schmollack, Politikredakteurin bei der TAZ in Berlin, hält das für ein populistisches Motiv.
1: Seit Jahrzehnten spricht die SVP von Überfremdung und Massenzuwanderung. Das klingt nach viel Einwanderern aus Afrika und Lateinamerika. Aber die Zugewanderten kommen vor allem aus Europa. Italien, Deutschland, Frankreich, Spanien. Und die arbeiten vielfach in großen internationalen Firmen. Das wäre wahrscheinlich nicht mehr so leicht möglich gewesen, wäre die Volksabstimmung anders ausgefallen. Auch das diplomatische Verhältnis zwischen der Schweiz und der EU ist somit gerettet. Zahlreiche Verträge wie das wichtige Freihandelsabkommen behalten ihre Gültigkeit. Probleme wie Fachkräftemangel, eine überalterte Bevölkerung, steigende Gesundheitskosten, die auch die Schweiz hat, sind mit einem Bevölkerungsdeckel nicht zu lösen. Im Gegenteil, sie wären verschärft worden.
0: Unsere Gastautorin Simone Schmollack, Politikredakteurin bei der TAZ. Der Tagesspiegel aus Berlin wertet das Ergebnis wörtlich als Absage an ein weltfremdes Experiment, weil die Argumente der SVP zu simpel seien.
2: Für nahezu alle großen Probleme der Schweiz machte die Partei die Ausländer und die Migration verantwortlich. Von der Wohnungsnot über Jobverlust bis hin zu verstopften Zügen. Schuld ist immer der Fremde. Dass die Schwierigkeiten, denen die Menschen täglich gegenüberstehen, auch andere Ursachen als die Zuwanderung haben könnten, blendet die SVP glatt aus.
0: Trotz der gescheiterten Initiative, die Süddeutsche Zeitung hält mahnend fest, dass es dafür auch viel Zuspruch gab.
2: Die Schweizerinnen und Schweizer wollen keine Experimente. Sie wollen keinen Bruch mit der Europäischen Union und sie wollen ein weltoffenes Land bleiben. So könnte man die knappe Ablehnung der von der rechtspopulistischen Schweizer Volkspartei lancierten 10-Millionen-Initiative verstehen. Zugleich ist es aber ein Warnsignal, dass ein solcher Vorschlag bei fast der Hälfte der Schweizerinnen und Schweizer überhaupt auf Zustimmung stieß. Immerhin sah dieser unter anderem eine mögliche Kündigung des Personenfreizügigkeitsabkommens und damit das Ende der geregelten Beziehungen mit der EU vor.
0: Auch die Frankfurter Rundschau richtet den Blick auf die Gründe für die Zustimmung. Die Schweiz sei mit der Entscheidung gegen die Begrenzung quasi über den Berg, aber...
2: Trotzdem wäre es zu billig, die Ja-Stimmen einfach als rassistisch oder dumm abzutun. Die Politik hat dieses Unbehagen zu lange unterschätzt. Sie hat beim Wohnungsbau zu spät gehandelt, bei der Infrastruktur zu klein gedacht, bei der Raumplanung zu oft weggeschaut. Sie hat Wachstum gefeiert, aber seine Folgen nicht gerecht verteilt.
0: Und das waren die Standpunkte, heute zusammengestellt von Volko Damm.

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1: Um 4 Uhr mit Olaf Knapp. Im Konflikt zwischen den USA und Iran gibt es einen Durchbruch. Nach Angaben des pakistanischen Premierministers Sharif haben beide Seiten ein Abkommen für ein Ende des Krieges erzielt. Aus Washington, Anne Schneider.
2: Demnach sollen die USA und der Iran einer sofortigen und dauerhaften Waffenruhe zugestimmt haben, auch auf Nebenschauplätzen wie im Libanon. Die offizielle Unterzeichnung ist für den 19. Juni in der Schweiz geplant. US-Präsident Donald Trump spricht allerdings schon jetzt von einem abgeschlossenen Deal. Zentraler Punkt: Der Iran verpflichtet sich, auf Atomwaffen zu verzichten. Im Gegenzug soll die wichtige Straße von Hormuz wieder geöffnet werden. Die US-Seeblockade würde aufgehoben. Offen bleibt die Frage des iranischen Nuklearmaterials. Trump sagte, darum wolle man sich später kümmern, in den kommenden Wochen.
1: Die hohe Teilzeitquote von Frauen kostet Deutschland nach Einschätzung des Ökonomen Marcel Fratscher großes wirtschaftliches Potenzial. Eine höhere Erwerbsbeteiligung von Frauen wäre zudem das effektivste Instrument, um das gesetzliche Rentensystem zu stabilisieren, sagte der Präsident des Deutschen Instituts für Wirtschaftsforschung dem Redaktionsnetzwerk Deutschland. In Deutschland arbeitet etwa die Hälfte der erwerbstätigen Frauen in Teilzeit. Gründe sind laut Fratscher etwa unzureichende Kinderbetreuung sowie geringe finanzielle Anreize, etwa wegen des Ehegattensplittings. Russische Raketen haben in der Nacht die Hauptkirche des UNESCO-geschützten Höhlenklosters in der ukrainischen Hauptstadt Kiew in Brand gesetzt. In sozialen Netzwerken kursieren Bilder des brennenden Daches der Maria-Entschlafenskathedrale, dem historischen Wahrzeichen der Stadt. Auch ein Hochhaus steht in Flammen. Bürgermeister Klitschko zufolge sind außerdem 140.000 Einwohner ohne Strom, weil Oberleitungen beschädigt wurden. Die deutsche Fußballnationalmannschaft hat ihr erstes Spiel bei der WM deutlich gewonnen. In Houston feierte das Team von Bundestrainer Nagelsmann gegen Curaçao einen 7:1-Sieg. Aus dem ARD-WM-Team Desiree Krause.
3: Auch vom vorübergehenden Ausgleich hat sich die deutsche Mannschaft nicht stoppen lassen. Das 7:1 ist der höchste Sieg der bisherigen WM. Spieler des Spiels wurde Kai Havertz, der zweimal für das DFB-Team traf. Deutschland hat jetzt insgesamt 239 WM-Tore erzielt und ist damit am bisherigen Bestwert von Brasilien vorbeigezogen.
1: Und die Elfenbeinküste und Ecuador haben sich 1:0 getrennt. Die Niederlande und Japan spielten 2:2. Das Wetter in Deutschland. Am Tage vom Norden bis zur Mitte viele Wolken und vereinzelt Schauer. Nach Süden mehr Sonne und oft trocken. 16 Grad auf Sylt bis 26 Grad am Oberrhein. Am Dienstag dann heiter bis wolkig und einzelne Schauer bei 17 bis maximal 29 Grad. Mittwoch im Norden wechselhaft, im Süden Sonne bis 33 Grad. Es ist 4:03 Uhr.
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4: Die A8 Karlsruhe Richtung Stuttgart ist zwischen Pforzheim West und Pforzheim Nord wegen Bauarbeiten noch eine Stunde bis 5 Uhr gesperrt. Die A40 Duisburg Richtung Essen ist zwischen Winkhausen und Heißen noch bis nächsten Montag, 22. Juni, gesperrt. Die A44 Essen Richtung Düsseldorf ist zwischen Düsseldorf Nord und Düsseldorf Flughafen wegen Bauarbeiten gesperrt. Die A81 Stuttgart-Singen ist zwischen Sindelfingen Ost und Böblingen-Hulb wegen einer Baustelle in beiden Richtungen bis 5 Uhr noch gesperrt. Die A94 München Richtung Passau ist zwischen München-Riem und Feldkirchen Ost wegen Bauarbeiten bis 5 Uhr gesperrt. Die A480 Reiskirchen-Gießen ist zwischen dem Reiskirchener Dreieck und Wettenberg wegen einer Baustelle ebenfalls noch bis 5 Uhr in beiden Richtungen gesperrt. Und auch die A553 Bliesheim Richtung Brühl ist zwischen Brühl Ost und Brühl Nord wegen Bauarbeiten gesperrt. Ihnen eine gute Fahrt.
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4: Von NDR Info aus Hamburg mit Klaas Christoffersen. Schön, dass Sie dabei sind. Die USA und der Iran haben sich auf ein Rahmenabkommen für ein Ende des Iran-Krieges geeinigt. Das hat der US-Präsident verkündet und der pakistanische Premier Sharif hat das bestätigt. Erst einmal soll es nach seinen Worten eine Waffenruhe in der Region geben, einschließlich dem Libanon. Ob das nun bedeutet, dass der Iran auch die für den internationalen Handel wichtige Straße von Hormus freigibt und wann das der Fall sein wird, das ist immer noch unklar. Und ein endgültiges Abkommen soll auch erst in den nächsten 60 Tagen ausverhandelt werden, so sagt es der stellvertretende iranische Außenminister. Kurz vor der Einigung hat Israel im Konflikt mit der pro-iranischen Hisbollah-Miliz im Libanon wieder Beirut angegriffen. Moritz Behrendt.
5: Israels Ministerpräsident Netanyahu und Verteidigungsminister Katz teilten mit, das Ziel sei eine Kommandostruktur der Hisbollah gewesen. Sie begründeten die Luftangriffe damit, dass die pro-iranische Hisbollah Drohnen auf den Norden Israels abgefeuert hat. Nachdem Israel vor einer Woche Ziele in Beirut angegriffen hat, beschoss der Iran Israel mit Raketen. Auch auf den Angriff werde eine Antwort folgen, erklärte ein Vertreter der iranischen Revolutionsgarden. Im Süden Libanons hat es zu keinem Zeitpunkt eine Gefechtspause zwischen Israel und der Schiitenmiliz Hisbollah gegeben. Die Hisbollah reklamiert auch mehrere Angriffe auf israelische Soldaten für sich. Die israelischen Streitkräfte forderten am Morgen die Bewohner von fast 40 Orten auf, ihre Dörfer und Städte zu verlassen. Im Libanon sind wegen des Krieges mehr als 1 Million Menschen auf der Flucht. Nach Angaben des libanesischen Gesundheitsministeriums wurden seit Anfang März mehr als 3.700 Menschen durch die israelischen Angriffe getötet. Ein irakisches Nachrichtenportal meldete, dass auch einer ihrer Fotografen bei einem israelischen Luftangriff im Südlibanon ums Leben gekommen ist.
4: Ja, und der Konflikt zwischen Israel und der Hisbollah, der steht natürlich auch im Zusammenhang mit dem Irankrieg der USA gegen den Iran. Und da gibt es ja jetzt offenbar eine Einigung, ein Rahmenabkommen. Darüber habe ich mit unserer Korrespondentin in Washington, Anne Schneider, gesprochen. Was wissen wir bisher von dem Inhalt des Abkommens und auch von wem wissen wir was?
2: Naja, also Trump hatte ja tatsächlich angekündigt, dass das Abkommen am Sonntag unterzeichnet wird und die Straße von Hormus sofort geöffnet. Das ist jetzt aber nicht passiert. Aber wir wissen halt das, was Sie gerade schon gesagt haben. Es gibt einen ausverhandelten Text, der liegt vor. Wir haben ehrlich gesagt auch darauf gewartet, dass Pakistan oder der Iran das bestätigen, weil Donald Trump einfach viel zu häufig gesagt hat, also wir haben jetzt einen Deal und close to a deal und jetzt sind wir fast fertig. Wahrscheinlich wird es zu einer formellen Unterzeichnung in den kommenden Tagen kommen. Die Rede ist von Freitag von der Schweiz. Da wird voraussichtlich J.D. Vance dran teilnehmen, eventuell auch Trump, das ist noch nicht ganz klar. Aber es ist natürlich auch wieder so eine typische Trump-Geschichte gewesen. Er hat das Abkommen als fertig bezeichnet und die Umsetzung einfach auf einen späteren Zeitpunkt verschoben. Nichtsdestotrotz, wir wissen jetzt, es gibt etwas, was abgestimmt ist und es wird unterschrieben werden, voraussichtlich am Freitag.
4: Welche Gegenleistungen gibt es von den USA? Werden da Sanktionen aufgehoben und iranische Vermögenswerte freigegeben? Davon war in den Agenturen zumindest auch die Rede.
2: Ja, aber das ist alles noch nicht so richtig bestätigt. Also da weiß man einfach noch nicht so genau, was davon jetzt wirklich stimmt und was nicht. Also zentrale Punkte sind mal klar. Es ist die Waffenruhe klar. Es ist klar die Öffnung der Straße von Hormus. Es wird 60 Tage geben, um das Atomprogramm zu verhandeln. Und das ist ja allein schon der größte diplomatische Fortschritt seit Beginn des Krieges. Aber wir wissen zum Beispiel nicht, wie das genau aussehen wird mit der Straße von Hormus, weil der Iran noch vor ein paar Tagen gesagt hat, naja, also bis jetzt sei es ja immer so gewesen, dass alle da kostenfrei durchfahren dürfen. Da solle man sich nicht einbilden, dass man da wieder zurückkommt. Wir wissen auch noch nicht, inwieweit die Sanktionen aufgehoben werden. Zu dem Atomprogramm hat Trump selber gesagt, darüber werde man später reden. Also man muss sagen, das ist jetzt wirklich kein Frieden, sondern das ist ein Zwischenabkommen. Jetzt gibt es 60 Tage, um über weitere Details zu verhandeln, aber so richtig klar aus wirklich zuverlässigen Quellen ist noch relativ wenig.
4: Das heißt, die Straße von Hormus bleibt erstmal zu.
2: Das wissen wir nicht. Also Donald Trump hat natürlich gesagt, sie würde sofort aufgehen. Aber das ist wirklich einer der Punkte, von dem wir einfach nicht wissen, ob das so stimmt. Ich habe jetzt auch gelesen, dass die Straße von Hormus erstmal geräumt werden muss, weil da halt überall Minen liegen. Und dann muss man natürlich auch gucken, was sagen denn die Räder, was sagen die Versicherungen, trauen die dieser ganzen Sache? Also von daher würde ich jetzt mal nicht davon ausgehen, dass die Straße von Hormus jetzt übermorgen oder auch am Beginn der nächsten Woche schon gleich wieder frei ist.
4: Wie sicher kann man sich denn sein, dass die Waffen jetzt im Konflikt zwischen Israel und der Hisbollah schweigen werden? Diese Regelung soll ja auch für den Libanon gelten. Der Iran hatte ja vor kurzem Israel attackiert, um dieser Miliz, der pro-iranischen Miliz, beizuspringen. Und es gab ja gerade erst wieder Angriffe des israelischen Militärs auf die libanesische Hauptstadt Beirut.
2: Ja, aber in letzter Zeit musste man beobachten, dass Donald Trump auf diese Gegenangriffe doch relativ ungehalten reagiert hat. Man muss sagen, wir haben hier zwei verschiedene Staatenlenker, nämlich Netanyahu und Trump, die höchst unterschiedliche Interessen haben. Trump hat ein großes Interesse, diesen Konflikt zu beenden. Netanyahu nicht so ein großes Interesse. Und deshalb geraten die da immer weiter aneinander. Und es ist wirklich also fast im Tagesrhythmus, dass Trump jetzt Druck auf Netanyahu ausübt, eben diese Angriffe zu unterlassen.
6: Sagt unsere Korrespondentin in Washington, Anne Schneider. Heute treffen sich die Staats- und Regierungschefs von 7 wirtschaftlich starken Industrienationen, die G7, im französischen Kurort Evian. Als Gast wird auch der ukrainische Präsident Zelensky dabei sein. Die Ukraine im russischen Angriffskrieg, das ist einer der Krisenherde der Welt, um die es bei den Gesprächen gehen soll am Ufer des Genfer Sees. Gastgeber ist der französische Staatschef Emmanuel Macron. Der will nicht nur über Krieg und Frieden, sondern auch über die internationale Handelspolitik sprechen. Und die wiederum wird von den Zöllen des US-Präsidenten Trump durcheinandergewirbelt. Wie positioniert sich da der deutsche Bundeskanzler vor dem G7-Gipfel? Hauptstadtkorrespondentin Dagmar Pepping über Friedrich Merz, den Außenkanzler, wie er ja gerne genannt wird.
7: Friedrich Merz ist viel unterwegs. Gerade erst Westbalkangipfel in Montenegro, jetzt das G7-Treffen im französischen Kurort Evian, danach gleich weiter zum EU-Gipfel in Brüssel.
8: Da werde ich wieder lesen, der Außenkanzler. Ich empfinde das mittlerweile als ein Kompliment.
7: Ein Außenkanzler mit mehr als genug Problemen im Inneren. Reformdiskussionen, Koalitionsknatsch, miserable Zustimmungswerte für sich und seine Regierung. All das kann der Kanzler für ein paar Tage hinter sich lassen, wenn er sich am Rande des Genfer Sees im Kreise der Mächtigen bewegt. Um über eine Welt in Unordnung zu reden, die deutlich rauer geworden ist, in der Macht und Stärke oft mehr zählen als das Recht, wie Merz betont.
8: Diese neue Weltunordnung, deren Teil wir sind, von der wir betroffen sind, die müssen wir gemeinsam lösen, als Wirtschaftsstandort, als Bundesrepublik Deutschland, als Europäische Union, geopolitisch, geoökonomisch. Wir müssen versuchen, damit umzugehen.
7: Auch in Evian, wenn einer der Auslöser dieser Weltunordnung mit am Tisch sitzt. Donald Trump, der US-Präsident. Der hatte beim ersten G7-Gipfel von Bundeskanzler Merz im vergangenen Jahr in Kanada das Treffen vorzeitig verlassen. Und das, bevor der ukrainische Präsident Zelensky dort eintraf. Zelensky wird auch in Evian erwartet, um über die Situation im russischen Angriffskrieg gegen sein Land zu sprechen. Deutschland werde die Ukraine so lange wie nötig unterstützen, unterstreicht Merz vor dem Gipfel.
8: Ein tragfähiger Frieden wird nur in Verhandlungen mit Beteiligung der Ukraine, mit Russland, der USA und Europa erreicht werden können.
7: Zieht der US-Präsident auf diesem G7-Gipfel mit? Der anfänglich gute Draht von Merz zu Trump scheint nicht mehr so zu bestehen. Die Äußerungen des Kanzlers über den Iran-Krieg dürften da nicht geholfen haben.
9: Die Amerikaner haben offensichtlich keine Strategie. Und das Problem bei solchen Konflikten ist immer, da muss man ja nicht nur rein, da muss man auch wieder raus. Also diese Geschichte ist zumindest unüberlegt.
7: Der Iran-Krieg, die Blockade der Straße von Hormuz und die Suche nach einer diplomatischen Lösung. Ein weiteres wichtiges Thema in Evian, genau wie die Lage in Nahost. Trump ist und bleibt die wichtigste Figur am Tisch, sagt der Vorsitzende des Auswärtigen Ausschusses des Bundestages, Armin Laschet.
10: Und deshalb muss das Kunststück sein, ihn so lange dabei zu halten und ihm möglichst viel von dem, was in den G7-Ländern von Japan bis zu den großen europäischen Industrienationen gedacht wird, klarzumachen. Da ist jede Stunde, wo der einem anderen zuhört, eine hilfreiche Stunde.
7: Andere Themen auf der Liste von Gastgeber Emmanuel Macron hält der CDU-Politiker Laschet für nicht so dringlich.
10: Abbau globaler Ungleichgewichte im Handel, Finanzen und Umwelt, Makroökonomie, Entwicklung. Das ist natürlich so global, dass in Zeiten, wo nicht so viel passiert, vielleicht man über sowas nachdenken kann.
7: Gerade jetzt aber passiert extrem viel auf dieser Welt in Unordnung. Friedrich Merz, der Außenkanzler auf seinem zweiten G7-Gipfel, weiß das.
8: Machen wir uns bitte nichts vor. In dieser Welt um uns herum wird es sehr stürmisch bleiben.
7: Ob es auch in Evian am Ufer des Genfer Sees stürmisch wird, das hängt maßgeblich von einem ab, Donald Trump.
6: Ein Bericht von Dagmar Pepping und wir machen jetzt da weiter, wo Dagmar Pepping aufgehört hat, nämlich mit Donald Trump. Wie blickt der US-Präsident, wie blicken die USA insgesamt auf diesen anstehenden G7-Gipfel? Washington-Korrespondent Samuel Jakisch.
11: Es war der Ölschock der frühen 70er Jahre, der die Industriestaaten G7 erstmals gezwungen hatte, sich gemeinsam zu koordinieren. Nun geht wieder ein Schock vom Nahen Osten aus, verursacht allerdings diesmal von Washington. Und die USA wollen Rückendeckung für ihren Krieg gegen Iran, mindestens im Kampf gegen illegale Finanzströme, von denen das iranische Regime profitiert, fordert US-Finanzminister Scott Bessent.
12: We call upon all our G7 and indeed
13: Wir rufen unsere G7-Partner dazu auf, sich den Sanktionen anzuschließen, damit wir gegen die illegalen Finanzströme vorgehen können, die die iranische Kriegsmaschinerie antreiben und damit wir dieses Geld dem iranischen Volk zurückgeben können.
11: In Sachen Iran bringen Großbritannien und Frankreich einen Vorschlag mit. Zusammen mit einem Dutzend weiterer Staaten wollen sie die Straße von Hormus absichern, sobald es ein Abkommen zum Ende des Krieges gibt. Trump will den Krieg aber erst beenden, wenn Teheran sein Atomwaffenprogramm aufgibt. Kurz vor dem Gipfel erklärt Trump erneut, was Beobachter schon öfter gehört haben, ein Abkommen mit dem Iran stehe kurz bevor, vielleicht werde es sogar in Europa unterzeichnet. Im Handelskonflikt mit China werden die USA gerade von Europa überholt. Frankreich, Deutschland und die EU-Kommission möchten sich stärker abschotten gegen chinesische Autoexporte, suchen eine gemeinsame Haltung der G7. Doch die USA haben gerade erst einen Waffenstillstand im Handelskrieg mit Peking vereinbart. Ein zu starkes G7-Statement gegen China käme Trump ungelegen. Sein Treffen mit dem chinesischen Staatschef Mitte Mai sei großartig gewesen, so Trump. Sie tun uns Dinge an, wir tun ihnen Dinge an, so spielt Trump die Sache runter. Auch beim Thema Ukraine ist die Ausgangslage eine andere als noch beim letzten G7-Treffen in Kanada. Die EU ist mittlerweile selbst größter Geldgeber der Ukraine, die sich auf dem Schlachtfeld leichte Vorteile erarbeitet, dank neuer Drohnensysteme und weil Russlands Wirtschaft erstmals kriegsmüde erscheint. Trump spricht in letzter Zeit seltener über die Ukraine und wenn, dann zeigt er sich, anders als noch vor einem Jahr, stolz auf die Unterstützung durch die USA. Die
14: Ukraine has been given a tremendous amount of our military. Without our military and our equipment, Ukraine wouldn't be alive to fight today.
11: Trumps Position in der G7-Gruppe ist schwächer geworden. Selbst Italiens Premierministerin Meloni, bisher Trumps engste Verbündete im Kreis der G7, hat sich distanziert, seit die USA von Italien aus Angriffe gegen Iran fliegen. Eng mit Trump verbündet zu sein, ist selbst für Europas Rechtsaußen kein Gewinnerthema mehr, sagt Max Bergman, Europadirektor beim Washingtoner Think Tank Center for Strategic and International Studies.
15: You have European leaders quite united. However,
16: die Europäer stehen geschlossen, aber sie suchen keine Konfrontation mit den USA. Es ist wie bei einem unangenehmen Familientreffen, wenn man zu den Schwiegereltern muss und da ist dieser eine Onkel, den man nicht besonders mag. Niemand will streiten, aber es besteht immer die Möglichkeit, dass die Situation eskaliert und es dramatisch werden könnte.
15: But, you know, there's always the possibility that things might snap and it might get rather dramatic.
11: Letzte Verbündete für Trump in der G7-Gruppe ist Japans Premierministerin Takaichi. Zu ihr hat Trump das persönlich beste Verhältnis. Sie könnte als Vermittlerin gefragt sein, falls die Stimmung in Evian zu kippen droht.
6: Ein Bericht von Samuel Jakisch. Und jetzt blicken wir ausführlich auf das Wetter hier in der ARD-Infonacht. Es ist zurzeit meist überall trocken bei Werten zwischen 13 und 6 Grad. Am Tag ist es dann vom Norden bis zur Mitte wechselnd bis stark bewölkt. Im Nordosten mit einzelnen Schauern auch. Vereinzelte Gewitter sind nicht ganz ausgeschlossen. Im Süden und Südwesten scheint dagegen länger die Sonne und an einigen Küstenabschnitten kann es stürmische Böen geben. Die Temperaturen werden zwischen 16 und 22 Grad liegen. Hier noch einige aktuelle Wettermeldungen. In Aachen ist es wolkig bei 9 Grad. In Berlin bedeckt 13 Grad, Frankfurt am Main meldet 8 Grad und es ist klar dort. Dresden 11 Grad bedeckt, Hamburg nach Regen 12 Grad, in Hannover ebenfalls 12 Grad und Nieselregen, in Köln 8 Grad und klar, München 14 Grad und bedeckt und Stuttgart 12 Grad und stark bewölkt.
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6: Es war eine migrationsfeindliche Initiative. Die rechtspopulistische Schweizerische Volkspartei SVP hatte eine Volksabstimmung durchgesetzt, in der es um eine Obergrenze der Einwohner geht. Nicht mehr als 10 Millionen Menschen sollten nach dem Willen der SVP in der Schweiz leben. Und wenn sich abzeichnen würde, dass es mehr würden, hätte das Einschränkungen bei der Einwanderung bedeutet. Letztlich auch eine Kündigung von Verträgen zur Freizügigkeit von Personen mit der EU. Nach der Auszählung ist allerdings klar, die Schweizerinnen und Schweizer haben doch ziemlich deutlich Nein gesagt zu diesem Ansinnen. Aus Genf, Katrin Hondel.
3: Ein knappes Ergebnis war erwartet worden, doch dann war schon nach den ersten Hochrechnungen klar, bei der Volksabstimmung haben rund 55% und die Mehrheit der Kantone Nein gesagt zur Initiative der rechten Schweizerischen Volkspartei SVP und deren Forderung keine 10 Millionen Schweiz. Für die Einhaltung dieser Obergrenze wollte die SVP Einschränkungen bei Asyl- und Familiennachzug. Gegebenenfalls hätte die Schweiz auch das Personenfreizügigkeitsabkommen mit der Europäischen Union kündigen müssen, was weitreichende Folgen gehabt hätte für die engen Beziehungen des Nicht-EU-Mitglieds Schweiz zu ihrem wichtigsten Handelspartner. Erleichterung bei Monika Rühl, Direktorin des Wirtschaftsdachverbands Economie Suisse.
17: Ich danke der Schweizer Bevölkerung für dieses klare Resultat, weil in diesen unsicheren Zeiten brauchen wir Sicherheit und Ruhe und nicht neue zusätzliche Herausforderungen. Die Schweizer Stimmbevölkerung hat Nein gesagt zu diesem komischen Deckel.
3: Die Unternehmen hatten vor gravierenden wirtschaftlichen Folgen gewarnt, vor Stellen, die nicht besetzt werden könnten ohne die Fachkräfte aus der EU. Außerdem wären bei einer Kündigung der Personenfreizügigkeit auch alle anderen Verträge zwischen der Schweiz und der EU auf dem Spiel gestanden.
18: Ich glaube, wir konnten aufzeigen, dass diese Initiative brandgefährlich ist für das Land, den Wohlstand wirklich stark gefährden würde, auch den Zusammenhalt gefährden würde, das Land quasi auseinanderreißen würde. Und es gibt offensichtlich einen Großteil der Bevölkerung, die etwas anderes will, die Entwicklung will und die einen Zusammenhalt will.
3: So im Sender SRF Benjamin Mühlemann, Co-Präsident der Schweizer FDP, die wie alle anderen großen Parteien und die Regierung für die Ablehnung der Initiative plädiert hatte. Enttäuschung dagegen bei Marcel Dettling, Präsident der SVP.
19: Die Schweiz hat heute nichts zu feiern, wir haben nichts zu feiern. Es ging geht um die Zukunft bei dieser Frage und ich bin selbstverständlich enttäuscht.
3: Dettling nennt die Abstimmungsniederlage einen schweren Schlag für die Schweiz. Die Partei wolle nun weiter gegen die Nähe des Landes zur EU kämpfen. Die Sozialdemokratische Partei sprach dagegen von einem historischen Sieg für eine soziale und offene Schweiz. Laut Co-Parteichef Cedric Wermuth habe die Volksabstimmung gezeigt,
20: wirklich, dass viele Leute die Nase etwas voll hatten von dieser dauernden Spalterei, zu sagen, am Schuld an allem sollen die Migrantinnen und Migranten sein. Diese Sündenbockpolitik, die hat eine Grenze erreicht zum Glück. Und das andere ist schon die Zusammenarbeit mit Europa. Und in Zeiten von Putin und Trump war es undenkbar, dass man daran jetzt noch wirklich etwas rütteln würde.
3: Die SVP hatte unter anderem mit dem Verweis auf hohe Mieten und Wohnungsnot in den Städten für den Bevölkerungsdeckel geworben. Doch während es in ländlichen Kantonen, in denen wenige Ausländer leben, teils große Zustimmung gab, stimmte in Großstädten wie Basel, Zürich und Genf eine deutliche Mehrheit gegen die Initiative.
21: Ja, mir ist ca. 15 Kilo Stein vom Herzen gefallen. Ich bin sehr erleichtert,
3: sagt der sozialdemokratische Parlamentarier Arber Bulakai.
21: Ich bin froh, dass wir ein deutliches Zeichen gesendet haben. Zum einen für die Beziehungen mit der EU, zum anderen auch für die Migrationsbevölkerung, welche wieder einmal durch den Dreck gezogen wurde,
6: sagt der sozialdemokratische Abgeordnete Bulakai aus der Schweiz im Beitrag von Katrin Hondel. Und jetzt gibt's ein wenig Musik.

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1: Ja, und da blicken wir jetzt auf das Spiel Schweden gegen Tunesien. In der ersten Halbzeit ist man da noch und es steht 1:0 für Schweden. Und ich bin jetzt verbunden mit unserem Reporter Jan Wochner. Ist es denn ein spannendes Spiel?
2: Ja, das ist es auf jeden Fall. Aktuell unterbrochen für eine Trinkpause. 25 Minuten gleich um, 1:0 für die Schweden. Das Ganze in dieser, das kann man jetzt schon sagen, sehr umkämpften Gruppe F mit Japan und den Niederlanden, die sich ja 2:2 im Laufe dieses Tages schon getrennt haben. 1:0 für die Schweden. Ein ganz besonderes Tor. In der 7. Minute ist es gefallen. Besonders insofern, als dass der Torschütze Yassin Ayari war. Der Schwede, dessen Vater tatsächlich Tunesier ist. Er hat ein wunderschönes Tor erzielt mit einem Fernschuss aus rund 23 Metern in den Winkel. Gehämmert, gezimmert, wirklich volles Pfund, perfekt getroffen. Vielleicht sogar das schönste Tor dieser WM bislang. Danach kein Jubel, zumindest kein ausgelassener Jubel von Yassin Ayari aufgrund seiner tunesischen Wurzeln. Das war ein besonderes Tor. Das haben auch die Zuschauer in Monterrey, in Mexiko, im Monterrey Stadium sofort gemerkt. Ansonsten ausgeglichenes Spiel. Tunesien eben mit einer guten Möglichkeit zum möglichen 1:1. Die Chance blieb ungenutzt. So führen die Schweden Stand jetzt hier.
1: Vielen Dank, Jan Wochner, live von dem Spiel Schweden gegen Tunesien. Und wir halten Sie hier in der ARD Infonacht weiter auf dem Laufenden über die Ergebnisse. Und jetzt geht es weiter mit der WM und dem, was sportlich sonst noch so los war, mit Moritz Kühn.
3: Ja, wir bleiben gleich dort, wo es um diesen Pokal aus 18-karätigem Massivgold geht. Die deutsche Mannschaft hatte diesen fast 37 Zentimeter hohen und etwas mehr als 6 Kilogramm schweren WM-Pokal zuletzt 2014 in die Höhe gestreckt. Mal sehen, wie weit die DFB-Elf dieses Jahr kommt. Der Auftakt zumindest schon mal gelungen. Gegen WM-Neuling Curaçao gab es für die Mannschaft von Bundestrainer Julian Nagelsmann einen 7:1 Erfolg.
4: Ja, ich habe mich extrem für die Mannschaft gefreut. Bin auch gerade von Herzen gratuliert, weil ich klar, wenn man die letzten beiden Turniere sieht, die Auftaktspiele waren beide nicht gut. Und dann kriegen wir aus der ersten Aktion, die der Gegner hatten, einen Ausgleich. Und dann musst du erstmal 7 Tore machen. Und ich habe mich einfach gefreut für die Truppe.
3: Sagt Bundestrainer Julian Nagelsmann. Nächste Partie für die DFB-Elf am kommenden Samstag um 22 Uhr deutscher Zeit gegen die Elfenbeinküste. Und damit ab in die Gruppe F. Da haben sich Japan und Niederlande 2:2 unentschieden getrennt. André Siems hat die Partie beobachtet.
5: So ein richtiger Muntermacher war der Kick nicht, vor allen Dingen in der ersten Halbzeit. Da lief nämlich fast gar nichts zusammen, weder bei den Japanern noch bei den Niederländern. Beide Teams verteidigten stabil, beiden fiel aber auch nur sehr wenig ein. Das änderte sich in der zweiten Hälfte. Van Dijk brachte mit seinem ersten WM-Tor die Niederlande in Führung. Japan glich in der 57. Minute durch Nakamura aus. Die Elftal aber zu diesem Zeitpunkt besser, kam durch WM-Debüt Somerville nach einer guten Stunde zur 2:1 Führung. Japan steckte allerdings nie auf, zeigte Comebacker-Qualitäten und machte kurz vor Schluss noch durch den ehemaligen Frankfurter Kamada das 2:2, am Ende absolut leistungsgerecht.
3: Und mehr zur Fußball-WM, alle Ergebnisse und die Tabellen der Vorrundengruppen gibt's auf sportschau.de. Dort finden Sie auch alles zum Handball-Champions-League-Final Four in Köln. Da haben die Füchse Berlin die Krönung einer starken Saison verpasst. Der deutsche Vizemeister und Pokalsieger musste sich im Finale Barcelona geschlagen geben. Jens Christian Gussmann war dabei.
6: Zweiter Versuch, zum zweiten Mal gescheitert. Die Füchse Berlin haben genau wie im vergangenen Jahr das Finale der Champions League verloren. 34:37 gegen Rekordsieger Barcelona. Die Berliner starteten nervös und übermotiviert in die Partie. Längst nicht so cool und nervenstark wie noch im Halbfinale. Sie wollten zu viel, nahmen unvorbereitete Wurfchancen und beraubten sich damit ihrer größten Stärke, dem Flow im Angriff. 16:20 hieß es zum Wechsel. Welthandballer Matthias Gitzel bis dahin nur bei 2 Toren. Im zweiten Abschnitt kam er in Fahrt. Es gab auch einen Personalwechsel in der Abwehr. Langhoff kam rein. Das reichte, um die zweite Halbzeit zu gewinnen. Aber der Titel ging an Barcelona.
3: Und Platz 3 sicherte sich Magdeburg durch den Sieg im kleinen Finale gegen den dänischen Topverein Aalborg. Die Handballsaison ist also Geschichte. Die Formel-1-Saison befindet sich dagegen noch im ersten Drittel. Das siebte Rennen in diesem Jahr hat Ferrari-Pilot Lewis Hamilton gewonnen. gewonnen, und zwar in Barcelona. Jens Gideon mit den Einzelheiten.
7: Der WM-Kampf ist wieder spannender. Mit seinem ersten Ferrari-Sieg hat sich Rekordweltmeister Lewis Hamilton auf Platz 2 der Gesamtwertung näher an Spitzenreiter Kimi Antonelli herangeschoben. Der 19-jährige Mercedes-Pilot ist im heißen Barcelona kurz vor Rennende auf Platz 2 liegend ausgeschieden und ohne Punkte geblieben. Antonellis Vorsprung auf Hamilton trotzdem noch 41 Punkte. Der zweite von Barcelona, Antonellis Mercedes-Teamkollege George Russell, hat 50 Punkte Rückstand auf den Spitzenreiter. Es dürfte eine Frage der Zeit sein, bis die Silbernen entscheiden müssen, den WM-führenden Antonelli zur klaren Nummer 1 zu machen, um im Kampf gegen Ferrari bestehen zu können.
3: Ja, 15 Rennen gibt es noch, das nächste in 2 Wochen in Österreich.
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8: Um 4.30 Uhr mit Olaf Knapp. Nach langem Ringen haben sich die USA und der Iran auf ein Abkommen zum Kriegsende geeinigt. Das haben der Vermittler Pakistan und US-Präsident Trump online mitgeteilt. Aus der Nachrichtenredaktion Astrid Rolle.
9: Die USA und der Iran hätten die sofortige und dauerhafte Einstellung der militärischen Operationen an allen Fronten erklärt, teilte Pakistans Ministerpräsident Sharif mit. Dies schließe auch den Libanon ein. US-Präsident Trump erklärte, er habe bereits die sofortige Aufhebung der US-Seeblockade gegen iranische Häfen angeordnet. Auch der Iran kündigte ein Ende des Krieges und der Militäreinsätze in dieser Nacht an. Die offizielle Unterzeichnung der Vereinbarung ist nach pakistanischen Angaben für nächsten Freitag in der Schweiz geplant.
8: In der Unionsfraktion wird weiter darüber diskutiert, in welchem Umfang sich erwachsene Kinder künftig an den Pflegekosten ihrer Eltern beteiligen sollten. Bundesgesundheitsministerin Warken von der CDU will, dass die bisher geltende Einkommensgrenze komplett gestrichen wird. Die Pflegebeauftragte der Regierung Staffler ist dagegen. Stattdessen müsse über die richtige Höhe des freigestellten Einkommens gesprochen werden, sagte die CSU-Politikerin dem Redaktionsnetzwerk Deutschland. Bislang müssen sich Kinder ab einem Jahresverdienst von mehr als 100.000 Euro an den Pflegekosten der Eltern beteiligen, wenn diese Sozialhilfe beziehen. In deutschen Gefängnissen gibt es so wenige Plätze wie seit 7 Jahren nicht mehr. Damit steuert der deutsche Strafvollzug auf einen historischen Engpass hin, wie die Neue Osnabrücker Zeitung nach einer Auswertung der Zahlen meldet. Seit 2019 sind bundesweit insgesamt über 1.750 Haftplätze abgebaut worden, sodass derzeit noch gut 70.000 zur Verfügung stehen. Und das, obwohl die Zahl der Insassen nach Daten der Justizbehörden kontinuierlich steigt. Die deutsche Nationalmannschaft ist erfolgreich in die Fußball-Weltmeisterschaft gestartet. Das Team gewann mit 7:1 gegen WM-Neuling Curaçao. Die Tore erzielten Metscher, Schlotterbeck, Musiala, Brown, Undav und zweimal Havertz. Das zweite Gruppenspiel der Deutschen findet am 20. Juni gegen die Elfenbeinküste statt. Und die Elfenbeinküste und Ecuador haben sich in der Nacht 1:0 getrennt. Davor spielten Niederlande, Japan 2:2. Das Wetter in Deutschland. Am Tage vom Norden bis zur Mitte viele Wolken und vereinzelt Schauer. Nach Süden mehr Sonne und oft trocken, 16 Grad auf Sylt bis 26 Grad am Oberrhein. Dienstag heiter bis wolkig, einzelne Schauer, 17 bis 29 Grad. Und am Mittwoch im Norden wechselhaft, im Süden mehr Sonne, 19 bis 33 Grad. Das waren die Nachrichten.
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1: Zurzeit mit 2 aktuellen Meldungen. Die A30 Osnabrück Richtung Bad Oeynhausen ist im Kreuz Bad Oeynhausen wegen Bergungsarbeiten noch bis ca. 5 Uhr, also eine halbe Stunde, gesperrt. Und die A38 Halle Richtung Göttingen ist zwischen Dreieck Halle Süd und Schafstedt wegen eines Fahrzeugbrandes aktuell gesperrt. Kommen Sie gut und sicher an Ihr Ziel.
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1: Mit Klaas Christoffersen. Frankreichs Präsident Emmanuel Macron sieht sich selbst als Ideengeber innerhalb der EU, als erfahrenen Weltdiplomaten, der den Multilateralismus stärken und die internationale Zusammenarbeit effizienter gestalten will. Als Gastgeber wird er die große internationale Bühne beim heute beginnenden G7-Gipfel im französischen Kurort Evian noch ein letztes Mal prägen wollen, bevor sein Mandat nächstes Jahr ausläuft. Innenpolitisch gilt er aber bereits als lame duck, als sogenannte lahme Ente, weil er eben nicht noch einmal antreten kann. Was kann er in Evian überhaupt noch ausrichten? Unsere Frankreich-Korrespondentin Julia Borutta ist dieser Frage nachgegangen.
10: Eines ist sicher, an mangelnder Energie des französischen Präsidenten Macron liegt es nicht, wenn die Ausgangslage dieses G7-Gipfels schwierig ist. Er hat sich vorgenommen, neue Weichen für die Weltwirtschaft zu stellen und dafür bis kurz vor Gipfelstart Sonderrunden einberufen. Zum Beispiel eine Videokonferenz am vergangenen Donnerstag gemeinsam mit europäischen und auch chinesischen Vertretern.
11: And our common goal should be clear, is to put the global economy back.
10: Die globale Wirtschaft wieder auf einen stärkeren Wachstumspfad führen, gemeinsam mit der EU, den USA und China. Handelsdefizite und Schulden abbauen, mehr investieren. Doch so sehr sich Macron auch reinhängt, sein Einfluss auf internationaler Bühne schrumpft, sagt der Politikchef des Radiosenders France Info, Jean-Rémy Baudeau, im ARD-Interview.
12: Emmanuel Macron ist entschlossen, sehr entschlossen. Das ist ja sein Markenzeichen. Aber das heißt noch lange nicht, dass Frankreich auch Gewicht hat.
10: Denn Macron ist geschwächt.
12: Er gilt nicht mehr als besonders glaubwürdig, gerade wenn es um wirtschaftliche Fragen geht, weil Frankreich so hoch verschuldet ist. Außerdem hat er in seiner zweiten Amtszeit nichts mehr wirklich vorangebracht. Von dem politischen Coup der Parlamentsauflösung hat er sich nicht erholt. Im Gegenteil, er hat sich mit dem Verlust der Parlamentsmehrheit nach der Neuwahl selbst machtlos gemacht.
10: Im April 2027 stehen die nächsten Präsidentschaftswahlen an. Macron gilt deshalb innenpolitisch als lame duck. Trotzdem oder gerade deshalb wird Macron versuchen zu beweisen, dass er als Dienstältester am Tisch der G7 immer noch die Zügel in der Hand hat. Als Gastgeber des Gipfels ist eines seiner Hauptziele, US-Präsident Trump zu umgarnen und zu verhindern, dass er wie letztes Jahr in Kanada vorzeitig abreist. Trump in Fellrichtung streicheln, so sagt man das auf Französisch, ihm erzählen, was er hören will. Es wird gemunkelt, der Élysée habe ein exklusives Dinner für Macron und Trump im Schloss von Versailles vorbereiten lassen. Man warte nur noch auf das Go aus Washington. Die französische Charmoffensive läuft also. Schockartig abgekühlt hat sich derweil das Verhältnis zum engsten Verbündeten Deutschland. Das Scheitern des gemeinsamen Kampfjet-Projekts FCAS sei symptomatisch für den Zustand der deutsch-französischen Beziehungen, meint Baudeau.
12: Da ist etwas ins Wanken geraten. Frankreich und Deutschland haben bei Industrie, Rüstung und Energie unterschiedliche strategische Entscheidungen getroffen. Die Inszenierung dieser Freundschaft wird irgendwie weitergehen. Aber zur Wahrheit gehört auch, dass Frankreich und Deutschland sich in vielerlei Hinsicht voneinander entfernt haben.
10: Keine guten Voraussetzungen, um beim G7-Gipfel mit einer Stimme zu sprechen. Wo könnte es dennoch Fortschritte geben? Pascal Boniface, der Chef des Forschungsinstituts für internationale und strategische Beziehungen IRIS, rät zur Bescheidenheit.
13: Macron wird erstmal alles tun, damit es keinen größeren Vorfall mit Trump gibt. Außerdem wäre es ein Erfolg, wenn es den Europäern gelänge, eine gemeinsame Haltung zu Russland und zum Umgang mit künstlicher Intelligenz zu zeigen. Wenn das gelingt, ist der Gipfel nicht ganz verloren.
10: Tief stapeln, eine Disziplin, die Macron nicht besonders gut liegt.
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1: Wer im Supermarkt zu Milchprodukten greift, stößt oft auf Begriffe wie frisch, laktosefrei oder ultrahoch erhitzt. Lange Zeit waren diese Bezeichnungen nur vage geregelt. Seit gestern gelten jedoch neue Vorschriften. Die Bundesregierung setzt mit einer Verordnung EU-Vorgaben um und das heißt strengere Regeln, klare Definitionen. Was das für die Verbraucher bedeutet, das erklären Henrike Freitag und Gary Passo.
14: Es geht um mehr Transparenz und weniger falsche Werbung. Die Milchproduktqualitätsverordnung regelt ab heute, wie Milchprodukte überhaupt bezeichnet werden können. Und das beginnt schon bei Begriffen wie frisch, weiß Birgit Brendel von der Verbraucherzentrale Sachsen.
15: Es ist wichtig, dass Frische bei Milch und Milchprodukten gekennzeichnet wird, weil es da in der Vergangenheit immer sehr große Diskussionen darüber gab, wann eine Milch noch frisch ist. Und jetzt haben wir gerade bei der Milch eine ganz eindeutige Angabe. Frische Milch darf maximal 3 Wochen haltbar sein im ungeöffneten Zustand. Also das kann man anhand des Mindesthaltbarkeitsdatums sehen.
14: Die neue Verordnung regelt auch, wie viele Vitamine und Mineralstoffe Milchprodukten hinzugefügt werden können. Eine wichtige Entscheidung, meint Brendel, da prinzipiell alle Lebensmittel mit Vitaminen angereichert werden dürfen.
15: Der Hintergrund dafür ist, wenn Personen angereicherte Lebensmittel essen, summieren sich die Mengen an Vitaminen und Mineralstoffen, die man zu sich nimmt, auch auf. Und es ist nicht unbedingt gesundheitsförderlich, wenn man die Bedarfe an Vitaminen und Mineralstoffen deutlich überschreitet.
14: Klarer definiert wird ab jetzt auch, was laktosefrei bedeutet.
15: Das heißt, es darf maximal 0,1 Gramm Laktose je 100 Gramm Produkt noch vorhanden sein. Das ist insbesondere für Menschen, die eine Laktoseintoleranz haben, von großer Bedeutung, da diese Personen dann genau auswählen können, ob sie ein Produkt noch konsumieren können oder ob das eben nicht der Fall ist.
14: Verbraucherschützerin Birgit Brendel weist noch auf ein weiteres Problem hin.
15: Kritisch war immer zu vermerken, dass auch laktosefrei zu Teilen auf Produkten eingesetzt wurde, die von Natur

0: Bereits produzierte Ware muss erstmal verkauft werden.
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2: Gestern ist Deutschland in die Fußball-WM gestartet mit einem klaren 7:1 Erfolg gegen Curaçao. Eine Weltmeisterschaft mit ihren vielen Spielen und vor allem der unglaublichen Menge an medialer Aufmerksamkeit und an Berichterstattung lenkt gern auch mal den Fokus weg vom Spiel und hin zur Kommunikation von Reportern, Spielern, Trainern, Fans. Mitunter ist diese Kommunikation ja sehr speziell im Fußball. Darüber hat mein Kollege Sven Kochale vom Mitteldeutschen Rundfunk mit dem Linguisten Simon Meyer-Vieracker von der TU Dresden gesprochen. Er beschäftigt sich speziell mit Sprache und Fußball, erforscht und publiziert dazu. Die erste Frage an ihn war, gibt es tatsächlich sowas wie eine eigene Fußballsprache?
3: Es gibt, glaube ich, nicht die eine Fußballsprache, aber wir müssten auch zunächst mal unterscheiden zwischen der Fachsprache des Fußballs, wie wir sie zum Beispiel in Trainingslehren finden würden oder auch in Regelwerken, und dann dem, was wir vielleicht eher mal als Jargon bezeichnen können, also das, was Reporter benutzen, das, was die Fans benutzen, wo dann zum Beispiel so Wörter wie Pille oder in den Kastenzimmern oder ähnliches vorkommt, ja, was nicht unbedingt fachsprachlich ist, aber trotzdem typisch für den Fußball.
4: Ja, Pille meint zum Beispiel den Ball, also ein Synonym dafür. Was gern verwendet wird. Wenn wir bei den Regeln zum Beispiel bleiben, also was fällt Ihnen da ein? Also Abseits wird da irgendwo ja beschrieben sicherlich oder Eckstoß oder Eckball, das ist so die technisierte Sprache.
3: Genau, die ganz klaren Festlegungen, wie die einzelnen Spielzüge und zum Beispiel auch die Zonen auf dem Spielfeld zu bezeichnen sind, dass es eben Strafraum heißt und dass wir von Abseits sprechen. Aber auch bei dem Jargon ist es so, dass da nicht jeder mitkommt. Also Sie haben ja gerade Pille übersetzt oder wir sprechen auch von Staubsaugern, von Pferdelungen und so weiter. Fußballfans wissen genau, was damit gemeint ist, aber eben auch nur die. Und das soll auch ein bisschen so sein.
4: Hat man denn in der Fußballwelt, sagen wir mal, vor 40, 50 Jahren anders gesprochen als heute?
3: Natürlich gibt es Sprachwandel auch im Fußball. Das hängt damit zusammen, dass zum Beispiel die Taktik sich ändert und dass dann so Begriffe wie Pressing oder Gegenpressing aufkommen, einfach weil man neue Strategien auf neue Weise bezeichnen muss. Trotzdem muss man sagen, ist die Fußballsprache als Ganze, gerade auch in den Sprachbildern, die sie verwendet, erstaunlich stabil. Also ich kann allen nur empfehlen, sich mal die paar Schnipsel von dem Wunder von Bern, von dieser Reportage von Zimmermann, sich nochmal anzuhören. Dann wird man hören, dass da so viele Dinge wie er schaltet den Turbo ein und Tone Turek, du bist ein Fußballgott, und diese ganzen Dinge, die begleiten uns seit vielen, vielen Jahrzehnten und werden das auch weiterhin wahrscheinlich tun.
4: Das Wunder von Bern, als Deutschland die Ungarn besiegte, da hören wir nochmal rein.
5: Schuss! Turek, du bist ein Teufelskerl. Turek, du bist ein Fußballgott.
4: Ja, die Reporter Herbert Zimmermann. Welche Einflüsse aber prägen denn in besonderem Maße die Fußballsprache?
3: Also seit jeher prägt vor allem eine Metaphorik aus dem Bereich des Militärischen, des Kriegerischen, natürlich die Fußballsprache. Wir sprechen allein dadurch, dass wir von Abwehr, von Sturm, vom Schießen, von Flanken, von Kreuzfeuer und so weiter sprechen. Das sind alles Metaphern aus dem Bereich des Militärischen. Dass die sich etabliert haben, lässt sich historisch ganz gut damit erklären, dass der Fußball zur Zeit des Kaiserreichs entstanden ist, als das Militär allergrößtes gesellschaftliches Prestige genoss. Und dann waren diese Metaphern sozusagen besonders anschlussfähig und sind es auch über viele Jahrzehnte hinweg geblieben. Das sind sie auch bis heute noch auf eine Art, aber wenn wir uns mal Fußballberichte, geschriebene Fußballberichte aus den 50er Jahren noch anschauen, die sind unglaublich martialisch und brutal. Also da wird mit dem Trommelfeuer wird die gegnerische Abwehr zusammengeschossen und da werden ständig Bomben abgefeuert und so weiter. Und das hat doch deutlich nachgelassen. Ich habe das immer wieder mit Studierenden ausprobiert, in denen die älteren Texte gezeigt, die fremdeln doch sehr mit diesem sehr martialischen.
4: Sehen Sie, dass die Fußballsprache auch in den Alltag hineinschwappt? Also dass vieles von dem, was dort auf dem Platz geschrieben, gesagt und gesprochen wird, auch in unser Alltagsgebrauch Einzug gehalten hat?
3: Oh ja, also der Fußball ist sozusagen immer Bildempfänger. Dass also der Fußball in Termini von zum Beispiel Militär oder auch Theater oder Kulinarik beschrieben wird, Aber genauso funktioniert die Projektionsrichtung, wie wir sagen könnten, auch in die andere Richtung, dass also der Fußball der Metaphernspender ist, um über ganz andere Dinge zu sprechen. Wir können das in der Politik beobachten, wo immer wieder davon die Rede ist, dass der Ball in der Hälfte des Gegners liegt oder dass man jetzt den Ball nur noch über die Linie drücken muss. Wir sprechen davon,

0: dass man jemandem die rote Karte zeigt und ähnliches. Mhm. Das sind alles Metaphern aus dem Bereich des Fußballs, die in die Alltagssprache übergegangen sind, um über alltägliche Dinge zu sprechen.
1: Und spätestens dann wird Fußballsprache auch für alle verständlich. Dann kommt jeder mit.
0: Ja, man kann ja davon sprechen, dass man sich ins Abseits manövriert hat, auch ohne die Abseitsregel in allen Details erklären zu können.
1: Wollen Sie mal die Abseitsregel erklären?
0: Bitte nicht.
1: Gleichwohl, vieles wirkt ja in der Fußballersprache abgenutzt. Also wenn das Team zum Beispiel Moral zeigt, ja, das wird dann als Floskel genommen. Das taucht aber immer wieder in den Fußballreportagen, in Interviews mit Spielern, mit Trainern auf. Warum eigentlich?
0: Also man will ja auch nicht zu viel verraten als Trainer von dem, was man vorhat. Ja? Das wird ja auch beobachtet von den gegnerischen Mannschaften und deswegen, glaube ich, ist es gar nicht schlau, da allzu viel rauszuplaudern. Und wenn man wirklich mal präzise ins Detail gehen würde, also es gab immer mal wieder Trainer, die davon abgewichen sind, die sehr taktisch geworden sind in ihren Pressekonferenzen, auch in ihren Interviews. Thomas Tuchel zum Beispiel, das ist denen dann auch um die Ohren geflogen, weil man sie dann für abgehoben und für zu nerdig kritisiert hat. Und deswegen ist sozusagen der eigentliche Brückenschlag ist ja zu leisten zwischen dem Unterhaltungsbedürfnis des Publikums und dem fachlichen Informationsbedürfnis der Aktiven. Und da muss irgendwie, glaube ich, eine gute Balance gefunden werden. Und deswegen ist es ja nur erwartbar, dass sich manche Dinge wiederholen.
1: Ändert sich das aber ein bisschen durch den Einfluss von Frauen? Also Fußball der Frauen ist in den vergangenen Jahren immer stärker, immer präsenter geworden oder macht sich das in der Sprache überhaupt nicht bemerkbar?
0: Also nach meiner Wahrnehmung nach, ohne dass ich jetzt wirklich solide empirische Studien zu an der Hand hätte, unterscheidet sich die Sprache des Männer- und des Frauenfußballs erstaunlich wenig. Ich würde einfach sagen, dass der Frauenfußball genauso professionell agiert wie der Männerfußball und das auch immer mehr tut, weil auch immer mehr finanzielle Mittel im Spiel sind und so weiter. Und das eine Art und Weise, diese Professionalität auszuleben, ist eben auch einfach, sich der üblichen kommunikativen Mittel zu bedienen, wie es der Männerfußball auch tut. Und deshalb kommt es da zu sehr viel Konvergenz. Und das betrifft übrigens auch die Live-Kommentare zu Frauenfußball und Männerfußball. Es gab mal irgendwann das Gerücht, dass beim Frauenfußball viel intensiver die Regeln noch erklärt würden, weil man davon ausgeht, das übliche Frauenfußballpublikum weiß gar nicht, was Abseits ist und so weiter und weiß nicht, was eine Schwalbe ist und deswegen müsste das immer erklärt werden. Das ist aber Quatsch. Das hat sich so nie wirklich bestätigen lassen.
1: Gleichwohl gibt es da so Sprachbilder, die sind sehr einprägsam und sehr auf Männer fokussieren. Also ein Oliver Kahn zum Beispiel, Nationaltorhüter, davon sprach, dass man Eier bräuchte, also um auszudrücken, dass man hier mal zur Sache gehen müsse, um hier was ausrichten zu können. Haben Sie das Gefühl, dass solche Sprachbilder aber jetzt, wo die Frauen auch sehr viel mehr im Fußballplatz einnehmen und bekommen, dass man sich da vielleicht als Mann auch eher noch mal drüber Gedanken macht, ob das noch angemessen wäre?
0: Also ich hoffe es, dass die höchst problematische Redeweise zum Beispiel von Männerfußball nicht im Sinne von Fußball, der von Männern gespielt wird, sondern Männerfußball als ein besonders kraftbetonter, besonders körperbetonter Fußball, dass diese Redeweise zurückgedrängt wird, das würde ich mir wünschen. Und das wäre wirklich ein positiver Effekt, weil das doch in der Tendenz ganz klar diskriminierend und sexistisch ist. Und deswegen wäre das wirklich eine schöne Konsequenz. Und tatsächlich kann man das beobachten, dass sich zumindest die Fußballberichterstattung sich dieser sprachlichen Mittel nicht so ohne weiteres mehr bedient. Seitens der Aktiven sieht es ein bisschen anders aus, in der Kabine wahrscheinlich sowieso und im Training, aber auch wenn sie dann Interviews geben oder auch die Experten noch, vor kurzem hat auch Thomas Hitzlsperger noch von der Mannschaft gefordert, von der Nationalmannschaft, dass sie doch bitte schön mehr Eier zeigen müsste. Seitens der Aktiven mag das zu beobachten sein, aber auch hier würde ich vermuten, dass es nach und nach zurückgeht, weil das ein Bewusstsein schafft. Übrigens haben die Frauen das mal wunderschön gekontert mit einer Werbekampagne, wo sie gesagt haben, wir brauchen keine Eier, wir haben Pferdeschwänze. Und das fand ich sehr schön.
2: Sagt der Linguist Simon Meyer-Vieracker von der TU Dresden darüber, wie der Fußball und seine Sprache unseren Alltag beeinflussen. Und jetzt haben wir noch einen Hörtipp für Sie.
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2: Die Fotografin Barbara Wolf arbeitet heutzutage international. Sie hat das Amazonas-Delta oder New York fotografiert. Sie hat Fotowerkstätten in Brasilien oder im Jemen geleitet und Vorträge über Fotografie in China und Vietnam gehalten. Doch die ersten Jahrzehnte ihres Lebens durfte Barbara Wolf in nur einem Land leben und arbeiten, in der DDR. Ein neuer Bildband erzählt die Geschichte eines großen Aufbruchs. Juliane Bergmann über 16 Eichen.
11: Gelassen sitzt sie da, auf ihrem Korbsessel vor der Scheune, putzt Gemüse. Lange Haare, Kittelschürze, natürlich schön. Offen und herausfordernd schaut sie in die Kamera. Etwas Freches umspielt ihre Mundwinkel. Ein dösendes Schaf zu ihren Füßen. Die Schwarz-Weiß-Aufnahme zeigt die Fotografin und Künstlerin Barbara Wolf Anfang der 1980er Jahre zu DDR-Zeiten. Angekommen wirkt sie, unbekümmert. Gerade ist sie mit ihrem Partner aufs Land gezogen, in ein altes Bauernhaus im brandenburgischen Dorf 16 Eichen. Der kleine Fotoband dokumentiert die Jahre in dem Ort chronologisch wie eine Erzählung, die sich allmählich verdichtet. Die Bildunterschriften sind leider mal mehr, mal weniger verständlich. Weizenfelder, menschenleere Alleen, Kopfsteinpflaster. Die Aufnahmen von Wolfs neuem Zuhause vermitteln zunächst eine anziehende Einfachheit. Auf einem Bild das Atelier, das sich die Künstlerin unterm Dach eingerichtet hat. In den Fenstern hängen Fotos zum Entwickeln an einer Leine. Nur erahnen kann man das ausdrucksstarke Gesicht von Barbara Wolf im wenigen Tageslicht, das ins Zimmer hineinscheint. Liebevoll porträtiert die Fotografin ihre Nachbarschaft. Die Männer, die mit der Sense über der Schulter vom Feld zurückkehren. Die Frauen, die in der Küche auf der gewachsten Blumentischdecke Teig für Brot kneten. Vorm Konsum trifft man sich zum Quatschen. Zwei pausbackige, nackte Kinder warten im Handwagen darauf, abgeholt zu werden. Es sind Bilder vom echten Leben. Ungezwungen, zeitlos und ebenso archaisch, voller Licht und Staub. Doch die Idylle bekommt Risse. Das Paar will eine Studienreise in den Westen machen.
12: Darauf kriegten wir dann eine Antwort. Dafür gibt es keine Grundlagen. Ihr Antrag wird abgelehnt.
11: Erinnert sich Barbara Wolf in einer Art Doku über DDR-Fotografie.
12: Und wenn man den Gedanken einmal zugelassen hat in seinem Inneren, dann erst sieht man, dass es eigentlich so nicht geht. Das kann doch keiner mit einem machen. Das ist doch unmöglich. Wer hier rüber will, wird abgeschossen.
11: Das Paar will weg und stellt einen Antrag auf ständige Ausreise. Von da an werden die Wolfs beobachtet. Im Buch Ausschnitte der Stasi-Akten.
13: Sonntag, 18.30 Uhr. Grünes Moped vor dem Tor. Besucher unbekannt. Dienstag, 13.30 Uhr. Nur Zettel an der Werkstatt. Wäsche auf dem Hof.
11: Erschreckend intim und gleichzeitig banal sind die handgeschriebenen Beobachtungen über das Paar. Die Fotos, die folgen, haben etwas Beklemmendes. Eine Gießkanne hängt umgekehrt auf einem Zaunpfahl, die Rinde eines Baums bröckelt. Auf Gruppenfotos wirken die Gesichter der Wolfs abwesend. Einige Nachbarn wenden sich ab. Schlicht ist das braun eingeschlagene Büchlein nur auf den ersten Blick. Es zeichnet eine bewegende Biografie in der späten DDR nach. Es macht die Schönheit des Dorfs sichtbar, aber auch die Enge, die manche DDR-Bürger empfanden. Gerade das Zurückhaltende macht die Fotos umso eindringlicher. 1985 wird die Ausreise bewilligt. Das letzte Foto in 16 Eichen ist stark. Barbara Wolf und ihr Mann. nackt im leeren Atelier. Sie stehen kerzengerade, Seite an Seite, fast biblisch. Entschlossen, aber wehmütig lassen die zwei einiges zurück. Die Künstlerin notiert,
9: der Hund blieb bei Freunden im Dorf. Er trauerte. Den Kater fütterte die Nachbarin. Er verwilderte.
11: Ein Aufbruch, der auch wehtut.
2: Juliane Bergmann über den Bildband 16 Eichen mit Fotografien von Barbara Wolf. Erschienen ist das Buch im Lunik Berlin Verlag und die 84 Seiten mit 81 Abbildungen kosten 24 Euro.

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1: Und da geht es jetzt um das Spiel Schweden gegen Tunesien. Und Mitte der ersten Halbzeit habe ich schon mit unserem Reporter Jan Wochner gesprochen. Und der hatte schon, wie er sagte, das schönste Tor der Fußball-WM bisher gesehen, nämlich das 1:0 durch Yassin Ayari von den Schweden, der allerdings tunesische Wurzeln hatte. Also in jeder Hinsicht ein besonderes Tor. Ist es denn so weitergegangen?
2: Es sind weitere Tore gefallen, nicht so schön wie das Tor von Ayari in der 7. Minute. Dieser Fernschuss aus 24 Meter, der genau oben rechts in den Knick passte. Ein tolles Tor und danach der sehr zurückhaltende Jubel, eben ob der tunesischen Wurzeln in der Familie von Ayari. Mittlerweile ist Pause in Monterrey. 2:1 führen mittlerweile die Schweden, also die Führung hat Bestand. Zwischenzeitlich war es eine 2:0 Führung, denn nach einer halben Stunde hat es Starstürmer Alexander Isak auf 2:0 gestellt. Sein Fernschuss rutschte ins Tor durch, weil der tunesische Keeper Chamakh daneben griff, den Ball nicht richtig zu packen bekam. Der rutschte dann ins lange rechte untere Eck nach einem Versuch von Isak außerhalb des Strafraums. Aber Tunesien zum Ende der ersten Hälfte immer besser und mit dem Anschlusstor durch Abwehrspieler Rekik, der hat das Fußballspielen bei Hertha BSC gelernt und verwertete einen Kopfball nach toller Flanke von der rechten Seite. Und so ist Spannung geboten für den zweiten Durchgang. 2:1 die Pausenführung für Schweden.
1: Vielen Dank, Jan Wochner war das.

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1: Um 5 Uhr mit Olaf Knapp. Im Konflikt zwischen den USA und Iran gibt es einen Durchbruch. Nach Angaben des pakistanischen Premierministers Sharif haben beide Seiten ein Abkommen für ein Ende des Krieges erzielt. Aus Washington, Anne Schneider.
2: Demnach sollen die USA und der Iran einer sofortigen und dauerhaften Waffenruhe zugestimmt haben, auch auf Nebenschauplätzen wie im Libanon. Die offizielle Unterzeichnung ist für den 19. Juni in der Schweiz geplant. US-Präsident Donald Trump spricht allerdings schon jetzt von einem abgeschlossenen Deal. Zentraler Punkt, der Iran verpflichtet sich, auf Atomwaffen zu verzichten. Im Gegenzug soll die wichtige Straße von Hormuz wieder geöffnet werden. Die US-Seeblockade würde aufgehoben. Offen bleibt die Frage des iranischen Nuklearmaterials. Trump sagte, darum wolle man sich später kümmern, in den kommenden Wochen.
1: In der französischen Stadt Evian, nahe der Schweizer Grenze, treffen sich ab heute die Staats- und Regierungschefs der 7 wichtigsten westlichen Industrienationen zu einem Gipfel. Dabei soll es vorrangig um das Abkommen zwischen den USA und dem Iran für ein Ende des Krieges gehen, aber auch um den Ukraine-Krieg und Probleme der Weltwirtschaft. Frankreichs Präsident Macron forderte vor dem Treffen, das Abkommen zwischen Washington und Teheran müsse die bedingungslose Wiedereröffnung der Straße von Hormuz ermöglichen. Die hohe Teilzeitquote von Frauen kostet Deutschland nach Einschätzung des Ökonomen Marcel Fratscher großes wirtschaftliches Potenzial. Eine höhere Erwerbsbeteiligung von Frauen wäre zudem das effektivste Instrument, um das gesetzliche Rentensystem zu stabilisieren, sagte der Präsident des Deutschen Instituts für Wirtschaftsforschung dem Redaktionsnetzwerk Deutschland. In Deutschland arbeitet etwa die Hälfte der erwerbstätigen Frauen in Teilzeit. Die deutsche Fußballnationalmannschaft hat ihr erstes WM-Spiel klar gewonnen. Das Team besiegte WM-Neuling Curaçao mit 7:1. Aus dem ARD-WM-Team Jakob Rüger.
3: Mit dem zweithöchsten WM-Sieg ihrer Geschichte hat die deutsche Nationalmannschaft Houston verlassen und ist mittlerweile zurück im Teamquartier in Winston-Salem. Im Duell der beiden deutschen Gruppengegner besiegte die Elfenbeinküste in Philadelphia Ecuador mit 1:0 durch ein spätes Tor von Amad Diallo. Die Niederlande hat einen Auftaktsieg verpasst. In Dallas kam das Team gegen Japan trotz zweimaliger Führung nicht über ein 2:2 hinaus.
1: Das waren die Nachrichten. Das Wetter in Deutschland. Am Tage vom Norden bis zur Mitte viele Wolken und vereinzelt Schauer, nach Süden mehr Sonne und oft trocken bei 16 Grad auf Sylt bis maximal 26 Grad am Oberrhein. Dienstag heiter bis wolkig und einzelne Schauer 17 bis 29 Grad, Mittwoch im Norden wechselhaft, im Süden mehr Sonne 19 bis 33 Grad. Es ist 5.03 Uhr.
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4: Die A30 Osnabrück Richtung Bad Oeynhausen ist im Kreuz Bad Oeynhausen wegen Bergungsarbeiten noch gesperrt. Die A38 Halle Richtung Göttingen ist zwischen Dreieck Halle Süd und Schafstedt wegen eines Fahrzeugbrandes gesperrt. Die A40 Duisburg Richtung Essen ist zwischen Winkhausen und Heißen noch bis nächsten Montag, 22. Juni, gesperrt. Die A94 München Richtung Passau ist zwischen München-Riem und Feldkirchen-Ost wegen Bauarbeiten zurzeit noch gesperrt. Die A480 Reiskirchen-Gießen ist zwischen dem Reiskirchener Dreieck und Weckenberg wegen einer Baustelle aktuell auch noch in beiden Richtungen gesperrt. Und auch die A553 Bliesheim-Brühl, sie ist zwischen Brühl-Ost und Brühl-Nord wegen Bauarbeiten in beiden Richtungen noch circa eine Stunde bis 6 Uhr gesperrt. Kommen Sie gut und sicher an Ihr Ziel.
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4: Von NDR Info aus Hamburg mit Klaas Christoffersen. Guten Morgen. Die USA und der Iran haben sich auf ein Rahmenabkommen für ein Ende des Krieges geeinigt. Das hat der US-Präsident verkündet und der pakistanische Premier Sharif hat es bestätigt. Ebenso kamen Bestätigungen aus dem iranischen Außenministerium. Erst einmal soll es nach den Worten von Vermittler Sharif aus Pakistan eine Waffenruhe in der gesamten Region geben, einschließlich dem Libanon. Was das nun genau für die Straße von Hormuz bedeutet, die ja im Moment noch de facto blockiert ist vom Iran, wann sie jetzt genau wieder freigegeben wird, das ist derzeit noch unklar. Und ein endgültiges Abkommen soll erst in den nächsten 60 Tagen ausverhandelt werden, so sagt es der stellvertretende iranische Außenminister. Und hinzu kommt noch die Schwierigkeit, dass kurz vor der Einigung Israel im Konflikt mit der pro-iranischen Hisbollah-Miliz im Libanon wieder Beirut angegriffen hat. Dazu jetzt Moritz Behrendt.
5: Israels Ministerpräsident Netanyahu und Verteidigungsminister Katz teilten mit, das Ziel sei eine Kommandostruktur der Hisbollah gewesen. Sie begründeten die Luftangriffe damit, dass die pro-iranische Hisbollah Drohnen auf den Norden Israels abgefeuert hat. Nachdem Israel vor einer Woche Ziele in Beirut angegriffen hat, beschoss der Iran Israel mit Raketen. Auch auf den Angriff werde eine Antwort folgen, erklärte ein Vertreter der iranischen Revolutionsgarden. Im Süden Libanons hat es zu keinem Zeitpunkt eine Gefechtspause zwischen Israel und der Schiitenmiliz Hisbollah gegeben. Die Hisbollah reklamiert auch mehrere Angriffe auf israelische Soldaten für sich. Die israelischen Streitkräfte forderten am Morgen die Bewohner von fast 40 Orten auf, ihre Dörfer und Städte zu verlassen. Im Libanon sind wegen des Krieges mehr als 1 Million Menschen auf der Flucht. Nach Angaben des libanesischen Gesundheitsministeriums wurden seit Anfang März mehr als 3.700 Menschen durch die israelischen Angriffe getötet. Ein irakisches Nachrichtenportal meldete, dass auch einer ihrer Fotografen bei einem israelischen Luftangriff im Südlibanon ums Leben gekommen ist.
4: Soweit Moritz Behrendt. Und jetzt blicken wir nochmal genauer auf das Rahmenabkommen zwischen den USA und dem Iran. Darüber habe ich mit unserer Korrespondentin in Washington, Anne Schneider, gesprochen. Was wissen wir bisher über den Inhalt des Abkommens und auch von wem wissen wir was?
2: Naja, also Trump hatte ja tatsächlich angekündigt, dass das Abkommen am Sonntag unterzeichnet wird und die Straße von Hormuz sofort geöffnet. Das ist jetzt aber nicht passiert. Aber wir wissen halt das, was Sie gerade schon gesagt haben. Es gibt einen ausverhandelten Text, der liegt vor. Wir haben ehrlich gesagt auch darauf gewartet, dass Pakistan oder der Iran das bestätigen, weil Donald Trump einfach viel zu häufig gesagt hat, also wir haben jetzt einen Deal und close to a deal und jetzt sind wir fast fertig. Wahrscheinlich wird es zu einer formellen Unterzeichnung in den kommenden Tagen kommen. Die Rede ist von Freitag von der Schweiz. Da wird voraussichtlich J.D. Vance dran teilnehmen, eventuell auch Trump. Das ist noch nicht ganz klar. Aber es ist natürlich auch wieder so eine typische Trump-Geschichte gewesen. Er hat das Abkommen als fertig bezeichnet und die Umsetzung einfach auf einen späteren Zeitpunkt verschoben. Nichtsdestotrotz, wir wissen jetzt, es gibt etwas, was abgestimmt ist und es wird unterschrieben werden, voraussichtlich am Freitag.
4: Welche Gegenleistungen gibt es von den USA? Werden da Sanktionen aufgehoben und iranische Vermögenswerte freigegeben? Davon war in den Agenturen zumindest auch die Rede.
2: Ja, aber das ist alles noch nicht so richtig bestätigt. Also da weiß man einfach noch nicht so genau, was davon jetzt wirklich stimmt und was nicht. Also zentrale Punkte sind mal klar. Es ist die Waffenruhe klar. Es ist klar die Öffnung der Straße von Hormuz. Es wird 60 Tage geben, um das Atomprogramm zu verhandeln. Und das ist ja allein schon der größte diplomatische Fortschritt seit Beginn des Krieges. Aber wir wissen zum Beispiel nicht, wie das genau aussehen wird mit der Straße von Hormuz, weil der Iran noch vor ein paar Tagen gesagt hat, naja, also bis jetzt sei es ja immer so gewesen, dass alle da kostenfrei durchfahren dürfen. Da solle man sich nicht einbilden, dass man da wieder zurückkommt. Wir wissen auch noch nicht, inwieweit die Sanktionen aufgehoben werden. Zu dem Atomprogramm hat Trump selber gesagt, darüber werde man später reden. Also man muss sagen, das ist jetzt wirklich kein Frieden, sondern das ist ein Zwischenabkommen. Jetzt gibt es 60 Tage, um über weitere Details zu verhandeln, aber so richtig klar aus wirklich zuverlässigen Quellen ist noch relativ wenig.
4: Das heißt, die Straße von Hormuz bleibt erstmal zu.
2: Das wissen wir nicht. Also Donald Trump hat natürlich gesagt, sie würde sofort aufgehen. Aber das ist wirklich einer der Punkte, von dem wir einfach nicht wissen, ob das so stimmt. Ich habe jetzt auch gelesen, dass die Straße von Hormuz erstmal geräumt werden muss, weil da halt überall Minen liegen. Und dann muss man natürlich auch gucken, was sagen denn die Räder, was sagen die Versicherungen, trauen die dieser ganzen Sache? Also von daher würde ich jetzt mal nicht davon ausgehen, dass die Straße von Hormuz jetzt übermorgen oder auch am Beginn der nächsten Woche schon gleich wieder frei ist.
4: Wie sicher kann man sich denn sein, dass die Waffen jetzt im Konflikt zwischen Israel und der Hisbollah schweigen werden? Diese Regelung soll ja auch für den Libanon gelten. Der Iran hatte ja vor kurzem Israel attackiert, um dieser Miliz, der pro-iranischen Miliz, beizuspringen. Und es gab ja gerade erst wieder Angriffe des israelischen Militärs auf die libanesische Hauptstadt Beirut.
2: Ja, aber in letzter Zeit musste man beobachten, dass Donald Trump auf diese Gegenangriffe doch relativ ungehalten reagiert hat. Man muss sagen, wir haben hier zwei verschiedene Staatenlenker, nämlich Netanyahu und Trump, die höchst unterschiedliche Interessen haben. Trump hat ein großes Interesse, diesen Konflikt zu beenden. Netanyahu nicht so ein großes Interesse. Und deshalb geraten die da immer weiter aneinander. Und es ist wirklich also fast im Tagesrhythmus, dass Trump jetzt Druck auf Netanyahu ausübt, eben diese Angriffe zu unterlassen.
6: Sagt unsere Korrespondentin in Washington, Anne Schneider. Und es ging jetzt viel um Donald Trump und der wird auch bei den G7 sein. Die treffen sich ab heute im französischen Evian am Ufer des Genfer Sees. Und die G7, das sind 7 wirtschaftlich starke Industrienationen. Nicht nur die USA, sondern natürlich auch große EU-Staaten wie Deutschland und der Gastgeber Frankreich sind dabei. Und die französische Präsidentschaft, die möchte, dass sich die Staats- und Regierungschefs nicht nur etwa mit den Kriegen in der Ukraine und im Iran, sondern auch mit dem Thema Handel beschäftigen. Insbesondere für die EU ist das von großem Interesse, wie aus Brüssel Katrin Schmidt berichtet.
7: Einen Tag nach seinem 80. Geburtstag schaut erstmal alles auf Donald Trump. Denn damit der trotz der bombastischen Feierlichkeiten überhaupt anreist, hatte man den gesamten Gipfel nachträglich um einen Tag verschoben. Heute werden also Geschenke überreicht, auch vom Bundeskanzler, so viel ist klar. Aber vor allem wollen alle vom US-Präsidenten wissen, wie belastbar das offenbar am Vorabend beschlossene Abkommen mit dem Iran nun ist, das in Europa unterschrieben werden soll. Eine Unterschrift, womöglich bis Ende der Woche im gut 40 Kilometer entfernten Genf. Das würde die Debatten in Evian prägen, wo in der perfekten Idylle des Genfer Sees die neue Unordnung der Welt diskutiert wird, so Kanzler Friedrich Merz. Das mache die G7 so wertvoll.
8: Diese neue Weltunordnung, deren Teil wir sind, von der wir betroffen sind, die müssen wir gemeinsam lösen. Als Wirtschaftsstandort, als Bundesrepublik Deutschland, als Europäische Union. Geopolitisch, geoökonomisch, wir müssen versuchen, damit umzugehen.
7: In Sachen Iran schlägt allen voran Gastgeber Frankreich vor, mit weiteren Staaten die Straße von Hormus abzusichern, sollte das neue Abkommen nun nachhaltig zum Ende des Krieges führen. In Sachen Ukraine geht es vor allem darum, herauszufinden, ob der US-Präsident noch irgendwie an Bord ist, also militärisch, finanziell oder im Engagement für weitere Verhandlungen mit Russland. Eine Mahnung wollen die Europäer aussprechen, morgen dann auch im Beisein des ukrainischen Präsidenten Selenskyj, nämlich beim Druck auf Russland nicht nachzulassen, was ja zuletzt der Fall war, als US-Präsident Trump die Sanktionen auf russisches Öl lockerte.
9: The conflict in the Middle East and disruptions to global energy supply chains.
7: Der Konflikt im Nahen Osten und die Störungen der globalen Energieversorgungsketten haben den Druck auf Russland gemildert. Aber wir wollen die volle Intensität unserer Sanktionen beibehalten.
9: Remain contained.
7: Betont Ursula von der Leyen, die als Kommissionschefin die EU vertritt, die zwar kein G7-Mitglied, aber ständiger Gast ist. Was die Runde zum Kernanliegen des Gastgebers Emmanuel Macron führt. Die Weltwirtschaft wieder auf den Wachstumspfad führen. Es könne keinen geeigneteren Ort geben als den Gipfel der führenden Industrienationen. Ungleichgewichte sollen beseitigt werden. Dabei geht es vor allem um die Frage, wie man China überzeugen kann, seinen großen Handelsüberschuss zu reduzieren. Vor allem die Europäer werfen Peking gerade unfaire Handelspraktiken und ausufernde Staatshilfen vor und wollen ein robusteres Vorgehen vereinbaren, während US-Präsident Trump gerade eine Art Waffenstillstand im Handelskrieg mit China verabredet hat. Nur ein Beispiel, warum mit großen Gipfelbeschlüssen nicht zu rechnen ist, so Ökonom Guntram Wolf von der Uni Brüssel.
10: Der G7-Gipfel ist lange nicht mehr so bedeutend, wie er das früher einmal war. Und er ist natürlich sehr stark auch geprägt durch die sehr, sehr unterschiedlichen Ansichten der Amerikaner auf der einen Seite und der Europäer und Kanadier auch auf der anderen Seite.
7: Auch deshalb hatte US-Präsident Trump den letzten G7-Gipfel in Kanada vorzeitig verlassen. Da hieß der Gastgeber aber auch nicht Emmanuel Macron. Der nämlich konnte gerade seinen Coup verkünden. Trump habe seine Einladung zum royalen Dinner im Schloss von Versailles angenommen. Man werde also am Mittwochabend direkt nach dem Gipfel den 250. Jahrestag der amerikanischen Unabhängigkeit zusammen feiern. Schließlich sei diese ja auch 1783 im Schloss von Versailles offiziell besiegelt worden.
6: Ja, das G7-Format hat in den letzten Jahren an Bedeutung und Gewicht verloren. Es war oftmals geprägt durch symbolträchtige Bilder in häufig malerischer Kulisse Und jetzt ist das vielleicht das ja Format eben nicht mehr so angesagt angesichts der weltweiten geopolitischen Veränderungen, sei es der Aufstieg Chinas, sei es Russlands Krieg in der Ukraine oder das amerikanische Vorgehen im Iran. Georg Schwarte hat über diese Frage in Berlin mit jemandem gesprochen, der die Zusammenkünfte ziemlich gut kennt.
11: G7-Gipfel. Der ehemalige Bundeskanzler Scholz sitzt in seinem Berliner Büro und wird, wenn es um das Format geht, zum G7-Fanboy auf Hanseatisch.
12: Da, wo die Staats- und Regierungschefs der G7-Staaten zusammenkommen, ist eine gute Gelegenheit, mit Wirkung über die Verhältnisse in der Welt zu sprechen,
11: sagt Scholz im ARD-Interview. Drei Gipfel hat er erlebt. In Elmau 2022 war er damals selbst Gastgeber.
12: Als wir in Elmau in Deutschland zusammenkamen und ich die damaligen Teilnehmer einladen konnte, habe ich es bewusst so gemacht, dass da Zeit ist für richtige Gespräche ohne Sprechzettel und ohne die Notwendigkeit, alles, über das man spricht, hinterher auch zu einem Beschluss zusammenzufassen.
11: Reden hinter verschlossenen Türen, miteinander im geschützten Raum. Am liebsten hätte es Scholz so wie damals, ganz zu Beginn des von Helmut Schmidt und dem Franzosen Giscard d'Estaing erfundenen Formats 1975 in Rambouillet bei Paris.
12: Wir wissen, die Geschichte war dann nach Rambouillet ein bisschen anders. Schon beim nächsten Mal gab es lange Vorbereitungszeiten, waren unglaublich viele Beamtinnen und Beamte aus aller Welt beteiligt, sind viele Journalistinnen und Journalisten mit angereist.
11: Über 1000 Journalisten werden dieses Mal in Evian dabei sein und auch er, Donald Trump. Der Mann, den manche den Gipfelsprengmeister nennen, Armin Laschet, Vorsitzender des Auswärtigen Ausschusses im Bundestag, weiß darum.
13: Ja, Donald Trump ist in der Lage, einen Gipfel zu sprengen. Er ist in der Lage, einfach früher abzureisen. Aber er ist trotzdem bei den Themen Iran, bei den Themen Ukraine, auch beim Nahostfriedensprozess die wichtigste Figur am Tisch.
11: Altkanzler Scholz sagt, da Trockenreden hilft, auch bei Trump, und zwar miteinander. Das sei mal die Idee dieses Formats gewesen. Nichts nämlich, kein Iran und auch kein Ukraine-Krieg löse sich von selbst.
12: Konflikte in der Welt, auch unter demokratischen Nationen, werden nicht dadurch gelöst, dass über alle der Heilige Geist kommt, sondern dadurch, dass man eben, weil es Unterschiede gibt und unterschiedliche Ansichten und unterschiedliche Vorstellungen, miteinander redet.
11: Der CDU-Außenpolitiker Laschet ist sich damit im SPD-Altkanzler einig. G7 nicht überholt, sondern möglicherweise so nötig wie nie, trotz eines Sprengmeisters namens Trump.
13: Natürlich, ich bin auch nicht sicher, ob dessen Beitrag sehr produktiv ist in den Sitzungen. Ob es auch zu seinem Charakter gehört, mal 3-4 Stunden lang zuzuhören. Das ist ja auch ein Kunststück.
11: Das Kritiker einwenden, es gehe auch bei G7 nur noch um Bilder, um Inszenierung. Schon Altkanzlerin Merkel hat da vehement widersprochen.
14: Die Bilder von G7, von denen wird oft gesagt, dass sie das Bestimmende sind. Für mich sind sie das nicht.
11: Olaf Scholz ist da eher Olaf Scholz. Geht's nur um schöne Bilder?
12: Ich kann in niemandes Kopf hineinschauen und will es auch nicht. Aber ich weiß, dass es bei den G7-Formaten auch wirkliche Gespräche gibt. Und da sind manchmal sogar die, die sich in keinem Beschluss, in keinem Ergebnis niederschlagen, die wichtigsten.
11: Auch der Außenpolitiker Laschet weiß natürlich um die Macht der Bilder. Merkel mit Obama vor der Alpenkulisse, Scholz mit Biden auch in Elmau, Merz in Evian mit Macron. Gehört jetzt halt auch zu G7 dazu, die Bildersprache.
13: Bilder, ja, natürlich. Sie werden traurig als Journalisten, wenn es gar keine Bilder gäbe und das alles nur verschlossen wäre. Natürlich gehören Bilder dazu, aber die Sitzungen sind ja nun schon über mehrere Tage, wo man so intensiv zusammen ist wie sonst eigentlich nie. Und deshalb hat es einen Wert.
11: Und selbst der ehemalige Bundeskanzler konnte sich manchmal nicht gegen schöne G7-Bilder wehren, wie damals 2024 in Italien, als der Kanzler Geburtstag hatte und ein amerikanischer Präsident samt Staats- und Regierungschefs diesem G7-Fan Scholz ein Ständchen sangen. Oder wie der Hanseat Scholz heute dazu nüchtern sagt.
12: Kommt vor.
15: Happy Birthday to you.
6: Ja, und jetzt hatte ein anderer, der aktuelle US-Präsident, gestern Geburtstag. Aber wir haben ein Geburtstagsständchen für den deutschen Ex-Kanzler Scholz gehört am Ende des Beitrags von Georg Schwarte über die G7. Und wir blicken etwas ausführlicher aufs Wetter hier in der ARD-Infonacht. Es ist zurzeit meist überall trocken, bei Werten zwischen 13 und 6 Grad. Am Tag ist es dann vom Norden bis zur Mitte wechselnd bis stark bewölkt, im Nordosten mit einzelnen Schauern. Auch Gewitter sind nicht ganz ausgeschlossen im Nordosten. Im Süden und Südwesten dagegen scheint länger die Sonne. An einigen Küstenabschnitten kann es heute noch stürmische Böen geben. Und die Temperaturen, die werden zwischen 16 und 22 Grad liegen. Und hier kommen noch einige aktuelle Temperaturen. In Deutschland, in Berlin ist es bedeckt bei 13 Grad. In Frankfurt am Main ist es klar bei 8 Grad, Dresden bedeckt 11 Grad, Hamburg 12 Grad nach Regen, in Kiel ebenfalls 12 Grad und wolkig, Köln 7 Grad und klar, Leipzig 12 Grad und bedeckt, in München sind es 13 Grad und es ist heiter und in Stuttgart sind es 12 Grad bei geringer Bewölkung.

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1: Um jetzt 5.20 Uhr. Die Ukraine ist seit Sommer 2022 EU-Beitrittskandidat. Und jetzt gehen heute, nachdem Ungarn seinen Widerstand dagegen aufgegeben hat, die Beitrittsgespräche in die nächste Phase. Die ersten Verhandlungskapitel werden konkret eröffnet. Und in denen geht es um Themen wie Grundrechte, Justiz, Freiheit und Sicherheit. Die Ukraine möchte nun schnell Teil der EU werden, aber kann das gelingen? Wie steht es um die Reformen, die die Ukraine dafür durchführen muss? Aus Kiew, Frederik Rother.
2: Als sich Anfang Juni abzeichnete, dass die Beitrittsverhandlungen zwischen der EU und der Ukraine in die nächste Runde gehen und erste Themenfelder konkret besprochen werden, fielen die Reaktionen in Kiew positiv aus. Julia Swiridenko, ukrainische Ministerpräsidentin, sprach auf X von fantastischen Neuigkeiten. Man sei nun einen Schritt weiter auf dem Weg zur EU-Mitgliedschaft. Auch der Präsident des Landes, Volodymyr Zelensky, lobte den Fortschritt. Wichtige EU-Treffen stehen bald an. Und ich danke allen Partnern für die Unterstützung der Ukraine. Es ist jetzt an der Zeit, alle Themencluster zu öffnen. Alles ist vorbereitet und es gibt keinen Grund für Verzögerungen. Aber so schnell, wie Zelensky es sich wünscht, wird es nicht gehen. Bei der Regierungskonferenz zwischen der EU und der Ukraine an diesem Montag wird nur einer von 6 Themenclustern geöffnet. Nämlich der, in dem es um Grundlagen geht. Dieser Cluster enthält wiederum mehrere Verhandlungskapitel, unter anderem zu den Bereichen Grundrechte, Freiheit und Sicherheit. Andreas Umland, wissenschaftlicher Fellow am Institut für europäische Politik in Kiew, glaubt nicht, dass es in diesen Bereichen zu Meinungsverschiedenheiten und großen Problemen kommt.
3: Weil die Ukraine ja selbst diesen Weg eingeschlagen hat und eben auch schon, man könnte sagen, 3 Revolutionen dafür durchgeführt hat. 1990 die Revolution zum Austritt aus dem sowjetischen System, dann 2004 die sogenannte Orange-Revolution und dann die Revolution der Würde von 2014. Aus innenpolitischen Gründen war der Schutz von Demokratie, Pluralismus und Menschenrechten ohnehin für die Ukraine auch was Wichtiges.
2: Hinzu kommt, sagt Umland, dass die Ukraine schon seit Jahren daran arbeite, sich der EU anzunähern. Grundlage dafür ist das gemeinsame Assoziierungsabkommen, das seit 2017 voll in Kraft ist. Dieses Abkommen sorgt dafür, dass die Ukraine Rechtsvorschriften und Normen schrittweise an die der EU anpasst und demokratische Grundsätze wahrt. Größeren Diskussionsbedarf sieht Umland in anderen Bereichen, die jetzt oder auch später mit anderen Themenclustern auf den Tisch kommen.
3: Insbesondere bei der Reform der Justiz etwa oder des Verwaltungswesens, beim Kampf gegen Korruption. Was die Landwirtschaft zum Beispiel betrifft, könnte es große Probleme geben bei dem EU-Beitritt, weil die ukrainische Landwirtschaft sehr groß ist. Die Ukraine hat ein sehr fruchtbares Land und damit entsteht Konkurrenz für europäische EU-Bauern.
2: Dass die Ukraine schon im kommenden Jahr bereit ist für eine Aufnahme in die EU, glaubt Umland nicht. Auch wenn Zelensky immer wieder davon spricht. Ivana Klimpusch-Zinsadze, Oppositionsabgeordnete im ukrainischen Parlament, kritisiert die Kommunikation des Präsidenten. Statt Jahreszahlen zu verkünden, solle die Führung lieber die bekannten Probleme, die einer Mitgliedschaft im Weg stehen, lösen. Und sie schlägt vor, über die Idee von Bundeskanzler Merz zu sprechen, die Ukraine erstmal als assoziiertes EU-Mitglied aufzunehmen. Der Vorschlag wurde in der Ukraine teils scharf kritisiert, auch von Zelensky, weil die Sorge besteht, lange in diesem Sonderstatus zu verharren. Klimpusch-Zinsadze sieht es positiver. Ich bin der Meinung, dass der Bundeskanzler diesen Vorschlag gemacht hat, um einen Weg zu finden, um der Ukraine in Zukunft die EU-Mitgliedschaft zu ermöglichen. Ich denke, er ist da klar in seiner Absicht und er sagt ja auch, dass die Vollmitgliedschaft der Ukraine am Ende das Ziel ist. Klar ist aber auch, bis dahin ist es noch ein langer Weg.
1: Unser Korrespondent Frederik Rother über die EU-Beitrittsgespräche zwischen Brüssel und Kiew.
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1: Und da hören wir jetzt rein in das Spiel Schweden gegen Tunesien. Da steht es mittlerweile 3:1 für Schweden. Ein gerechter Spielstand? Jan Wochner?
4: Ja, kann man auf jeden Fall sagen, denn die Schweden sind die bessere Mannschaft. Wieder zwei Tore vor, das hatten wir schon mal in der ersten Hälfte. Hier der Anschlusstreffer der Tunesier folgte kurz vor der Pause. Aber in dieser zweiten Hälfte zunächst viel Ereignislosigkeit. Ja, es wurde Fußball gespielt, aber vor den Toren wenig los. Das galt auf beiden Seiten. Und dann ein tunesisches Geschenk an das schwedische Stürmer-Star-Duo. Ein richtig kapitaler Abspielfehler vom eigenen 16er, vom tunesischen Kapitän Skiri. Den kennen wir ja noch aus der Bundesliga, früher für Eintracht Frankfurt oder auch den ersten FC Köln unterwegs gewesen. Skiri verlor den Ball vorm eigenen 16er an Isak. Der hat ja schon das 2:0 für die Schweden erzielt und er spielte rüber zu Jökeres vom FC Arsenal und der ließ sich die Chance nicht entgehen. Setzte ein völlig frei und so heißt es 3:1. Also sieht sehr nach einem schwedischen Auftakterfolg aus. Jetzt nochmal Jökeres. Schuss knapp über die Latte. Schweden ist klar besser.
1: Vielen Dank, Jan Wochner war das. Schweden gegen Tunesien. Wir sind in der 65. Spielminute dort. Und weiter geht es mit der WM und dem Sport, was sonst noch so los war, mit Moritz Kühn.
5: Ja, wir bleiben bei der Fußball-WM, denn auch die deutsche Mannschaft ist ins Turnier gestartet. Gegen WM-Neuling Curaçao feierte sie einen lockeren 7:1-Erfolg. Zuvor gab es aus Sicht der DFB-11 nur einen höheren Auftaktsieg bei einer Weltmeisterschaft. 2002 war das. Damals starteten die deutschen Fußballer mit einem 8:0 gegen Saudi-Arabien. Nun also wieder viele Tore am Fließband. Und ja, das hat richtig Spaß gemacht, Anne van Eickels.
6: Das Bild ist ja eigentlich zu platt, aber es passt einfach perfekt. Die deutsche Mannschaft ist in Houston abgehoben, völlig losgelöst. Der erhoffte Raketenstart beim letztlich souveränen 7:1 gegen Curaçao und beim Nationalelf-Comeback von Torwart Manuel Neuer.
7: Jeder wünscht sich immer einen guten Start und gerade in so einem Turnier ist es wichtig, dass wir, glaube ich, gut gestartet sind, dass wir die Spielfreude an den Tag gelegt haben, dass man auch gemerkt hat, dass die Spieler, die von der Bank gekommen sind, immer Energie mit reingebracht haben. Die Spielfreude war da und wir wollten immer aufs Tor gehen.
6: Durchgestartet und doch auf dem Boden geblieben gegen den WM-Neuling, der kein Maßstab war und keiner sein darf und trotzdem einmal traf gegen die Mannschaft von Julian Nagelsmann.
8: Da musst du dich erstmal kurz sammeln und dann finde ich schon wichtig, wie die Mannschaft damit umgeht nach den letzten beiden Turnieren. Es sind natürlich auch viele Newcomer dabei, die noch keine Turniere hatten, aber es sind natürlich auch einige dabei, die Turniere selbst erlebt haben. Und dann musst du erstmal 7 Tore machen.
6: Der deutliche Sieg bringt erstmal Ruhe und ein gutes Gefühl.
8: Klar waren wir Favorit und klar musst du am Ende des Spiels auch gewinnen. Trotzdem waren gute Dinge dabei, aber auch Dinge, die man gut analysieren kann, um weitere Schritte zu gehen.
6: Am Ende bleibt von diesem 7:1 die Erkenntnis, Houston, wir haben kein Problem.
5: Ja, mal sehen, ob es ohne Probleme weitergeht. Nächste Partie für die DFB-11 am kommenden Samstag um 22 Uhr deutscher Zeit gegen die Elfenbeinküste. Keinen Sieger gab es zum Auftakt der Gruppe F zwischen den Niederländern und Japan, Endstand 2:2. In der Sommerpause sind jetzt die Handballer der Füchse Berlin nach einer kräfteraubenden Saison. Das große Highlight gab es zum Abschluss, das Champions League-Finale. Das ging aber für die Mannschaft um Rückraumspieler Mathis Langhoff gegen Barcelona mit 34:37 verloren.
9: Wir haben unser Tempospiel nicht auf die Platte bekommen. Das ist eigentlich das, was uns ausmacht, was unsere große Stärke ist. Und wenn wir das verlieren, dann wird es einfach schwer. Dann ist es auch schwer, in so einen Flow reinzufinden. Dazu kommen zu viele Freie, die wir vergeben. Und dann hinten einfach das nicht geschafft, das Kreislauferspiel zu unterbinden. Immer wieder der Ball da angekommen. Klar, wir kriegen auch ein paar Fehler provoziert, aber das ist trotzdem zu viel.
5: Trotzdem eine sehr gute Saison der Füchse Berlin. Die Krönung nach Pokalsieg und Vizemeisterschaft blieb in der Königsklasse aber aus. Platz 3 sicherte sich der deutsche Meister Magdeburg, der das kleine Finale gegen den dänischen Topclub Aalborg gewann. Gewonnen haben auch die Bundesliga-Basketballer von Alba Berlin und damit die Finalserie um die deutsche Meisterschaft ausgeglichen. 1:1 steht es jetzt. Denn nach der Auftaktniederlage gab es im zweiten Spiel einen 86:79 Erfolg beim Titelverteidiger Bayern München. Zur Halbzeitpause lagen die Berliner um Malte Delo noch hinten.
10: Ja, ich glaube, so ein Team wie Bayern kann man nie 40 Minuten komplett unter Kontrolle halten. Da wird es Läufe geben und das Wichtige ist, wie man darauf reagiert, dass man da zusammenbleibt und weiter an das System glaubt, an sich glaubt. Und das haben wir gemacht. Wir haben weiter voneinander gekämpft und dann am Ende in der zweiten Halbzeit, glaube ich, dann auch diesen Lauf gehabt, am Ende ein paar Würfe getroffen und können wir mit Selbstbewusstsein ins nächste Spiel gehen.
5: Das Spiel Nummer 3 der Finalserie findet am kommenden Mittwoch um 20.30 Uhr in Berlin statt. Wer zuerst 3 Partien gewinnt, ist deutscher Meister.
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11: Um 5.30 Uhr mit Olaf Knapp. Nach langem Ringen haben sich die USA und der Iran auf ein Abkommen zum Kriegsende geeinigt. Das haben der Vermittler Pakistan und US-Präsident Trump online mitgeteilt. Aus der Nachrichtenredaktion Astrid Rolle.
6: Die USA und der Iran hätten die sofortige und dauerhafte Einstellung der militärischen Operationen an allen Fronten erklärt, teilte Pakistans Ministerpräsident Sharif mit. Dies schließe auch den Libanon ein. US-Präsident Trump erklärte, er habe bereits die sofortige Aufhebung der US-Seeblockade gegen iranische Häfen angeordnet. Auch der Iran kündigte ein Ende des Krieges und der Militäreinsätze in dieser Nacht an. Die offizielle Unterzeichnung der Vereinbarung ist nach pakistanischen Angaben für nächsten Freitag in der Schweiz geplant.
11: Die Pflegebeauftragte der Bundesregierung Staffler lehnt Pläne ab, die Einkommensgrenze von 100.000 Euro zu streichen. Wenn pflegebedürftige Eltern auf Sozialhilfe angewiesen sind, müssen sich deren Kinder bis zu dieser Grenze bislang nicht an den Kosten beteiligen. Aus Berlin Kirsten Girschig.
12: Gesundheitsministerin Nina Warken, CDU, will diese Grenze ersatzlos streichen, um die Kommunen zu entlasten. So steht es im Entwurf des Pflegeneuordnungsgesetzes. Die Pflegebeauftragte der Bundesregierung, Katrin Staffler, CSU, widerspricht nun. Sie halte es für falsch, diese Grenze komplett wieder zu streichen, sagte Staffler dem Redaktionsnetzwerk Deutschland. Es gehe um eine faire Lastenverteilung, deshalb müsse man über die richtige Höhe des freigestellten Einkommens sprechen.
11: Russische Raketen haben in der Nacht die Hauptkirche des UNESCO-geschützten Höhlenklosters in der ukrainischen Hauptstadt Kiew in Brand gesetzt. In sozialen Netzwerken kursieren Bilder des brennenden Daches der Maria-Entschlafens-Kathedrale, dem historischen Wahrzeichen der Stadt. Auch ein Hochhaus steht in Flammen. Bürgermeister Klitschko zufolge sind außerdem 140.000 Einwohner ohne Strom, weil Oberleitungen beschädigt wurden. Die deutsche Nationalmannschaft ist erfolgreich in die Fußball-Weltmeisterschaft gestartet. Das Team gewann mit 7:1 gegen WM-Neuling Curaçao. Die Tore erzielten Mecha, Schlotterbeck, Musiala, Brown, Undav und zweimal Havertz. Das zweite Gruppenspiel der Deutschen findet am 20. Juni gegen die Elfenbeinküste statt. Und die Elfenbeinküste und Ecuador haben sich in der Nacht 1:0 getrennt. Davor spielten die Niederlande, Japan 2:2. Das Wetter in Deutschland, am Tage vom Norden bis zur Mitte viele Wolken und vereinzelt Schauer. Nach Süden mehr Sonne und oft trocken. 16 Grad auf Sylt bis 26 Grad am Oberrhein. Am Dienstag dann heiter bis wolkig mit einzelnen Schauern 17 bis 29 Grad und am Mittwoch im Norden wechselhaft, im Süden mehr Sonne bei 19 bis 33 Grad. Das waren die Nachrichten.
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1: Auf der A4 Frankfurt Richtung Dresden wird die Anschlussstelle Neudietendorf ab 8 Uhr wegen Bauarbeiten bis voraussichtlich Samstagnachmittag gesperrt. A4 Frankfurt Richtung Dresden zwischen Kreuz Erfurt und Erfurt West ist die rechte Fahrspur nach einem Unfall gesperrt. A4 Frankfurt-Dresden zwischen Dreieck Nossen und Wilsdruff wird es in beiden Richtungen Instandsetzungsarbeiten geben von ca. 8.30 Uhr bis voraussichtlich 17 Uhr. A14 Richtung Dresden zwischen Halle-Trotha und Halle-Tornau Behinderungen nach einem Unfall. A17 Richtung Dresden zwischen Dresden-Gorbitz und Dreieck Dresden-West Instandsetzungsarbeiten und geänderte Verkehrsführung von ca. 7.30 Uhr bis voraussichtlich 17 Uhr. Die A30 Osnabrück Richtung Bad Oeynhausen ist im Kreuz Bad Oeynhausen wegen Darungsarbeiten noch immer gesperrt. Die A38 Richtung Göttingen ist zwischen Dreieck Halle Süd und Schafstedt wegen eines Fahrzeugbrandes gesperrt. Die A40 Duisburg Richtung Essen ist zwischen Winkhausen und Heißen noch bis nächsten Montag, 22. Juni, gesperrt. Die A94 München Richtung Passau ist zwischen München-Riem und Feldkirchen-Ost wegen Bauarbeiten noch circa eine halbe Stunde bis 6 Uhr gesperrt. Ebenso bis 6 Uhr gesperrt die A553 Bliesheim-Brühl zwischen Brühl-Ost und Brühl-Nord. Hier die Sperrung wegen Bauarbeiten. Und das waren die Meldungen von den Straßen. Ihnen eine gute und sichere Fahrt.
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1: Mit Klaas Christoffersen um 5.35 Uhr. Der Prozess gegen den ältesten Sohn von Norwegens Kronprinzessin Mette-Marit hat im Winter weltweit Aufsehen ausgelöst. Heute verkündet das Gericht in Oslo sein Urteil im Fall Marius Borg Hølby. Der 29-Jährige ist unter anderem wegen Vergewaltigung und Drogendelikten angeklagt. Laut seinen Anwälten wird er den Gerichtstermin aus gesundheitlichen Gründen per Video aus der Untersuchungshaft verfolgen. Unsere Norwegen-Korrespondentin Jana Sinram berichtet.
13: Gut 12 Wochen nach dem letzten Prozesstag hat das Warten ein Ende. Den Termin für die Urteilsverkündung gegen Marius Borg Hølby hat das Osloer Bezirksgericht für den frühen Morgen angesetzt. Die Frage, die nicht nur den Angeklagten bewegt, muss der Sohn der norwegischen Kronprinzessin aus einer früheren Beziehung ins Gefängnis? Die Staatsanwaltschaft fordert 7 Jahre und 7 Monate Haft. Staatsanwalt Sturla Henriksbø am letzten Prozesstag im ARD-Interview.
14: Wir
13: haben geprüft, wie hoch das Strafmaß für die Taten ist, für die er unserer Meinung nach verurteilt werden sollte, und sind dabei zu dieser nüchternen Einschätzung gelangt. Marius Borg Hølby werden 40 Anklagepunkte zur Last gelegt, darunter Vergewaltigung in 4 Fällen, Gewalt gegen mehrere Ex-Freundinnen und Drogendelikte. Die Verteidigung fordert in den schwersten Anklagepunkten einen Freispruch. Hølbys Anwalt Peter Sekulic. Wir meinen, dass es keine Beweise gibt, um ihn wegen Vergewaltigung zu verurteilen und auch nicht wegen Gewalt in der Partnerschaft. Die Aussagen mutmaßlicher Opfer in dem 6-wöchigen Prozess reichen nach Ansicht der Verteidigung für eine Verurteilung nicht aus, ebenso wenig wie Videos sexueller Handlungen an mutmaßlich schlafenden Frauen, die der 29-Jährige selbst gemacht haben soll. Einige weniger gravierende Anklagepunkte hatte Marius Borg Hølby gestanden, zum Beispiel Drogenbesitz und Fahren ohne Führerschein. Er sitzt seit Prozessbeginn im Februar in Untersuchungshaft. Vergangene Woche sah es zunächst so aus, als käme er bis zur Urteilsverkündung frei, um bei seiner schwerkranken Mutter zu sein. Doch ein Berufungsgericht kassierte den Beschluss einer niedrigeren Instanz. Anwalt Peter Sekulic.
15: Wir
13: hatten gehofft und geglaubt, dass das Gericht angesichts der Situation akzeptiert, dass die Familie zusammen sein kann. Mette-Marit leidet an einer unheilbaren Lungenfibrose und steht seit kurzem auf der Warteliste für eine Transplantation. Im Februar war außerdem bekannt geworden, dass die Kronprinzessin früher engen Kontakt zu dem US-Sexualstraftäter Jeffrey Epstein hatte. Für Norwegens Königshaus eine schwierige Zeit. Die Monarchie zu Fall bringen wird das bevorstehende Urteil gegen Marius Borg Hølby aber nicht, ist der Königshausexperte Ole Jürgen Schulz-Ruth-Hansen überzeugt. Das liegt auch daran, wie die Kronprinzenfamilie in dieser Angelegenheit kommuniziert hat. Sie haben klar getrennt zwischen der Königsfamilie auf der einen und Marius Borg Hølby als Privatperson auf der anderen Seite, der nicht zur Institution gehört. Mit der Urteilsverkündung gegen Marius Borg Hølby geht der Mammutprozess zu Ende. Jetzt wartet ganz Norwegen gespannt auf die Entscheidung des Osloer Bezirksgerichts.
0: Wirtschaft.
1: SpaceX ist seit Freitag an der Börse und könnte damit ein einmaliges Fenster für weitere Mega-Börsengänge geöffnet haben. OpenAI und Anthropic stehen bereits in den Startlöchern. Experten sagen, wer jetzt zuerst durch diese Tür geht, profitiert am meisten. Doch für die Märkte ist das auch ein Belastungstest. Wie viel KI-Euphorie und wie viele Milliarden können Anleger noch stemmen? Angela Göpfert berichtet.
16: SpaceX ist an der Börse. Und schon geht der Blick der Anleger weiter. Denn der Mega-Börsengang von Elon Musks Konzern könnte für andere Tech- und KI-Firmen zur Blaupause werden. Viele von ihnen brauchen dringend frisches Kapital. Der Grund? In der KI-Branche geht es längst nicht mehr nur um bessere Chatbots. Es geht um Chips, Strom, Rechenzentren, um den ganzen Maschinenraum der künstlichen Intelligenz. Und der kostet Milliarden. Martin Geißler, KI- und Technologieexperte von der Beratungsgesellschaft Argon.
17: Also was man da beobachten kann, ist, dass die ganze KI-Branche in eine neue Phase eintritt. Die erste Phase war ja sehr stark gezeichnet von Modellwettbewerb und jetzt geht es immer mehr um einen Infrastrukturwettbewerb. Und dieser Infrastrukturwettbewerb, der kostet sehr viel Geld und deswegen kommt es jetzt zu dieser sehr hohen Kapitalmarktaktivität.
16: Die nächsten Kandidaten stehen schon bereit. OpenAI und Anthropic, zwei der wichtigsten KI-Konzerne weltweit, deren Börsenwerte an die Billionen-Dollar-Marke heranreichen könnten. Beide Firmen peilen den Gang an die Börse an, wahrscheinlich noch in diesem Jahr. Und auch die Tech-Riesen Alphabet und Meta brauchen frisches Geld für ihre KI-Offensive. Warum die Börse dafür attraktiver sein kann als neue Schulden, erklärt Martin Lück von der Beratungsfirma Macro Monkey.
15: Dann sinkt die Kreditaufnahme, der Betrag, den sie sich leihen müssen, deutlich und damit verbessert sich ihr Kreditrating und damit werden die Kreditkosten billiger. Das heißt, die Zinsen sinken. Das heißt, diese Unternehmen können durch günstig platzierte Börsengänge und das Aufnehmen von Eigenkapital deutlich an Zinskosten sparen, wenn sie riesige Investitionsprojekte stemmen wollen.
16: Damit geht es nicht mehr nur um ein paar spektakuläre Börsendebüts. Am Ende muss sich zeigen, ob die Kapitalmärkte diese gewaltigen Summen überhaupt stemmen können. Und das in kurzer Zeit. Für Christian Röhl, Chefvolkswirt von Scalable Capital, ist genau das der entscheidende Punkt.
18: Nicht nur, ob man mit KI Geld verdienen kann, sondern ob es so schnell funktioniert, dass Investoren nicht ungeduldig werden angesichts dieser immensen Geldbeträge, die da eingesammelt werden. Und das wird ein ultimativer Belastungstest, gerade auch in diesem geopolitischen Umfeld und in diesem Zinsumfeld.
16: Noch ist die Stimmung günstig. Die Börsen stehen hoch, die KI-Fantasie ist groß. Viele Anleger suchen nach dem nächsten Nvidia. Unternehmen können also die Gunst der Stunde nutzen. Doch das Zeitfenster bleibt nicht ewig offen, warnt KI-Experte Geißler.
17: Mit Space

0: Philippinen und Usbekistan. Aus Berlin, Efi Seibert.
1: Das große Thema dieser Reise ist, die Beziehungen zu den sogenannten Mittelmächten zu stärken. Staaten, die sich einig sind, dass es internationale Regeln gibt, die eingehalten werden sollen. Vor allem in Südostasien hat sich der Bundespräsident deswegen während seiner Amtszeit viel sehen lassen. Er hat fast alle Länder des ASEAN-Staatenbundes besucht. Und mit den Philippinen fügt er jetzt die letzte große Nation dieses Bündnisses hinzu. Die ASEAN-Staaten sind eine der wirtschaftlich dynamischsten Regionen der Welt mit 700 Millionen Menschen. Start der Reise ist Indonesien, wo Frank-Walter Steinmeier allerdings nur ein paar Stunden verbringen wird. Schon am Abend fliegt er weiter nach Manila, auf die Philippinen. Es ist schon viele Jahrzehnte her, dass ein deutscher Bundespräsident die Philippinen besucht hat. In Manila will Steinmeier auch eine Produktionsstätte der Lufthansa besuchen. Mittwoch reist er dann nach Zentralasien. In Usbekistan wird es vor allem um das Anwerben von Fachkräften gehen. In Usbekistan lernen besonders viele Menschen die deutsche Sprache. Mit dem Bundespräsidenten fliegt eine große Wirtschaftsdelegation. Deutsche Unternehmer, die sich von diesem hochrangigen Besuch Unterstützung für ihre Geschäfte vor Ort versprechen.

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1: Um jetzt 5.44 Uhr. Vor kurzem haben französische Kampfflugzeuge eine russische Drohne über Lettland abgeschossen. Und Vorfälle dieser Art, die häufen sich. Die gerade gestartete NATO-Großübung Freedom Shield, also Schild der Freiheit, der deutschen Litauen-Brigade mit fast 3000 Soldaten, dürfte daher auch als klares Signal gen Moskau zu verstehen sein. Der Brigade soll Ende 2027 vollständig einsatzbereit sein. Was genau trainieren die Soldaten ganz nah an der belarussischen Grenze? Benjamin Großkopf hat den obersten Soldaten Deutschlands für die ARD exklusiv bei dieser Übung begleitet.
2: Nicht mehr als ein Loch in der Erde, verdeckt von ein paar Tannenzweigen. Es öffnet sich eine Luke aus Holz.
3: Also hier vier Arbeitsplätze, was Sie links hinter sich sehen.
2: In der Erde verbirgt sich das sogenannte Drohnenversteck, eine Art Höhle, ausgestattet mit vielen Bildschirmen.
3: Zur Lage, wir haben uns orientiert natürlich an den Erfahrungen der Ukrainer.
2: Etwa 350 Drohnen sind bei der Übung Freedom Shield im Einsatz. Die meisten der kleinen sirrenden Flugobjekte sind ganz normal im Handel bestellt, von Soldaten dann gehärtet, wie sie das hier nennen, umprogrammiert, könnte man auch sagen. Die Übung Freedom Shield vereint modernen Drohnen mit traditionellem Panzer- und Waffenkampf. 2900 Soldaten aus 8 Ländern, die allermeisten davon aus Deutschland. Das Kommando hat die neue Litauen-Brigade der Bundeswehr und damit General Christoph Huber. Und
4: unser Auftrag ist ganz klar, wir sind hier zur Verteidigung, falls dies erforderlich sein sollte, des NATO-Bündnisgebiets. Unser politischer Auftrag, den wir als Militärs zu erfüllen haben, ist glasklar. Wenn es erforderlich ist, verteidigen wir jeden Zentimeter des NATO-Bündnisgebiets.
2: Nur gut 10 Kilometer ist die Grenze zu Belarus entfernt, einem Verbündeten Russlands. Der Krieg gegen die Ukraine somit ganz nah. Ist es bald mehr?
5: Die Bedrohungslage ist so, wie ich sie in meinen etwas mehr als 40 Jahren Bundeswehr noch nicht erlebt habe.
2: Sagt Carsten Breuer, Generalinspekteur und damit oberster Soldat der Bundeswehr.
5: Wir sehen auf russischer Seite verschiedene Linien, die zusammenkommen. Das ist der Personalaufwuchs der russischen Armee, das ist das Ausrichten von militärischen Strukturen gen Westen und das ist die immense Aufrüstung, die trotz des Ukraine-Krieges auch stattfindet.
2: Der Schutz von Vilnius ist der Schutz von Berlin. Diesen Satz sagte Kanzler Merz beim Aufstellungsappell der Litauen-Brigade vor gut einem Jahr. Er ist auf einer Tafel am alten Rathaus der litauischen Hauptstadt verewigt. Der bange Blick nach Russland, in Vilnius Alltag, genauso wie die deutschen Soldaten der neuen Brigade, die hierher ziehen. Und willkommen sind, sagt Margarita Schelschigite, Politikwissenschaftlerin an der Uni in Vilnius. Ich weiß, dass es für Deutschland sehr schwierig ist, die Entscheidung zu treffen, mehr in die Verteidigung zu investieren und Truppen in Länder wie Litauen zu entsenden. Das erfordert auch einen gewissen Mentalitätswandel. Ich denke, das wird in Litauen sehr begrüßt. Die Litauer unterstützen diese Brigade sehr.

0: Gut 5000 Angehörige, die sich freiwillig melden, soll die Litauenbrigade Ende 2027 haben. Der Aufbau laufe planmäßig, sagt Generalinspekteur Carsten Breuer. Drohnen, Panzer, Kampfhubschrauber und Flugzeuge. Ist diese Übung Freedom Shield nicht auch eine Provokation? So nah an Russland.
1: Diese Übung ist rein defensiv ausgerichtet und sie zeigt eins. Sie zeigt, dass wir uns verteidigen können, dass wir uns in der NATO verteidigen können, dass wir einem Gegner zeigen, es lohnt sich nicht. Wir sind so stark, dass auch jeder Versuch, den du unternehmen würdest, dass dieser Versuch dann auch scheitern würde.
0: Die Übung ist bald wieder vorbei. Die Bundeswehr und ihre Soldatinnen und Soldaten allerdings bleiben.
2: Kultur.
3: Und da geht es jetzt um die Restaurierung eines Rembrandt-Bilds im Städelmuseum in Frankfurt. Yvonne Koch berichtet.
4: Das Riesengemälde nimmt fast die ganze Wand ein in der Werkstatt des Städels. Das hat den Vorteil, dass sich das Restauratorenteam nicht in die Quere kommt. Linda Schmidt steht gerade auf einem Gerüst und bearbeitet die dunkelste Stelle des Rembrandt-Werks, links oben, mit einer Art Wattestäbchen.
5: Wir sind dabei, den Firnis abzunehmen, die obere durchsichtige Harzschicht, die aber vergilbt und verkraut, und die nehme ich jetzt gerade ab.
4: Neben sich auf dem Gerüst hat sie verschiedene Döschen, Fläschchen und filigranes Werkzeug, das fast wie Operationsbesteck aussieht.
5: Ich arbeite mit Lösungsmitteln, die wir vorher getestet haben in allen unterschiedlichen Farbpartien des Bildes, um zu wissen, dass die Lösungsmittel nicht die Originalmalerei angreifen.
4: Es sind viele Schichten, die im Laufe der Zeit auf die Originalfarben von Rembrandt aufgetragen wurden. Aber oberhalb der blutigen Szene, in der Soldaten Simson gerade ein Auge ausstechen, sieht man sogar als Laie, dass dort die Farben anders aussehen. Heller zwar, aber auch matt. Genau das ist die Stelle, wo die Originalfarbe schon freigelegt ist, die die Meister Rembrandt 1636 persönlich auf die Leinwand gebracht hat. Und ja, da wird selbst Werkstattleiter Stefan Knobloch etwas andächtig.
6: Beim Pinselduktus hat man manchmal den Eindruck, man steht vor dem Impressionisten. Das sind andere Zeitgenossen, viel konventioneller, sehr handwerklich. Und das ist richtig wild dagegen, das ist wirklich expressiv dagegen.
4: Aber schon wird Knobloch wieder geschäftig. Er klemmt sich wieder hinter das Stereomikroskop, das ganz am unteren Rand des Bildes aufgebaut ist. Knobloch schaut konzentriert durch die Linsen, während die eine Hand ganz vorsichtig mit einem Miniföhn hantiert. Denn auf dieser Stelle im Bild liegt noch eine feine Wachsschicht.
6: Und dieses Wachs hat man in früherer Zeit gerne als Konservierungsmittel benutzt, was man heute nicht mehr tut, weil es eine absolut irreversible Maßnahme ist. Das heißt, wenn einmal Wachs im Gefüge eines Bildes ist, ist das nicht mehr herauslösbar.
4: Deshalb wird das Wachs jetzt vorsichtig erhitzt und der Restaurator versucht an dieser Stelle, die aufgeplatzte Farbe damit wieder zu glätten, also an der Leinwand zu festigen. Wobei das in einer auffällig unbequemen Haltung passiert.
6: Das machen Sie effektiv 2-3 Stunden am Tag und dann ist es besser, die Tätigkeit zu wechseln, weil auch die Konzentration einfach nachlässt.
4: Seit letztem Herbst arbeiten sich Stefan Knobloch und Linda Schmidt von Schicht zu Schicht auf die Originalfarbe herunter. Schon jetzt sind auch Stellen sichtbar, an denen die Farbe schon ganz abgesplittert ist und die weiße Leinwand durchscheint.
5: Wenn wir jetzt aber dann nachher diese Fehlstellen, die jetzt weiß rausblitzen, wieder schließen wollen, dann arbeiten wir nicht mit den Originalpigmenten Rembrandts oder den Originalfarben, sondern da ist das Allerwichtigste, dass diese späteren von uns Zutaten immer reversibel bleiben. Falls man sie irgendwann wieder abnehmen will, dass sie auch immer leicht löslich bleiben und immer anders löslich sind als die Originalmalerei.
4: Insgesamt wird die Restaurierung dieses Meisterwerks mindestens 4 Jahre dauern, schätzt der Werkstattleiter. Und dabei wird es immer wieder Situationen geben, wo auch mal was schiefläuft, betont er. Macht Ihnen das Angst?
6: Angst nicht, aber großer Respekt vor einer atemberaubenden Leistung eines anderen, die man natürlich, je länger man davor sitzt, desto mehr auch schätzen lernt. Und der ist auch notwendig und angebracht.
2: Standpunkte.
3: Die rechtskonservative Schweizerische Volkspartei SVP ist mit ihrer Initiative gescheitert, die Bevölkerungszahl im Land auf 10 Millionen Menschen zu begrenzen. In einer Volksabstimmung haben sich etwa 55% der Schweizerinnen und Schweizer dagegen ausgesprochen. Begründet hatte die SVP ihren Vorstoß unter anderem mit Wohnungsnot und einer überlasteten Infrastruktur. Unsere Gastautorin Simone Schmollack, Politikredakteurin bei der TAZ in Berlin, hält das für ein populistisches Motiv.
7: Seit Jahrzehnten spricht die SVP von Überfremdung und Massenzuwanderung. Das klingt nach viel Einwanderern aus Afrika und Lateinamerika. Aber die Zugewanderten kommen vor allem aus Europa. Italien, Deutschland, Frankreich, Spanien. Und die arbeiten vielfach in großen internationalen Firmen. Das wäre wahrscheinlich nicht mehr so leicht möglich gewesen, wäre die Volksabstimmung anders ausgefallen. Auch das diplomatische Verhältnis zwischen der Schweiz und der EU ist somit gerettet. Zahlreiche Verträge wie das wichtige Freihandelsabkommen behalten ihre Gültigkeit. Probleme wie Fachkräftemangel, eine überalterte Bevölkerung, steigende Gesundheitskosten, die auch die Schweiz hat, sind mit einem Bevölkerungsdeckel nicht zu lösen. Im Gegenteil, sie wären verschärft worden.
3: Unsere Gastautorin Simone Schmollack, Politikredakteurin bei der TAZ. Der Tagesspiegel aus Berlin wertet das Ergebnis wörtlich als Absage an ein weltfremdes Experiment, weil die Argumente der SVP zu simpel seien.
8: Für nahezu alle großen Probleme der Schweiz machte die Partei die Ausländer und die Migration verantwortlich. Von der Wohnungsnot über Jobverlust bis hin zu verstopften Zügen. Schuld ist immer der Fremde. Dass die Schwierigkeiten, denen die Menschen täglich gegenüberstehen, auch andere Ursachen als die Zuwanderung haben könnten, blendet die SVP glatt aus.
3: Die Initiative ist gescheitert, die Süddeutsche Zeitung hält aber mahnend fest, dass es dafür auch viel Zuspruch gab.
8: Die Schweizerinnen und Schweizer wollen keine Experimente. Sie wollen keinen Bruch mit der Europäischen Union und sie wollen ein weltoffenes Land bleiben. So könnte man die knappe Ablehnung der von der rechtspopulistischen Schweizer Volkspartei lancierten 10-Millionen-Initiative verstehen. Zugleich ist es aber ein Warnsignal, dass ein solcher Vorschlag bei fast der Hälfte der Schweizerinnen und Schweizer überhaupt auf Zustimmung stieß. Immerhin sah dieser unter anderem eine mögliche Kündigung des Personenfreizügigkeitsabkommens und damit das Ende der geregelten Beziehungen mit der EU vor.
3: Auch die Frankfurter Rundschau richtet den Blick auf die Gründe für die Zustimmung. Die Schweiz sei mit der Entscheidung gegen die Begrenzung quasi über den Berg, aber...
8: Trotzdem wäre es zu billig, die Ja-Stimmen einfach als rassistisch oder dumm abzutun. Die Politik hat dieses Unbehagen zu lange unterschätzt. Sie hat beim Wohnungsbau zu spät gehandelt, bei der Infrastruktur zu klein gedacht, bei der Raumplanung zu oft weggeschaut. Sie hat Wachstum gefeiert, aber seine Folgen nicht gerecht verteilt.
3: Und das waren die Standpunkte, zusammengestellt von Volko Damm.
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9: Sie hören einen Beitrag der evangelischen Kirche. Es spricht Christiane Meyer, Pastorin in Seggebruch.
10: Ich habe 3 Kinder. Mama, guck mal. Wenn ich immer 1 Euro dafür kriegen würde, wenn ein Kind das ruft, dann wäre ich reich. Mama, guck mal, wie ich Trampolin springe. Dabei geht es oft nicht um etwas Besonderes, sondern um den Alltag. Mama, guck mal, wie ich hier schaukel. Und so schaue ich hier und schaue da. Versuche, alle im Blick zu behalten. Denn bei guck mal geht's nicht nur ums Hinsehen. Es geht um Aufmerksamkeit. Ich verstehe das. Jeder Mensch braucht das Gefühl, als Person gesehen zu werden. Kinder, aber auch Erwachsene. Ich möchte wertgeschätzt werden, Anerkennung bekommen. Und brauche jemanden, der sagt, ich sehe dich. Ich habe das Gefühl, uns Erwachsenen fällt es schwerer, um diese Anerkennung zu bitten. Wir haben uns das, guck mal, größtenteils abtrainiert. Dafür suchen wir dann unterschwellig weiter danach, gesehen zu werden. Mit ewig langen, geschwollenen Vorträgen auf Konferenzen. Mit dem lauten Bass beim Vorbeifahren an der Szenekneipe. Oder mit Wichtigtun am Rand des Fußballfeldes. Schreie nach Aufmerksamkeit. Vielleicht sollten wir Großen uns da mal wieder ehrlich machen. Also uns eingestehen, ja, ich brauche es, gesehen zu werden. Und das zu sagen. Da, wo ein vertrauter Rahmen gegeben ist. Da, wo die Menschen sind, die dich supporten, die dir ehrliches Feedback geben, an dem du wachsen kannst. Jede von uns braucht so ein Cheerleading-Trüppchen, das dir zeigt, Ich sehe dich. Ich feiere dich. Und wenn du Mist baust, dann sage ich es dir auch. Menschen, die dich im Blick haben. Und du sie. Das Hebräische braucht genau 4 Konsonanten, um auf jemanden hinzuweisen, der dich sieht, wie du bist. El-Roi ist der Gott, der mich sieht. Ein Gott, der mich sieht. Ein großartiger Gottesname, finde ich. Gott sieht dich. Du brauchst noch nicht mal "Guck mal" rufen, sie hat dich schon gesehen. Gott, die alle im Blick hat, die jedes Herz kennt. Sie sieht dich.
9: Sie hörten einen Beitrag der Evangelischen Kirche. Es sprach Christiane Meyer, Pastorin in Seggebruch. Den Text können Sie nachlesen unter www.radiokirche.de.

0: Nachrichten für den Norden.
1: Um 6 Uhr mit Michael Hafke. Die USA und der Iran haben sich laut Vermittlern auf Punkte geeinigt, wie sie den Konflikt beenden wollen. Dazu gehört auch, dass die Straße von Hormus wieder geöffnet wird. Allerdings ist eine Unterzeichnung erst für Ende der Woche geplant. Aus Washington, Anne Schneider.
2: Kernpunkt ist eine zeitlich begrenzte Waffenruhe, die auch andere Konflikte in der Region mit berühren soll, etwa im Libanon, wo die Lage weiterhin sehr angespannt ist. Ein weiterer zentraler Punkt ist natürlich die Straße von Hormus. Der Iran soll sie wieder für den internationalen Schiffsverkehr öffnen und die USA im Gegenzug ihre Seeblockade beenden. Allerdings ist sehr unsicher, ob das sofort und reibungslos funktioniert. Und die Frage ist natürlich auch, ob die Reedereien sich jetzt auf dieses Risiko einlassen und hier jetzt gleich wieder Schiffe durchschicken.
1: Heute beginnt im französischen Evian der G7-Gipfel. Die Staats- und Regierungschefs der führenden Industrienationen wollen über die Kriege im Iran und in der Ukraine sprechen. Der Ort des Gipfels ist abgesperrt, der Sicherheitsaufwand kolossal, berichtet Julia Borutta aus Evian.
3: Insgesamt sind rund 13.000 Polizisten im Einsatz, aber auch Feuerwehrleute, Sprengstoffexperten und Spürhunde und Spezialisten für nukleare oder chemische Gefahren. Auch der Genfer See an sich gilt als sicherheitsrelevanter Bereich und deshalb sind hier Dutzende Taucher und Boote im Einsatz. Die nahe Grenze zur Schweiz ist bis auf wenige Übergänge dicht. Die Schweizer Armee hat 4.000 Soldatinnen und Soldaten mobilisiert, um sensible Einrichtungen wie zum Beispiel den Genfer Flughafen zu schützen.
1: Die EU beginnt heute ihre Beitrittsverhandlungen mit der Republik Moldau und mit der Ukraine. Sabrina Fritz aus Brüssel über den Auftakt eines Prozesses, der lange dauern dürfte und bei dem an einigen Stellen bei der Ukraine besonders streng hingeschaut wird.
4: Da heißt es wesentliche Elemente und das klingt vielleicht ein bisschen einfach, aber da steckt wirklich ziemlich viel Musik drin, weil da geht es um Rechtsstaatlichkeit, also entscheiden die Gerichte unabhängig, da geht es um Korruption, wie werden öffentliche Aufträge vergeben. Und das ist ja wirklich ein Schwachpunkt bei der Ukraine, weil das Land ist ja wirklich in den letzten Jahren auch durch viele Korruptionsfälle erschüttert worden. Also da wird man jetzt genau hinschauen und erst wenn also dieses Cluster erledigt ist, dann wird man sich nochmal um weitere Themen kümmern. Also das kann alles noch einige Jahre dauern.
1: Russische Angriffe mit Raketen und Drohnen haben in der Nacht in der Ukraine mindestens 9 Menschen getötet. 4 davon starben in Kiew. In der ukrainischen Hauptstadt geriet außerdem die Hauptkirche des UNESCO-geschützten Höhlenklosters in Brand. Im Internet kursieren Bilder des brennenden Daches der Maria-Entschlafens-Kathedrale, dem historischen Wahrzeichen der Stadt. Auch ein Hochhaus steht in Flammen. Bürgermeister Klitschko zufolge sind außerdem 140.000 Einwohner ohne Strom. Im ukrainischen Kharkiv starben durch russische Angriffe 5 Rettungskräfte. Die hohe Teilzeitquote von Frauen kostet Deutschland nach Einschätzung des Ökonomen Marcel Fratscher großes wirtschaftliches Potenzial. Die Gesellschaft verzichte so auf eine Menge Wohlstand, sagte der Präsident des Deutschen Instituts für Wirtschaftsforschung dem Redaktionsnetzwerk Deutschland. Eine höhere Erwerbsbeteiligung von Frauen wäre außerdem das effektivste Instrument, um das gesetzliche Rentensystem zu stabilisieren, so Fratscher. In Deutschland arbeitet etwa die Hälfte der erwerbstätigen Frauen in Teilzeit. Hürden auf dem Jobmarkt sind laut Fratscher unter anderem unzureichende Kinderbetreuung sowie geringe finanzielle Anreize, etwa wegen des Ehegattensplittings. Die deutsche Fußballnationalmannschaft hat bei ihrem ersten Spiel gegen Curaçao gestern Abend den bislang höchsten Sieg eines Teams bei dieser WM erreicht. Das DFB-Team gewann mit 7:1. Direkt danach flog es von Houston aus wieder zurück zu seinem WM-Quartier. Aus dem ARD-WM-Team Michael Küster.
5: Um Punkt 3.40 Uhr deutscher Zeit hat die Fußballnationalmannschaft ihr Quartier in Winston-Salem wieder erreicht. Im zweiten Spiel der deutschen Gruppe hat die Elfenbeinküste durch ein spätes Tor mit 1:0 gegen Ecuador gewonnen. Die Afrikaner sind am Samstag der nächste Gegner der DFB-Elf. In Gruppe F hat es in Dallas lange nach einem niederländischen Auftaktsieg gegen Japan ausgesehen, aber die Asiaten konnten ebenfalls kurz vor Schluss ausgleichen zum 2:2 Endstand.
1: Und das waren die Nachrichten.
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6: Es ist stark bewölkt bei uns in der Region, bei aktuell 12 Grad hier in Wilhelmshaven. Aber nicht nur hier ist es grau, auch in Altjürnen-Fahrel ist es bewölkt. Und auch auf der Insel Wangerooge zeigt sich der Himmel ziemlich trübe. Am Nachmittag ist auch noch leichter Regen möglich. Zwischendurch guckt aber auch die Sonne mal ein kleines bisschen durch. Dazu gibt es mäßigen Wind aus Nordwesten bei Höchsttemperaturen von 14 Grad. Also ein kleines bisschen Luft nach oben ist noch in den Temperaturen. In der Nacht bleibt es dann wechselhaft bewölkt bei Tiefstwerten von 12 Grad. Morgen auch überwiegend bewölkt, aber auch etwas mehr Sonnenschein bei maximal 17 Grad. Und am Mittwoch dann viele Wolken und auch wieder Regen bei Höchstwerten von 21 Grad. Das Bundesamt für Seeschifffahrt und Hydrographie meldet uns vor Hooksiel das nächste Niedrigwasser um 7.16 Uhr und das nächste Hochwasser dann am frühen Nachmittag um 13.24 Uhr. Schauen auf die Straßen.
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6: Der Verkehrsservice hier bei Radio Jade. Auf der A29 ist die Fahrbahn zwischen Farel-Bockhorn und Zetel in beiden Richtungen aufgrund von Sanierungsarbeiten auf jeweils nur einen Fahrstreifen verengt. Und in Esens ist die L8, die Bahnhofstraße, zwischen dem Schützenplatz und dem Bahnhofskreisel in beiden Richtungen wegen einer Baustelle weiterhin voll gesperrt. Weitere Meldungen aus dem Verkehr liegen aktuell nicht vor, wo auch immer Sie unterwegs sind. Ich wünsche Ihnen eine gute und vor allem sichere Fahrt. Kommen Sie heil an Ihr Ziel.
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6: Und damit herzlich willkommen zur Frühschicht hier bei Radio Jade. Mein Name ist Amelie Friedrichs. Ich begleite Sie heute durch das Programm. Hier geht's erstmal los mit The Moon Band und Cold Mirror Hall. Ich wünsche Ihnen einen wunderschönen guten Morgen.

Pendlerinnen und Pendler sind momentan, sobald es um Spritpreise geht, ja nicht unbedingt entspannt. Die Preise bessern sich kaum. Ob sich aber ein Blick auf den E-Automarkt lohnt, ist auch nicht so ganz sicher. Für neue E-Autos gibt es ja eine Förderung, die zum Teil auch ganz verlockend sein kann. Aber es kommen auch immer mehr Elektroautos als Gebrauchtwagen auf den Markt. Worauf man dabei allerdings achten sollte, das weiß der TÜV Nord. Besonders wichtig sind die Faktoren Batteriezustand und Ladeleistung, also ganz ähnlich wie beim Handy. Dafür muss auf den sogenannten SOH-Nachweis geschaut werden. Das ist der State of Health, also die Gesundheit der Hochvoltbatterie. Darauf kommt es bei gebrauchten Elektroautos an. Außerdem, wenn möglich, natürlich im Bekanntenkreis rumfragen, wenn es vor dem Autokauf ernst wird, ob eine Person mit etwas mehr Expertise unterstützen kann beim Prüfen. Also Preis, Alter, Laufleistung schön und gut, aber ein Auto, das sofort wieder leer ist, weil die Batterie nachlässt, das bringt einen nicht allzu weit.

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1: Im Celi in Zetel wird heute Abend der Film 4-3 gezeigt. Es geht um Barbara, die bei einem Autounfall ihren Mann und ihre beiden Kinder verloren hat. Als Clownin ist sie aber für die Lacher zuständig und ein Anhaltspunkt für Unbeschwertheit. 4-3 ist ein Drama über Verlust und auch darüber, das Leben nicht allzu ernst zu nehmen. Der Film ist ab 12 Jahren freigegeben. Los geht es heute Abend um 20 Uhr im Celi in Zetel. Wer gerne lange spazieren geht und dabei auch noch etwas lernen möchte, ist beim historischen Spaziergang in Dangast genau richtig. Los geht es um 16 Uhr. Treffpunkt ist das Kurhaus Dangast. Anmeldungen sind nicht erforderlich. Der Spaziergang dauert etwa 90 Minuten und richtet sich an Erwachsene und Jugendliche ab 14 Jahren. 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Los geht es um 18 Uhr mit Studentin und Glaube mit Stefania Bangakono. Und ab 19 Uhr geht es im Forum Schule um bildungspolitische Themen mit Christoph Seifert und Rüdiger Grube. 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
1: Mit Amelie Friedrichs. Einen schönen guten Morgen wünsche ich Ihnen. Das sind die Schlagzeilen. Ministerin Staute fordert mehr Tierschutz, erneute Spende der Bordgemeinschaft der Bayern an Kinderhospiz und erste Heuler der Saison angekommen. Nach der Beschlussfassung des Deutschen Bundesrates zur Änderung des deutschen Tierschutzgesetzes am Freitag fordert die niedersächsische Agrarministerin Miriam Staute mehr Maßnahmen für den Tierschutz. Das teilt das Ministerium für Ernährung, Landwirtschaft und Verbraucherschutz mit. Die Einführung der Videoüberwachung im Tierschutzgesetz sei lobenswert, aber nur der erste von vielen notwendigen Schritten, so Ministerin Staute. Handlungsbedarf bestehe noch unter anderem bei der Bekämpfung des illegalen Onlinehandels mit Wirbeltieren, der Qualzuchten und der zügigen Etablierung von Mindestanforderungen für die Putenhaltung. Die Mitglieder der Bordgemeinschaft des ehemaligen Zerstörers Bayern haben am Freitag erneut eine Spende an das Angelika Reichelt Kinder- und Jugendhospiz Joshuas Engelreich in Wilhelmshaven überreicht. Wie das Hospiz mitteilt, wurde die Spende über 4.000 Euro unter anderem durch den Verkauf selbstgestalteter Souvenirs und zahlreicher Einzelspenden aus der Bordgemeinschaft erzielt. Die ehemaligen Besatzungsmitglieder des Zerstörers treffen sich einmal jährlich in Wilhelmshaven. In diesem Jahr nutzten sie das Treffen bereits zum 8. Mal zur persönlichen Übergabe des Spendenschecks an das Hospiz. Der Landesapothekerverband Niedersachsen, kurz LAV, kritisiert die Pläne der Bundesregierung, den Kassenabschlag pro abgegebenem Arzneimittel anzuheben. Wie der Verband mitteilt, stehe die vorgesehene Maßnahme in Widerspruch zu der im Koalitionsvertrag formulierten Erhöhung des Apothekenhonorars. Diese sollte die wirtschaftliche Lage der Apotheken verbessern. Allein durch die Honorare, die seit mehr als 13 Jahren nicht angepasst wurden, hätten die Apotheken mit ihren Sparbeträgen von mehr als 15 Milliarden Euro zu der Stabilisierung der gesetzlichen Krankenkassen mehr als genug beigetragen, so der Vorstandsvorsitzende der LAV, Berend Grönewald. Im Mai sind an der Nordseeküste die ersten Heuler der Saison gefunden worden. Sie werden jetzt in der Seehundstation Norddeich aufgepäppelt. Wie die Einrichtung mitteilt, sind die Jungtiere am 13. Mai auf Borkum und am 26. Mai auf Norderney gefunden worden. Die beiden Heuler wurden auf die Namen Ernie und Bert getauft und bringen 8,3 bzw. 7,9 Kilogramm auf die Waage. Und soweit die Meldungen aus der Region. 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
1: Es ist stark bewölkt bei uns in der Region, bei aktuell 12 Grad hier in Wilhelmshaven. Aber nicht nur hier ist es grau, auch in Hohenkirchen im Wangerland ist es bewölkt und auch auf der Insel Wangerooge zeigt sich der Himmel ziemlich trübe. Am Nachmittag gibt es dann auch noch leichten Regen mit dazu. Zwischendurch scheint aber auch mal ein kleines bisschen die Sonne. Dazu gibt es mäßigen Wind aus Nordwesten bei Höchstwerten von 14 Grad. In der Nacht dann wechselhaft bewölkt bei Tiefstwerten von 12 Grad. Morgen auch überwiegend bewölkt, aber auch mit etwas mehr Sonnenschein bei maximal 17 Grad. Und am Mittwoch gibt es dann wieder viele Wolken und auch Regen bei Höchstwerten von 21 Grad. Das Bundesamt für Seeschifffahrt und Hydrographie meldet uns für Hochsiel das nächste Niedrigwasser um 7.16 Uhr und das nächste Hochwasser um 13.24 Uhr. Schauen wir auf die Straßen.
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1: Der Verkehrsservice hier bei Radio Jade. Auf der A29 ist die Fahrbahn zwischen Varel-Bockhorn und Zetel in beiden Richtungen aufgrund von Sanierungsarbeiten auf jeweils nur einen Fahrstreifen verengt. Und in Esens ist die L8, die Bahnhofstraße, zwischen dem Schützenplatz und dem Bahnhofskreisel in beiden Richtungen wegen einer Baustelle weiterhin voll gesperrt. Weitere Meldungen aus dem Verkehr liegen aktuell nicht vor, wo auch immer Sie unterwegs sind. Ich wünsche Ihnen eine gute und vor allem sichere Fahrt. Kommen Sie heil an Ihr Ziel.
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1: Da ist mir für diesen Montag bislang einer gemeldet und der steht im Landkreis Wittmund in Friedeburg. Achten Sie dort also nochmal ganz besonders auf Ihre Geschwindigkeit, aber fahren Sie natürlich trotzdem bitte überall vorsichtig. Und wenn Sie einen Blitzer hier in der Region gesehen haben, dann dürfen Sie uns den gerne melden. Das geht unter der Radio Jade Hotline, das ist die 044219985 oder einfach mit einer kurzen Facebook-Nachricht. Vielen Dank im Voraus und gute Fahrt wünsche ich Ihnen.

0: Auf dem Deich und auch am Deich zwischen dem Pareller Hafen und Dangast werden in nächster Zeit Bauarbeiten stattfinden. Dazu haben der Niedersächsische Landesbetrieb für Küsten- und Naturschutz zu einem Gespräch auf dem Deich eingeladen, um zu erklären, warum genau diese Arbeiten notwendig sind und was genau da passieren soll. Ich war auf dem Deich und habe dort kurz vor dem Unwetter mit Peter Angeneid gesprochen. Er ist der Verbandsvorsteher beim 2. Oldenburgischen Deichband und er erklärt, was für Arbeiten genau am Deich durchgeführt werden sollen.
1: Der Deich soll eine Höhe von 7,40 Meter haben. Die ist 1988 festgelegt worden. Diese Höhe soll er erreichen. Durch Setzungen im Laufe der Jahrzehnte ist Höhe verloren gegangen. Die 7,40 Meter waren mal da, jetzt sind sie nicht mehr da. Jetzt fehlen bis zu 40, 50 Zentimeter. In manchen Bereichen ist es eine Gesamtstrecke von ungefähr 1,6 Kilometer Länge, auf der der Besteck zurzeit defizitär ist. Und diese Defizite sollen jetzt in einer Sofortmaßnahme beseitigt werden. Und dazu haben wir etwa 50.000 Kubikmeter Klei, die hier aus der Kleibütte am Fahreler Hafen rausgeholt werden und die im Sommer dann in diesem Deichbesteck auf der Außenseite des Deiches eingebaut werden sollen.
0: Das ist jetzt ein Teil der Arbeiten. Wie soll es in Zukunft eigentlich noch weitergehen? Soll es in Zukunft noch weitergehen mit weiteren Arbeiten?
1: Die klimabedingte Meeresspiegelerhöhung zwingt uns dazu, die Deiche überall zu erhöhen. Und in diesem Bereich sind das irgendwo zwischen 1 und 2 Meter, die nochmal auf den Deich draufgepackt werden müssen. Das ist natürlich eine umfangreiche Planung. Da wird der Deich viel breiter und viel höher werden. Das sind intensive und umfangreiche technische und umweltfachliche Planungen, naturschutzrechtliche Planungen, die durchgeführt werden müssen. Das geht nicht mal ebenso, sondern das dauert immer ein paar Jahre. So lange wollten wir jetzt mit dieser Maßnahme nicht warten, sondern wir wollten den Unterbestieg, der sich hier durch Setzungen ergeben hat, wollten wir also zeitnah ausgleichen. Und deshalb fangen wir in diesem Jahr an. Das ist kein Ersatz für eine Deicherhöhung.
0: Bevor die Arbeiten starten konnten, standen viele Diskussionen zwischen dem Landkreis Friesland als untere Naturschutzbehörde und dem Land Niedersachsen im Raum. Gerade deshalb ist der Beginn der Arbeiten für Landrat Sven Ambrosi eine wichtige Errungenschaft.
2: Bislang war die Planung so, der gesamte Deichzug soll ja erhöht werden. Man fängt in der Wesermarsch an und irgendwann mal kommt man nach Friesland, nach Dangast. Das hat uns immer schon zu lange gedauert, weil wir hier die Situation kannten und wir haben wirklich immer wieder bei den Deichschauen gedrängelt und dafür geworben, dass der schlimmste Unterbestick, die Unterhöhen, ausgeglichen werden. Und das findet jetzt statt zwischen Montag und Mitte September. Und das ist ein ganz tolles Projekt, weil es alle miteinander das in kurzer Zeit organisiert haben. Das Land hat das Geld zur Verfügung gestellt. Wir können hier vor Ort den Klei organisieren, was sehr wichtig ist. Und am Ende haben wir hier dann auch noch eine sehr schöne Wasserzone, die auch für den Vogelschutz einen Mehrwert hat. Also eine wirklich wichtige Maßnahme, die die Sicherheit hier im Südkreis in der Stadt Varel signifikant verbessert. Aber wir sind da noch nicht am Ende, sondern wir müssen dann weiter mit Hochdruck dafür arbeiten, dass die eigentliche Deichbaumaßnahme dann noch kommt.
0: Sie sagten gerade, das Land stellt das Geld zur Verfügung. Worüber sprechen wir hier denn?
2: Das ist eine Maßnahme, die 1,6 Millionen Euro kostet, also schon eine schöne Stange Geld. Und das Land hat sie sehr kurzfristig zur Verfügung gestellt, weil das Land eingesehen hat, dass die Situation nicht so lange mehr andauern kann. Wir konnten eben nicht auf die eigentliche Hauptarbeit des Deiches warten. Und deshalb sind wir froh, dass unsere Hinweise angenommen worden sind und der 2. Oldenburgische Deichband hat hervorragend

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1: Endlich Sommersonne. Und heute Tagesanbruch. Du hast den Mond gemacht, das Jahr danach zu teilen. Die Sonne weiß ihren Niedergang. Wenn aber die Sonne aufgeht, geht der Mensch hinaus an seine Arbeit. Sonnenstrahlen haben eine ganz erstaunliche Wirkung. Klar, wir brauchen Licht zum Leben, eine Binsenweisheit, dass wir ohne nicht auskämen. Sonnenstrahlen können über unsere Laune entscheiden. Ein trüber, grauer Tag, voller Sehnsucht nach ein wenig Sonne. Ein heller, warmer Tag, fast blendet es schon und wir suchen Schutz. Zum Tagesanbruch wirft Psalm 104 einen ganz eigenen Blick auf die Sonne. Sie wird Gottes Geschöpfen zugeordnet. Sie ist gemacht als eine unter vielen. Auch ihr gibt Gott eine Aufgabe. Und sie weiß, was sie zu tun hat. Sonne und Mond teilen die Zeit auf in Tag und Nacht. Beide geben ihr einen sinnvollen Rhythmus wie Ebbe und Flut. Seit ich mal eine Weile in Nachtschicht arbeiten musste, weiß ich, wie gut dieser eigentliche Rhythmus tut. Nur zur Not sollte er anders laufen, für die Pflege zum Beispiel. Dann geht der Mensch hinaus an seine Arbeit. Oft kriegen wir bei Tagesanbruch die Augen kaum auf und den Blick kaum frei. Und doch ist es zu schön, früh und leise raus zum Sonnenaufgang. Mit dem Psalm möchte man anfangen zu singen. Lobe den Herrn, meine Seele, Licht ist dein Kleid, das du anhast. Jeder einzelne Tag, ein Geschenk Gottes. Schon recht, kein Tag dauert ewig, aber er ist einzigartig. So ein Tag nur mag in Vergessenheit geraten. Und doch bleibt er kostbar. Wir dürfen ihn von Anfang an genießen, als geliehene Lebenszeit.
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2: Um 7 Uhr mit Michael Hafke. Der Iran und die USA haben sich auf ein erstes Abkommen geeinigt, um den Krieg zu beenden. Es soll am Freitag in Genf in der Schweiz unterzeichnet werden. Nach den USA und Vermittler Pakistan hat inzwischen auch der Iran die Einigung bestätigt. Aus Istanbul Benjamin Weber.
3: Der Nationale Sicherheitsrat erklärte, der Krieg mit den USA und alle militärischen Operationen würden ab sofort enden. Das schließe auch Kampfhandlungen im Libanon mit ein. Auch die US-amerikanische Seeblockade gegen iranische Häfen werde aufgehoben. US-Präsident Trump hatte zuvor angekündigt, Iran werde die wichtige Meerenge von Hormuz für die Schifffahrt öffnen. Irans stellvertretender Außenminister sagte, das werde erst nach Unterzeichnung am Freitag geschehen. Medienberichten zufolge soll nach der Unterzeichnung eine 60-tägige zweite Phase beginnen, in der dann Verhandlungen stattfinden sollen, unter anderem über das Atomprogramm des Iran.
2: Die Einigung zwischen den USA und dem Iran auf ein Rahmenabkommen dürfte auch die Agenda des G7-Treffens bestimmen. Die Staats- und Regierungschefs der führenden Industrienationen kommen am Abend im französischen Evian zusammen. Georg Schwarte mit den Einzelheiten.
4: Macron wollte diesen Gipfel auch so ein bisschen zum Thema machen, Handel, Wettbewerbsfähigkeit und Geopolitik in diesem Dreiklang. Und der Irankrieg ist das beste Beispiel dafür. Die Weltwirtschaft spürt die Auswirkungen, wird sie weiter spüren, selbst wenn es jetzt eine Lösung gibt bis in die nächsten Jahre hinein. Und das brennt allen unter den Nägeln, auch dem deutschen Bundeskanzler. Aber da kommt natürlich jetzt ein amerikanischer Präsident, der auch eine Haltung hat nach dem Motto, ihr habt mir damals nicht geholfen, als ich diesen Krieg angefangen habe. Jetzt seid ihr sozusagen auch an der Seitenlinie. Allerdings könnte es auch sein, und darauf läuft es möglicherweise hinaus, dass dieser Donald Trump jetzt sagt, ja, ihr habt Angebote gemacht, die Straße von Hormuz beispielsweise zu sichern militärisch, bei der Minenräumung zu helfen.
2: Die EU beginnt heute ihre Beitrittsverhandlungen mit der Republik Moldau und mit der Ukraine. Sabrina Fritz aus Brüssel über den Auftakt eines Prozesses, der lange dauern dürfte und bei dem an einigen Stellen bei der Ukraine besonders streng hingeschaut wird.
5: Da heißt es wesentliche Elemente, und das klingt vielleicht ein bisschen einfach, aber da steckt wirklich ziemlich viel Musik drin, weil da geht es um Rechtsstaatlichkeit, also entscheiden die Gerichte unabhängig, da geht es um Korruption, wie werden öffentliche Aufträge vergeben, und das ist ja wirklich ein Schwachpunkt bei der Ukraine, weil das Land ist ja wirklich in den letzten Jahren auch durch viele Korruptionsfälle erschüttert worden. Also da wird man jetzt genau hinschauen, und erst wenn also dieses Cluster erledigt ist, dann wird man sich nochmal um weitere Themen kümmern. Also das kann alles noch einige Jahre dauern.
2: Russische Luftangriffe haben in der Nacht in der Ukraine mindestens 9 Menschen getötet, 4 davon starben in Kiew. In der ukrainischen Hauptstadt geriet außerdem die Maria-Entschlafens-Kathedrale in Brand, dem historischen Wahrzeichen der Stadt. Auch ein Hochhaus steht in Flammen. Rund 140.000 Einwohner Kiew sind ohne Strom. Im ukrainischen Kharkiv starben durch russische Angriffe 5 Rettungskräfte. Bei einer ukrainischen Attacke auf die russische Stadt Tula südlich von Moskau starben 3 Menschen. 2 Krimbrücken wurden durch ukrainische Angriffe beschädigt. Die deutsche Fußballnationalmannschaft hat bei ihrem ersten Spiel gegen Curaçao gestern Abend den bislang höchsten Sieg eines Teams bei dieser WM erreicht. Das DFB-Team gewann mit 7:1. Direkt danach flog es von Houston aus wieder zurück zu seinem WM-Quartier. Aus dem ARD-WM-Team Michael Küster.
6: Um Punkt 3.40 Uhr deutscher Zeit hat die Fußballnationalmannschaft ihr Quartier in Winston-Salem wieder erreicht. Im zweiten Spiel der deutschen Gruppe hat die Elfenbeinküste durch ein spätes Tor mit 1:0 gegen Ecuador gewonnen. Die Afrikaner sind am Samstag der nächste Gegner der DFB-Elf. In Gruppe F hat es in Dallas lange nach einem niederländischen Auftaktsieg gegen Japan ausgesehen, aber die Asiaten konnten ebenfalls kurz vor Schluss ausgleichen zum 2:2 Endstand.
2: Und das waren die Nachrichten.
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7: Es ist stark bewölkt bei uns in der Region, bei aktuell 13 Grad hier in Wilhelmshaven. Aber nicht nur hier ist es grau am Himmel, auch in Hohenkirchen im Wangerland ist es bewölkt. Und auch in Driefel in der Gemeinde Zehl zeigt sich der Himmel ziemlich trübe. Am Nachmittag ist dann noch leichter Regen möglich, zwischendurch aber auch ein bisschen Sonne. Dazu gibt es mäßigen Wind aus Nordwesten bei Höchstwerten über Tag von 14 Grad. In der Nacht dann wechselhaft bewölkt bei Tiefstwerten von 12 Grad und morgen auch wieder überwiegend bewölkt. Aber es gibt auch etwas mehr Sonnenschein als heute bei maximal 17 Grad und am Mittwoch dann wieder viele Wolken und auch Regen bei Höchstwerten von 21 Grad. Das Bundesamt für Seeschifffahrt und Hydrographie meldet uns vor Hoogsiel das nächste Niedrigwasser jetzt gleich um 7.16 Uhr und das nächste Hochwasser dann am frühen Nachmittag um 13.24 Uhr. Schauen wir auf die Straßen.
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7: Der Verkehrsservice hier bei Radio Jade. Auf der A29 ist die Fahrbahn zwischen Farel-Bockhorn und Zetel in beiden Richtungen aufgrund von Sanierungsarbeiten auf jeweils nur einen Fahrstreifen verengt. Die B210 ist zwischen der Heglitzer Straße und der Stadt Wittmund in beiden Richtungen wegen einer Fahrbahnsanierung gesperrt. Eine Umleitung ist allerdings eingerichtet. Und in Esens ist die L8, die Bahnhofstraße, zwischen dem Schützenplatz und dem Bahnhofskreisel in beiden Richtungen wegen einer Baustelle weiterhin voll gesperrt. Weitere Meldungen aus dem Verkehr liegen mir aktuell nicht vor, wo auch immer Sie unterwegs sind. Ich wünsche Ihnen eine gute und vor allem sichere Fahrt. Kommen Sie heil an Ihr Ziel.
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7: 7.05 Uhr haben wir es und Sie hören die Frühschicht hier bei Radio Jade. Mein Name ist Amelie Friedrichs, ich begleite Sie heute durch das Programm. Hier geht's erstmal los mit den Yay Who's und Dancing Queen. Ich wünsche Ihnen einen wunderschönen guten Morgen.

Heute ist Montag, der 15. Juni und heute machen wir von Radio Jade uns auf den Weg nach Jever. Dort stellt nämlich das Friedel-Orth-Hospiz die Planungen für sein 15-jähriges Jubiläum vor. 2011 wurde das Hospiz gegründet und leistet seitdem wichtige Arbeit in der Palliativmedizin für die Menschen in und um Jever. Friedel Orth war die Ehefrau des Spediteurs Philipp Orth und auf dessen ehemaligen Speditionsgelände steht nun das Friedel Orth Hospiz. Nachdem ihr Ehemann 1999 verstorben war, erbte Friedel Orth ein großes Vermögen. Und Friedel hat das Erbe in die Philipp Orth Stiftung zur Förderung sozialer und kultureller Zwecke in Jever eingebracht. Nach Friedels Tod hat sich eine Initiative gebildet, die einen Ort schaffen wollte, an dem niemand einsam sterben sollte. Und so wurde das Friedel Orth Hospiz gegründet. Heute darf Radio Jade vorab mit den Hospizbetreibern sprechen, über die Geschichte und über die Zukunft vom Hospiz. Und das können Sie dann auch in den kommenden Tagen hier im Programm bei Radio Jade hören.

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1: Kommt in dieser Woche von der Grütschi Gang und heißt Ombre, Loni und Gru. Mit Ombre, Loni und Gru legt die Grütschi Gang ihr drittes Album vor und bleibt ihrer Idee treu. Große deutschsprachige Songs in ein italienisches Licht zu tauchen, bis man sich fragt, welche Version eigentlich das Original ist. Der Titel sagt schon alles. Sonnenschirme und Kräne, Ferien und Arbeit, Leichtigkeit und Industrie. Genau in diesem Spannungsfeld bewegt sich auch das Album. Inspiriert von Italien als Sehnsuchtsort, Alltagskulisse und Erinnerungsraum versammelt die Platte Künstlerinnen und Künstler aus Deutschland und Österreich, die Italien auf ganz eigene Weise in sich tragen. Biografisch, musikalisch oder emotional. Vom Album Ombre, Loni e Gru gibt's jetzt Sotto le Maschere.

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1: Um 19:30 mit Amelie Friedrichs. Einen schönen guten Morgen wünsche ich Ihnen. Das sind die Schlagzeilen. Ministerin Staute fordert mehr Tierschutz, erneute Spende der Bordgemeinschaft der Bayern an Kinderhospiz und erste Heuler der Saison angekommen. Nach der Beschlussfassung des Deutschen Bundesrates zur Änderung des deutschen Tierschutzgesetzes am Freitag fordert die niedersächsische Agrarministerin Miriam Staute mehr Maßnahmen für den Tierschutz. Das teilt das Ministerium für Ernährung, Landwirtschaft und Verbraucherschutz mit. Die Einführung der Videoüberwachung im Tierschutzgesetz sei lobenswert, aber nur der erste von vielen notwendigen Schritten, so Ministerin Staute. Handlungsbedarf bestehe noch unter anderem bei der Bekämpfung des illegalen Onlinehandels mit Wirbeltieren, der Qualzuchten und der zügigen Etablierung von Mindestanforderungen in der Putenhaltung. Die Mitglieder der Bordgemeinschaft des ehemaligen Zerstörers Bayern haben am Freitag erneut eine Spende an das Angelika Reichelt Kinder- und Jugendhospiz Joshuas Engelreich in Wilhelmshaven überreicht. Wie das Hospiz mitteilt, wurde die Spende über 4.000 Euro unter anderem durch den Verkauf selbstgestalteter Souvenirs und zahlreicher Einzelspenden aus der Bordgemeinschaft erzielt. Die ehemaligen Besatzungsmitglieder des Zerstörers treffen sich einmal jährlich in Wilhelmshaven. In diesem Jahr nutzten sie das Treffen bereits zum 8. Mal zur persönlichen Übergabe des Spendenchecks an das Hospiz. Der Landesapothekerverband Niedersachsen, kurz LAV, kritisiert die Pläne der Bundesregierung, den Kassenabschlag pro abgegebenem Arzneimittel anzuheben. Wie der Verband mitteilt, stehe die vorgesehene Maßnahme im Widerspruch zu der im Koalitionsvertrag formulierten Erhöhung des Apothekenhonorars. Diese sollte die wirtschaftliche Lage der Apotheken verbessern. Allein durch die Honorare, die seit mehr als 13 Jahren nicht angepasst wurden, hätten die Apotheken mit ihren Sparbeträgen von mehr als 15 Milliarden Euro zu der Stabilisierung der gesetzlichen Krankenkassen mehr als genug beigetragen, so der Vorstandsvorsitzende der LAV, Berend Grönefeld. Im Mai sind an der Nordseeküste die ersten Heuler der Saison gefunden worden. Sie werden jetzt in der Seehundstation Norddeich aufgepäppelt. Wie die Einrichtung mitteilt, sind die Jungtiere am 13. Mai auf Borkum und am 26. Mai auf Norderney gefunden worden. Die beiden Heuler wurden auf die Namen Ernie und Bert getauft und bringen 8,3 bzw. 7,9 Kilogramm auf die Waage. Und soweit die Meldungen aus der Region. 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
1: Es ist immer noch stark bewölkt bei uns in der Region, auch wenn jetzt so zwischendurch, wenn ich aus dem Fenster schaue, ein kleines bisschen blau durchblitzt, bei aktuell 13 Grad hier in Wilhelmshaven. Aber nicht nur hier ist es noch überwiegend grau, auch in Hohenkirchen im Wangerland ist es bewölkt und auch in Driefel in der Gemeinde Zetel zeigt sich der Himmel ziemlich trübe. Am Nachmittag ist dann auch noch ein bisschen Regen möglich, zwischendurch gibt es aber auch immer mal wieder ein kleines bisschen Sonne, dazu mäßiger Wind aus Nordwesten bei Höchstwerten von 14 Grad über Tag. In der Nacht dann weiterhin wechselhaft bewölkt bei Tiefstwerten von 12 Grad. Morgen auch wieder überwiegend bewölkt, aber auch etwas mehr Sonnenschein als heute bei maximal 17 Grad. Und am Mittwoch dann wieder viele Wolken und auch wieder Regen bei Höchstwerten von 21 Grad. Das Bundesamt für Seeschifffahrt und Hydrographie meldet uns vor Hooksiel das nächste Hochwasser am frühen Nachmittag um 13.24 Uhr und das nächste Niedrigwasser dann um 19.46 Uhr. Schauen wir auf die Straßen.
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1: Der Verkehrsservice hier bei Radio Jade. Auf der A29 ist die Fahrbahn zwischen Farel-Bockhorn und Zetel in beiden Richtungen aufgrund von Sanierungsarbeiten auf jeweils nur einen Fahrstreifen verengt. Die B210 ist zwischen der Heglitzer Straße und der Stadt Wittmund in beiden Richtungen wegen einer Fahrbahnsanierung gesperrt. Eine Umleitung ist eingerichtet. Und in Esens ist die L8, die Bahnhofstraße, zwischen dem Schützenplatz und dem Bahnhofskreisel in beiden Richtungen wegen einer Baustelle weiterhin voll gesperrt. Weitere Meldungen aus dem Verkehr liegen mir aktuell nicht vor, wo auch immer Sie unterwegs sind. Ich wünsche Ihnen eine gute und vor allem sichere Fahrt. Kommen Sie heil an Ihr Ziel.
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1: Da ist mir für diesen Montag bislang einer gemeldet und der steht im Landkreis Wittmund in Friedeburg. Achten Sie dort also nochmal ganz besonders auf Ihre Geschwindigkeit, aber fahren Sie natürlich trotzdem bitte überall vorsichtig. Und wenn Sie einen Blitzer hier in der Region gesehen haben, dann dürfen Sie uns den gerne melden. Das geht unter der Radio Jade Hotline. Das ist die 044 21 99 85 85 oder einfach mit einer kurzen Facebook-Nachricht. Vielen Dank im Voraus und gute Fahrt.

Haushalt, den müssen wir alle machen. Trotzdem machen es einige lieber und andere weniger gern. In einer Wohngemeinschaft ist der Putzplan wahrscheinlich das, worüber am meisten diskutiert wird. Auch im Büro sorgt jemand dafür, dass nicht alles einstaubt und die Flure sauber sind. Zu Recht fordert die IG Bau für ihre 320 Reinigungskräfte in Wilhelmshaven einen Respekt- und Lohnschub. In der Gebäudereinigung müsse man nämlich mit einem Vollzeitjob beim üblichen Lohn in der Branche rein rechnerisch über 70 Jahre arbeiten, um auf die Höhe der Durchschnittsrente zu kommen. Also nicht machbar. Der Appell also nachvollziehbar. Nur leider macht es sich hier wie bei vielen Sachen erst bemerkbar, dass etwas fehlt, wenn es nicht mehr da ist. Am Tag der Gebäudereinigung will die IG Bau daran erinnern.

Der Radio Jade Verkehrsservice mit einer Gefahrenmeldung für die A29 Oldenburg in Fahrtrichtung Wilhelmshaven besteht zwischen Fedderwarden und Wilhelmshaven Gefahr durch Gegenstände auf der Fahrbahn. Ich wiederhole es noch einmal. Auf der A29 Oldenburg in Fahrtrichtung Wilhelmshaven besteht zwischen Fedderwarden und Wilhelmshaven Gefahr durch Gegenstände auf der Fahrbahn. Bitte fahren Sie dort besonders vorsichtig.

0: Montags schauen wir ja immer auf den Sport. Normalerweise blicken wir da auf das Wochenende und was da so Sportliches in der Region los war. Im Moment ist aber in den meisten Sportarten Sommerpause. Mindestens ein Fußballer aus unserer Region ist aber noch fleißig auf dem grünen Rasen unterwegs. Der gebürtige Fahrerler Dennis Undaff ist für das Nationalteam der deutschen Fußballmänner in Mexiko, den USA und Kanada und konnte sich gestern im ersten Spiel der Deutschen auch schon mit einem Tor beweisen. Wie weit die deutsche Männerauswahl kommt, das wird sich zeigen. Bevor es in die A-Nationalteams geht, durchlaufen Sportlerinnen und Sportler aber häufig Jugend- und Auswahlteams. So zum Beispiel auch beim Länderpokal im Inline-Hockey in Heilbronn. Wenn da die U16-Länderauswahl Niedersachsen auf dem Parkett steht, wird die Trainerin Chantal Hebig von den Jade Warriors an der Seitenlinie stehen. Die Trainerin aus Wilhelmshaven hat bereits letztes Jahr die U16 der Jade Warriors zur niedersächsischen Meisterschaft geführt. Und das mit Leidenschaft, taktischem Gespür und, am wichtigsten, einem Händchen dafür, wie ein Team geformt wird. Nun soll sie also beim Länderpokal SpielerInnen aus verschiedenen Vereinen in kurzer Zeit zu einem Team formen und zum Erfolg führen. Außerdem wurden am Wochenende die Landeseinzelmeisterschaften in Boseln in die Kausen in der Gemeinde Sande ausgetragen. Da haben sich viele Werferinnen und Werfer sowohl mit der Eisenkugel wie auch mit der Gummikugel gemessen. Neuigkeiten gibt es auch aus dem regionalen Fußball. Die Trainerfrage beim SV Wilhelmshaven scheint nämlich geklärt zu sein. Biley Tran wechselt vom Bezirksligisten SV Große Feen in die Jadestadt und klettert damit gleich zwei Ligen höher in die Oberliga.
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1: Um 8 Uhr mit Michael Hafke. Der Iran und die USA haben sich auf ein erstes Abkommen geeinigt, um den Krieg zu beenden. Es soll am Freitag in Genf in der Schweiz unterzeichnet werden. Nach den USA und Vermittler Pakistan hat inzwischen auch der Iran die Einigung bestätigt. Aus Istanbul Benjamin Weber.
2: Der Nationale Sicherheitsrat erklärte, der Krieg mit den USA und alle militärischen Operationen würden ab sofort enden. Das schließe auch Kampfhandlungen im Libanon mit ein. Auch die US-amerikanische Seeblockade gegen iranische Häfen werde aufgehoben. US-Präsident Trump hatte zuvor angekündigt, Iran werde die wichtige Meerenge von Hormuz für die Schifffahrt öffnen. Irans stellvertretender Außenminister sagte, das werde erst nach Unterzeichnung am Freitag geschehen. Medienberichten zufolge soll nach der Unterzeichnung eine 60-tägige zweite Phase beginnen, in der dann Verhandlungen stattfinden sollen, unter anderem über das Atomprogramm des Iran.
1: Die Einigung zwischen den USA und dem Iran auf ein Rahmenabkommen dürfte auch die Agenda des G7-Treffens bestimmen. Die Staats- und Regierungschefs der führenden Industrienationen kommen am Abend im französischen Evian zusammen. Georg Schwarte mit den Einzelheiten.
3: Macron wollte diesen Gipfel auch so ein bisschen zum Thema machen, Handel, Wettbewerbsfähigkeit und Geopolitik in diesem Dreiklang. Und der Irankrieg ist das beste Beispiel dafür. Die Weltwirtschaft spürt die Auswirkungen, wird sie weiter spüren, selbst wenn es jetzt eine Lösung gibt, bis in die nächsten Jahre hinein. Und das brennt allen unter den Nägeln, auch dem deutschen Bundeskanzler. Aber da kommt natürlich jetzt ein amerikanischer Präsident, der auch eine Haltung hat nach dem Motto, ihr habt mir damals nicht geholfen, als ich diesen Krieg angefangen habe. Jetzt seid ihr sozusagen auch an der Seitenlinie. Allerdings könnte es auch sein, und darauf läuft es möglicherweise hinaus, dass dieser Donald Trump jetzt sagt, ja, ihr habt ja Angebote gemacht, die Straße von Hormuz beispielsweise zu sichern militärisch, bei der Minenräumung zu helfen.
1: Es hat gegenseitige tödliche Luftangriffe zwischen Russland und der Ukraine gegeben. Die Ukraine meldet, dass mindestens 9 Menschen durch russischen Beschuss getötet wurden. In Kharkiv soll es sich um Rettungskräfte handeln, die nach einem ersten Angriff wegen eines Brandes ausgerückt waren. Berichte über weitere Tote und Verletzte gibt es aus Kiew. Dort ist den Angaben zufolge auch ein bedeutender historischer Klosterkomplex stark beschädigt worden. In Russland soll es mindestens 3 Tote bei einem ukrainischen Drohnenangriff in Tula südlich von Moskau gegeben haben. Die geplante Aufhebung der Einkommensgrenze, ab der Kinder für die Pflege ihrer Eltern aufkommen müssen, stößt auf Widerstand. Die Pflegebeauftragte der Bundesregierung Staffler lehnt die ersatzlose Streichung der Grenze ab. Sie liegt derzeit bei 100.000 Euro brutto im Jahr. Man müsse anerkennen, dass Kinder durch die Hilfsbedürftigkeit ihrer Eltern ohnehin belastet werden, sagte die CSU-Politikerin dem Redaktionsnetzwerk Deutschland. Insofern müsse man über die richtige Höhe des freigestellten Einkommens sprechen. Auf eine konkrete Zahl wollte Staffler sich nicht festlegen. Laut Gesetzentwurf von Gesundheitsministerin Warken für die Pflegereform soll die 100.000-Euro-Grenze, ab der gezahlt werden muss, wegfallen. SPD und Grüne in Hamburg wollen Menschen mit verfassungsfeindlicher Gesinnung aus dem öffentlichen Dienst fernhalten. Dafür wollen sie eine Änderung bei der Auskunftspflicht erreichen. In Zukunft sollen Menschen, die im öffentlichen Dienst arbeiten wollen, automatisch vom Verfassungsschutz überprüft werden. Kritik an dieser sogenannten Regelanfrage kam unter anderem von den AfD und Linken. Die deutsche Fußballnationalmannschaft ist nach ihrem ersten WM-Spiel in Texas wieder in ihr Quartier an der US-Ostküste angekommen. Das DFB-Team gewann gestern Abend gegen Curaçao mit 7:1. Aus dem ARD-WM-Team Michael Küster.
4: Erst einmal Füße und Seele baumeln lassen. Julian Nagelsmann gönnt seiner Elf nach dem gelungenen Turnierstart 2 freie Tage. Die Spieler dürfen die Zeit auch mit ihren Familien verbringen. Torwart Manuel Neuer fühlt sich nach dem deutlichen 7:1 über Curaçao ein bisschen an das Titeljahr 2014 erinnert. Damals gab es ein 4:0 über Portugal und auch da seien Energie, Zusammenhalt und Charakter vorhanden gewesen, ähnlich wie diesmal. Übermorgen ist es aber mit Hängematten-Feeling schon wieder vorbei. Dann beginnt die Vorbereitung auf das Spiel gegen die Elfenbeinküste. Die hat in der Nacht durch ein Last-Minute-Tor knapp mit 1:0 gegen Ecuador gewonnen.
1: Und das waren die Nachrichten.
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5: Es ist stark bewölkt bei uns in der Region, bei aktuell 13 Grad hier in Wilhelmshaven. Aber nicht nur hier ist es grau, auch in Roffhausen, in Schortens ist es bewölkt und auch in Wiefitz im Wangerland zeigt sich der Himmel ziemlich trübe. Am Nachmittag ist dann auch noch leichter Regen möglich, zwischendurch aber auch ein kleines bisschen Sonne. Dazu gibt es mäßigen Wind aus Nordwesten bei Höchstwerten von 14 Grad über Tag. In der Nacht dann wechselhaft bewölkt bei Tiefstwerten von 12 Grad und auch morgen bleibt es überwiegend bewölkt, aber es gibt auch immerhin etwas mehr Sonnenschein als heute bei maximal 17 Grad. Und am Mittwoch wird es noch etwas wärmer, aber auch da gibt es wieder viele Wolken und auch wieder Regen bei Höchstwerten von nämlich 21 Grad. Das Bundesamt für Seeschifffahrt und Hydrographie meldet uns vor Hoogsiel das nächste Hochwasser um 13.24 Uhr und das nächste Niedrigwasser dann am Abend um 19.46 Uhr. Schauen wir auf die Straßen.
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5: Der Verkehrsservice hier bei Radio Jade beginnt mit einer weiterhin bestehenden Gefahrenmeldung für die A29. Oldenburg in Fahrtrichtung Wilhelmshaven besteht zwischen Fedderwarden und Wilhelmshaven Gefahr durch Gegenstände auf der Fahrbahn. Bitte fahren Sie dort besonders vorsichtig. Ebenfalls auf der A29 ist die Fahrbahn zwischen Farel-Bockhorn und Zetel in beiden Richtungen aufgrund von Sanierungsarbeiten auf jeweils nur einen Fahrstreifen verengt. Die B210 ist zwischen der Heglitzer Straße und der Stadt Wittmund in beiden Richtungen wegen einer Fahrbahnsanierung gesperrt. Eine Umleitung ist für Sie eingerichtet. Und in Esens gibt es auch noch eine Sperrung. Da ist nämlich die L8, die Bahnhofstraße, zwischen dem Schützenplatz und dem Bahnhofskreisel in beiden Richtungen wegen einer Baustelle weiterhin voll gesperrt. Weitere Meldungen aus dem Verkehr liegen aktuell nicht vor, wo auch immer Sie unterwegs sind. Ich wünsche Ihnen eine gute und vor allem sichere Fahrt. Kommen Sie heil an Ihr Ziel.
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5: 8:06 haben wir es und Sie hören die Frühschicht hier bei Radio Jade. Mein Name ist Amelie Friedrichs. Ich begleite Sie heute durch das Programm. Hier geht es mal los mit Lisa Pine und Be Alright.

0: Am Wochenende hatte die Stadt Braunschweig Gäste aus dem ganzen Bundesland zu Gast. Anlass dafür war der Tag der Niedersachsen. Dazu weiß meine Kollegin Katharina Hutes mehr. Guten Morgen.
1: Guten Morgen.
0: Katharina, was war denn eigentlich das zentrale Thema beim Tag der Niedersachsen?
1: Ja, das Wochenende stand ganz im Zeichen des Ehrenamtes. Das ist üblich für den Tag der Niedersachsen. Ungefähr 270 Vereine, Verbände, Institutionen und Organisationen aus dem ganzen Bundesland haben sich auf 10 Themenmeilen und 7 Bühnen präsentieren können. Neben dem Ehrenamt waren aber auch die kulturelle Vielfalt Niedersachsen und die Begegnung der Menschen große Themen.
0: Wie sieht so die Bilanz aus? Zeigen sich die OrganisatorInnen zufrieden?
1: Tatsächlich sah die Zwischenbilanz, die im Laufe des Sonntags schon mal gezogen wurde, ziemlich positiv aus. Die niedersächsische Innenministerin zum Beispiel, Daniela Behrens, betonte, dass Braunschweig ein großartiger Gastgeber gewesen sei und die Besucherinnen und Besucher des Festes Niedersachsen von seiner besten Seite kennengelernt hätten. Und auch der Oberbürgermeister der Stadt Braunschweig sagte, dass die positive Stimmung und die vielen Begegnungen in Braunschweig als offene, moderne und gleichzeitig traditionsbewusste Stadt präsentiert haben. Das klingt also erstmal wirklich ziemlich zufrieden.
0: Wie viele BesucherInnen gab es denn so beim Tag der Niedersachsen in Braunschweig?
1: Die vorausgegangenen Schätzungen wurden sogar übertroffen. Die OrganisatorInnen waren von 300.000 Besuchenden ausgegangen. Am Freitag und Samstag alleine wurden aber schon 400.000 Besuchende gezählt. Und trotz der vielen Menschen zog auch der Polizeipräsident der Polizeidirektion Braunschweig, Thomas Ring, eine positive Bilanz. Die umfangreichen Vorbereitungen und das Sicherheitskonzept hätten sich ausgezahlt.
0: Die Organisatorinnen und Organisatoren zeigen sich also zufrieden mit dem Verlauf des Tags der Niedersachsen in Braunschweig am vergangenen Wochenende. Das große Fest findet alle 2 Jahre statt und im Jahr 2028 wird die Feier dann wieder näher zu uns in die Region kommen. Die Stadt Emden wird dann nämlich zur Gastgeberin. Die Informationen dazu hatte meine Kollegin Katharina Hutes. Danke dafür.
1: Gerne.

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1: Im Celi in Zetel wird heute Abend der Film 4-3 gezeigt. Es geht um Barbara, die bei einem Autounfall ihren Mann und ihre beiden Kinder verloren hat. Als Clownin ist sie aber für die Lacher zuständig und ein Anhaltspunkt für Unbeschwertheit. 4-3 ist ein Drama über Verlust und auch darüber, das Leben nicht allzu ernst zu nehmen. Der Film ist ab 12 Jahren freigegeben. Los geht es heute Abend um 20 Uhr im Celi in Zetel. Wer gerne lange spazieren geht und dabei auch noch etwas lernen möchte, ist beim historischen Spaziergang in Dangast genau richtig. Los geht es um 16 Uhr. Treffpunkt ist das Kurhaus Dangast. Anmeldungen sind nicht erforderlich. Der Spaziergang dauert etwa 90 Minuten und richtet sich an Erwachsene und Jugendliche ab 14 Jahren. 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
1: Um 9:30 mit Katharina Huttes. Schönen Morgen. Das sind die Schlagzeilen. Ministerin Staute fordert mehr Tierschutz, erneute Spende der Bordgemeinschaft der Bayern an Kinderhospiz und erste Heuler der Saison angekommen. Nach der Beschlussfassung des Deutschen Bundesrats zur Änderung des deutschen Tierschutzgesetzes am Freitag fordert die niedersächsische Agrarministerin Miriam Staute mehr Maßnahmen für den Tierschutz. Das teilt das Ministerium für Ernährung, Landwirtschaft und Verbraucherschutz mit. Die Einführung der Videoüberwachung im Tierschutzgesetz sei lobenswert, aber nur der erste von vielen notwendigen Schritten, so Ministerin Staute. Handlungsbedarf bestehe noch unter anderem bei der Bekämpfung des illegalen Onlinehandels mit Wirbeltieren, der Qualzuchten und der zügigen Etablierung von Mindestanforderungen in der Putenhaltung. Die Mitglieder der Bordgemeinschaft des ehemaligen Zerstörers Bayern haben am Freitag erneut eine Spende an das Angelika Reichelt Kinder- und Jugendhospiz Joshuas Engelreich in Wilhelmshaven überreicht. Wie das Hospiz mitteilt, wurde die Spende über 4.000 Euro unter anderem durch den Verkauf selbstgestalteter Souvenirs und zahlreiche Einzelspenden aus der Bordgemeinschaft erzielt. Die ehemaligen Besatzungsmitglieder des Zerstörers treffen sich einmal jährlich in Wilhelmshaven. In diesem Jahr nutzten sie das Treffen bereits zum 8. Mal zur persönlichen Übergabe des Spendenchecks an das Hospiz. Der Landesapothekerverband Niedersachsen kritisiert die Pläne der Bundesregierung, den Kassenabschlag pro abgegebenem Arzneimittel anzuheben. Wie der Verband mitteilt, stehe die vorgesehene Maßnahme in Widerspruch zu der im Koalitionsvertrag formulierten Erhöhung des Apothekenhonorars. Diese sollte die wirtschaftliche Lage der Apotheken verbessern. Allein durch die Honorare, die seit mehr als 13 Jahren nicht angepasst wurden, hätten die Apotheken mit ihren Sparbeträgen von mehr als 15 Milliarden Euro zu der Stabilisierung der gesetzlichen Krankenkassen mehr als genug beigetragen, so der Vorstandsvorsitzende der LAV, Berend Grönefeld. Im Mai sind an der Nordseeküste die ersten Heuler der Saison gefunden worden. Sie werden jetzt in der Seehundstation Norddeich aufgepäppelt. Wie die Einrichtung mitteilt, sind die Jungtiere am 13. Mai auf Borkum und am 26. Mai auf Norderney gefunden worden. Die beiden Heuler wurden auf die Namen Ernie und Bert getauft und bringen 8,3 bzw. 7,9 Kilogramm auf die Waage. Und soweit die Meldungen aus der Region. 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
2: Es ist ziemlich bewölkt hier in unserer Region. Das Ganze bei aktuell 13 Grad hier in Wilhelmshaven. Und auch nicht nur hier ist es grau, auch in Roffhausen in Schortens ist es bewölkt. Und auch in Drievel in der Gemeinde Zehöl zeigt sich der Himmel ziemlich trübe. Am Nachmittag ist dann auch noch leichter Regen möglich. Zwischendurch guckt aber auch die Sonne mal ein bisschen durch. Dazu gibt es mäßigen Wind aus Nordwesten bei Höchstwerten von 14 Grad über Tag. In der Nacht bleibt es dann wechselhaft bewölkt bei Tiefstwerten von 12 Grad. Und morgen bleibt es auch wieder überwiegend bewölkt, aber es gibt auch etwas mehr Sonnenschein als heute bei maximal 17 Grad. Und am Mittwoch dann wieder viele Wolken und auch Regen bei Höchstwerten von 21 Grad. Das Bundesamt für Seeschifffahrt und Hydrographie meldet uns vor Hochseel das nächste Hochwasser um 13.24 Uhr und das nächste Niedrigwasser dann am Abend um 19.46 Uhr. Schauen wir auf die Straßen.
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2: Der Verkehrsservice hier bei Radio Jade beginnt mit einer Endwarnung für die A29. Dort bestand zwischen Fedderwarden und Wilhelmshaven Gefahr durch Gegenstände auf der Fahrbahn. Diese Meldung ist inzwischen aufgehoben. Eine Meldung auf der A29, die bleibt uns aber noch etwas erhalten. Auf der A29 ist nämlich die Fahrbahn zwischen Farel-Bockhorn und Zetel in beiden Richtungen aufgrund von Sanierungsarbeiten auf jeweils nur einen Fahrstreifen verengt. Die B210 ist zwischen der Heglitzer Straße und der Stadt Wittmund in beiden Richtungen wegen einer Fahrbahnsanierung gesperrt. Eine Umleitung ist eingerichtet und noch eine Sperrung gibt in Esens, nämlich da ist die L8, die Bahnhofstraße, zwischen dem Schützenplatz und dem Bahnhofskreisel in beiden Richtungen wegen einer Baustelle weiterhin voll gesperrt. Weitere Meldungen aus dem Verkehr liegen aktuell nicht vor, wo auch immer Sie unterwegs sind. Ich wünsche Ihnen eine gute und vor allem sichere Fahrt. Kommen Sie heil an Ihr Ziel.
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2: Da ist mir für diesen Montag bislang einer gemeldet und der steht im Landkreis Wittmund. Genauer gesagt blitzt es heute in Friedeburg. Achten Sie dort nochmal ganz besonders auf Ihre Geschwindigkeit, aber fahren Sie natürlich trotzdem bitte überall vorsichtig. Und wenn Sie einen Blitzer hier in der Region gesehen haben, dann dürfen Sie uns den gerne melden. Das geht unter der Radio Jade Hotline. Das ist die 044-21-99-8585 oder einfach mit einer kurzen Facebook-Nachricht. Vielen Dank im Voraus und gute Fahrt wünsche ich Ihnen.

0: Der Verfassungsschutz ist das Frühwarnsystem der Demokratie. So formulierte es Niedersachsens Innenministerin Daniela Behrens am Donnerstag in Hannover bei der Vorstellung des Verfassungsschutzberichtes für das vergangene Jahr. Der ist demzufolge ein Gradmesser dafür, wie es um die freiheitlich-demokratische Grundordnung bestellt ist. Carsten Höft fasst die Erkenntnisse zusammen.
1: Die Innenministerin konstatierte gleich zu Beginn der Pressekonferenz, die Demokratie stehe unter Druck. Dabei zeigt der Verfassungsschutzbericht im Vergleich zum Vorjahr keine grundlegenden neuen Entwicklungen oder Gewichtungen. Allerdings haben sich die Dimensionen verändert.
2: Die größte Gefahr für unsere Gesellschaft, für unsere Demokratie geht vom Rechtsextremismus aus. Diese Ideologie will unsere demokratischen Grundwerte und Institutionen unterwandern. Es geht um nichts weniger als um die Destabilisierung unseres politischen Systems und auch unseres gesellschaftlichen Miteinanders. Man will die Unsicherheit und die Sorgen der Menschen ausnutzen, um Spaltung, Hass und Ablehnung zu schüren. Und dabei ist der deutliche Rechtsextremismus keine Randerscheinung. Er tritt selbstbewusst auf, er befindet sich im Wandel und er versucht aktuell insbesondere junge Menschen für sich und die eigenen Vorstellungen einer homogenen Volksgemeinschaft zu vereinnahmen.
1: Die Zahl der als extremistisch geführten Rechten ist gestiegen von knapp 2000 auf gut 2700. Das entspricht fast 40%. Ein Anstieg, der in keinem anderen Bereich des Berichtes auch nur annähernd erreicht wird. Dabei spielt das Erstarken der AfD eine gewichtige Rolle, die ihre Mitgliederzahl im Bundesland von 4000 auf 8000 verdoppelt hat.
2: Der Rechtsextremismus zeigt sich in vielen Erscheinungsformen. Die AfD ist eine davon. Und das drückt sich bei der AfD immer wieder durch ein ethnisch abstammungsgemäßes Volksverständnis, durch pauschale Abwertung von unterschiedlichen Menschengruppen sowie durch die Verächtlichungmachung und Diffamierung des demokratischen Rechtsstaates aus. Und das darf man nicht verharmlosen und das muss man immer wieder sagen.
1: Die Sicherheitslage gilt wie im Vorjahr als sehr angespannt.
2: Das größte Gefährdungspotenzial für unsere Sicherheitslage geht vom Islamismus aus und dabei insbesondere vom dschihadistischen Salafismus. Im Jahr 2025 waren in Deutschland 5 Anschläge mit islamistischer Tatenmotivation zu verzeichnen. Die Mobilisierung in diesem Phänomenbereich hängt maßgeblich von den Aktivitäten internationaler islamistischer Terrororganisationen wie Al-Qaida oder dem Islamischen Staat IS sowie von geopolitischen Entwicklungen ab.
1: Dabei geht die Struktur zum Teil weg von fest organisierten Zusammenhängen. Die individuelle Radikalisierung über das Internet spielt eine immer größere Rolle. Dabei bildet Antisemitismus verstärkt eine inhaltliche Klammer und breitet sich über alle Gesellschaftsschichten aus. 2 Kapitel widmete der Verfassungsschutzbericht dem Nahostkonflikt und dem russischen Krieg gegen die Ukraine, die auch Auswirkungen auf das Bundesland haben. Dabei ist nicht länger von einer Bedrohungslage zu sprechen, sondern von einer konkreten Lage, so der Verfassungsschutzpräsident Dirk Peyrell.
3: Der russische Staatspräsident Putin und seine Gefolgsleute drohen den NATO-Staaten offen mit einem militärischen Konflikt. Und man setzt aktuell zahlreiche Maßnahmen der hybriden Kriegsführung ein, die insbesondere auch Deutschland und auch Niedersachsen treffen. Insoweit muss ich in aller Klarheit und Deutlichkeit herausstellen, wir reden gegenwärtig nicht mehr von einer hybriden Bedrohungslage oder von hybriden Bedrohungen, sondern von hybriden Maßnahmen im Rahmen einer Kriegsführung, die bei uns tagtäglich stattfinden. Die Bedrohungslage ist akut und konkret.
1: Ministerin Behrens betonte darüber hinaus die Bedeutung der Prävention für die Wehrhaftigkeit der Demokratie und lobte in diesem Zusammenhang auch die Novelle des Disziplinargesetzes, um extremistischen Tendenzen im Staatsdienst zu begegnen.
0: Kein Grund zur Entwarnung. Das ist das Fazit des niedersächsischen Verfassungsschutzberichtes für das Jahr 2025. Der wurde am Donnerstag in Hannover von Innenministerin Daniela Behrens und Verfassungsschutzpräsident Dirk Peyrell der Presse vorgestellt.

0: auf dem Deich eingeladen, um zu erklären, warum genau diese Arbeiten notwendig sind und was genau passieren soll. Ich war auf dem Deich und habe dort kurz vor dem Unwetter mit Peter Angeneid gesprochen. Er ist der Verbandsvorsteher beim 2. Oldenburgischen Deichband. Er erklärt, was für Arbeiten genau am Deich durchgeführt werden sollen.
1: Der Deich soll eine Höhe von 7,40 Meter haben. Die ist 1988 festgelegt worden. Diese Höhe soll er erreichen. Durch Setzungen im Laufe der Jahrzehnte ist Höhe verloren gegangen. Die 7,40 Meter waren mal da, jetzt sind sie nicht mehr da. Jetzt fehlen bis zu 40, 50 Zentimeter. In manchen Bereichen ist es eine Gesamtstrecke von ungefähr 1,6 Kilometer Länge, auf der der Bestick zurzeit defizitär ist. Und diese Defizite sollen jetzt in einer Sofortmaßnahme beseitigt werden. Und dazu haben wir etwa 50.000 Kubikmeter Klei, die hier aus der Kleibhütte am Fahreler Hafen rausgeholt werden und die im Sommer dann in diesem Deichbestick auf der Außenseite des Deiches eingebaut werden sollen.
0: Das ist jetzt ein Teil der Arbeiten. Wie soll es in Zukunft eigentlich noch weitergehen? Soll es in Zukunft noch weitergehen mit weiteren Arbeiten?
1: Die klimabedingte Meeresspiegelerhöhung zwingt uns dazu, die Deiche überall zu erhöhen. Und in diesem Bereich sind das irgendwo zwischen 1 und 2 Meter, die nochmal auf den Deich draufgepackt werden müssen. Das ist natürlich eine umfangreiche Planung. Da wird der Deich viel breiter und viel höher werden. Das sind intensive und umfangreiche technische und umweltfachliche Planungen, naturschutzrechtliche Planungen, die durchgeführt werden müssen. Das geht nicht mal ebenso, sondern das dauert immer ein paar Jahre. So lange wollten wir jetzt mit dieser Maßnahme nicht warten, sondern wir wollten den Unterbestick, der sich hier durch Setzungen ergeben hat, wollten wir also zeitnah ausgleichen. Und deshalb fangen wir in diesem Jahr an. Das ist kein Ersatz für eine Deicherhöhung.
0: Bevor die Arbeiten starten konnten, standen viele Diskussionen zwischen dem Landkreis Friesland als untere Naturschutzbehörde und dem Land Niedersachsen im Raum. Gerade deshalb ist der Beginn der Arbeiten für Landrat Sven Ambrosi eine wichtige Errungenschaft.
2: Bislang war die Planung so, der gesamte Deichzug soll ja erhöht werden. Man fängt in der Wesermarsch an und irgendwann mal kommt man nach Friesland, nach Dangast. Das hat uns immer schon zu lange gedauert, weil wir hier die Situation kannten und wir haben wirklich immer wieder bei den Deichschauen gedrängelt und dafür geworben, dass der schlimmste Unterbestick, die Unterhöhen, ausgeglichen werden. Und das findet jetzt statt zwischen Montag und Mitte September und das ist ein ganz tolles Projekt, weil es alle miteinander das in kurzer Zeit organisiert haben. Das Land hat das Geld zur Verfügung gestellt. Wir können hier vor Ort den Klei organisieren, was sehr wichtig ist. Und am Ende haben wir hier dann auch noch eine sehr schöne Wasserzone, die auch für den Vogelschutz einen Mehrwert hat. Also eine wirklich wichtige Maßnahme, die die Sicherheit hier im Südkreis in der Stadt Fahre signifikant verbessert. Aber wir sind da noch nicht am Ende, sondern wir müssen dann weiter mit Hochdruck dafür arbeiten, dass die eigentliche Deichbaumaßnahme dann noch kommt.
0: Sie sagten gerade, das Land stellt das Geld zur Verfügung. Worüber sprechen wir hier denn?
2: Das ist eine Maßnahme, die 1,6 Millionen Euro kostet, also schon eine schöne Stange Geld. Und das Land hat sie sehr kurzfristig zur Verfügung gestellt, weil das Land eingesehen hat, dass die Situation nicht so lange mehr andauern kann. Wir konnten eben nicht auf die eigentliche Hauptarbeit des Deiches warten. Und deshalb sind wir froh, dass unsere Hinweise angenommen worden sind und der 2. Oldenburgische Deichband hat hervorragend das Projekt vorbereitet und das NLWKN hat das wirklich wieder professionell umgesetzt und ich freue mich wirklich, wirklich, weil viele Jahre des Drängelns und des Forderns jetzt ein Ende haben und wir die Sicherheit in unserem Landkreis wieder ein großes Stück verbessern.
0: Die Deichbauarbeiten zwischen dem Fahreler Hafen und Dangast beginnen am heutigen Montag. Das ambitioniert gesteckte Ziel, das die Verantwortlichen von Landkreis, Stadt, NLWKN und 2. Oldenburgischen Deichband gesteckt haben, ist durch das Deichgesetz vorgegeben. Es darf nämlich nur bis Mitte September gebaut werden. Bis dahin soll dann alles fertig sein. Der Deich und die direkt anliegenden Wege sind für Radfahrende und FußgängerInnen gesperrt. Detaillierte Umleitungsbeschilderungen hängen aus.

Am Deich zwischen dem Fareler Hafen und Dangast werden in nächster Zeit Bauarbeiten stattfinden. Dazu haben der Niedersächsische Landesbetrieb für Wasserwirtschaft, Küsten und Naturschutz, der zweite Oldenburgische Deichband und Vertreter des Landkreises Friesland und der Stadt Varel zu einem Gespräch aufgerufen.

Society of Fragments war das von Zuse Electric. 8.56 Uhr sagt die Uhr und damit ist die Frühschicht an diesem Montag auch schon wieder rum. Nach den Weltnachrichten von NDR Info zur vollen Stunde geht es hier bei Radio Jade dann gleich weiter mit dem Vormittagsprogramm. Ich verabschiede mich an dieser Stelle mit You Better Dream von Pete Astor. Wenn Sie mögen, dann hören wir uns morgen wieder zur Frühschicht ab 6 Uhr hier auf der 87.8. Mein Name ist Amelie Friedrichs. Danke fürs Zuhören. Tschüss.

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1: Nach wochenlangen Verhandlungen haben sich die USA und der Iran auf ein Rahmenabkommen geeinigt. Präsident Trump und der iranische Nationale Sicherheitsrat bestätigten, dass die Vereinbarung am Freitag unterzeichnet wird. Zentrale Punkte dabei sind die Öffnung der Straße von Hormus für die Schifffahrt und die Aufhebung der Sanktionen gegen den Iran. Was das bedeutet, erklärt Benjamin Weber aus Istanbul.
2: Iran sagt ja, sie hätten so eine Art Protokoll mit Oman sich überlegt, dass quasi Oman und Iran diese Meerenge kontrollieren und dass man da eine neue Abfolge, was die Schiffe machen müssen, dann einsetzt. Wie das aussieht, weiß man nicht. Aber ich denke schon, dass das realistisch ist, dass dann quasi ab Freitag, Samstag, Sonntag da dann so langsam nach und nach die Schiffe, die da sich angesammelt haben, wieder rausfahren können. Die Aufhebung von Sanktionen ist für das Regime in Teheran natürlich zentral. Denn wir haben gesehen, dass auch diese zum Beispiel Militärblockade der USA von den Häfen im Iran, dass die ja auch dazu geführt hat, dass auch Iran kein Öl mehr exportieren kann. Und darauf sind sie angewiesen, denn in Iran herrscht ja eine massive Wirtschaftskrise, die sich jetzt im Krieg auch nochmal verschlechtert hat. Und da ist natürlich alles, was an Geld reinkommt, für das Regime total wichtig.
1: Russische Luftangriffe haben in der Nacht in der Ukraine mindestens 9 Menschen getötet. 4 davon starben in Kiew. In der ukrainischen Hauptstadt geriet außerdem die Mariä-Entschlafenskathedrale in Brand, dem historischen Wahrzeichen der Stadt. Auch ein Hochhaus steht in Flammen. Rund 140.000 Einwohner Kiews sind ohne Strom. Im ukrainischen Charkiw starben durch russische Angriffe 5 Rettungskräfte. Bei einer ukrainischen Attacke auf die russische Stadt Tula südlich von Moskau starben 3 Menschen. 2 Krimbrücken wurden durch ukrainische Angriffe beschädigt. Heute beginnt im französischen Evian das G7-Gipfeltreffen. Dabei sprechen die Staats- und Regierungschefs der führenden Industrienationen über den Krieg im Iran und in der Ukraine. Generell will das hochrangige Gesprächsforum bei wichtigen globalen Fragen eine gemeinsame Linie finden. Das werde aber immer schwieriger, berichtet Julia Borutta aus Evian.
3: Ohnehin sagen Kritiker und Kritikerinnen, dass sich das Format überholt habe. Das Argument, erstens wandele sich der G7-Gipfel mehr und mehr zu einem reinen Bildtermin und zweitens seien viele globale Fragen von Wachstum, Versorgungssicherheit, Handel und Friedenssicherung ohnehin nicht in diesem kleinen Kreis zu beantworten. Dazu müssten schon so große Player wie China oder Indien mit am Tisch sitzen. Dafür gibt es seit 1999 deshalb auch ein anderes Format und das heißt G20.
1: Die geplante Aufhebung der Einkommensgrenze, ab der Kinder für die Pflege ihrer Eltern aufkommen müssen, stößt auf Widerstand. Die Pflegebeauftragte der Bundesregierung, Staffler, lehnt die ersatzlose Streichung der Grenze ab. Sie liegt zurzeit bei 100.000 Euro brutto im Jahr. Kinder seien durch die Hilfebedürftigkeit der Eltern ohnehin belastet, sagte die CSU-Politikerin. Insofern müsse man über die richtige Höhe sprechen. Auf eine konkrete Zahl wollte Staffler sich nicht festlegen. Im Vergewaltigungsprozess gegen den Sohn von Norwegens Kronprinzessin Mette Marit gibt es jetzt ein Urteil. Ein Gericht in Oslo sprach Marius Borg-Høby in 2 Fällen der Vergewaltigung für schuldig. Es verurteilte den 29-Jährigen zu 4 Jahren Haft. Die Staatsanwaltschaft hatte knapp 8 Jahre gefordert. Insgesamt waren Høby 4 Vergewaltigungen vorgeworfen worden. Er soll die Frauen missbraucht und gefilmt haben, während sie schliefen. Høby selbst hatte sich für nicht schuldig erklärt. Er kann Berufung gegen das Urteil einlegen. Die deutsche Fußballnationalmannschaft ist nach ihrem ersten WM-Spiel in Houston direkt in ihr Quartier in Winston-Salem zurückgekehrt. Das DFB-Team gewann gestern Abend gegen Curaçao mit 7:1. Aus dem ARD-WM-Team Michael Küster.
4: Erst einmal Füße und Seele baumeln lassen. Julian Nagelsmann gönnt seiner Elf nach dem gelungenen Turnierstart 2 freie Tage. Die Spieler dürfen die Zeit auch mit ihren Familien verbringen. Torwart Manuel Neuer fühlt sich nach dem deutlichen 7:1 über Curaçao ein bisschen an das Titeljahr 2014 erinnert. Damals gab es ein 4:0 über Portugal und auch da seien Energie, Zusammenhalt und Charakter vorhanden gewesen, ähnlich wie diesmal. Übermorgen ist es aber mit Hängematten-Feeling schon wieder vorbei. Dann beginnt die Vorbereitung auf das Spiel gegen die Elfenbeinküste. Die hat in der Nacht durch ein Last-Minute-Tor knapp mit 1:0 gegen Ecuador gewonnen.
1: Und das waren die Nachrichten.
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5: Wir messen aktuell Temperaturen von 14 Grad in Wilhelmshaven, 13 Grad in Varel, Zetel, Jever, Wittmund, Neuharlinger, Siel und auch 13 Grad auf Wangeoge. Dazu ist es gerade stark bewölkt bei uns. Am Nachmittag erwarten wir leichten Regen zwischendurch, aber auch ein bisschen Sonne und dazu mäßigen Wind aus Nordwesten bei Höchstwerten von 14 Grad. In der Nacht ist es wechselhaft bewölkt bei Tiefstwerten von 12 Grad und auch morgen überwiegend bewölkt, aber auch etwas mehr Sonnenschein bei maximal 17 Grad. Und am Mittwoch haben wir viele Wolken und Regen bei Höchstwerten von etwas wärmeren 21 Grad. Das Bundesamt für Seeschifffahrt und Hydrographie meldet uns vor Hoogsee das nächste Hochwasser um 13.24 Uhr und das nächste Niedrigwasser dann um 19.46 Uhr. Wir schauen auf den Verkehr.
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5: Der Radiolade Verkehrsservice mit den folgenden Meldungen. Aktuell haben wir auf der A29 die Fahrbahn zwischen Varel-Bockhorn und Zetel weiterhin in beiden Richtungen gesperrt aufgrund von Sanierungsarbeiten. Außerdem die B210 ist zwischen der Heglitzer Straße und der Stadt Wittmund in beiden Richtungen wegen einer Fahrbahnsanierung gesperrt. Eine Umleitung ist aber eingerichtet. Und in Esens haben wir die L8 Bahnhofstraße zwischen dem Schützenplatz und dem Bahnhofskreisel in beiden Richtungen aufgrund einer Baustelle voll gesperrt. Ansonsten sehe ich nichts. Ich wünsche Ihnen eine gute Fahrt. Kommen Sie gut an Ihr Ziel.

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1: Um 9:30 mit Katharina Huttes. Schönen guten Morgen. Das sind die Schlagzeilen. Ministerin Staute fordert mehr Tierschutz, erneut Spende der Bordgemeinschaft der Bayern an Kinderhospiz und erste Heuler der Saison angekommen. Nach der Beschlussfassung des Deutschen Bundesrats zur Änderung des deutschen Tierschutzgesetzes am Freitag fordert der niedersächsische Agrarministerin Miriam Staute mehr Maßnahmen für den Tierschutz. Das teilt das Ministerium für Ernährung, Landwirtschaft und Verbraucherschutz mit. Die Einführung der Videoüberwachung im Tierschutzgesetz sei lobenswert, aber nur erst der erste von vielen notwendigen Schritten, so Ministerin Staute. Handlungsbedarf bestehe noch unter anderem bei der Bekämpfung des illegalen Onlinehandels mit Wirbeltieren, der Qualzucht und der zügigen Etablierung von Mindestanforderungen in der Putenhaltung.
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1: Die Mitglieder der Bordgemeinschaft des ehemaligen Zerstörers Bayern haben am Freitag erneut eine Spende an das Angelika Reichelt Kinder- und Jugendhospiz Joshuas Engelreich in Wilhelmshaven überreicht. Wie das Hospiz mitteilt, wurde die Spende über 4.000 Euro unter anderem durch den Verkauf selbstgestalteter Souvenirs und zahlreicher Einzelspenden aus der Bordgemeinschaft erzielt. Die ehemaligen Besatzungsmitglieder des Zerstörers treffen sich einmal jährlich in Wilhelmshaven. In diesem Jahr nutzten sie das Treffen bereits zum 8. Mal zur persönlichen Übergabe des Spendenchecks an das Hospiz. Der Landesapothekerverband Niedersachsen kritisiert die Pläne der Bundesregierung, den Kassenabschlag pro abgegebenen Arzneimittel anzuheben. Wie der Verband mitteilt, stehe die vorher vorgesehene Maßnahme in Widerspruch zu der im Koalitionsvertrag formulierten Erhöhung des Apothekenhonorars. Diese sollte die wirtschaftliche Lage der Apotheken verbessern. Allein durch die Honorare, die seit mehr als 13 Jahren nicht angepasst wurden, hätten die Apotheken mit ihren Sparbeträgen von mehr als 15 Milliarden Euro zu der Stabilisierung der gesetzlichen Krankenkassen mehr als genug beigetragen, so der Vorstandsvorsitzende der LAV, Berend Grönnefeld. Im Mai sind an der Nordseeküste die ersten Heuler der Saison gefunden worden. Sie werden jetzt in der Seehundstation Norddeich aufgepäppelt. Wie die Einrichtung mitteilt, sind die Jungtiere am 13. Mai auf Borkum und am 26. Mai auf Norderney gefunden worden. Die beiden Heuler wurden auf die Namen Ernie und Bert getauft und bringen 8,3 bzw. 7,9 Kilogramm auf die Waage. Und soweit die Meldung aus der Region. 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
1: So, nach einigem technischen Hin und Her sind wir beim Wetter angekommen und ich verrate Ihnen die Temperaturen. Wir haben aktuell in Wilhelmshaven 13 Grad, so sieht es auch im restlichen Sendegebiet aus. 13 Grad in Jever, in Wittmund, Varel und auch auf Wangeoge 13 Grad. Dazu ist es aktuell stark bewölkt. Wenn wir aus dem Fenster schauen, sehen wir eine dicke Wolkendecke. Regnen tut es gerade nicht, Regen erwarten wir aber am Nachmittag. Zwischendurch soll auch einmal ein bisschen die Sonne hervorblitzen. Dazu haben wir mäßigen Wind aus Nordwesten. Höchstwerte liegen heute bei 14 Grad. In der Nacht ist es dann wechselhaft bewölkt bei Tiefstwerten von 12 Grad. Morgen auch überwiegend bewölkt, aber auch etwas mehr Sonnenschein bei maximal 17 Grad. Und am Mittwoch haben wir viele Wolken und Regen bei Höchstwerten von dann etwas wärmeren 21 Grad. Das Bundesamt für Seeschifffahrt und Hydrographie meldet uns vor Hoogsiel das nächste Hochwasser um 13.24 Uhr und das nächste Niedrigwasser dann um 19.46 Uhr. Wir schauen auf den Verkehr.
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1: Der Radio Jade Verkehrsservice mit den folgenden Meldungen. Wir haben aktuell auf der A29 eine Fahrbahn, die zwischen Fahrelbockhorn und Zedel in beiden Richtungen aufgrund von Sanierungsarbeiten auf jeweils nur einen Fahrstreifen verengt ist. Dann die B210 ist zwischen der Heglitzer Straße und der Stadt Wittmund in beiden Richtungen wegen einer Fahrbahnsanierung gesperrt. Eine Umleitung ist aber eingerichtet. Und wir haben in Esens die L8 Bahnhofstraße, die weiterhin zwischen dem Schützenplatz und dem Bahnhofskreisel in beiden Richtungen aufgrund einer Baustelle voll gesperrt ist. Schauen wir auf die Blitzer.
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1: Blitzer ist mir heute einer gemeldet, und zwar im Landkreis Wittmund. Da blitzt es in Friedeburg. Weitere Blitzer sehe ich nicht. Wenn Sie aber einen gesehen haben, können Sie uns gerne Bescheid sagen. Dazu können Sie uns anrufen unter der Radio Jade Hotline. Das ist die 044-21-99-85-85. Oder Sie schreiben uns eine Nachricht über Facebook oder Instagram. 9:35 Uhr ist es, Sie hören Radio Jade heute mit dem Vormittagsprogramm. Schönen guten Morgen.

0: Die Bundesanwaltschaft ließ in der Nacht einen Mitarbeiter des Spitzenkandidaten festnehmen. Dem Mann wird vorgeworfen, im Europaparlament.
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0: um 10 Uhr mit Claudia Drews. Nach wochenlangen Verhandlungen haben sich die USA und der Iran auf ein Rahmenabkommen geeinigt. Präsident Trump und der iranische Nationale Sicherheitsrat bestätigten, dass die Vereinbarung am Freitag unterzeichnet wird. Zentrale Punkte dabei sind die Öffnung der Straße von Hormus für die Schifffahrt und die Aufhebung der Sanktionen gegen den Iran. Was das bedeutet, erklärt Benjamin Weber aus Istanbul.
1: Iran sagt ja, sie hätten so eine Art Protokoll mit Oman sich überlegt, dass quasi Oman und Iran diese Meerenge kontrollieren und dass man da eine neue Abfolge, was die Schiffe machen müssen, dann einsetzt. Wie das aussieht, weiß man nicht. Aber ich denke schon, dass das realistisch ist, dass dann quasi ab Freitag, Samstag, Sonntag da dann so langsam nach und nach die Schiffe, die da sich angesammelt haben, wieder rausfahren können. Die Aufhebung von Sanktionen ist für das Regime in Teheran natürlich zentral. Denn wir haben gesehen, dass auch diese zum Beispiel Militärblockade der USA von den Häfen im Iran, dass die ja auch dazu geführt hat, dass auch Iran kein Öl mehr exportieren kann. Und darauf sind sie angewiesen, denn in Iran herrscht ja eine massive Wirtschaftskrise, die sich jetzt im Krieg auch nochmal verschlechtert hat. Und da ist natürlich alles, was an Geld reinkommt, für das Regime total wichtig.
0: Russische Luftangriffe haben in der Nacht in der Ukraine mindestens 10 Menschen getötet, 5 davon in Kiew. In der ukrainischen Hauptstadt geriet außerdem die Marie-Entschlafens-Kathedrale in Brand, das historische Wahrzeichen der Stadt. Auch ein Hochhaus stand in Flammen. Rund 140.000 Einwohner Kiews sind ohne Strom. Im ukrainischen Charkiw starben durch russische Angriffe 5 Rettungskräfte. Bei einer ukrainischen Attacke auf die russische Stadt Tula südlich von Moskau wurden 3 Menschen getötet. 2 Krimbrücken wurden durch ukrainische Angriffe beschädigt. In der französischen Stadt Evian nahe der Schweizer Grenze treffen sich ab heute die Staats- und Regierungschefs der 7 wichtigsten westlichen Industrienationen zu einem Gipfel. Dabei soll es vorrangig um das Abkommen zwischen den USA und dem Iran für ein Ende des Krieges gehen, aber auch um den Ukraine-Krieg und Probleme der Weltwirtschaft. Für Deutschland reist Bundeskanzler Merz zu dem Gipfel. Die geplante Aufhebung der Einkommensgrenze, ab der Kinder für die Pflege ihrer Eltern aufkommen müssen, stößt auf Widerstand. Die Pflegebeauftragte der Bundesregierung Staffler lehnt die ersatzlose Streichung der Grenze ab. Sie liegt zurzeit bei 100.000 Euro brutto im Jahr. Kinder seien durch die Hilfebedürftigkeit der Eltern ohnehin belastet, sagte die CSU-Politikerin. Insofern müsse man über die richtige Höhe sprechen. Auf eine konkrete Zahl wollte Staffler sich nicht festlegen. Wegen Vergewaltigung ist der Sohn von Norwegens Kronprinzessin Mette Marit, Marius Borg Høbu, zu 4 Jahren Haft verurteilt worden. Das Urteil ist noch nicht rechtskräftig. Aus Stockholm, Jana Sinram.
2: Das Osloer Bezirksgericht sprach Marius Borg Høbu unter anderem wegen Vergewaltigung in 2 Fällen und Gewalt gegen eine Ex-Freundin schuldig. Von 2 weiteren Vergewaltigungsvorwürfen wurde der 29-Jährige freigesprochen. Die Staatsanwaltschaft hatte mehr als 7 Jahre Haft gefordert, Høbus Verteidiger einen Freispruch von den schwersten Vorwürfen. Sie hatten auf 1,5 Jahre Haft plädiert für die weniger schwerwiegenden Delikte, die der Sohn der norwegischen Kronprinzessin zugegeben hat, darunter Drogenbesitz und Vandalismus.
0: Die deutsche Fußballnationalmannschaft ist nach ihrem ersten WM-Spiel in Houston direkt in ihr Quartier in Winston-Salem zurückgekehrt. Das DFB-Team gewann gestern Abend gegen Curaçao mit 7:1. Aus dem ARD-WM-Team Michael Küster.
3: Erst einmal Füße und Seele baumeln lassen. Julian Nagelsmann gönnt seiner Elf nach dem gelungenen Turnierstart 2 freie Tage. Die Spieler dürfen die Zeit auch mit ihren Familien verbringen. Torwart Manuel Neuer fühlt sich nach dem deutlichen 7:1 über Curaçao ein bisschen an das Titeljahr 2014 erinnert. Damals gab es ein 4:0 über Portugal und auch da seien Energie, Zusammenhalt und Charakter vorhanden gewesen, ähnlich wie diesmal. Übermorgen ist es aber mit Hängematten-Feeling schon wieder vorbei. Dann beginnt die Vorbereitung auf das Spiel gegen die Elfenbeinküste. Die hat in der Nacht durch ein Last-Minute-Tor knapp mit 1:0 gegen Ecuador gewonnen.
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5: Wir messen Temperaturen aktuell von 13 Grad in Wilhelmshaven, 13 Grad auch in Jever, Wittmund und Neuharlingersiel, 14 Grad in Varel und Albacete. Es ist stark bewölkt dazu. Am Nachmittag erwarten wir leichten Regen, zwischendurch aber auch mal ein bisschen Sonne. Dazu haben wir mäßigen Wind aus Nordwesten bei Höchstwerten von 14 Grad. Die haben wir also fast erreicht. In der Nacht ist es dann wechselhaft bewölkt bei Tiefstwerten von 12 Grad. Morgen und ist es auch überwiegend bewölkt und auch etwas mehr Sonnenschein ist zu erwarten bei maximal 17 Grad und am Mittwoch viele Wolken und Regen bei Höchstwerten von 21 Grad. Das Bundesamt für Seeschifffahrt und Hydrographie meldet uns vor Hoogsiel das nächste Hochwasser um 13.24 Uhr und das nächste Niedrigwasser um 19.46 Uhr. Wir schauen auf den Verkehr.
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5: Der Radio Jade Verkehrsservice aktuell mit den folgenden Meldungen. Und zwar haben wir die A29. Da ist die Fahrbahn zwischen Farel, Bockhorn und Zetel in beiden Richtungen aufgrund von Sanierungsarbeiten auf jeweils nur einen Fahrstreifen verengt. Außerdem haben wir die B210. Die ist zwischen der Heglitzer Straße und der Stadt Wittmund in beiden Richtungen wegen einer Fahrbahnsanierung gesperrt. Eine Umleitung ist aber eingerichtet. Und in Esens ist die L8 Bahnhofstraße zwischen dem Schützenplatz und dem Bahnhofskreisel in beiden Richtungen aufgrund einer Baustelle vollgesperrt. Ich wünsche Ihnen eine gute Fahrt. Kommen Sie heil und sicher an Ihr Ziel. 10.06 Uhr haben wir es. Sie hören das Vormittagsprogramm hier bei Radio Jade. Schönen guten Tag.

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1: Im Celi in Zetel wird heute Abend der Film 4-3 gezeigt. Es geht um Barbara, die bei einem Autounfall ihren Mann und ihre beiden Kinder verloren hat. Als Clownin ist sie aber für die Lacher zuständig und ein Anhaltspunkt für Unbeschwertheit. 4-3 ist ein Drama über Verlust und auch darüber, das Leben nicht allzu ernst zu nehmen. Der Film ist ab 12 Jahren freigegeben. Los geht es heute Abend um 20 Uhr im Celi in Zetel. Wer gerne lange spazieren geht und dabei auch noch etwas lernen möchte, ist beim historischen Spaziergang in Dangast genau richtig. Los geht es um 16 Uhr. Treffpunkt ist das Kurhaus Dangast. Anmeldungen sind nicht erforderlich. Der Spaziergang dauert etwa 90 Minuten und richtet sich an Erwachsene und Jugendliche ab 14 Jahren. 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Und ab 19 Uhr geht es im Forum Schule um bildungspolitische Themen mit Christoph Seifert und Rüdiger Grube. 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
1: Um 10:30 mit Katharina Hotes. Schönen guten Tag. Das sind die Schlagzeilen. Grüne stellen Kandidierende für Kommunalwahl auf. Ministerin Staute fordert mehr Tierschutz und erneute Spende der Bordgemeinschaft der Bayern an Kinderhospiz. Der Kreisverband Friesland von Bündnis 90 Die Grünen hat seine Kandidatinnen und Kandidaten für die Kommunalwahl am 13. September bekannt gegeben. Wie der Kreisverband mitteilt, tritt er mit insgesamt 70 Personen bei den Wahlen zum Kreistag und den einzelnen Kommunen an. Für die Wahl in Varel ist die Spitzenkandidatin Lynn Sigrid Busch, für Schortens Martina Esser und die Liste für Jefa Wangerland-Wangeoge führt Janina Schönbohm an. Nach der Beschlussfassung des Deutschen Bundesrats zur Änderung des deutschen Tierschutzgesetzes am Freitag fordert die niedersächsische Agrarministerin Miriam Staute mehr Maßnahmen für den Tierschutz. Das teilt das Ministerium für Ernährung, Landwirtschaft und Verbraucherschutz mit. Die Einführung der Videoüberwachung im Tierschutzgesetz sei lobenswert, aber nur der erste von vielen notwendigen Schritten, so Ministerin Staute. Handlungsbedarf bestehe noch unter anderem bei der Bekämpfung des illegalen Onlinehandels mit Wirbeltieren, der Qualzucht und der zügigen Etablierung von Mindestanforderungen in der Putenhaltung. Die Mitglieder der Bordgemeinschaft des ehemaligen Zerstörers Bayern haben am Freitag erneut eine Spende an das Angelika Reichelt und Kinder- und Jugendhospiz Joshuas Engelreich in Wilhelmshaven überreicht. Wie das Hospiz mitteilt, wurde die Spende über 4.000 Euro unter anderem durch den Verkauf selbstgestalteter Souvenirs und zahlreicher Einzelspenden aus der Bordgemeinschaft erzielt. Die ehemaligen Besatzungsmitglieder des Zerstörers treffen sich einmal jährlich in Wilhelmshaven. In diesem Jahr nutzten sie das Treffen bereits zum 8. Mal zur persönlichen Übergabe des Spendenchecks an das Hospiz. Der Landesapothekerverband Niedersachsen kritisiert die Pläne der Bundesregierung, den Kassenabschlag pro abgegebenem Arzneimittel anzuheben. Wie der Verband mitteilt, stehe die vorgesehene Maßnahme im Widerspruch zu der im Koalitionsvertrag formulierten Erhöhung des Apothekenhonorars. Diese sollte die wirtschaftliche Lage der Apotheken verbessern. Allein durch die Honorare, die seit mehr als 13 Jahren nicht angepasst wurden, hätten die Apotheken mit ihren Sparbeträgen von mehr als 15 Milliarden Euro zu der Stabilisierung der gesetzlichen Krankenkassen mehr als genug beigetragen, so der Vorstandsvorsitzende der LAV, Berend Grönnefeld. Im Mai sind an der Nordseeküste die ersten Heuler der Saison gefunden worden. Sie werden jetzt in der Seehundstation Norddeich aufgepäppelt. Wie die Einrichtung mitteilt, sind die Jungtiere am 13. Mai auf Borkum und am 26. Mai auf Norderney gefunden worden. Die beiden Heuler wurden auf die Namen Ernie und Bert getauft und bringen 8,3 bzw. 7,9 Kilogramm auf die Waage. Und soweit die Meldung aus der Region. 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
1: Wir messen Temperaturen aktuell von 13 Grad in Wilhelmshaven, 13 Grad auch auf Wangeoge, 14 Grad aktuell in Zete und in Varel. Dazu ist es im gesamten Sendegebiet stark bewölkt. Der Himmel ist grau. Am Nachmittag erwarten wir dann dazu noch leichten Regen zwischendurch. Kann aber auch mal die Sonne hervorblitzen. Dazu haben wir mäßigen Wind aus Nordwesten bei Höchstwerten von 14 Grad. In der Nacht ist es wechselhaft bewölkt bei Tiefstwerten von 12 Grad. Morgen auch überwiegend bewölkt, aber auch etwas mehr Sonnenschein bei maximal 17 Grad. Und am Mittwoch haben wir viele Wolken und Regen bei Höchstwerten von 21 Grad. Das Bundesamt für Seeschifffahrt und Hydrographie meldet uns vor Hoogsiel das nächste Hochwasser um 13.24 Uhr, das nächste Niedrigwasser dann um 19.46 Uhr. Wir schauen auf den Verkehr.
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1: Der Radio Jade Verkehrsservice aktuell mit den folgenden Meldungen. Wir haben wie gehabt die A29, die ist weiterhin auf nur einen Fahrstreifen verengt, und zwar zwischen Varel, Bockhorn und Zetel. Außerdem die B210 ist zwischen der Heglitzer Straße und der Stadt Wittmund in beiden Richtungen wegen einer Fahrbahnsanierung gesperrt. Eine Umleitung ist aber eingerichtet. Und in Esens ist die L8 Bahnhofstraße zwischen dem Schützenplatz und dem Bahnhofskreisel in beiden Richtungen aufgrund einer Baustelle voll gesperrt. Ich wünsche eine gute Fahrt, aber wir schauen nochmal auf die Blitzer.
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1: Geblitzt wird heute im Landkreis Wittmund und zwar in Friedeburg. Wenn Sie weitere Blitzer gesehen haben, dann sagen Sie uns gerne Bescheid. Dazu können Sie uns anrufen unter der Hotline 044-2109-8585 oder Sie schreiben uns eine Nachricht. Das geht dann über Facebook oder Instagram. So oder so, ich wünsche Ihnen eine gute Fahrt. Es kommen Sie gut an Ihr Ziel. Fahren Sie vorsichtig. 10.36 Uhr ist es. Sie hören das Vormittagsprogramm von Radio Jade. Jetzt ein bisschen Musik und zwar geht es los mit Kings of Leon und You Somebody. Ich wünsche einen schönen Montagvormittag.

0: um 11 Uhr mit Claudia Drews. Die USA und der Iran haben sich auf eine erste Vereinbarung zur Beendigung ihres Krieges und zur Öffnung der Straße von Hormus geeinigt. Nach US-Präsident Trump bestätigte auch der Iran das Abkommen. Aus der NDR-Nachrichtenredaktion Diane Batani.
1: Der Nationale Sicherheitsrat in Teheran teilte mit, der Krieg mit den USA und alle militärischen Operationen würden ab sofort enden. Dazu gehören demnach auch die Kämpfe im Libanon. Unterzeichnen wollen beide Seiten die Vereinbarung am Freitag in Genf. Möglicherweise auch elektronisch. Dann wird nach den Worten von Trump die Straße von Hormus wieder für den Schiffsverkehr geöffnet. Nach der Unterzeichnung soll eine zweite Phase von 60 Tagen beginnen, in der die nächsten Verhandlungen stattfinden, unter anderem über das Atomprogramm des Iran.
0: Außenminister Wadephul hat die Einigung der USA und des Iran als gute Nachricht bezeichnet. Vor einem Treffen mit seinen EU-Kollegen in Luxemburg sagte der CDU-Politiker, die Europäer hätten bereits erklärt, dass sie bereit seien, eine Rolle beim Schutz der Schifffahrt in der Straße von Hormus zu spielen. Er erinnerte in dem Zusammenhang an die EU-Marinemission Aspides.
2: Ich denke, wir müssen offen sein einfach. Und ich denke auch, dass wir das Aspides-Mandat immer im Hinterkopf haben sollten, vielleicht es auch auszuweiten, vielleicht die Möglichkeiten auch eines europäischen Engagements dort zu vertiefen. Es ist im europäischen Interesse, dass diese wichtige Handelsstraße funktioniert. Und wenn wir dazu einen Beitrag leisten können, dann sollen wir dazu bereit sein.
0: Außenminister Wadephul. In der französischen Stadt Evian nahe der Schweizer Grenze treffen sich ab heute die Staats- und Regierungschefs der 7 wichtigsten westlichen Industrienationen zu einem Gipfel. Dabei soll es vorrangig um das Abkommen zwischen den USA und dem Iran für ein Ende des Krieges gehen, aber auch um den Ukraine-Krieg und Probleme der Weltwirtschaft. Für Deutschland reist Bundeskanzler Merz zum G7-Gipfel. Russische Luftangriffe haben in der Nacht in der Ukraine mindestens 10 Menschen getötet, 5 davon in Kiew. In der ukrainischen Hauptstadt geriet außerdem die Mariä-Entschlafens-Kathedrale in Brand, das historische Wahrzeichen der Stadt. Auch ein Hochhaus stand in Flammen, rund 140.000 Einwohner Kiews sind ohne Strom. Im ukrainischen Charkiw starben durch russische Angriffe 5 Rettungskräfte. Die geplante Aufhebung der Einkommensgrenze, ab der Kinder für die Pflege ihrer Eltern aufkommen müssen, stößt auch in den Reihen der Regierung auf Widerstand. Die Pflegebeauftragte der Bundesregierung und CSU-Politikerin Staffler lehnt die ersatzlose Streichung der Grenze ab. Sie liegt zurzeit bei 100.000 Euro brutto im Jahr. Kinder seien durch die Hilfebedürftigkeit der Eltern ohnehin belastet, sagte Staffler. Wegen Vergewaltigung ist der Sohn von Norwegens Kronprinzessin Mette Marit, Marius Borg Høbu, zu 4 Jahren Haft verurteilt worden. Das Urteil ist noch nicht rechtskräftig. Aus Stockholm, Jana Sinram.
3: Das Osloer Bezirksgericht sprach Marius Borg Høbu unter anderem wegen Vergewaltigung in 2 Fällen und Gewalt gegen eine Ex-Freundin schuldig. Von 2 weiteren Vergewaltigungsvorwürfen wurde der 29-Jährige freigesprochen. Die Staatsanwaltschaft hatte mehr als 7 Jahre Haft gefordert, Høbus Verteidiger einen Freispruch von den schwersten Vorwürfen. Sie hatten auf 1,5 Jahre Haft plädiert für die weniger schwerwiegenden Delikte, die der Sohn der norwegischen Kronprinzessin zugegeben hat, darunter Drogenbesitz und Vandalismus.
0: Die deutschen Fußballer sind nach ihrem ersten WM-Spiel in ihr Quartier in Winston-Salem zurückgekehrt. Das DFB-Team hatte gestern Abend gegen Curaçao mit 7:1 gewonnen. Aus dem ARD-WM-Team Michael Küster.
4: Wer viele Tore schießt, der hat sich auch 2 freie Tage verdient. Bundestrainer Julian Nagelsmann belohnt seine Elf nach dem 7:1 über Curaçao mit Freizeit. Danach beginnt aber die Vorbereitung auf den kommenden Gegner Elfenbeinküste. Die Afrikaner haben in der Nacht durch ein spätes Tor Ecuador mit 1:0 geschlagen. Außerdem haben sich die Niederlande und Japan 2:2 unentschieden getrennt und Schweden glänzt mit einem 5:1 über Tunesien. Ab 18 Uhr will dann auch Spanien für klare Verhältnisse sorgen. Der Europameister bekommt es in Atlanta mit WM-Neuling Kap Verde zu tun.
0: Und das waren die Nachrichten.
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6: 13 Grad haben wir aktuell in Wilhelmshaven, 13 Grad auch in Jever, Wittmund, Neuharlinger, Sihl und
7: Wangeoge in Varel und Zetel messen wir aktuell 14 Grad. Dazu ist es weiterhin stark bewölkt. Am Nachmittag erwarten wir leichten Regen zwischendurch. Kann aber hier und da auch mal die Sonne hervorblitzen. Dazu haben wir mäßigen Wind aus Nordwesten bei Höchstwerten von 14 Grad. In der Nacht ist es wechselhaft bewölkt bei Tiefstwerten von 12 Grad. Morgen ist es auch überwiegend bewölkt, aber auch etwas mehr Sonnenschein bei maximal 17 Grad. Und am Mittwoch haben wir viele Wolken und Regen bei Höchstwerten von 21 Grad. Das Bundesamt für Seeschifffahrt und Hydrographie meldet uns vor Hoogsiel das nächste Hochwasser um 13.24 Uhr und das nächste Niedrigwasser um 19.46 Uhr. Wir schauen auf den Verkehr.
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7: Der Radio Jade Verkehrsservice aktuell mit den folgenden Meldungen. Wir haben die A29, da ist weiterhin zwischen Varel-Bockhorn und Zetel die Fahrbahn in beiden Richtungen aufgrund von Sanierungsarbeiten auf jeweils nur einen Fahrstreifen verengt. Außerdem haben wir die B210, die ist zwischen der Heglitzer Straße und der Stadt Wittmund in beiden Richtungen wegen einer Fahrbahnsanierung gesperrt. Eine Umleitung ist aber eingerichtet und in Esens ist die L8 Bahnhofstraße zwischen dem Schützenplatz und dem Bahnhofskreisel in beiden Richtungen aufgrund einer Baustelle voll gesperrt. 11.06 Uhr ist es. 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Jetzt erstmal mit Jackson Brown und Tender in the Night. Ich wünsche Ihnen einen schönen Start in den Montagvormittag.

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1: Kommt in dieser Woche von der Grütsche Gang und heißt Ombra Loni und Gru. Mit Ombra Loni und Gru legt die Grütsche Gang ihr drittes Album vor und bleibt ihrer Idee treu. Große deutschsprachige Songs in ein italienisches Licht zu tauchen, bis man sich fragt, welche Version eigentlich das Original ist. Der Titel sagt schon alles. Sonnenschirme und Kräne, Ferien und Arbeit, Leichtigkeit und Industrie. Genau in diesem Spannungsfeld bewegt sich auch das Album. Inspiriert von Italien als Sehnsuchtsort, Alltagskulisse und Erinnerungsraum versammelt die Platte Künstlerinnen und Künstler aus Deutschland und Österreich, die Italien auf ganz eigene Weise in sich tragen. Biografisch, musikalisch oder emotional. Vom Album Ombra Loni e Gru gibt's jetzt Sotto le Maschere.

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1: Um 11:30 mit Katharina Hurtis. Schönen guten Tag. Das sind die Schlagzeilen. Grüne stellen Kandidierende für Kommunalwahl auf. Ministerin Staute fordert mehr Tierschutz und erneute Spende der Bordgemeinschaft der Bayern an Kinderhospiz. Der Kreisverband der Grünen Friesland von Bündnis 90 Die Grünen hat seine Kandidatinnen und Kandidaten für die Kommunalwahl am 13. September bekannt gegeben. Wie der Kreisverband mitteilt, tritt er mit insgesamt 70 Personen bei den Wahlen zum Kreistag und den einzelnen Kommunen an. Für die Wahl in Varel ist die Spitzenkandidatin Lynn Söderberg-Szymanski, für Schortens Martina Esser und die Liste für den Wahlbereich Jever-Wangerland-Wangeoge führt Janina Schönbohm an. Nach der Beschlussfassung des Deutschen Bundesrats zur Änderung des deutschen Tierschutzgesetzes am Freitag fordert die niedersächsische Agrarministerin Miriam Staute mehr Maßnahmen für den Tierschutz. Das teilt das Ministerium für Ernährung, Landwirtschaft und Verbraucherschutz mit. Die Einführung der Videoüberwachung im Tierschutzgesetz sei lobenswert, aber nur der erste von vielen notwendigen Schritten, so Ministerin Staute. Handlungsbedarf bestehe noch unter anderem bei der Bekämpfung des illegalen Onlinehandels mit Wirbeltieren, der Qualzucht und der zügigen Etablierung von Mindestanforderungen im Putenhandel. Die Mitglieder der Bordgemeinschaft des ehemaligen Zerstörers Bayern haben am Freitag erneut eine Spende an das Angelika Reichelt Kinder- und Jugendhospiz Joshuas Engelreich in Wilhelmshaven überreicht. Wie das Hospiz mitteilt, wurde die Spende über 4.000 Euro unter anderem durch den Verkauf selbstgestalteter Souvenirs und zahlreicher Einzelspenden aus der Bordgemeinschaft erzielt. Die ehemaligen Besatzungsmitglieder des Zerstörers treffen sich einmal jährlich in Wilhelmshaven. In diesem Jahr nutzen sie das Treffen bereits zum 8. Mal zur persönlichen Übergabe des Spendenchecks an das Hospiz. Der Landesapothekerverband Niedersachsen kritisiert die Pläne der Bundesregierung, den Kassenabschlag pro abgegebenen Arzneimittel anzuheben. Wie der Verband mitteilt, stehe die vorgesehene Maßnahme im Widerspruch zu der im Koalitionsvertrag formulierten Erhöhung des Apothekenhonorars. Diese sollte die wirtschaftliche Lage der Apotheken verbessern. Allein durch die Honorare, die seit mehr als 13 Jahren nicht angepasst wurden, hätten die Apotheken mit ihren Sparbeträgen von mehr als 15 Milliarden Euro zu der Stabilisierung der gesetzlichen Krankenkassen mehr als genug beigetragen, so der Vorstandsvorsitzende der LAV. V. Berend Grönnefeld. Am Sonntag wurde in Wilhelmshaven ein Radfahrer genötigt und anschließend bedroht. Wie die Polizei berichtet, war ein Radfahrer in der Bremer Straße auf der Fahrradstraße unterwegs, als ein unbekannter Pkw-Fahrer mehrfach dicht auf ihn auffuhr. Als der Radfahrer die Straße deshalb verließ, habe der Pkw-Fahrer, ein männlicher älterer Herr, der einen grauen Opel fuhr, ihn verbal bedroht. Die Polizeiinspektion Wilhelmshaven-Friesland bittet um sachdienliche Hinweise. Und soweit die Meldung aus der Region. 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
1: Wir messen Temperaturen aktuell von 13 Grad in Wilhelmshaven, 13 Grad auch auf Wangeoge und in Neuharlinger, Siehe 14 Grad in Zetel und Varel. Dazu ist es im Sendegebiet stark bewölkt. Am Nachmittag erwartet uns leichter Regen zwischendurch, kann aber die Sonne auch mal herausblitzen. Dazu haben wir mäßigen Wind aus Nordwesten. Das Ganze bei Höchstwerten von 14 Grad. In der Nacht ist es wechselhaft bewölkt bei Tiefstwerten von 12 Grad. Morgen auch überwiegend bewölkt, aber auch etwas mehr Sonnenschein bei maximal 17 Grad. Und am Mittwoch haben wir viele Wolken und Regen bei Höchstwerten von 21 Grad. Das Bundesamt für Seeschifffahrt und Hydrographie meldet uns vor Hoogsiel das nächste Hochwasser um 13.24 Uhr und das nächste Niedrigwasser um 19.46 Uhr. Wir schauen auf den Verkehr.
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1: Der Radio Jade Verkehrsservice mit den aktuellen Meldungen. Wir haben einmal die A29 zwischen Varel-Bockhorn und Zetel. Die ist weiterhin aufgrund von Sanierungsarbeiten auf jeweils nur einen Fahrstreifen verengt. Dann haben wir die B210 zwischen der Heglitzer Straße und der Stadt Wittmund. Die ist in beiden Richtungen wegen einer Fahrbahnsanierung gesperrt. Eine Umleitung ist aber eingerichtet. Und die L8 Bahnhofstraße in Esens ist zwischen dem Schützenplatz und dem Bahnhofskreisel in beiden Richtungen aufgrund einer Baustelle voll gesperrt. Blitzer!
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1: Geblitzt wird im Landkreis Wittmund in Friedeburg. Weitere Blitzer sehe ich auf meinem Radar nicht. Wenn Sie aber einen gesehen haben hier in der Region, dann sagen Sie uns gerne Bescheid. Dazu können Sie die Radio Jade Hotline anrufen. Das ist die 044-2199-8585. Oder Sie schreiben uns eine Nachricht dann über Facebook oder Instagram. Ich wünsche Ihnen eine gute Fahrt. Kommen Sie gut und sicher durch den Verkehr an diesem Montagvormittag.

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1: Endlich Sommersonne. Und heute Tagesanbruch. Du hast den Mond gemacht, das Jahr danach zu teilen. Die Sonne weiß ihren Niedergang. Wenn aber die Sonne aufgeht, geht der Mensch hinaus an seine Arbeit. Sonnenstrahlen haben eine ganz erstaunliche Wirkung.

0: Klar, wir brauchen Licht zum Leben, eine Binsenweisheit, dass wir ohne nicht auskämen. Sonnenstrahlen können über unsere Laune entscheiden. Ein trüber, grauer Tag, voller Sehnsucht nach ein wenig Sonne. Ein heller, warmer Tag, fast blendet es schon und wir suchen Schutz. Zum Tagesanbruch wirft Psalm 104 einen ganz eigenen Blick auf die Sonne. Sie wird Gottes Geschöpfen zugeordnet. Sie ist gemacht als eine unter vielen. Auch ihr gibt Gott eine Aufgabe. Und sie weiß, was sie zu tun hat. Sonne und Mond teilen die Zeit auf in Tag und Nacht. Beide geben ihr einen sinnvollen Rhythmus wie Ebbe und Flut. Seit ich mal eine Weile in Nachtschicht arbeiten musste, weiß ich, wie gut dieser eigentliche Rhythmus tut. Nur zur Not sollte er anders laufen, für die Pflege zum Beispiel. Dann geht der Mensch hinaus an seine Arbeit. Oft kriegen wir bei Tagesanbruch die Augen kaum auf und den Blick kaum frei. Und doch ist es zu schön, früh und leise raus zum Sonnenaufgang. Mit dem Psalm möchte man anfangen zu singen. Lobe den Herrn, meine Seele, Licht ist dein Kleid, das du anhast. Jeder einzelne Tag ein Geschenk Gottes. Schon recht, kein Tag dauert ewig, aber er ist einzigartig. So ein Tag nur mag in Vergessenheit geraten. Und doch bleibt er kostbar. Wir dürfen ihn von Anfang an genießen, als geliehene Lebenszeit.
1: Jan Janssen, evangelischer Inselpastor auf Wangerooge. 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
1: Uhr mit Tarek Yusbaschi. Die EU-Außenminister haben bei ihrem Treffen mit vorsichtigem Optimismus auf das angekündigte Abkommen zwischen den USA und dem Iran reagiert. Die Vereinbarung soll nach Angaben beider Seiten am Freitag unterzeichnet werden. Aus Brüssel Andreas Mayer-Feist.
2: Bundesaußenminister Johann Wadephul warnte vor voreiliger Euphorie. Erreicht werde wohl eine vorläufige Vereinbarung. Viele Dinge seien noch nicht geklärt. Die Straße von Hormuz müsse frei befahrbar werden, ohne jede Einschränkung und ohne Zölle oder sonstige Abgaben, forderte der CDU-Politiker. Die weiteren Verhandlungen müssten außerdem sicherstellen, dass vom Iran keine Gefahr mehr ausgehe. Die EU-Außenbeauftragte Kaya Kallas sprach von einer ersten Phase, um die Straße von Hormuz wieder zu öffnen und die Zukunft des iranischen Atomprogramms zu klären. Europa sei bereit, mitzuhelfen, um weiterzukommen. Ursula von der Leyen hatte am Morgen auf die Lage im Libanon verwiesen. Frieden in der Region sei unmöglich, solange das Land in Flammen stehe, so die EU-Kommissionschefin.
1: Russische Luftangriffe haben in der Nacht in der Ukraine mindestens 11 Menschen getötet. In der ukrainischen Hauptstadt geriet außerdem die Maria-Entschlafenskathedrale in Brand, das historische Wahrzeichen der Stadt. Auch ein Hochhaus stand in Flammen. Rund 140.000 Einwohner Kiew sind ohne Strom. Im ukrainischen Charkiw starben durch russische Angriffe 5 Rettungskräfte. Bundesjustizministerin Hubich will verhindern, dass Rechtsextremisten als Schöffen in deutschen Gerichtssälen mit Recht sprechen. Wer für die Justiz arbeitet, muss mit beiden Füßen auf dem Boden der freiheitlich-demokratischen Grundordnung stehen, sagte Hubich dem Redaktionsnetzwerk Deutschland. Darum will die Bundesjustizministerin die Verfassungstreue und die Wahl von Schöffen klarer regeln. Der Rechtsextremismus sei die größte Gefahr für die Demokratie. Der Rechtsstaat müsse für die Auseinandersetzung mit Verfassungsfeinden gestärkt werden, sagte Hubich. Im Vergewaltigungsprozess gegen Marius Borg Høiby ist das Urteil gefallen. Der Sohn von Norwegens Kronprinzessin Mette Marit wurde zu 4 Jahren Haft verurteilt. Aus Stockholm Jana Sinram.
3: Das Osloer Bezirksgericht sprach Marius Borg Høiby unter anderem wegen Vergewaltigung in 2 Fällen und Gewalt gegen eine Ex-Freundin schuldig. Von 2 weiteren Vergewaltigungsvorwürfen wurde der 29-Jährige freigesprochen. Die Staatsanwaltschaft hatte mehr als 7 Jahre Haft gefordert, Høibys Verteidiger einen Freispruch von den schwersten Vorwürfen. Das Urteil ist noch nicht rechtskräftig, beide Seiten können Berufung einlegen. Marius Borg Høiby verfolgte das Urteil nicht im Gerichtssaal mit, sondern war aus gesundheitlichen Gründen per Video aus dem Gefängnis zugeschaltet. Er stammt aus einer früheren Beziehung der Kronprinzessin und ist deshalb nicht Teil der Thronfolge. Der Prozess war dennoch eine Belastung für die norwegische Monarchie.
1: Daimler Truck baut sein Rüstungsgeschäft aus. Der Nutzfahrzeugehersteller will in den kommenden Jahren deutlich in Entwicklung, Produktion und Service in diesem Bereich investieren. Außerdem wird eine neue Dachmarke geschaffen, Daimler Truck Defense, um das internationale Rüstungsgeschäft zu bündeln. Ziel ist dem Konzern zufolge, Streitkräften weltweit ein breites Angebot an Militär- und Logistikfahrzeugen bereitzustellen. Von dieser Unternehmensstrategie soll vor allem der Standort Wörth in Rheinland-Pfalz profitieren. Nach dem Auftaktspiel der deutschen Nationalmannschaft bei der Fußball-Weltmeisterschaft der Männer in Kanada, Mexiko und den USA steht heute der 5. Tag der WM an. Die anstehenden Begegnungen heute fasst Michael Küster aus dem ARD-WM-Team zusammen.
4: Ja, gleich um 18 Uhr kommt's wieder zu einem Duell groß gegen klein. Europameister Spanien will mit dem zuletzt angeschlagenen Superstar Lamine Yamal gegen WM-Neuling Kap Verde nichts anbrennen lassen. In derselben Gruppe treffen um Mitternacht Saudi-Arabien und der zweimalige Weltmeister Uruguay aufeinander. Schon 3 Stunden zuvor greift mit Belgien die 2. europäische Mannschaft an diesem Spieltag ins Geschehen ein, mit der Partie gegen Ägypten. Für großes Interesse dürfte aber der erste Auftritt des Iran sorgen, vor allem wegen der politischen Konflikte mit Co-Gastgeber USA. Wie es sportlich für die Mannschaft gegen Neuseeland laufen wird, das erfahren wir ab 3 Uhr nachts.
1: Das waren die Nachrichten.
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5: Wir messen Temperaturen aktuell von 13 Grad in Wilhelmshaven, 13 Grad auch auf Wangeoge, 14 Grad in Fahl. Dazu ist es im ganzen Sendegebiet stark bewölkt. Am Nachmittag erwartet uns leichter Regen. Zwischendurch soll die Sonne aber auch noch hervorblitzen. Warten wir das mal ab. Dazu haben wir mäßigen Wind heute aus Nordwesten bei Höchstwerten von 14 Grad. In der Nacht ist es wechselhaft bewölkt bei Tiefstwerten von 12 Grad. Morgen auch überwiegend bewölkt, aber auch etwas mehr Sonnenschein bei maximal 17 Grad. Und am Mittwoch haben wir viele Wolken und Regen bei Höchstwerten von 21 Grad. Das Bundesamt für Seeschifffahrt und Hydrographie meldet uns vor Hochseel das nächste Hochwasser um 13.24 Uhr und das nächste Niedrigwasser dann um 19.46 Uhr. Wir schauen auf den Verkehr.
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5: Der Radio Jade Verkehrsservice mit den folgenden Meldungen. Aktuell haben wir die A29, die ist weiterhin aufgrund von Sanierungsarbeiten zwischen Fahrebockhorn und Zetel auf jeweils nur einen Fahrstreifen verengt. Außerdem die B210 zwischen der Heglitzer Straße und der Stadt Wittmund. Die ist in beiden Richtungen wegen einer Fahrbahnsanierung gesperrt. Eine Umleitung ist aber eingerichtet. Und in Esens ist die L8 Bahnhofstraße zwischen dem Schützenplatz und dem Bahnhofskreisel in beiden Richtungen aufgrund einer Baustelle voll gesperrt. Ich wünsche Ihnen eine gute Fahrt. Fahren Sie vorsichtig an diesem Montagvormittag. Kommen Sie heil und sicher an Ihr Ziel. 12.06 Uhr ist es. Sie hören das Vormittagsprogramm hier auf der 87.8 bei uns bei Radio Jade. Moin.
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1: Im Celi in Zetel wird heute Abend der Film 4-3 gezeigt. Es geht um Barbara, die bei einem Autounfall ihren Mann und ihre beiden Kinder verloren hat. Als Clownin ist sie aber für die Lacher zuständig und ein Anhaltspunkt für Unbeschwertheit. 4-3 ist ein Drama über Verlust und auch darüber, das Leben nicht allzu ernst zu nehmen. Der Film ist ab 12 Jahren freigegeben. Los geht es heute Abend um 20 Uhr im Celi in Zetel. Wer gerne lange spazieren geht und dabei auch noch etwas lernen möchte, ist beim historischen Spaziergang in Dangast genau richtig. Los geht es um 16 Uhr. Treffpunkt ist das Kurhaus Dangast. Anmeldungen sind nicht erforderlich. Der Spaziergang dauert etwa 90 Minuten und richtet sich an Erwachsene und Jugendliche ab 14 Jahren. 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Los geht es um 18 Uhr mit Studentin und Glaube mit Stefania Bangakono. Und ab 19 Uhr geht es im Forum Schule um bildungspolitische Themen mit Christoph Seifert und Rüdiger Grube. Hier auf der 87.8.
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1: Um 12:30 mit Katharina Hurtis. Schönen guten Tag. Das sind die Schlagzeilen. Grüne stellen Kandidierende für Kommunalwahl auf. A29 an zwei Wochenenden im Juni gesperrt und Stadt Varel bietet Ferienpass an. Der Kreisverband Friesland von Bündnis 90 Die Grünen hat seine Kandidatinnen und Kandidaten für die Kommunalwahl am 13. September bekannt gegeben. Wie der Kreisverband mitteilt, tritt er mit insgesamt 70 Personen bei den Wahlen zum Kreistag und den einzelnen Kommunen an. Für die Wahl in Varel ist die Spitzenkandidatin Lynn Sigrid Busch, für Schortens Martina Esser und für die Liste für Jever Wangerland Wangeoge führt Janina Schönbaum an. Die Autobahn 29 wird an zwei Wochenenden im Juni zwischen den Anschlussstellen Varel-Bockhorn und Zetel in beiden Richtungen gesperrt. Das teilt die Autobahn GmbH des Bundes mit. Am kommenden Wochenende wird zum ersten Mal gesperrt, von Freitag ab 18 Uhr bis Montag früh um 5 Uhr. Am darauffolgenden Wochenende wird die Autobahn ebenfalls von Freitagabend bis Montag früh voll gesperrt. Grund sind Arbeiten am Ersatzneubau der Brücke über das Steinhauser Tief. Eine Umleitung wird ausgeschildert. Die Stadt Varel bietet auch in diesem Jahr ein Ferienpassprogramm mit mehr als 100 Aktionen an. Die Angebote starten direkt zum Start der Sommerferien am 2. Juli. Zudem wird auch eine Ferienbetreuung für Kinder im Grundschulalter angeboten. Mehr als 30 Vereine und Verbände beteiligen sich in diesem Jahr mit Angeboten am Ferienpassprogramm. Für einige Aktionen gibt es noch freie Plätze. Diese werden voraussichtlich ab dem 24. Juni wieder vergeben, teilt die Stadtjugendpflege mit. Im Mai sind an der Nordseeküste die ersten Heuler der Saison gefunden worden. Sie werden jetzt in der Seehundstation Norddeich aufgepäppelt. Wie die Einrichtung mitteilt, sind die Jungtiere am 13. Mai auf Borkum und am 26. Mai auf Norderney gefunden worden. Die beiden Heuler wurden auf die Namen Ernie und Bert getauft und bringen 8,3 und 7,9 Kilogramm auf die Waage. Am Sonntag wurde in Wilhelmshaven ein Radfahrer genötigt und anschließend bedroht. Wie die Polizei berichtet, war ein Radfahrer in der Bremer Straße auf der Fahrradstraße unterwegs, als ein unbekannter Pkw-Fahrer mehrfach dicht auf ihn auffuhr. Als der Radfahrer deshalb genötigt war, die Straße zu verlassen, habe der männliche ältere Herr, der einen mit auffälligen Puppen dekorierten grauen Opel fuhr, ihn verbal bedroht. Zeuginnen, die den Vorfall beobachtet haben oder Hinweise zum Fahrzeug oder dem Fahrer geben können, werden gebeten, sich bei der Polizei zu melden. Und soweit die Meldungen aus der Region. 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
1: Wir messen Temperaturen von 13 Grad in Wilhelmshaven, 13 Grad auch in Varel und auf Wangeoge. Dazu haben wir es stark bewölkt. Am Nachmittag erwartet uns leichter Regen zwischendurch. Soll die Sonne aber mal herausschauen. Dazu haben wir mäßigen Wind aus Nordwesten. Das Ganze bei Höchstwerten von 14 Grad. In der Nacht ist es wechselhaft bewölkt bei Tiefstwerten von 12 Grad. Morgen auch überwiegend bewölkt, aber etwas mehr Sonnenschein bei maximal 17 Grad. Und am Mittwoch viele Wolken und Regen bei Höchstwerten von 21 Grad. Das Bundesamt für Seeschifffahrt und Hydrographie meldet uns vor Hoogsiel das nächste Hochwasser in einer knappen Stunde um 13.24 Uhr und das nächste Niedrigwasser dann am Abend um 19.46 Uhr. Wir schauen auf den Verkehr.
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1: Der Radio Jade Verkehrsservice mit den folgenden Meldungen. Wir haben die A29, die ist auf jeweils nur ein Fahrstreifen verengt und zwar zwischen Varel, Bockhorn und Zetel. Das Ganze wegen Sanierungsarbeiten. Dann haben wir die B210, die ist zwischen der Heglitzer Straße und der Stadt Wittmund in beiden Richtungen wegen einer Fahrbahnsanierung gesperrt. Eine Umleitung ist aber eingerichtet und in Esens ist die L8 Bahnhofsstraße zwischen dem Schützenplatz und dem Bahnhofskreisel in beiden Richtungen aufgrund einer Baustelle voll gesperrt. Blitzer.
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1: Geblitzt wird heute und zwar im Landkreis Wittmund in Friedeburg. Weitere Blitzer sehe ich nicht. Wenn Sie aber einen gesehen haben auf den Straßen hier in der Region, dann sagen Sie doch gerne Bescheid. Das geht unter der Radio Jade Hotline. Das ist die 044 21 99 85 85. Oder Sie schreiben uns eine Nachricht. Das geht dann über Facebook oder Instagram. So oder so, ich wünsche Ihnen eine gute Fahrt. Fahren Sie vorsichtig und kommen Sie heil und sicher an Ihr Ziel. 12.35 Uhr ist es. Sie hören das Vormittagsprogramm von Radio Jade. 25 Minuten noch, dann übernimmt hier mein Kollege Hans-Torben Schweighöfer. Ich wünsche Ihnen einen schönen Montagvormittag. Kommen Sie gut in den Tag. Jetzt mit Boy und 4. Moin.

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1: Um 13 Uhr mit Tarek Yusbashi. Der Zusammenhang zwischen Bildungschancen und der sozialen Herkunft bleibt in Deutschland weiter groß. Das ist ein zentrales Ergebnis des Nationalen Bildungsberichts 2026. Den Bericht stellt Bundesbildungsministerin Prien in Berlin vor. Aus Berlin, Nicole Markwald.
2: Das deutsche Bildungssystem steht unter Druck. So lautet die Botschaft im Nationalen Bildungsbericht 2026. Zuwanderung, Inklusion, Digitalisierung und Fachkräftemangel fordern alle Bildungsbereiche heraus. Von der frühkindlichen Bildung bis zur Weiterbildung im Beruf. Trotz zahlreicher Reformen gäbe es zu wenige Fortschritte. In einigen Bereichen verschlechterten sich sogar die Ergebnisse. So steige die Zahl von Schülerinnen und Schülern in der 9. Klasse, die den Mindeststandard in Mathematik nicht erreichen, auf 24%. 2018 waren es noch 15%. Wie erfolgreich Schulbildung und anschließende Berufsausbildung sind, hänge weiterhin stark von der sozialen Herkunft ab. Die Unterschiede, die schon vor der Einschulung bestehen, bleiben im Schulverlauf nahezu stabil.
1: Außenminister Wadephul hat die Einigung der USA und des Iran als gute Nachricht bezeichnet. Vor einem Treffen mit seinen EU-Kollegen in Luxemburg sagte der CDU-Politiker, die Europäer hätten bereits erklärt, dass sie bereit seien, eine Rolle beim Schutz der Schifffahrt in der Straße von Hormuz zu spielen. Er erinnerte in dem Zusammenhang an die EU-Marinemission Aspides.
3: Ich denke, wir müssen offen sein einfach. Und ich denke auch, dass wir das Aspides-Mandat immer im Hinterkopf haben sollten. Vielleicht ist auch auszuweiten, vielleicht die Möglichkeiten auch eines europäischen Engagements dort zu vertiefen. Es ist im europäischen Interesse, dass diese wichtige Handelsstraße funktioniert. Und wenn wir dazu einen Beitrag leisten können, dann sollen wir dazu bereit sein.
1: Außenminister Wadephul. In der Demokratischen Republik Kongo gibt es den Gesundheitsbehörden zufolge weiterhin einen Anstieg der Ebola-Fälle. Die Weltgesundheitsorganisation kritisiert die internationale Staatengemeinschaft im Umgang mit der Krise. Aus Nairobi, Georg Restle.
4: Der Direktor für Gesundheitsnotfälle, Abdi Mahmoud, ist gerade in der am stärksten betroffenen Provinz Ituri unterwegs. Gegenüber der ARD weist er auf die katastrophale Lage hin mit einem dramatischen Appell an die internationale Staatengemeinschaft. Dieser Ebola-Ausbruch finde in einer Phase statt, in der die Mittel für humanitäre Hilfe zurückgehen. Nur ein Viertel des Etats für humanitäre Hilfe sei derzeit finanziert. Viele einkommensstarke Länder hätten ihre Unterstützung zurückgefahren. Abdi Mahmoud fordert diese Staaten auf, an Bord zu kommen, um auf den Ebola-Ausbruch reagieren zu können. Die finanzielle Lage der WHO hat sich vor allem dadurch verschlechtert, seit sich die USA unter Donald Trump vor einem Jahr aus der WHO zurückgezogen haben.
1: Im Vergewaltigungsprozess gegen den Sohn von Norwegens Kronprinzessin Mette Marit gibt es jetzt ein Urteil. Ein Gericht in Oslo sprach Marius Borg Høiby in zwei Fällen der Vergewaltigung schuldig. Es verurteilte den 29-Jährigen zu 4 Jahren Haft. Die Staatsanwaltschaft hatte knapp 8 Jahre gefordert. Insgesamt waren Høiby 4 Vergewaltigungen vorgeworfen worden. Es ging aber auch um eine Reihe anderer Straftaten wie Körperverletzungen, ein Drogendelikt und mehrere Verkehrsdelikte. Høiby selbst hatte sich in den schwerwiegendsten Anklagepunkten für nicht schuldig erklärt. Er kann Berufung gegen das Urteil einlegen. Nach dem Auftaktspiel der deutschen Nationalmannschaft bei der Fußball-Weltmeisterschaft der Männer in Kanada, Mexiko und den USA steht heute der 5. Tag der WM an. Die anstehenden Begegnungen heute fasst Michael Küster aus dem ARD-WM-Team zusammen.
5: Ja, gleich um 18 Uhr kommt's wieder zu einem Duell groß gegen klein. Europameister Spanien will mit dem zuletzt angeschlagenen Superstar Lamine Yamal gegen WM-Neuling Kap Verde nichts anbrennen lassen. In derselben Gruppe treffen um Mitternacht Saudi-Arabien und der zweimalige Weltmeister Uruguay aufeinander. Schon 3 Stunden zuvor greift mit Belgien die 2. europäische Mannschaft an diesem Spieltag ins Geschehen ein, mit der Partie gegen Ägypten. Für großes Interesse dürfte aber der erste Auftritt des Iran sorgen, vor allem wegen der politischen Konflikte mit Co-Gastgeber USA. Wie es sportlich für die Mannschaft gegen Neuseeland laufen wird, das erfahren wir ab 3 Uhr nachts.
1: Das waren die Nachrichten.
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6: Eine dichte Wolkendecke schaut auf uns hinab. Dazu kommt Wind aus Südwesten und wir haben die Höchsttemperaturen heute von 14 Grad, zumindest hier in Wilhelmshaven, jetzt schon erreicht. 13 Grad messen wir im Rest der Region. In der Nacht wechselhaft bewölkt bei Tiefstwerten von 12 Grad. Morgen auch überwiegend bewölkt, aber auch etwas mehr Sonnenschein bei maximal 17 Grad. Am Mittwoch dann viele Wolken und Regen bei Höchstwerten von 21 Grad. Das Bundesamt für Seeschifffahrt und Hydrographie meldet uns vor Huxiel das nächste Hochwasser in gut 20 Minuten um 13.24 Uhr und das nächste Niedrigwasser um 19.46 Uhr. Blicken wir auf die Straßen.
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6: Der Verkehrsservice hier bei Radio Jade. Auf der A29 ist die Fahrbahn zwischen Fachelbockhorn und Zetel in beiden Richtungen aufgrund von Sanierungsarbeiten auf jeweils nur einen Fahrstreifen verengt. Die B210 zwischen der Heglitzer Straße und der Stadt Wittmund ist in beiden Richtungen wegen einer Fahrbahnsanierung gesperrt. Eine Umleitung ist aber eingerichtet. Und in Esens ist die L8 Bahnhofstraße zwischen dem Schützenplatz und dem Bahnhofskreisel in beiden Richtungen aufgrund einer Baustelle vollgesperrt.
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6: 1:05, Sie hören das Jade-Echo hier bei Radio Jade. Hier gibt es jetzt gleich erstmal Musik. Sie hören hier gleich Centerfold von Jay Gales Band. Für Sie im Studio Hans-Torben Schweighöfer. Moin.

0: Centerfold von J. Gale's Band, gleich 10 Minuten nach 1. Sie hören das Jade-Echo hier bei Radio Jade. Niemand weiß so recht, wann das nicht enden wollende Klagelied begonnen hat, dass in Wilhelmshaven nichts los sei. In den 80er Jahren kann das kaum gewesen sein. Damals lebten rund 90.000 Menschen in der Jade-Stadt. Es gab eine sehr lebendige Jugendkultur und auch eine große Musikszene. Eine ihrer prägendsten Bands waren The Color Red. Deren Geschichte wird nun überraschenderweise weitergeschrieben.
1: Ganz einfach die Stimme von Pete und die Instrumentierung und die beiden Gitarren. Das ist ja total eine Trademark und ein Klangbild, was sich wie ein roter Faden durch die ganzen Platten zieht.
2: So beschreibt Chris Decker, Bassist von Fury in the Slaughterhouse, im Frühsommer 26 den knapp 4 Jahrzehnte vorher entstandenen Sound von The Color Red. Britisch geprägte Gitarrenmusik in klassischer Besetzung mit Bezug zur eigenen Lebenswirklichkeit. Das war es, was die Gruppe schon als Schülerband in Wilhelmshaven machen wollte. Im Geist von Bands wie den Undertones, The Jam oder Stiff Little Fingers, sagt Piet Lübke, Songschreiber und Gitarrist.
3: Das war alles Musik, wo du irgendwie damals das Gefühl hattest, dass das irgendwie Leute von uns sind, die über Sachen singen. Auch wenn es auf Englisch war, die deutschen Bands gab es ja auch, wenn du an die Zeit im Stadtreich dachtest, wie viele coole Punkbands da gespielt haben und so. Und das war irgendwie, man hatte so das Gefühl, diese ganze Rock-Dinosaurier-Scheiße ist irgendwie weg und die Kids machen Musik für Kids. Und ich fand halt musikalisch einfach die englischen Bands besser als die meisten deutschen Bands.
2: In der lebendigen Live-Szene der Region erspielten sich The Color Red mit ihren eigenen markanten Songs bald einen guten Ruf.
3: Das fing an 1986, 87 eigentlich als Schülerband. Im Jahr darauf habe ich diesen Rock- und Pop-Studiengang in Hamburg gemacht, da haben die mich genommen. Ich wollte dann Profimusiker werden, die anderen eben nicht. Und dann sind eigentlich die Besetzung, die dann später auch die Alben gemacht hat, ist eigentlich komplett aus diesem Studiengang entstanden.
2: Beim Popkurs in Hamburg an der Hochschule für Musik und Theater traf Piet Lübke nicht nur auf die richtigen Leute für seine Band, sondern auch auf Peter Weihe. Der war Dozent und Mitentwickler des Studiengangs und ebenso gefragter wie erfolgreicher Gitarrist und Produzent. Als er sich entschied, The Color Red zu produzieren, war das Quartett direkt im Profilager angekommen. Gitarrist Steffen Häfelinger.
4: Wir als Band haben uns so zusammengefunden und haben gleich gemerkt, da ist was. Also ich habe damals Pete getroffen und wir haben irgendwie Gitarre gespielt und da war gleich irgendwie eine gewisse Magie da. Und mir war klar, das ist das, was ich machen will. Ich bin dann ja auch von Hamburg nach Wilhelmshaven gezogen und wir haben richtig Gas gegeben. Und also das war jetzt nichts, was jetzt nur an Peter Weihe hing, sondern es kam schon auch aus uns selbst, dass wir wirklich wollten und wir geben Gas und wir wollen es wirklich wissen.
2: The Color Red bekam einen Vertrag beim Label East West und die Dinge begannen Fahrt aufzunehmen. Das Video zur Auskopplung Daddy aus dem Debütalbum 94 kam direkt in die Hauptrotation des damals neuen Musiksenders Viva. Die Band tourte fleißig und als der Britpop mit Oasis und Blur dann auch auf das europäische Festland überschwappte, geriet sogar das Fachmagazin Bravo Girl über The Color Red ins Schwärmen. Dann allerdings verließ die Band das Glück. Kurz vor den Aufnahmen des vertraglich vereinbarten zweiten Albums verschwand der Schlagzeuger und dann hatte das Label auch noch ganz eigene Vorstellungen.
3: Die Bates hatten damals Erfolg mit Coversongs, Hello und ich weiß nicht mehr, was die da hatten. Und dann kam unsere Plattenfirma auf den Gedanken, ja, wir haben ja auch eine englischsprachige Gitarrenband, die brauchen jetzt auch einen Coversong. Und der Chef hat dann einfach angeordnet, ihr macht jetzt einen Coversong. Wir dürfen, glaube ich, aussuchen, es musste von den Kings sein, das wollte er unbedingt. Wir dürfen den Song aussuchen und ich glaube, da hat Peter Weihe, glaube ich, sogar Schlagzeug gespielt, wenn ich mich recht erinnere. Wir hatten überhaupt keinen Bock drauf.
2: Musik von den Kids für die Kids war das nicht mehr. Die Band stand am Scheideweg.
3: Wir haben uns dann aber ganz bitterböse gerecht. Wir hatten dann nicht 6.000 Mark wie beim ersten Video für das Video, sondern hatten 20.000 Mark. Wir haben dann über Wochen hübsche Mädchen angesprochen und dann uns 2 Tage im Klinkhang eingemietet und von morgens bis abends Tequila getrunken und irgendein Video da zusammengeschraubt. Und die Plattenfirma musste bezahlen, das fand ich echt gut. Danach war natürlich der Vertrag weg.
2: Das war das vorläufige Ende von The Color Red, einer Band, die sich als Sprungbrett für professionelle Karrieren erweisen sollte. Steffen Häfelinger.
4: Ich habe natürlich wahnsinnig viel gelernt zu der Zeit. Letztlich aber habe ich dann diesen Zusammenhalt von so einer Gruppe, das habe ich nie wieder erlebt.
3: Genau, der Zusammenhalt der Gruppe, das ist klar, das hat man einfach auch selten. Aber was wichtig war, glaube ich, die Zusammenarbeit mit Peter Weihe, dass man einfach gelernt hat, sein Instrument zu spielen. Wir mussten damals auf einer Bandmaschine aufnehmen, da war nichts irgendwie mit Editieren am Computer und Kopieren oder bla bla bla. Und wenn da dann so ein Freak sitzt, der Sachen hört, die man selber gar nicht hört, und du musst spielen, spielen, spielen, spielen, mach es jetzt vernünftig und so. Das ist eine echt geile Schule gewesen. Und das hat auf jeden Fall einen als Musiker sehr stark geprägt, und dafür werde ich auch ewig dankbar sein. Das war, wenn ich daran zurückdenke, ist, glaube ich, das für mich das Wertvollste neben diesem Zusammenhalt und dass wir stolz waren auf unsere Sachen, dass man einfach gelernt hat zu spielen.
0: Die Wahrscheinlichkeit, dass Sie Aufnahmen kennen, an denen ehemalige Color Red-Mitglieder mitgewirkt haben, ist ausgesprochen hoch. Da finden sich Zusammenarbeiten unter anderem mit Roger Cicero, Michi Reinecke, Rosenstolz, Jimmy Somerville und etlichen anderen. Was die Band nach all den Jahren wieder zusammengebracht hat, erfahren Sie gleich, natürlich nach einem Color Red-Song. Jetzt gibt es No Time to Rest zu hören.

0: Das war No Time to Rest von The Color Red. Die Band war bis Mitte der 90er in der Region und darüber hinaus das, was man eine Hausnummer nennt. Deshalb sorgte die Ankündigung einer Neuauflage nun für einiges an Aufsehen. Carsten Höft hatte kürzlich die Gelegenheit, 3/5 der Combo im Studio zu treffen und mehr über die Reunion zu erfahren.
1: Nach dem Ende von The Color Red gingen die Ex-Mitglieder getrennte Wege. Sie blieben aber aktiv und waren an etlichen namhaften Produktionen beteiligt. Nur Bassist Wollerin nicht. Den hatten die Folgen einer Verletzung aus der Jugend musikalisch einen Gang zurückschalten lassen. Er verlegte sich auf die fachkundige Restauration und das Customizing von Vespa-Motorrollern. Und der von Piet Lübcke sah eines Tages nach einem Unfall gar nicht gut aus.
2: Ich hatte selber einen Vespa-Crash. Mir ist irgendwie der Stoßdämpfer im Reifen gelandet. Und der Einzige, der diesen meinen geliebten Roller hätte wieder zusammenstecken können, war Wolle. Und so habe ich dann das erste Mal, ich glaube es war 2021 oder 2022, habe ich Kontakt wieder zu Wolle gehabt. Und dann saß ich in der Werkstatt rum. Und Henning und Wolle waren aber die ganze Zeit durchgehend befreundet, weil der auch Vespa-Fahrer ist. Und dann meinten die, was machst du eigentlich? Und so, ich mache immer so Songs. Und dann habe ich den Jungs die Songs vorgespielt. Und am nächsten Tag schickte ihm Henning wieder ein Bild von seinem Schlagzeug und meinte, hier, ich spiele dir die ein und so. Und dann haben wir diese Session hier gemacht und dann habe ich gesagt, weißt du was, wir machen eine Color Red Platte. Das wäre doch witzig. Und bei Wolle war es so, dass der halt gleich gesagt hat, er muss gucken, ob er noch spielen kann. Und da hatte Henning aber den Christian Decker von Fury in der Hinterhand als Ersatzmann, weil der einfach auch musikalisch gut zu uns passt.
1: Dem waren The Color Red keine Unbekannten.
3: So, das hatte schon so eine gewisse Aura und sprach sich so rum. Ich habe mir damals tatsächlich auch das erste Album gekauft und dann kam es auch so, dass mein Freund Henning, mit dem ich studiert habe, in Hannover habe ich auch Bass studiert und er hat Schlagzeug studiert, der ist dann da plötzlich eingestiegen. Ja, und über Henning ist ja jetzt letztlich auch der Kontakt entstanden, dass ich jetzt hier sitze. Bei den Furies bin ich eingestiegen 1996, da haben wir uns knapp verpasst, weil ich habe ja eine Support-Tour gespielt. Da war ich noch nicht dabei. Jetzt ist man ja schon 30 Jahre in der Band und trotzdem nicht lange genug. Aber auf jeden Fall, es gibt so gewisse Verbindungen. Wir haben uns aber nie wirklich persönlich kennengelernt, außer dass ich Henning eben kannte und die anderen so über Bande. Und ja, und jetzt ist es super.
1: Mittlerweile ist ein ganzes Album mit dem Namen 26 eingespielt, zum Teil auf Distanz. Zum ersten Mal vollzählig in einem Raum traf sich die Band Anfang Juni in Lübkes Monkey Cage Studio in Wilhelmshaven, um für die anstehenden Auftritte zu proben. Dass Musik heute meistens unter ganz anderen Bedingungen produziert wird als zur ersten Glanzzeit von The Color Red, spielt für die Band selbst keine Rolle, sagt Neuzugang Chris Decker.
3: Ich find's grundsätzlich super, dass sozusagen die Produktionsmittel beim Volk gelandet sind. Ne? Früher kostete also ein Studiotag 1000 Mark oder mehr und diese Bandmaschinen waren einfach unbezahlbar. Und jetzt kann man wirklich im Schlafzimmer sozusagen Nummer 1 Hits schreiben oder künstlerisch wertvolle Sachen sogar. Das finde ich auf jeden Fall ist was Positives in der Entwicklung, neben den vielen negativen Dingen natürlich. Aber ich glaube, so der Kern dieser Musik, dass man gut spielen muss, dass man eine gute Idee haben muss, dass man einen Song haben muss, dass man gucken muss, wie funktioniert der, wie funktioniert das Arrangement, das ist letztlich genau dasselbe wie das, was man auf Band aufgenommen hat. Und man kann eine Menge editieren, aber einiges eben auch nicht.
1: Die Band nach Jahrzehnten wieder zusammen ins Studio und auf die Bühnen zu bringen, das könnte nach einer späten nostalgischen Anwandlung klingen. Nicht für Piet Lübcke.
2: Wichtig ist nicht, dass wir unsere eigene Coverband sein wollen, sondern der Fun an der Sache ist, nochmal ein neues Album zu machen, neue Songs zu machen. Kriegt man das noch hin? Macht das noch Spaß? Und was wirkt eigentlich draus nach 30 Jahren, wenn sich die alte Truppe nochmal trifft und wie klingt die Musik und so? Das ist für uns das Spannende daran, ne?
1: Wer die neuen Songs hört, merkt schnell, dass hier nicht nur eine Menge Professionalität und Erfahrung zusammenkommen, sondern vor allem auch die Idee, etwas Gemeinsames auf die Beine zu stellen, das größer ist als die Summe seiner Teile. Was die Band dabei selbst in die Hand genommen hat, zählt Gitarrist Steffen Häfflinger auf.
4: Alles. Wir haben wirklich komplett alles selber aufgenommen. Ich mische das Ganze bei mir zu Hause. Chris mastert, Wolle macht das ganze Layout. Das ist wirklich ein gutes Gefühl, das alles selber in der Hand zu haben und jetzt auch mit der ganzen Erfahrung, die wir gesammelt haben in den letzten 30 Jahren, dass wir jetzt das Album wirklich so machen, wie wir das schon immer machen wollten. Das beste Album von Color Red.
2: Man kann keinem die Schuld geben, wenn es daneben geht.
0: Wer sich davon überzeugen möchte, wie The Color Red im Jahr 2026 klingen, kann das live und in Farbe machen, wenn die Band am 4. Juli abends auf der Südstrandbühne beim Wochenende an der Jade auftritt. Das Album 26 ist für den November angekündigt und Radio Jade wäre nicht der Sender für die Region, wenn wir jetzt nicht den heute erschienenen ersten Song daraus spielen würden, The Man in the Big House.

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1: Um 13:30 mit Katharina Hotes. Schönen guten Tag. Das sind die Schlagzeilen. Deichbauarbeiten zwischen Fahreler Hafen und Dangast beginnen. Grüne stellen Kandidierende für Kommunalwahl auf und A29 an zwei Wochenenden im Juni gesperrt. Am Deich zwischen dem Fahreler Hafen und Dangast beginnen heute Bauarbeiten. Grund dafür ist ein Unterbesteg von etwa 40 Zentimetern. Mit 50.000 Kubikmetern Klei wird die Höhe des Deichs wieder auf die vorgeschriebene 7,40 Meter Höhe aufgefüllt. Der Fehlbetrag ist auf jahrelange Sackungen und Setzungen zurückzuführen. Dem Baubeginn gingen lange Diskussionen zwischen dem Landkreis Friesland und dem Land Niedersachsen voran, erklärt Landrat Sven Ambrosi.
2: Wir haben wirklich immer wieder bei den Deichschauen gedrängelt und dafür geworben, dass die Unterhöhen ausgeglichen werden. Und das findet jetzt statt. Und das ist ein ganz tolles Projekt, weil es alle miteinander das in kurzer Zeit organisiert haben. Das Land hat das Geld zur Verfügung gestellt. Wir können hier vor Ort den Klei organisieren. Also eine wirklich wichtige Maßnahme, die die Sicherheit hier im Südkreis in der Stadt Farel signifikant verbessert.
1: Durch die Bauarbeiten sind der Deich und der Deichsicherungsweg für Radfahrende und FußgängerInnen gesperrt. Umleitungsschilder hängen aus. Der Kreisverband Friesland von Bündnis 90 Die Grünen hat seinen Kandidatinnen und Kandidaten für die Kommunalwahl am 13. September bekannt gegeben. Wie der Kreisverband mitteilt, tritt er mit insgesamt 70 Personen bei den Wahlen zum Kreistag und den einzelnen Kommunen an. Für die Wahl in Farel ist die Spitzenkandidatin Lynn Sigrid Busch, für Schortens Martina Esser und für die Liste für Jever Wangerland Wangeoge, die führt Janina Schönbohm an. Die Autobahn A29 wird an zwei Wochenenden im Juni zwischen den Anschlussstellen Farel-Bockhorn und Zetel in beiden Richtungen gesperrt. Das teilt die Autobahn GmbH des Bundes mit. Am kommenden Wochenende wird zum ersten Mal gesperrt, von Freitag ab 18 Uhr bis Montag früh um 5 Uhr morgens. Am darauffolgenden Wochenende wird die Autobahn ebenfalls von Freitagabend bis Montag früh voll gesperrt. Grund sind Arbeiten am Ersatzneubau der Brücke über das Steinhauser Tief. Eine Umleitung wird ausgeschildert. Die Stadt Farel bietet auch in diesem Jahr Ferienpassprogramm mit mehr als 100 Aktionen an. Die Angebote starten direkt zum Start der Sommerferien am 2. Juli. Zudem wird auch eine Ferienbetreuung für Kinder im Grundschulalter angeboten. Mehr als 30 Vereine und Verbände beteiligen sich in diesem Jahr mit Angeboten am Ferienpassprogramm. Für einige Aktionen gibt es noch freie Plätze. Diese werden voraussichtlich ab dem 24. Juni wieder vergeben, teilt die Stadtjugendpflege mit. Und soweit die Meldungen aus der Region. 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
3: Es ist weiterhin stark bewölkt, dazu Wind auch südwestlicher Richtung. Ja, wir messen aktuell dazu Temperaturwerte von 14 Grad in Wilhelmshaven, Zetel und in Farel sowie 15 Grad in Wittmund und in Jever. In der Nacht wechselnd bewölkt bei Tiefstwerten von 12 Grad, morgen auch überwiegend bewölkt, aber auch etwas mehr Sonnenschein bei maximal 17 Grad. Am Mittwoch dann viele Wolken und Regen bei Höchstwerten von 21 Grad. Das Bundesamt für Seeschifffahrt und Hydrographie meldet uns vor Hoxil das nächste Niedrigwasser für 19.46 Uhr und das nächste Hochwasser um 1.56 Uhr in der Nacht. Blicken wir auf die Straßen.
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3: Der Verkehrsservice hier bei Radio Jade. Auf der A29 ist die Fahrbahn zwischen Farel-Bockhorn und Zetel in beiden Richtungen aufgrund von Sanierungsarbeiten auf jeweils nur einen Fahrstreifen verengt. Die B210 ist zwischen der Hegnitzer Straße und der Stadt Wittmund in beiden Richtungen wegen einer Fahrbahnsanierung gesperrt. Eine Umleitung ist dort eingerichtet. Und in Esens ist die L8 Bahnhofstraße zwischen dem Schützenplatz und dem Bahnhofskreisel in beiden Richtungen aufgrund einer Baustelle voll gesperrt.
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3: Geblitzt wird heute in Friedeburg im Landkreis Wittmund. Wenn Sie einen Blitzer hier in der Region gesehen haben, dann dürfen Sie uns das gerne melden. Das geht unter der Radio Jade Hotline. Das ist die 04421 998585 oder einfach per Nachricht über Facebook oder Instagram. 5 Minuten nach 13:30. Sie hören das Jade-Echo hier bei Radio Jade. Gleich widmen wir uns hier erstmal dem Tag der Niedersachsen. Da wurde eine Zwischenbilanz gezogen, davor gezogen Musik. Jetzt hören Sie On the Line von Sam Kisco.

0: Am Wochenende hatte die Stadt Braunschweig Gäste aus dem ganzen Bundesland zu Gast. Anlass dafür war der Tag der Niedersachsen. Und dazu weiß meine Kollegin Katharina Hotes mehr. Moin Kadi.
1: Moin Hans.
0: Was war denn eigentlich das zentrale Thema beim Tag der Niedersachsen?
1: Also das Wochenende, das stand ganz im Zeichen des Ehrenamtes. Das ist üblich für den Tag der Niedersachsen. Ungefähr 270 Vereine, Verbände, Institutionen und Organisationen aus dem ganzen Bundesland haben sich auf 10 Themenmeilen und 7 Bühnen präsentieren können. Neben dem Ehrentag war auch die kulturelle Vielfalt Niedersachsens und die Begegnung der Menschen große Themen.
0: Und wie sieht so die Bilanz aus? Zeigen sich die Organisatorinnen zufrieden?
1: Tatsächlich sah die Zwischenbilanz, die im Laufe des Sonntags schon mal gezogen wurde, ziemlich positiv aus. Also die niedersächsische Innenministerin Daniela Behrens zum Beispiel betonte, dass Braunschweig ein großartiger Gastgeber gewesen sei und die Besucherinnen und Besucher des Festes Niedersachsen von seiner besten Seite kennengelernt hätten. Und auch der Oberbürgermeister der Stadt Braunschweig hat gesagt, dass die positive Stimmung und die vielen Begegnungen Braunschweig als offene, moderne und gleichzeitig traditionsbewusste Stadt präsentiert haben. Das klingt also erstmal ziemlich zufrieden.
0: Und wie viele Besucher waren dann so da beim Tag der Niedersachsen in Braunschweig?
1: Also die vorausgegangenen Schätzungen, die wurden sogar übertroffen. Die Organisatorinnen waren nämlich von 300.000 Besuchenden ausgegangen und am Freitag und Samstag allein wurden schon 400.000 Besuchende gezählt. Und trotz der vielen Menschen zog auch der Polizeipräsident der Polizeidirektion Braunschweig, Thomas Ring, eine positive Bilanz. Die umfangreichen Vorbereitungen und das Sicherheitskonzept, die hätten sich ausgezahlt, sagt er.
0: Die Organisatorinnen und Organisatoren zeigten sich also zufrieden mit dem Verlauf des Tags der Niedersachsen in Braunschweig am vergangenen Wochenende. Das große Fest findet alle 2 Jahre statt und im Jahr 2028 wird die Feier dann wieder näher zu uns in die Region kommen. Die Stadt Emden wird dann nämlich zum Gastgeberin. Mehr Infos dazu hatte meine Kollegin Katharina Hotes.

Montags schauen wir ja immer auf den Sport. Normalerweise blicken wir auf das Wochenende und was da so Sportliches in der Region los war. Im Moment ist aber in den meisten Sportarten Sommerpause. Mindestens ein Fußballer aus unserer Region ist aber noch fleißig auf dem grünen Rasen unterwegs. Der gebürtige Fareler Dennis Undaf ist für die Nationalmannschaft der deutschen Fußballmänner in Mexiko, den USA und Kanada und konnte sich gestern im ersten Spiel der Deutschen auch schon mit einem Tor beweisen. Wie weit die deutsche Männerauswahl kommt, wird sich zeigen, bevor es in die A-Nationalteams geht, durchlaufen Sportler und Sportlerinnen häufig Jugend- und Auswahlteams. So zum Beispiel auch beim Länderpokal im Inline-Hockey in Heilbronn. Wenn da die U16-Länderauswahl Niedersachsen auf dem Parkett steht, wird die Trainerin Chantal Hebig von den Jade Warriors an der Seitenlinie stehen. Die Trainerin aus Wilhelmshaven hat bereits letztes Jahr die U16 der Jade Warriors zur niedersächsischen Meisterschaft geführt. Und das mit Leidenschaft, taktischem Gespür und, am wichtigsten, einem Händchen dafür, wie ein Team geformt wird. Nun soll sie also beim Länderpokal Spielerinnen aus verschiedenen Vereinen in kurzer Zeit zu einem Team formen und zum Erfolg führen. Außerdem wurden am Wochenende die Landeseinzelmeisterschaften im Boseln in Dijkhausen in der Gemeinde Sande ausgetragen. Da haben sich viele Werferinnen und Werfer sowohl mit der Eisenkugel wie auch der Gummikugel gemessen. Neuigkeiten gibt es auch aus dem regionalen Fußball. Die Trainerfrage beim SV Wilhelmshaven scheint nämlich geklärt zu sein. Billy Tran wechselt vom Bezirksligisten SV Großenfehn in die Jadestadt und klettert damit gleich zwei Ligen höher in die Oberliga.

0: Gerade mit den Nachrichten von NDR Info.
1: Bundesbildungsministerin Prien hat den Bericht heute gemeinsam mit Fachleuten in Berlin vorgestellt. Aus der NDR-Nachrichtenredaktion Jenny Kallenbrunnen.
2: Der Bildungsbericht zeigt, oft haben Kinder schon ungleiche Startbedingungen, bevor die Schule überhaupt losgeht. Bundesbildungsministerin Prien sagt, Gründe dafür können zum Beispiel sein, dass die Eltern gerade erst nach Deutschland gekommen sind oder auch Armut. Und die unterschiedlichen Chancen spüren die Kinder dann ihr ganzes Leben lang. Prien sagt, die Unterschiede entstehen schon ab der Geburt, werden dann bis zum 6. Lebensjahr immer größer und lassen sich später kaum noch ausgleichen. Noch bevor die Schule losgeht, müssen Kinder daher vor allem die deutsche Sprache lernen, sagt Prien, denn das ist die Voraussetzung dafür, dass die Kinder auch in anderen Fächern besser mitkommen. Der Bericht zeigt, Kompetenzen in Lesen, Mathematik und Naturwissenschaften werden insgesamt schwächer. Knapp ein Viertel der Schülerinnen und Schüler der 9. Klasse erreicht den Mindeststandard in Mathematik nicht mehr.
1: Die EU-Außenminister haben bei ihrem Treffen mit vorsichtigem Optimismus auf das angekündigte Abkommen zwischen den USA und dem Iran reagiert. Die Vereinbarung soll nach Angaben beider Seiten am Freitag unterzeichnet werden. Aus Brüssel Andreas Mayer-Feist.
3: Bundesaußenminister Johann Wadephul warnte vor voreiliger Euphorie. Erreicht werde wohl eine vorläufige Vereinbarung. Viele Dinge seien noch nicht geklärt. Die Straße von Hormuz müsse frei befahrbar werden, ohne jede Einschränkung und ohne Zölle oder sonstige Abgaben, forderte der CDU-Politiker. Die weiteren Verhandlungen müssten außerdem sicherstellen, dass vom Iran keine Gefahr mehr ausgehe. Die EU-Außenbeauftragte Kaya Kallas sprach von einer ersten Phase, um die Straße von Hormuz wieder zu öffnen und die Zukunft des iranischen Atomprogramms zu klären. Europa sei bereit, mitzuhelfen, um weiterzukommen. Ursula von der Leyen hatte am Morgen auf die Lage im Libanon verwiesen. Frieden in der Region sei unmöglich, solange das Land in Flammen stehe, so die EU-Kommissionschefin.
1: Nach der Einigung zwischen den USA und dem Iran ist der Ölpreis auf dem Weltmarkt gesunken. Je nach Sorte ging der Preis am Vormittag um etwa 5% zurück. Bis die Entspannung an den Zapfsäulen in Deutschland ankommt, kann es aber dauern, sagte etwa der Hauptgeschäftsführer des Wirtschaftsverbands Fuels und Energy Küchen auf NTV. Der Verband Deutscher Reeder erklärte, die Signale machten Hoffnung, dass die Straße von Hormuz wieder sicher und verlässlich passiert werden könne. Nach Angaben des Verbands sitzen zurzeit noch 46 Schiffe deutscher Reedereien mit etwa 1000 Seeleuten im Persischen Golf fest. Schleswig-Holstein will den Einsatz von Pflanzenschutzmitteln mit PFAS einschränken. Konkret sollen die Ewigkeitschemikalien in Wasserschutzgebieten zum Schutz des Trinkwassers verboten werden. In diesen Bereichen liegen knapp 2% der Ackerflächen in dem Bundesland. Die Regelung könnte gegen Ende des Sommers in Kraft treten. Schleswig-Holsteins Umweltminister Goldschmidt wies darauf hin, dass manche der Chemikalien hormonell wirksam sind oder im Verdacht stehen, krebserregend zu sein. Im Norden seien diese Stoffe mittlerweile überall nachzuweisen. PFAS reichern sich unter anderem im Wasser an und werden nicht abgebaut. Es handelt sich um eine Stoffgruppe von über 10.000 Industriechemikalien. Nach dem Auftaktspiel der deutschen Nationalmannschaft bei der Fußball-Weltmeisterschaft der Männer in Kanada, Mexiko und den USA steht heute der 5. Tag der WM an. Die anstehenden Begegnungen heute fasst Michael Küster aus dem ARD-WM-Team zusammen.
4: Ja, gleich um 18 Uhr kommt's wieder zu einem Duell groß gegen klein. Europameister Spanien will mit dem zuletzt angeschlagenen Superstar Lamine Yamal gegen WM-Neuling Kap Verde nichts anbrennen lassen. In derselben Gruppe treffen um Mitternacht Saudi-Arabien und der zweimalige Weltmeister Uruguay aufeinander. Schon 3 Stunden zuvor greift mit Belgien die zweite europäische Mannschaft an diesem Spieltag ins Geschehen ein, mit der Partie gegen Ägypten. Für großes Interesse dürfte aber der erste Auftritt des Iran sorgen, vor allem wegen der politischen Konflikte mit Co-Gastgeber USA. Wie es sportlich für die Mannschaft gegen Neuseeland laufen wird, das erfahren wir ab 3 Uhr nachts.
0: Das waren die Nachrichten. 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
5: Es ist stark bewölkt. Dazu weht ein frischer Wind aus Nordwesten. Wir messen aktuell Temperaturwerte dazu von 13 Grad in der Region. In der Nacht wird es wechselhaft bewölkt bei Tiefstwerten von 12 Grad. Morgen auch überwiegend bewölkt, aber auch etwas mehr Sonnenschein, dann bei maximal 17 Grad. Und am Mittwoch dann viele Wolken und Regen bei Höchstwerten von 21 Grad. Das Bundesamt für Seeschifffahrt und Hydrographie meldet uns vor Hochsee das nächste Niedrigwasser um 19.46 Uhr und das nächste Hochwasser um 1.56 Uhr in der Nacht. Blicken wir auf die Straßen.
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5: Der Verkehrsservice hier bei Radio Jade. Auf der A29 ist die Fahrbahn zwischen Fachelbockhorn und Zetel in beiden Richtungen aufgrund von Sanierungsarbeiten auf jeweils nur einen Fahrstreifen verengt. Die B210 ist zwischen der Heglitzer Straße und der Stadt Wittmund in beiden Richtungen wegen einer Fahrbahnsanierung gesperrt. Eine Umleitung wurde aber eingerichtet. Und in Esens ist die L8 Bahnhofstraße zwischen dem Schützenplatz und dem Bahnhofskreisel in beiden Richtungen aufgrund einer Baustelle vollgesperrt.
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5: 2:05, Sie hören das Jade-Echo hier bei Radio Jade. Gleich geht's hier um die Deichbauarbeiten in Varel und Dangast. Davor hören Sie hier nochmal Musik, Won't Say Anything von Bad Religion. Für Sie im Studio Hans-Torben Schweighöfer. Moin.

0: Am Deich zwischen dem Fahrer Hafen und Dangast werden in nächster Zeit Bauarbeiten stattfinden. Dazu haben der Niedersächsische Landesbetrieb für Wasserwirtschaft, Küsten und Naturschutz, der zweite Oldenburgische Deichverband und Vertreter des Landkreises Friesland und der Stadt Varel zu einem Gespräch auf dem Deich eingeladen, um zu erklären, warum genau diese Arbeiten notwendig sind und was genau passieren soll. Amelie Friedrichs war für uns auf dem Deich und hat dort kurz vor dem Unwetter mit Peter Angeneit gesprochen. Er ist der Verbandsvorsteher beim zweiten Oldenburgischen Deichband. Er erklärt, was für Arbeiten genau am Deich durchgeführt werden sollen.
1: Der Deich soll eine Höhe von 7,40 Meter haben. Die ist 1988 festgelegt worden. Diese Höhe soll er erreichen. Durch Setzungen im Laufe der Jahrzehnte ist Höhe verloren gegangen. Die 7,40 Meter waren mal da, jetzt sind sie nicht mehr da. Jetzt fehlen bis zu 40, 50 Zentimeter. In manchen Bereichen ist es eine Gesamtstrecke von ungefähr 1,6 Kilometer. Länge, auf der der Besteck zurzeit defizitär ist. Und diese Defizite sollen jetzt in einer Sofortmaßnahme beseitigt werden. Und dazu haben wir etwa 50.000 Kubikmeter Klei, die hier aus der Kleibütte am Fahreler Hafen rausgeholt werden und die im Sommer dann in diesem Deichbesteck auf der Außenseite des Deiches eingebaut werden sollen.
2: Das ist jetzt ein Teil der Arbeiten. Wie soll es in Zukunft eigentlich noch weitergehen? Soll es in Zukunft noch weitergehen mit weiteren Arbeiten?
1: Die klimabedingte Meeresspiegelerhöhung zwingt uns dazu, die Deiche überall zu erhöhen. Und in diesem Bereich sind das irgendwo zwischen 1 und 2 Meter, die nochmal auf den Deich draufgepackt werden müssen. Das ist natürlich eine umfangreiche Planung. Da wird der Deich viel breiter und viel höher werden. Das sind intensive und umfangreiche technische und umweltfachliche Planungen, naturschutzrechtliche Planungen, die durchgeführt werden müssen. Das geht nicht mal ebenso, sondern das dauert immer ein paar Jahre. So lange wollten wir jetzt mit dieser Maßnahme nicht warten, sondern wir wollten den Unterbestieg, der sich hier durch Setzungen ergeben hat, wollten wir also zeitnah ausgleichen. Und deshalb fangen wir in diesem Jahr an. Das ist kein Ersatz für eine Deicherhöhung.
0: Bevor die Arbeiten starten konnten, standen viele Diskussionen zwischen dem Landkreis Friesland als untere Naturschutzbehörde und dem Land Niedersachsen im Raum. Gerade deshalb ist der Beginn der Arbeiten für Landrat Sven Ambrosi eine wichtige Errungenschaft.
3: Bislang war die Planung so, der gesamte Deichzug soll ja erhöht werden. Man fängt in der Wesermarsch an und irgendwann mal kommt man nach Friesland, nach Dangast. Das hat uns immer schon zu lange gedauert, weil wir hier die Situation kannten und wir haben wirklich immer wieder bei den Deichschauen gedrängelt und dafür geworben, dass der schlimmste Unterbestick, die Unterhöhen, ausgeglichen werden. Und das findet jetzt statt zwischen Montag und Mitte September. Und das ist ein ganz tolles Projekt, weil es alle miteinander das in kurzer Zeit organisiert haben. Das Land hat das Geld zur Verfügung gestellt. Wir können hier vor Ort den Klei organisieren, was sehr wichtig ist. Und am Ende haben wir hier dann auch noch eine sehr schöne Wasserzone, die auch für den Vogelschutz einen Mehrwert hat. Also eine wirklich wichtige Maßnahme, die die Sicherheit hier im Südkreis in der Stadt Varel signifikant verbessert. Aber wir sind da noch nicht am Ende, sondern wir müssen dann weiter mit Hochdruck dafür arbeiten, dass die eigentliche Deichbaumaßnahme dann noch kommt.
2: Sie sagten gerade, das Land stellt das Geld zur Verfügung. Worüber sprechen wir hier denn?
3: Das ist eine Maßnahme, die 1,6 Millionen Euro kostet, also schon eine schöne Stange Geld. Und das Land hat sie sehr kurzfristig zur Verfügung gestellt, weil das Land eingesehen hat, dass die Situation nicht so lange mehr andauern kann. Wir konnten eben nicht auf die eigentliche Hauptarbeit des Deiches warten. Deshalb sind wir froh, dass unsere Hinweise angenommen worden sind und der zweite Oldenburgische Deichband hat hervorragend das Projekt vorbereitet und das NLWKN hat das wirklich wieder professionell umgesetzt und ich freue mich wirklich, wirklich, weil viele Jahre des Drängelns und des Forderns jetzt ein Ende haben und wir die Sicherheit in unserem Landkreis wieder ein großes Stück verbessern.
0: Heute beginnen die Deichbauarbeiten zwischen dem Fahreler Hafen und Dangast. Das ambitioniert gesteckte Ziel, das die Verantwortlichen von Landkreis, Stadt, NLWKN und zweiten Oldenburgischen Deichband gesteckt haben, ist durch das Deichgesetz vorgegeben. Es darf nämlich nur bis Mitte September gebaut werden und bis dahin soll dann auch alles fertig sein. Der Deich und die direkt anliegenden Wege sind für Radfahrende und Fußgängerinnen gesperrt. Detaillierte Umleitungsbeschilderungen hängen aus.

Eigentlich ist das Wetter momentan ja eher ein Trauerspiel. Aber der Blick aufs nächste Wochenende lässt mit Temperaturen von 32 Grad am Freitag und 27 am Samstag den Sommer wieder zurückkehren. Das wird sicherlich viele an die Strände in Dangast, Hoogsiel oder den Südstrand in Wilhelmshaven bringen. Manche wollen sich da nur sonnen, andere dippen vielleicht ein Zeh ins kühle Nass und entscheiden sich dann wieder um und andere stürzen sich ins Wasser. Das ist seit Ewigkeiten so. In den letzten Jahren ist aber das Stand-Up-Paddling oder auch SUP mit von der Partie und Millionen von Menschen nutzen im Sommer Seen, Flüsse und Küstengewässer, um im Stehen auf ihrem Board ein wenig durch die Weltgeschichte zu paddeln. Aber kaum einen Spaß gibt es ohne potenzielle Gefahren und unter dem Motto gemeinsam Unfälle vermeiden, haben sich nun mehrere Organisationen zusammengeschlossen, um sicherzugehen, dass auch alle wieder sicher zurück ans Ufer kommen. Der Einstieg in Stand-Up-Paddling ist im Vergleich zu anderen Wassersportarten recht einfach zu erlernen und ein Kurs ist auch nicht wirklich nötig, um loszupaddeln. Jeder kann sich das benötigte Equipment einfach bestellen, wird dann aber auch nicht auf die Gefahren hingewiesen. Starker Wind, Strömungen, plötzlich auftretende Gewitter oder Unruhen im Wasser durch Schiffsverkehr sind alles Umstände, die vielleicht im Vorhinein nicht bedacht wurden. Generell mangelnde Kenntnisse der Regeln auf Wasserstraßen können ein Unfallrisiko erheblich steigern. Seit Jahren beobachten Organisationen wie die DLRG oder die Wasserwacht des Deutschen Roten Kreuzes, dass viele Einsätze auf mangelnde Vorbereitungen und Fehleinschätzungen zurückzuführen sind. Auf der Website des Deutschen Kanuverbands findet sich in leicht verständlichen Illustrationen, worauf beim Suppen geachtet werden muss. Zu den Regeln gehört zum Beispiel, dass Schwimmen können eigentlich Pflicht ist und das Lernen des Stand-Up-Paddling von einem Experten wichtig sind, aber auch, dass die Wettervorhersage im Auge behalten werden sollte, um dass der Sonnenschutz und adäquate Kleidung vor allem bei Temperaturen von 32 Grad am Freitag nicht vergessen werden dürfen.

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1: Mit Katharina Huttes, schönen guten Tag. Das sind die Schlagzeilen. Deichbauarbeiten zwischen Fahreler Hafen und Dangast beginnen. Grüne stellen Kandidierende für Kommunalwahl auf und A29 an zwei Wochenenden im Juni gesperrt. Am Deich zwischen dem Fahreler Hafen und Dangast beginnen heute Bauarbeiten. Grund dafür ist ein Unterbestick von etwa 40 Zentimetern. Mit 50.000 Kubikmetern Klei wird die Höhe des Deichs wieder auf die vorgeschriebenen 7,40 Meter aufgefüllt. Der Fehlbetrag ist auf jahrelange Sackungen und Setzungen zurückzuführen. Dem Baubeginn gingen lange Diskussionen zwischen dem Landkreis Friesland und dem Land Niedersachsen voran, erklärt Landrat Sven Ambrosi.
2: Wir haben wirklich immer wieder bei den Deichschauen gedrängelt und dafür geworben, dass die Unterhöhen ausgeglichen werden. Und das findet jetzt statt. Und das ist ein ganz tolles Projekt, weil es alle miteinander das in kurzer Zeit organisiert haben. Das Land hat das Geld zur Verfügung gestellt. Wir können hier vor Ort den Klei organisieren. Also eine wirklich wichtige Maßnahme, die die Sicherheit hier im Südkreis in der Stadt Fahre signifikant verbessert.
1: Durch die Bauarbeiten sind der Deich und der Deichsicherungsweg für Radfahrende und FußgängerInnen gesperrt. Umleitungsschilder hängen aus. Der Kreisverband Friesland von Bündnis 90 Die Grünen hat seine Kandidatinnen und Kandidaten für die Kommunalwahl am 13. September bekannt gegeben. Wie der Kreisverband mitteilt, tritt er mit insgesamt 70 Personen bei den Wahlen zum Kreistag und den einzelnen Kommunen an. Für die Wahl in Farel ist die Spitzenkandidatin Linsigrit Busch, für Schortens Martina Esser und die Liste für Jefa Wangerland-Wangeoge führt Janina Schönbohm an. Die Autobahn 29 wird an zwei Wochenenden im Juni zwischen den Anschlussstellen Farel-Bockhorn und Zetel in beiden Richtungen gesperrt. Das teilt die Autobahn GmbH des Bundes mit. Am kommenden Wochenende wird zum ersten Mal gesperrt, von Freitag ab 18 Uhr bis Montag früh um 5. Am darauffolgenden Wochenende wird die Autobahn ebenfalls von Freitagabend bis Montag früh voll gesperrt. Grund sind Arbeiten am Ersatzneubau der Brücke über das Steinhauser Tief. Eine Umleitung wird ausgeschildert. Die Stadt Farel bietet auch in diesem Jahr ein Ferienpassprogramm mit mehr als 100 Aktionen an. Die Angebote starten direkt zum Start der Sommerferien am 2. Juli. Zudem wird auch eine Ferienbetreuung für Kinder im Grundschulalter angeboten. Mehr als 30 Vereine und Verbände beteiligen sich in diesem Jahr mit Angeboten am Ferienpassprogramm. Für einige Aktionen gibt es noch freie Plätze. Diese werden voraussichtlich ab dem 24. Juni wieder vergeben, teilt die Stadtjugendpflege mit. Am Sonntag wurde in Wilhelmshaven ein Radfahrer genötigt und anschließend bedroht. Wie die Polizei berichtet, war ein Radfahrer in der Bremer Straße auf der Fahrradstraße unterwegs gewesen, als ein unbekannter Pkw-Fahrer mehrfach dicht auf ihn auffuhr. Als der Radfahrer deshalb genötigt sei, die Straße zu verlassen, habe der ältere Herr, der einen mit auffälligen Puppen dekorierten grauen Opel fuhr, ihn verbal bedroht. Zeuginnen, die den Vorfall beobachtet haben oder Hinweise zum Fahrzeug oder dem Fahrer geben können, werden gebeten, sich bei der Polizei zu melden. Und soweit die Meldungen aus der Region. 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
3: Ja, es ist weiterhin dicht bewölkt in der Region. Dazu messen wir aktuell Temperaturwerte von 14 Grad überall in der Region bis auf Wittmund. Da sind es momentan 15 Grad. Dazu ein recht frischer Wind aus Nordwesten. In der Nacht wechselhaft bewölkt bei Tiefstwerten von 12 Grad. Morgen auch überwiegend bewölkt, aber auch etwas mehr Sonnenschein bei maximal 17 Grad. Und am Mittwoch viele Wolken und Regen bei Höchstwerten von 21 Grad. Das Bundesamt für Seeschifffahrt und Hydrographie meldet uns vor Huxiel das nächste Niedrigwasser um 19.46 Uhr und das nächste Hochwasser um 1.56 Uhr in der Nacht. Blicken wir auf die Straßen.
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3: Der Verkehrsservice hier bei Radio Jade. Auf der A29 ist die Fahrbahn zwischen Farel-Bockhorn und Zetel in beiden Richtungen aufgrund von Sanierungsarbeiten auf jeweils nur einen Fahrstreifen verengt. Die B210 ist zwischen der Heglitzer Straße und der Stadt Wittmund in beiden Richtungen wegen einer Fahrbahnsanierung gesperrt. Eine Umleitung ist eingerichtet und in Esens ist die L8 Bahnhofstraße zwischen dem Schützenplatz und dem Bahnhofskreisel in beiden Richtungen aufgrund einer Baustelle vollgesperrt.
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3: Geblitzt wird heute in Friedeburg im Landkreis Wittmund. Wenn Sie einen Blitzer hier in der Region gesehen haben, dann dürfen Sie uns das gerne melden. Das geht unter der Radio Jade Hotline. Das ist die 04421 998585 oder einfach per Nachricht über Facebook oder bei Instagram. Wir haben 3:05. Sie hören das Jade-Echo hier bei Radio Jade. Gleich geht's hier bei uns um den Gemeindecheck. Da sehen wir uns einmal an, wie die verschiedenen Gemeinden in der Region hier im Bundesdurchschnitt abgeschnitten haben. Davor gibt's aber noch Musik, Sitting on the Top of the World von The Flat.

Sin on Top of the World von The Flatlanders. Gleich 20 Minuten vor 3. 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Ist das Glas halb voll oder halb leer? Gefühlt siegt da bei vielen eher der Pessimismus. Vor allem in Bezug auf Wilhelmshaven kommen manche Leute gar nicht mehr aus dem Meckern hinaus. Ich weiß nicht, ob diese Leute schon mal in vergleichbar großen Städten im Ruhrpott oder anderswo waren, aber allein vom Optischen her kann ich die Kritik da gar nicht verstehen. Im Gegensatz zu vielen anderen Städten kann die Jadestadt wenigstens ein paar Farben außer Grau bieten. Nicht nur mehr, sondern auch schöne Parks. Parks auch Plural. Aber wie kann das, was sozusagen unter der Motorhaube liegt, miteinander verglichen werden bei den verschiedenen Städten und Kommunen? Welche Parameter werden da genutzt und wie schneidet die Jadestadt und andere Städte in der Region ab? Das Institut der deutschen Wirtschaft bietet solch ein Ranking, wo anhand von 17 messbaren Indikatoren alle 10.817 Kommunen im Land miteinander verglichen werden. Unter diesen messbaren Indikatoren finden sich dann zum Beispiel die Erreichbarkeit von Ärzten, Krankenhäusern, Apotheken und Pflegeeinrichtungen, wie gut die Versorgung an Bildungsmöglichkeiten sind und die Mobilität und wie schnell die Internetversorgung zum Beispiel ist. Und siehe da, neben anderen Kommunen wie Jever, Varel und Schortens schloss Wilhelmshaven tatsächlich mit einem sehr gut ab. Insgesamt landete die Jadestadt auf Rang 715, also gehört die Stadt zu den obersten 10%. Aufgelistet wurden die Ränge für Bildung, Gesundheit, Mobilität, Digitales und Freizeit. Trotz der Misere rund ums Klinikum hier belegt die Stadt bei Gesundheit und bei der Freizeit, da liegt sie jeweils unter den besten 250, außer über 10.000. Die Mobilität, also die Qualität von Brücken, Anbindungen an Autobahnen und Flughafen und die Verbindung für Schienenregionalverkehr sind jedoch ausbaufähig und somit landete die Jadestadt dort nur im Mittelfeld. Besonders die Inseln schnitten sehr gut ab. Langeoog landete insgesamt auf Rang 387 und Spiekeroog erreichte den besten Rang für Bildung im ganzen Land. Allerdings erreichte keine andere Gemeinde eine sehr gute Note. Also im Landkreis Wittmund. Ganz 12 Kommunen in dem Landkreis wurden als sehr schlecht benotet. Ochtersum landete auf Rang 10.432, also waren weniger als 500 Kommunen im ganzen Land, im ganzen Land schnitten schlechter ab beim Gemeindecheck als Ochtersum.

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1: Das Celi in Zetel hat heute wieder etwas im Programm. Um 20 Uhr wird der Film 4-3 gezeigt. Es geht um Barbara, die bei einem Autounfall ihren Mann und ihre beiden Kinder verloren hat. Als Clownin ist sie aber für die Lacher zuständig und ein Anhaltspunkt für Unbeschwertheit. 4-3 ist ein Drama über Verlust und auch darüber, das Leben nicht allzu ernst zu nehmen. Der Film ist ab 12 Jahren freigegeben. Los geht's heute Abend um 20 Uhr in Celi, im Celi in Zetel. Wer gerne lange spazieren geht und dabei auch noch etwas lernen möchte, ist beim historischen Spaziergang in Dangast genau richtig. Los geht's da um 16 Uhr. Treffpunkt ist das Kurhaus Dangast. Anmeldungen sind nicht erforderlich. Der Spaziergang dauert etwa 90 Minuten und richtet sich an Erwachsene und Jugendliche ab 14 Jahren. Und in unserem Programm im Bürgerfunk gibt es

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0: 15 Uhr mit Benjamin Kirsch. Kompetenzen in Lesen, Mathematik und Naturwissenschaften werden insgesamt schwächer. Das zeigt der neue nationale Bildungsbericht 2026. Bundesbildungsministerin Prien hat den Bericht in Berlin vorgestellt und auf die Schwachstellen im System hingewiesen.
1: Gute Bildung bleibt eine Schicksalsfrage für unser Land. Wir haben einen großen quantitativen Ausbau im Bereich der Kindertagespflege und der Kita. Wir haben den Rechtsanspruch für die 1- bis 3-Jährigen zusätzlich geschaffen. Für die 3- bis 6-Jährigen gab es ihn ohnehin. Und dennoch ist die Situation so, dass Kinder mit dramatisch unterschiedlichen Lernausgangslagen, was den Wortschatz angeht, die sprachliche Entwicklung, aber auch die sozial-emotionale Entwicklung, die motorische Entwicklung in der Schule ankommen. Und Schule offensichtlich sich nach wie vor schwer damit tut, dann so zu agieren, dass diese Bildungsunterschiede, sagen wir jedenfalls, maßgeblich ausgeglichen würden.
0: Bundesbildungsministerin Prien. Die EU-Außenminister haben bei ihrem Treffen mit vorsichtigem Optimismus auf das angekündigte Abkommen zwischen den USA und dem Iran reagiert. Die Vereinbarung soll nach Angaben beider Seiten am Freitag unterzeichnet werden. Aus Brüssel Andreas Mayer-Feist.
2: Bundesaußenminister Johann Wadephul warnte vor voreiliger Euphorie. Erreicht werde wohl eine vorläufige Vereinbarung. Viele Dinge seien noch nicht geklärt. Die Straße von Hormuz müsse frei befahrbar werden, ohne jede Einschränkung und ohne Zölle oder sonstige Abgaben, forderte der CDU-Politiker. Die weiteren Verhandlungen müssten außerdem sicherstellen, dass vom Iran keine Gefahr mehr ausgehe. Die EU-Außenbeauftragte Kaya Kallas sprach von einer ersten Phase, um die Straße von Hormuz wieder zu öffnen und die Zukunft des iranischen Atomprogramms zu klären. Europa sei bereit, mitzuhelfen, um weiterzukommen. Ursula von der Leyen hatte am Morgen auf die Lage im Libanon verwiesen. Frieden in der Region sei unmöglich, solange das Land in Flammen stehe, so die EU-Kommissionschefin.
0: Großbritannien plant ein Verbot sozialer Medien für Kinder und Jugendliche unter 16 Jahren. Premierminister Starmer kündigte an, Plattformen wie Instagram, TikTok oder Snapchat künftig für Minderjährige sperren zu wollen. Zur Begründung sagte er, soziale Medien machten viele Kinder unglücklich und stellten ein erhebliches Risiko dar. Großbritannien würde damit dem Vorbild Australiens folgen. Dort gilt bereits ein entsprechendes Verbot. Kritiker bezweifeln allerdings, dass sich die Regelung wirksam durchsetzen lässt. Auch in mehreren EU-Staaten und in Deutschland wird derzeit über strengere Vorgaben für die Nutzung sozialer Medien durch Minderjährige diskutiert. Die Rostocker Neptun-Werft könnte einen Milliardenauftrag an Land ziehen. Auf der zur Meyer-Gruppe gehörenden Werft sollen möglicherweise künftig Umspannplattformen gebaut werden. Das sind Umspannwerke, die auf Offshore-Windkraftanlagen installiert sind. Katrin Seiler mit den Einzelheiten.
3: Die werden für die Energiewende benötigt, weil auf ihnen Strom aus den Windparks auf dem Meer für die Einspeisung ins Stromnetz umgewandelt wird. Und jetzt will der Netzbetreiber 50 Hertz den Auftrag für zwei dieser Plattformen zum ersten Mal an eine deutsche Werft vergeben. Und es spricht viel dafür, dass es sich dabei um die Neptun, also um die Meyer-Werft handelt. Denn nach NDR-Informationen soll der Geschäftsführer der Meyer-Werft, Schmitz, bei der Verkündung der Auftragsvergabe am Mittwoch in Berlin dabei sein. Und dabei handelt es sich um einen durchaus lukrativen Auftrag. Denn üblicherweise liegt das Auftragsvolumen pro Plattform bei rund 2 Milliarden Euro.
0: Nach dem Auftaktspiel der deutschen Nationalmannschaft bei der Fußballweltmeisterschaft der Männer in Kanada, Mexiko und den USA steht heute der 5. Tag der WM an. Die anstehenden Begegnungen heute fasst Michael Küster aus dem ARD-WM-Team zusammen.
4: Ja, gleich um 18 Uhr kommt's wieder zu einem Duell groß gegen klein. Europameister Spanien will mit dem zuletzt angeschlagenen Superstar Lamine Yamal gegen WM-Neuling Kap Verde nichts anbrennen lassen. In derselben Gruppe treffen um Mitternacht Saudi-Arabien und der zweimalige Weltmeister Uruguay aufeinander. Schon 3 Stunden zuvor greift mit Belgien die zweite europäische Mannschaft an diesem Spieltag ins Geschehen ein, mit der Partie gegen Ägypten. Für großes Interesse dürfte aber der erste Auftritt des Iran sorgen, vor allem wegen der politischen Konflikte mit Co-Gastgeber USA. Wie es sportlich für die Mannschaft gegen Neuseeland laufen wird, das erfahren wir ab 3 Uhr nachts.
0: Das waren die Nachrichten.
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6: Es ist bewölkt in der Region. Dazu messen wir aktuelle Temperaturwerte von 15 Grad in Wittmund und 14 Grad im Rest der Region. Dazu kommt Wind aus Nordwesten. In der Nacht erwarten wir Tiefstwerte von 12 Grad. Dann wird es auch wechselhaft bewölkt Morgen und auch morgen wird es ebenfalls überwiegend bewölkt, aber auch etwas mehr Sonnenschein bei maximal 17 Grad. Am Mittwoch dann viele Wolken und Regen bei Höchstwerten von 21 Grad. Das Bundesamt für Seeschifffahrt und Hydrographie meldet uns vor Hochsiel das nächste Niedrigwasser um 19.46 Uhr und das nächste Hochwasser um 1.56 Uhr in der Nacht. Blicken auf die Straßen.
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6: Der Verkehrsservice hier bei Radio Jade. Auf der A29 ist die Fahrbahn zwischen Fahrelbockhorn und Zetel in beiden Richtungen aufgrund von Sanierungsarbeiten auf jeweils nur einen Fahrstreifen verengt. Die B210 ist zwischen der Heglitzer Straße und der Stadt Wittmund in beiden Richtungen wegen einer Fahrbahnsanierung gesperrt. Eine Umleitung ist eingerichtet. Und in Esens ist die L8 Bahnhofstraße zwischen dem Schützenplatz und dem Bahnhofskreisel in beiden Richtungen aufgrund einer Baustelle voll gesperrt.
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6: Wir haben es 3:05. Sie hören das Jade-Echo hier bei Radio Jade. Gleich widmen wir uns hier dem Album der Woche. Davor gibt es aber noch andere Musik. Sie hören hier jetzt gleich Young Love von Mystery Jets. Für Sie im Studio Hans-Torben Schweighöfer. Moin.

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1: Mit Ombreloni e Guru liegt die Crucci Gang ihr drittes Album vor und bleibt ihrer Idee damit treu. Große deutschsprachige Songs in ein italienisches Licht zu tauchen, bis man sich fragt, welche Version eigentlich das Original ist. Der Titel sagt schon alles. Sonnenschirme und Kräne, Ferien und Arbeit, Leichtigkeit und Industrie. Genau in diesem Spannungsfeld bewegt sich auch das Album. Inspiriert von Italien als Sehnsuchtsort, Alltagskulisse und Erinnerungsraum versammelt die Platte Künstlerinnen und Künstler aus Deutschland und Österreich, die Italien auf ganz eigene Weise in sich tragen. Biografisch, musikalisch oder emotional. Zu hören gibt es jetzt Sotto le Maschere mit Buntspecht.

Younger Than Now von Certain Animals, 20 Minuten nach 3. 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Einen phänomenalen Start legte die deutsche Fußballnationalmannschaft gestern mit dem grandiosen 7:1 gegen Curaçao bei der Fußballweltmeisterschaft in Kanada, Mexiko und den USA hin. Beim Verfolgen der Spiele dürfen gute Gemeinschaft und Snacks nicht fehlen. Viele wollen dabei auch nicht das eine oder andere Bier vermissen. Wenn es um Konsum geht, fallen oft Sätze wie "Die Dosis macht das Gift". Tatsächlich ist die Dosis in der Bundesrepublik seit Jahren rückläufig. In den 80er Jahren tranken die Deutschen im Durchschnitt noch über 15 Liter reinen Alkohol. 2012 waren es nur noch fast 12. Heute sind es nur noch etwas mehr als 10 Liter. Trotzdem schaffen wir es weltweit immer noch unter die Top 10 der Länder, die am meisten trinken. Während der Alkoholkonsum im Gegensatz zu anderem Konsum eher mit so einem Augenzwinkern gesehen wird und dank Oktoberfest und Co. in der Gesellschaft auch fest verankert ist, teilen nicht alle diese Auffassung, dass die Dosis das Gift mache. Kein Glas Alkohol ist risikofrei. So lautet das Motto der Aktionswoche Alkohol der Diakonie in Niedersachsen, die heute startet. Dass Alkohol nicht gut für einen ist, das dürfte ja bekannt sein. Abgesehen vom Schädel am Tag danach wären da ein gestiegenes Krebsrisiko, Hirnschäden, Bluthochdruck und so weiter und so fort. Trotz rückläufiger Menge an konsumierten Alkohol konsumiert rund ein Zehntel der Deutschen immer noch eine riskante Menge. Generell wünscht sich die Diakonie einen anderen Umgang mit dem Thema. Kaum jemand müsste sich für den Konsum alkoholischer Getränke rechtfertigen, aber ganz im Gegenteil, wer sich rechtfertigen müsse, seien diejenigen, die aufs Trinken verzichten. Außerdem soll deutlich früher konsequent präventiv gearbeitet werden. Dazu sollen die Fachstellen für Suchtprävention auskömmlich refinanziert werden. Viele von ihnen werden von der Diakonie selbst betrieben. Sie begrüßt die Ambitionen des Familienministeriums, das begleitete Trinken abzuschaffen. Das erlaubt es bisher, dass Jugendliche ab 14 Jahren in Begleitung ihrer Eltern Bier, Wein oder Sekt trinken dürfen.

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1: Mit Katharina Hotes, schönen guten Tag. Das sind die Schlagzeilen. CDU gibt KandidatInnen für Kommunalwahl am 13. September bekannt, A29 an zwei Wochenenden im Juni gesperrt und Nötigung und Bedrohung auf Fahrradstraße. Die CDU Friesland hat seine Kandidatinnen für die kommende Kommunalwahl am 13. September bekannt gegeben. Wie der Kreisverband mitteilt, wurden am vergangenen Wochenende 49 Männer und Frauen auf der Aufstellungsversammlung nominiert. Der Kreisverband habe vor, den Fokus auf die gesamte Region zu legen und die Zusammenarbeit zwischen Friesland und Wilhelmshaven zu stärken. Als Kandidatin für das Amt der Landrätin wurde die 55-jährige Juristin Sibylle Raquet aus Jever bestätigt. Am Deich zwischen dem Fahreler Hafen und Dangast beginnen heute Bauarbeiten. Grund dafür ist ein Unterbestick von etwa 40 Zentimetern. Mit 50 Kubikmetern Klei wird die Höhe des Deichs wieder auf die vorgeschriebenen 7,40 Meter aufgefüllt. Der Fehlbetrag ist auf jahrelange Sackungen und Setzungen zurückzuführen. Dem Baubeginn gingen lange Diskussionen zwischen dem Landkreis Friesland und dem Land Niedersachsen voran, erklärt Landrat Sven Ambrosi.
2: Wir haben wirklich immer wieder bei den Deichschauen gedrängelt und dafür geworben, dass die Unterhöhen ausgeglichen werden. Und das findet jetzt statt. Und das ist ein ganz tolles Projekt, weil es alle miteinander das in kurzer Zeit organisiert haben. Das Land hat das Geld zur Verfügung gestellt. Wir können hier vor Ort den Klei organisieren. Also eine wirklich wichtige Maßnahme, die die Sicherheit hier im Südkreis in der Stadt Varel signifikant verbessert.
1: Durch die Bauarbeiten sind der Deich und der Deichsicherungsweg für Radfahrende und FußgängerInnen gesperrt. Umleitungsschilder hängen aus. Die Autobahn 29 wird an zwei Wochenenden im Juni zwischen den Anschlussstellen Varel-Bockhorn und Zetel in beiden Richtungen gesperrt. Das teilt die Autobahn GmbH des Bundes mit. Am kommenden Wochenende wird zum ersten Mal gesperrt, von Freitag ab 18 Uhr bis Montag früh um 5. Am darauffolgenden Wochenende wird die Autobahn ebenfalls von Freitagabend bis Montag früh voll gesperrt. Grund sind Arbeiten am Ersatzneubau der Brücke über das Steinhauser Tief. Eine Umleitung wird ausgeschildert. Die Stadt Varel bietet auch in diesem Jahr ein Ferienpassprogramm mit mehr als 100 Aktionen an. Die Angebote starten direkt zum Start der Sommerferien am 2. Juli. Zudem wird auch eine Ferienbetreuung für Kinder im Grundschulalter angeboten. Mehr als 30 Vereine und Verbände beteiligen sich in diesem Jahr mit Angeboten am Ferienpassprogramm. Für einige Aktionen gibt es noch freie Plätze. Diese werden voraussichtlich ab dem 24. Juni wieder vergeben, teilt die Stadtjugendpflege mit. Am Sonntag wurde in Wilhelmshaven ein Radfahrer genötigt und anschließend bedroht. Wie die Polizei berichtet, war ein Radfahrer in der Bremer Straße auf der Fahrradstraße unterwegs gewesen, als ein unbekannter Pkw-Fahrer mehrfach dicht auf ihn auffuhr. Als der Radfahrer deshalb genötigt sei, die Straße zu verlassen, habe der ältere Herr, der einen mit auffälligen Puppen dekorierten grauen Opel fuhr, ihn verbal bedroht. Zeuginnen, die den Vorfall beobachtet haben oder Hinweise zum Fahrzeug oder dem Fahrer geben können, werden gebeten, sich bei der Polizei zu melden. Und soweit die Meldung aus der Region. 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
3: Es ist weiterhin bewölkt in der Region. Dazu messen wir aktuell Temperaturwerte von 14 Grad hier in Wilhelmshaven, 14 Grad auch in Jever und Wittmund, 15 Grad in Zetel und in Varel. Dazu kommt ein recht frischer Wind aus nordwestlicher Richtung. In der Nacht erwarten wir Tiefstwerte von 12 Grad, da wird es wechselhaft bewölkt. Morgen auch überwiegend bewölkt, aber auch etwas mehr Sonnenschein bei maximal 17 Grad. Am Mittwoch viele Wolken und Regen bei Höchstwerten von 21 Grad. Das Bundesamt für Seeschifffahrt und Hydrographie meldet uns vor Hochsiel das nächste Niedrigwasser um 19.46 Uhr und das nächste Hochwasser um 1.56 Uhr in der Nacht. 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
3: Der Verkehrsservice hier bei Radio Jade. Auf der A29 ist die Fahrbahn zwischen Varel-Bockhorn und Zetel in beiden Richtungen aufgrund von Sanierungsarbeiten auf jeweils nur einen Fahrstreifen verengt. Die B210 ist zwischen der Heglitzer Straße und der Stadt Wittmund in beiden Richtungen wegen einer Fahrbahnsanierung gesperrt. Eine Umleitung ist eingerichtet. Und in Esens ist die L8 Bahnhofstraße zwischen dem Schützenplatz und dem Bahnhofskreisel in beiden Richtungen aufgrund einer Baustelle vollgesperrt.
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3: Geblitzt wird heute in Friedeburg im Landkreis Wittmund. Wenn Sie einen Blitzer hier in der Region gesehen haben, dann dürfen Sie uns das gerne melden. Das geht unter der Radio Jade Hotline. Das ist die 04421 998585 oder einfach per Nachricht über Facebook oder bei Instagram. 5 Minuten nach 3:30, Sie hören das Jade-Echo hier bei Radio Jade. Gleich gibt's hier nochmal das Thema mit Color Red, der Band, die jetzt ihr Comeback feiern. Davor gibt's aber noch andere Musik. Yay, yay, yay von Matt Bianco.

0: Niemand weiß so recht, wann das nicht enden wollende Klageleak begonnen hat, dass in Wilhelmshaven nichts los sei. In den 80er Jahren kann das kaum gewesen sein. Damals lebten rund 90.000 Menschen in der Jadestadt. Es gab eine sehr lebendige Jugendkultur und auch eine große Musikszene. Eine ihrer prägendsten Bands waren The Color Red. Deren Geschichte wird nun überraschend weitergeschrieben.
1: Ganz einfach die Stimme von Pete und die Instrumentierung und die beiden Gitarren. Das ist ja total eine Trademark und ein Klangbild, was sich wie ein roter Faden durch die ganzen Platten zieht.
2: So beschreibt Chris Decker, Bassist von Fury in the Slaughterhouse, im Frühsommer 26 den knapp 4 Jahrzehnte vorher entstandenen Sound von The Color Red. Britisch geprägte Gitarrenmusik in klassischer Besetzung mit Bezug zur eigenen Lebenswirklichkeit. Das war es, was die Gruppe schon als Schülerband in Wilhelmshaven machen wollte. Im Geist von Bands wie den Undertones, The Jam oder Stiff Little Fingers, sagt Pete Lübke, Songschreiber und Gitarrist.
3: Das war alles Musik, wo du irgendwie damals das Gefühl hattest, dass das irgendwie Leute von uns sind, die über Sachen singen. Auch wenn es auf Englisch war, die deutschen Bands gab es ja auch, wenn du an die Zeit im Stadtreich dachtest, wie viele coole Punkbands da gespielt haben und so. Und das war irgendwie, man hatte so das Gefühl, diese ganze Rock-Dinosaurier-Scheiße ist irgendwie weg und die Kids machen Musik für Kids. Und ich fand halt musikalisch einfach die englischen Bands besser als die meisten deutschen Bands.
2: In der lebendigen Live-Szene der Region erspielten sich The Color Red mit ihren eigenen markanten Songs bald einen guten Ruf.
3: Das fing an 1986, 87 eigentlich als Schülerband. Im Jahr darauf habe ich diesen Rock- und Pop-Studiengang in Hamburg gemacht. Da haben die mich genommen. Ich wollte dann Profimusiker werden, die anderen eben nicht. Und dann sind eigentlich die Besetzung, die dann später auch die Alben gemacht hat, ist eigentlich komplett aus diesem Studiengang entstanden.
2: Beim Popkurs in Hamburg an der Hochschule für Musik und Theater traf Pete Lübke nicht nur auf die richtigen Leute für seine Band, sondern auch auf Peter Weihe. Der war Dozent und Mitentwickler des Studiengangs und ebenso gefragter wie erfolgreicher Gitarrist und Produzent. Als er sich entschied, The Color Red zu produzieren, war das Quartett direkt im Profilager angekommen. Gitarrist Steffen Häfelinger.
4: Wir als Band haben uns so zusammengefunden und haben gleich gemerkt, da ist was. Also ich habe damals Pete getroffen und wir haben irgendwie Gitarre gespielt und da war gleich irgendwie eine gewisse Magie da. Und mir war klar, das ist das, was ich machen will. Ich bin dann ja auch von Hamburg nach Wilhelmshaven gezogen und wir haben richtig Gas gegeben. Und also das war jetzt nichts, was jetzt nur an Peter Weihe hing, sondern es kam schon auch aus uns selbst, dass wir wirklich wollten und wir geben Gas und wir wollen es wirklich wissen.
2: The Color Red bekam einen Vertrag beim Label East West und die Dinge begannen Fahrt aufzunehmen. Das Video zur Auskopplung Daddy aus dem Debütalbum 94 kam direkt in die Hauptrotation des damals neuen Musiksenders Viva. Die Band tourte fleißig und als der Britpop mit Oasis und Blur dann auch auf das europäische Festland überschwappte, geriet sogar das Fachmagazin Bravo Girl über The Color Red ins Schwärmen. Dann allerdings verließ die Band das Glück. Kurz vor den Aufnahmen des vertraglich vereinbarten zweiten Albums verschwand der Schlagzeuger und dann hatte das Label auch noch ganz eigene Vorstellungen.
3: Die Bates hatten damals Erfolg mit Coversongs, Hello und ich weiß nicht mehr, was die da hatten. Und dann kam unsere Plattenfirma auf den Gedanken, ja, wir haben ja auch eine englischsprachige Gitarrenband, die brauchen jetzt auch einen Coversong. Und der Chef hat dann einfach angeordnet, ihr macht jetzt einen Coversong. Wir dürfen, glaube ich, aussuchen, es musste von den Kings sein, das wollte er unbedingt. Wir dürfen den Song aussuchen und ich glaube, da hat Peter Weihe, glaube ich, sogar Schlagzeug gespielt, wenn ich mich recht erinnere. Wir hatten überhaupt keinen Bock drauf.
2: Musik von den Kids für die Kids war das nicht mehr. Die Band stand am Scheideweg.
3: Wir haben uns dann aber ganz bitterböse gerecht. Wir hatten dann nicht 6.000 Mark wie beim ersten Video für das Video, sondern hatten 20.000 Mark. Wir haben dann über Wochen hübsche Mädchen angesprochen und dann uns 2 Tage im Klinkhang eingemietet und von morgens bis abends Tequila getrunken und irgendein Video da zusammengeschraubt. Und die Plattenfirma musste bezahlen, das fand ich echt gut. Danach war natürlich der Vertrag weg.
2: Das war das vorläufige Ende von The Color Red, einer Band, die sich als Sprungbrett für professionelle Karrieren erweisen sollte. Steffen Häfelinger.
4: Ich habe natürlich wahnsinnig viel gelernt zu der Zeit. Letztlich aber habe ich dann diesen Zusammenhalt von so einer Gruppe, das habe ich nie wieder erlebt.
3: Genau, der Zusammenhalt der Gruppe, das ist klar, das hat man einfach auch selten. Aber was wichtig war, glaube ich, die Zusammenarbeit mit Peter Weihe, dass man einfach gelernt hat, sein Instrument zu spielen. wir mussten damals auf einer Bandmaschine aufnehmen, da war nichts irgendwie mit Editieren am Computer und Kopieren oder bla bla bla. Und wenn da dann so ein Freak sitzt, der Sachen hört, die man selber gar nicht hört, und du musst spielen, spielen, spielen, spielen, mach es jetzt vernünftig und so. Das ist eine echt geile Schule gewesen. Und das hat auf jeden Fall einen als Musiker sehr stark geprägt, und dafür werde ich auch ewig dankbar sein. Das war, wenn ich daran zurückdenke, ist, glaube ich, das für mich das Wertvollste neben diesem Zusammenhalt und dass wir stolz waren auf unsere Sachen, dass man einfach gelernt hat zu spielen.
0: Die Wahrscheinlichkeit, dass Sie Aufnahmen kennen, an denen die ehemalige Color Red-Mitglieder mitgewirkt haben, ist ausgesprochen hoch. Da finden sich Zusammenarbeiten unter anderem mit Roger Cicero, Michi Reinecke, Rosenstolz, Jimmy Somerville und etlichen anderen. Was die Band nach all den Jahren wieder zusammengebracht hat, erfahren Sie gleich, natürlich nach einem Color Red-Song. Zu hören gibt es jetzt When Saturday Comes.

0: Da war noch Zeit, da habe ich noch ein weiteres Lied von The Color Red Daddy hinzugefügt. Die Band The Color Red war bis Mitte der 90er in der Region und darüber hinaus das, was man eine Hausnummer nennt. Deshalb sorgte die Ankündigung einer Neuauflage nun für einiges Aufsehen. Carsten Höft hatte kürzlich die Gelegenheit, 3/5 der Combo im Studio zu treffen und mehr über die Reunion zu erfahren.
1: Nach dem Ende von The Color Red gingen die Ex-Mitglieder getrennte Wege. Sie blieben aber aktiv und waren an etlichen namhaften Produktionen beteiligt. Nur Bassist Bollerin nicht. Den hatten die Folgen einer Verletzung aus der Jugend musikalisch einen Gang zurückschalten lassen. Er verlegte sich auf die fachkundige Restauration und das Customizing von Vespa-Motorrollern. Und der von Piet Lübke sah eines Tages nach einem Unfall gar nicht gut aus.
2: Ich hatte selber einen Vespa-Crash, mir ist irgendwie der Stoßdämpfer am Reifen gelandet und der Einzige, der diesen meinen geliebten Roller hätte wieder zusammenstecken können, war Bolle. Und so habe ich dann das erste Mal, ich glaube es war 2021 oder 2022, habe ich Kontakt wieder zu Bolle gehabt. Und dann saß ich in der Werkstatt rum und Henning und Bolle waren aber die ganze Zeit durchgehend befreundet, weil der auch Vespa-Fahrer ist. Und dann meinten die, was machst du eigentlich und so. Ich mache immer so Songs und dann habe ich den Jungs die Songs vorgespielt und am nächsten Tag schickte Henning mir dann ein Bild von seinem Schlagzeug und meinte, hier, ich spiele dir die ein und so. Und dann haben wir diese Session hier gemacht und dann habe ich gesagt, weißt du was, wir machen eine Color Red-Platte. Das wäre doch witzig. Und bei Wolle war es so, dass der halt gleich gesagt hat, er muss gucken, ob er noch spielen kann. Und da hatte Henning aber den Christian Decker von Fuel in der Hinterhand als Ersatzmann, weil der einfach musikalisch gut zu uns passt.
1: Dem waren The Color Red keine Unbekannten.
3: So, das hatte schon so eine gewisse Aura und sprach sich so rum. Ich habe mir damals tatsächlich auch das erste Album gekauft und dann kam es auch so, dass mein Freund Henning, mit dem ich studiert habe, in Hannover habe ich auch Bass studiert und er hat Schlagzeug studiert, der ist dann da plötzlich eingestiegen. Ja, und über Henning ist ja jetzt letztlich auch der Kontakt entstanden, dass ich jetzt hier sitze. Bei den Furies bin ich eingestiegen 1996, da haben wir uns knapp verpasst, weil ich habe ja eine Support-Tour gespielt. Da war ich noch nicht dabei, jetzt ist man ja schon 30 Jahre bei in der Band und trotzdem nicht lange genug, aber auf jeden Fall, es gibt so gewisse Verbindungen, wir haben uns aber nie wirklich persönlich kennengelernt, außer dass ich Henning eben kannte und die anderen so über Bande und jetzt ist es super.
1: Mittlerweile ist ein ganzes Album mit dem Namen 26 eingespielt, zum Teil auf Distanz. Zum ersten Mal vollzählig in einem Raum traf sich die Band Anfang Juni in Lübkes Monkey Cage Studio in Wilhelmshaven, um für die anstehenden Auftritte zu proben. Dass Musik heute meistens unter ganz anderen Bedingungen produziert wird als zur ersten Glanzzeit von The Color Red, spielt für die Band selbst keine Rolle, sagt Neuzugang Chris Decker.
3: Ich find's grundsätzlich super, dass sozusagen die Produktionsmittel beim Volk gelandet sind. Ne? Früher kostete halt so ein Studiotag 1000 Mark oder mehr und diese Bandmaschinen waren einfach unbezahlbar. Und jetzt kann man wirklich im Schlafzimmer sozusagen Nummer 1 Hits schreiben oder künstlerisch wertvolle Sachen sogar. Das finde ich auf jeden Fall ist was Positives in der Entwicklung, neben den vielen negativen Dingen natürlich. Aber ich glaube, so der Kern dieser Musik, dass man gut spielen muss,

0: dass man eine gute Idee haben muss, dass man einen Song haben muss, dass man gucken muss, wie funktioniert der, wie funktioniert das Arrangement. Das ist letztlich genau dasselbe wie das, was man auf Band aufgenommen hat. Und man kann eine Menge editieren, aber einiges eben auch nicht.
1: Die Band nach Jahrzehnten wieder zusammen ins Studio und auf die Bühnen zu bringen, das könnte nach einer späten nostalgischen Anwandlung klingen. Nicht für Piet Lübcke.
2: Wichtig ist nicht, dass wir unsere eigene Coverband sein wollen, sondern der Fun an der Sache ist, nochmal ein neues Album zu machen und neue Songs zu machen. Kriegt man das noch hin? Macht das noch Spaß? Und was wirkt eigentlich draus nach 30 Jahren, wenn sich die alte Truppe nochmal trifft und wie klingt die Musik und so? Das ist für uns das Spannende daran, ne?
1: Wer die neuen Songs hört, merkt schnell, dass hier nicht nur eine Menge Professionalität und Erfahrung zusammenkommen, sondern vor allem auch die Idee, etwas Gemeinsames auf die Beine zu stellen, das größer ist als die Summe seiner Teile. Was die Band dabei selbst in die Hand genommen hat, zählt Gitarrist Steffen Häflinger auf.
3: Alles. Wir haben wirklich komplett alles selber aufgenommen. Ich mische das Ganze bei mir zu Hause. Chris mastert, Wolle macht das ganze Layout. Das ist wirklich ein gutes Gefühl, das alles selber in der Hand zu haben und jetzt auch mit der ganzen Erfahrung, die wir gesammelt haben in den letzten 30 Jahren, dass wir jetzt das Album wirklich so machen, wie wir das schon immer machen wollten. Das beste Album von Color Red.
2: Man kann keinem die Schuld geben, wenn es daneben geht.
4: Wer sich davon überzeugen möchte, wie The Color Red im Jahr 2026 klingen, kann das live und in Farbe machen, wenn die Band am 4. Juli abends auf der Südstrandbühne beim Wochenende an der Jade auftritt. Das Album 26 ist für den November angekündigt und Radio Jade wäre nicht der Sender für die Region, wenn wir jetzt nicht den heute erschienenen ersten Song daraus spielen würden. Zu hören gibt's jetzt The Man in the Big House von The Color Red.

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1: In Deutschland hängt es nach wie vor stark von der sozialen Herkunft ab, ob Kinder in der Schule gut mitkommen oder nicht. Das geht aus dem neuen Bildungsbericht hervor. Eine große Rolle für die ungleichen Bildungschancen spielen die Zeit vor der Einschulung und die Sprachkenntnisse, wie Hauptstadtkorrespondentin Sarah Beham berichtet.
2: Die Unterschiede, die bis zum Schulstart entstehen, bleiben danach auch relativ stabil. Man sieht das bei den grundlegenden Kompetenzen, also beim Lesen, in Mathe und so weiter. Und das fängt früh an. Schon mit 2 Jahren gibt es bei den Kindern Unterschiede im Wortschatz, je nachdem, welche Bildung die Mutter hat. Und ausgerechnet die Kinder, die von einer Kita besonders profitieren würden, sind dort seltener. Also Kinder aus Familien mit niedriger Bildung oder mit Einwanderungsgeschichte. Ein Beispiel im Bericht macht das ganz deutlich: Je höher der Bildungsabschluss der Eltern ist, desto häufiger geht ihr Kind schon vor dem 3. Geburtstag in eine Kita. Rund 40% der Kleinkinder, bei Eltern mit einem niedrigen Bildungsabschluss nur halb so viele, nämlich 20%.
1: Vor Beginn des G7-Gipfels hat sich Frankreichs Präsident Macron vorsichtig optimistisch gezeigt, dass die Vereinbarung zwischen den USA und Iran zu einem dauerhaften Frieden werden kann. Man müsse daran glauben, sagte er in einem exklusiven Interview im französischen Sender TF1. Aus Evian, Julia Burta.
3: Gemeinsam mit Großbritannien werde Frankreich die Mission verfolgen, die Meerenge von Hormus militärisch abzusichern. Unsicher scheint nach wie vor die Frage, ob Iran weiterhin eine Maut für die Passage durch die Meerenge erheben darf oder wird. Das wäre natürlich überhaupt nicht, was wir wollen, denn das wäre ein Präzedenzfall. Es gibt ja auch noch andere Meerengen und wenn man jedes Mal eine Maut erhebt, würde das die Preise für alle in der Welt in die Höhe treiben. Macron verwies auf die für morgen anberaumte Sitzung mit Vertretern Ägyptens, Katars und der Vereinigten Arabischen Emirate, um das Thema weiter zu vertiefen.
1: Für die Papenburger Meierwerft könnte es in dieser Woche eine gute Nachricht geben, denn nach NDR-Informationen gibt es Anzeichen, dass der Konzern aus Niedersachsen einen Milliardenauftrag an Land ziehen könnte. Profitieren würde wohl ein Standort in Rostock. Aus der NDR-Nachrichtenredaktion Jan Busche.
4: Es geht um sogenannte Umspannplattformen auf dem Meer. Sie kommen in Offshore-Windparks zum Einsatz, um den erzeugten Strom umzuwandeln, damit er ins Stromnetz eingespeist werden kann. Jetzt gibt es Hinweise, dass ein Netzbetreiber den Bau von 2 solcher Plattformen an die Meierwerft vergeben könnte. Die Ostsee-Zeitung schreibt, dass diese dann in Rostock gebaut würden, in der Neptunwerft, die zur Papenburger Meierwerft gehört. Der Auftrag für den Standort in Rostock wäre lukrativ. Üblicherweise gibt es für eine Plattform rund 2 Milliarden Euro.
1: Die deutsche Fußballnationalmannschaft ist nach dem Erfolg im ersten WM-Spiel wieder zurück in ihrem Quartier in Winston-Salem. Heute steigt Spanien als einer der Titelfavoriten ins Turnier ein. Aus dem ARD-WM-Team Maja Gräf.
5: Erster Gegner sind die Kapverdischen Inseln, die zum ersten Mal überhaupt an einer Fußball-WM teilnehmen. Außerdem treffen Belgien und Ägypten heute aufeinander. Besonders im Fokus steht danach das Spiel um 3 Uhr nachts. Dann hat der Iran seinen ersten WM-Auftritt in den USA gegen Neuseeland. Der Iran befindet sich seit Ende Februar im Krieg mit den USA. Und die Bayern wollen laut Medienberichten Marokkos WM-Star Ismail Saibari für 55 Millionen Euro verpflichten. Saibari war durch seinen Treffer gegen Brasilien in den internationalen Fokus gerückt. Die Münchner sollen aber schon davor Interesse bekundet haben.
1: In der Fernsehserie Alf ist sie als Mutter der Tanner-Familie berühmt geworden. Jetzt ist die Schauspielerin Anne Skedeen gestorben. Sie wurde 77 Jahre alt. Skedeen spielte in den 80ern die Rolle der Kate Tanner, die mit ihrer Familie den außerirdischen Alf bei sich aufnahm. In den USA wirkte sie jahrzehntelang in vielen weiteren Filmen und Serien mit, wie Herzbube mit 2 Damen und Für alle Fälle Amy. Das waren die Nachrichten.
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6: Weiterhin schaut eine dichte Wolkendecke auf uns herab. Dazu messen wir aktuell Temperaturwerte von 14 Grad in Jever-Wilhelmshaven und Wittmund und 15 Grad in Varel und in Zetel. Dazu ein recht kräftiger Wind aus nordwestlicher Richtung. In der Nacht erwarten wir Tiefstwerte von 12 Grad, da wird es wechselhaft bewölkt. Morgen auch überwiegend bewölkt, aber auch etwas mehr Sonnenschein bei maximal 17 Grad. Am Mittwoch viele Wolken und Regen bei Höchstwerten von 21 Grad. Das Bundesamt für Seeschifffahrt und Hydrographie meldet uns vor Hoogseel das nächste Niedrigwasser um 19.46 Uhr und das nächste Hochwasser um 1.56 Uhr in der Nacht. Blicken auf die Straßen.
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6: Der Verkehrsservice hier bei Radio Jade. Auf der A29 ist die Fahrbahn zwischen Fachelbockhorn und Zetel in beiden Richtungen aufgrund von Sanierungsarbeiten auf jeweils nur einen Fahrstreifen verengt. Die B210 ist zwischen der Heglitzer Straße und der Stadt Wittmund in beiden Richtungen wegen einer Fahrbahnsanierung gesperrt. Eine Umleitung wurde aber eingerichtet. Und in Esens ist die L8 Bahnhofstraße zwischen dem Schützenplatz und dem Bahnhofskreisel in beiden Richtungen aufgrund einer Baustelle vollgesperrt.
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6: 4:05, damit bricht die letzte Stunde des Jade-Echos für heute an. Gleich widmen wir uns nochmal der Trikot-Offensive, die noch weiterläuft. Davor gibt's noch Musik. Sie hören jetzt gleich The Disappointed von XTC für Sie im Studio. Hans-Torben Schweighöfer. Moin.

0: Teamsport hat sportartübergreifend mindestens eine Sache gemeinsam. Alle tragen das gleiche Sportdress. Wenn alle in den gleichen Farben auflaufen, meistens sind das ja irgendwie die Vereinsfarben, dann signalisiert das nicht nur dem Gegner, sondern auch dem Team selbst, wir gehören zusammen. So ein Trikotsatz kostet aber schon ganz locker mal ein paar hundert Euro und für Jugendteams ist es gar nicht so leicht, solche Kosten zu stemmen. Was da vielleicht wie gerufen kommt, hat jetzt Katharina Hotes für Sie im Gespräch mit Daniel Schnittger. Es geht um die Trikotoffensive in Wilhelmshaven.
1: Das ist eine groß angelegte Sponsoring-Aktion für die Sportvereine hier, also insbesondere Jugend- und Kindermannschaften bis zur A-Jugend, für kostenlose Trikotsätze im Wert bis zu 900 Euro.
2: Vielleicht können Sie mir verraten, wer steckt denn noch dahinter neben der Sparkasse? Wer sitzt da mit Ihnen in einem Boot?
1: Mit dabei ist die GEW Wilhelmshaven, die Spahn-Bau, Intersport Leffers und der Stadtsportbund Wilhelmshaven quasi als Schirmherr.
2: Kommen wir mal zu diesen Trikotsätzen. Wer kann denn ganz genau mitmachen? Wer darf sich jetzt angesprochen fühlen?
1: Angesprochen fühlen dürfen sich alle Mannschaften aller Sportarten, Fußball, Handball, Schwimmen, Leichtathletik, endlose Aufzählung, Altersgruppen bis zur A-Jugend und die Vereine müssen aus Wilhelmshaven sein.
2: Was genau muss getan werden, um an diese heiß begehrten Trikots zu kommen?
1: Also am besten ist man so kreativ wie möglich, von der Fotokollage bis zum Video, irgendeine Art von kreativer Darstellung über das Team, vielleicht ein Song oder irgendwas und vielleicht stellt man ein bisschen raus, was das Besondere an der Mannschaft ist, warum man das Trikot braucht auch und reicht das Ganze dann ein über die Homepage.
2: Und dann sind die Trikots in der Farbe Rot wie der Sparkasse oder der Farbe Blau wie die GEW?
1: Nein, die ist frei wählbar. Ne? Also wir arbeiten ja zusammen mit Intersport Leffers, die machen das Ganze dann fertig auch. Nein, die ist nicht Sparkassenrot.
2: Wann ist denn Einsendeschluss?
1: Einsendeschluss ist der 15.06.2026. Und dann treten wir als Jury zusammen, also alle Sponsoren, und entscheiden dann aus der Kreativität der Mannschaften hinaus.
2: Gibt es dann einen ersten bis dritten Platz oder können Sie sagen, wie viele Trikotsätze es zu gewinnen gibt oder ist das noch geheim?
1: Das ist nicht geheim, aber es lässt sich so ein bisschen schwer sagen. Ich glaube, letztes Jahr zur Siegerehrung waren viele, viele Kinder hier oben dann in der Sparkasse auch. Also wir machen viele, viele Jugendmannschaften glücklich damit, glaube ich.
0: Wer also im Verein Sport macht und keine Lust mehr auf seine oder ihre vielleicht ein bisschen in die Jahre gekommene Sportausstattung hat, kann mitmachen. Dazu braucht es eine kreative Bewerbung, die kann noch bis heute eingereicht werden auf trikot-offensive.info. Dort oder auf der Internetseite der Sparkasse Wilhelmshaven einfach mal Trikotoffensive eingeben, da findet man mehr Infos.

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Wer heute entlang der Nordseeküste spazieren geht, wird beim Passieren der Gebäude der Deutschen Gesellschaft zur Rettung Schiffbrüchiger Flaggen auf halbem Mast sehen. Damit wollen sich die deutschen Seenotretter solidarisch mit ihren australischen Schwestergesellschaft, der Marine Rescue New South Wales, zeigen. Am 4. Mai sind zwei ihrer Seenotretter, Bill Ewan und Frank Patch, bei dem Versuch, ein Boot in Seenot vor der Mündung des Richmond Rivers bei South Ballina an der Ostküste des Landes zu retten, ums Leben gekommen. Der Verlust der beiden Seenotretter erinnere auf schmerzliche Weise daran, dass die Arbeit der Seenotretter trotz aller technischen Fortschritte nie völlig risikofrei sein kann. Die Kräfte der Natur seien stärker als der menschliche Wille und die modernste Technik, so der Geschäftsführer der Deutschen Gesellschaft zur Rettung Schiffbrüchiger, Kapitän Niklas Degen. Neben den Deutschen zeigen sich weltweit andere Seenotretter ebenfalls solidarisch mit den Kollegen in Australien und fliegen heute anlässlich der Beisetzung der Verunglückten ihre Flaggen auf Halbmast.

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1: Mit Katharina Huttes, schönen guten Tag. Das sind die Schlagzeilen. Deichbauarbeiten zwischen Fahreler Hafen und Dangast beginnen. Grüne stellen Kandidierende für Kommunalwahl auf und A29 an zwei Wochenenden im Juni gesperrt. Am Deich zwischen dem Fahreler Hafen und Dangast beginnen heute Bauarbeiten. Grund dafür ist ein Unterbestick von etwa 40 Zentimetern. Mit 50.000 Kubikmetern Klei wird die Höhe des Deichs wieder auf die vorgeschriebenen 7,40 Meter aufgefüllt. Der Fehlbetrag ist auf jahrelange Sackungen und Setzungen zurückzuführen. Dem Baubeginn gingen lange Diskussionen zwischen dem Landkreis Friesland und dem Land Niedersachsen voran, erklärt Landrat Sven Ambrosi.
2: Wir haben wirklich immer wieder bei den Deichschauen gedrängelt und dafür geworben, dass die Unterhöhen ausgeglichen werden. Und das findet jetzt statt. Und das ist ein ganz tolles Projekt, weil es alle miteinander das in kurzer Zeit organisiert haben. Das Land hat das Geld zur Verfügung gestellt. Wir können hier vor Ort den Klei organisieren. Also eine wirklich wichtige Maßnahme, die die Sicherheit hier im Südkreis in der Stadt Varel signifikant verbessert.
1: Durch die Bauarbeiten sind der Deich und der Deichsicherungsweg für Radfahrende und FußgängerInnen gesperrt. Umleitungsschilder hängen aus. Der Kreisverband Friesland von Bündnis 90 Die Grünen hat seine Kandidatinnen und Kandidaten für die Kommunalwahl am 13. September bekannt gegeben. Wie der Kreisverband mitteilt, tritt er mit insgesamt 70 Personen bei den Wahlen zum Kreistag und den einzelnen Kommunen an. Für die Wahl in Varel ist die Spitzenkandidatin Linsigrid Busch, für Schortens Martina Esser und die Liste für Jefa Wangerland-Wangeoge führt Janina Schönbohm an. Die Autobahn 29 wird an zwei Wochenenden im Juni zwischen den Anschlussstellen Varel-Bockhorn und Zetel in beiden Richtungen gesperrt. Das teilt die Autobahn GmbH des Bundes mit. Am kommenden Wochenende wird zum ersten Mal gesperrt, von Freitag ab 18 Uhr bis Montag früh um 5. Am darauffolgenden Wochenende wird die Autobahn ebenfalls von Freitagabend bis Montag früh voll gesperrt. Grund sind Arbeiten am Ersatzneubau der Brücke über das Steinhauser Tief. Eine Umleitung wird ausgeschildert. Die Stadt Varel bietet auch in diesem Jahr ein Ferienpassprogramm mit mehr als 100 Aktionen an. Die Angebote starten direkt zum Start der Sommerferien am 2. Juli. Zudem wird auch eine Ferienbetreuung für Kinder im Grundschulalter angeboten. Mehr als 30 Vereine und Verbände beteiligen sich in diesem Jahr mit Angeboten am Ferienpassprogramm. Für einige Aktionen gibt es noch freie Plätze. Diese werden voraussichtlich ab dem 24. Juni wieder vergeben, teilt die Stadtjugendpflege mit. Am Sonntag wurde in Wilhelmshaven ein Radfahrer genötigt und anschließend bedroht. Wie die Polizei berichtet, war ein Radfahrer in der Bremer Straße auf der Fahrradstraße unterwegs gewesen, als ein unbekannter Pkw-Fahrer mehrfach dicht auf ihn auffuhr. Als der Radfahrer deshalb genötigt sei, die Straße zu verlassen, habe der ältere Herr, der einen mit auffälligen Puppen dekorierten grauen Opel fuhr, ihn verbal bedroht. Zeuginnen, die den Vorfall beobachtet haben oder Hinweise zum Fahrzeug oder dem Fahrer geben können, werden gebeten, sich bei der Polizei zu melden. Und soweit die Meldungen aus der Region. 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
3: Es ist dicht bewölkt in der Region, dazu recht frischer Wind aus nordwestlicher Richtung und aktuell Temperaturen von 14 Grad in Jever, Wittmund und in Wilhelmshaven und 15 Grad in Zetel und in Varel. In der Nacht wechselhaft bewölkt bei Tiefstwerten von 12 Grad, morgen auch überwiegend bewölkt, aber auch etwas mehr Sonnenschein bei dann maximal 17 Grad, am Mittwoch dann viele Wolken und Regen bei Höchstwerten von 21 Grad. Das Bundesamt für Seeschifffahrt und Hydrographie meldet uns vor Hochsiel das nächste Niedrigwasser um 19.46 Uhr und das nächste Hochwasser um 1.56 Uhr in der Nacht. Blicken wir auf die Straßen.
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3: Der Verkehrsservice hier bei Radio Jade. Auf der A29 ist die Fahrbahn zwischen Varel-Bockhorn und Zetel in beiden Richtungen aufgrund von Sanierungsarbeiten auf jeweils nur einen Fahrstreifen verengt. Die B210 ist zwischen der Heglitzer Straße und der Stadt Wittmund in beiden Richtungen wegen einer Fahrbahnsanierung gesperrt. Eine Umleitung wurde dort eingerichtet. Und in Esens ist die L8 Bahnhofstraße zwischen dem Schützenplatz und dem Bahnhofskreisel in beiden Richtungen aufgrund einer Baustelle vollgesperrt.
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3: Geblitzt wird heute in Friedeburg im Landkreis Wittmund. Wenn Sie einen Blitzer hier in der Region gesehen haben, dann dürfen Sie uns das gerne melden. Das geht unter der Radio Jade Hotline. Das ist die 04421 998585 oder einfach per Nachricht über Facebook oder bei Instagram. 5:05. 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Gleich geht's hier um die Erlebnishochschule und darum, was Schülerinnen und Schüler da an der Jade Hochschule lernen können. Davor gibt's noch Musik. Band and Break von Kian.

Als erwerbstätige Person ohne Kinder habe ich nie so richtig auf dem Schirm, wann die kleinen bis mittelgroßen Heranwachsenden Ferien haben. Für Eltern und natürlich für die Kinder ist das natürlich ganz anders. Die Kinder fiebern sicherlich den anstehenden Sommerferien entgegen, während die Eltern sich fragen, wie sie die Kinder über die freie Zeit beschäftigen können, ohne dass deren Bildschirmzeit bei 16 Stunden am Tag liegt. Dabei helfen die Sommerferienprogramme der Kommunen der Region. Die bestehen größtenteils aus Sportkursen und Betreuungsangeboten. Das Thema Bildung soll dabei aber natürlich nicht zu kurz kommen und so steuert die Jade Hochschule bereits seit 2018 die Erlebnishochschule bei. Am Ende der Sommerferien vom 10. bis zum 12. August wartet dabei ein breites Angebot an insgesamt 15 kostenlosen Workshops, in denen verschiedene Studiengänge, Berufsfelder und aktuelle Themen aus Wissenschaft und Technik kennengelernt werden können auf die Schülerinnen und Schüler. Die Teilnehmenden können unter anderem Virtual Reality Anwendungen ausprobieren, Roboter programmieren, mit Lasertechnik experimentieren, Brückenmodelle bauen oder sich mit KI, Medienkompetenz, Architektur, Elektrotechnik, Podcasting, Exoskeletten und dem Finanzwissen beschäftigen. Die Erlebnishochschule richtet sich an Schülerinnen und Schüler ab 12 Jahren. Die Teilnahme ist zwar kostenlos, allerdings sollte sich frühzeitig angemeldet werden, da die Plätze nur begrenzt sind. Mehr Informationen dazu sind auf der Website der Jade Hochschule zu finden.

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1: Endlich Sommersonne. Und heute Tagesanbruch. Du hast den Mond gemacht, das Jahr danach zu teilen. Die Sonne weiß ihren Niedergang. Wenn aber die Sonne aufgeht, geht der Mensch hinaus an seine Arbeit. Sonnenstrahlen haben eine ganz erstaunliche Wirkung. Klar, wir brauchen Licht zum Leben, eine Binsenweisheit, dass wir ohne nicht auskämen. Sonnenstrahlen können über unsere Laune entscheiden. Ein trüber, grauer Tag, voller Sehnsucht nach ein wenig Sonne. Ein heller, warmer Tag, fast blendet es schon und wir suchen Schutz. Zum Tagesanbruch wirft Psalm 104 einen ganz eigenen Blick auf die Sonne. Sie wird Gottes Geschöpfen zugeordnet. Sie ist gemacht als eine unter vielen. Auch ihr gibt Gott eine Aufgabe. Und sie weiß, was sie zu tun hat. Sonne und Mond teilen die Zeit auf in Tag und Nacht. Beide geben ihr einen sinnvollen Rhythmus wie Ebbe und Flut. Seit ich mal eine Weile in Nachtschicht arbeiten musste, weiß ich, wie gut dieser eigentliche Rhythmus tut. Nur zur Not sollte er anders laufen, für die Pflege zum Beispiel. Dann geht der Mensch hinaus an seine Arbeit. Oft kriegen wir bei Tagesanbruch die Augen kaum auf und den Blick kaum frei. Und doch ist es zu schön, früh und leise raus zum Sonnenaufgang. Mit dem Psalm möchte man anfangen zu singen. Lobe den Herrn, meine Seele, Licht ist dein Kleid, das du anhast. Jeder einzelne Tag ein Geschenk Gottes. Schon recht, kein Tag dauert ewig, aber er ist einzigartig. So ein Tag nur mag in Vergessenheit geraten. Und doch bleibt er kostbar. Wir dürfen ihn von Anfang an genießen, als geliehene Lebenszeit.
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Fastball mit Are You Ready for the Fallout? 5 Minuten, jetzt 4 Minuten vor 5. Damit kommt das Jahr der Echo für heute zum Ende. Hier geht's jetzt gleich weiter mit direkt dem Regionalmagazin mit Carsten Höft, wo nochmal die wichtigsten Themen des Tages kommen. Mein Name ist Hans-Torben Schweighöfer. Ich hoffe, Sie haben noch einen schönen Tag.

0: Gerade mit den Nachrichten von NDR Info.
1: Benjamin Kirsch. In Deutschland hängt es nach wie vor stark von der sozialen Herkunft ab, ob Kinder in der Schule gut mitkommen oder nicht. Das geht aus dem neuen Bildungsbericht hervor. Eine große Rolle für die ungleichen Bildungschancen spielen die Zeit vor der Einschulung und die Sprachkenntnisse, wie Hauptstadtkorrespondentin Sarah Beham berichtet.
2: Die Unterschiede, die bis zum Schulstart entstehen, bleiben danach auch relativ stabil. Man sieht das bei den grundlegenden Kompetenzen, also beim Lesen, in Mathe und so weiter. Und das fängt früh an. Schon mit 2 Jahren gibt es bei den Kindern Unterschiede im Wortschatz, je nachdem, welche Bildung die Mutter hat. Und ausgerechnet die Kinder, die von einer Kita besonders profitieren würden, sind dort seltener. Also Kinder aus Familien mit niedriger Bildung oder mit Einwanderungsgeschichte. Ein Beispiel im Bericht macht das ganz deutlich: Je höher der Bildungsabschluss der Eltern ist, desto häufiger geht ihr Kind schon vor dem 3. Geburtstag in eine Kita. Rund 40% der Kleinkinder, bei Eltern mit einem niedrigen Bildungsabschluss nur halb so viele, nämlich 20%.
1: Vor Beginn des G7-Gipfels hat sich Frankreichs Präsident Macron vorsichtig optimistisch gezeigt, dass die Vereinbarung zwischen den USA und Iran zu einem dauerhaften Frieden werden kann. Man müsse daran glauben, sagte er in einem exklusiven Interview im französischen Sender TF1. Aus Evian, Julia Borutta.
3: Gemeinsam mit Großbritannien werde Frankreich die Mission verfolgen, die Meerenge von Hormus militärisch abzusichern. Unsicher scheint nach wie vor die Frage, ob Iran weiterhin eine Maut für die Passage durch die Meerenge erheben darf oder wird. Das wäre natürlich überhaupt nicht, was wir wollen, denn das wäre ein Präzedenzfall. Es gibt ja auch noch andere Meerengen und wenn man jedes Mal eine Maut erhebt, würde das die Preise für alle in der Welt in die Höhe treiben. Macron verwies auf die für morgen anberaumte Sitzung mit Vertretern Ägyptens, Katars und der Vereinigten Arabischen Emirate, um das Thema weiter zu vertiefen.
1: Ein weiteres Thema beim G7-Treffen ist die Ukraine. Bei massiven Angriffen der russischen Armee sind dort in der vergangenen Nacht laut Behörden mindestens 11 Menschen getötet worden. Zudem ist eine bedeutende Kathedrale in Kiew beschädigt worden. Aus Kiew, Wassili Golot.
4: Es war eine der mit Abstand schrecklichsten Nächte, die auch ich in meiner Zeit in der Ukraine hier erlebt habe. Insgesamt hat Russland mit 70 Raketen und 600 Drohnen, mehr als 600 Drohnen angegriffen. Etwa 60 Raketen, so sagte es der ukrainische Präsident, gingen alleine auf die Hauptstadt Kiew. Man konnte ständig heftige Explosionen auch im Zentrum hören und es gab eben Einschläge und massive Zerstörung, die auch das Stadtbild getroffen hat. Und insofern ist die Wut hier extrem groß auf den Aggressor Russland, auf diese Zerstörungsgewalt, auf die Rücksichtslosigkeit.
1: Die Papenburger Meyerwerft und die zu ihr gehörende Neptunwerft in Rostock stehen offenbar vor einem Milliardenauftrag. Nach NDR-Informationen gibt es Anzeichen, dass der Standort in Rostock 2 Umspannplattformen bauen soll. Ein entsprechender Auftrag könnte in dieser Woche erteilt werden. Umspannplattformen wandeln auf dem Meer Strom aus Windparks um, damit er ins Stromnetz eingespeist werden kann. Der Auftrag für die Neptunwerft wäre lukrativ. Üblicherweise liegt das Volumen pro Plattform bei rund 2 Milliarden Euro. Die deutsche Fußballnationalmannschaft ist nach dem Erfolg im ersten WM-Spiel wieder zurück in ihrem Quartier in Winston-Salem. Heute steigt Spanien als einer der Titelfavoriten ins Turnier ein. Aus dem ARD-WM-Team Maja Gräf.
5: Erster Gegner sind die Kapverdischen Inseln, die zum ersten Mal überhaupt an einer Fußball-WM teilnehmen. Außerdem treffen Belgien und Ägypten heute aufeinander. Besonders im Fokus steht danach das Spiel um 3 Uhr nachts. Dann hat der Iran seinen ersten WM-Auftritt in den USA gegen Neuseeland. Und die Bayern wollen laut Medienberichten Marokkos WM-Star Ismail Saibari für 55 Millionen Euro verpflichten. Saibari war durch seinen Treffer gegen Brasilien in den internationalen Fokus gerückt. Die Münchner sollen aber schon davor Interesse bekundet haben.
1: Das waren die Nachrichten.
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6: Es ist bewölkt. Zwischendurch ein kleines bisschen heller und es kann auch immer mal wieder regnen. Dabei sind es in der gesamten Region, das heißt von Esens bis Bockhorn 14 Grad. Dann Dazu weht der Wind mäßig aus Nordwesten und in der Nacht sinken die Tiefstwerte auf 12 Grad. Morgen bleibt es überwiegend bewölkt, dann gibt es möglicherweise zwischendurch etwas mehr Sonnenschein. 17 Grad sind dann zu erreichen am Mittwoch. Viele Wolken und Regen bei Höchstwerten von 21 Grad. Das Bundesamt für Seeschifffahrt und Hydrographie meldet uns das nächste Niedrigwasser vor Uxil um 19.56 Uhr. Das Hochwasser dann um 1.56 Uhr. Wir schauen auf die Straßen.
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6: Auf der A29 ist die Fahrbahn zwischen Fahrebocken und Zedl in beiden Richtungen aufgrund von Sanierungsarbeiten auf jeweils nur einen Fahrstreifen verengt. Die B210 ist zwischen der Heglitzer Straße und der Stadt Wittmund in beiden Richtungen wegen einer Fahrbahnsanierung gesperrt. Eine Umleitung ist dort für sie ausgerichtet. Und die Bahnhofstraße in Esens ist zwischen dem Schützenplatz und dem Bahnhofskreise in beiden Richtungen voll gesperrt. Wo immer Sie unterwegs sind, kommen Sie gut und heil an Ihr Ziel.
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6: Da habe ich bis 18 Uhr folgende Themen für Sie vorbereitet. Wir schauen auf den Deich bei Fahre, wir schauen in ein Pflegeheim in Wilhelmshaven aus Südstadt und wir schauen in ein Tonstudio, wo ein unerwartetes Comeback stattfindet. Hier geht das alles mit mir, das alles bis 18 Uhr. Mein Name ist Carsten Höft. Moin, hier sind Primus Scream, moving on up.

0: Am Deich zwischen dem Fahrle Hafen und Dangast werden in nächster Zeit Bauarbeiten stattfinden. Dazu haben der Niedersächsische Landesbetrieb für Wasserwirtschaft, Küsten und Naturschutz, der zweite Oldenburgische Deichband und Vertreter des Landkreises Friesland und der Stadt Fahre zu einem Gespräch auf den Deich eingeladen, um zu erklären, warum genau diese Arbeiten notwendig sind und was genau dort passieren soll. Amelie Friedrichs war für uns auf dem Deich und hat dort kurz vor dem Unwetter mit Peter Engereind gesprochen. Er ist der Verbandsvorsteher beim zweiten Oldenburgischen Deichband. Er erklärt, was für Arbeiten genau am Deich durchgeführt werden sollen.
1: Der Deich soll eine Höhe von 7,40 Meter haben. Die ist 1988 festgelegt worden. Diese Höhe soll er erreichen. Durch Setzungen ist im Laufe der Jahrzehnte ist Höhe verloren gegangen. Die 7,40 Meter waren mal da, jetzt sind sie nicht mehr da. Jetzt fehlen bis zu 40, 50 Zentimeter. In manchen Bereichen ist es eine Gesamtstrecke von ungefähr 1,6 Kilometer Länge, auf der der Bestick zurzeit defizitär ist. Und diese Defizite sollen jetzt in einer Sofortmaßnahme beseitigt werden. Und dazu haben wir etwa 50.000 Kubikmeter Klei, die hier aus der Kleibütte am Fahreler Hafen rausgeholt werden und die im Sommer dann in diesem Deichbestick auf der Außenseite des Deiches eingebaut werden sollen.
2: Das ist jetzt ein Teil der Arbeiten. Wie soll es in Zukunft eigentlich noch weitergehen? Soll es in Zukunft noch weitergehen mit weiteren Arbeiten?
1: Die klimabedingte Meeresspiegelerhöhung zwingt uns dazu, die Deiche überall zu erhöhen. Und in diesem Bereich sind das irgendwo zwischen 1 und 2 Meter, die nochmal auf den Deich draufgepackt werden müssen. Das ist natürlich eine umfangreiche Planung. Da wird der Deich viel breiter und viel höher werden. Das sind intensive und umfangreiche technische und umweltfachliche Planungen, naturschutzrechtliche Planungen, die durchgeführt werden müssen. Das geht nicht mal ebenso, sondern das dauert immer ein paar Jahre. So lange wollten wir jetzt mit dieser Maßnahme nicht warten, sondern wir wollten den Unterbestick, der sich hier durch Setzungen ergeben hat, wollten wir also zeitnah ausgleichen. Und deshalb fangen wir in diesem Jahr an. Das ist kein Ersatz für eine Deicherhöhung.
0: Bevor die Arbeiten starten konnten, standen viele Diskussionen zwischen dem Landkreis Friesland als unsere Naturschutzbehörde und dem Land Niedersachsen im Raum. Gerade deshalb ist der Beginn der Arbeiten für Landrat Sven Ambrosi eine wichtige Errungenschaft.
3: Bislang war die Planung so, der gesamte Deichzug soll ja erhöht werden. Man fängt in der Wesermarsch an und irgendwann mal kommt man nach Friesland, nach Dangast. Das hat uns immer schon zu lange gedauert, weil wir hier die Situation kannten und wir haben wirklich immer wieder bei den Deichschauen gedrängelt und dafür geworben, dass der schlimmste Unterbestick, die Unterhöhen, ausgeglichen werden. Und das findet jetzt statt zwischen Montag und Mitte September. Und das ist ein ganz tolles Projekt, weil es alle miteinander das in kurzer Zeit organisiert haben. Das Land hat das Geld zur Verfügung gestellt. Wir können hier vor Ort den Klei organisieren, was sehr wichtig ist. Und am Ende haben wir hier dann auch noch eine sehr schöne Wasserzone, die auch für den Vogelschutz einen Mehrwert hat. Also eine wirklich wichtige Maßnahme, die die Sicherheit hier im Südkreis in der Stadt Fahre signifikant verbessert. Aber wir sind da noch nicht am Ende, sondern wir müssen dann weiter mit Hochdruck dafür arbeiten, dass die eigentliche Deichbaumaßnahme dann noch kommt.
2: Sie sagten gerade, das Land stellt das Geld zur Verfügung. Worüber sprechen wir hier denn?
3: Das ist eine Maßnahme, die 1,6 Millionen Euro kostet, also schon eine schöne Stange Geld. Und das Land hat sie sehr kurzfristig zur Verfügung gestellt, weil das Land eingesehen hat, dass die Situation nicht so lange mehr andauern kann. Wir konnten eben nicht auf die eigentliche Hauptarbeit des Deiches warten. Deshalb sind wir froh, dass unsere Hinweise angenommen worden sind und der zweite Oldenburgische Deichband hat hervorragend das Projekt vorbereitet und das NLWKN hat das wirklich wieder professionell umgesetzt und ich freue mich wirklich, wirklich, weil viele Jahre des Drängelns und des Forderns jetzt ein Ende haben und wir die Sicherheit in unserem Landkreis wieder ein großes Stück verbessern.
0: Heute beginnen die Deichbauarbeiten zwischen dem Fahreler Hafen und Dangast. Das ambitioniert gesteckte Ziel, das die Verantwortlichen von Landkreis, Stadt, NRWKN und zweitem Oldenburgischen Deichband gesteckt haben, ist durch das Deichgesetz vorgegeben. Es darf nämlich nur bis Mitte September gebaut werden und bis dahin soll dann auch alles fertig sein. Der Deich und die direkt anliegenden Wege sind für Radfahrer und FußgängerInnen gesperrt. Detaillierte Umleitungsbeschilderungen hängen aber aus.

0: 17.18 Uhr, Sie hören direkt Ihr Regionalmagazin hier auf der 87.8. Knapp 1.400 Menschen sind in Wilhelmshaven stationär in Pflegeeinrichtungen untergebracht, verteilt auf 22 Einrichtungen. Das Thema Pflege ist gesamtgesellschaftlich genauso wichtig wie im konkreten Fall vor Ort. Darüber haben wir mit Jessica Hann und Alexander Enrichkeit vom Domizil an der Jade gesprochen. Sie arbeiten als Hausleiterin und Pflegedienstleiter in dem Haus in Wilhelmshaven-Südstadt, das viele Anknüpfungspunkte im Quartier hat.
1: Ja, wir sind auf jeden Fall vernetzt. Allein deswegen schon, weil wir mit unseren Bewohnern natürlich versuchen, auch viel zu unternehmen. Das heißt, wir sind vernetzt mit dem Kindergarten, der regelmäßig zu uns kommt und mit den Bewohnern dann bastelt oder spielt. Wir werden jetzt demnächst auch mit dem Flüchtlingsheim auf jeden Fall was starten. Ansonsten sind unsere Bewohner auch ab und an mal bei der Hafenschule, hören sich da ein Konzert an, oder die Hafenschule war auch schon bei uns und hat ein Konzert gegeben. Also wir sind schon mit unserem Umfeld vernetzt.
0: Die Pflege ist ja eins der großen Themen, die wir gesellschaftlich gerade haben. Spüren Sie, dass sich da in den letzten Jahren in Ihrer praktischen Arbeit was geändert hat? Herr Enrichkeit, Pflegedienstleiter am Domizil an der Jade.
2: Ja, auf jeden Fall merkt man das. Zum einen von unserer Bewohnerklientel her. Der Bewohnerdurchschnitt wird jünger, mit vielen modernen Erkrankungen. Viele Bewohner, die auch früh an Demenzstadium erkrankt sind. Das ist natürlich ein herausforderndes Verhalten. Aber in der heutigen Praxis, gerade durch die generalisierte Pflege, werden die einfach, glaube ich, die kommenden Fachkräfte und auch die Pflegekräfte einfach sehr gut darauf vorbereitet, das auffangen zu können und den Bewohnern einfach die bestmögliche Pflege zukommen zu lassen.
0: Haben Sie Schwierigkeiten, Fachkräfte zu gewinnen?
2: Natürlich ist Fachkräfte zu akquirieren immer eine Schwierigkeit. Bei uns im Haus haben wir die Problematik, spüren wir jetzt noch nicht so sehr, weil wir auch, glaube ich, einfach zwei junge Vorgesetzte sind, die es einfach kennen, was es heißt, eine Work-Life-Balance haben zu möchten und auch zu gewährleisten. Und wir bieten unserem ganzen Personal, nicht nur den Fachkräften, einfach einen organischen Dienstplan an. Dort können unsere Mitarbeiter einfach ihre Wünsche und Bedürfnisse abgeben bei mir. Und ich baue einen Dienstplan drumherum. Und das funktioniert wunderbar.
0: Das gesellschaftliche Bewusstsein, dass die Gesellschaft älter wird, dass die Pflege sich ändert, sehen Sie sich da auch in der Verantwortung, Ihre Einrichtung sichtbar zu machen? Dadurch, dass man sagt, hier sind wir, Frau Hann?
1: Es ist natürlich wichtig, dass wir uns sichtbar machen, allein um natürlich auch uns aufmerksam zu machen bei neuen Mitarbeitern. Aber auch für unsere Bewohner, auch wenn sie jetzt im Pflegeheim sind, hört das Leben ja nicht auf.
0: Und genau für diesen Punkt gehen Sie jetzt nach draußen. Sie haben eine Veranstaltung geplant, Frau Hann. Und das ist nicht nur was Internes, was wird's?
1: Jetzt wollen wir ein großes Fest direkt zu unseren Bewohnern bringen, weil wir haben einfach viele Bewohner, die immobil sind und natürlich an diesen ganzen Veranstaltungen, die in Wilhelmshaven stattfinden, einfach nicht mehr teilnehmen können, was sehr schade ist. Und deswegen wollen wir das große Fest zu Ihnen bringen, damit möglichst viele daran teilnehmen können. Wir haben zwar ein Betreuungsteam, bestehend aus 6 Mitarbeitern. Unter anderem ist unsere Leitung der Betreuung, Melanie Hommann, super engagiert und versucht auch immer wieder, die Bewohner nach draußen zu bringen. Allerdings kann man da einfach nicht alle mitnehmen. Und deswegen wollen wir jetzt ein großes Fest veranstalten, dass wirklich möglichst viele daran teilnehmen können.
0: Konkret, was wird stattfinden?
1: Wir haben auf jeden Fall Live-Musik. Es wird Bridges und Hooks spielen und der Sänger Michael Runk, auch als Elvis-Imitator bekannt. Dann haben wir 2 tolle Tanzveranstaltungen. Einmal die Tanzschule von Ösen wird einen Showtanz vorstellen und die KG Waterkant aus Oldenburg. Ansonsten haben wir einen Graffiti-Live-Künstler, Jason Holloway, der während des Festes eine große Leinwand besprühen wird. Es wird dann noch so einen kleinen Graffiti-Workshop geben für Kinder, verschiedene Spiele. Wir haben einen Karikaturisten da, wir haben eine Kartenleserin dabei, wir haben bestimmt 20 Marktstände, wir haben Foodtrucks da, Pizza aus dem Steinofen, frische Waffeln und selbstgebackenen Kuchen.
0: Das Fest zu denen bringen, die nicht zum Fest kommen können. Das ist die Idee, wenn in Wilhelmshaven Südstadt Ende des Monats zum ersten Mal ein großes Straßenfest vom Domizil an der Jade organisiert wird. Die Veranstaltung am 27.06. beginnt um 12.30 Uhr.

Kurz vor halb, hier geht's gleich weiter mit der letzten Ausgabe der Regionalnachrichten für heute. Katharina Hotes hat dann nochmal den Stand der Dinge für Sie. Hier ist er weiter mit Rum Jungle, Don't Be a Stranger.

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1: Mit Katharina Hottes, schönen guten Tag. Das sind die Schlagzeilen. CDU gibt KandidatInnen für Kommunalwahl am 13. September bekannt. A29 an zwei Wochenenden im Juni gesperrt und Nötigung und Bedrohung auf Fahrradstraße. Die CDU Friesland hat seine Kandidatinnen für die kommende Kommunalwahl am 13. September bekannt gegeben. Wie der Kreisverband mitteilt, wurden am vergangenen Wochenende 49 Männer und Frauen auf der Aufstellungsversammlung nominiert. Der Kreisverband habe vor, den Fokus auf die gesamte Region zu legen und die Zusammenarbeit zwischen Friesland und Wilhelmshaven zu stärken. Als Kandidatin für das Amt der Landrätin wurde die 55-jährige Juristin Sibylle Raquet aus Jever bestätigt. Am Deich zwischen dem Fareler Hafen und Dangast beginnen heute Bauarbeiten. Grund dafür ist ein Unterbestick von etwa 40 Zentimetern. Mit 50 Kubikmetern Klei wird die Höhe des Deichs wieder auf die vorgeschriebenen 7,40 Meter aufgefüllt. Der Fehlbetrag ist auf jahrelange Sackungen und Setzungen zurückzuführen. Dem Baubeginn gingen lange Diskussionen zwischen dem Landkreis Friesland und dem Land Niedersachsen voran, erklärt Landrat Sven Ambrosi.
2: Wir haben wirklich immer wieder bei den Deichschauen gedrängelt und dafür geworben, dass die Unterhöhen ausgeglichen werden. Und das findet jetzt statt. Und das ist ein ganz tolles Projekt, weil es alle miteinander das in kurzer Zeit organisiert haben. Das Land hat das Geld zur Verfügung gestellt. Wir können hier vor Ort den Klei organisieren. Also eine wirklich wichtige Maßnahme, die die Sicherheit hier im Südkreis in der Stadt Fahre signifikant verbessert.
1: Durch die Bauarbeiten sind der Deich und der Deichsicherungsweg für Radfahrende und FußgängerInnen gesperrt. Umleitungsschilder hängen aus. Die Autobahn 29 wird an zwei Wochenenden im Juni zwischen den Anschlussstellen Farel-Bockhorn und Zetel in beiden Richtungen gesperrt. Das teilt die Autobahn GmbH des Bundes mit. Am kommenden Wochenende wird zum ersten Mal gesperrt, von Freitag ab 18 Uhr bis Montag früh um 5. Am darauffolgenden Wochenende wird die Autobahn ebenfalls von Freitagabend bis Montag früh voll gesperrt. Grund sind Arbeiten am Ersatzneubau der Brücke über das Steinhauser Tief. Eine Umleitung wird ausgeschildert. Die Stadt Fahre bietet auch in diesem Jahr ein Ferienpassprogramm mit mehr als 100 Aktionen an. Die Angebote starten direkt zum Start der Sommerferien am 2. Juli. Zudem wird auch eine Ferienbetreuung für Kinder im Grundschulalter angeboten. Mehr als 30 Vereine und Verbände beteiligen sich in diesem Jahr mit Angeboten am Ferienpassprogramm. Für einige Aktionen gibt es noch freie Plätze. Diese werden voraussichtlich ab dem 24. Juni wieder vergeben, teilt die Stadt Jugendpflege mit. Am Sonntag wurde in Wilhelmshaven ein Radfahrer genötigt und anschließend bedroht. Wie die Polizei berichtet, war ein Radfahrer in der Bremer Straße auf der Fahrradstraße unterwegs gewesen, als ein unbekannter Pkw-Fahrer mehrfach dicht auf ihn auffuhr. Als der Radfahrer deshalb genötigt sei, die Straße zu verlassen, habe der ältere Herr, der einen mit auffälligen Puppen dekorierten grauen Opel fuhr, ihn verbal bedroht. Zeuginnen, die den Vorfall beobachtet haben oder Hinweise zum Fahrzeug oder dem Fahrer geben können, werden gebeten, sich bei der Polizei zu melden. Und soweit die Meldung aus der Region. 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
3: Es ist ordentlich bewölkt. Zwischendurch kann es auch mal wieder ein kleines bisschen Regen regnen. Die Temperaturen sind in Jever bei 14 Grad, in Wilhelmshaven bei 14 Grad, in Obenstrohe bei 15 Grad. Heute Nacht sinken die Temperaturen dann auf 12 Grad. Der Wind weht übrigens mäßig aus Nordwesten. Die Nacht dann bewölkt, 12 Grad. Morgen überwiegend bewölkt, aber auch etwas mehr Sonnenschein bei maximal 17 Grad. Und am Mittwoch viele Wolken und Regen bei Höchstwerten von dann 21 Grad. Das Bundesamt für Seeschifffahrt und Hydrographie meldet uns das nächste Niedrigwasser um 19.46 Uhr, das Hochwasser dann um 4 Minuten vor 2 in der Nacht. Wir schauen auf die Straßen.
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3: Auf der A29 ist die Fahrbahn zwischen Farel-Bockhorn und Zetel in beiden Richtungen auf jeweils nur einen Fahrstreifen verengt. Die B210 ist zwischen der Heglitzer Straße und der Stadt Wittmund in beiden Richtungen wegen einer Fahrbahnsanierung gesperrt. Da ist eine Umleitung für sie ausgerichtet. Und die Bahnhofstraße in Esens ist zwischen dem Schützenplatz und dem Bahnhofskreisel in beiden Richtungen voll gesperrt. Und geblitzt wird heute auch noch.
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3: Da steht heute einer in Friedeburg. Wenn Sie einen gesehen haben, können Sie uns den gerne melden. Das geht unter der Radio Jade Hotline 04421 998 585 oder über eine Nachricht per Facebook. Wenn wir Sie unterwegs sind, kommen Sie gut und heil an Ihr Ziel.

0: 20 vor 6, Sie hören direkt Ihr Regionalmagazin hier auf Radio Jade auf der 87.8. Niemand weiß so recht, wann das nicht enden wollende Klagelied begonnen hat, dass in Wilhelmshaven nichts los sei. In den 80er Jahren kann das kaum gewesen sein, denn damals lebten rund 90.000 Menschen in der Jadestadt. Es gab eine sehr lebendige Jugendkultur und auch eine große Musikszene. Eine ihrer prägendsten Bands waren The Color Red. Deren Geschichte wird nun überraschend weitergeschrieben.
1: Ganz einfach die Stimme von Pete und die Instrumentierung und die beiden Gitarren. Das ist ja total mit Trademark und mit Klangbild, was sich wie ein roter Faden durch die ganzen Platten zieht.
0: So beschreibt Chris Decker, Bassist von Fury in the Slaughterhouse, im Frühsommer 26 den knapp 4 Jahrzehnte vorher entstandenen Sound von The Color Red. Britisch geprägte Gitarrenmusik in klassischer Besetzung mit Bezug zur eigenen Lebenswirklichkeit. Das war es, was die Gruppe schon als Schülerband in Wilhelmshaven machen wollte. Im Geist von Bands wie den Undertones, The Jam oder Stiff Little Fingers, sagt Pete Lübcke, Songschreiber und Gitarrist.
2: Das war alles Musik, wo du irgendwie damals das Gefühl hattest, dass das irgendwie Leute von uns sind, die über Sachen singen. Auch wenn es auf Englisch war, die deutschen Bands gab es ja auch, wenn du an die Zeit im Stadtreich dachtest, wie viele coole Punkbands da gespielt haben und so. Und das war irgendwie, man hatte so das Gefühl, diese ganze Rock-Dinosaurier-Scheiße ist irgendwie weg und die Kids machen Musik für Kids. Und ich fand halt musikalisch einfach die englischen Bands besser als die meisten deutschen Bands.
0: In der lebendigen Live-Szene der Region erspielten sich The Color Red mit ihren eigenen markanten Songs bald einen guten Ruf.
2: Das fing an 1986, 87 eigentlich als Schülerband. Im Jahr darauf habe ich diesen Rock- und Pop-Studiengang in Hamburg gemacht. Da haben die mich genommen. Ich wollte dann Profimusiker werden, die anderen eben nicht. Und dann sind eigentlich die Besetzung, die dann später auch die Alben gemacht hat, ist eigentlich komplett aus diesem Studiengang entstanden.
0: Beim Popkurs in Hamburg an der Hochschule für Musik und Theater traf Pete Lübcke nicht nur auf die richtigen Leute für seine Band, sondern auch auf Peter Weihe. Der war Dozent und Mitentwickler des Studiengangs und ebenso gefragter wie erfolgreicher Gitarrist und Produzent. Als er sich entschied, The Color Red zu produzieren, war das Quartett direkt im Profilager angekommen. Gitarrist Steffen Häfelinger.
3: Wir als Band haben uns so zusammengefunden und haben gleich gemerkt, da ist was. Also ich habe damals Pete getroffen und wir haben irgendwie Gitarre gespielt und da war gleich irgendwie eine gewisse Magie da. Und mir war klar, das ist das, was ich machen will. Ich bin dann ja auch von Hamburg nach Wilhelmshaven gezogen und wir haben richtig Gas gegeben. Und also das war jetzt nichts, was jetzt nur an Peter Weihe hing, sondern es kam schon auch aus uns selbst, dass wir wirklich wollten und wir geben Gas und wir wollen es wirklich wissen.
0: The Color Red bekam einen Vertrag beim Label East West und die Dinge begannen Fahrt aufzunehmen. Das Video zur Auskopplung Daddy aus dem Debütalbum 94 kam direkt in die Hauptrotation des damals neuen Musiksenders Viva. Die Band tourte fleißig und als der Britpop mit Oasis und Blur dann auch auf das europäische Festland überschwappte, geriet sogar das Fachmagazin Bravo Girl über The Color Red ins Schwärmen. Dann allerdings verließ die Band das Glück. Kurz vor den Aufnahmen des vertraglich vereinbarten zweiten Albums verschwand der Schlagzeuger und dann hatte das Label auch noch ganz eigene Vorstellungen.
2: Die Bates hatten damals Erfolg mit Coversongs, Hello und ich weiß nicht mehr, was die da hatten. Und dann kam unsere Plattenfirma auf den Gedanken, ja, wir haben ja auch eine englischsprachige Gitarrenband, die brauchen jetzt auch einen Coversong. Und der Chef hat dann einfach angeordnet, ihr macht jetzt einen Coversong. Wir dürfen, glaube ich, aussuchen, es musste von den Kings sein, das wollte er unbedingt. Wir dürfen den Song aussuchen und ich glaube, da hat Peter Weihe, glaube ich, sogar Schlagzeug gespielt, wenn ich mich recht erinnere. Wir hatten überhaupt keinen Bock drauf.
0: Musik von den Kids für die Kids war das nicht mehr. Die Band stand am Scheideweg.
2: Wir haben uns dann aber ganz bitterböse gerecht. Wir hatten dann nicht 6.000 Mark wie beim ersten Video für das Video, sondern hatten 20.000 Mark. Wir haben dann über Wochen hübsche Mädchen angesprochen und dann uns 2 Tage im Klinkgang eingemietet und von morgens bis abends Tequila getrunken und irgendein Video da zusammengeschraubt. Und die Plattenfirma musste bezahlen, das fand ich echt gut. Danach war natürlich der Vertrag weg.
0: Das war das vorläufige Ende von The Color Red, einer Band, die sich als Sprungbrett für professionelle Karrieren erweisen sollte. Steffen Häfelinger.
3: Ich habe natürlich wahnsinnig viel gelernt zu der Zeit. Letztlich aber habe ich dann diesen Zusammenhalt von so einer Gruppe, das habe ich nie wieder erlebt.
2: Genau, der Zusammenhalt der Gruppe, das ist klar, das hat man einfach auch selten. Aber was wichtig war, glaube ich, die Zusammenarbeit mit Peter Weihe, dass man einfach gelernt hat, sein Instrument zu spielen. wir mussten damals auf einer Bandmaschine aufnehmen, da war nichts irgendwie mit Editieren am Computer und Kopieren oder bla bla bla. Und wenn da dann so ein Freak sitzt, der Sachen hört, die man selber gar nicht hört, und du musst spielen, mach das jetzt vernünftig und so. Das ist eine echt geile Schule gewesen und das hat auf jeden Fall einen als Musiker sehr stark geprägt und dafür werde ich auch ewig dankbar sein. Das war, wenn ich daran zurückdenke, ist, glaube ich, das für mich das Wertvollste neben diesem Zusammenhalt und dass wir stolz waren auf unsere Sachen, dass man einfach gelernt hat zu spielen.
0: Die Wahrscheinlichkeit, dass Sie Aufnahmen kennen, an denen ehemalige Color Red-Mitglieder mitgewirkt haben, ist ausgesprochen hoch. Da finden sich Zusammenarbeiten unter anderem mit Roger Cicero, Michi Reinke, Rosenstolz, Jimmy Somerville und etlichen anderen. Was die Band nach all den Jahren wieder zusammengebracht hat, erfahren Sie gleich. Natürlich nach einem Color Red-Song, sogar einem zum Thema Fußball. 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

0: getrennte Wege. Sie blieben aber aktiv und waren an etlichen namhaften Produktionen beteiligt. Nur Bassist Wollerin nicht. Den hatten die Folgen einer Verletzung aus der Jugend musikalisch einen Gang zurückschalten lassen. Er verlegte sich auf die fachkundige Restauration und das Customizing von Vespa-Motorrollern. Und der von Piet Lübcke sah eines Tages nach einem Unfall gar nicht gut aus.
1: Ich hatte selber einen Vespa-Crash. Mir ist irgendwie der Stoßdämpfer am Reifen gelandet. Und der Einzige, der diesen meinen geliebten Roller hätte wieder zusammenstecken können, war Wolle. Und so habe ich dann das erste Mal, ich glaube es war 2021 oder 2022, habe ich Kontakt wieder zu Wolle gehabt. Und dann saß ich in der Werkstatt rum. Und Henning und Wolle waren aber die ganze Zeit durchgehend befreundet, weil der auch Vespa-Fahrer ist. Und dann meinten die, was machst du eigentlich? Und so, ich mache immer so Songs. Und dann habe ich den Jungs die Songs vorgespielt. Und am nächsten Tag schickte ihm Henning mir dann ein Bild von seinem Schlagzeug und meinte, hier, ich spiele dir die ein. Und so, und dann haben wir diese Session hier gemacht. Und dann habe ich gesagt, weißt du was, wir machen eine Colorette-Platte. Das wäre doch witzig. Und bei Wolle war es so, dass der halt gleich gesagt hat, er muss gucken, ob er noch spielen kann. Und da hatte Henning aber den Christian Decker von Fury in der Hinterhand als Ersatzmann, weil der einfach auch musikalisch gut zu uns passt.
0: Dem waren The Color Red keine Unbekannten.
2: So, das hatte schon so eine gewisse Aura und sprach sich so rum. Ich habe mir damals tatsächlich auch das erste Album gekauft. Und dann kam es auch so, dass mein Freund Henning, mit dem ich studiert habe, in Hannover habe ich auch Bass studiert und er hat Schlagzeug studiert, der ist dann da plötzlich eingestiegen. Ja, und über Henning ist ja jetzt letztlich auch der Kontakt entstanden, dass ich jetzt hier sitze. Bei den Furies bin ich eingestiegen 1996, da haben wir uns knapp verpasst, weil ich habe ja eine Support-Tour gespielt. Da war ich noch nicht dabei. Jetzt ist man ja schon 30 Jahre bei in der Band und trotzdem nicht lange genug. Aber auf jeden Fall, es gibt so gewisse Verbindungen. Wir haben uns aber nie wirklich persönlich kennengelernt, außer dass ich Henning eben kannte und die anderen so über Bande. Und ja, jetzt ist es super.
0: Mittlerweile ist ein ganzes Album mit dem Namen 26 eingespielt, zum Teil auf Distanz. Zum ersten Mal vollzählig an einem Raum traf sich die Band Anfang Juni in Lübkes Monkey Cage Studio in Wilhelmshaven, um für die anstehenden Auftritte zu proben. Dass Musik heute meistens unter ganz anderen Bedingungen produziert wird als zur ersten Glanzzeit von The Color Red, spielt für die Band selbst keine Rolle, sagt Neuzugang Chris Decker.
2: Ich find's grundsätzlich super, dass sozusagen die Produktionsmittel beim Volk gelandet sind. Ne? Früher kostete halt so ein Studiotag 1000 Mark oder mehr und diese Bandmaschinen waren einfach unbezahlbar. Und jetzt kann man wirklich im Schlafzimmer sozusagen Nummer 1 Hits schreiben oder künstlerisch wertvolle Sachen sogar. Das finde ich auf jeden Fall ist was Positives in der Entwicklung, neben den vielen negativen Dingen natürlich. Aber ich glaube, so der Kern dieser Musik, dass man gut spielen muss, dass man eine gute Idee haben muss, dass man einen Song haben muss, dass man gucken muss, wie funktioniert der, wie funktioniert das Arrangement, das ist letztlich genau dasselbe wie das, was man auf Band aufgenommen hat. Und man kann eine Menge editieren, aber einiges eben auch nicht.
0: Die Band nach Jahrzehnten wieder zusammen ins Studio und auf die Bühnen zu bringen, das könnte nach einer späten nostalgischen Anwandlung klingen. Nicht für Piet Lübcke.
1: Wichtig ist nicht, dass wir unsere eigene Coverband sein wollen, sondern der Fun an der Sache ist, nochmal ein neues Album zu machen und neue Songs zu machen. Kriegt man das noch hin? Macht das noch Spaß? Und was wirkt eigentlich draus nach 30 Jahren, wenn sich die alte Truppe nochmal trifft und wie klingt die Musik und so? Das ist für uns das Spannende daran, ne?
0: Wer die neuen Songs hört, merkt schnell, dass hier nicht nur eine Menge Professionalität und Erfahrung zusammenkommen, sondern vor allem auch die Idee, etwas Gemeinsames auf die Beine zu stellen, das größer ist als die Summe seiner Teile. Was die Band dabei selbst in die Hand genommen hat, zählt Gitarrist Steffen Häfflinger auf.
3: Alles. Wir haben wirklich komplett alles selber aufgenommen. Ich mische das Ganze bei mir zu Hause. Chris mastert, Wolle macht das ganze Layout. Das ist wirklich ein gutes Gefühl, das alles selber in der Hand zu haben und jetzt auch mit der ganzen Erfahrung, die wir gesammelt haben in den letzten 30 Jahren, dass wir jetzt das Album wirklich so machen, wie wir das schon immer machen wollten. Das beste Album von Color Red.
1: Man kann keinem die Schuld geben, wenn es daneben geht.
0: Was ich davon überzeugen möchte, wie The Color Red im Jahr 2026 klingen, kann das live und in Farbe machen, wenn die Band am 4. Juli abends auf der Südstrandbühne beim Wochenende an der Jade auftritt. Das Album 26 ist für den November angekündigt und Radio Jade wäre nicht der Sender für die Region, wenn wir nicht jetzt den heute erschienenen ersten Song daraus spielen würden, The Man in the Big House.

Kurz vor sechs, das war's mit direkt im Regionalmagazin hier auf Radio Jade. Gleich geht's ja weiter mit dem Bürgerfunk nach den Nachrichten aus Hamburg, unter anderem um 19 Uhr mit Forum Schule. Ich verabschiede mich, mein Name ist Carsten Hüft, kommen Sie gut in diesen Abend.

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1: Um 18 Uhr mit Martin Wilhelmi. Im französischen Evian beginnt in Kürze der G7-Gipfel. US-Präsident Trump ist eingetroffen und bespricht sich zunächst mit Frankreichs Präsidenten Macron. Bei dem Spitzentreffen der Staats- und Regierungschefs steht nun das geplante Abkommen zwischen den USA und dem Iran zur Beendigung ihres Krieges im Mittelpunkt. Was die Einigung für den Gipfel bedeutet, schildert Samuel Jakisch aus Evian.
2: Für den G7-Gipfel ist das natürlich ein Glücksfall, dass diese Nachricht jetzt mit diesem Timing kommt, dass zumindest Bewegung drin ist in den Verhandlungen zwischen den USA und Iran. Europa will einen Beitrag leisten, insbesondere zur Absicherung dieses Schiffsverkehrs in der Straße von Hormuz vor der iranischen Küste durch eine internationale Marinemission, streng defensiv natürlich. Und das Ganze wird noch große Fragezeichen aufwerfen. Kann diese Waffenruhe halten? Die war bisher schon ziemlich brüchig bisweilen. Trauen sich die Schiffe wirklich zu? Glauben die an diese Waffenruhe? Und glauben das auch ihre Versicherungsgesellschaften? Und werden die Iraner wirklich Zugeständnisse machen, wenn es um ihr Atomprogramm geht? Das muss dieses G7-Treffen alles nicht lösen, sondern hier ist das gemeinsame Interesse, diesen Handel überhaupt wieder aufzunehmen, dort überhaupt wieder Bewegung reinzubringen in das Thema. Ob diese Vereinbarung dann belastbar sein wird, das kann sich erst zeigen, wenn der Gipfel hier schon längst wieder vorbei ist.
1: Der Sprecher des Außenministeriums im Iran hat mitgeteilt, dass sein Land gemeinsam mit dem Oman für die Sicherheit der Schifffahrt auf der Straße von Hormuz sorgen werde. Dabei sollen künftig Gebühren für bestimmte Dienstleistungen erhoben werden. Aus Istanbul Filiz Kükrekol.
3: Der iranische Außenamtssprecher Baghaei stellte klar, dass für die Passage der Meerenge von Hormuz keine Transportgebühren erhoben werden sollen, sondern Gebühren für Navigationsdienste, Umweltschutzmaßnahmen und Versicherungsleistungen. Gemeinsam mit dem Nachbarn Oman wolle man eine sichere Durchfahrt von Schiffen gewährleisten und dabei im Einklang mit dem Völkerrecht handeln. Teheran bleibt bei seinem Atomprogramm selbstbewusst und fordert, dass Gespräche hierzu innerhalb von 60 Tagen beginnen.
1: Die Außenminister der EU-Staaten haben neue Sanktionen gegen Russland beschlossen. Sie richten sich gegen eine Reihe von Unternehmen und Personen der russischen Rüstungsindustrie sowie mit Verbindungen zur sogenannten Schattenflotte. Zu den Sanktionen zählen Einreiseverbote in die EU und das Einfrieren vorhandener Vermögenswerte. Außerdem ist es EU-Bürgern sowie Firmen untersagt, ihnen Gelder zur Verfügung zu stellen. Weitere Strafmaßnahmen gegen mehrere Personen und eine Organisation hängen mit dem Tod des Kreml-Kritikers Nawalny in einem russischen Straflager zusammen. Die EU-Außenbeauftragte Kallas sagte, die Sanktionen erhöhten den Druck auf Russland und schränkten Moskaus Handlungsspielraum ein. Stein für Stein würden die Grundlagen der russischen Kriegswirtschaft zerstört. Kompetenzen in Lesen, Mathematik und Naturwissenschaften werden insgesamt schwächer. Das zeigt der neue Nationale Bildungsbericht 2026. Bundesbildungsministerin Prien hat den Bericht in Berlin vorgestellt und auf die Schwachstellen im System hingewiesen.
4: Gute Bildung bleibt eine Schicksalsfrage für unser Land. Wir haben einen großen quantitativen Ausbau im Bereich der Kindertagespflege und der Kita. Wir haben den Rechtsanspruch für die 1- bis 3-Jährigen zusätzlich geschaffen. Für die 3- bis 6-Jährigen gab es ihn ohnehin. Und dennoch ist die Situation so, dass Kinder mit dramatisch unterschiedlichen Lernausgangslagen, was den Wortschatz angeht, die sprachliche Entwicklung, aber auch die sozial-emotionale Entwicklung, die motorische Entwicklung in der Schule ankommen. Und Schule offensichtlich sich nach wie vor schwer damit tut, dann so zu agieren, dass diese Bildungsunterschiede, sagen wir jedenfalls, maßgeblich ausgeglichen würden.
1: Bundesbildungsministerin Prien. Europameister Spanien startet heute ins WM-Turnier. In diesen Minuten ist Anpfiff für das Spiel des Fußball-Europameisters gegen Kap Verde. Aus dem ARD-WM-Team Maya Greff.
5: Spanien ist einer der Top-Favoriten. Kap Verde ist nach Curaçao das zweitkleinste Land bei dieser WM und WM-Neuling. Danach treffen noch Belgien und Ägypten in Seattle sowie Saudi-Arabien und Uruguay in Miami aufeinander. Für Miami hat der örtliche Wetterdienst eine Hitzewarnung herausgegeben. Es könnte starke Gewitter rund um das Spiel geben. Und um 3 Uhr deutscher Zeit steigt dann ein politisch brisantes WM-Spiel der Iran, der sich mit dem Gastgeberland USA bis vor kurzem noch in einem militärischen Konflikt befunden hat, spielt in L.A. gegen Neuseeland.
1: Das waren die Nachrichten.
6: 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Noch einzelne Schauer und Wolken, aber immer mehr Auflockerungen mit Sonne. 14 bis 18 Grad. Am Abend in der Nacht bewölkt, vielerorts trocken bei 12 bis 6 Grad. Morgen ein Wechsel aus Sonne und Wolken. Abschnittsweise stark bewölkt, aber überwiegend trocken, 16 bis 22 Grad. Am Mittwoch zeitweise Sonne, später gebietsweise Regen und 18 bis 25 Grad. NDR Info, der Verkehrsservice A1 Osnabrück Richtung Bremen. Zwischen Bremen-Brinkum und Hemelingen 3 Kilometer stockender Verkehr. A7 Flensburg Richtung Hamburg. Zwischen Hamburg-Schnelsen und dem Elbtunnel 10 Kilometer stockender Verkehr.
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8: Und damit herzlich willkommen für heute hier im Bürgerfunkprogramm bei Radio Jade. Es ist jetzt kurz nach 18 Uhr. Das heißt, ich habe jetzt 4 Stunden lang noch Bürgerfunkprogramm. Diese Stunde eine Tonspur, dann von 19 bis 20 Uhr Forum Schule und dann auch die letzten beiden Stunden läuft noch Musik, bis dann um 22 Uhr NDR Info für die Nacht übernimmt. Jetzt aber erstmal Tokotronic. Ich wünsche Ihnen einen schönen Montagabend. Mein Name ist Anton Steinmann.

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0: Im französischen Evian beginnt in Kürze der G7-Gipfel. Bei dem Spitzentreffen der Staats- und Regierungschefs soll es eigentlich um den Ukraine-Krieg und Handelsfragen gehen. Im Mittelpunkt steht nun aber wohl das geplante Abkommen zwischen den USA und dem Iran zur Beendigung ihres Krieges. Aus Evian, Georg Schwarte.
1: Frankreichs Gastgeber Präsident Macron sagte, sein Land stehe gemeinsam mit den Briten bereit, um sehr, sehr schnell mit einer Mission in der Straße von Hormuz zu handeln. Macron wie auch EU-Kommissionspräsidentin von der Leyen betonten, Priorität habe jetzt die Umsetzung. Eine Öffnung der Straße und auch eine zollfreie Passage der Schiffe, was keineswegs sicher scheint. Außerdem, so von der Leyen, werde es so lange keinen dauerhaften Frieden geben, wie der Libanon in Flammen stehe.
0: Bildungschancen hängen in Deutschland weiter stark von der sozialen Herkunft ab. Das zeigt der neue nationale Bildungsbericht, der heute in Berlin vorgestellt wurde. Risiken zeigen sich demnach besonders häufig bei Kindern von Alleinerziehenden oder aus Familien mit Einwanderungsgeschichte. Bundesbildungsministerin Prien betonte, dass vor allem die frühkindliche Bildung bedeutend sei. Sie verwies darauf, dass es schon beim Schuleintritt sehr große Unterschiede gebe, zum Beispiel bei Sprachkenntnissen. Deshalb müsse gerade die Förderung in Kitas weiter ausgebaut werden, so Prien. Die Papenburger Meyer-Werft und die zu ihr gehörende Neptun-Werft in Rostock stehen offenbar vor einem Milliardenauftrag. Nach NDR-Informationen gibt es Anzeichen, dass der Standort in Rostock zwei sogenannte Umspannplattformen bauen soll. Ein entsprechender Auftrag könnte in dieser Woche an die Meyer-Werft erteilt werden. Umspannplattformen wandeln auf dem Meer Strom aus Windparks um, damit er ins Stromnetz eingespeist werden kann. Bei der Fußball-WM bestreitet Spanien derzeit sein erstes Gruppenspiel. Zur Pause steht es gegen Außenseiter Kap Verde 0:0. Gute Neuigkeiten gibt es für das Team des Iran. Aus dem ARD-WM-Team Meier Gräf.
2: Die iranische Nationalmannschaft darf nun doch in den USA übernachten. Das Team ist einen Tag vor dem Spiel in L.A. angereist. Eigentlich war geplant, erst am Spieltag selbst von Mexiko in die USA zu fliegen und nach der Partie gegen Neuseeland sofort zurückzureisen. Wegen der politischen Spannungen zwischen Amerika und dem Iran hatte es zuletzt diese und andere strenge Auflagen der US-Regierung gegen den iranischen Verband und auch Fans gegeben. Das Spiel Iran-Neuseeland steigt um 3 Uhr. Davor spielen noch Belgien und Ägypten sowie Saudi-Arabien und Uruguay gegeneinander.
0: Das waren die Nachrichten.
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4: Das Wetter in Norddeutschland, noch einzelne Schauer und Wolken, aber immer mehr Auflockerungen mit Sonne. 14 bis 18 Grad, in der Nacht bewölkt, vielerorts trocken, 12 bis 6 Grad. Morgen ein Wechsel aus Sonne und Wolken, abschnittsweise stark bewölkt, aber überwiegend trocken. Und 16 bis 22 Grad. Am Mittwoch zeitweise Sonne, später gebietsweise Regen, 18 bis 25 Grad und am Donnerstag dann oft heiter, teilweise wolkig und einzelne Schauer, vereinzelt Gewitter, 20 bis 30 Grad. NDR Info, der Verkehrsservice um 7:03, ohne Meldungen. Social Media machen Kinder unglücklich.
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5: Alle reden vom Coaching. Wir auch. Doch erst in der Sendung über die Berufsfachschule Dual ist der Begriff aufgetaucht und wurde dort als positives Element dieser Schulform beschrieben. Heute gehen wir näher darauf ein und haben dazu Valeska Fischer eingeladen, die an der BBS 1 in Aurich nicht nur seit Jahren coacht, sondern auch entsprechende Fortbildungen anbietet. Wir wollen wissen, was man unter Coaching versteht, warum Coaching sinnvoll ist, wie man es einführt und werden auf das sogenannte Bündner Modell eingehen. Wer darf eigentlich coachen? Wer wird gecoacht? Was ist Klassen? Was ist Individualcoaching? Gibt es einen Coaching-Zwang und wo liegen die Grenzen des Coachings? Und nicht zuletzt, wie sollte eine Schule vorgehen, wenn sie mit dem Coaching beginnen will? Wir gehen davon aus, dass wir diese und andere Fragen zusammen mit Valeska klären können, aber vorher gibt's Musik. Musik.

0: So, da haben wir sie sitzen im Aufnahmestudio in Dorewig in Wilhelmshaven. Unsere Lerncoach-Expertin. Valeska hat in Oldenburg studiert, so viel kann man sagen. Das gleiche wie ich, Handelslehramt und Sport. Aber noch etwas Besonderes, sie hat nämlich eine Zusatzqualifikation in Sonderpädagogik gemacht. Das ist was Besonderes, da hat sie sich von versprochen, wahrscheinlich die Chancen auf eine Einstellung zu verbessern, oder?
1: Ja, das war definitiv damals so, dass es hieß, mit Sport ist man nicht wirklich attraktiv. Und dann habe ich entsprechend ein Stück weit geschaut, wo ist das Interesse der Schulen und natürlich auch mein eigenes Interesse. Und dann wurde im Seminar Sonderpädagogik als Zusatzqualifikation angeboten. Und das war genau die richtige Entscheidung.
0: Genau, es hat dann mit der Einstellung ja auch geklappt. Die BBS 1 in Aurich hat dich eingestellt, 2014. Und du hast relativ schnell nach einem Jahr gemerkt, du hast im Vorgespräch gesagt, diesen Satz, Schüler brauchen ab und zu mal ein offenes Ohr. Das war nicht ein schöner Satz, aber was meintest du damit?
1: Ja, also ganz zu Beginn meiner Tätigkeit habe ich relativ schnell gemerkt, dass die Schüler ja häufig nicht bei mir sind, gedanklich, dass sie abwesend wirken, dass sie auch sehr demotiviert wirken. Und da habe ich mich gefragt, ist jetzt mein Unterricht so schlecht, so langweilig? Und dann habe ich im Laufe der Zeit auch durch Einzelgespräche sehr schnell festgestellt, boah, die haben ein ganz schönes Päckchen mitzutragen. Und da ist dann oft auch an Schulunterricht, 90 Minuten strammer Unterricht, gar nicht zu denken.
0: Aber an Coaching hast du damals noch nicht gedacht?
1: Das kam dann erst in einer Sitzung in unserem Bereich der Berufsfachschule, wo wir uns getroffen haben und wo es um Schulentwicklung ging. Und dann habe ich diese Problematik halt entsprechend zutage gebracht. Und dann sind wir darüber ins Gespräch gekommen, was es für Möglichkeiten gibt, besser an die Schüler ranzutreten. Und dann sind wir letztendlich beim Coaching nach dem Münchner Modell gelandet.
0: Da haben wir schon. Das berühmte Münchner Modell, bundesweit in verschiedenen Varianten eingeführt, insbesondere an den berufsbildenden Schulen, aber nicht nur dort, sondern auch an allen Schulen praktisch. Das heißt, ihr habt euch interessiert für diese Ausbildung. Du hast deinen Schulleiter gefragt, ob er euch nicht mal dahin schicken will. Und ihr seid zu zweit dahin gegangen und habt euch qualifizieren lassen.
1: Ja, genau. Das war eine 80-stündige Ausbildung. Ich war da gemeinsam mit einem Kollegen jeweils in Hannover bei der Gründerin. Und dort hatten wir eine feste Gruppe, wo wir uns mehrmals getroffen haben. Und da haben wir die Grundlagen des Coachings auf jeden Fall sehr gut vermittelt bekommen.
0: Okay. Lasst uns an dieser Stelle diesen Begriff des Coachings mal klären. Da kann man ja viel drunter verstehen. Aber wahrscheinlich ist es am einfachsten, wenn wir eine Analogie suchen zu Sport. Was ist der Coach? Was ist der Coachee?
1: Ja, also der Coach, das bin ich entsprechend als Trainerin. Und im Sport, gerade ich bin auch aus dem Fußballbereich, kann man das immer sehr schön mit dem Fußballtrainer gleichsetzen. Und so sehe ich mich im Coaching auch häufig. Der Coachee ist dann entsprechend der Spieler, in dem Fall mein Schüler, Schülerin, die ins Coaching dann kommen. Das sind die beiden Begriffe.
0: Okay, das sind die Begriffe. Aber was bedeutet es? Was willst du mit deinem Coachee oder was will der Coachee? Wer bestimmt eigentlich, was gemacht wird?
1: Also am wichtigsten ist, dass der Coachee freiwillig ins Coaching kommt. Das ist das A und O. Ich darf ihn zu nichts drängen, weil dann ist der Erfolg definitiv nicht gegeben. Das ist die Grundvoraussetzung. Und Coaching ist für mich, dass ich die großartige Chance habe, wenn ich es denn gut mache, dass ich den Coachee anleite, wie er besser wird, wie er zufriedener wird, wie er zuversichtlicher wird, je nachdem, was er auch braucht. In der Regel ist es dann immer so, dass ich im individuellen Coaching schaue, mit welchem Hindernis oder auch mit welchem Ziel er zu mir kommt. Und dann helfe ich dem Coachee, dass er an seinen Zielen selbstbestimmt arbeiten kann.
0: Ohne die Zustimmung und Mitmachen des Coachees, sagst du ja, geht das eigentlich nicht. Aber es ist was Gutes. Beide wollen sich in eine bestimmte Richtung entwickeln. Die Richtung bestimmt derjenige, der gefördert werden soll.
1: Genau, ich kann nur Anreize schaffen und das offene Ohr schenken, um ihn immer wieder anzupiksen, in sich hineinzuhorchen, was er sie jetzt braucht.
0: Okay. Weißt du noch, was du am 8.3.2018 gemacht hast?
1: Die Frage überrascht mich jetzt gerade. Nein, da musst du mir bitte auf die Sprünge helfen.
0: Mache ich gerne. Du hast einen Fortbildungskurs gegeben für Lerncoaching. Das heißt, du kommst 2014 an der Schule, ein Jahr später bewirbst du dich erfolgreich an dieser Ausbildung nach dem Mündner Modell teilzunehmen. 2018 machst du dann schon selber eine Fortbildung. Das ist nochmal eine Karriere. Kann man doch mal sagen.
1: Ja, aber wenn etwas gut läuft und die Schule ja auch in mich hinein investiert habe, und das ist ja immer so ein bisschen Win-Win-Situation, dann bin ich auch gerne bereit, von dem, was gut läuft, immer auch was vom Kuchen abzugeben.
0: Das ist nett. Also, du bist ja dann ausgebildet worden zusammen mit den Kollegen, mit dem einen Kollegen, und ihr beide wart ein Klassenteam, nehme ich mal an?
1: Nee, wir hatten jeweils eine eigene Berufsfachschulklasse.
0: Okay. Aber ihr konntet auf die Art und Weise zusammenarbeiten, weil es ähnliche Klientel.
1: Ja, genau.
0: So, das heißt, dann war das Mündner Modell eingeführt in zwei Klassen.

0: Wir müssen das Modell noch mal ein bisschen vorstellen, weil es ja so verbreitet ist. Die haben so zwei Säulen. Das ist einmal dieses individuelle Coaching, da werden wir drüber sprechen, und diese, das, was die nennen, Klassenführung. Das ist das, was mich sofort irritiert hat. Was ist das, Klassenführung? Und was hat das mit dem Coaching-Modell zu tun aus München?
1: Also da würde ich ganz gerne meine Ausbildung auch zum Lerncoach ganz gerne mit reinnehmen. Ich habe als erstes 2015 die Ausbildung nach dem Münchner Modell entsprechend durchlaufen. Und grundsätzlich, was bezüglich dieses Modells ein Stück weit gefehlt hat, ist so ein bisschen die Freiwilligkeit der Schüler ins Coaching zu kommen. Und dann habe ich aber gemerkt, dass die Ausbildung nach dem Münchner Modell mir für die Klassenführung, für das Lerncoaching im Unterricht nicht ganz ausreichend war und dass ich da ein Stück weit mehr brauche, um die Schüler auch im Klassencoaching im Unterricht abzuholen. Und dort habe ich dann entsprechend recherchiert und bin auf eine Berlinerin namens Farida Telili aufmerksam geworden, die ausgebildeter Lerncoach ist. Und bei der habe ich dann eine Grundausbildung auch zum Lerncoach gemacht. Und dort habe ich meinen Handwerkzeugkoffer gelernt, dass ich auch Coaching nicht als Klassenlehrkraft, sondern dass ich wirklich auch Unterrichtssequenzen unterbrechen kann und mich mit Übungen und Methoden um die Schülerin im Klassenverbund kümmern kann.
0: Mach mal ein Beispiel.
1: Also das Lerncoaching ist nach bestimmten Puzzleteilen aufgestellt. Mhm. Da gibt es dann zum Beispiel Einzelpuzzleteile, wie dass die Schüler sich schwer konzentrieren können oder dass sie nicht an sich selbst glauben oder Lernorganisation. Und ich nehme jetzt mal das Puzzleteil Ressourcen raus, das gerade zu Beginn, wenn die noch sehr unsicher sind oder eine schlechte Klassenarbeit auch geschrieben haben, dass ich dann entsprechend mich darum kümmere, dass es ihnen besser geht. Und das mache ich zum Beispiel, indem ich persönliche Nachrichten schreibe. Und das bewirkt auch entsprechend immer, dass die Schüler-Lehrer-Beziehung grundsätzlich besser wird. Und ich merke auch, dass sie Vertrauen zu mir fassen. Und die merken auch, dass ich durch bestimmte weitere Übungen, das kann zum Beispiel auch sein, dass wir einen Ressourcenpool spielen, wo wir darüber sprechen, welche Stärken jeder hat. Dann spielen wir so eine Art Bingo und oft wissen die gar nicht, was sie für Talente haben. Und durch solche Übungen, speziell in diesem Puzzleteil Ressourcen, kann ich dafür sorgen, durch kleine Einheiten, das kann 5 Minuten sein, das kann 10 Minuten sein, wo ich mir die Zeit für die Schüler nehme, bevor es wieder zum Unterricht übergeht. Und ich merke ja, wie gesagt, wie gut es ihnen tut, dass sie wirklich selbst an sich glauben. Das wäre jetzt ein klassisches Beispiel, wie ich als Coach auch im Unterricht tätig werden kann.
0: Genau. Das hat jetzt nichts damit zu tun, dass du mit einem einzelnen Schüler oder Schülerin gegenüber sitzt, sondern das, was du jetzt gerade geschildert hast, erkennst du im Unterricht und dann holst du aus deinem Werkzeugkasten das richtige Teil heraus und machst das mit denen, ob das nun 10 Minuten oder 5 Minuten dauert. Aber es hilft an der Stelle.
1: Ja. Ich kann noch mal ein anderes Beispiel nennen für das Puzzleteil Konzentration als Beispiel, weil es ist ja auch bewiesen, dass die sich 90 Minuten nicht am Stück konzentrieren können. Mhm. Man sagt ja immer eigentlich das Alter mal 2. Und wenn ich merke, die Luft ist raus, dann nehme ich mir die Zeit, dann mache ich zum Beispiel Entspannungsübungen. Das ist eine gute Maßnahme. Oder grundsätzlich ein Bewegungsspiel, dass die einfach neu durchatmen können und danach nochmal mit neuer Power durchstarten können.
0: Okay. Das ist etwas, was in der normalen Lehrerausbildung nicht vorkommt.
1: Leider nicht.
0: Leider nicht. Und trotzdem ist es hilfreich. Das Ziel solcher Eingriffe von dir in der Klasse ist, insgesamt ein Klima zu schaffen, was offener ist, das auf Vertrauen basiert. Und damit schaffst du vielleicht ja auch die Voraussetzung dafür, dass jemand bereit ist, sich freiwillig von dir coachen zu lassen. Ist das die Idee dahinter?
1: Ja, absolut. Also grundsätzlich Vertrauen, Loyalität, Akzeptanz, das ist auch ganz wichtig. Empathie zu sehen, dem geht es vielleicht gerade nicht so gut, das ist ganz wichtig. Und dass jeder Schüler auch merkt, jeder hat die Chance bei mir im Unterricht. Und es ist natürlich das Schönste, wenn tatsächlich jemand nach dem Unterricht herkommt und sagt, oh, ich würde gerne mal das Coaching ausprobieren. Aber die Unsicherheit und ich sag mal auch dieses abgestempelt sein, du kannst nichts, du bist nichts, das ist schon oft sehr weit fortgeschritten, dass ich auch oft gerne Angebote mache und einfach mal einlade, sich auszuprobieren. Und das ist auch ein völlig, also ein guter Weg, der ja schon zum Erfolg geführt hat, dass ich dann das ein oder andere Individualcoaching auch führen kann.
0: Okay. Kommen wir nochmal zurück auf das Mündener Modell. Nachdem du die Lücke entdeckt hast, die Lücke geschlossen hast, was ist mit dem Mündener Modell passiert? Hat es dein Kollege noch so gemacht, wie es vorgeschrieben ist oder wie es gemacht werden soll? Oder ist das sozusagen langsam ausgeschlichen?
1: Ja, zweiteres, also man muss schon sagen, dass die Freiwilligkeit der Schüler, also das Ankündigen, dass es das Coaching nach dem Mündener Modell gibt, dass jeder in der Klasse die Chance hat, dass die Freiwilligkeit da ein Stück weit gefehlt hat und ich durch meine recht zügige Nachausbildung zum Lerncoach eher so als Coach in der Schule mir ein Standbein gebaut habe, dass es dann eher hieß, ich habe einen Schüler, kannst du den vielleicht coachen? Mhm. Also das ist dann, hat sich entsprechend so entwickelt.
0: Gut, dann gucken wir gleich mal, wie das denn weitergeht. Es ist ja sozusagen ein kombiniertes Modell, aber über diese Fähigkeiten verfügst du an der Schule nur du. Ne? Du hast nur die Ausbildung gemacht. Okay, wir wollen gleich mal reden, wie müssen wir uns das vorstellen, wenn du jemand geschafft hast oder du hast jemand eingeladen, zu dir zum Coaching zu kommen in dein Beratungszimmer. Und das hat nichts zu tun mit Therapie, vermute ich mal. Aber die Frage, die stelle ich gleich nochmal. Mhm.

0: Liebe ZuhörerInnen, Sie hören die Sendereihe Forumschule im Bürgerfunk auf Radio Jade. In der heutigen Sendung beschäftigen wir uns mit Schülercoaching an der BBS 1 in Aurich. Ich spreche mit Valeska Fischer, ausgebildet als Coach nach dem Bündner Modell und nach dem Modell von Frau Farida Tlili. Über beide Modelle haben wir gesprochen. Jetzt wollen wir uns mal die Praxis angucken. Das individuelle Coaching an der BBS 1 kannst du machen. Du bist dafür ausgebildet, hast deinen Werkzeugkasten vergrößert. Nun ist die Frage, wie kommt jemand zu dir? Das wollen wir mal eben klären. Es könnte zwei Möglichkeiten. Entweder hast du es geschafft, so überzeugend und vertrauensvoll mit den Schülern zusammenzuarbeiten, dass sich jemand traut. Oder eine Kollegin hat einen anderen Schüler gestickt, weil du ja inzwischen bekannt bist für die problematischen Fälle oder für die Fälle, die schwierig sind. Gibt es noch einen dritten Weg?
1: Dass ich entsprechend gezielt, ja genau, aufgrund von Beobachtungen im Unterricht, dass ich den Schüler einlade, das Coaching mal auszuprobieren.
0: Okay, und da fangen wir jetzt an. Ja. Also wir nehmen auch mal einen Fall, du hast jemand eingeladen zum Coachen, das heißt, es ist eine zu einer Zeit, die außerhalb seiner Unterrichtszeit liegt und deiner?
1: Nee, also grundsätzlich ist es am verlockendsten für die Schülerinnen und Schüler, wenn das während der Unterrichtszeit stattfindet, muss natürlich aber mit den Kollegen und Kolleginnen abgesprochen werden. Es müssen halt auch Randfächer in der Regel sein, es dürfen jetzt keine wichtigen Fächer sein, wo er sie viel Unterrichtsstoff verpasst.
0: Und es kann ja nicht während der Zeit sein, wo du Unterricht hast,
1: oder? Nee. Das geht auch nicht. Da muss ich ein großes Dankeschön an meine Schulleitung aussprechen. Die haben mich die ganzen Jahre immer so positiv unterstützt, dass ich während meiner Springstunden, Freistunden diese Termine setzen konnte und das entsprechend auch gut geschrieben bekommen habe.
0: Super. Jetzt kommt also der, den du eingeladen hast und klopft an die Tür. Er ist ein bisschen nervös, denke ich mal. Weil er nicht weiß, was ihn erwartet. Mhm. Was erwartet ihn denn dann, wenn er ankommt?
1: Ja, also in der Regel nehme ich einmal vorher schon mal Kontakt auf, um mir auch ein Stück weit Gedanken zu machen, welche Übungen oder Methoden ich dem Coachee auch anbieten kann. Und dann ist es so, dass ich erstmal sage, dass ich Schweigepflicht habe, dass ich eine vertrauensvolle Atmosphäre schaffe. Ich stelle auch meistens was zu trinken hin, dass das Setting einfach passt. Das ist ganz, ganz wichtig. Und dass wir auch unsere Ruhe haben in diesem Büro und dass die Zeit dann nur für uns ist, dass das Büro auch geblockt ist. Und dann kläre ich den Coachee über den Ablauf auf. Und wenn das Thema bekannt ist, können wir direkt starten. Es gibt natürlich aber auch Coaching-Fälle, wo ich durch bestimmte Fragetechniken erstmal herausfinden möchte, was ihn denn nun beschäftigt.
0: Okay, aber du hattest ja jemand eingeladen. Das hast du ja nicht umsonst gemacht, sondern du hast irgendwas im Kopf, was dir möglicherweise Schwierigkeiten bereitet.
1: Oder? Ja, das ist immer der Idealfall.
0: Wie geht es dann weiter? Was machst du dann?
1: Ja, dann ist es in der Regel so, dass ich eine Zielformulierung vornehme, wo die Reise hingehen soll im Coaching. Und dass wir über dieses Ziel schauen, wo sind gewisse Hindernisse. Und über bestimmte Übungen lade ich den Coach dann ein, sich selber Gedanken zu machen, wie er ein Hindernis aus dem Weg räumen kann. Soll ich eine Methode einmal beispielhaft benennen?
0: Ich sage erstmal ein Hindernis, was der haben könnte, und dann sagen wir mal die Methode, wie du es hinkriegst.
1: Ja, klassisches Hindernis wäre, dass man zu spät anfängt zu lernen. Auch Schieberitis.
0: Kenn ich.
1: Ja. Das ist ein ganz klassisches Beispiel und es gibt eine sogenannte WUP-Methode, wo man erstmal dieses Hindernis aufdeckt. Und dann erstellt man mit dem Coachee sogenannte Wenn-Dann-Pläne. Die Methode ist deshalb so großartig, weil man im Gehirn schon Lösungen vorprogrammiert. Zu Beginn ist es häufig so, dass die noch nicht so die richtige Vorstellung von Wenn-Dann haben, dass man dann nochmal über bestimmte Fragetechniken oder Beispiele aus anderen Bereichen den Coachee auf Ideen bringt. Und wichtig ist auch in jedem Coaching, dass ja festgehalten wird, was man da auch überhaupt vereinbart hat. Dass sowohl der Coachee etwas zum Mitnehmen hat, ich aber auch eine Erinnerung, wenn ich ihn das nächste Mal wieder treffe, woran haben wir denn gearbeitet? Weil ich habe ja in der Regel nicht einen Coachee.
0: Okay, also so eine Art Protokoll wird gemacht.
1: Ja, genau. Okay.
0: Und da wird insbesondere festzuhalten, wenn du sozusagen Hausaufgaben für ihn gegeben hast oder er sich vorgenommen hat, das zu tun, damit ihr beim nächsten Mal darüber sprechen könnt, na, hast du es denn gemacht? Hat es denn geholfen? Oder geht es dann nicht so?
1: Ja, also grundsätzlich, Hausaufgaben gibt es sogar bei mir im Unterricht nicht mal. Von daher ist das auch ein Fremdwort für mich. Ich gebe Übungen entsprechend an die Hand und der Coach hat immer die Möglichkeit, die auszuprobieren. Ich bitte aber auch darum, wenn die Übung doch nichts für ihn ist, dass ich jederzeit auch nochmal Alternativen zur Verfügung stellen kann. Und ich sag mal, entweder vereinbaren wir schon den nächsten Termin. Das kann sein, wenn es ein dringlicher Fall ist, dass man alle 14 Tage, kann aber auch sein, dass man sagt, nach 4 Wochen treffen wir uns wieder. Aber in dieser Zwischenzeit lasse ich den Coachie, gerade wenn er bei mir in der Klasse ist, auch nicht alleine, sondern beobachte auch wieder, gebe ihm gegebenenfalls auch schon in diesen Wochen dazwischen über den Unterricht, zum Beispiel auch ein Feedback, wenn kurz Zeit ist, hole ich ihn raus oder gebe einen Zettel, was ich beobachte, schicke ihm eine Mail. Und das führt auch immer zu einer Steigerung des Selbstbewusstseins. Mensch, der glaubt an mich, der weiß Bescheid. Und es führt auch immer zu einem positiven Effekt, dass die gerne am Ball bleiben an ihrem Ziel.
0: Zu wie vielen Sitzungen kommt es maximal? Kann es sein, dass jemand von dir ein Schuljahr lang gecoacht wird, mehrmals?
1: Ja, also das ist ganz unterschiedlich. Ja. Ich habe alles schon erlebt. Das längste war tatsächlich mit einer nicht bestandenen Prüfung über 1,5 Jahre, dass wir zusammengearbeitet haben. Ich habe aber auch schon andere Schüler, Schülerinnen gehabt, wo ich ein Jahr hatte. Es gibt aber auch Coaches, die einfach nur einen kurzen Anreiz brauchen durch 1 oder 2 Sitzungen und die dann so beflügelt sind, dass sie alleine klarkommen. Alles möglich.
0: Wir wollen gleich mal darüber reden, ob es auch Grenzen des individuellen Coachings gibt.

0: Habe die Frage, wie lange ein Coaching dauert, kann man nur individuell beantworten. Also von 1,5 Jahren bis einmal, alles ist möglich. Und im Grunde bestimmt es auch der Coachie, würdest du sagen. Der entscheidet, ob er zu dir nochmal kommt, ob er es notwendig findet, ob er es überflüssig findet oder was auch immer.
1: Ganz genau.
0: Ich wollte reden mit dir über Grenzen des Coachings. Ich mache dir mal ein einfaches Beispiel. Du stellst fest, dass jemand kommt, der zunächst war die Vermutung, der hat vielleicht Lernprobleme, die man mit deinen Methodenkiste lösen, versuchen wird zu lösen. Stellt sich aber raus, er hat Probleme, die auf einer ganz anderen Ebene liegen, die nichts mit Lernen zu tun haben, sondern eher also im privaten Bereich. Mhm. Ist das eine Grenze möglicherweise?
1: Ja, also individuelles Coaching ist wirklich, dass der Coachee zu mir kommt und selbstbestimmt nach Lösungen für sich sucht. Ich möchte ihn nur anpiksen und durch bestimmte Fragestellungen und Methoden dahin bringen, dass er für sich selbst nach Lösungen suchen kann. Es ist nun häufig so, dass viele sehr schüchtern ins Coaching kommen und da ist es so manchmal mit ein bisschen mehr Arbeit verbunden, den Coachee aus sich herauszulocken, dass er sich öffnet. Aber ich merke auch ganz häufig, wenn der Coachee sehr sprunghaft ist und sehr viele Hindernisse aufleuchten und der rote Faden nicht aufgenommen werden kann. Also dafür habe ich eigentlich auch ein Gespür in den Jahren entwickelt, wann ist meine Grenze und wo kann ich nicht weiterhelfen. Also die gibt es ganz klar und da sollte man auch schnellstmöglich reagieren, damit sie an die richtige Stelle weitergeleitet werden.
0: Und es gibt ja noch wahrscheinlich an eurer Schule auch ein schulinternes Unterstützungssystem. In diesem Fall könnte ich mir vorstellen, könnte es der Sozialarbeiter oder die Sozialarbeiterin sein.
1: Ja, definitiv. Also da habe ich auch einen ganz engen Draht zu. Und wenn ich merke, die Coaches sind zu emotional behaftet und kommen nicht weiter, dann ist das meine erste Anlaufstelle, wo ich sie hinverweise, weil ich weiß, dass sie auch diesbezüglich auch ein offenes Ohr haben und vor allen Dingen auch wissen, wo sie sich dann melden können, wenn es wirklich ein schwerwiegenderes Problem ist. Und dann gibt es ja sonst auch noch die Beratungslehrkräfte, die haben wir nun auch noch. Wir haben ein großes Unterstützungsteam.
0: Genau, ein schulinternes Unterstützungssystem. Kann es sein, dass du mit Fällen zu tun hast, wo das nicht ausreichen wird? Wo du im Kopf hast, also der müsste mal tatsächlich zu einer Therapeutin oder mal gucken, tiefer gucken?
1: Grundsätzlich, Netzwerkarbeit ist unabdingbar, aber das Netzwerk außerhalb von Schule ist auch oft überlastet und die Coaches müssen viel zu lange auf Termine warten. Vielleicht gibt es auch im Landkreis gar nicht die richtigen Beratungsstellen. Also das finde ich schon sehr, sehr schwierig. Und da ist aus meiner Sicht, kann da noch ganz, ganz viel passieren. Und es findet auch viel zu wenig Kommunikation zwischen Schule und was ist außerhalb der Schule auch überhaupt möglich, weil alle auch bis oben hin randvoll sind, weil es immer mehr Schüler, Schülerinnen gibt, die einfach eine richtig intensive Unterstützung brauchen, auch gerne in Form einer Therapie. Also das ist enorm.
0: Ja. Oder Eltern müssen mit einbezogen werden?
1: Genau, das ist auch, wo ich ganz klare Grenzen ziehe, wo ich sage, das ist der Job innerhalb des Unterstützungsteams bei der Beratungslehrkraft oder in der Schulsozialarbeit.
0: Damit ist deutlich geworden, dass Coaching, auch individuelles Coaching, keine Therapie ist. Du bist einfach keine Psychologin oder Psychotherapeutin. Das ist die Grenze und auch das übrige schulische Unterstützungssystem wird diese Aufgabe nicht übernehmen können.
1: Ganz genau.
0: Wir wollen mal so ein bisschen gucken. Du wirst ja die Schule demnächst auch verlassen und wir gucken mal, was ist denn, wenn Frau Fischer weg ist? Das System Fischer gibt es dann nicht mehr, weil es an die Person gebunden ist. Also, ich will fragen, gibt es Überlegungen, gerade im Hinblick auf das kommende Schuljahr, sich zu überlegen, ob nochmal ein Versuch gestartet wird, das auf breitere Füße zu stellen, wenn du nicht mehr da bist? Das wäre doch hilfreich.
1: Ja, diesbezüglich habe ich vorgesorgt. Und da kommt eine neue Schulform mit ins Spiel, die BFS Dual. Die führen wir nächstes Jahr als Schule ein. Und dort ist Coaching implementiert. Und dafür bin ich sehr, sehr dankbar, weil Kollegen und Kolleginnen sich gemeldet haben und Interesse gezeigt haben, Coaching als Klassenlehrkraft in diesen Klassen durchzuführen. Und dadurch habe ich Anfang des Schuljahres eine schulinterne Fortbildung angeboten, wo ich die Basics als Coach und auch einige Übungen den Kolleginnen und Kollegen zur Verfügung gestellt habe. Und die Schulleitung hat auch grünes Licht für dieses Schuljahr gegeben, dass sich die ausgebildeten Kolleginnen und Kollegen von mir dieses Jahr schon erproben können mit ihren derzeitigen Klassen, um Erfahrung zu sammeln.
0: Also jetzt schon im aktuellen
1: Ja,
0: Jahr.
1: genau.
0: Okay.
1: Und wir haben uns auch im Frühjahr schon einmal getroffen, um Erfahrungsaustausch vorzunehmen. Und das ist für mich jetzt ein Grundstock, wo ich sage, der ist großartig und somit weiß ich, dass Coaching an der Schule implementiert ist und das auch ganz wichtig bleibt.
0: Dann kannst du ja mit einem guten Gefühl die WWS 1 Aurich verlassen und bist sicher, dass das weitergeht. Das hat ja mit dem Mündner Modell ja eher nicht so geklappt.
1: Nee.
0: Dann gucken wir mal weiter, wie man was machen kann, zum Beispiel an der neuen Schule. Wäre ja auch denkbar, dass du da das machst als Experte. Aber da reden wir gleich drüber.

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1: Es gibt immer wieder Jugendliche, die Schwierigkeiten haben, ins Berufsleben einzutreten. Und in diesem Zusammenhang hattest du eine besondere Idee und hast die Initiative gestartet mit Erfahrung in die Zukunft.
2: Bitte. Jawohl.
1: Was ist das?
2: Ja, das ist ein ganz besonderes Projekt, was mir sehr am Herzen liegt. Und zwar habe ich vor vielen Jahren so ein bisschen festgestellt, dass es ganz wunderbar ist, dass ich als Coach Coaches betreuen kann. Aber manchmal sind die Coaching-Fälle auch zu intensiv für mich. Das kann ich dann im Unterrichtsalltag nicht schaffen. Und da habe ich mir überlegt, wie schön es wäre, ein Netzwerk zu bilden, in dem ich Ehrenamtliche suche. Das habe ich über das Familienzentrum in Aurich gemacht. Dort habe ich den Kontakt hingesucht, habe von meiner Idee erzählt, habe ein Cover entwickelt entsprechend. Und dann haben die mich unterstützt und das auf ihrer Homepage hinterlegt. Ja, und dann haben sich die ersten auch gemeldet. Und zudem habe ich ehemalige Kollegen gefragt, ob die Interesse haben, auch an diesem Projekt mitzuwirken. Und ja, so ist das dann Stück für Stück entstanden, dass ich bei besonderen Fällen, Coaching-Fällen, ja, die Mentoren an meiner Seite habe.
1: Genau, und bei bestimmten Fällen weißt du denn auch schon, wen du von deinen Mentoren ansprichst und fragst, hast du noch Kapazität?
2: Ja, so läuft das ab, genau.
1: Und du hoffst natürlich, dass dieses Mentorenprogramm oder die Mentoren bei der Stange bleiben und auch wieder eingesetzt werden.
2: Grundsätzlich ist die Absprache, dass sie das gerne weiter fortführen möchten. Und das finde ich großartig, weil die alle einen großartigen Job machen.
1: Wenn wir jetzt diesen großartigen Fall hätten, dass Leute diese Sendung hören und das interessant finden mit dem Coaching und bisher noch nicht gecoacht haben, wie sollten sie vorgehen?
2: Also als erster Schritt ist das Wichtigste, erstmal mit der Schulleitung ins Gespräch zu kommen, was man über Coaching gehört hat, warum das wertvoll ist, und man sollte dann die Schulleitung halt überzeugen. Dann ist der nächste Schritt, dass man möglichst viele Kollegen und Kollegen ins Boot holen sollte, weil die Schulen sind in der Regel recht groß, die Schülerzahlen sind auch groß und die Hindernisse sind entsprechend vielfältig. Und dann ist natürlich, dann haben wir jetzt schön den Bogen zu Beginn, das Münchner Modell ist immer empfehlenswert, aber man muss auch sagen, das geht über ein Jahr, wo man in Ausbildung ist. Man kann auch, wie wir das jetzt gemacht haben an der Schule, wenn man Freiwillige hat, kann man auch entsprechend über andere Schulen gegebenenfalls einen externen Coach ranholen, der dann erstmal die Basics innerhalb kürzester Zeit vermittelt, um überhaupt erstmal mit dem Coaching zu starten. Das kann man so umsetzen und dann besteht die Möglichkeit, Erfahrung zu sammeln, aber auch weiter, wie ich das auch damals gemacht habe, immer wieder Fortbildungen zu besuchen, um seinen Handwerkzeugkoffer zu erweitern.
1: Ist der Einsatz von Coaching in besonderen Schularten, Schulformen sinnvoller als in anderen?
2: Ja, also grundsätzlich, ich habe es die ganzen Jahre über als Schwerpunkt in der Berufsfachschule gemacht, habe aber über die Jahre festgestellt, dass unabhängig von der Schulform überall Coachingbedarf ist. Und das ist einfach ein Fakt.
1: Das heißt, du hast auch schon Fälle gehabt, da waren Schüler am Gymnasium.
2: Ja, korrekt. Und ich habe auch über das Mentorenprogramm habe ich auch die Möglichkeiten, unabhängig von der Schulform zu sagen, der und der Mentor ist dafür da oder ich springe als Coach dann entsprechend ein.
1: Okay. Du bist ja auch Inklusionsbeauftragter. Kann es sein, dass

0: Das ist dieser Fall, von dem du schon mal erzählt hast, dass jemand Lernschwierigkeiten hatte, Prüfungsängste, und es mit Hilfe dieses Mentor gelungen ist, aber über einen längeren Zeitraum, nämlich fast 1,5 Jahre, ihn dazu zu bringen, die Prüfung tatsächlich nicht nur abzulegen, sondern auch zu bestehen.
1: Ja, also da fällt mir mal ein Beispiel ein. Das ist bis heute für mich wie ein kleines Wunder, dass ein Migrationsschüler, der erst kurze Zeit, 3, 4 Jahre bei uns in Deutschland war, in der Integrationsklasse angefangen hat und dann krachend mit 3 Sechsen durch die Teilzeitprüfung gefallen ist. Und dann habe ich den Schüler dem Mentor vorgestellt und die haben sich mindestens einmal die Woche regelmäßig getroffen. Und dann hat er tatsächlich ein knappes Jahr später die Prüfung entsprechend mit dieser Unterstützung mit einer wunderbaren 3 abgeschlossen.
0: Da geht einem das Herz auf.
1: Aber sowas von.
0: Nun, ich hatte es ja schon erwähnt, du wirst zur BBS Ammerland in Rostock wechseln, hast dort den Posten der Integrationsbeauftragten gekriegt. Das Coaching brauchst du da nach irgendeinem Modell, auch nach deinem eigenen, nicht einführen, denn die haben schon eins. Das ist nicht das Münchner Modell, sondern ich glaube Kieler, hast du nicht
1: Kieler
0: gesagt, Kieler?
1: Modell.
0: Was auch, da wollen wir jetzt nicht drauf eingehen, was das bedeutet. Wenn du dort arbeitest, bist du natürlich für Coaching geeignet und kannst dich anbieten, aber das ist nicht Voraussetzung für diesen Job. Und du hast es auch nicht vor, irgendwas da zu ändern. Okay.
1: Nein, also ich werde natürlich die Augen und Ohren offen halten und die Schulleitung weiß auch, dass ich ausgebildeter Lerncoach bin. Aber mein Schwerpunkt wird dann auf Inklusion liegen und natürlich Coaching im Klassenverbund. Das ist ja meine große Stärke. Das kann ich ja jederzeit durchführen.
0: Ja, das war das Schlusswort. Sie weiß, wo ihre Stärken liegen und setzt sie gezielt ein. Das kann nicht jeder von sich sagen. Danke für deinen Besuch.
1: Ich bedanke mich für die Zeit und hat total viel Spaß gemacht. Danke.

0: Es ist beeindruckend, was man alles erreichen kann, wenn man von einer Sache überzeugt ist. Und Valeska Fischer brennt für das Coaching. Das war nicht zu überhören. Ihre SchülerInnen werden davon profitieren, auch ohne individuelle Coaching-Sitzung. Dafür hat sie sich durch Fortbildung zum Lerncoach Methoden und Übungen angeeignet, die weder im Studium noch im Referendariat vermittelt werden. Die schulische Einführung des Mündender Modells an ihrer Schule hat im ersten Anlauf aber nicht geklappt. Die Gründe dafür hat sie genannt, aus denen kann man lernen. Im Hinblick auf das kommende Schuljahr hat sie einiges getan, um ihr Modell strukturell in der Schule zu verankern. Dabei war es sicherlich hilfreich, dass in der neuen Berufsfachschule dual offiziell gecoacht werden soll. Darüber hinaus hat sie UnterstützerInnen außerhalb der Schule gesucht und gefunden, die weiterhin bereit sind, SchülerInnen mit Lernschwierigkeiten zu begleiten. Mein Name ist Rüdiger Grube. Schauen Sie gerne auf unsere Webseite forumschule.wordpress.com. Da finden Sie die Sendung zum Nachhören und weitere Informationen. Bleiben Sie dran, denn nach den Nachrichten geht es weiter mit dem Bürgerfunk auf Radio Jale.
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0: im Studio Romy Hiller.
1: Guten Abend.
2: Ukraine-Krieg und Handelsfragen gehen. Im Mittelpunkt steht nun aber wohl das geplante Abkommen zwischen den USA und dem Iran zur Beendigung ihres Krieges. Aus Evian, Georg Schwarte.
3: Frankreichs Gastgeber Präsident Macron sagte, sein Land stehe gemeinsam mit den Briten bereit, um sehr, sehr schnell mit einer Mission in der Straße von Hormuz zu handeln. Macron wie auch EU-Kommissionspräsidentin von der Leyen betonten, Priorität habe jetzt die Umsetzung. Eine Öffnung der Straße und auch eine zollfreie Passage der Schiffe, was keineswegs sicher scheint. Außerdem, so von der Leyen, werde es so lange keinen dauerhaften Frieden geben, wie der Libanon in Flammen stehe.
2: In Deutschland hängt es nach wie vor stark von der sozialen Herkunft ab, ob Kinder in der Schule gut mitkommen oder nicht. Das geht aus dem neuen Bildungsbericht hervor. Eine große Rolle für die ungleichen Bildungschancen spielen die Zeit vor der Einschulung und die Sprachkenntnisse, wie Hauptstadtkorrespondentin Sarah Behan berichtet.
4: Die Unterschiede, die bis zum Schulstart entstehen, bleiben danach auch relativ stabil. Man sieht das bei den grundlegenden Kompetenzen, also beim Lesen, in Mathe und so weiter. Und das fängt früh an. Schon mit 2 Jahren gibt es bei den Kindern Unterschiede im Wortschatz, je nachdem, welche Bildung die Mutter hat. Und ausgerechnet die Kinder, die von einer Kita besonders profitieren würden, sind dort seltener. Also Kinder aus Familien mit niedriger Bildung oder mit Einwanderungsgeschichte.
2: Die EU hat die Beitrittsverhandlungen mit der Ukraine begonnen. Vertreter beider Seiten hätten am Abend in Luxemburg Gespräche zum ersten Themenblock gestartet, so ein Sprecher des Europarats. Dazu gehören die Bereiche Justiz, Grundwerteschutz und Sicherheit. Kandidatenländer müssen dabei unter anderem nachweisen, dass ihre Rechtssysteme, der Grenzschutz und die Polizei den EU-Standards entsprechen. Am späten Abend sollten auch die Beitrittsverhandlungen mit Moldau begonnen werden. Die Fußball-WM hat ihre erste große Sensation. Europameister Spanien ist gegen Außenseiter Kap Verde nicht über ein 0:0 hinausgekommen. Für die Afrikaner ist es die erste Teilnahme an einer Weltmeisterschaft. Das waren die Nachrichten. Und das Wetter in Norddeutschland. Heute Abend noch einzelne Schauer, aber immer mehr Auflockerungen dabei. In der kommenden Nacht ist es dann bewölkt und häufig trocken, bei Temperaturen zwischen 12 und 6 Grad. Morgen dann ein Wechsel aus Sonne und Wolken, dabei weiterhin überwiegend trocken, die Temperaturen 16 bis 22 Grad. Am Mittwoch zeitweise Sonne, später gebietsweise Regen, 18 bis 25 Grad. Und noch ein Blick auf Donnerstag, häufig heiter, teilweise auch wolkig und einzelne Schauer, vereinzelt Gewitter möglich bei 20 bis 30 Grad, 20:03 Uhr.

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0: Nachrichten.
1: Um 21 Uhr mit Martin Wilhelmi. Im französischen Evian hat der G7-Gipfel begonnen. Im Mittelpunkt des Treffens steht die Einigung zwischen den USA und dem Iran. Die Staats- und Regierungschefs erhoffen sich von US-Präsident Trump Details zu dem Abkommen. Welche offenen Fragen geklärt werden sollen, dazu aus Evian Michael Strempel.
2: Wie verlässlich sind die Zusagen, die der Iran gemacht hat? Und gerade bei der Frage der Straße von Hormuz, da wird es für die G7 ganz wichtig. Die sind im Kern ja eine Wirtschaftsgemeinschaft. Und diese Schließung der Straße von Hormuz hat die Preise nach oben schießen lassen. Wird sie wirklich so geöffnet, dass da der Schiffshandel auch wieder funktioniert? Gibt es ein Mautsystem oder nicht? Wo kommen die Widersprüche her? Und dann bleibt auch die Frage, was wird denn mit dem iranischen Atomprogramm? Bislang gibt es keinerlei Anzeichen, dass der Iran dieses Programm einstellen will, auch wenn Donald Trump verspricht, er wird nie eine Atombombe haben. Es gibt genügend Gesprächsstoff, den die G7 mit dem amerikanischen Präsidenten ab jetzt haben.
1: Israel will sich vorerst nicht aus dem Süden des Libanon zurückziehen. Ministerpräsident Netanyahu sagte, die Truppen blieben vorerst in der sogenannten Sicherheitszone. Israel sei vor der Vernichtung gerettet worden, doch der Kampf sei noch nicht vorbei. Man werde weiterhin Bedrohungen in der Region abwehren, so Netanyahu. In Deutschland hängt es nach wie vor stark von der sozialen Herkunft ab, ob Kinder in der Schule gut mitkommen oder nicht. Das geht aus dem neuen Bildungsbericht hervor. Eine große Rolle für die ungleichen Bildungschancen spielen die Zeit vor der Einschulung und die Sprachkenntnisse, wie Hauptstadtkorrespondentin Sarah Beham berichtet.
3: Die Unterschiede, die bis zum Schulstart entstehen, bleiben danach auch relativ stabil. Man sieht das bei den grundlegenden Kompetenzen, also beim Lesen, in Mathe und so weiter. Und das fängt früh an. Schon mit 2 Jahren gibt es bei den Kindern Unterschiede im Wortschatz, je nachdem, welche Bildung die Mutter hat. Und ausgerechnet die Kinder, die von einer Kita besonders profitieren würden, sind dort seltener. Also Kinder aus Familien mit niedriger Bildung oder mit Einwanderungsgeschichte.
1: Die Fußball-Weltmeisterschaft hat ihre erste große Sensation. Europameister Spanien ist gegen Außenseiter Kap Verde nicht über ein 0:0 hinausgekommen. Für die Afrikaner ist es die erste Teilnahme an einer Weltmeisterschaft. In diesen Minuten hat auch Belgien seinen ersten Auftritt. Gegner ist Ägypten. Das waren die Nachrichten. Das Wetter in Norddeutschland. In der kommenden Nacht ist es bewölkt und oft trocken bei 12 bis 6 Grad. Morgen Wechsel aus Sonne und Wolken, abschnittsweise stark bewölkt, aber überwiegend trocken, 16 bis 22 Grad. Am Mittwoch zeitweise Sonne, später gebietsweise Regen, die Temperaturen dann 18 bis 25 Grad. Und der Blick auf Donnerstag. Häufig heiter, teilweise wolkig und auch einzelne Schauer. Vereinzelt Gewitter möglich bei 20 bis
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4: Und damit herzlich willkommen zurück hier im Bürgerfunkprogramm bei Radio Jade. Es ist Montagabend, der 15. Juni. Gott, dieser Monat ist auch schon wieder fast vorbei. Naja, zur Hälfte. Die Zeit geht so schnell rum. Egal, wir haben noch eine Stunde. Auch das ist schon wieder verdammt schnell vorbeigegangen, dieser Abend. Aber ja, circa 57 Minuten sind es jetzt noch. Bis dann gleich die Kolleginnen und Kollegen von NDR Info um 22 Uhr für die Nacht übernehmen. Bis dahin habe ich jetzt jede Menge Musik für Sie. Eine Tonspur läuft noch für den Rest der Stunde. Sie hören schon im Hintergrund das Intro von Andrew Bird und Underlands. Und ich wünsche Ihnen jetzt schon mal einfach mal einen schönen Abend. Machen Sie es gut. Mein Name ist Anton Steinmann.

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Schlaflose Nacht von Klabund. Übermüdet, schlaflos lieg ich in den Decken, schon malt der junge Tag lichtgraue Flecken auf Ofen, Stuhl und Lampenknauf. Das Fenster steht Sperrangel auf. Ein Hund läuft über den Asphalt, sein Halsband klappert. Es tickt wo eine Uhr, der Bäckerjunge tappert und schleppt im Sack Verschlafenheit und Bämme. Von nebenan schwirrt, summt aus der Kaschemme ein trübes Lied auf trüb gestimmter Zither. Die Zunge jappt im Gaumen rau und bitter. Ich hole dürstend Glas mir und Karaffe. Da ist die Sonne jenseits aufgetaucht, von rosa gelbem Wolkenduft umraucht und formt im Glase eine Goldagraffe, als wollte sie die letzten grauen Schlangen der Nacht mit einer goldenen Schlinge fangen. Ich wünsche Ihnen eine gute Nacht.

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1: Um 22 Uhr mit Martin Wilhelmi. Im französischen Evian hat der G7-Gipfel begonnen. Im Mittelpunkt des Treffens steht die Einigung zwischen den USA und dem Iran. Die Staats- und Regierungschefs erhoffen sich von US-Präsident Trump Details zu dem Abkommen. Welche offenen Fragen geklärt werden sollen, dazu aus Evian Michael Strempel.
2: Wie verlässlich sind die Zusagen, die der Iran gemacht hat? Und gerade bei der Frage der Straße von Hormuz, da wird es für die G7 ganz wichtig. Die sind im Kern ja eine Wirtschaftsgemeinschaft. Und diese Schließung der Straße von Hormuz hat die Preise nach oben schießen lassen. Wird sie wirklich so geöffnet, dass da der Schiffshandel auch wieder funktioniert? Gibt es ein Mautsystem oder nicht? Wo kommen die Widersprüche her? Und dann bleibt auch die Frage, was wird denn mit dem iranischen Atomprogramm? Bislang gibt es keinerlei Anzeichen, dass der Iran dieses Programm einstellen will, auch wenn Donald Trump verspricht, er wird nie eine Atombombe haben. Es gibt genügend Gesprächsstoff, den die G7 mit dem amerikanischen Präsidenten ab jetzt haben.
1: Israel will sich vorerst nicht aus dem Süden des Libanon zurückziehen. Ministerpräsident Netanyahu sagte, die Truppen blieben vorerst in der sogenannten Sicherheitszone. Israel sei vor der Vernichtung gerettet worden, doch der Kampf sei noch nicht vorbei. Man werde weiterhin Bedrohungen in der Region abwehren, so Netanyahu. Bildungschancen hängen in Deutschland nach wie vor stark von der sozialen Herkunft ab. Das steht im nationalen Bildungsbericht, der heute in Berlin vorgestellt wurde. Große Defizite gibt es demnach vor allem bei Kindern von Alleinerziehenden oder mit Migrationshintergrund. Bundesbildungsministerin Prien verwies darauf, dass es schon beim Eintritt in die Schule sehr große Unterschiede, zum Beispiel bei Sprachkenntnissen, gibt. Deshalb müsse gerade die Förderung in Kitas weiter ausgebaut werden. Die Fußball-Weltmeisterschaft hat ihre erste Sensation. Europameister Spanien hat gegen Außenseiter Kap Verde trotz drückender Überlegenheit nur 0:0 gespielt. Aus dem ARD-WM-Team Thomas Kunze.
3: Das Team um Kapitän Rodri kontrollierte den Ball, spielte mehr als 800 Pässe und schoss 27 Mal auf das gegnerische Tor. Es fehlten aber grundlegende Zutaten für einen Treffer. Präzision, Intensität, Aggressivität und vor allen Dingen Tiefe reichten nicht aus, um stark verteidigende Westafrikaner zu bezwingen. Hinzu kam auch ein starker Torhüter Vujinha, dem in der ersten Halbzeit noch die Latte half. Auch die Einwechslung von Superstar Lamine Yamal nach ca. 70 Minuten brachte nur kurzfristige Ideen. Und am Ende hätte Borges per Kopf den Außenseiter zu einer noch größeren Sensation führen können. Unai Simon aber hielt sicher auf der Linie.
1: Das waren die Nachrichten. Das Wetter in Deutschland. In der Nacht bewölkt bei 15 bis 4 Grad. Morgen heiter bis wolkig, vereinzelt Schauer oder Gewitter bei 16 Grad auf den nordfriesischen Inseln und bis 30 Grad am Oberrhein. Am Mittwoch teilt Schauer, vereinzelt auch Gewitter bei 18 bis 32 Grad und am Donnerstag heiter bis wolkig und häufig trocken bei dann 19 bis 36 Grad. Die Zeit, es ist 22.03 Uhr.
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4: Und da starten wir auf der A1 Lübeck-Hamburg. Vor der Norderelbbrücke staut es sich in beiden Richtungen wegen eines Schwertransports. Die A2 Berlin Richtung Hannover ist zwischen Helmstedt-Zentrum und Helmstedt-West nach einem Unfall gesperrt. Die A4 Aachen Richtung Köln ist zwischen Kreuzköln-West und Klettenberg nach einem Unfall ebenfalls gesperrt, dadurch staut es sich auch dort. Die A40 Duisburg-Essen ist zwischen Mülheim an der Ruhr, Winkhausen und Heißen in beiden Richtungen bis nächsten Montag gesperrt. Die A71 Richtung Schweinfurt ist zwischen Oberhof und Suhl-Zellameles wegen Wartungsarbeiten im Tunnel Hochwald bis ca. 6 Uhr in der Früh gesperrt. Die A94 Passau Richtung München ist zwischen Forstinning und Anzing wegen Bergungsarbeiten bis ca. 23 Uhr gesperrt und letzte Meldung Berlin. Die A111, die ist zwischen Schulzendorfer Straße und am Festplatz bis 5 Uhr in der Früh in beide Richtungen gesperrt. Dort laufen nämlich Wartungsarbeiten. Kommen Sie auf jeden Fall gut an.
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4: Und die kommt wie immer vom Norddeutschen Rundfunk aus Hamburg, aus dem Studio von NDR Info. Mein Name ist Carsten Feek, hallo. Schön, dass Sie mit dabei sind. Und dann gehen wir gleich mal live nach Frankreich, nach Evian, an den Genfer See. Rahmenabkommen, Absichtserklärung, so nennt sich das, was eventuell am Freitag offiziell unterzeichnet werden soll, zwischen den USA und dem Iran, was auch immer genau darunter zu verstehen ist. Möglicherweise ist es aber ein wichtiger Schritt in die richtige Richtung, um die Situation im Nahen Osten längerfristig zu befrieden. Und mit diesem Deal im Gepäck ist Donald Trump heute einen Tag nach seinem 80. Geburtstag beim G7-Gipfel im französischen Evian eingetroffen. Los ging's am Abend mit einem Arbeitsessen für die Teilnehmer. Julia Borutta beobachtet all dies für uns in Evian, nun zugeschaltet. Frau Borutta, wie entspannt waren die Staats- und Regierungschefs heute bei ihrer Ankunft?
5: Na, ich würde sagen, es war alles eher latent angespannt, auch wenn es nach außen formidabel wirkte. Trump rief erstmal den Journalisten zu, alles sei wundervoll, aber später dann beim kurzen Tête-à-Tête mit Macron mussten die Fotografen regelrecht um einen Handshake zwischen den beiden bitten. Dann gratulierte Trump erstmal ohne Lächeln Macron, dass der französische MMA-Kämpfer gestern beim Schaukampfkämpfen im Weißen Haus einen der Kämpfe gewonnen habe. Besonders warmherzig wirkte das alles nicht, muss man sagen. Kein Wunder, Trump hatte ja kurz vor der Abreise nach Frankreich noch gedroht, 100% Zölle auf Weine und Champagner zu erheben, wenn Frankreich nicht seine Digitalsteuer abschaffe. Das war also kein besonders schönes Willkommensgeschenk. Kanzler Merz kam dann auch an der Seite seiner Frau bei strahlendem blauem Himmel und glitzerndem See geschritten. Die Kulisse stimmte, aber auch da muss man sagen, hängt ja der Haussegen schief zwischen Deutschland und Frankreich, weil man jetzt gerade dieses Kampfflugzeug Projekt beerdigt hat und auch ansonsten sich nicht grün ist in Rüstungsfragen. Ja, man muss also sagen, schöne Bilder, aber an vielen Stellen rumort es doch gewaltig.
4: Kann man sagen, wie bewerten die Staats- und Regierungschefs dieses Rahmenabkommen, diesen Deal, mit dem Donald Trump da angereist ist?
5: Also ich würde sagen, sie lassen wohlwollende Vorsicht walten. Erstmal haben ja Frankreich, Großbritannien, Deutschland und Italien gemeinsam Trump und der iranischen Seite gratuliert. Sie wollen ja auch gemeinsam, zumindest London und Paris, mit Unterstützung von Deutschland eine Mission zur Sicherung der Meerenge von Hormuz starten. Stichwort Minenräumung. Frankreich stünde da auch innerhalb weniger Tage mit Militärflugzeugen, Fregatten und seinem Flugzeugträgerverband Charles de Gaulle bereit. Trump hat das schon aber so mehr oder weniger lapidar abgetan heute, hat gesagt, auch mehr als ein, zwei Boote brauche er da wohl kaum als Unterstützung. Er habe ja schließlich einen Deal. Aber nun, das haben wir auch schon in den Nachrichten gehört, tun sich Widersprüche auf. Also ob die Meerenge tatsächlich wieder völlig mautfrei geöffnet wird, ist ja die große Frage. Trump hat da mit seinem Angriffskrieg dem iranischen Regime vielleicht sogar eine neue Einnahmequelle beschert. Also hier lässt man wohlwollende Vorsicht walten mit einer gewissen Portion Skepsis und auch Sorge gewürzt.
4: Diese Absichtserklärung, dieses Rahmenabkommen, also zunächst einmal großes Thema. Welche anderen Themen stehen denn sonst noch auf der Agenda bei diesem Gipfel? Worum sollte es eigentlich gehen?
5: Ja, eigentlich sollte es um das globale Wirtschaftsungleichgewicht gehen. Das hat Macron in den Mittelpunkt gestellt. Also China mit seinem großen Handelsüberschuss, Europa mit zu wenig Investitionen, die USA mit zu hohen Schulden. Macron will da mehr Einvernehmlichkeit, wie es hier heißt, bewirken, sodass die Welt insgesamt eben auf einen stärkeren Wirtschaftswachstumspfad wiederkommt. Dazu zählt auch ein Abkommen über seltene Erden. Da hat Macron heute Mittag im französischen Interview hier im französischen Fernsehen gesagt, er sei zuversichtlich, dass das zumindest gelingen könne beim G7-Gipfel, ein Abkommen über den Zugang zu seltenen Erden. Da spielt natürlich vor allem China eine Rolle zu schließen. Und außerdem sind auch Richtlinien zum Umgang mit künstlicher Intelligenz und dem Schutz von Kindern im digitalen Raum geplant.
4: Und dann sind auf diesem Gipfel ja auch noch zahlreiche Gäste geladen. Was hat es damit auf sich?
5: Nun, morgen wird ein wichtiges Treffen stattfinden mit Vertretern von Ägypten, Katar und den Vereinigten Arabischen Emiraten. Da geht es natürlich nochmal um den Iran, aber dann auch der Gast aus der Ukraine, Präsident Zelensky, den holt man hier an einen Tisch. Man weiß noch nicht, ob es zu einem Treffen mit ihm und Trump kommen wird. Die Europäer hoffen, die USA dazu zu bewegen, wieder Verhandlungen mit Russland aufzunehmen, ohne aber zu große Gebietszugeständnisse wiederum von den Ukrainern zu verlangen. Das sind noch mal zwei große Themen hier, die morgen anstehen.
4: Und was erhoffen sich die Europäer ganz generell von diesem Gipfel?
5: Na schon, dass die beiden großen Krisen ein Stück weit gelöst werden. Natürlich ist das Abkommen über seltene Erden wichtig, aber sie erhoffen sich, dass man im Iran jetzt wirklich den entscheidenden Schritt weitergekommen ist, dass man weiter mit Unterstützung der USA an der Seite der Ukraine stehen kann. Ich kann mir nicht vorstellen, dass es jetzt gute Aussichten auf ein Abschlusskommuniqué gibt. Das gab es ja auch schon letztes Jahr nicht. Aber wenn man sieht, dass Trump im letzten Jahr in Kanada einfach Hals über Kopf abgereist ist, wäre es hier schon fast ein Erfolg, wenn er bis zum Schluss bliebe. Und dafür hat Macron ja vorgebaut. Er hat ihn ja für Mittwochabend zu einem Diner im Schloss von Versailles eingeladen. Und dieses Glamour-Diner wird sich der Präsident wohl kaum nehmen lassen. Er hat zumindest zugesagt. Und das heißt, er bleibt bis mindestens Mittwoch.
6: Sie haben es eben schon mal angedeutet. Häufig bei solchen Gipfeln am Ende Absichtserklärung. Was würden Sie sagen, wie stehen die Chancen, dass es vielleicht doch konkrete Ergebnisse gibt?
5: Na, das Konkreteste, wie gesagt, könnte sein, dieses Abkommen zu den seltenen Erden. Zum Iran kann ich mir nicht vorstellen, dass jetzt in den nächsten Tagen die neuralgischen Punkte schon aufgeworfen oder geklärt werden können. Das heißt ja, dass das Ganze am Freitag schon in Genf zu einem tatsächlichen Abschluss kommen soll. Aber selbst wenn dann die physische Unterschrift von J.D. Vance und dem iranischen Außenminister unter diesem Papier stehen, sind ja die ganzen Fragen zum Thema Atomabkommen und der Straße von Hormuz noch nicht geklärt. Also das ist wirklich jetzt Orakeln und ich kann mir nicht vorstellen, dass es so schnell gehen kann.
6: Julia Borutta live vom G7-Gipfel im französischen Evian, bei dem sich vieles, aber nicht alles um Donald Trump und auch um den aktuellen, ja, um die Absichtserklärung mit dem Iran dreht. Natürlich ist es gut, dass Macron, Merz und die anderen bei diesem G7-Gipfel, wie eben gehört, direkt auch mit Donald Trump sprechen und verhandeln können, jetzt gerade, wo es da eben offenbar Bewegung gibt. Trotzdem muss man bei solchen Ereignissen wie jetzt in Evian ja auch schon mal die Frage stellen, ob das Format G7 heutzutage überhaupt noch das Richtige ist. Meine Kollegin Liane Kossmann hat darüber mit Axel Berger gesprochen. Er ist der stellvertretende Direktor des German Institute of Development and Sustainability für das Deutsche Institut für Entwicklungspolitik. Und zunächst hat sie ihn gefragt, was er denn meint, ist G7 gerade so nötig wie nie oder welche Rolle kann die G7 überhaupt spielen?
7: Ja, die G7 bringt ja die 7 Industriestaaten zusammen, die marktwirtschaftlich orientiert sind und demokratisch regiert werden. Von daher hat sie natürlich eine Rolle, diese Länder, die sich oftmals als gleichgesinnt bezeichnen, zusammenzubringen und zu koordinieren. Das macht sie seit 1975, auch nach einer Wirtschafts- und Ölkrise hat sie das gebracht. Aber die Rolle der G7 nimmt natürlich ab über die Jahre. Aktuell vertreten die G7 noch 45% der globalen Wirtschaftsleistung. Aber die Rolle der G7 in diesem Jahr ist nicht zu unterschätzen. Insbesondere auch, weil in einem anderen Gremium, den G20, eine größere Runde, die USA aktuell die Präsidentschaft haben und eine sehr America First orientierte Agenda haben. Und von daher, ja, richten sich viele Augen auf den Gipfel in Evian und hoffen, dass dort einige Themen vorangebracht werden können.
8: Ja, jetzt sind die G7 ja eigentlich auch mal, Sie haben es ja auch schon angedeutet, als informelles Treffen zur Lösung wirtschaftlicher Fragen ins Leben gerufen worden. Und man würde ja meinen, das ist bei der aktuellen Politik auch der USA und von Donald Trump und den Problemen, die es ja mit nicht nur bei der Straße von Hormuz gibt, sondern auch bei Zöllen und überhaupt die Folgen des Iran-Krieges, das Misstrauen gegen multilaterale Organisationen, wie gemacht für Konfliktlösungen. Warum erscheint sie Ihnen dennoch anachronistisch?
7: Anachronistisch erscheint mir die G7, weil sie natürlich nicht mehr alle Akteure an den Verhandlungstisch bringt, die notwendig sind, um globale grenzüberschreitende Problematiken zu lösen. In der globalen Finanzkrise 2007, 2008, was eine transatlantische Krise war, die in den USA ausgelöst wurde und sehr stark auf Europa zurückwirkte, entschied man sich, das größere Format, die G20, zu nutzen, um diese Krise zu beheben, eben weil dort China oder Akteure wie Indien, Brasilien, Indonesien am Verhandlungstisch sitzen und nicht nur als Gäste eingeladen werden. Von daher, das ist ganz deutlich, dass da die G7 nur noch eine eingeschränkte Rolle hat. Die BRICS, also die großen aufstrebenden Schwellenländer, spielen seitdem auch eine große Rolle. Mittlerweile spricht man von BRICS Plus, weil mehr Länder diesem Format beitreten wollen. Aber man muss natürlich trotzdem sagen, an allen diesen Tischen gibt es starke Konfliktlinien, auch wenn die USA nicht mit am Tisch sitzen wie in den BRICS. Von daher, das scheint das Charakteristikum unserer Zeit zu sein, dass eben die Polarisierung sehr stark ist. Aber umso wichtiger sind solche Formate, wo man auch offen diese Themen ansprechen kann.
6: Sagt Axel Berger vom German Institute of Development and Sustainability. Die Zeit 22.15 Uhr.
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6: Ja, der Iran und die USA haben sich auf ein Rahmenabkommen zur Beendigung des Iran-Kriegs geeinigt. Wir haben eben schon darüber gesprochen mit unserem Gespräch zum G7-Gipfel. Die Staats- und Regierungschefs, die haben ja sich erleichtert geäußert, aber tun sie das wirklich zu Recht?
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6: Das Ergebnis der Verhandlungen ist unterm Strich ein schlechtes und auch fragiles Abkommen, das höchstens die Führung in Teheran stärkt. Das meint unser Iran-Korrespondent Benjamin Weber.
9: Wenn am Freitag, wie geplant, das Rahmenabkommen zwischen Iran und den USA unterzeichnet wird, ist das eine gute Nachricht. Es beendet einen Krieg, der bis zum Schluss massiv hätte eskalieren können. Erleichterung über das Ende ist verständlich. Aber sonst? Die Wiedereröffnung der Straße von Hormus ist die einzige Errungenschaft der USA in dem Abkommen mit Iran. Und es ist eine zweifelhafte, denn vor dem Krieg war die Meerenge geöffnet. Iran hatte immer gesagt, wenn wir angegriffen werden, machen wir sie dicht, im Wissen um die Folgen für die Weltwirtschaft. Das hat man in Washington nicht kommen sehen oder nicht kommen sehen wollen. Es ist nur ein Beispiel für diese Mischung aus Überheblichkeit gegenüber und keinem Plan von Iran, die diesen Krieg auszeichnet. Das zeigt sich auch im Abkommen. Was davon bisher bekannt ist, sieht nach einem Verhandlungserfolg für das Regime in Teheran aus. Denn auch Iran wird wieder Öl exportieren können. Wirtschaftliche Sanktionen sollen gelockert werden. Die USA dementieren zwar noch hektisch, dass sie eingefrorene Vermögenswerte freigeben, aber Reparationszahlungen für die Schäden im Krieg stehen im Raum. Es geht um hunderte Milliarden US-Dollar. Im Gegenzug hat Iran erklärt, niemals eine Atomwaffe bauen zu wollen. Wie viel ist so eine Erklärung wert? Inhaltlich ist sie nicht neu. Iran hat den Wunsch nach der Bombe offiziell immer bestritten und heimlich Uran auf 60% angereichert, fast waffenfähig. Dass Verhandlungen über das iranische Atomprogramm, darüber, wie man es reglementieren und überwachen kann, jetzt erst irgendwann später stattfinden sollen, ist ein weiteres Zeichen der US-amerikanischen Schwäche. Präsident Trump hat wieder Militärschläge angedroht für den Fall, dass diese Verhandlungen zu nichts führen. Es wirkt hilflos. Und es ist zugleich eine echte Sollbruchstelle, an der dieser Krieg wieder ausbrechen kann. Genau wie die Lage im Libanon. Die USA haben der iranischen Forderung nachgegeben, dass mit dem Abkommen am Freitag auch der israelische Krieg im Libanon endet. Israel war nicht aktiv an den Verhandlungen beteiligt und sieht einen Deal kritisch. Es ist denkbar, dass die Regierung Netanyahu über den Libanon jetzt versucht, das Abkommen noch zu torpedieren. Auch hier könnte alles wieder aufflammen. Zuletzt muss gesagt werden, dass die USA und Israel der Weltgemeinschaft weismachen wollten, es ginge beim Iran-Krieg um die Menschen, ist am Ende das Zynischste an der ganzen Sache. Das Massaker im Januar mit tausenden Toten im Iran war immer nur ein gern genutzter Vorwand, um diesem katastrophal geplanten Krieg eine moralische Rechtfertigung zu geben. Jetzt werden die Menschen im Iran wieder alleine gelassen, mit einem Regime, das sie unterdrückt, festnimmt und hinrichtet. Und das jetzt durch dieses Abkommen in seiner Macht noch gestärkt wird.
6: Und das war die Meinung von Benjamin Weber, unserem Iran-Korrespondenten. Der Kommentar hier in der ARD-Infonacht. Und jetzt mal was ganz anderes. Plattdeutsch oder Niederdeutsch ist eine von 5 offiziellen Minderheitensprachen in Deutschland. Das heißt, Platt ist kein Dialekt, sondern eine eigene Sprache. Obwohl die Gruppe der Plattdeutschsprecher immer noch recht groß ist, besonders im Vergleich zu anderen Minderheitensprachen, gibt es immer weniger Kinder, die diese Sprache fließend sprechen können. In der Kindersendung Mikado vom NDR ging es ums Plattdeutsche. Hier waren Kinder zu Gast, die Platt sprechen können und unter anderem erzählt haben, welche Rolle Plattdeutsch in ihrem Leben spielt.
10: Jem hört Mikado, das Hörspiel von den Norddeutschen Rundfunk.
11: Ah, okay. Jem hört Mikado?
10: Ja.
11: Also zu Hause reden wir eigentlich immer bloß Plattdeutsch, alle auch zusammen. Aber wenn es dann ernst zu Hause wird, sag ich mal, ernster, dann glaube ich, fangen wir schon an, Hochdeutsch zu reden.
12: So wie für die 14-jährige Ida ist Plattdeutsch auch für Jette und Lutz Muttersprache. Jette ist 11, Lutz 12 Jahre alt.
13: Ursprünglich kommt das von meiner Mutter. Ich weiß nicht, ob mein Vater das vielleicht auch schon vorher gesprochen hat, aber ich bin damit einfach aufgewachsen. Meine Eltern haben mich damit so angesprochen.
10: Also bei meiner Oma, bei mir, egal bei wem, es wird immer Plattdeutsch geredet, auch wenn es ernst wird.
12: Jette und Ida kommen aus Nordfriesland, Lutz aus der Nähe von Plön in Ostholstein. In Norddeutschland leben etwa 2,5 Millionen Menschen, die Plattdeutsch sprechen, die meisten in Schleswig-Holstein. Allerdings, die Sprache zu verstehen, ist viel stärker verbreitet, als die Sprache wirklich zu sprechen. Dass Kinder fließend Plattdeutsch lernen und so zweisprachig aufwachsen, wird immer seltener. Das zeigt die letzte große Umfrage des Instituts für Niederdeutsche Sprache aus dem Jahr 2016. Eine aktuelle Studie ist gerade in Arbeit. Auch bei Ida, Lutz und Jette spielt die Sprache außerhalb der engen Familie kaum eine Rolle.
13: Also mit meinen Freunden, die können das nicht?
10: Ein paar von meinen Freunden können auch Plattdeutsch, aber wir sprechen das nicht, weil wir uns auf Hochdeutsch kennengelernt haben und das ist dann komisch irgendwie.
12: Die drei sind auf dem besten Weg, mehr Kinder für Platt zu begeistern. Sie alle drei haben in einem plattdeutschen Hörspiel mitgespielt.
13: Das oben dürende Innerwelt.
14: Verrückt. Kick mal auf den Clock.
15: Ja, sorry. Das ist aber echt super wichtig.
14: Was ist denn so wichtig, dass du mir um halbe ihn nachts zeigen musst?
15: Ja,
14: kann das nicht mit morgen früh hören?
12: Wenn man gut hinhört, kann man das Hörspiel auch ohne große Plattkenntnisse verstehen. Aber in der Mikado-Sendung hatten die Kinder auch noch Tipps, wie man Plattdeutsch besser lernen kann.
10: Fragst vielleicht, also so wie im Englischunterricht, in der Grundschule zum Beispiel. Und dann fragst du so diese typischen Sachen, wie du dir irgendwie einen Burger oder ein Getränk bestellst oder so.
4: Kinder und Plattdeutsch. Ein Bericht war das von Johanna Hausmann.
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4: Und da steht die iranische Mannschaft kurz vor ihrem ersten WM-Spiel in Los Angeles. Gerade erst wurde ein Abkommen zwischen den Kriegsparteien USA und Iran verkündet. Wir haben darüber berichtet. Aber Visaprobleme und schließlich eine Verlegung des Mannschaftsquartiers hatten vorab für reichlich Chaos bei der Vorbereitung gesorgt. Die Sicherheitsvorkehrungen wurden natürlich auch verstärkt. Antje Sieb berichtet.
16: Die Spiele des Iran in der Stadt werde man besonders im Auge haben, sagte Los Angeles County Sheriff Robert Luna bereits vorab bei einer Pressekonferenz.
17: Iran bringt wegen der Weltlage eine besondere Dynamik mit sich. Wir werden mehr Personal vor Ort haben und planen für alle Eventualitäten, damit wir bei diesen Spielen auf alles vorbereitet sind.
16: Für den Spieltag sind Demonstrationen am Stadion angekündigt. Erste Proteste hat es auch schon an den Tagen davor gegeben.
18: FIFA must shoot. Stand with athletes or stand with those who have...
16: In Kalifornien leben Hunderttausende Exil-Iraner, mehr als irgendwo sonst außerhalb des Iran. Sie sehen das Spiel der iranischen Mannschaft mit gemischten Gefühlen. Arsalan sitzt vor einem persischen Restaurant in dem Teil von Los Angeles, der sogar den Spitznamen Teherangeles trägt. Dass die WM so politisch sei, finde er traurig. Er möchte die ehemalige iranische Flagge mit Löwe und Sonne mit ins Stadion nehmen dürfen. Die Flagge gilt als Symbol von Oppositionellen. Die FIFA wolle solche Fahnen nicht dulden, schreibt die New York Times.
19: The fact that they doesn't allow the free Iranian in America to express their opinion.
16: Dass man als freier Iraner in den USA seine Meinung nicht äußern dürfe, sei unerhört. Eine kalifornische Organisation hat deshalb auch schon gegen die FIFA geklagt. Als begeisterter Fußballfan will Arsalan das Spiel trotzdem gucken, zu Hause im Fernsehen. Javid Hakakian sitzt ihm gegenüber und widerspricht. Weil er jahrzehntelang in Hamburg gelebt hat, spricht er Deutsch.
20: Obwohl ich mit Regierung total dagegen bin. Das hat nichts mit Politik zu tun. Das ist ein Spiel.
16: Die WM habe das Zeug dazu, Nationen zu verbinden, hofft er. Nasir Sharif sieht das anders. Der Widerstand gegen die Regierung im Iran sei wichtiger als Fußball. Er ist in der kalifornischen Gesellschaft für Demokratie im Iran aktiv und sagt, die FIFA müsse den Iran rauswerfen. Das habe man bei Südafrika zu Apartheidzeiten schließlich auch getan.
21: They ask FIFA to, if they believe in their own principles,
2: They need to give a red card to Iran's Football Federation for atrocities.
16: Auch Fußballer und andere Sportler seien im Iran hingerichtet oder festgenommen worden wegen ihrer Überzeugung. Daher müsse man sich engagieren. Für den Fall von Protesten im Stadion hat die iranische Fußballföderation einen Spielabbruch angedroht.
4: Antje Sieb berichtete. Und weiter geht's mit Fußball-Weltmeisterschaft, mit der WM und mit Moritz Kühn aus der Sportredaktion.
21: Ja, wir schauen direkt nach Seattle, denn dort geht es seit 21 Uhr für Belgien und Ägypten um Vorrundenpunkte. Die Belgier hatten viele zuletzt immer wieder auf dem Zettel, aber gerissen haben sie bei Weltmeisterschaften wirklich nie so richtig viel. Vielleicht ja jetzt gegen Ägypten, Florian Winkler.
22: 0-1 weiterhin aus Sicht der Belgier, die sich aber gegen Ägypten langsam steigern. Gerade eben eine gute Schusschance, vor allem für Kevin De Bruyne. Hat er gut gemacht, wieder so eine feine Einzelleistung. Aber seit dem Treffer in der 20. durch Aschur sitzt Belgien da hinten, sitzt Ägypten da hinten richtig fest in der Defensive. Und Belgien hat über eine Stunde gebraucht, um mal endlich gefährlich vors Tor zu kommen. De Bruyne mit einem Freistoß vor gut 10 Minuten, der ging an den linken Pfosten. Das so die kleinen Highlights, aber jetzt ein Eckball, kurz ausgeführt für Belgien von der rechten Seite. Doku legt ab auf Kevin De Bruyne, der mit dem linken Fuß den Ball in den Fünfer reinbuxiert. Aber Ufa Shopir, der Keeper der Ägypter, erstmal ganz sicher. Es bleibt hitzig, es bleibt intensiv. Die Ägypter lauern auf Kontermöglichkeiten, allen voran der ehemalige Frankfurter Omar Marmoush. Aber der Abschluss bislang eher glücklos in dieser zweiten Halbzeit, bis auf einen Kopfball von Mohamed Salah. Noch wenig zu sehen von der Offensive weiterhin, aber hier erstmal 1-0 für Ägypten.
21: Soweit Florian Winkler, der für uns das Spiel zwischen Belgien und Ägypten im Blick hat. 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Und vielleicht sogar wahrscheinlich, hat es schon die Runde gemacht, dass der Rekord-Europameister Spanien sensationell im ersten Vorrundenspiel gestolpert ist. 0-0 gegen WM-Debütant Kap Verde. Thomas Kunze war in Atlanta mit dabei. An ihn ging die Frage, wie es dazu kam.
23: Also erstmal war das wirklich so schön und so verrückt und es zeigt mal wieder, warum Fußball so ein emotionales Spiel ist. Spanien hat 27 Mal aufs Tor geschossen, mehr als 800 Pässe gespielt, eigentlich alles kontrolliert, aber alles irgendwie halbgar, langsam, verwaltend, wenig inspiriert. Da half dann auch die Einwechslung von Lamine Yamal nach 70 Minuten wenig. Am Ende hat sich Kap Verde diesen einen Punkt mit so viel Energie und Emotionen auch verdient und für Spanien heißt das jetzt, na klar, der Favoritenstatus wankt, das muss ganz schnell deutlich besser werden mit mehr Tempo, mehr Tiefe im eigenen Spiel. Aus der Gruppe mit Uruguay und Saudi-Arabien werden die Spanier natürlich rauskommen und trotzdem hat jeder jetzt in Atlanta gesehen, wie man gegen diese Mannschaft verteidigen kann. Naja, und für den 500.000 Einwohner starken Inselstaat Kap Verde heißt das nun eine Riesenparty, ein Riesenerfolg und sogar jetzt die Chance, länger im Turnier zu bleiben. Und für den Fußball insgesamt, und das ist die Botschaft, die aus Atlanta kommt, heißt das, alles ist möglich.
21: Tja, das sieht jetzt auch die kapverdische Gemeinde in Hamburg so, die dieses Märchen von weit weg miterlebt hat. Die Euphorie, na klar, riesengroß, unter anderem bei ihm hier.
24: Wir haben einen Punkt gegen Spanien geholt! Unglaublich! Unglaublich! Wir haben Herz, Leidenschaft! Wir schaffen es, wir werden weit kommen!
21: Ja, da kann man mal durchaus ausrasten. Und dieses torlose Unentschieden hat auch Auswirkungen auf die deutsche Mannschaft. Die kann jetzt nämlich am kommenden Samstag mit einem Sieg gegen die Elfenbeinküste vorzeitig das Ticket für die K.O.-Runde lösen. Der Grund, erstmals überstehen ja auch die 8 besten Gruppendritten die Vorrunde. Dazu würde dann die DFB-Elf bei einem Sieg gegen die Elfenbeinküste auf jeden Fall zählen. Das Gefühl zu gewinnen kennt Tennisprofi Alexander Zverev sehr gut. Nun stand die deutsche Nummer 1 das erste Mal nach seinem ersten Grand-Slam-Sieg in Paris wieder auf dem Platz, und zwar in Halle, Westfalen. Und auch da durfte er am Ende jubeln, Anke Feller.
25: In seinem ersten Spiel nach dem Sieg bei den French Open ist Alexander Zverev beim Rasenturnier in Halle, Westfalen im Doppel mit dem Brasilianer Marcelo Melo ins Viertelfinale eingezogen. Im Achtelfinale besiegte das Duo das belgisch-kasachische Doppel Bergs Publik mit 6-4, 6-7 und 10-5. Im Einzel hat Daniel Altmaier als erster deutscher Spieler das Achtelfinale erreicht. Er besiegte den Georgier Nikolaos Basilashvili in 2 Sätzen mit 7-5 und 6-4. Nachwuchsspieler Max Schönhaus hat dagegen eine Überraschung verpasst. Der 18-Jährige aus Soest unterlag in der ersten Runde dem Weltranglisten 19., dem US-Amerikaner Lerner Tien, mit 2-6 und 4-6.
21: Und morgen steigt dann auch Alexander Zverev in den Einzelwettbewerb ein. Kurz noch ein Update von der Fußball-WM. Belgien hat den 1:1 Ausgleich gemacht gegen Ägypten. Ja, war es Lukaku? War es ein Eigentor? Ich weiß es nicht. Wahrscheinlich so ein Mix aus beiden.
1: Wir werden es erfahren. Okay. Das war der Sport mit Moritz Kühn. Gleich die Nachrichten hier bei uns.

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1: Um 22.30 Uhr mit Martin Wilhelmi. Auf dem G7-Gipfel im französischen Evian hat US-Präsident Trump die anderen Staats- und Regierungschefs über Details des Abkommens mit dem Iran informiert. Virtuell sei die Vereinbarung bereits von beiden Seiten unterzeichnet, so Trump. Aus Evian Gudrun Engel mit Einzelheiten.
2: Die richtige Unterschrift, die soll am Freitag folgen durch J.D. Vance, der dafür in die Schweiz reisen soll, und Araghchi, den Außenminister des Iran. Donald Trump sagt, es gehe jetzt darum, die Straße von Hormuz möglichst schnell frei zu haben. Spätestens ab Freitag soll das der Fall sein. Daran gibt es Zweifel, denn da gibt es doch wohl sehr viele Seeminen. Die Hauptstreitfrage ist, wie geht man mit dem angereicherten Uran um? Es gibt ja immer wieder Hinweise darauf, dass die USA sagen, sie könnten sich vorstellen, selbst in den Iran zu fahren. Das sind alles offene Fragen, die man noch verhandeln muss. Deswegen wird Donald Trump sicherlich eine Menge erzählt haben, aber wie belastbar das ist, muss man abwarten.
1: Die EU hat die Beitrittsverhandlungen mit der Ukraine und der Republik Moldau gestartet. EU-Erweiterungskommissarin Kurs sagte in Luxemburg, Kiew und Chisinau hätten geliefert. Aus Brüssel Thomas Beckhofen.
3: Von einem Mega-Montag für die Erweiterung der Europäischen Union spricht die zuständige EU-Kommissarin Marta Kos. Im Mittelpunkt steht dabei der Start der förmlichen Beitrittsgespräche für die Ukraine und Moldau. Mega-Montag aber auch, weil Montenegro zwei große Verhandlungsblöcke abgeschlossen hat. Das Land will nach Möglichkeit schon 2028 der Union beitreten. Für die Ukraine wird es dagegen noch einige Zeit dauern. Sie hatte den Beitritt im Februar 2022 beantragt, kurz nach dem russischen Überfall. Den Beginn der Verhandlungen hatte Ungarn über lange Zeit blockiert. Das hat sich erst mit dem Machtwechsel in Budapest im vergangenen Monat geändert.
1: Bildungschancen hängen in Deutschland weiter stark von der sozialen Herkunft ab. Das zeigt der neue nationale Bildungsbericht, der heute in Berlin vorgestellt wurde. Bundesbildungsministerin Prien betonte, dass vor allem die frühkindliche Bildung bedeutend sei. Sie verwies darauf, dass es schon beim Schuleintritt sehr große Unterschiede gebe, zum Beispiel bei Sprachkenntnissen. Deshalb müsse gerade die Förderung in Kitas weiter ausgebaut werden, so Prien. Die Hilfsorganisation Ärzte ohne Grenzen warnt vor Verzögerungen bei der Eindämmung der Ebola-Epidemie in Afrika. Mediziner der Organisation, die in der Demokratischen Republik Kongo im Einsatz sind, beklagen Mängel bei der Diagnostik und eine fehlende Kontaktnachverfolgung. Niemand kenne das tatsächliche Ausmaß der Epidemie. Die Behörden im Kongo sprechen von 780 bestätigten Erkrankungen und mehr als 180 Todesfällen. Möglicherweise liegen die Zahlen aber noch höher. Und das Wetter in Deutschland, nachts bewölkt und oft trocken bei 15 bis 4 Grad. Morgen heiter bis wolkig, vereinzelt Schauer oder Gewitter bei 16 Grad auf den nordfriesischen Inseln und bis 30 Grad am Oberrhein. Am Mittwoch teilweise Schauer, vereinzelt Gewitter, 18 bis 32 Grad, und am Donnerstag soll es noch wärmer werden. Und das waren die Nachrichten.
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4: Um 22.33 Uhr zunächst auf die A1 Lübeck-Hamburg vor der Norderelbbrücke. Da staut es sich in beiden Richtungen wegen eines Schwertransportes. Die A4 Aachen Richtung Köln ist zwischen Kreuz Köln-West und Klettenberg nach einem Unfall gesperrt. Die A40 Duisburg-Essen ist zwischen Mülheim an der Ruhr, Winkhausen und Heißen in beiden Richtungen bis Montag gesperrt. Die A71 Richtung Schweinfurt ist zwischen Oberhof und Suhl-Zellamelis wegen Wartungsarbeiten im Tunnel Hochwald bis ca. 6 Uhr in der Früh gesperrt. Dann die A94 Passau Richtung München ist das. Die ist zwischen Forst-Inning und Anzing wegen Bergungsarbeiten bis ca. 23 Uhr gesperrt. Und letzte Meldung Berlin. Die A111, die ist zwischen Schulzendorfer Straße und am Festplatz bis 5 Uhr in der Früh in beiden Richtungen gesperrt. Dort laufen nämlich Wartungsarbeiten. Gute Fahrt und kommen Sie gut an.
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4: Mit Carsten Fick im Studio. Hallo, einen schönen guten Abend. Blicken wir jetzt in die Ukraine. Die Ukraine setzt ja Treffer Tag für Tag für kriegswichtige Industrie, Öl, Infrastruktur, auf militärische Logistik. Und das erkennbare Ziel ist es, die Krim zu isolieren und für die russische Armee unhaltbar zu machen. Also den Teil der Ukraine, den sich Russland schon 2014 griff. Wütender werden aber auch die Antworten der russischen Führung, mehr ballistische Raketen auf die Ukraine und ihre Städte. Und heute mit dem Inbrandschießen des Kiewer Höhlenklosters aus dem 11. Jahrhundert auch ein neues kapitales Kriegsverbrechen. Frederik Rother berichtet von dort.
5: Mit dem Brand auf dem Gelände des Kiewer Höhlenklosters wurde eines der bedeutendsten Klöster des orthodoxen Christentums getroffen. Die Ursprünge der weiträumigen Anlage reichen bis ins 11. Jahrhundert zurück. Seit 1990 gehört sie zum UNESCO-Weltkulturerbe. Die teilweise Zerstörung hat in der Ukraine Empörung und Wut hervorgerufen. Viele Menschen sehen sich bestätigt darin, dass Russland einen Krieg gegen die ukrainische Kultur führt. Auch Metropolit Epiphanius, Oberhaupt der orthodoxen Kirche der Ukraine, kritisiert den russischen Angriff deutlich. Gegenüber dem ARD-Studio Kiew sagt er: Wir sehen, dass für die Russen nichts heilig ist. Um ihr russisches Imperium des Bösen wiederherzustellen, sind sie bereit, alles auf ihrem Weg zu zerstören, sogar Heiligtümer, obwohl sie sich selbst als orthodoxe Christen bezeichnen. Präsident Volodymyr Zelensky besichtigt die Anlage am Vormittag ebenfalls. Er nennt den Angriff einen Angriff auf die ukrainische Geschichte und sagt, dass eine Drohne die Kirche in Brand gesetzt habe. Dabei berichtet er auch, dass es gelungen sei, viele der ballistischen Geschosse aus Russland, die noch schlimmeren Schaden hätten anrichten können, abzufangen. Und zwar dank des Einsatzes von US-amerikanischen Patriot-Raketen, deren Bestände zuletzt als äußerst knapp galten. Wir hatten ein Paket mit Patriot-Raketen. Vor kurzem wurde es in die Ukraine geliefert. Gott sei Dank gab es dieses Paket. Jetzt, nachdem wir die entsprechenden Raketen eingesetzt haben, kann man darüber sprechen. Bei den russischen Angriffen in der Nacht waren auch andere Kiewer Stadtteile betroffen. Mehrere Wohnhäuser wurden nach offiziellen Angaben beschädigt. Mindestens 5 Menschen starben, rund 30 wurden verletzt, hieß es weiter. Zehntausende Einwohner hatten zeitweise keinen Strom. In anderen Landesteilen kam es ebenfalls zu Angriffen. So etwa in Dnipro in der Zentralukraine. In Charkiw, ganz im Osten des Landes, wurden 5 Rettungskräfte getötet. Offenbar bei einem zweiten russischen Angriff auf dieselbe Stelle. Oleg Sinehubov, Leiter der Militärverwaltung des Gebiets Charkiw. Der Feind hat einen doppelten zynischen Schlag durchgeführt. Zuerst gab es Angriffe mit Shahed-Drohnen, danach richtete er gezielt mehrere Raketenangriffe gegen unsere Rettungskräfte, gegen die Menschen, die die Folgen der Angriffe beseitigen. Nach Angaben des ukrainischen Militärs hat Russland insgesamt 70 Marschflugkörper und ballistische Raketen gegen die Ukraine eingesetzt und mehr als 600 Drohnen. Volodymyr Zelensky möchte die Angriffe deswegen auch beim G7-Gipfel in Frankreich zum Thema machen. Er fordert eine entschiedene und bedeutsame Antwort der Staats- und Regierungschefs.
6: Ein Bericht war das von Frederik Rother, unserem Korrespondenten in Kiew.
0: Wirtschaft.
6: Ja, wir haben ausführlich darüber berichtet, die USA und der Iran haben ein Abkommen zum Ende ihres Krieges vereinbart und die Straße von Hormuz, die soll auch wieder geöffnet werden kurzfristig und die Seeblockade aufgehoben werden. Experten erwarten allerdings, dass es noch Monate dauert, bis sich die Situation vor Ort wieder vollständig normalisiert hat. Till Bücker berichtet.
7: An der Börse wird das geplante Abkommen zwischen den USA und dem Iran heute gefeiert. Anleger reagieren erleichtert, denn es gibt einen großen Unterschied zu den vielen früheren Ankündigungen von US-Präsident Trump. Dieses Mal haben beide Parteien die Absicht auf ein Kriegsende bestätigt. Damit könnte die Straße von Hormuz bald tatsächlich wieder gebührenfrei befahrbar sein. Die Bedeutung der Meerenge für den Export von Öl und Flüssiggas aus den Staaten am Persischen Golf hatte sich seit Kriegsbeginn vor allem am Rohstoffmarkt gezeigt. Die monatelange Blockade hatte die Energiepreise nach oben schnellen lassen, mit Folgen für Industrie und Handel und damit auch für die Konjunktur. Die Aussicht auf ungehinderte Transporte hat den Ölpreis schon jetzt deutlich sinken lassen. Der Preis für ein Barrel der Nordseesorte Brent fällt heute um etwa 5% auf rund $80. Das ist der tiefste Stand seit Anfang März. Ist damit jetzt auch die Wirtschaftsflaute beendet?
8: Naja, da muss man vorsichtig sein. Also erstmal ist jetzt die Straße von Hormuz mehr als 3 Monate gesperrt gewesen. Der Ölpreis lag im Durchschnitt dieser Zeit deutlich über 100 und der konjunkturelle Schaden, der Schaden für die Wirtschaft, der ist schon da.
7: Sagt Jörg Krämer, Chefvolkswirt der Commerzbank. Denn die hohen Kosten aus den letzten Wochen müssen Unternehmen und Verbraucher erstmal verkraften. Außerdem sind viele Punkte mit Blick auf die Lieferketten noch offen. Am Freitag sollen die USA und der Iran ein Rahmenabkommen unterzeichnen. Und erst danach soll die Straße von Hormuz wieder vollständig geöffnet werden.
9: Bleibt abzuwarten, wie schnell das auch geht, denn da müssen ja erstmal die ganzen Minen gefunden werden und beseitigt werden. Da muss es auch wieder Versicherungen geben, die die Boote, die da durchfahren, versichern wollen und auch zu welchem Preis. Da muss auch wirklich gewährleistet sein, dass da nicht doch nochmal irgendwie neue Kosten kommen. Es muss gewährleistet sein, dass es nicht zu neuen militärischen Konflikten kommt. Also es gibt noch unheimlich viele Fragezeichen.
7: Sagt Carsten Pschewski, Chefvolkswirt der ING. Reedereien waren in den letzten Wochen auf Alternativrouten ausgewichen. Viele Schiffe sind daher aktuell gar nicht vor Ort. Für eine Rückkehr in die Straße von Hormuz muss außerdem die Sicherheit ihrer Crews gewährleistet sein. Noch bezeichnet der Internationale Schifffahrtsverband die Sicherheitslage als instabil. Deutschlands größte Containerreederei Hapag-Lloyd hatte letzte Woche erklärt, selbst nach einer Wiedereröffnung der Straße von Hormuz werde eine Rückkehr zur Normalität mindestens 3 Monate dauern. Dazu wurde viel Infrastruktur im Energiebereich in der Region beschädigt oder zerstört. Das kann dauern, bis das Ganze repariert ist, sagt Commerzbank-Ökonom Jörg Krämer.
10: Also selbst wenn jetzt im besten Fall die Straße von Hormuz am Freitag geöffnet würde und dauerhaft geöffnet bliebe, dann wird vermutlich noch die Ölknappheit bis sehr weit ins Jahr, vielleicht bis zur Jahreswende reichen. Also so einfach sind wir bei dem Thema nicht durch.
7: Bis die Lieferketten wieder funktionieren und die sinkenden Preise bei Unternehmen und Verbrauchern ankommen, wird es wohl noch dauern.
6: Till Bücker berichtete für die ARD Infonacht, 22.41 Uhr. Die Zahl der Hautkrebsfälle hat in den vergangenen Jahren deutlich zugenommen. Beim hellen Hautkrebs, der durch UV-Strahlung mitverursacht wird, gibt es pro Jahr in Deutschland ungefähr 100.000 Fälle. Die Krankheit ist heilbar, wenn sie frühzeitig erkannt wird. Viele Bergsportler allerdings unterschätzen die Gefahr, denn mit zunehmender Höhe steigt die Strahlung. Vor allem Bergführer, Skilehrer und passionierte Bergfreunde sollten deshalb auf ausreichend Schutz achten. Viele müssen da umdenken, wie Barbara Weiß aus Bayern berichtet.
11: Michael Schott ist seit Jahrzehnten Bergführer im Allgäu. Früher hätten seine Kollegen und er bei der Arbeit in den Bergen überhaupt keinen Sonnenschutz betrieben, erzählt er.
12: Sonnencreme kam so gut wie nie zum Einsatz. Selbst auf Gletschern war oft das einzige Utensil, das man sich geteilt hat, eine Tube Labiosan, deren Inhalt die Lippen schützen sollte.
11: Aus heutiger Sicht fahrlässig und unvorsichtig, meint der Bolsterlanger. Vor 10 Jahren wurde bei ihm am Ohr Hautkrebs entdeckt.
12: Selbst vermerkt hatte ich dies daran, dass ein Sonnenbrand nicht mehr wirklich verheilt ist und immer wieder die obersten Hautschichten komplett austrockneten.
11: Mit der Diagnose ist der Allgäuer nicht allein. Ein besonderes Risiko haben gerade Bergführer, Skilehrer und all die, die sich oft der prallen Sonne im Gebirge aussetzen, bestätigt Uana Perser, Leiterin des Hautkrebszentrums der Klinik der Technischen Universität München am Biederstein.
13: Es ist auf jeden Fall vermeidbar, an Hautkrebs zu erkranken und insbesondere in den Bergen ist es wichtig, sich zu schützen, denn für jede 1000 Höhenmeter hat man 10% mehr UV-Strahlung. Und hier ist es auch wichtig zu wissen, dass nicht nur der Sonnenbrand zu UV-Schaden führt und zu Hautkrebs, sondern auch die Gesamtbelastung an UV, die man im Laufe des Lebens sammelt.
11: Wer in die Berge geht, sollte auf konsequenten Sonnenschutz achten und die Tour umsichtig planen, sagt Dermatologin Andrea Bauer von der Universität Dresden.
14: Am besten, wenn man es kann, das kann der Bergführer wahrscheinlich nicht, sich um die Mittagszeit 2 Stunden vorher und nachher aus der Sonne raushalten. Und am besten sind so breitkrempige Hüte, diese Fischerhüte, die jetzt nicht so ganz schick ausschauen, aber mit so einer 8 cm breiten Krempe. Natürlich wollen wir die Sonne genießen, aber die Sonne macht uns auch glücklich, wenn wir den Sonnenschein sehen. Die muss uns nicht die Haut verbrennen.
11: Der helle Hautkrebs durch UV-Strahlung ist im Vergleich zu anderen Krebsarten als Tumor auf der Haut gut sichtbar. Wird er rechtzeitig entdeckt und entfernt, bevor er streut, bestehen 100% Heilungschancen.
6: Risikobergsport, eine höhere Gefahr für Hautkrebs, Barbara Weiß berichtete.

0: Die Zeit 22.45 Uhr.
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0: Ja, der Zeitpunkt für einen großen internationalen Gipfel wäre eigentlich passend, geradezu ideal. Die Welt ist in Aufruhr, gleich mehrere Kriege und Krisen beschäftigen sie. Und doch fragt man sich immer häufiger, ob Diplomatie und Multilateralismus noch einen Wert haben. Ab heute treffen sich die Staats- und Regierungschefs der 7 großen Industriestaaten im G7-Format, und zwar im französischen Evian. Ja, was kann dabei herauskommen? Hat der G7-Gipfel noch die Kraft für Lösungen? Wir wollen mal einen Mann zu Wort kommen lassen, der großer Fan dieses G7-Formates war und ist. Gemeint ist der Altkanzler Olaf Scholz.
2: Da, wo die Staats- und Regierungschefs der G7-Staaten zusammenkommen, ist eine gute Gelegenheit, mit Wirkung über die Verhältnisse in der Welt zu sprechen,
3: sagt Scholz im ARD-Interview. 3 Gipfel hat er erlebt. In Elmau 2022 war er damals selbst Gastgeber.
2: Als wir in Elmau in Deutschland zusammenkamen und ich die damaligen Teilnehmer einladen konnte, habe ich es bewusst so gemacht, dass da Zeit ist für richtige Gespräche ohne Sprechzettel. Und ohne die Notwendigkeit, alles, über das man spricht, hinterher auch zu einem Beschluss zusammenzufassen.
3: Reden hinter verschlossenen Türen, miteinander im geschützten Raum. Am liebsten hätte es Scholz so wie damals, ganz zu Beginn des von Helmut Schmidt und dem Franzosen Giscard d'Estaing erfundenen Formats 1975 in Rambouillet bei Paris.
2: Wir wissen, die Geschichte war dann nach Rambouillet ein bisschen anders. Schon beim nächsten Mal gab es lange Vorbereitungszeiten, waren unglaublich viele Beamtinnen und Beamte aus aller Welt beteiligt, sind viele Journalistinnen und Journalisten mit angereist.
3: Über 1000 Journalisten werden dieses Mal in Evian dabei sein und auch er, Donald Trump. Der Mann, den manche den Gipfelsprengmeister nennen, Armin Laschet, Vorsitzender des Auswärtigen Ausschusses im Bundestag, weiß darum.
4: Ja, Donald Trump ist in der Lage, einen Gipfel zu sprengen. Er ist in der Lage, einfach früher abzureisen. Aber er ist trotzdem bei den Themen Iran, bei den Themen Ukraine, auch beim Nahostfriedensprozess die wichtigste Figur am Tisch.
3: Altkanzler Scholz sagt, da Trockenreden hilft, auch bei Trump, und zwar miteinander. Das sei mal die Idee dieses Formats gewesen. Nichts nämlich, kein Iran und auch kein Ukraine-Krieg löse sich von selbst.
2: Konflikte in der Welt, auch unter demokratischen Nationen, werden nicht dadurch gelöst, dass über alle der Heilige Geist kommt, sondern dadurch, dass man eben, weil es Unterschiede gibt und unterschiedliche Ansichten und unterschiedliche Vorstellungen, miteinander redet.
3: Der CDU-Außenpolitiker Laschet ist sich damit im SPD-Altkanzler einig. G7 nicht überholt, sondern möglicherweise so nötig wie nie, trotz eines Sprengmeisters namens Trump.
0: Ein Bericht von Georg Schwarte. 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Roboter in der Automobilproduktion sind ja seit Jahrzehnten Standard. In nahezu jedem modernen Werk große Roboterarme, die schwere Teile bewegen und zusammensetzen. Neu aber sind Roboter, die wie Menschen aussehen und die sich frei im Raum bewegen. In Leipzig probiert BMW das gerade aus und testet den Einsatz humanoider Roboter in der Produktion. Ralf Geißler hat sich genau das angesehen.
5: So wünscht sich ein Chef seiner Arbeiter, stets einsatzbereit und nie krank. Fast lautlos rollt E.ON durchs BMW-Werk Leipzig. Ein humanoider Roboter, knapp 1,70 Meter groß, Kopf, Körper, Arme, Beine, in der rechten ein Messgerät, mit dem er Karosserien prüft. Derzeit arbeiten bei BMW Leipzig 2 solcher Roboter in einem Pilotprojekt. Digitalisierungschef Michael Ströbel kann sich mehr vorstellen.
6: Wir sehen hier eine große Chance, unsere Produktivität weiter zu steigern. Humanoide Roboter sind eine Art universale Automatisierungslösung, wie ein Schweizer Messer für die Automatisierung. Und Leipzig ist eines unserer Pionierwerke, hat immer eine sehr innovative Kultur gezeigt, ist offen, sowas auch mal auszuprobieren.
5: Hinter Ströbel trägt Roboter Nummer 2 ein Bauteil aus Kunststoff in den Armen. In der Pilotphase wird getestet, was die neuen Kollegen können. Werksleiterin Petra Peterhensel betont, es gehe nicht darum, Arbeitsplätze abzubauen.
7: Was wir wollen, ist zu schauen, Arbeitsplätze, die schwere Arbeitsplätze sind für Mitarbeiter, wo Teile bewegt werden müssen, oder auch monotone Arbeitsplätze, dass wir die durch humanoide Roboter ersetzen können.
5: Wie schnell die Humanoiden in den Regelbetrieb gehen, kann Peter Hensel noch nicht sagen. Norbert Elkmann forscht am Fraunhofer Institut in Magdeburg zu Fabrikbetrieb und Automatisierung. Er warnt vor übertriebenen Erwartungen.
8: Die humanoiden Roboter, da wird ein Riesen-Hype drum gemacht. Ist ja auch super interessant, ja. Allerdings, wie das oft bei so einem Hype ist, springen die Bedenken mit, dass das, was so von manchen propagiert wird, dann doch in der Realität, in der Praxis dann doch nicht so einfach umsetzbar ist.
5: Elkmann sagt, humanoide Roboter könnten viel, sich wie ein Mensch im Raum bewegen, Dinge tragen, aber sie könnten zum Beispiel keinen Fließbandarbeiter mit verschiedenen Aufgaben ersetzen. Die Probleme beginnen bei der Hand, ein menschliches Wunder, das tastet, fühlt, Temperaturen spürt und Kraft dosiert ausübt.
8: Wir haben das sehr intensiv gerade recherchiert im Rahmen eines Projektes, welche Roboterhände es gibt, weltweit, China, Korea, Deutschland, England, USA. Und da ist keine Hand dabei, die nur annähernd so leistungsfähig ist wie die menschliche Hand.
5: Mit künstlicher Intelligenz können Roboter allerdings dazu lernen. Das passiert auch im Leipziger BMW-Werk. In der sogenannten Inno-Garage zeigt eine Mitarbeiterin einem humanoiden Roboter, wie Teile verbunden werden. Der Mensch macht es vor, der Roboter speichert es ab, sagt Darius Wilke vom Roboterhersteller Hexagon.
9: Das Modell abstrahiert dahinter und wird in die Lage versetzt, im Endeffekt selbstständig zu erkennen, ah, das ist ein Bauteil, da greife ich es und da hebe ich es hoch etc. Das ist der intelligente Teil.
5: Der humanoide Roboter muss dafür üben, üben, üben. Wenn sein Akku leer ist, tauscht er ihn aus. Selbstständig.
9: Sie sehen hier vorne diese beiden Blöcke. Er kann selbstständig eine Batterie rausnehmen, die in ein Ladegerät einlegen, eine andere volle Batterie rausholen. Der Prozess, eine Batterie zu wechseln, dauert ungefähr 25 Sekunden. Wenn der durch ist, ist er wieder für 3 bis 4 Stunden einsatzbereit.
5: Pause machen die humanoiden Roboter im BMW-Werk trotzdem mal. Wenn eine Aufgabe erledigt ist, knien sie nieder. Das sieht ein bisschen unterwürfig aus, aber vielleicht ist das nur Tarnung.
10: Humanoide Roboter in der Automobilproduktion. Ralf Geißler war das aus Leipzig. Es ist keine Wehrpflicht, sondern ein Wehrdienst. Trotzdem ändert das einiges, gerade für junge Menschen. Jeder junge Mann bekommt jetzt zum 18. Geburtstag einen Fragebogen zugeschickt, den er ausfüllen muss. Junge Frauen können sich freiwillig melden. Deutschland soll wehrfähiger werden. Wie und warum? Darüber informieren Jugendoffiziere der Bundeswehr an Schulen. In Brandenburg werden sie künftig vom Bildungsministerium dabei unterstützt. Das berichtet unsere Reporterin Amelie Ernst.
11: Jugendliche bei der Meinungsbildung unterstützen, das möchte Brandenburgs Bildungsministerium.

0: freiwilliges Angebot ist. Keine Schule ist gezwungen, das zu nutzen. Und sie haben natürlich auch die Möglichkeit, das unterschiedlich auszugestalten. Wir haben gehört von Podiumsdiskussionen, wo sowohl Jugendoffiziere dabei sind, aber auch Vertreter von Friedensinitiativen. Und wie gesagt, letzten Endes ist es immer auch ein Teil der Unterrichtsgestaltung. Es muss Anknüpfung finden an die Lehrpläne und die Lehrkräfte müssen es entsprechend begleiten und müssen dann eben auch dafür sorgen, dass andere Perspektiven mit Einfluss finden.
1: Der Bildungsminister und auch die Vertreter der Bundeswehr kennen die Vorwürfe. Einseitige Einflussnahme auf Jugendliche und Werbung für die Truppe. Doch das sei bei den Schulveranstaltungen nicht der Fall, betont Sebastian Noting, der zuständige Fachbereichsleiter Ost der Bundeswehr.
2: Wir unterliegen aber auch dem Bertelsbacher Konsens. Das heißt, keine Überwältigung mit Meinungen, die man selber vielleicht hat. Auch nicht das Vertreten, sag ich mal, nur in der reinen Bundeswehrperspektive, sondern was kontrovers diskutiert wird in der Gesellschaft, muss auch kontrovers dargestellt werden.
1: Wehrdienst, Ukraine-Krieg, Aufrüstung. Zu diesen Themen gäbe es unter Schülerinnen und Schülern den meisten Gesprächsbedarf, so Noting. Nicht gedacht seien die Veranstaltungen als Nachwuchsrekrutierung.
2: Wenn halt natürlich Schüler auch Fragen dazu haben, wie komme ich zum Beispiel zur Bundeswehr? Was sind dort Karrieremöglichkeiten? Dann gibt es ganz klar die Antwort von uns, okay, dafür ist die Karriereberatung da. Da könnt ihr quasi diese Fragen stellen. Wir sind dafür nicht da.
1: Einige Schulen haben bereits Erfahrungen mit Jugendoffizieren gesammelt, so wie das Hannah-Arendt-Gymnasium in Potsdam. Hier werde das Thema Bundeswehr und Sicherheit meist in Klasse 10 oder 11 behandelt, berichtet der stellvertretende Schulleiter Jens Hase.
3: Wichtig ist eine gesamtgesellschaftliche Debatte über alle möglichen sicherheitspolitischen Themen. Und die Bundeswehr trägt einen Teil dazu bei. Und der ist eben wichtig, auch im Unterricht zu besprechen. Und wenn die entsprechenden Experten dazukommen können, dann würden wir sie gerne auch dabei haben.
1: Kontroverse Debatten nicht ausgeschlossen.
4: 22.55 Uhr, 5 Minuten vor 11.
5: Kultur.
4: Das Sechswochenamt ist eine katholische Messe, die 6 Wochen nach dem Tod eines Menschen gefeiert wird. Sie markiert das Ende der ersten Trauerphase der Hinterbliebenen. Regisseurin Jacqueline Jansen erkundet in ihrem Film Sechswochenamt, wie eine junge Frau diese Wochen nach dem Tod ihrer Mutter erlebt. Der Film hat auf Festivals bereits mehrere Preise gewonnen und das ist umso bemerkenswerter, als es ohne jede öffentliche Förderung entstanden ist. Diese Woche startet Sechswochenamt nun im Kino. Julia Hauks hat den zarten Film über Abschied und Trauer bereits gesehen.
6: Eine junge Frau steht verloren im Gang des Hospizes.
7: Ich glaube, meine Mama ist tot.
8: Ich gehe mal zu ihr rein. Du wartest bitte hier draußen.
6: Lore ist die Einzige, die die krebskranke Mutter vor ihrem Tod begleitet hat. Und die Mitzwanzigerin ist jetzt auch auf sich allein gestellt, wenn es darum geht, die anstehenden Formalitäten zu erledigen, die Wohnung der Mutter auszuräumen und die Beerdigung zu organisieren. Besonders Letzteres erweist sich als schwierig. Denn die Mutter hat verfügt, dass ihre Asche im Meer verstreut werden soll, obwohl das in Deutschland verboten ist. Lore will ihr diesen letzten Wunsch dennoch erfüllen. Ihre Familie in der niederrheinischen Provinz erweist sich dabei als wenig hilfreich. Ihre Großmutter pocht auf Konventionen und auch Lores Onkel ist genervt, dass seine schon zu Lebzeiten unangepasste Schwester sogar noch nach ihrem Tod durch Extravaganzen auffällt. Von Lores eigener Schwester Sophie ist sowieso keine Hilfe zu erwarten.
7: Wann kommst du eigentlich?
9: Ich bin in der Probezeit. Ich kann mir keinen Urlaub nehmen.
7: Mama ist tot.
9: Es geht gerade nicht. Weißt du eigentlich schon, was die Anzeige kosten soll?
7: 400 oder sowas, wahrscheinlich mehr, wenn wir es farbig machen wollen.
9: 400 für eine Zeitungsanzeige? Geht das nicht günstiger?
7: Ich mach die doch schon selbst.
9: Braucht's die denn überhaupt, wenn die so teuer ist?
7: Natürlich braucht's die.
6: Sechswochenamt ist ein dokumentarisch anmutender Film, in dem Regisseurin Jacqueline Jansen die Zeit nach dem Tod ihrer eigenen Mutter verarbeitet hat. Ihr alter Ego im Film ist die großartige Magdalena Laubisch. Innerlich aufgewühlt, aber äußerlich meist unbewegt, bringt Laubisch Lores Emotionen mit Blicken und kleinen Gesten zum Ausdruck. Wie sie sich in ihrer Trauer alleingelassen fühlt, überfordert von all den Entscheidungen, die sie treffen muss, in einem Moment, in dem sie sich eigentlich nur zurückziehen und weinen will. Für einen würdigen Abschied von ihrer Mutter kämpft Lore gleich an mehreren Fronten. Gegen die Bestattungsbürokratie, die Bedürfnisse der Familie und auch gegen gesellschaftliche Erwartungen über den vermeintlich richtigen Umgang mit dem Tod.
10: Wann soll denn die Beerdigung stattfinden?
7: Also es gibt keine klassische Beerdigung. Meine Mutter wurde verbrannt und wir machen jetzt eine Abschiedsfeier.
10: Verbrannt? Ja, also ich finde das ja menschenunwürdig. Wo wird sie beigesetzt?
7: Sie wird verstreut. Mehr verstreut.
10: Ja, Aber ich mache

0: ja jetzt nichts Illegales, ne?
1: Jansen siedelt den Tod von Lores Mutter wenige Tage vor Beginn des ersten Corona-Lockdowns im März 2020 an. So werden die Pandemie-Maßnahmen von geschlossenen Geschäften über Abstandsregeln bis zu Plastiktrennwänden zum Sinnbild für Lores zunehmende Isolierung. Trotz seiner Traurigkeit hat der Film durchaus auch bitterkomische Momente, zum Beispiel wenn der Pfarrer sich weniger dafür interessiert, Lore Trost zu spenden, als dafür, welche Möbel sie für die Gemeinde spenden könnte und bei nächster Gelegenheit auch gleich mit dem Transporter vorfährt.
2: Sag mal, geht's noch? Wirklich, machen die eigentlich alle noch das, was sie wollen? Glauben Sie eigentlich, als Bodenpersonal können sie sich alles erlauben?
3: Da sind sie ja.
1: Sechs Wochen Amt ist ein kleiner, leiser Film, der in seiner rohen Authentizität anrührt. Realisiert hat ihn Jacqueline Jansen mit dem Mini-Budget von 96.000 Euro aus Spenden. Alle Filmförderungsstellen hatten ihren Antrag zuvor abgelehnt. Umso schöner, dass der Film mittlerweile mehrere Preise auf Festivals gewonnen hat und diese Woche auch endlich ins Kino kommt.
4: Das Sechs-Wochen-Amt Julia Haungs hat den Film bereits vorgestellt. Ab jetzt im Kino.

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1: Um 23 Uhr mit Martin Wilhelmi. In Evian in Frankreich hat am Abend der G7-Gipfel begonnen. Zum Auftakt ging es um das Rahmenabkommen zwischen den USA und dem Iran zu einem Ausweg aus dem Krieg. Das ist der Nachrichtenredaktion Karin Busche.
2: Los ging es mit einem Arbeitsessen und damit, dass US-Präsident Trump die Gipfelteilnehmer über Details des Abkommens mit dem Iran informiert hat. Denn da waren ja viele Fragen offen. Virtuell ist die Vereinbarung bereits von beiden Seiten unterzeichnet worden, sagt Trump. Der Iran hat das bestätigt. Die richtige Unterschrift soll dann am Freitag folgen in der Schweiz. Außerdem soll die Straße von Hormuz bis spätestens Freitag komplett geöffnet sein, so Trump. Beobachter halten das aber für unrealistisch wegen der vielen Seeminen.
1: Israel will sich vorerst nicht aus dem Süden des Libanon zurückziehen. Ministerpräsident Netanyahu sagte, die Truppen blieben vorerst in der sogenannten Sicherheitszone. Israel sei vor der Vernichtung gerettet worden, doch der Kampf sei noch nicht vorbei. Man werde weiterhin Bedrohungen in der Region abwehren, so Netanyahu. Bildungschancen hängen in Deutschland nach wie vor stark von der sozialen Herkunft ab. Das steht im nationalen Bildungsbericht, der heute in Berlin vorgestellt wurde. Große Defizite gibt es demnach vor allem bei Kindern von Alleinerziehenden oder mit Migrationshintergrund. Bundesbildungsministerin Prien verwies darauf, dass es schon beim Eintritt in die Schule sehr große Unterschiede, zum Beispiel bei Sprachkenntnissen, gibt. Deshalb müsse gerade die Förderung in Kitas weiter ausgebaut werden. Die Fußball-Weltmeisterschaft hat ihre erste Sensation. Europameister Spanien hat gegen Außenseiter Kap Verde trotz drückender Überlegenheit nur 0:0 gespielt. Aus dem ARD-WM-Team Thomas Kunze.
3: Das Team um Kapitän Rodri kontrollierte den Ball, spielte mehr als 800 Pässe und schoss 27 Mal auf das gegnerische Tor. Es fehlten aber grundlegende Zutaten für einen Treffer. Präzision, Intensität, Aggressivität und vor allen Dingen Tiefe reichten nicht aus, um stark verteidigende Westafrikaner zu bezwingen. Hinzu kam auch ein starker Torhüter Vujinha, dem in der ersten Halbzeit noch die Latte half. Auch die Einwechslung von Superstar Lamine Yamal nach ca. 70 Minuten brachte nur kurzfristige Ideen. Und am Ende hätte Borges per Kopf den Außenseiter zu einer noch größeren Sensation führen können. Unai Simon aber hielt sicher auf der Linie.
1: Und im zweiten Abendspiel haben sich Belgien und Ägypten soeben 1:1 getrennt. Das waren die Nachrichten. Das Wetter in Deutschland. In der kommenden Nacht ist es meist bewölkt und häufig trocken, bei Tiefstwerten von 15 bis 4 Grad. Morgen heiter bis wolkig, vereinzelt Schauer oder Gewitter, bei 16 Grad auf den nordfriesischen Inseln und bis zu 30 Grad am Oberrhein. Am Mittwoch gebietsweise Schauer, vereinzelt wieder Gewitter, bei dann 18 bis 32 und am Donnerstag heiter bis wolkig oft trocken, bei dann 19 bis 36 Grad. Es ist 23.03 Uhr.
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4: Die A1 Lübeck-Hamburg, vor der Norderelbbrücke staut es sich in beiden Richtungen wegen eines Schwertransports. Dann die A4 Aachen Richtung Köln, die ist zwischen Kreuz Köln-West und Klettenberg nach einem Unfall gesperrt. Die A40 Duisburg-Essen ist zwischen Mülheim an der Ruhr, Linkhausen und Heißen in beiden Richtungen bis Montag gesperrt. Die A71 Richtung Schweinfurt ist zwischen Oberhof und Suhl-Zellamelis wegen Wartungsarbeiten im Tunnel Hochwald bis ca. 6 Uhr in der Früh gesperrt. Die A94 Passau Richtung München ist zwischen Forstinning und Anzing wegen Bergungsarbeiten bis ca. 1 Uhr gesperrt. Und Berlin haben wir noch die A111, die ist zwischen Schulzendorfer Straße und am Festplatz bis 5 Uhr in der Früh in beiden Richtungen gesperrt. Dort laufen nämlich Wartungsarbeiten. Gute Fahrt, kommen Sie gut an.
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4: Kommt vom Norddeutschen Rundfunk aus Hamburg, aus dem Studio von NDR Info. Im Studio für Sie, Carsten Fick, hallo. Seit 20 Jahren lassen sich die Bildungspolitiker in Deutschland alle 2 Jahre mit dem nationalen Bildungsbericht ein Zeugnis ihrer Anstrengungen ausstellen. Die Bundesbildungsministerin ist dabei eher in einer Beobachterposition, denn Schule und auch alles, was davor Bildung ausmacht, also Kindergarten, Kita, das liegt in der Hand der Bundesländer.
5: Mit der Bundesbildungsministerin Karin Prien hat mein Kollege Markus Schubert über die Ergebnisse gesprochen, die die Autorinnen und Autoren des Leibniz-Instituts für Bildungsforschungs- und Bildungsinformation zusammengetragen haben. Und die erste Frage an die Ministerin war, warum ist der Bildungserfolg in Deutschland immer noch so sehr davon abhängig, ob auch die Eltern schon gut gebildet und auch sprachlich versiert sind?
6: Ja, tatsächlich muss man feststellen, dass wir uns viel zu spät darauf eingestellt haben im Bildungssystem, dass wir Einwanderungsland sind. Man muss allerdings der Gerechtigkeit halber auch sagen, mit der Zuwanderung 2015-16 konnte natürlich kein Bildungssystem der Welt rechnen und darauf konnte man auch nicht vorbereitet sein und auch 2022 nochmal mit der Ukraine mit einer 250.000 zusätzlicher Schüler. Das sind schon externe Faktoren, die eine entsprechende Anpassung auch besonders erschweren.
7: Wenn wir wissen, nicht zum ersten Mal lesen, dass frühe Bildung verhindert, dass man später nachbessern muss und dann vielleicht auch schon nicht mehr kann, ziehen die Länder dann schon die richtigen Schlüsse? Also wird die Kita bildungsgeprägter und wird Bildung vor der Schule überall verpflichtend?
6: Also zunächst mal sagt uns der Bericht ja sehr deutlich, dass sich die Bildungsschere im Prinzip ab der Geburt auftut und dann wächst bis zur Einschulung und ab da etwa gleich bleibt, aber eben nicht, auch nicht wieder geringer wird. Und das legt natürlich sehr deutlich nahe, dass wir uns viel mehr um die ersten 6 Jahre kümmern. Und das ist einmal die Frage, was können Familien tun, um den Bildungserfolg ihrer Kinder deutlich zu erhöhen? Aber eben auch, was kann unser Kita- und Kindertagespflegesystem leisten? Und ja, meiner Auffassung nach brauchen wir dringend eine verpflichtende Sprach- und Entwicklungsdiagnostik zum Anfang des 4. Lebensjahres und dann eine Förderung vor allem von Sprache, aber auch anderen Entwicklungsrückständen verpflichtend vor der Schule bei den Kindern, die das tatsächlich auch brauchen.
7: Ist das vielleicht der nächste große Rettungseinsatz für den Bund nach den beiden Digitalpakten, sicherzustellen, dass eben vor Schuleintritt jedes Kind Deutsch als Unterrichtssprache beherrscht, weil sonst ja der Schwamm fehlt, der sich mit Wissen vollsaugen kann in allen Fächern?
6: Tatsächlich sind, Sie sagen es ja zu Recht, die Länder hauptverantwortlich für die Kita- und Bildungspolitik. Aber trotzdem teile ich die Auffassung, dass wir jetzt eine gemeinsame große Kraftanstrengung für die frühe Bildung brauchen. Da braucht wirklich ein Kraftpaket für die Kitas, das gemeinsame Standards im Kita-Bereich für ganz Deutschland setzt und für alle Kinder, auch im Sinne einer Gleichwertigkeit der Lebensverhältnisse, die frühe Sprach- und Entwicklungsstanddiagnostik, aber eben dann auch die notwendige Förderung dann festschreibt. Dazu soll das Kita-Qualitätsentwicklungsgesetz dienen, das wir in den nächsten Wochen auf den Weg bringen werden.
7: Frau Prien, die Schülerzahlen gehen zurück. Die Demografie erlaubt diese Prognose, die auch der Bericht anstellt. Eröffnet das neue Chancen für die Integration und für gezielte Förderung, weil der Betreuungsschlüssel überall günstiger ausfällt? Oder werden die Stellen dann wohl auch zurückgeschraubt? Oder sie sind da, aber gar nicht mit Pädagogen zu besetzen?
6: Also zunächst muss man sagen, dass die Entwicklung in Deutschland da im Moment durchaus noch unterschiedlich ist, wenn wir in den östlichen Bundesländern und Berlin hier deutliche Rückgänge schon sehen, zum Teil auch in Hamburg und anderen westlichen Bundesländern gibt es andere wie Nordrhein-Westfalen, Baden-Württemberg, Bayern, wo nach wie vor die Kinderzahlen wachsen. Also insofern ein differenzierter Blick auf Deutschland ist erforderlich, aber ja, die sogenannte demografische Rendite, also sozusagen die Möglichkeit, mehr in die Qualität in den Bildungseinrichtungen, in den Kitas, aber auch in Grundschulen und weiterbildenden Schulen zu stecken, muss unbedingt ergriffen werden. Das ist im ureigenen Interesse unseres ganzen Landes und zwar sowohl mit Blick auf die Entwicklungsmöglichkeiten des einzelnen Kindes, aber auch vor allem mit Blick auf den gesellschaftlichen Zusammenhalt und den Fachkräftemangel. Wir können uns eben nicht mehr leisten, auch nur ein einzelnes Kind zurückzulassen. Und deshalb plädiere ich intensiv dafür, nicht nur im Bund, sondern eben auch in den Ländern und Kommunen nicht bei den Kindern und Jugendlichen zu sparen, sondern hier allerdings auch das strategisch Richtige zu tun.
7: Die Autorengruppe dieses Berichts kritisiert auch, dass immer mehr Lehrkräfte ohne anerkannte Lehramtsprüfung an Schulen unterrichten würden. Diese Seiteneinsteiger sind ja aber nun für viele Regionen die Hoffnung und werden gezielt angeworben, um die Beschulung überhaupt stemmen zu können. Ist das nun verkehrt oder nur nicht optimal?
6: Na, zum einen zeigt der Bericht sehr deutlich, wie unterschiedlich auch da die Lage in den unterschiedlichen Bundesländern sind. Man kann ja der Statistik sehr deutlich entnehmen, dass es in den östlichen Bundesländern und Berlin ein veritables Problem ist, in den anderen Bundesländern kaum. Und die Statistik, auf die Sie anspielen, da geht es ja nicht um Quer- und Seiteneinsteiger, sondern da geht es tatsächlich um Kräfte, die überhaupt keine anerkannte Lehramtsausbildung haben. Bei den Quer- und Seiteneinsteigern muss man ja sagen, die kommen zwar mit einem Hochschulstudium, aber die müssen ja dann noch eine Art Referendariat, Vorbereitungsdienst durchlaufen und sind dann vollwertige Lehrkräfte. Aber die Not ist eben gerade in den östlichen Bundesländern in den letzten Jahren groß gewesen. Das scheint sich aber jetzt langsam, aber sicher zu normalisieren. Und dann ist mir noch sehr wichtig ein anderer Punkt. Wir müssen auch zu einer anderen Form von Multiprofessionalität an den Schulen kommen. Wir brauchen eben auch die Erzieher und die Sozialpädagogen und die Sozialarbeiter an Schulen. Und da geht es nicht darum, Lehrer zu ersetzen, sondern Lehrkräfte zu ergänzen in ihrer Professionalität. Und da können wir in Deutschland wirklich noch dazu lernen, auch von Ländern Skandinaviens oder etwa in Kanada kann man sehen, wie das besser funktionieren kann.
5: Sagt die Bundesbildungsministerin Karin Prehn von der CDU zum nationalen Bildungsbericht. Ja, da wäre also einiges zu tun in Sachen Bildung für eine bessere Note und am besten auch nicht nur an den kleinen, sondern an den großen Stellschrauben drehen.
0: Die Meinung.
5: Und die kommt von Nicole Markwald.
8: Der nationale Bildungsbericht 2026 ist da. Und er zeigt, mit welchen Herausforderungen der Bildungsbereich zu kämpfen hat. Kinder mit geringen Deutschkenntnissen, zu viele Kita-Fachkräfte in einer Region, aber zu wenige in einer anderen, eine steigende Zahl von 15-Jährigen, die Mindeststandards in Mathematik und Deutsch nicht erreichen. Auch die Zahl der Schulabbrecher steigt. Und der Bildungsbericht serviert eine bekannte Erkenntnis. Wie erfolgreich Schule, Ausbildung oder Studium sind, hängt bei uns weiterhin stark von der sozialen Herkunft ab. Je nach Bildungsgrad der Mutter lassen sich Unterschiede im Wortschatz schon bei Kindern feststellen, die gerade mal 2 Jahre alt sind. Auf dem allerersten Klassenfoto mit den gefüllten Schultüten schleppen die Kleinen also auch ungleiche Startbedingungen. Diese geöffnete Schere, beschreibt Bundesbildungsministerin Karin Prien von der CDU, schließt sich im Laufe des Bildungsweges nicht mehr. Das gilt umso mehr für Kinder von Alleinerziehenden oder aus Familien mit Einwanderungsgeschichte. Als gegeben hinnehmen müssen Bildungspolitiker das nicht. Wie nach dem PISA-Schock 2000 zu sehen war, mit gezielter Förderung ließen sich die Leistungen damals verbessern. Und hier muss angesetzt werden, zum Beispiel mit Sprachförderung. Es gibt verpflichtende Sprachstandserhebungen, aber nicht in allen Bundesländern. Ja, Bildung ist Ländersache, aber jedes Bundesland hat auch ein Interesse daran, so früh wie möglich zu wissen, wo gezielte Hilfe nötig ist. Und hier sollten die Bundesländer mit dem Bund an einem Strang ziehen. Einheitliche Standards, gemeinsame Projekte, nicht viel klein-klein. Wie wäre es mit einer gesetzlichen Kita-Pflicht für das Jahr vor der Einschulung? Je früher Förderung beginnen kann, desto besser für die Kinder. Und nur darum sollte es hier gehen.
5: Ein Kommentar von Nicole Markwald zum aktuellen nationalen Bildungsbericht.
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0: Die Zeit, 23.15 Uhr.
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0: Wir haben schon ausführlich darüber berichtet, auch hier in der ARD-Infonacht. Die USA und Iran haben sich tatsächlich auf ein Abkommen geeinigt. Dieses Abkommen ist allerdings erst der Auftakt für weitere Verhandlungen. Kernpunkt ist offenbar die sofortige und endgültige Beendigung der Militäroperationen an allen Fronten, also auch die Beendigung der Kämpfe im Libanon. Ein weiterer zentraler Punkt ist die Öffnung der Straße von Hormuz für den Schiffsverkehr. Der Iran selbst zeigte sich am Abend zufrieden. Felice Kükrekol berichtet aus unserem ARD-Studio in Istanbul.
2: Die Sicherheit der Straße von Hormuz sei von zentraler Bedeutung für den Iran, betonte der Außenamtssprecher Baghaei in Teheran. Gemeinsam mit dem Nachbarn Oman, der ebenfalls an der Straße von Hormuz liegt, werde man eine sichere Durchfahrt von Schiffen gewährleisten. Dabei bewege man sich im Einklang mit dem Völkerrecht. Es gehe nicht darum, Transitgebühren zu erheben, so der Sprecher des Außenministeriums. Vielmehr werde man Gebühren für Navigationsdienste und Maßnahmen zum Umweltschutz verlangen, erklärte Baghaei. Zudem wolle der Iran gemeinsam mit Oman Versicherungsleistungen für die Schiffe festlegen und die entsprechenden Beiträge auch einziehen. Aus Sicht des iranischen Regimes muss die USA sicherstellen, dass sich Israel an die Absichtserklärung hält. Dabei gehe es vor allem um den israelischen Beschuss libanesischer Gebiete. Die schiitische Hisbollah-Miliz ist in der Region der einzig verbliebene Verbündete des Regimes in Teheran. Aus Tel Aviv hieß es heute bereits, dass die Rahmenvereinbarung für Israel nicht bindend sei. Mit Blick auf sein Atomprogramm zeigt sich Teheran selbstbewusst und hält weiter an seinem Vorhaben fest. Die Gespräche dazu müssten innerhalb von 60 Tagen beginnen. Man reiche Uran ausschließlich für zivile Zwecke an, insbesondere zur Energiegewinnung und für Forschungsprojekte. Dies entspreche den Bestimmungen des Atomwaffensperrvertrages, so die iranische Regierung. Zudem sieht das Regime die Freischaltung eingefrorener Mittel als legitimes Recht an. Schließlich handele es sich nicht um Mittel der Vereinigten Staaten. Gleichzeitig fordert der Iran Reparationszahlungen. US-Vizepräsident Vance äußerte sich dazu im Fernsehsender CBS. Die USA seien offen dafür, dass sich die Golfstaaten am Wiederaufbau des Iran beteiligen. Dies gelte jedoch nur unter der Voraussetzung, dass der Iran sein Atomprogramm sowie die Anreicherung von Uran vollständig beendet, erklärte US-Außenminister Vance. Zeitgleich mit der Unterzeichnung des Rahmenabkommens, die für den kommenden Freitag geplant ist, sollen die Beschränkungen für den Iran zum Verkauf von Rohöl- und Erdölprodukten aufgehoben werden. In den kommenden Tagen vor der Unterzeichnung der Rahmenvereinbarung in Genf werden sich iranische Delegierte mit Nachbarstaaten beraten, um weitere Details zu klären.
0: Der Bericht von Felice Kükrekol aus Istanbul. Wir haben es eben schon gehört, eine mögliche Vereinbarung zwischen den USA und Iran würde wahrscheinlich auch eine sofortige Waffenruhe unter anderem im Libanon beinhalten. Israel müsste demnach den Kampf gegen die Iran-gestützte Terrororganisation Hisbollah einstellen. Viele Israelis sind allerdings skeptisch, ob so ein dauerhafter Frieden erreichbar wäre. Bettina Meyer berichtet aus Tel Aviv.
3: Einen Deal verkünden, bevor es ihn gibt. Darin ist US-Präsident Donald Trump Meister. Das glauben viele Israelis. Schon oft hatte er versprochen, den Krieg zu beenden. Doch immer wieder eskaliert die Situation. Die Ankündigung eines Rahmenabkommens zwischen den USA und dem Iran sorgt einerseits für Hoffnung in Israel, andererseits trauen viele dem Regime in Teheran nicht. Thomas Safrir aus Tel Aviv will abwarten, bis ein Deal tatsächlich unterzeichnet ist, sagt der junge Mann. Ich glaube nicht, dass eine Waffenruhe hält, weil der Iran geschworen hat, Israel auszulöschen. Wenn sie eine Vereinbarung mit dem Regime unterzeichnen, verzögert das nur alles. Der Iran wird weiter daran arbeiten, Israel und Amerika zu zerstören. Ich wünsche mir Frieden, aber er wird nicht von Dauer sein. Sorry. Ein Traum, der zu schön wäre, um wahr zu sein, glauben auch viele Bewohner an Israels Nordgrenze. Israel hält Gebiete im Südlibanon besetzt, um die Grenzgemeinden zu schützen. Erst am Wochenende explodierten Hisbollah-Drohnen in Nordisrael. Israel antwortete mit Luftangriffen. Israels Verteidigungsminister Katz kündigte an, die Armee werde trotz Vereinbarung im Libanon bleiben. Auch in Syrien und Gaza, schrieb Katz auf X, Auch der Minister, der den Wiederaufbau in Israels Norden überwacht, Zeev Elkin, meldete sich im israelischen Fernsehen zu Wort. Der seine Hand gegen uns erhebt, muss wissen, dass seine Hand am Ende abgehackt wird. Das gilt auch für die Hisbollah. Mit allem Respekt für die Partnerschaft mit den Amerikanern. Der Premier weiß, wie er diese Situation managt. Auf der einen Seite besteht er auf den israelischen Interessen, auf der anderen Seite gefährdet er unsere Partnerschaft nicht mit den Amerikanern. Indem sich Israels Premier Netanyahu für den Moment ruhig verhält, fügen Beobachter hinzu. Netanyahu hat sich noch nicht zu dem bevorstehenden Deal der USA mit dem Iran geäußert. Allerdings wäre eine Vereinbarung, die eine Waffenruhe im Libanon einschließt, für Israel ein Fehler und eine Niederlage, sagt Israels ehemaliger Sicherheitsberater Yaakov Amidror. Es wäre eine sehr schlechte Botschaft an die libanesische Regierung. Die Amerikaner erlauben es dem Iran, die Zukunft des Libanon mitzubestimmen. Es würde die Hisbollah im Libanon stärken und großen Schaden anrichten bei den Verhandlungen zwischen Israel und der libanesischen Regierung, die ebenfalls in Friedensverhandlungen sind. Amidror zufolge spielt das Regime in Teheran auf Zeit, sei nicht wirklich an einem dauerhaften Frieden interessiert. Der Sicherheitsexperte rät abzuwarten, was eine mögliche Vereinbarung mit den USA umfasst.
0: Bettina Meyer, unsere Korrespondentin aus Tel Aviv.
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0: Und da schauen wir gerne nochmal zum Auftaktspiel der deutschen Fußballnationalmannschaft bei der Weltmeisterschaft gegen Curaçao. Bei den deutschen Fans, da dürfte nach dem 7:1-Sieg große Zufriedenheit herrschen. Das hat man ja auch schon bei den zahlreichen Public Viewings am gestrigen Abend Land auf, Land ab beobachten können. Auch in dem kleinen unterfränkischen Ort Framersbach zwischen Würzburg und Aschaffenburg übrigens. Von dort kommt nämlich der hoffnungsvolle Jungnationalspieler Lennart Karl, der beim FC Bayern München spielt bei der WM. Da kann er ja wegen einer Verletzung leider nicht mit dabei sein. Und deswegen war das Public Viewing in Framersbach ein Event zwischen Enttäuschung und Siegestaumel, wie Wolfram Hanke berichtet.
4: Nur 6 Minuten hat es gedauert, bis die Deutschlandfans zum ersten Mal jubeln durften. Beim 1:0 durch Felix Metscher. Am Ende war es ein deutlicher Sieg für den Favoriten und die knapp 200 Fans im Gasthaus zur Traube in Framersbach waren zufrieden mit dem DFB-Team.
5: Wenn der Lenny dabei gewesen wäre, hätte man locker 10:1 gewonnen.
6: Das Ergebnis ist hervorragend, sehr gut ins Turnier gestartet. Dann stehen die Fans auch hinten dran, das sieht man ja, das hat man ja gemerkt.
7: War ein leichter Gegner, Aufbau, es konnte nur noch besser werden.
4: Klar war in Framersbach Lennart Karl Thema Nummer 1, obwohl der sich direkt vor dem Turnier verletzt hat und wieder abreisen musste. Viele hatten DFB-Trikots mit seinem Namen und seiner Nummer 25 an.
8: Für uns ist er eigentlich dabei. Er hat seine Nummer 25 gekriegt, er kann jetzt nichts dafür, dass er verletzt ist. Wir haben die 25 und wir tragen die 25 mit bis zum Schluss.
9: Ist natürlich extrem schade. Ich habe morgens die Nachricht gesehen, dass er verletzt nicht mitspielen kann. Wir haben uns alle schon extrem auf ihn gefreut, aber am Ende, naja, vielleicht nächste WM wieder klappt es dann hoffentlich.
4: Aber auch wenn Lennart Karl nicht dabei ist, tut das der Stimmung keinen Abbruch. Wenn die Deutschen spielen wie gegen Curaçao, können sie es weit schaffen. Da sind sich fast alle einig. Schwierig wird es allerdings, alle Spiele zu schauen.
10: Bis jetzt habe ich auch noch nicht viel gesehen, weil die Spiele ja zu einer unmöglichen Zeit waren, nachts. Aber eins habe ich auch schon mal voll angeschaut.
11: Wir schauen schon jedes Spiel an. Wenn es zeitlich geht, versuchen wir schon einzurichten. Mein Freund ist Türkei-Fan, also der ist Türke. Der war heute früh um 6 Uhr vorm Fernseher gesessen.
12: Ich denke, ich werde jedes Spiel von Deutschland gucken.
13: Und wie machst du das, wenn am nächsten Tag Schule ist?
14: Ja. Muss man mal auch zudrücken und Mist auf Schule sagen.
4: Es gibt aber auch kritische Stimmen zu Trump, zur FIFA und zu den hohen Preisen. Damit sind nicht alle Fußballfans in Framersbach einverstanden.
15: Ja, generell bin ich jetzt nicht so ein Fan von der WM, speziell jetzt so von der FIFA. Das finde ich nicht so gut, was da alles so läuft. Ist mir zu kommerziell alles.
16: Ich werde mir keine Spiele anschauen, wo Deutschland nicht mitspielt. Wirklich nicht. Weil das ist politisch alles und ist kein Fußball mehr. Was da Trump und Infantino abziehen, das kann man vergessen.
4: Aber wenn Deutschland nächsten Samstag gegen die Elfenbeinküste spielt, sind auch die beiden wieder dabei.
0: Wolfram Hanke vom Public Viewing des deutschen Spiels in Framersbach. Gibt natürlich noch mehr Sport mit Mats Nicholson, bitte.
17: Und einem Ergebnis, das ziemlich sicher nur ganz wenige Fußballfans in ihren WM-Tippspielgruppen eingetragen haben.
18: 0:0. 0:0. Zwischen Spanien und Kap Verde, eine der größten Fußballsensationen, die es je bei Weltmeisterschaften gab.
17: WM-Neuling Kap Verde. Der Inselstaat mit etwas mehr als 500.000 Einwohnern holt tatsächlich einen Punkt gegen Spanien, einen der großen WM-Favoriten. 27 Torschüsse, mehr als 800 gespielte Pässe, aber eben kein erfolgreicher Abschluss. Spanien scheitert am krassen Außenseiter. Und in Hamburg feiern Fans aus der kapverdischen Community.
19: Das ist für uns diese Unentschieden ist ein Sieg. Und das macht uns wirklich stolz. Und dass sie uns so gut da vertreten haben.
17: Ganz anders die Stimmungslage in Spanien. Die größte Sporttageszeitung Marca titelte ein Desaster zum Auftakt. Dieses sensationelle Unentschieden hat auch Auswirkungen auf die deutsche Mannschaft. Dem DFB-Team reicht definitiv ein Sieg im zweiten Spiel gegen die Elfenbeinküste, um vorzeitig in die K.O.-Runde einzuziehen, weil ein Platz unter den 8 besten Gruppendritten dann sicher wäre.
0: Muss ich mal ganz kurz reingeben, der Verkehrsservice in der ARD-Infonacht. Wir haben einen Falschfahrer auf der A113, Autobahnzubringer Dresden-Schönefeld, Neukölln zwischen Schönefelder Kreuz und Waltersdorfer Dreieck. Dort kommt Ihnen ein Falschfahrer entgegen. Bitte fahren Sie äußerst rechts, überholen Sie nicht. Auf der A113, Autobahnzubringer Dresden-Schönefeld, Neukölln zwischen Schönefelder Kreuz und Waltersdorfer Dreieck. Dort ein Falschfahrer unterwegs. Vorsicht bitte in beiden Richtungen. Weiter geht's mit Mats und dem Sport.
17: Ägypten ist Rekordsieger des Afrika-Cups, konnte aber noch nie ein Spiel bei einer Weltmeisterschaft gewinnen. Die Ägypter müssen weiter warten, können mit ihrem Auftaktspiel in den USA aber zufrieden sein. Das Team aus Nordafrika holte einen Punkt beim 1:1 gegen favorisierte Belgier. Ägypten führte zur Pause 1:0. Unsere Reporterin Martina Knief sah dann den belgischen Ausgleich in der zweiten Halbzeit.
20: Die Einwechslung von Lukaku war der Faktor. Wenige Sekunden später hat er dieses Eigentor von Hami erzwungen, aber er war dann auch eine Anspielstation im Spiel der Belgier, die ohnehin etwas konzentrierter aus der Kabine auf das Spielfeld zurückgekommen sind. Aber sie hatten eben mit Lukaku auch einen Spieler, der das Spiel so an sich reißt, der so ein bisschen Angst und Schrecken verbreitet. Sie waren dann etwas konsequenter in ihrem Offensivspiel, hatten ja noch weitere Möglichkeiten, und das hat ihnen dann am Ende wenigstens aus ihrer Sicht das 1:1 gebracht. Sie hätten sicherlich vor dem Spiel gesagt, das ist ein bisschen wenig, aber nach 90 Minuten muss man einfach sagen, dass es ein gerechtes Resultat ist.
17: In Saarbrücken hat das größte inklusive Sportereignis in Deutschland begonnen, die nationalen Special Olympics. So etwas wie die deutschen Meisterschaften für Menschen mit geistiger Behinderung. René Henken berichtet aus dem Saarland.
21: Direkt zu Beginn der Feier gab's das erste Highlight. Drei Fallschirmspringer sind mit den Flaggen der Special Olympics auf dem Rasen des Saarbrücker Ludwigsportstadions gelandet. Danach folgte knapp 1,5 Stunden Programm, unter anderem mit einer großen Party, als die Band Mr. President ihren Hit Coco Jumbo gespielt hat, und einem Gänsehautmoment mit viel Applaus, als die Flamme der Hoffnung im Stadion entzündet wurde. Nach der Eröffnungsfeier der Special Olympics geht's nun auch mit den Wettbewerben los. Insgesamt treten über 4.300 Athleten an. Bei 27 Wettkämpfen haben sie dann die Chance, sich für die Special Olympics Weltsommerspiele im kommenden Jahr in Chile zu qualifizieren. Bis Samstag laufen die Spiele. Im Saarland werden rund 100.000 Zuschauer erwartet. Jeder, der möchte, kann sich die Wettbewerbe kostenlos und ohne Ticket in den Sportstätten im Saarland und im benachbarten Frankreich anschauen.
17: Die kommenden Paralympics werden 2028 in Los Angeles ausgetragen. Mit dabei ist das deutsche Männerteam im Goalball, einem Sport für Menschen mit Sehbehinderung. Das deutsche Team verlor das WM-Finale in China gegen das Gastgeberteam zwar deutlich, durch die Silbermedaille ist die Teilnahme an den Paralympics aber sicher.
0: Dankeschön, soweit der Sport in der ARD-Infonacht mit Mats Nicholson heute.

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1: Um 23.30 Uhr mit Ronald Lessig. Auf dem G7-Gipfel im französischen Evian hat US-Präsident Trump die anderen Staats- und Regierungschefs über Details des Abkommens mit dem Iran informiert. Virtuell sei die Vereinbarung bereits von beiden Seiten unterzeichnet, sagte Trump. Aus Evian Gudrun Engel mit den Einzelheiten.
2: Die richtige Unterschrift, die soll am Freitag folgen durch J.D. Vance, der dafür in die Schweiz reisen soll, und Araghchi, den Außenminister des Iran. Donald Trump sagt, es gehe jetzt darum, die Straße von Hormuz möglichst schnell frei zu haben. Spätestens ab Freitag soll das der Fall sein. Daran gibt es Zweifel, denn da gibt es doch wohl sehr viele Seeminen. Die Hauptstreitfrage ist, wie geht man mit dem angereicherten Uran um? Es gibt ja immer wieder Hinweise darauf, dass die USA sagen, sie könnten sich vorstellen, selbst in den Iran zu fahren. Das sind alles offene Fragen, die man noch verhandeln muss. Deswegen wird Donald Trump sicherlich eine Menge erzählt haben, aber wie belastbar das ist, muss man abwarten.
1: Die EU hat die Beitrittsverhandlungen mit der Ukraine und der Republik Moldau gestartet. EU-Erweiterungskommissarin Kos sagte in Luxemburg, Kiew und Chisinau hätten geliefert. Aus Brüssel Thomas Spickhofen.
3: Von einem Mega-Montag für die Erweiterung der Europäischen Union spricht die zuständige EU-Kommissarin Marta Kos. Im Mittelpunkt steht dabei der Start der förmlichen Beitrittsgespräche für die Ukraine und Moldau. Mega-Montag aber auch, weil Montenegro zwei große Verhandlungsblöcke abgeschlossen hat. Das Land will nach Möglichkeit schon 2028 der Union beitreten. Für die Ukraine wird es dagegen noch einige Zeit dauern. Sie hatte den Beitritt im Februar 2022 beantragt, kurz nach dem russischen Überfall. Den Beginn der Verhandlungen hatte Ungarn über lange Zeit blockiert. Das hat sich erst mit dem Machtwechsel in Budapest im vergangenen Monat geändert.
1: Bildungschancen hängen in Deutschland weiter stark von der sozialen Herkunft ab. Das zeigt der neue nationale Bildungsbericht, der heute in Berlin vorgestellt wurde. Bundesbildungsministerin Prien betonte, dass vor allem die frühkindliche Bildung bedeutend sei. Sie verwies darauf, dass es schon beim Schuleintritt sehr große Unterschiede gebe, zum Beispiel bei Sprachkenntnissen. Deshalb müsse gerade die Förderung in Kitas weiter ausgebaut werden, sagte Prien. Die Hilfsorganisation Ärzte ohne Grenzen warnt vor Verzögerungen bei der Eindämmung der Ebola-Epidemie in Afrika. Mediziner der Organisation, die in der Demokratischen Republik Kongo im Einsatz sind, beklagen Mängel bei der Diagnostik und eine fehlende Kontaktnachverfolgung. Niemand kenne das tatsächliche Ausmaß der Epidemie. Die Behörden im Kongo sprechen von 780 bestätigten Erkrankungen und mehr als 180 Todesfällen. Möglicherweise liegen die Zahlen aber noch darüber. Das Wetter in Deutschland. In der Nacht bewölkt bei 15 bis 4 Grad. Morgen heiter bis wolkig, vereinzelt Schauer oder Gewitter, bei 16 Grad auf den nordfriesischen Inseln und 30 Grad am Oberrhein. Am Mittwoch Schauer, vereinzelt Gewitter bei 18 bis 32 Grad und am Donnerstag noch wärmer. Das waren die Nachrichten.
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4: Und da wiederhole ich gerne nochmal für Sie eine Falschfahrermeldung. Auf der A113 Autobahnzubringer Dresden-Schönefeld-Neukölln zwischen Schönefelder Kreuz und Waltersdorfer Dreieck. Dort kommt Ihnen ein Falschfahrer entgegen. Fahren Sie bitte äußerst rechts. Nicht überholen auf der A113 Autobahnzubringer Dresden-Schönefeld-Neukölln zwischen Schönefelder Kreuz und Waltersdorfer Dreieck. Dort ein Falschfahrer unterwegs. Vorsicht bitte in beiden Richtungen. Dann die A1 Lübeck-Hamburg. Vor der Norderelbbrücke staut es sich in beiden Richtungen wegen eines Schwertransportes. A2 Berlin Richtung Hannover zwischen Marienborn-Helmstedt und Helmstedt-West. 3 Kilometer Stau nach einer Sperrung. Die A4 Aachen Richtung Köln ist zwischen Kreuz Köln-West und Klettenberg nach einem Unfall gesperrt. Die A9 Nürnberg Richtung Halle-Leipzig ist zwischen Trockau und Bayreuth-Süd nach einem Unfall ebenfalls gesperrt. Die A71 Richtung Schweinfurt ist zwischen Oberhof und Suhl-Zellamelis wegen Wartungsarbeiten im Tunnel Hochwald bis 6 Uhr in der Früh gesperrt. Die A94 Passau Richtung München, die ist zwischen Forstinning und Anzing wegen Bergungsarbeiten bis ca. 1 Uhr gesperrt. Und die letzte Meldung Berlin, die A111, die ist zwischen Schulzendorfer Straße und am Festplatz bis 5 Uhr in der Früh in beiden Richtungen gesperrt. Dort laufen Wartungsarbeiten. Kommen Sie auf jeden Fall gut an.
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4: Mit Carsten Fleck im Studio. Hallo. Das neue sogenannte Heizungsgesetz der Bundesregierung wurde ja vom Nationalen Normkontrollrat komplett verrissen. Es sei eines der handwerklich schwächsten und praxisfernsten Vorhaben ever. Der Text in weiten Teilen kaum verständlich. Zitat Ende. Und jetzt gibt es noch einen neuen Kritikpunkt. Die Grünen haben nämlich eine Lücke im Gesetz entdeckt und die könnte vor allem für Gewerbetreibende wie Bäcker, Friseure oder Handwerker richtig teuer werden. Marius Rudolf berichtet.
5: Im Entwurf des neuen Heizungsgesetzes ist eine Kostenbremse für Mieter verankert. Die greift, wenn der Vermieter eine neue Heizung einbaut, die mit Gas oder Öl betrieben wird. Weil das ein gewisses Kostenrisiko birgt, muss sich der Vermieter an Zusatzkosten wie CO2-Preis und Netzentgelt zu 50% beteiligen. Das Problem ist aber, die Kostenbremse gilt nur für Wohnungsmieter, nicht aber für gewerbliche Mieter wie zum Beispiel Bäcker oder Cafés, sagt Julia Verlinden, stellvertretende Fraktionsvorsitzende der Grünen im Bundestag.
6: Wenn jetzt ein Vermieter sich dafür entscheidet, wieder eine fossile Heizung einzubauen, dann sind das erhebliche Risiken, weil wir wissen, Gas und Öl sind teuer, sind eine Kostenfalle. Und die Gewerbetreibenden würden dann völlig alleine mit diesen steigenden Heizkosten konfrontiert sein, weil der Vermieter keinen Cent von diesen Heizkosten übernehmen muss.
5: Dass die Gewerbetreibenden im Entwurf schlicht vergessen wurden, glaubt Verlinden nicht. Sie ist sich aber sicher, dass es schwerwiegende Konsequenzen haben wird, wenn diese Lücke im neuen Heizungsgesetz nicht geschlossen wird.
6: Weil natürlich Gewerbetreibende auch derzeit mit steigenden Energiekosten sowieso schon konfrontiert sind. In letzter Konsequenz werden die Gewerbetreibenden ja dann die Preise für die Kunden anheben müssen. Ich befürchte, dass die Städte mehr Leerstand erleben werden und womöglich wird es auch Insolvenzen geben.
5: Die Regelung zeugt nicht von einer gut durchdachten Entscheidung, sagt Dirk Neumann, Hauptgeschäftsführer der Handwerkskammer Halle. Auch er macht deutlich, dass viele Betriebe gar nicht die notwendige wirtschaftliche Substanz haben.
7: Ich glaube, der Politik ist zum Teil gar nicht bewusst, wie eng und wie brutal die Kostenlast heute für die Betriebe ist, ich sage jetzt mal Kosmetikbereich, Friseurbereich, die Betriebe sind nicht in der Lage, alle Kosten so einfach mal umzulegen, weil dann wird viel in die Schwarzarbeit abgedrückt, weil dann die Kosten einfach eines legalen Unternehmers zu hoch sind. Schon deshalb sollte man das alles überdenken und eine andere Lösung finden.
5: Auch Carla Steinecke vom Bundesverband der mittelständischen Wirtschaft sieht noch Nachholbedarf beim Heizungsgesetz. Sie befürchtet, dass sich die Heizkosten vieler Betriebe sonst bis 2040 mehr als verdoppeln könnten. Deshalb fordert sie
8: zuerst natürlich Gleichbehandlung bei der Kostenbremse. Diese 50-50 Kostenteilung bei Biotreppekosten, CO2-Preis und Gasnetzentgelten muss auch für gewerbliche Mieter gelten und nicht nur für Wohnungsmieter. Wer als Vermieter entscheidet, welche Heizung eingebaut wird, der trägt die wirtschaftliche Verantwortung dafür, egal ob der Mieter privat oder unternehmerisch ist.
5: Final beschlossen ist das neue Heizungsgesetz noch nicht. Es gäbe also noch Möglichkeiten für Änderungen. Viel Zeit bleibt aber nicht, denn die Bundesregierung will das Gesetz möglichst noch vor der Sommerpause des Bundestags beschließen. Und die beginnt am 10. Juli.
4: Und Marius Rudolf berichtete.
0: Wirtschaft.
4: Unterricht vorbereiten, Klassenarbeiten korrigieren, an Konferenzen teilnehmen. Lehrerinnen und Lehrer haben meist einen recht vollen Terminkalender. Gemessen wird ihre Arbeitsleistung aber in Unterrichtsstunden, dem sogenannten Deputat. Das könnte sich in Zukunft allerdings ändern. In Bremen startet jetzt nämlich ein Pilotprojekt zur Arbeitszeiterfassung von Lehrkräften. 9 Schulen machen ab dem kommenden Schuljahr mit. Britta Mersch berichtet.
9: Jonathan Dauber ist Schulleiter der Oberschule an der Lerchenstraße im Bremer Stadtteil Fegesack. Rund 1000 Schülerinnen und Schüler besuchen die Schule.
10: Es ist eine inklusive Schule, wie alle Oberschulen in Bremen. Eine Oberschule mit gymnasialer Oberstufe. Das heißt, wir bieten alle Bildungsabschlüsse ab, die das deutsche Schulsystem so hergibt. Und würde sagen, dass wir bei ausreichender personeller Ausstattung hier die optimalen Voraussetzungen für das Gelingen von Inklusion bilden.
9: Möglich werde das auch durch ein Raumkonzept, das unterschiedliche Lernmöglichkeiten biete.
10: Von Schallschutzsofa bis hin zu Gruppenarbeitsplätzen, Einzelarbeitsplätzen. Hier kann also auch mal eine Klausur nachgeschrieben werden oder ein Projekt vorbereitet werden. Ist das ganz hervorragend.
9: Die Oberschule an der Lerchenstraße ist eine von 9 Schulen in Bremen und Bremerhaven, die im kommenden Schuljahr mit der Arbeitszeiterfassung von Lehrkräften starten. Hintergrund ist, dass Arbeitgeber laut EU-Recht verpflichtet sind, die Arbeitszeit ihrer Mitarbeiterinnen und Mitarbeiter zu dokumentieren, damit zum Beispiel Ruhezeiten eingehalten werden. Das gelte auch für Lehrkräfte, deren Aufgaben in den vergangenen Jahren vielfältiger geworden sind. Das sogenannte Deputat, das die Arbeitszeit in Unterrichtsstunden misst, bilde das nicht ab. Marc Racklis ist Bildungssenator in Bremen.
11: Es sind die Elterngespräche, die deutlich intensiver geworden sind. Es sind die Kinder selber, die eine viel höhere Betreuung brauchen oder in persönliche Zuwendung auch brauchen. Zeiten, die man eben nicht ohne weiteres im Unterrichtsdeputat abgebildet hat. Also alles jenseits, das zeigen auch die Studien, alles jenseits der Unterrichtsverpflichtung hat deutlich zugenommen, die sogenannten sonstigen, nicht-pädagogischen Tätigkeiten.
9: Über die neue Zeiterfassung sei in seinem Kollegium mit gemischten Gefühlen diskutiert worden. Schulleiter Jonathan Dauber.
10: Von Begeisterung, jetzt wird endlich mal gesehen, was wir hier alles leisten, zu den Fragestellungen, oh und was ist, wenn ich zu effizient bin und zu schnell arbeite, kriege ich dann noch mehr Arbeitspakete? Wird meine Freiheit eingeschränkt, also meine Flexibilität als alleinerziehende Mutter, mich nach 8 Uhr nochmal abends oder nachts an den Schreibtisch zu setzen, das sind dann reelle Sorgen, die man miteinander bespricht. Genau. Aber die Stimmung insgesamt ist eher so eine neugierige, aha, was wird dann eigentlich sichtbar, interessiert mich selbst mal.
9: Die Arbeitszeiterfassung soll über eine App erfolgen, die schon jetzt im Schulalltag verwendet werde. Datenschutz sei dabei wichtig. Ein Jahr lang soll die Pilotphase laufen. Dann wird das Projekt evaluiert. Ob in Bremen in Zukunft alle Schulen an der Zeiterfassung teilnehmen, ist im Moment also noch offen. Und auch, ob ein Arbeitszeitmodell das Deputat für Lehrkräfte ablösen wird.
4: Britta Mersch über Arbeitszeiterfassung für Lehrkräfte. Und wir bleiben noch ein bisschen im Schulbetrieb. Vor rund 1,5 Jahren ist der frühere Schüler Leon Pelikan Dritter geworden, und zwar beim Jugendgründet-Wettbewerb. Er hatte damals eine App entwickelt, eine App, mit der sich junge Menschen an der Kommunalpolitik beteiligen können. Political Exchange ist der Name seiner App. Und jetzt ist sie an den Start gegangen. Leon Pelikan hat seine App den Schülerinnen und Schülern in Lich in Hessen präsentiert. Und Eva-Maria Rösler war mit dabei.
12: Wenn Leon an der Dietrich-Bonhoeffer-Schule in der 9C mit den Schülerinnen und Schülern am Klassentisch sitzt, dann fällt er kaum auf. Der Start-up-Unternehmer ist nur 5 Jahre älter als die meisten Jugendlichen und hat im selben Alter wie sie mit 15 Jahren angefangen, seine App zu entwickeln.
13: Ich habe ganz, ganz lange in meiner Schulzeit Probleme gehabt zu partizipieren und gegenüber auch so der Politik mich auszudrücken. Und deswegen ist es besonders toll für mich, junge Menschen zu bestärken und sichtbar zu machen in der Kommunalpolitik, da wo sie herkommen und da wo sie am meisten bewirken können, in ihren Hobbys, in den Vereinen, in der Schule. Und das ist, glaube ich, das Wichtigste, was in einer Demokratie gelebt werden sollte, also Augenhöhe und eben der Dialog.
12: Mittlerweile ist aus Leons Idee eine digitale Plattform gewachsen, die sich Kommunen kaufen können und in Zusammenarbeit mit den Schulen nutzen. Die Schüler bekommen den Zugang, laden sich die App Political Exchange aufs Handy und können jederzeit und unkompliziert Ideen, Fragen, Kritik und Anregungen an die Kommunalpolitik schicken oder Projekte anstoßen. Per Nachricht, Chat, Abstimmung oder Online-Runden. Auf der anderen Seite kümmert sich dann unter anderem Lichs Bürgermeister Julien Neubert darum, dass die Ideen wirklich umgesetzt werden. Bisher haben die es nämlich gar nicht bis ins Parlament geschafft.
14: Deshalb ist halt meine Hoffnung, dass es uns mal wirklich gelingt, eine Idee zu einer Beschlussvorlage zu machen und die Beschlussvorlage zu einem Beschluss, der auf eine große, eigentlich einstimmige Mehrheit stößt, auch als Zeichen für die jungen Menschen hier in unserer Stadt und der dann auch in die Umsetzung geht.
12: Die Schüler an der Dietrich-Bonhoeffer-Schule in Lich sind die ersten Jugendlichen Hessen und deutschlandweit, die Vorschläge und Projekte auf Political Exchange einbringen. Dazu finden sich die rund 120 Schüler der 9. Klassen in kleinen Projektgruppen zusammen, bekommen 2 zufällig ausgewählte Begriffe pro Gruppe und legen los. Bei Hendrik und seinen Mitschülern Mira und Mats sind es die Begriffe Fitness und Senioren.
15: Unsere Grundidee ist, ab einem bestimmten Alter so Vorsorgekurse machen, dass man halt fürs Alter dann auch fit bleibt. Wir hatten halt auch noch die Idee, zum Beispiel dann ab der 8. Klasse bekommt man dann halt Kurs, dass man so Übungen gezeigt bekommt oder so. Und ab der 9. und 10. Klasse macht man dann halt zum Beispiel in einem Seniorenheim dann halt so die Kurse, mit den Senioren.
12: Und was hält App-Erfinder Leon von der Idee?
13: Also ich finde die Idee super, ich finde es großartig und es zeigt halt auch vor allem, dass man aus so Konzepten so Selbstwirksamkeit finden kann. Gerade jetzt hier im Senioren mit dem Thema Fitness so zu verbinden, zu sagen, dass man als Jugendlicher vermittelt und man dann mit den Senioren Yoga macht zusammen, mit denen Zeit verbringt oder einfach Möglichkeiten schafft, finde ich mega.
12: Dass sich die digitale Plattform Political Exchange durchsetzen wird, davon ist Leon natürlich überzeugt. Lich hat als Vorreiterstadt ein Jahresabo abgeschlossen und zahlt dafür 15.000 Euro im Jahr, inklusive Betreuung und Moderation der App von Leon und seinen Mitarbeitern. Bis zum Ende des Jahres haben aus Mittelhessen bereits 6 weitere Kommunen die Einführung der App geplant. Weitere Anfragen hat Leon aus ganz Hessen und auch schon aus anderen Bundesländern.
4: Mit einer App an der Kommunalpolitik teilnehmen. Eva Maria Rösler berichtete. 23.45 Uhr.
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4: Social-Media-Angebote machen Kinder unglücklich, das sagt Großbritanniens Premier Keir Starmer. Und seine Labour-Regierung will Kindern unter 16 nun diese Netzwerke, ihre Algorithmen, die Inhalte und den Suchtfaktor ersparen, nämlich ein Verbot einführen. Während WhatsApp zugänglich bleiben soll, würden Snapchat, TikTok, YouTube, Instagram, Facebook und X unzugänglich werden. Einziges Problem, während die Ankündigung Starmers auf eine Umsetzung im kommenden Frühjahr zielt, könnte es gut sein, dass er und sein Kabinett schon früher vor dem Game Over stehen. Christoph Prössel berichtet aus London.
16: Sophia ist 12 Jahre alt. Am Morgen wurde sie in der BBC befragt. Was sie vermissen werde, wenn das Verbot kommt, wollte die Moderatorin wissen.
17: Well, mostly like the communication apps, so like Snapchat and that.
16: Vor allem die Kommunikations-Apps wie Snapchat, sagte Sophia. Mit ihren Freunden online verbunden zu sein, ist ihr besonders wichtig. Nach der Schule ist sie eigentlich permanent online. Der britische Premier Keir Starmer hat nun angekündigt, allen Kindern unter 16 Jahren den Zugang zu Online-Netzwerken zu verbieten. Betroffen sind Snapchat, TikTok, Instagram, YouTube, Facebook und X, jedoch nicht der Messenger-Dienst WhatsApp. Premierminister Keir Starmer sagte, Social Media mache Kinder unglücklich. Eltern könnten das mit ihren eigenen Augen sehen.
18: Every parent can see it with their own eyes. Social Media is making children unhappy.
16: Außerdem seien die Inhalte gefährlich, sagte Starmer. Die Regierung prüft außerdem nächtliche Verbote und obligatorische Pausen beim Endlos-Scrollen für Jugendliche unter 18. Details sollen im Juli bekannt gegeben werden. Der Gesetzentwurf soll in der zweiten Jahreshälfte verabschiedet werden und könnte dann im Frühjahr 2027 in Kraft treten. Allerdings ist der Fortbestand der Regierung Starmer ungewiss. Der Premier ist derzeit massiv unter Druck und könnte abgelöst werden. Den Vorschlägen war ein Konsultationsverfahren mit 116.000 Rückmeldungen vorausgegangen. 91% der Eltern sprachen sich für ein Mindestalter von 16 Jahren aus. Weil das Thema im Vereinigten Königreich so brisant ist, könnte aber auch eine Nachfolgeregierung ein Interesse haben, das Verbot umzusetzen. Auch die Opposition befürwortet den Schritt. Keir Starmer geht mit der Ankündigung seiner Maßnahmen auf Konfrontationskurs mit den US-Tech-Giganten. In der Vergangenheit war er sehr darauf bedacht, sich als Mittler zwischen Europa und den USA zu etablieren. Doch mit diesem Schritt könnte er Donald Trump verärgern. Liza Canavan begrüßt die Ankündigung des Premierministers. Ihr 13-jähriger Sohn ist 2022 gestorben, mutmaßlich weil er an einem Wettbewerb teilgenommen hat, bei dem es darum ging, sich selbst zu würgen und so ohnmächtig zu werden. In den sozialen Medien gab es damals dazu zahlreiche Videos. Liza Canavan hat mit anderen Eltern, unter anderem TikTok, verklagt. Ein Urteil steht aus.
19: We're in a good place now and we're going to be learning as we go and yeah, I'm just really, really glad that he's seen the right way to actually make that decision.
16: Das sei eine gute Ausgangslage. Bei der Umsetzung gehe es darum, auch Erfahrungen zu sammeln. Sie sei einfach nur froh, dass Starmer diese Entscheidung getroffen habe, sagte Liza Canavan.
4: Christoph Prössel aus London.
20: Die norwegische Königsfamilie durchläuft derzeit extrem schwierige Zeiten. Wenn Kronprinz Haakon aus dem Hause Schleswig-Holstein-Sonderburg-Glücksburg den Thron besteigt, dann wird seine Frau Mette Marit Königin. Sie selbst ist schwer erkrankt, wartet auf eine Spenderlunge und sie selbst steht auch seit der Teilenthüllung der Epstein-Ermittlungsakten schlecht da. Und ihr Sohn aus erster Ehe, der auf diese Weise nicht zum Königshaus gehört, Marius Borg-Heuby, der ist heute wegen Vergewaltigung verurteilt worden. Jana Senram dazu.
21: 4 Jahre Haft, so lautet das Urteil des Osloer Bezirksgerichts im Fall Marius Borg-Heuby. Der 29-Jährige wurde unter anderem wegen Gewalt gegen eine Ex-Freundin und Vergewaltigung in 2 Fällen verurteilt. Von 2 weiteren Vergewaltigungsvorwürfen wurde er aus Mangel an eindeutigen Beweisen freigesprochen. Staatsanwalt Stola Henriksbø ist trotzdem zufrieden.
22: Es
21: ist ein fundiertes Urteil. Die Richter haben die Beweislage gewissenhaft geprüft und sind zu einem Ergebnis gelangt, das sich in einigen Punkten von der Anklage unterscheidet. Aber er wurde in 34 der 40 Anklagepunkte für schuldig befunden und zu einer langen Haftstrafe verurteilt. Das macht die Schwere der Taten deutlich. Das Urteil zeige zudem, dass in Norwegen Gleichheit vor dem Gesetz herrsche, so der Staatsanwalt. Es zeigt, dass man ein Verfahren gegen ein Mitglied der Königsfamilie durchführen kann, wenn die Person Straftaten begeht. Der Sohn der norwegischen Kronprinzessin war bei der Urteilsverkündung nicht im Gerichtssaal. Stattdessen verfolgte er sie per Video aus der Untersuchungshaft. Seine Anwälte begründeten dies mit dem Gesundheitszustand des 29-Jährigen. Am Mittag besuchte Anwalt Peter Sekulic seinen Mandanten im Gefängnis und kündigte danach an, gegen Teile des Urteils in Berufung zu gehen. Er war natürlich sehr erfreut über die Freisprüche. Es ist jedoch auch klar, dass er sich im Fall der Vergewaltigungsvorwürfe für eindeutig unschuldig hält und seine Ex-Freundin Nora Haugland in keiner Weise misshandelt hat. Deshalb ist für ihn klar, dass wir in Berufung gehen. Einige weniger schwerwiegende Taten hatte Marius Borg-Heuby in dem Mammutverfahren gestanden, darunter Drogenbesitz und Fahren ohne Führerschein. Die Meinung der Menschen in Oslo zu dem Urteil geteilt. Er ist ja in einer ganz besonderen Situation aufgewachsen. Das sollte man berücksichtigen. Und jetzt ist auch noch seine Mutter krank. Wenn ich der Richter wäre, hätte ich ihm erlaubt, sein Leben zu leben. Er verdient eine Strafe für das, was er getan hat. Man hört so viel. Ich denke, er hat das bekommen, was er verdient. Auch die Staatsanwaltschaft kann noch in Berufung gehen und hat dafür 2 Wochen Zeit. Das Urteil ist ein vorläufiges Ende unter dem Prozess gegen Marius Borg-Heuby. Ein endgültiger Schlussstrich ist es noch nicht.
20: Berichtet Jana Sinram aus Stockholm um 23.52 Uhr.
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20: Schon mehrfach hat US-Präsident Trump es angekündigt. Jetzt haben sich USA und Iran offensichtlich auf ein Abkommen für ein Ende des Krieges geeinigt. Beobachter hegen allerdings Zweifel, dass die sogenannte Rahmenvereinbarung schnell umgesetzt wird. Als Knackpunkte gelten unter anderem ein Waffenstillstand zwischen Israel und der Hisbollah-Miliz im Libanon und das iranische Atomprogramm. Unsere Gastautorin ist heute Ronja Brier, Chefredakteurin des Online-Portals Watson. Sie hat in ihrem Kommentar mit den Rahmenbedingungen des Abkommens, die von US-Präsident Trump vorgegeben werden.
24: Der Mann, der Käfigkämpfe vor dem Weißen Haus stattfinden lässt, der den Krieg ohne Rücksprache mit Europa begonnen hat, soll also jetzt den Frieden bringen. In was für einer Welt leben wir eigentlich, könnte man sich hier fragen. Die europäischen Regierungschefs

0: Der US-Präsident wird es lieben. So viel Pomp, so viel ist klar. Auch wenn ich mir schon wieder diese Frage stelle, in was für einer Welt leben wir eigentlich?
1: Die Meinung von Ronja Brier vom Online-Portal Watson. Ähnlich bewertet es Jörg Lau, internationaler Korrespondent der Zeit. Er beleuchtet im Podcast des Blattes auch die Rolle Israels.
2: Die israelische Regierung ist nicht zufrieden mit dem jetzigen Ergebnis. Die wollte das Regime stürzen, die wollte das Atomproblem endgültig gelöst sehen und nichts davon ist erreicht. Und die werden gelegentlich dazwischenfunken, weil ihnen das nicht passt, dass das sich jetzt auf dieser Ebene stabilisiert. In Wahrheit muss man noch einen Strich drunter ziehen und sagen, was ist jetzt eigentlich besser als vor dem Krieg?
1: Meint Jörg Lau von der Zeit. Die Frankfurter Allgemeine Zeitung schaut auf die Auswirkungen des Abkommens auf internationale Bündnisse.
3: Trump dachte, er könne diesen Krieg spielend gewinnen, und es gab in Washington offenbar niemanden, der ihm das ausreden wollte oder konnte. Am Ende zeigt sich nur wieder, dass Amerikas militärische Macht erstaunlich wenig wert sein kann. Und der Präsident hat gleich noch zwei Bündnissysteme erschüttert, auf die sich die Weltmacht früher immer verlassen konnte: ihre Allianzen am Golf und die NATO.
1: Und das waren die Standpunkte. Zusammengestellt hat sie heute Marei Beermann. 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
1: Retro Soul ist derzeit gefragt, wie lange nicht. Einer der erfolgreichsten Vertreter des Genres ist der US-amerikanische Sänger und Songwriter Jalen Goda. Mit seinem Debütalbum wurde er vor 3 Jahren zum Überraschungserfolg. Jetzt legt er mit dem Album Doctrine of Love nach. Florian Schmidt hat reingehört und auch mit Jalen Noga gesprochen.
5: Jalen in Donde zum ersten Mal hört, fühlt man sich schnell um Jahrzehnte zurückversetzt. Die warme Stimme, die Streicher, die Bläser, die detailverliebten Arrangements. Vieles erinnert an Soul-Größen wie Marvin Gaye oder Curtis Mayfield.

0: genau dort knüpft auch das zweite Album Doctrine of Love an. Der Titel klingt zwar bedeutungsschwer, doch auch hier bleibt Danlonder erstaunlich pragmatisch. Liebe sei für ihn kein außergewöhnliches Thema, sagt er. Schließlich drehten sich die meisten Songs der Popgeschichte um Liebe und Beziehung. Dass seine Musik trotzdem unverwechselbar klingt, liegt vor allem an den vielen Einflüssen, die darin zusammenfließen.
1: I love the Beatles, Beach Boys. The Doors, I like Parliament, Booker T and the MGs, The Birds, The Barclays, and the list goes on and on.
0: Von Soul über Psychedelic Rock bis Pop reicht die Liste seiner Vorbilder. Dass ausgerechnet ein Musiker aus Maryland heute klingt, als wäre er direkt aus dieser Zeit gekommen, hat auch mit einem Ortswechsel zu tun. 2014 zog Ngonda nach Liverpool, studierte dort Musik und begann sich auf kleinen Bühnen einen Namen zu machen.
1: Well, that's where it all began, like in terms of my career and stuff, you know.
2: Dort hat meine Karriere ihren Anfang genommen. Ich bin 2014 nach Liverpool gezogen. Von meinen Freunden und Lehrern an der Universität habe ich viel gelernt. Das hat mein Leben verändert. Für mich als schwarzer Junge aus Maryland war der Umzug nach Liverpool eine ziemliche Umstellung. Es hat in meinem Leben eine sehr wichtige Rolle gespielt.
0: Von dort führte der Weg schließlich zu Deptone Records, jenem Label, das den klassischen Soul in den vergangenen Jahren wieder erfolgreich auf die großen Bühnen gebracht hat. In den ruhigeren Momenten zeigt das Album seine Stärken. Songs wie Love is Gone wirken sorgfältig arrangiert und klassisch zugleich. Gleichzeitig bewegt sich Doctrine of Love oft bewusst in vertrautem Fahrwasser.

0: Wasser. Große Überraschungen bleiben zwar aus, dafür überzeugt den Ganser erneut mit seinem Gespür für Melodien, Arrangements und Stimmungen. Mit seinem zweiten Album liefert Jalen Ngonze keinen radikalen Neuanfang, aber eine weitere Sammlung sorgfältig produzierter Soul-Songs. Für alle, die sich auch heute noch gern in den Sound der 60er fallen lassen.
1: Und das ist ein neues Album, Doctrine of Love, vorbestellt von Florian Schmidt.

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1: Um 0 Uhr mit Ronald Lessig. In Evian in Frankreich hat am Abend der G7-Gipfel begonnen. Zum Auftakt ging es um das Rahmenabkommen zwischen den USA und dem Iran zu einem Ausweg aus dem Krieg. Aus der Nachrichtenredaktion Karen Busche.
2: Los ging es mit einem Arbeitsessen und damit, dass US-Präsident Trump die Gipfelteilnehmer über Details des Abkommens mit dem Iran informiert hat. Denn da waren ja viele Fragen offen. Virtuell ist die Vereinbarung bereits von beiden Seiten unterzeichnet worden, sagt Trump. Der Iran hat das bestätigt. Die richtige Unterschrift soll dann am Freitag folgen, in der Schweiz. Außerdem soll die Straße von Hormuz bis spätestens Freitag komplett geöffnet sein, so Trump. Beobachter halten das aber für unrealistisch wegen der vielen Seeminen.
1: Israel will sich vorerst nicht aus dem Süden des Libanon zurückziehen. Ministerpräsident Netanyahu sagte, die Truppen blieben vorerst in der sogenannten Sicherheitszone. Israel sei vor der Vernichtung gerettet worden, doch der Kampf sei noch nicht vorbei. Man werde weiterhin Bedrohungen in der Region abwehren, so Netanyahu. Bildungschancen hängen in Deutschland nach wie vor stark von der sozialen Herkunft ab. Das steht im nationalen Bildungsbericht, der heute in Berlin vorgestellt wurde. Große Defizite gibt es demnach vor allem bei Kindern von Alleinerziehenden oder mit Migrationshintergrund. Bundesbildungsministerin Prien verwies darauf, dass es schon beim Eintritt in die Schule sehr große Unterschiede, zum Beispiel bei Sprachkenntnissen, gibt. Deshalb müsse gerade die Förderung in Kitas weiter ausgebaut werden. Bei der Fußball-WM läuft der 5. Spieltag. Dabei haben sich am späten Abend Belgien und Ägypten 1:1 getrennt. Zuvor hatte Kap Verde für eine faustdicke Überraschung gesorgt und Europameister Spanien ein 0:0 abgetrotzt. Aus dem ARD-WM-Team Silke Heine.
3: Kap Verdes Keeper Virginia avancierte nach Abpfiff der Partie binnen Minuten zum Social-Media-Star. Medial besonders im Blickpunkt steht ab 3 Uhr unserer Zeit die Partie Iran gegen Neuseeland. Ein Gericht in Los Angeles hat noch vor Anpfiff des Spiels entschieden, dass die FIFA die historische Flagge des Irans, die ein Symbol der Opposition ist, verbieten darf. Der Iran, der darauf besteht, dass die offizielle Flagge gehisst wird, hatte bei politischen Botschaften im Stadion mit Spielabbruch gedroht und die FIFA für die Sicherstellung in die Pflicht genommen.
1: Das waren die Nachrichten. Das Wetter in Deutschland. In der Nacht bewölkt und oft trocken bei Tiefstwerten zwischen 15 und 4 Grad. Tagsüber heiter bis wolkig, regional auch länger freundlich. Vereinzelt muss noch mit Schauern oder Gewittern gerechnet werden. Bei 16 Grad auf den nordfriesischen Inseln und bei bis zu 30 Grad am Oberrhein. Am Mittwoch ist es gebietsweise regnerisch, vereinzelt Gewitter, 18 bis 32 Grad. Am Donnerstag ist heiteres Wetter, wolkig, oft ist es trocken, die Höchstwerte dann 19 bis 36 Grad. Die Zeit 0:03 Uhr.
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4: Zunächst mit einer Entwarnung auf der A113 Autobahnzubringer Dresden-Schönefeld-Neukölln. Kein Falschfahrer mehr zwischen Schönefelder Kreuz und Waltersdorfer Dreieck. Dann die A1 Lübeck-Hamburg vor der Norderelbbrücke staut es sich nach wie vor in beiden Richtungen wegen eines Schwertransportes. A2 Berlin Richtung Hannover zwischen Marienborn-Helmstedt und Helmstedt-West 3 Kilometer Stau nach einer Sperrung. Die A4 Aachen Richtung Köln ist zwischen Kreuz Köln-West und Klettenberg nach einem Unfall gesperrt. Die A40 Duisburg-Essen ist zwischen Mülheim an der Ruhr, Winkhausen und Heißen in beiden Richtungen bis Montag gesperrt. Die A71 Richtung Schweinfurt ist zwischen Oberhof und Suhl-Zellamelis wegen Wartungsarbeiten im Tunnel Hochwald bis ca. 6 Uhr in der Früh gesperrt. Dann die A94 Passau Richtung München, die ist zwischen Forstinning und Anzing wegen Bergungsarbeiten bis ca. 1 Uhr noch gesperrt. Und letzte Meldung Berlin. Die A111, die ist zwischen Schulzendorfer Straße und am Festplatz bis 5 Uhr in der Früh in beiden Richtungen gesperrt. Dort laufen nämlich Wartungsarbeiten. Kommen Sie auf jeden Fall gut an.
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4: Und die kommt vom Norddeutschen Rundfunk aus Hamburg. Wir haben inzwischen Dienstag, den 16. Juni, im Studio für Sie, Carsten Fecke. Hallo. Und dann schauen wir zunächst nach Frankreich, nach Evian an den Genfer See. Rahmenabkommen, Absichtserklärung. So nennt sich das, was eventuell am Freitag offiziell unterzeichnet werden soll zwischen den USA und dem Iran, was auch immer genau darunter zu verstehen ist. Möglicherweise ist es aber ein wichtiger Schritt in die richtige Richtung, um die Situation im Nahen Osten längerfristig zu befrieden. Und mit diesem Deal im Gepäck ist Donald Trump einen Tag nach seinem 80. Geburtstag beim G7-Gipfel im französischen Evian eingetroffen. Los ging es am Abend, und zwar mit einem Arbeitsessen für die Teilnehmer. Julia Borutta beobachtet all dies in Evian, und von ihr wollte ich früher in der Sendung wissen, wie entspannt waren denn die Staats- und Regierungschefs bei ihrer Ankunft?
5: Na, ich würde sagen, es war alles eher latent angespannt, auch wenn es nach außen formidabel wirkte. Trump rief erstmal den Journalisten zu, alles sei wundervoll, aber später dann beim kurzen Tête-à-Tête mit Macron mussten die Fotografen regelrecht um einen Handshake zwischen den beiden bitten. Besonders warmherzig wirkte das alles nicht, muss man sagen. Kein Wunder, Trump hatte ja kurz vor der Abreise nach Frankreich noch gedroht, 100% Zölle auf Weine und Champagner zu erheben, wenn Frankreich nicht seine Digitalsteuer abschaffe. Das war also kein besonders schönes Willkommensgeschenk. Kanzler Merz kam dann auch an der Seite seiner Frau bei strahlendem blauem Himmel und glitzerndem See geschritten. Die Kulisse stimmte, aber auch da muss man sagen, hängt ja der Haussegen schief zwischen Deutschland und Frankreich, weil man jetzt gerade dieses Kampfflugzeugprojekt beerdigt hat und auch ansonsten sich nicht grün ist in Rüstungsfragen. Ja, man muss also sagen, schöne Bilder, aber an vielen Stellen rumort es doch gewaltig.
4: Kann man sagen, wie bewerten die Staats- und Regierungschefs dieses Rahmenabkommen, diesen Deal, mit dem Donald Trump da angereist ist?
5: Also ich würde sagen, sie lassen wohlwollende Vorsicht walten. Erstmal haben ja Frankreich, Großbritannien, Deutschland und Italien gemeinsam Trump und der iranischen Seite gratuliert. Sie wollen ja auch gemeinsam, zumindest London und Paris, mit Unterstützung von Deutschland eine Mission zur Sicherung der Meerenge von Hormuz starten. Stichwort Minenräumung. Frankreich stünde da auch innerhalb weniger Tage mit Militärflugzeugen, Fregatten und seinem Flugzeugträgerverband Charles de Gaulle bereit. Trump hat das schon aber so mehr oder weniger lapidar abgetan und hat gesagt, auch mehr als ein, zwei Boote brauche er da wohl kaum als Unterstützung. Er habe ja schließlich einen Deal. Aber nun, das haben wir auch schon in den Nachrichten gehört, tun sich Widersprüche auf. Also ob die Meerenge tatsächlich wieder völlig mautfrei geöffnet wird, ist ja die große Frage. Trump hat da mit seinem Angriffskrieg dem iranischen Regime vielleicht sogar eine neue Einnahmequelle beschert. Also hier lässt man wohlwollende Vorsicht walten mit einer gewissen Portion Skepsis und auch Sorge gewürzt.
4: Diese Absichtserklärung, dieses Rahmenabkommen, also zunächst einmal großes Thema. Welche anderen Themen stehen denn sonst noch auf der Agenda bei diesem Gipfel? Worum sollte es eigentlich gehen?
5: Ja, eigentlich sollte es um das globale Wirtschaftsungleichgewicht gehen. Das hat Macron in den Mittelpunkt gestellt. Also China mit seinem großen Handelsüberschuss, Europa mit zu wenig Investitionen, die USA mit zu hohen Schulden. Macron will da mehr Einvernehmlichkeit, wie es hier heißt, bewirken, sodass die Welt insgesamt eben auf einen stärkeren Wirtschaftswachstumspfad wiederkommt. Dazu zählt auch ein Abkommen über seltene Erden. Da hat Macron im französischen Fernsehen gesagt, er sei zuversichtlich, dass das zumindest gelingen könne beim G7-Gipfel, ein Abkommen über den Zugang zu seltenen Erden. Da spielt natürlich vor allem China eine Rolle zu schließen. Und außerdem sind auch Richtlinien zum Umgang mit künstlicher Intelligenz und dem Schutz von Kindern im digitalen Raum geplant.
4: Und dann sind auf diesem Gipfel ja auch noch zahlreiche Gäste geladen. Was hat es damit auf sich?
5: Nun, da wird ein wichtiges Treffen stattfinden mit Vertretern von Ägypten, Katar und den Vereinigten Arabischen Emiraten. Da geht es natürlich nochmal um den Iran, aber dann auch der Gast aus der Ukraine, Präsident Zelensky, den holt man hier an einen Tisch. Man weiß noch nicht, ob es zu einem Treffen mit ihm und Trump kommen wird. Die Europäer hoffen, die USA dazu zu bewegen, wieder Verhandlungen mit Russland aufzunehmen, ohne aber zu große Gebietszugeständnisse wiederum von den Ukrainern zu verlangen. Das sind nochmal zwei große Themen hier, die anstehen.
4: Und was erhoffen sich die Europäer ganz generell von diesem Gipfel?
5: Na schon, dass die beiden großen Krisen ein Stück weit gelöst werden. Natürlich ist das Abkommen über seltene Erden wichtig, aber sie erhoffen sich, dass man im Iran jetzt wirklich den entscheidenden Schritt weitergekommen ist, dass man weiter mit Unterstützung der USA an der Seite der Ukraine stehen kann. Ich kann mir nicht vorstellen, dass es jetzt gute Aussichten auf ein Abschlusskommuniqué gibt. Das gab es ja auch schon letztes Jahr nicht. Aber wenn man sieht, dass Trump im letzten Jahr in Kanada einfach Hals über Kopf abgereist ist, wäre es hier schon fast ein Erfolg, wenn er bis zum Schluss bliebe. Und dafür hat Macron ja vorgebaut. Er hat ihn ja für Mittwochabend zu einem Diner im Schloss von Versailles eingeladen. Und dieses Glamour-Diner wird sich der Präsident wohl kaum nehmen lassen. Er hat zumindest zugesagt. Und das heißt, er bleibt bis mindestens Mittwoch.
6: Sie haben es eben schon mal angedeutet. Häufig bei solchen Gipfeln am Ende Absichtserklärung. Was würden Sie sagen, wie stehen die Chancen, dass es vielleicht doch konkrete Ergebnisse gibt?
5: Na, das Konkreteste, wie gesagt, könnte sein, dieses Abkommen zu den seltenen Erden. Zum Iran kann ich mir nicht vorstellen, dass jetzt in den nächsten Tagen die neuralgischen Punkte schon aufgeworfen oder geklärt werden können. Das heißt ja, dass das Ganze am Freitag schon in Genf zu einem tatsächlichen Abschluss kommen soll. Aber selbst wenn dann die physische Unterschrift von J.D. Vance und dem iranischen Außenminister unter diesem Papier stehen, sind ja die ganzen Fragen zum Thema Atomabkommen und der Straße von Hormus noch nicht geklärt. Also das ist wirklich jetzt Orakeln und ich kann mir nicht vorstellen, dass es so schnell gehen kann.
6: Soweit Julia Borotta vom G7-Gipfel im französischen Evian. Natürlich ist es gut, dass Macron, Merz und die anderen bei diesem G7-Gipfel, wie eben gehört, direkt mit Donald Trump sprechen und verhandeln können. Gerade jetzt, wo es doch offenbar Bewegung gibt im Nahen Osten und ganz speziell auch für die Straße von Hormus. Trotzdem muss man bei solchen Ereignissen jetzt wie in Evian auch schon mal die Frage stellen, ob das Format G7 heutzutage überhaupt noch das Richtige ist. Und meine Kollegin Liane Koster man hat darüber mit Axel Berger gesprochen. Er ist der stellvertretende Direktor des German Institute of Development and Sustainability, früher das Deutsche Institut für Entwicklungspolitik. Und sie hat ihn zunächst gefragt, was er denn meint. Ist G7 gerade so nötig wie nie oder welche Rolle kann die G7 spielen?
7: Ja, die G7 bringt ja die 7 Industriestaaten zusammen, die marktwirtschaftlich orientiert sind und demokratisch regiert werden. Von daher hat sie natürlich eine Rolle, diese Länder, die sich oftmals als gleichgesinnt bezeichnen, zusammenzubringen und zu koordinieren. Das macht sie seit 1975, auch nach einer Wirtschafts- und Ölkrise hat sie das gebracht. Aber die Rolle der G7 nimmt natürlich ab über die Jahre aktuell. Vertreten die G7 noch 45% der globalen Wirtschaftsleistung. Aber die Rolle der G7 in diesem Jahr ist nicht zu unterschätzen, insbesondere auch, weil in einem anderen Gremium, den G20, eine größere Runde, die USA aktuell die Präsidentschaft haben und eine sehr America First orientierte Agenda haben. Und von daher richten sich viele Augen auf den Gipfel in Evian und hoffen, dass dort einige Themen vorangebracht werden können.
8: Ja, jetzt sind die G7 ja eigentlich auch mal, Sie haben es ja auch schon angedeutet, als informelles Treffen zur Lösung wirtschaftlicher Fragen ins Leben gerufen worden. Und man würde ja meinen, das ist bei der aktuellen Politik auch der USA und von Donald Trump und den Problemen, die es ja mit nicht nur bei der Straße von Hormus gibt, sondern auch bei Zöllen und überhaupt die Folgen des Iran-Krieges, das Misstrauen gegen multilaterale Organisationen, wie gemacht für Konfliktlösungen. Warum erscheint sie Ihnen dennoch anachronistisch?
7: Anachronistisch erscheint mir die G7, weil sie natürlich nicht mehr alle Akteure an den Verhandlungstisch bringt, die notwendig sind, um globale grenzüberschreitende Problematiken zu lösen. In der globalen Finanzkrise 2007, 2008, was eine transatlantische Krise war, die in den USA ausgelöst wurde und sehr stark auf Europa zurückwirkte, entschied man sich, das größere Format, die G20, zu nutzen, um diese Krise zu beheben, eben weil dort China oder Akteure wie Indien, Brasilien, Indonesien am Verhandlungstisch sitzen und nicht nur als Gäste eingeladen werden. Von daher, das ist ganz deutlich, dass da die G7 nur noch eine eingeschränkte Rolle hat. Die BRICS, also die großen aufstrebenden Schwellenländer, spielen seitdem auch eine große Rolle. Mittlerweile spricht man von BRICS Plus, weil mehr Länder diesem Format beitreten wollen. Aber man muss natürlich trotzdem sagen, an allen diesen Tischen gibt es starke Konfliktlinien, auch wenn die USA nicht mit am Tisch sitzen wie in den BRICS. Von daher, das scheint das Charakteristikum unserer Zeit zu sein, dass eben die Polarisierung sehr stark ist. Aber umso wichtiger sind solche Formate, wo man auch offen diese Themen ansprechen kann.
6: Sagt Axel Berger, der stellvertretende Direktor des German Institute of Development and Sustainability. So genau heißt das. Der Iran und die USA haben sich also auf ein Rahmenabkommen zur Beendigung des Irankrieges geeinigt. Wir haben eben ausführlich darüber gesprochen. Die Staats- und Regierungschefs, die haben sich zum Teil erleichtert geäußert, aber tun sie das wirklich zu Recht? Das ist die Frage.
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6: Ja, das Ergebnis der Verhandlungen ist unterm Strich ein schlechtes und auch fragiles Abkommen, das höchstens die Führung in Teheran stärkt. Das meint jedenfalls unser Iran-Korrespondent Benjamin Weber in seinem Kommentar.
9: Wenn am Freitag wie geplant das Rahmenabkommen zwischen Iran und den USA unterzeichnet wird, ist das eine gute Nachricht. Es beendet einen Krieg, der bis zum Schluss massiv hätte eskalieren können. Erleichterung über das Ende ist verständlich. Aber sonst? Die Wiedereröffnung der Straße von Hormus ist die einzige Errungenschaft der USA in dem Abkommen mit Iran. Und es ist eine zweifelhafte, denn vor dem Krieg war die Meerenge geöffnet. Iran hatte immer gesagt, wenn wir angegriffen werden, machen wir sie dicht, im Wissen um die Folgen für die Weltwirtschaft. Das hat man in Washington nicht kommen sehen oder nicht kommen sehen wollen. Es ist nur ein Beispiel für diese Mischung aus Überheblichkeit gegenüber und keinem Plan von Iran, die diesen Krieg auszeichnet. Das zeigt sich auch im Abkommen. Was davon bisher bekannt ist, sieht nach einem Verhandlungserfolg für das Regime in Teheran aus. Denn auch Iran wird wieder Öl exportieren können. Wirtschaftliche Sanktionen sollen gelockert werden. Die USA dementieren zwar noch hektisch, dass sie eingefrorene Vermögenswerte freigeben, aber Reparationszahlungen für die Schäden im Krieg stehen im Raum. Es geht um hunderte Milliarden US-Dollar. Im Gegenzug hat Iran erklärt, niemals eine Atomwaffe bauen zu wollen. Wie viel ist so eine Erklärung wert? Inhaltlich ist sie nicht neu. Iran hat den Wunsch nach der Bombe offiziell immer bestritten und heimlich Uran auf 60% angereichert, fast waffenfähig. Dass Verhandlungen über das iranische Atomprogramm, darüber, wie man es reglementieren und überwachen kann, jetzt erst irgendwann später stattfinden sollen, ist ein weiteres Zeichen der US-amerikanischen Schwäche. Präsident Trump hat wieder Militärschläge angedroht für den Fall, dass diese Verhandlungen zu nichts führen. Es wirkt hilflos. Und es ist zugleich eine echte Sollbruchstelle, an der dieser Krieg wieder ausbrechen kann. Genau wie die Lage im Libanon. Die USA haben der iranischen Forderung nachgegeben, dass mit dem Abkommen am Freitag auch der israelische Krieg im Libanon endet. Israel war nicht aktiv an den Verhandlungen beteiligt und sieht einen Deal kritisch. Es ist denkbar, dass die Regierung Netanyahu über den Libanon jetzt versucht, das Abkommen noch zu torpedieren. Auch hier könnte alles wieder aufflammen. Zuletzt muss gesagt werden, dass die USA und Israel der Weltgemeinschaft weismachen wollten, es ginge beim Iran-Krieg um die Menschen, ist am Ende das Zynischste an der ganzen Sache. Das Massaker im Januar mit tausenden Toten im Iran war immer nur ein gern genutzter Vorwand, um diesem katastrophal geplanten Krieg eine moralische Rechtfertigung zu geben. Jetzt werden die Menschen im Iran wieder alleine gelassen, mit einem Regime, das sie unterdrückt, festnimmt und hinrichtet. Und das jetzt durch dieses Abkommen in seiner Macht noch gestärkt wird.
6: Und das war die Meinung von Benjamin Weber. Der Kommentar hier in der ARD-Infonacht um 0 Uhr und 18. Mal was ganz anderes. Plattdeutsch oder Niederdeutsch ist eine von 5 offiziellen Minderheitensprachen in Deutschland. Das heißt, Platt ist kein Dialekt, sondern eine eigene Sprache. Obwohl die Gruppe der Plattdeutschsprecher eigentlich noch recht groß ist, besonders im Vergleich zu anderen Minderheitensprachen, gibt es immer weniger Kinder, die die Sprache fließend sprechen. In der Kindersendung Mikado vom NDR ging es ums Plattdeutsche. Hier waren Kinder zu Gast, die Platt sprechen können und unter anderem auch erzählt haben, welche Rolle Plattdeutsch in ihrem Leben spielt.
10: Jem hört Mikado, das Hörspiel von dem Norddeutschen Rundfunk.
11: Ah, okay. Jem hört Mikado?
10: Ja.
12: Also zu Hause reden wir eigentlich immer bloß Plattdeutsch, alle auch zusammen. Aber wenn es dann ernst zu Hause wird, sag ich mal, ernster, dann glaube ich, fangen wir schon an, Hochdeutsch zu reden.
13: So wie für die 14-jährige Ida ist Plattdeutsch auch für Jette und Lutz Muttersprache. Jette ist 11, Lutz 12 Jahre alt.
14: Ursprünglich kommt das von meiner Mutter. Ich weiß nicht, ob mein Vater das vielleicht auch schon vorher gesprochen hat, aber ich bin damit einfach aufgewachsen. Meine Eltern haben mich damit so angesprochen.
10: Also bei meiner Oma, bei mir, egal bei wem, es wird immer Plattdeutsch geredet, auch wenn es ernst wird.
13: Jette und Ida kommen aus Nordfriesland, Lutz aus der Nähe von Plön in Ostholstein. In Norddeutschland leben etwa 2,5 Millionen Menschen, die Plattdeutsch sprechen, die meisten in Schleswig-Holstein. Allerdings, die Sprache zu verstehen, ist viel stärker verbreitet, als die Sprache wirklich zu sprechen.
12: Meine Freunde, die können eigentlich alle Plattdeutsch verstehen, aber sprechen tun das vielleicht bloß zwei aus meiner Klasse.
13: Dass Kinder fließend Plattdeutsch lernen und so zweisprachig aufwachsen, wird immer seltener. Das zeigt die letzte große Umfrage des Instituts für Niederdeutsche Sprache aus dem Jahr 2016. Eine aktuelle Studie ist gerade in Arbeit. Auch bei Ida, Lutz und Jette spielt die Sprache außerhalb der engen Familie kaum eine Rolle.
14: Also mit meinen Freunden, die können das nicht?
10: Ein paar von meinen Freunden können auch Plattdeutsch, aber wir sprechen das nicht, weil wir uns auch Hochdeutsch kennengelernt haben und das ist dann komisch irgendwie.
12: Je nachdem, wie man die Person kennengelernt hat, glaube ich, entweder auf Plattdeutsch oder auch Hochdeutsch. Auch wenn die Plattdeutsch können, irgendwie rede ich dann trotzdem Hochdeutsch mit denen, wenn ich die auf Hochdeutsch irgendwie kennengelernt habe.
10: Ja.
13: Die drei sind auf dem besten Weg, mehr Kinder für Platt zu begeistern. Sie alle drei haben in einem plattdeutschen Hörspiel mitgespielt.
14: Das oben dürrende Innerwelt.
15: Kick mal auf den Clock.
16: Jo, sorry, der ist aber echt super wichtig.
15: Was ist denn so wichtig, dass du mir um halbe ihn nachts zeigen musst?
16: Ja,
15: Kann das nicht mit morgen früh hören?
16: Nee, ich will einfach nicht, was ich morgen schall.
13: Wenn man gut hinhört, kann man das Hörspiel auch ohne große Plattkenntnisse verstehen. Aber in der Mikado-Sendung hatten die Kinder auch noch Tipps, wie man Plattdeutsch besser lernen kann.
14: Sich jemanden suchen, der das kann und denen dann sagen so, sprich du mal Plattdeutsch mit mir, ich will das lernen.
10: Fragst vielleicht, also so wie im Englischunterricht in der Grundschule zum Beispiel. Und dann fragst du so diese typischen Sachen, wie du dir irgendwie einen Burger oder ein Getränk bestellst oder so.
4: Kinder und Plattdeutsch, ein Bericht war das von Johanna Hausmann.
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4: Und da steht die iranische Mannschaft sehr kurz vor ihrem ersten WM-Spiel in Los Angeles. 3 Uhr deutscher Zeit geht's los. Gerade erst wurde ja ein Abkommen zwischen den Kriegsparteien USA und Iran verkündet. Aber Visaprobleme und schließlich eine Verlegung des Mannschaftsquartiers hatten vorab für reichlich Chaos bei der Vorbereitung gesorgt. Und die Sicherheitsvorkehrungen, die wurden auch extrem verstärkt. Antje Sieb berichtet.
17: Die Spiele des Iran in der Stadt werde man besonders im Auge haben, sagte Los Angeles County Sheriff Robert Luna bereits vorab bei einer Pressekonferenz.
18: But Iran does bring a different dynamic because of the current world events.
19: Iran bringt wegen der Weltlage eine besondere Dynamik mit sich. Wir werden mehr Personal vor Ort haben und planen für alle Eventualitäten, damit wir bei diesen Spielen auf alles vorbereitet sind.
17: Für den Spieltag sind Demonstrationen am Stadion angekündigt. Erste Proteste hat es auch schon an den Tagen davor gegeben.
20: FIFA must choose. Stand with athletes or stand with those who...
17: In Kalifornien leben Hunderttausende Exil-Iraner, mehr als irgendwo sonst außerhalb des Iran. Sie sehen das Spiel der iranischen Mannschaft mit gemischten Gefühlen. Arsalan sitzt vor einem persischen Restaurant in dem Teil von Los Angeles, der sogar den Spitznamen Teherangeles trägt. Dass die WM so politisch sei, finde er traurig.
21: You know, something sad about these games, the political part of it.
17: Er möchte die ehemalige iranische Flagge mit Löwe und Sonne mit ins Stadion nehmen dürfen. Die Flagge gilt als Symbol von Oppositionellen. Die FIFA wolle solche Fahnen nicht dulden, schreibt die New York Times.
21: The fact that they doesn't allow the free Iranian in America to express their opinion. Is unheard of.
17: Dass man als freier Iraner in den USA seine Meinung nicht äußern dürfe, sei unerhört. Eine kalifornische Organisation hat deshalb auch schon gegen die FIFA geklagt. Als begeisterter Fußballfan will Arsalan das Spiel trotzdem gucken, zu Hause im Fernsehen. Javid Hakakian sitzt ihm gegenüber und widerspricht. Weil er jahrzehntelang in Hamburg gelebt hat, spricht er Deutsch.
22: Obwohl ich mit Regierung total dagegen bin. Das hat nichts mit Politik zu tun. Das ist ein Spiel.
17: Die WM habe das Zeug dazu, Nationen zu verbinden, hofft er. Nasir Sharif sieht das anders. Der Widerstand gegen die Regierung im Iran sei wichtiger als Fußball. Er ist in der Kalifornischen Gesellschaft für Demokratie im Iran aktiv und sagt, die FIFA müsse den Iran rauswerfen. Das habe man bei Südafrika zu Apartheid-Zeiten schließlich auch getan.
1: We ask FIFA to, if they believe in their own principles, they need to give a red card to Iran's Football Federation for atrocities.
17: Auch Fußballer und andere Sportler seien im Iran hingerichtet oder festgenommen worden wegen ihrer Überzeugung. Daher müsse man sich engagieren. Für den Fall von Protesten im Stadion hat die iranische Fußballföderation einen Spielabbruch angedroht.
6: Antje Sieb berichtete, und über das Spiel des Iran werden wir natürlich ab 3 Uhr hier auch berichten in der ARD-Infonacht. Ja, und nach dem deutschen Sieg gestern gegen Curaçao, dem 7:1, sind nun auch die Gruppen G und H ins WM-Turnier gestartet. Spanien, immerhin Mitfavorit am Abend, nur mit einem 0:0 gegen Kap Verde. Schon eine dicke Überraschung. Und in dieser Spanien-Gruppe läuft nun gerade das zweite Spiel, Saudi-Arabien gegen Uruguay. Jan Wochner beobachtet dieses Spiel für uns, und das Wetter, Jan, derzeit in Miami spielt vermutlich eine entscheidende Rolle, oder?
2: Ja, auf jeden Fall. Es sind 30 Grad, dazu extrem hohe Luftfeuchte, Gewittergefahr. Aktuell ist es noch trocken, aber schweißtreibend. Und ja, das hat große Auswirkungen auf dieses Spiel. 21 Minuten sind rum. Es steht noch 0:0 zwischen Saudi-Arabien und Uruguay. Und das Tempo im Spiel ist überschaubar. Uruguay in den himmelblauen Trikots. Die bessere Mannschaft mit zwei brauchbaren Möglichkeiten, beide Male nach Standards aus dem laufenden Spiel. Passiert wenig. Saudi-Arabien noch ohne eine echte Torchance. Also aktuell ein Spiel im Zeichen der Saunatemperaturen 0:0.
6: Und da bleiben wir dran und kommen nochmal zurück, sicherlich zum Spiel in Miami. Gab aber natürlich noch mehr Spiele heute bei der Fußball-Weltmeisterschaft. Moritz Kühn.
3: Und wir bleiben noch bei der Fußball-Weltmeisterschaft, denn da haben sich beim Blick auf das Ergebnis zwischen Spanien und Kap Verde wohl alle die Augen gerieben und gedacht, nee, das kann nicht sein. Doch, es kann sein. 0:0 zwischen Rekord-Europameister Spanien und WM-Debütant Kap Verde. Nicht zu glauben. Unser Reporter Thomas Kunze war vor Ort in Atlanta mit dabei. An ihn ging die Frage, wie es dazu kam.
23: Also erstmal war das wirklich so schön und so verrückt, und es zeigt mal wieder, warum Fußball so ein emotionales Spiel ist. Spanien hat 27 Mal aufs Tor geschossen, mehr als 800 Pässe gespielt, eigentlich alles kontrolliert, aber alles irgendwie halbgar, langsam, verwaltend, wenig inspiriert. Da half dann auch die Einwechslung von Lamine Yamal nach 70 Minuten wenig. Am Ende hat sich Kap Verde diesen einen Punkt mit so viel Energie und Emotionen auch verdient, und für Spanien heißt das jetzt, na klar, der Favoritenstatus wankt, das muss ganz schnell deutlich besser werden mit mehr Tempo, mehr Tiefe im eigenen Spiel. Aus der Gruppe mit Uruguay und Saudi-Arabien werden die Spanier natürlich rauskommen, und trotzdem hat jeder jetzt in Atlanta gesehen, wie man gegen diese Mannschaft verteidigen kann. Naja, und für den 500.000 Einwohner starken Inselstaat Kap Verde heißt das nun eine Riesenparty, ein Riesenerfolg und sogar jetzt die Chance, länger im Turnier zu bleiben. Und für den Fußball insgesamt, und das ist die Botschaft, die aus Atlanta kommt, heißt das, alles ist möglich.
3: Das sieht jetzt auch die kapverdische Gemeinde in Hamburg so, die dieses Märchen von weit weg miterlebt hat. Die Euphorie riesengroß, unter anderem bei ihm hier.
24: Wir haben einen Punkt gegen Spanien geholt! Unglaublich! Unglaublich! Wir haben Herz, Leidenschaft! Wir schaffen es, wir werden weit kommen!
3: Ja, man hört es, ein Punkt für Kap Verde, der sich wie ein Sieg anfühlt. Und dieses torlose Unentschieden hat auch Auswirkungen auf die deutsche Mannschaft. Die kann jetzt nämlich am kommenden Samstag mit einem Sieg gegen die Elfenbeinküste vorzeitig das Ticket für die K.O.-Runde lösen. Der Grund, erstmals überstehen ja auch die 8 besten Gruppendritten die Vorrunde. Dazu würde dann die DFB-Elf bei einem Sieg gegen die Elfenbeinküste auf jeden Fall schon mal zählen. Keinen Sieger gab es zum Auftakt der Gruppe G, 1:1 zwischen Belgien und Ägypten. Das Gefühl zu gewinnen kennt Tennisprofi Alexander Zverev sehr gut. Nach seinem ersten Grand-Slam-Sieg in Paris stand die deutsche Nummer 1 nun wieder bei einem Turnier auf dem Platz, und zwar in Halle Westfalen. Und auch da durfte er am Ende jubeln, Anke Feller.
25: In seinem ersten Spiel nach dem Sieg bei den French Open ist Alexander Zverev beim Rasenturnier in Halle Westfalen im Doppel mit dem Brasilianer Marcelo Melo ins Viertelfinale eingezogen. Im Achtelfinale besiegte das Duo das belgisch-kasachische Doppel Bergs-Publik mit 6:4, 6:7 und 10:5. Im Einzel hat Daniel Altmaier als erster deutscher Spieler das Achtelfinale erreicht. Er besiegte den Georgier Nikolaos Basilashvili in 2 Sätzen mit 7:5 und 6:4. Nachwuchsspieler Max Schönhaus hat dagegen eine Überraschung verpasst. Der 18-Jährige aus Soest unterlag in der ersten Runde dem Weltranglisten 19., dem US-Amerikaner Lerner Tien, mit 2:6 und 4:6.
3: Und heute Nachmittag steigt auch Alexander Zverev in den Einzelwettbewerb ein. Der Olympiasieger von 2021 trifft auf den Tschechen Kopriva. Das ist die Nummer 64 der Welt.
4: Und das war Moritz Kühn mit dem Sport. Und gleich bei uns nach den Nachrichten, da blicken wir mal in die Ukraine. Heftige Angriffe erneut auf die Hauptstadt Kiew. Thema bei uns in gut 5 Minuten.

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1: Um 0.30 Uhr mit Ronald Lessig. Auf dem G7-Gipfel im französischen Avignon hat US-Präsident Trump die anderen Staats- und Regierungschefs über Details des Abkommens mit dem Iran informiert. Virtuell sei die Vereinbarung bereits von beiden Seiten unterschrieben, sagte Trump. Aus Avignon, Gudrun Engel.
2: Die richtige Unterschrift, die soll am Freitag folgen durch J.D. Vance, der dafür in die Schweiz reisen soll, und Araghchi, den Außenminister des Iran. Donald Trump sagt, es gehe jetzt darum, die Straße von Hormuz möglichst schnell frei zu haben. Spätestens ab Freitag soll das der Fall sein. Daran gibt es Zweifel, denn da gibt es doch wohl sehr viele Seeminen. Die Hauptstreitfrage ist, wie geht man mit dem angereicherten Uran um? Es gibt ja immer wieder Hinweise darauf, dass die USA sagen, sie könnten sich vorstellen, selbst in den Iran zu fahren. Das sind alles offene Fragen, die man noch verhandeln muss. Deswegen wird Donald Trump sicherlich eine Menge erzählt haben, aber wie belastbar das ist, muss man abwarten.
1: Die EU hat die Beitrittsverhandlungen mit der Ukraine und der Republik Moldau gestartet. EU-Erweiterungskommissarin Kos sagte in Luxemburg, Kiew und Chisinau hätten geliefert. Aus Brüssel Thomas Spickhofen.
3: Von einem Mega-Montag für die Erweiterung der Europäischen Union spricht die zuständige EU-Kommissarin Marta Kos. Im Mittelpunkt steht dabei der Start der förmlichen Beitrittsgespräche für die Ukraine und Moldau. Mega-Montag aber auch, weil Montenegro zwei große Verhandlungsblöcke abgeschlossen hat. Das Land will nach Möglichkeit schon 2028 der Union beitreten. Für die Ukraine wird es dagegen noch einige Zeit dauern. Sie hatte den Beitritt im Februar 2022 beantragt, kurz nach dem russischen Überfall. Den Beginn der Verhandlungen hatte Ungarn über lange Zeit blockiert. Das hat sich erst mit dem Machtwechsel in Budapest im vergangenen Monat geändert.
1: Bildungschancen hängen in Deutschland weiter stark von der sozialen Herkunft ab. Das zeigt der neue nationale Bildungsbericht, der in Berlin vorgestellt wurde. Bundesbildungsministerin Prien betonte, dass vor allem die frühkindliche Bildung bedeutend sei. Sie verwies darauf, dass es schon beim Schuleintritt sehr große Unterschiede gebe, zum Beispiel bei Sprachkenntnissen. Deshalb müsse gerade die Förderung in Kitas weiter ausgebaut werden, sagte Prien. Nach jahrelangen Verhandlungen hat das Europaparlament einem Vorschlag der EU-Mitgliedstaaten zu den Rechten von Fluggästen zugestimmt. Danach soll etwa die geltende 3-Stunden-Grenze für Entschädigungen bei Verspätungen in den künftigen Fluggastrechten beibehalten werden. Zu den weiteren Maßnahmen gehört etwa, dass Familien im Flugzeug kostenlos Sitzplätze nebeneinander reservieren können und dass die Ticketpreise übersichtlicher dargestellt werden. Das Wetter in Deutschland. In der Nacht bewölkt und trocken bei 15 bis 4 Grad. Tagsüber heiter bis wolkig, regional auch länger freundlich. Vereinzelt noch Schauer oder Gewitter. 16 Grad auf den nordfriesischen Inseln und bis 30 Grad am Oberrhein. Am Mittwoch gebietsweise Schauer bei 18 bis 32 Grad. Am Donnerstag heiter bis wolkig und trocken bis 36 Grad. Das waren die Nachrichten.
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4: Zunächst mit der A1. Lübeck-Hamburg vor der Norderelbbrücke staut es sich in beiden Richtungen nach wie vor wegen eines Schwertransportes. Die A4 Aachen Richtung Köln ist zwischen Kreuz Köln-West und Klettenberg nach einem Unfall gesperrt. Die A40 Duisburg-Essen ist zwischen Mülheim an der Ruhr, Winkhausen und Heißen in beiden Richtungen bis nächsten Montag gesperrt. Die A71 Richtung Schweinfurt ist zwischen Oberhof und Suhl, Zellameles, wegen Wartungsarbeiten im Tunnel Hochwald bis ca. 6 Uhr gesperrt. Dann die A94 Passau Richtung München, die ist zwischen Forstinning und Anzing wegen Bergungsarbeiten noch bis ca. 1 Uhr gesperrt. Und die letzte Meldung Berlin, die A111 ist zwischen Schulzendorfer Straße und am Festplatz bis 5 Uhr früh in beiden Richtungen gesperrt. Dort laufen nämlich Wartungsarbeiten. Gute Fahrt, kommt's gut an.
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4: Mit Carsten Fick im Studio. Hallo. Blicken wir in die Ukraine. Die Ukraine setzt ja durchaus Treffer Tag für Tag auf kriegswichtige Industrie, Öl, Infrastruktur und militärische Logistik. Das erkennbare Ziel dabei ist es, die Krim zu isolieren und für die russische Armee unhaltbar zu machen. Also den Teil der Ukraine, den sich Russland schon 2014 griff. Wütender werden aber auch die Antworten der russischen Führung. Mehr ballistische Raketen auf die Ukraine und ihre Städte und gestern mit dem in Brand schießen des Kiewer Höhlenklosters aus dem 11. Jahrhundert auch ein neues kapitales Kriegsverbrechen. Frederik Rother berichtet aus Kiew.
5: Mit dem Brand auf dem Gelände des Kiewer Höhlenklosters wurde eines der bedeutendsten Klöster des orthodoxen Christentums getroffen. Die Ursprünge der weiträumigen Anlage reichen bis ins 11. Jahrhundert zurück. Seit 1990 gehört sie zum UNESCO-Weltkulturerbe. Die teilweise Zerstörung hat in der Ukraine Empörung und Wut hervorgerufen. Viele Menschen sehen sich bestätigt darin, dass Russland einen Krieg gegen die ukrainische Kultur führt. Auch Metropolit Epiphanius, Oberhaupt der orthodoxen Kirche der Ukraine, kritisiert den russischen Angriff deutlich. Gegenüber dem ARD-Studio Kiew sagt er: Wir sehen, dass für die Russen nichts heilig ist. Um ihr russisches Imperium des Bösen wiederherzustellen, sind sie bereit, alles auf ihrem Weg zu zerstören, sogar Heiligtümer, obwohl sie sich selbst als orthodoxe Christen bezeichnen. Präsident Volodymyr Zelensky besichtigt die Anlage am Vormittag ebenfalls. Er nennt den Angriff einen Angriff auf die ukrainische Geschichte und sagt, dass eine Drohne die Kirche in Brand gesetzt habe. Dabei berichtet er auch, dass es gelungen sei, viele der ballistischen Geschosse aus Russland, die noch schlimmeren Schaden hätten anrichten können, abzufangen. Und zwar dank des Einsatzes von US-amerikanischen Patriot-Raketen, deren Bestände zuletzt als äußerst knapp galten. Wir hatten ein Paket mit Patriot-Raketen. Vor kurzem wurde es in die Ukraine geliefert. Gott sei Dank gab es dieses Paket. Jetzt, nachdem wir die entsprechenden Raketen eingesetzt haben, kann man darüber sprechen. Bei den russischen Angriffen in der Nacht waren auch andere Kiewer Stadtteile betroffen. Mehrere Wohnhäuser wurden nach offiziellen Angaben beschädigt. Mindestens 5 Menschen starben, rund 30 wurden verletzt, hieß es weiter. Zehntausende Einwohner hatten zeitweise keinen Strom. In anderen Landesteilen kam es ebenfalls zu Angriffen. So etwa in Dnipro in der Zentralukraine. In Charkiw, ganz im Osten des Landes, wurden 5 Rettungskräfte getötet. Offenbar bei einem zweiten russischen Angriff auf dieselbe Stelle. Oleg Sinehubov, Leiter der Militärverwaltung des Gebiets Charkiw. Der Feind hat einen doppelten zynischen Schlag durchgeführt. Zuerst gab es Angriffe mit Shahed-Drohnen, danach richtete er gezielt mehrere Raketenangriffe gegen unsere Rettungskräfte, gegen die Menschen, die die Folgen der Angriffe beseitigen. Nach Angaben des ukrainischen Militärs hat Russland insgesamt 70 Marschflugkörper und ballistische Raketen gegen die Ukraine eingesetzt und mehr als 600 Drohnen. Volodymyr Zelensky möchte die Angriffe deswegen auch beim G7-Gipfel in Frankreich zum Thema machen. Er fordert eine entschiedene und bedeutsame Antwort der Staats- und Regierungschefs.
4: Ein Bericht war das von Frederik Rother aus Kiew um 0.38 Uhr genau.
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4: Roboter für die Industrie, aber auch für den Alltag. Daran arbeitet das deutsche Robotikunternehmen Neura. Vor einigen Tagen wurde bekannt, dass die Firma bei Investoren 1,4 Milliarden US-Dollar eingesammelt hat. Unter den Geldgebern sind Konzerne wie Amazon, Vida und auch Bosch. Wirtschaftsmedien feiern das als Lichtblick für die deutsche Wirtschaft. Was hinter diesem Unternehmen steckt, das berichtet nun Lisa-Marie Haasbaum.
6: Mit uns Roboter an der Seite von tüchtigen Schwaben wird's noch schneller vorangehen. Innovation, Fleiß und Technik, das passt perfekt zusammen.
7: Der kognitive Roboter von Neura ist sicher. Er und seine Artgenossen werden Baden-Württemberg wieder als Wirtschaftsland nach vorne bringen. Im schwäbischen Metzingen, in einem eher unscheinbaren Gewerbegebiet, entwickelt und trainiert das Unternehmen Roboter, die in der Industrie und in der Pflege oder auch im Haushalt zum Einsatz kommen sollen. Der Geschäftsführer David Reger hat das Unternehmen aufgebaut.
8: Im Grunde genommen ist es ein Multipurpose-Device, also das heißt ein Allzweckgerät. In diesem Fall kann es im Haushalt, aber genauso auch in jeder Industrie eingesetzt werden, da wo Menschen heute eingesetzt werden.
7: Dabei macht das Unternehmen alles aus eigener Hand. Sie entwickeln die Software, bauen die Roboter und erstellen eine Infrastruktur, in der die Roboter lernen können. Dass sie damit den deutschen und auch den internationalen Markt überzeugen, zeigt die Milliardensumme, die sie jetzt nach eigenen Angaben gesichert haben. Bis zu 1,4 Milliarden Euro. Neura sagt selbst, kein anderes vergleichbares deutsches Unternehmen habe bisher so eine große Investition bekommen. CEO Reger freut sich.
9: Also ich bin sehr glücklich darüber, dass wir es jetzt auch kommunizieren dürfen. Wir haben das geschafft, was so noch nie erreicht wurde in Deutschland. Man hat halt damit natürlich auch jetzt diesen gewissen Druck, das gelingt.
7: Mit dem Geld will er jetzt serienmäßig Roboter produzieren und mehrere Millionen davon bis 2030 auf den Markt bringen. Während andere deutsche Unternehmen Stellen abbauen und ihre Produktionen reduzieren müssen, schwimmt Neura Robotics mit dieser Erfolgsmeldung klar gegen den Strom. Für David Reger ist das aber kein Wunder.
9: Wir arbeiten dann an der Zukunft. Also ich glaube, heute können wir noch nicht das ganze Land ernähren mit dem, was wir tun, aber wir arbeiten daran, den größten Wirtschaftspfeiler Europas zu bauen. Da gibt es noch ein bisschen Weg bis dahin. Jetzt haben wir erstmal das Kapital natürlich, müssen sehr smart investieren.
7: Für seine Roboter braucht das Unternehmen künstliche Intelligenz. Die will das Unternehmen auf ein anderes Level heben, weg vom Bildschirm in die Häuser und die Arbeitswelt. Die KI werde einen neuen Schritt machen. David Reger will mit seinen Produkten dem Fachkräftemangel und der alternden Gesellschaft begegnen.
8: Das heißt, wir brauchen mittlerweile Roboter, die nicht nur programmiert werden müssen, sondern wirklich mit denen einfach gesprochen werden kann, wie mit einem Menschen auch.
7: Die sollen aber nicht nur kommunizieren können, sondern richtig mit anpacken. Dabei wurden erst vor wenigen Tagen kritische Stimmen laut, die Menschheit stehe kurz davor, die Kontrolle über künstliche Intelligenz zu verlieren. Neura Robotics aus Metzingen jedenfalls will den Rückstand Deutschlands zu den internationalen Vorreitern mit dem neuen Kapital verkürzen.
10: Lisa Marie Haas-Baum über Neura Robotics. Und wir bleiben noch ein bisschen bei den Robotern. Roboter in der Automobilproduktion sind ja seit Jahrzehnten eigentlich Standard. In nahezu jedem modernen Werk große Roboterarme, die schwere Teile bewegen und zusammensetzen. Neu aber sind Roboter, die wie Menschen aussehen und sich frei im Raum bewegen. In Leipzig probiert BMW das gerade aus und testet den Einsatz humanoider Roboter in der Produktion. Ralf Geißler hat sich genau das angesehen.
11: So wünscht sich ein Chef seiner Arbeiter, stets einsatzbereit und nie krank. Fast lautlos rollt E.ON durchs BMW-Werk Leipzig, ein humanoider Roboter, knapp 1,70 Meter groß, Kopf, Körper, Arme, Beine, in der rechten ein Messgerät, mit dem er Karosserien prüft. Derzeit arbeiten bei BMW Leipzig zwei solcher Roboter in einem Pilotprojekt. Digitalisierungschef Michael Ströbel kann sich mehr vorstellen.
12: Wir sehen hier eine große Chance, unsere Produktivität weiter zu steigern. Humanoide Roboter sind eine Art universale Automatisierungslösung, wie ein Schweizer Messer für die Automatisierung. Und Leipzig ist eines unserer Pionierwerke, hat immer eine sehr innovative Kultur gezeigt, ist offen, sowas auch mal auszuprobieren.
11: Hinter Ströbel trägt Roboter Nummer 2 ein Bauteil aus Kunststoff in den Armen. In der Pilotphase wird getestet, was die neuen Kollegen können. Werksleiterin Petra Peterhense betont, es gehe nicht darum, Arbeitsplätze abzubauen.
13: Was wir wollen, ist zu schauen, Arbeitsplätze, die schwere Arbeitsplätze sind für Mitarbeiter, wo Teile bewegt werden müssen, oder auch monotone Arbeitsplätze, dass wir die durch humanoide Roboter ersetzen können.
11: Wie schnell die Humanoiden in den Regelbetrieb gehen, kann Peter Hensel noch nicht sagen. Norbert Elkmann forscht am Fraunhofer-Institut in Magdeburg zu Fabrikbetrieb und Automatisierung. Er warnt vor übertriebenen Erwartungen.
14: Die humanoiden Roboter, da wird ein Riesenhype drum gemacht. Ist ja auch super interessant, ja. Allerdings, wie das oft bei so einem Hype ist, springen die Bedenken mit, dass das, was so von manchen propagiert wird, dann doch in der Realität, in der Praxis dann doch nicht so einfach umsetzbar ist.
11: Elkmann sagt, humanoide Roboter könnten viel, sich wie ein Mensch im Raum bewegen, Dinge tragen, aber sie könnten zum Beispiel keinen Fließbandarbeiter mit verschiedenen Aufgaben ersetzen. Die Probleme beginnen bei der Hand, ein menschliches Wunder, das tastet, fühlt, Temperaturen spürt und Kraft dosiert ausübt.
14: Wir haben das sehr intensiv gerade recherchiert im Rahmen eines Projektes, welche Roboterhände es gibt, weltweit, China, Korea, Deutschland, England, USA. Und da ist keine Hand dabei, die immer annähernd so leistungsfähig ist wie die menschliche Hand.
11: Mit künstlicher Intelligenz können Roboter allerdings dazu lernen. Das passiert auch im Leipziger BMW-Werk. In der sogenannten Inno-Garage zeigt eine Mitarbeiterin einem humanoiden Roboter, wie Teile verbunden werden. Der Mensch macht es vor, der Roboter speichert es ab, sagt Darius Wilke vom Roboterhersteller Hexagon.
15: Das Modell abstrahiert dahinter und wird in die Lage versetzt, im Endeffekt selbstständig zu erkennen, ah, das ist ein Bauteil, da greife ich es, da hebe ich es hoch, etc. Das ist der intelligente Teil.
11: Der humanoide Roboter muss dafür üben, üben, üben. Wenn sein Akku leer ist, tauscht er ihn aus, selbstständig.
15: Sie sehen hier vorne diese beiden Blöcke. Er kann selbstständig eine Batterie rausnehmen, die in ein Ladegerät einlegen, eine andere volle Batterie rausholen. Der Prozess, eine Batterie zu wechseln, dauert ungefähr 25 Sekunden. Wenn der durch ist, ist er wieder für 3 bis 4 Stunden einsatzbereit.
11: Pause machen die humanoiden Roboter im BMW-Werk trotzdem mal. Wenn eine Aufgabe erledigt ist, knien sie nieder. Das sieht ein bisschen unterwürfig aus, aber vielleicht ist das nur Tarnung.
10: Humanoide Roboter in der Automobilproduktion. Ralf Geißler war das aus Leipzig um 0.45 Uhr.
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10: Es ist keine Wehrpflicht, sondern ein Wehrdienst. Trotzdem ändert das einiges gerade für junge Menschen. Jeder junge Mann bekommt jetzt zum 18. Geburtstag nämlich einen Fragebogen zugeschickt, den er ausfüllen muss. Junge Frauen können sich freiwillig melden. Deutschland soll wehrfähiger werden. Wie und warum, darüber informieren Jugendoffiziere der Bundeswehr an Schulen. In Brandenburg werden sie jetzt vom Bildungsministerium dabei unterstützt. Das berichtet unsere Reporterin Amelie Ernst.
16: Jugendliche bei der Meinungsbildung unterstützen, das möchte Brandenburgs Bildungsminister Gordon Hoffmann von der CDU. Deshalb kooperiert sein Ministerium ab sofort mit der Bundeswehr und ermöglicht ihr Kontakte zu weiterführenden Schulen.
17: Gerade in Zeiten, wo es eben auch darum geht, Resilienz zu entwickeln, Verteidigungsfähigkeit zu stärken, ist es aus meiner Sicht wichtig, dass man mit jungen Menschen über die Fragen redet, die sie umtreiben. Und da braucht es eben auch Partner, die das aus dem eigenen Erleben vielleicht auch nochmal mit einem anderen Blick glaubhafter erzählen können.
16: Jugendoffiziere halten Vorträge vor Schulklassen oder kommen für ein- oder mehrtägige Seminare an die Schulen. Das gab es auch bisher schon, allerdings nur dort, wo Schulleitungen und Lehrkräfte das bei der Bundeswehr anfragten.
10: Muss ich leider einmal ganz kurz rübergehen. 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Achtung, Falschfahrer. Auf der A7 Hannover-Flensburg zwischen Hamburg-Waltershof und Quickborn. Dort kommt Ihnen ein Falschfahrer entgegen. Fahren Sie bitte äußerst rechts und überholen Sie nicht. Auf der A7 Hannover-Flensburg zwischen Hamburg-Waltershof und Quickborn. Dort ein Falschfahrer unterwegs. Vorsicht bitte in beiden Richtungen. Weiter geht es mit dem Bericht von Amelie Ernst.
16: Nun kann auch die Bundeswehr ihrerseits aktiv werden, aber...
17: Wichtig ist, dass es ein freiwilliges Angebot ist. Keine Schule ist gezwungen, das zu nutzen. Und sie haben natürlich auch die Möglichkeit, das unterschiedlich auszugestalten. Wir haben gehört von Podiumsdiskussionen, wo sowohl Jugendoffiziere dabei sind, aber auch Vertreter von Friedensinitiativen. Und wie gesagt, letzten Endes ist es immer auch ein Teil der Unterrichtsgestaltung. Es muss Anknüpfung finden an die Lehrpläne und die Lehrkräfte müssen es entsprechend begleiten und müssen dann eben auch dafür sorgen, dass andere Perspektiven mit Einfluss finden.
16: Der Bildungsminister und auch die Vertreter der Bundeswehr kennen die Vorwürfe. Einseitige Einflussnahme auf Jugendliche und Werbung für die Truppe. Doch das sei bei den
10: Schulen. Muss ich leider noch einmal rüber. Noch ein Falschfahrer. Was ist denn los? Falschfahrer auf der A7 Hannover-Flensburg zwischen Waltershof und Quickborn. Dort ein Falschfahrer und ein zweiter. Achtung, Falschfahrer auf der A23 zwischen Dreieck Hamburg-Nordwest und Pinneberg Süd. Auch dort ein Falschfahrer. Fahren Sie äußerst rechts. Überholen Sie nicht. Auf der A23 zwischen Dreieck Hamburg-Nordwest und Pinneberg Süd. Dort ein Falschfahrer unterwegs. Vorsicht in beiden Richtungen und ebenfalls Falschfahrer auf der A7 Hannover-Flensburg zwischen Hamburg-Waltershof und Quickborn.
18: Wie komme ich zum Beispiel zur Bundeswehr? Was sind dort Karrieremöglichkeiten? Dann gibt es ganz klar die Antwort von uns, okay, dafür ist die Karriereberatung da. Da könnt ihr quasi diese Fragen stellen. Wir sind dafür nicht da.
16: Einige Schulen haben bereits Erfahrungen mit Jugendoffizieren gesammelt, so wie das Hannah-Arendt-Gymnasium in Potsdam. Hier werde das Thema Bundeswehr und Sicherheit meist in Klasse 10 oder 11 behandelt, berichtet der stellvertretende Schulleiter Jens Hase.
19: Wichtig ist eine gesamtgesellschaftliche Debatte über alle möglichen sicherheitspolitischen Themen. Und die Bundeswehr trägt einen Teil dazu bei. Und der ist eben wichtig, auch im Unterricht zu besprechen. Und wenn die entsprechenden Experten dazukommen können, dann würden wir sie gerne auch dabei haben.
16: Kontroverse Debatten nicht ausgeschlossen.
10: Ein Bericht von Amelie Ernst um 0.49 Uhr. Die Zahl der Hauptkrebsfälle hat in den vergangenen Jahren deutlich zugenommen. Bei hellem Hautkrebs, der durch UV-Strahlung mitverursacht wird, da gibt es pro Jahr in Deutschland ungefähr 100.000 Fälle. Die Krankheit ist heilbar, wenn sie frühzeitig erkannt wird. Viele Bergsportler allerdings unterschätzen die Gefahr, denn mit zunehmender Höhe steigt die Strahlung. Vor allem Bergführer, Skilehrer und passionierte Bergfreunde sollten deshalb auf ausreichend Schutz achten. Viele müssen da nämlich umdenken, wie Barbara Weiß aus Bayern berichtet.
20: Michael Schott ist seit Jahrzehnten Bergführer im Allgäu. Früher hätten seine Kollegen und er bei der Arbeit in den Bergen überhaupt keinen Sonnenschutz betrieben, erzählt er.
2: Sonnencreme kam so gut wie nie zum Einsatz. Selbst auf Gletschern war oft das einzige Utensil, das man sich geteilt hat, eine Tube Labiosan, deren Inhalt die Lippen schützen sollte.
20: Aus heutiger Sicht fahrlässig und unvorsichtig, meint der Bolsterlanger. Vor 10 Jahren wurde bei ihm am Ohr Hautkrebs entdeckt.
2: Selbst vermerkt hatte ich dies daran, dass ein Sonnenbrand nicht mehr wirklich verheilt ist und immer wieder die obersten Hautschichten komplett austrockneten.
20: Mit der Diagnose ist der Allgäuer nicht allein. Ein besonderes Risiko haben gerade Bergführer, Skilehrer und all die, die sich oft der prallen Sonne im Gebirge aussetzen, bestätigt Uana Perser, Leiterin des Hautkrebszentrums der Klinik der Technischen Universität München am Biederstein.
21: Das ist auf jeden Fall vermeidbar, an Hautkrebs zu erkranken. Und insbesondere in den Bergen ist es wichtig, sich zu schützen. Denn für jede 1000 Höhenmeter hat man 10% mehr UV-Strahlung. Und hier ist es auch wichtig zu wissen, dass nicht nur der Sonnenbrand zu UV-Schaden führt und zu Hautkrebs, sondern auch die Gesamtbelastung an UV, die man im Laufe des Lebens sammelt.
20: Wer in die Berge geht, sollte auf konsequenten Sonnenschutz achten und die Tour umsichtig planen, sagt Dermatologin Andrea Bauer von der Universität Dresden.
22: Am besten, wenn man es kann, das kann der Bergführer wahrscheinlich nicht, sich um die Mittagszeit 2 Stunden vorher und nachher aus der Sonne raushalten. Und am besten sind so breitkrempige Hüte, diese Fischerhüte, die jetzt nicht so ganz schick ausschauen, aber mit so einer 8 cm breiten Krempe. Natürlich wollen wir die Sonne genießen, aber die Sonne macht uns auch glücklich, wenn wir den Sonnenschein sehen. Die muss uns nicht die Haut verbrennen.
20: Der helle Hautkrebs durch UV-Strahlung ist im Vergleich zu anderen Krebsarten als Tumor auf der Haut gut sichtbar. Wird er rechtzeitig entdeckt und entfernt, bevor er streut, bestehen 100% Heilungschancen.
10: Risikobergsport, höhere Gefahr für Hautkrebs. Und wir bleiben noch ein bisschen in Bayern. Die Weißwurst gehört in Bayern ja zum Kulturgut. Die zusammen mit süßem Senf, Brezen und einem Weißbier möglichst noch vor dem 12 Uhr läuten genießen, so lautet die Tradition jedenfalls. Doch in Oberfranken am Campus Kulmbach wird jetzt an einer Weißwurst-Variante gearbeitet, die Traditionalisten ein wenig zerstören dürfte. Denn es entsteht dort eine Hybridwurst mit pulverisiertem Mehlwürmern als Inhaltsstoff. Und wie das schmeckt, Christina Kreuzer hat nachgefragt.
23: Ja, von Gefühl merkt man gar keinen Unterschied, aber von der Konsistenz sind die ähnlich.
24: Erik Ronkühle steht in der Fachschule für Lebensmitteltechnik in Kulmbach vor einem Edelstahltisch. Der Student hat seinen Laborkittel gegen die weiße Hygienekleidung samt Haarnetz getauscht und formt Weißwürste aus dem Wurstbret, das aus einem Fleischwolf kommt.
23: Aber als man schon sehen kann von der Farbe, die ist das schon relativ dunkler.
24: Zugegeben, mit ihrem Grauschimmer erinnern die Würste vor ihm eher an eine Leberwurst. Aber die Farbe spielt aktuell noch keine Rolle, denn hier geht es vielmehr um die Inhaltsstoffe.
23: Wir versuchen, das Nutri-Score zu verbessern, indem wir das Fettanteil verringern und die Proteingehalt erhöhen, um eine gesündere und nachhaltigeres Produkt zu haben.
24: Und das wird durch Mehlwürmer erreicht, verarbeitet zu Pulver, das zu den üblichen Weißwurstzutaten wie Fett, Fleisch und Gewürzen gemischt wird. So entsteht eine Hybridwurst. Seit knapp einem halben Jahr tüftelt ein Team aus wissenschaftlichen Mitarbeitern der Uni Bayreuth daran, wie sie Insekten in bekannte Lebensmittel integrieren können. Der Grund?
25: Weil wir in 50 Jahren die Weltbevölkerung nicht mehr aus Nachhaltigkeitsaspekten so ernähren können, wie wir es im Moment tun.
24: Sagt Janine Henkel-Oberländer, Lehrstuhlinhaberin für Biochemie der Ernährung am Campus Kulmbach.

0: Standpunkte.
1: Schon mehrfach hat US-Präsident Trump es angekündigt. Jetzt haben sich USA und Iran auf ein Abkommen für ein Ende des Krieges geeinigt. Beobachter hegen allerdings Zweifel, dass die sogenannte Rahmenvereinbarung schnell umgesetzt wird. Als Knackpunkte gelten unter anderem ein Waffenstillstand zwischen Israel und der Hisbollah-Miliz im Libanon und das iranische Atomprogramm. Unsere Gastautorin heute ist Ronja Brier, Chefredakteurin des Online-Portals Watson. Sie hadert in ihrem Kommentar mit den Rahmenbedingungen des Abkommens, die von US-Präsident Trump vorgegeben werden.
2: Der Mann, der Käfigkämpfe vor dem Weißen Haus stattfinden lässt, der den Krieg ohne Rücksprache mit Europa begonnen hat, soll also jetzt den Frieden bringen. In was für einer Welt leben wir eigentlich, könnte man sich hier fragen. Die europäischen Regierungschefs sind hier glücklicherweise konstruktiver. Frankreich, Großbritannien, Italien und Deutschland wollen sich nach Beendigung des Krieges an einer rein defensiven Militärmission zur Sicherung der Straße von Hormuz beteiligen. Das hatten sie schon im April angekündigt. Vielleicht hilft ein solcher Einsatz sogar, das zuletzt ziemlich ramponierte Verhältnis zwischen Europa und den USA wieder etwas zu entkrampfen. Und wenn das nicht hilft, dann vielleicht das Gala-Dinner, das Macron im Anschluss an G7 im Schloss von Versailles geplant hat für Donald Trump, inklusive Feuerwerk im Schlossgarten. Der US-Präsident wird es lieben. So viel Pomp, so viel ist klar. Auch wenn ich mir schon wieder diese Frage stelle, in was für einer Welt leben wir eigentlich?
1: Die Meinung von Ronja Brier vom Online-Portal Watson. Viele Medien ziehen eine Vorher-Nachher-Bilanz des Iran-Kriegs und kommen vor allem zu dem Schluss, viel geändert hat sich nicht. Das Handelsblatt spricht von enormen Kosten und zwar in dreifacher Hinsicht.
3: Strategisch, politisch und ökonomisch war dieser Krieg ein großer Fehler. Und auch die Erleichterung über die vorläufige Einigung zwischen Washington und Teheran kann nicht darüber hinwegtäuschen, dass das Credo des Präsidenten wie folgt lautet: Ich schaffe selbst Probleme, präsentiere mich dann als den großen Krisenmanager oder gar Friedensstifter, der diese Probleme beseitigt.
1: Ähnlich bewertet es Jörg Lau, internationaler Korrespondent der Zeit. Er beleuchtet im Podcast des Blattes auch die Rolle Israels.
4: Die israelische Regierung ist nicht zufrieden mit dem jetzigen Ergebnis. Die wollte das Regime stürzen, die wollte das Atomproblem endgültig gelöst sehen und nichts davon ist erreicht. Und die werden gelegentlich dazwischenfunken, weil ihnen das nicht passt, dass das sich jetzt auf dieser Ebene stabilisiert. In Wahrheit muss man auch einen Strich drunter ziehen und sagen, was ist jetzt eigentlich besser als vor dem Krieg?
1: Meint Jörg Lau von der Zeit und das waren die Standpunkte. Zusammengestellt hat sie heute Marei Beermann, 0:57.
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1: Und da blicken wir nochmal in die Gruppe H, die heute ins Turnier eingestiegen ist. Das ist die Gruppe, in der am frühen Abend in Deutschland Spanien gegen Kap Verde nur 0:0 gespielt hat. Das zweite Spiel in der Gruppe Saudi-Arabien gegen Uruguay. Jan Wochner beobachtet dieses Spiel für uns. Und ein Gewitter lag in der Luft. Wetter immer noch entscheidend?
5: Entscheidend nicht für das Spiel, aber könnte noch eine große Rolle spielen im Laufe des Tages in Miami. Denn am Horizont sind viele Blitze zu erkennen, eben war auch ein lauter Donnerschlag bis auf die Stadionränge zu vernehmen. Nicht ausgeschlossen, dass das Spiel in der zweiten Hälfte aktuell ist ja Pause, vielleicht sogar unterbrochen wird. Denn da sind die Regularien der FIFA ganz klar. Bei Blitzen in der Nähe des Stadions wird das Spiel unterbrochen. Soweit sind wir nicht. Aktuell ist Pause. Und zur Pause führt tatsächlich der Außenseiter Saudi-Arabien. Ja, mit 1:0 in der 41. Minute fiel das Tor für Saudi-Arabien getroffen. Hat ein Abwehrspieler Abdelulela Alamri war per Kopf erfolgreich nach einer Ecke zunächst in die Mitte auf das Tor der Ball gebracht und dann nicht ein klassischer Torwartfehler, aber zumindest eine Unsicherheit bei der Torwartlegende von Uruguay. Fernando Muslera ließ den Ball eben nach vorne klatschen und dann im Nachpassen war Alamri zur Stelle. Für Muslera ist das besonders bitter. Bei uns hat er schon Geburtstag, wird heute 40, in Miami ist das in ein paar Stunden dann auch offiziell. Ob er so wirklich feiern kann, aktuell eher nicht, denn

0: Seine Mannschaft liegt hinten 0-1.
1: Dankeschön, Jan Wochner. Wir kommen in der zweiten Halbzeit nochmal wieder nach Miami, wo Saudi-Arabien 1-0 gegen Uruguay führt.

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1: Um 1 Uhr mit Ronald Lessig. In Evian in Frankreich hat am Abend der G7-Gipfel begonnen. Zum Auftakt ging es um das Rahmenabkommen zwischen den USA und dem Iran zu einem Ausweg aus dem Krieg. Aus der Nachrichtenredaktion Karen Buschel.
2: Los ging es mit einem Arbeitsessen und damit, dass US-Präsident Trump die Gipfelteilnehmer über Details des Abkommens mit dem Iran informiert hat. Denn da waren ja viele Fragen offen. Virtuell ist die Vereinbarung bereits von beiden Seiten unterzeichnet worden, sagt Trump. Der Iran hat das bestätigt. Die richtige Unterschrift soll dann am Freitag folgen in der Schweiz. Außerdem soll die Straße von Hormuz bis spätestens Freitag komplett geöffnet sein, so Trump. Beobachter halten das aber für unrealistisch wegen der vielen Seeminen.
1: Israel will sich vorerst nicht aus dem Süden des Libanon zurückziehen. Ministerpräsident Netanyahu sagte, die Truppen blieben vorerst in der sogenannten Sicherheitszone. Israel sei vor der Vernichtung gerettet worden, doch der Kampf sei noch nicht vorbei. Man werde weiterhin Bedrohungen in der Region abwehren, sagte Netanyahu. Beim Absturz eines US-Kampfflugzeuges in Kalifornien sind vermutlich alle 8 Besatzungsmitglieder ums Leben gekommen. Vom Luftwaffenstützpunkt Edwards hieß es, der Bomber vom Typ B-52 sei kurz nach dem Start von der Basis nordöstlich von Los Angeles am Boden zerschellt. Auf Fernsehaufnahmen war eine verkohlte Fläche zu sehen, von der Rauch aufstieg. Der Flugbetrieb der Air Force Basis wurde eingestellt. Boeing B-52 Kampfflugzeuge sind seit den 1950er Jahren im Einsatz und wurden seit Ende des Kalten Krieges mehrfach modernisiert. Bei der Fußball-WM in den USA, Kanada und Mexiko ist Kap Verde eine Sensation gelungen. Der Mannschaft des afrikanischen Inselstaates erkämpfte sich gegen Europameister Spanien ein 0:0. Auch Belgien schaffte anschließend keinen Sieg gegen Ägypten. Aus dem ARD-WM-Team Silke Heine.
3: Die Roten Teufel haben eine Blamage zum Start gerade noch abgewendet. Lange Zeit war Ägypten spielbestimmend, führte auch mit 1:0. Dank eines Eigentores der Mannschaft um Geburtstagskind Mo Salah gingen die Belgier aber nicht leer aus, haben nach dem 1:1 einen Punkt auf dem Konto. Vor dem Stadion von Miami haben vor Anpfiff der Partie zwischen Iran und Neuseeland Iraner mit den historischen Flaggen des Landes demonstriert. Sollten diese auch im Stadion zu sehen sein, droht der Iran mit einem Spielabbruch. Die aktuelle Regierung des Landes hatte die FIFA aufgefordert, politische Botschaften in der Arena zu unterbinden.
1: Das waren die Nachrichten. Das Wetter in Deutschland. In der Nacht bewölkt und trocken bei 15 bis 4 Grad. Tagsüber heiter bis wolkig, vereinzelt noch Schauer oder Gewitter bei 16 Grad auf den nordfriesischen Inseln und 30 Grad am Oberrhein. Am Mittwoch gebietsweise Schauer bei 18 bis 32 Grad, am Donnerstag heiter bis 36 Grad. Die Zeit, es ist 1:03 Uhr.
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4: Zunächst mit 2 Warnungen. Die erste für die A7 Hannover-Flensburg. Kein Falschfahrer mehr zwischen Hamburg-Waltershof und Quickborn. Und Entwarnung auch auf der A23. Dort auch kein Falschfahrer mehr zwischen Dreieck Hamburg-Nordwest und Pinneberg-Süd. Die A1 Lübeck-Hamburg vor der Norderelbbrücke staut es sich in beiden Richtungen wegen eines Schwertransportes. Die A4 Aachen Richtung Köln ist zwischen Kreuz Köln-West und Klettenberg nach einem Unfall gesperrt. Die A40 Duisburg-Essen ist zwischen Mülheim an der Ruhr, Winkhausen und Heißen in beiden Richtungen bis nächsten Montag gesperrt. Die A71 Richtung Schweinfurt ist zwischen Oberhof und Suhl-Zellamelis wegen Wartungsarbeiten im Tunnel Hochwald bis ca. 6 Uhr gesperrt. Dann noch die A94 Passau Richtung München, die ist zwischen Fürth-Inning und Anzing wegen Bergungsarbeiten bis ca. 1 Uhr gesperrt. Und Berlin, die A111, die ist zwischen Schulzendorfer Straße am Festplatz bis 5 Uhr in der Früh bis beiden Richtungen gesperrt. Dort laufen nämlich Wartungsarbeiten. Gute Fahrt.
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4: Ich komme vom Norddeutschen Rundfunk aus Hamburg. Wir haben Dienstag, den 16. Juni im Studio Carsten Fick. Hallo. Seit 20 Jahren lassen sich die Bildungspolitiker in Deutschland alle 2 Jahre mit dem nationalen Bildungsbericht ein Zeugnis ihrer Anstrengungen ausstellen. Die Bundesbildungsministerin ist dabei eher in der Beobachterposition, denn Schule und auch alles, was davor noch Bildung ausmacht, das liegt in der Hand der Bundesländer. Mit der Bundesbildungsministerin Karin Prien hat mein Kollege Markus Schubert über die Ergebnisse gesprochen, die die Autorinnen und Autoren des Leibniz-Instituts für Bildungsforschung und Bildungsinformation zusammengetragen haben. Und die erste Frage war, warum ist der Bildungserfolg in Deutschland immer noch so sehr davon abhängig, ob auch die Eltern schon gut gebildet und auch sprachlich versiert sind?
5: Ja, tatsächlich muss man feststellen, dass wir uns viel zu spät darauf eingestellt haben im Bildungssystem, dass wir Einwanderungsland sind. Man muss allerdings der Gerechtigkeit halber auch sagen, mit der Zuwanderung 2015/16 konnte natürlich kein Bildungssystem der Welt rechnen und darauf konnte man auch nicht vorbereitet sein und auch 2022 nochmal mit der Ukraine mit einer 250.000 zusätzlicher Schüler. Das sind schon externe Faktoren, die eine entsprechende Anpassung auch besonders erschweren.
6: Wenn wir wissen, nicht zum ersten Mal lesen, dass frühe Bildung verhindert, dass man später nachbessern muss und dann vielleicht auch schon nicht mehr kann, ziehen die Länder dann schon die richtigen Schlüsse? Also wird die Kita bildungsgeprägter und wird Bildung vor der Schule überall verpflichtend?
5: Also zunächst mal sagt uns der Bericht ja sehr deutlich, dass sich die Bildungsschere im Prinzip ab der Geburt auftut und dann wächst bis zur Einschulung und ab da etwa gleich bleibt, aber eben nicht wieder geringer wird. Und das legt natürlich sehr deutlich nahe, dass wir uns viel mehr um die ersten 6 Jahre kümmern. Und das ist einmal die Frage, was können Familien tun, um den Bildungserfolg ihrer Kinder deutlich zu erhöhen? Aber eben auch, was kann unser Kita- und Kindertagespflegesystem leisten? Und ja, meiner Auffassung nach brauchen wir dringend eine verpflichtende Sprach- und Entwicklungsdiagnostik zum Anfang des 4. Lebensjahres und dann eine Förderung vor allem von Sprache, aber auch anderen Entwicklungsrückständen verpflichtend vor der Schule bei den Kindern, die das tatsächlich auch brauchen.
6: Ist das vielleicht der nächste große Rettungseinsatz für den Bund nach den beiden Digitalpakten, sicherzustellen, dass eben vor Schuleintritt jedes Kind Deutsch als Unterrichtssprache beherrscht, weil sonst ja der Schwamm fehlt, der sich mit Wissen vollsaugen kann in allen Fächern?
5: Tatsächlich sind, Sie sagen es ja zu Recht, die Länder hauptverantwortlich für die Kita- und Bildungspolitik. Aber trotzdem teile ich die Auffassung, dass wir jetzt eine gemeinsame große Kraftanstrengung für die frühe Bildung brauchen. Da braucht es wirklich ein Kraftpaket für die Kitas, das gemeinsame Standards im Kita-Bereich für ganz Deutschland setzt und für alle Kinder, auch im Sinne einer Gleichwertigkeit der Lebensverhältnisse, die frühe Sprach- und Entwicklungsstanddiagnostik, aber eben dann auch die notwendige Förderung dann festschreibt. Dazu soll das Kita-Qualitätsentwicklungsgesetz dienen, das wir in den nächsten Wochen auf den Weg bringen werden.
6: Frau Prien, die Schülerzahlen gehen zurück. Die Demografie erlaubt diese Prognose, die auch der Bericht anstellt. Eröffnet das neue Chancen für die Integration und für gezielte Förderung, weil der Betreuungsschlüssel überall günstiger ausfällt? Oder werden die Stellen dann wohl auch zurückgeschraubt? Oder sie sind da, aber gar nicht mit Pädagogen zu besetzen?
5: Also zunächst muss man sagen, dass die Entwicklung in Deutschland da im Moment durchaus noch unterschiedlich ist. Wenn wir in den östlichen Bundesländern und Berlin hier deutliche Rückgänge schon sehen, zum Teil auch in Hamburg und anderen westlichen Bundesländern, gibt es andere wie Nordrhein-Westfalen, Baden-Württemberg, Bayern, wo nach wie vor die Kinderzahlen wachsen. Also insofern ein differenzierter Blick auf Deutschland ist erforderlich. Aber ja, die sogenannte demografische Rendite, also sozusagen die Möglichkeit, mehr in die Qualität in den Bildungseinrichtungen, in den Kitas, aber auch in Grundschulen und weiterbildenden Schulen zu stecken, muss unbedingt ergriffen werden. Das ist im ureigenen Interesse unseres ganzen Landes, und zwar sowohl mit Blick auf die Entwicklungsmöglichkeiten des einzelnen Kindes, aber auch vor allem mit Blick auf den gesellschaftlichen Zusammenhalt und den Fachkräftemangel. Wir können uns eben nicht mehr leisten, auch nur ein einzelnes Kind zurückzulassen. Und deshalb plädiere ich intensiv dafür, nicht nur im Bund, sondern eben auch in den Ländern und Kommunen, nicht bei den Kindern und Jugendlichen zu sparen, sondern hier allerdings auch das strategisch Richtige zu tun.
6: Die Autorengruppe dieses Berichts kritisiert auch, dass immer mehr Lehrkräfte ohne anerkannte Lehramtsprüfung an Schulen unterrichten würden. Diese Seiteneinsteiger sind ja aber nun für viele Regionen die Hoffnung und werden gezielt angeworben, um die Beschulung überhaupt stemmen zu können. Ist das nun verkehrt oder nur nicht optimal?
5: Na, zum einen zeigt der Bericht sehr deutlich, wie unterschiedlich auch da die Lage in den unterschiedlichen Bundesländern sind. Man kann ja der Statistik sehr deutlich entnehmen, dass es in den östlichen Bundesländern und Berlin ein veritables Problem ist, in den anderen Bundesländern kaum. Und die Statistik, auf die Sie anspielen, da geht es ja eben nicht um Quer- und Seiteneinsteiger, sondern da geht es tatsächlich um Kräfte, die überhaupt keine anerkannte Lehramtsausbildung haben. Bei den Quer- und Seiteneinsteigern muss man ja sagen, die kommen zwar mit einem Hochschulstudium, aber die müssen ja dann noch eine Art Referendariat, Vorbereitungsdienst durchlaufen und sind dann vollwertige Lehrkräfte. Aber die Not ist eben gerade in den östlichen Bundesländern in den letzten Jahren groß gewesen. Das scheint sich aber jetzt langsam, aber sicher zu normalisieren. Und dann ist mir noch sehr wichtig ein anderer Punkt. Wir müssen auch zu einer anderen Form von Multiprofessionalität an den Schulen kommen. Wir brauchen eben auch die Erzieher und die Sozialpädagogen und die Sozialarbeiter an Schulen. Und da geht es nicht darum, Lehrer zu ersetzen, sondern Lehrkräfte zu ergänzen in ihrer Professionalität. Und da können wir in Deutschland wirklich noch dazulernen, auch von Ländern Skandinaviens oder etwa in Kanada kann man sehen, wie das besser funktionieren kann.
7: Sagt die Bundesbildungsministerin Karin Prien von der CDU. 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Achtung, Falschfahrer auf der A72 Zwickau-Chemnitz. Zwischen Chemnitz-Süd und Kreuz-Chemnitz kommt Ihnen ein Falschfahrer entgegen. Bitte äußerst rechts fahren, nicht überholen. Auf der A72 Zwickau-Chemnitz zwischen Chemnitz-Süd und Kreuz-Chemnitz. Dort ein Falschfahrer unterwegs. Vorsicht bitte in beiden Richtungen. Viele Reformen, wenig Fortschritt, wir haben es eben gehört, so die Bilanz im nationalen Bildungsbericht 2026. Für den Bildungserfolg muss die Förderung also früh beginnen, findet Nicole Markwald.
8: Die Meinung. Der nationale Bildungsbericht 2026 ist da. Und er zeigt, mit welchen Herausforderungen der Bildungsbereich zu kämpfen hat. Kinder mit geringen Deutschkenntnissen, zu viele Kita-Fachkräfte in einer Region, aber zu wenige in einer anderen, eine steigende Zahl von 15-Jährigen, die Mindeststandards in Mathematik und Deutsch nicht erreichen. Auch die Zahl der Schulabbrecher steigt. Und der Bildungsbericht serviert eine bekannte Erkenntnis. Wie erfolgreich Schule, Ausbildung oder Studium sind, hängt bei uns weiterhin stark von der sozialen Herkunft ab. Je nach Bildungsgrad der Mutter lassen sich Unterschiede im Wortschatz schon bei Kindern feststellen, die gerade mal 2 Jahre alt sind. Auf dem allerersten Klassenfoto mit den gefüllten Schultüten schleppen die Kleinen also auch ungleiche Startbedingungen. Diese geöffnete Schere, beschreibt Bundesbildungsministerin Karin Prien von der CDU, schließt sich im Laufe des Bildungsweges nicht mehr. Das gilt umso mehr für Kinder von Alleinerziehenden oder aus Familien mit Einwanderungsgeschichte. Als gegeben hinnehmen müssen Bildungspolitiker das nicht. Wie nach dem PISA-Schock 2000 zu sehen war, mit gezielter Förderung ließen sich die Leistungen damals verbessern. Und hier muss angesetzt werden, zum Beispiel mit Sprachförderung. Es gibt verpflichtende Sprachstandserhebungen, aber nicht in allen Bundesländern. Ja, Bildung ist Ländersache, aber jedes Bundesland hat auch ein Interesse daran, so früh wie möglich zu wissen, wo gezielte Hilfe nötig ist. Und hier sollten die Bundesländer mit dem Bund an einem Strang ziehen. Einheitliche Standards, gemeinsame Projekte, nicht viel klein-klein. Wie wäre es mit einer gesetzlichen Kita-Pflicht für das Jahr vor der Einschulung? Je früher Förderung beginnen kann, desto besser für die Kinder. Und nur darum sollte es hier gehen.
7: Der Kommentar von Nicole Markwald zur aktuellen nationalen Bildungsbericht. 1.14 Uhr.
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7: Die norwegische Königsfamilie durchläuft derzeit extrem schwierige Zeiten. Wenn Kronprinz Haakon aus dem Hause Schleswig-Holstein-Sonderburg-Glücksburg den Thron besteigt, dann wird seine Frau Mette-Marit Königin. Sie selbst ist schwer erkrankt, wartet auf eine Spenderlunge. Sie selbst steht seit den Teilerhüllungen der Epstein-Ermittlungsakten schlecht da. Und ihr Sohn aus erster Ehe, der auf diese Weise nicht zum Königshaus gehört, Marius Borghøiby, der ist heute wegen Vergewaltigung verurteilt worden. Jana Sinram.
9: 4 Jahre Haft, so lautet das Urteil des Osloer Bezirksgerichts im Fall Marius Bock-Høiby. Der 29-Jährige wurde unter anderem wegen Gewalt gegen eine Ex-Freundin und Vergewaltigung in 2 Fällen verurteilt. Von 2 weiteren Vergewaltigungsvorwürfen wurde er aus Mangel an eindeutigen Beweisen freigesprochen. Staatsanwalt Stola Henriksbø ist trotzdem zufrieden. Es ist ein fundiertes Urteil. Die Richter haben die Beweislage gewissenhaft geprüft und sind zu einem Ergebnis gelangt, das sich in einigen Punkten von der Anklage unterscheidet. Aber er wurde in 34 der 40 Anklagepunkte für schuldig befunden und zu einer langen Haftstrafe verurteilt. Das macht die Schwere der Taten deutlich. Das Urteil zeige zudem, dass in Norwegen Gleichheit vor dem Gesetz herrsche, so der Staatsanwalt. Es zeigt, dass man ein Verfahren gegen ein Mitglied der Königsfamilie durchführen kann, wenn die Person Straftaten begeht. Der Sohn der norwegischen Kronprinzessin war bei der Urteilsverkündung nicht im Gerichtssaal. Stattdessen verfolgte er sie per Video aus der Untersuchungshaft. Seine Anwälte begründeten dies mit dem Gesundheitszustand des 29-Jährigen. Am Mittag besuchte Anwalt Peter Sekulic seinen Mandanten im Gefängnis und kündigte danach an, gegen Teile des Urteils in Berufung zu gehen. Er war natürlich sehr erfreut über die Freisprüche. Es ist jedoch auch klar, dass er sich im Fall der Vergewaltigungsvorwürfe für eindeutig unschuldig hält und seine Ex-Freundin Nora Haugland in keiner Weise misshandelt hat. Deshalb ist für ihn klar, dass wir in Berufung gehen. Einige weniger schwerwiegende Taten hatte Marius Bock-Høiby in dem Mammutverfahren gestanden, darunter Drogenbesitz und Fahren ohne Führerschein. Die Meinung der Menschen in Oslo zu dem Urteil geteilt. Er ist ja in einer ganz besonderen Situation aufgewachsen. Das sollte man berücksichtigen. Und jetzt ist auch noch seine Mutter krank. Wenn ich der Richter wäre, hätte ich ihm erlaubt, sein Leben zu leben. Er verdient eine Strafe für das, was er getan hat. Man hört so viel. Ich denke, er hat das bekommen, was er verdient. Auch die Staatsanwaltschaft kann noch in Berufung gehen und hat dafür 2 Wochen Zeit. Das Urteil ist ein vorläufiges Ende unter dem Prozess gegen Marius Bock-Høiby. Ein endgültiger Schlussstrich ist es noch nicht.
7: Ein Bericht unserer Skandinavien-Reporterin Jana Sinram. Immer mehr Menschen leben allein. Bundesweit waren 2024 laut Statistischem Bundesamt fast 42% aller Haushalte Single-Haushalte. Familien finden oft keine Wohnung und andere haben zwar eine Wohnung oder ein Haus, vereinsamen aber zunehmend. In Berglen im Rems-Murr-Kreis gibt es eine Gruppe, die bewusst einen anderen Weg geht. Die Menschen dort leben in einem Mehrgenerationenhaus. Philipp Pfefflin berichtet.
10: Wir sind ziemlich unterschiedliche Leute. Wir leben sehr unterschiedlichen Lebensstil.
11: Die Toleranz und die Offenheit, das hat mich am ersten Tag, als ich die Gruppe getroffen hat, einfach wirklich so angesprochen und begeistert.
12: Jeder hat ja seine eigene Wohnung und jeder kann sich zurückziehen, wann er möchte und hat auch sein eigenes Leben. Aber man kann sich halt treffen, wann man möchte.
13: Als ich komme, hat zum Beispiel Johannes Amon zum Kaffeetrinken auf seinen Balkon eingeladen und alles schön hergerichtet. Eine Person fehlt noch, für Jacqueline Kürste kein Problem.
12: Gerade eben standen wir hier und haben gewartet und unser kleiner Amala war so langweilig, die wollte unbedingt Fußball spielen, da haben wir ganz spontan zu 5 Fußball gespielt und es war so lustig, das war jetzt eigentlich richtig schön.
13: Das Mehrgenerationen-Wohnprojekt befindet sich in einem früheren Seniorenheim. Noch müssen viele Wohnungen umgebaut werden, auch stehen noch Sanierungsarbeiten an. Und es gibt schon etliche Ideen und Pläne.
10: Wir wollen einen Toberaum für Kinder machen. Wir wollen eine Sauna einrichten. Wir wollen einen Musikraum haben. Es wird eine Werkstatt geben. Mehrere von uns wollen eine Buhlbahn.
13: Und die 7-jährige Amala hat noch einen ganz besonderen Wunsch.
14: Eine Rutsche vom 1. Stock. Mit Wasser.
13: Rutsche, Werkstatt oder Sauna. Ich frage mich gerade, ob das in Summe nicht viel zu teuer wird. Johannes Amon winkt ab.
10: Das wird teuer, aber wir sind ja auch viele. Wenn ich mir in meiner Eigentumswohnung eine Sauna und eine große Werkstatt und was weiß ich was alles einrichten will, dann werde ich arm dabei. Aber hier brauchen wir es halt einmal und alle profitieren davon.
13: Bis zu 40 Personen sollen in 25 Wohnungen künftig unter einem Dach wohnen. Larissa Kögel ist eine der ersten, die eingezogen ist, vor einem Jahr zusammen mit ihrer Tochter Amala und findet es richtig gut.
11: Jeder hat ja die Möglichkeit, egal wann er jetzt dazugekommen ist, einfach seinen Teil einzubringen. das finde ich das Schöne daran, dass da so eine Offenheit besteht und dass wie alles möglich erscheint.
13: Vorausgesetzt, die Bewohner gehen weiter respektvoll und offen miteinander um. Senioren sind übrigens genauso willkommen wie Familien mit Kindern, Paare oder Alleinstehende. Interessenten können an sogenannten Gruppentagen vorbeikommen und reinfühlen in das besondere Wohnen. Jacqueline Kürste erklärt mir:
12: Ich glaube, wenn man Erwartungen hat, dann kann man enttäuscht werden. Und man sollte natürlich eigenverantwortlich handeln, wie auch sonst im Leben, und sich freuen, wenn man dann zusätzlich beschenkt wird von den Menschen.
7: Das Mehrgenerationenhaus in Berglen, 1 Uhr und 20 ist ganz genau.
0: Der Stichtag.
7: Und heute geht es um Boris Jelzin, russischer Präsident. Heute vor 30 Jahren lag der Amtsinhaber auf seinem Weg zur Wiederwahl nach dem ersten Wahlgang knapp vorn. Ariane Hoffmann erinnert an Putins Vorgänger.
15: Der Zustand der Sowjetunion und ihrer Gesellschaft lässt sich leicht in einen Satz fassen. So können wir nicht weitermachen.
16: Erkennt schon Mitte der 1980er Jahre KPdSU-Generalsekretär Michail Gorbatschow. Seine Lösung: Glasnost und Perestroika. Anfangs an seiner Seite Boris Jelzin.
17: Gorbatschow war ein klassischer Fuchs, der hat immer ausweichend geantwortet. Und Jelzin im Gegenteil war ein richtiger Bär. Der hatte keine Angst, der redete offen.
16: So der Historiker Alexei Merkitsch. Als Putschisten Gorbatschow 1991 absetzen wollen, ist es Jelzin, der Stärke beweist. Er steigt auf einen Panzer und ruft das Volk zum Widerstand auf.
18: Ich rufe auf, alle Bürger für die Demokratie, über die reaktionären Kräfte, so schreien wir Ura.
16: Der Putsch misslingt, Gorbatschow tritt bald zurück. Jelzin ist zu diesem Zeitpunkt der erste demokratisch gewählte Präsident Russlands. Er verspricht dem Volk schnellen Wohlstand und Demokratie. Gleichzeitig bricht ein Raubtierkapitalismus aus. Oligarchen übernehmen Teile der Wirtschaft, das Volk verliert Arbeit und Unterkunft. Viele können sich kaum noch Lebensmittel leisten.
19: Ich habe 2 Hochschulabschlüsse, aber das, was ich bekomme, reicht nicht zum Leben.
16: Jelzins Popularität sinkt. Um Stärke zu demonstrieren, beginnt er einen Krieg gegen das nach Unabhängigkeit strebende Tschetschenien. Der Präsident flüchtet sich in den Alkohol. Bei öffentlichen Auftritten schwankt er, redet wirr.
20: Gestern hat sich Bill Clinton erlaubt, Druck auf Russland auszuüben. Offensichtlich hat er vergessen, dass Russland über ein vollständiges Arsenal an Atomwaffen verfügt.
16: 1996 stellt sich Jelzin zur Wiederwahl. Die schwerreichen Oligarchen profitieren von Jelzins Schwäche, also nutzen sie ihre Medienmacht, um ihn im Amt zu halten.
21: Ich schwöre, die Rechte und Freiheiten der Menschen und Bürger zu achten und zu schützen.
16: Das gelingt dem schwer alkohol- und Herzkranken in seiner zweiten Amtszeit nicht mehr, die er in einer Stichwahl gewinnt, der erste Wahlgang am 16. Juni 1996. Im Volk verhasst, tritt Boris Jelzin 3 Jahre später zurück. Sein Nachfolger wird
22: Wladimir Wladimirovich Putin.
7: Und das war der Stichtag heute von Ariane Hoffmann.
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7: Und da läuft derzeit die zweite Halbzeit im Spiel Saudi-Arabien gegen Uruguay. Und da lag ein Gewitter in der Luft. Jan Wochner, immer noch Gefahr eines Abbruchs?
23: Ja, das ist nach wie vor gegeben. Aktuell gibt es aber keine Anzeichen dafür, dass das Gewitter so nah sein könnte, als dass ein jetzt zeitnaher Abbruch oder eine Unterbrechung hier bei diesem Spiel droht. Deswegen Blick auf das Spiel, da liegt auch etwas in der Luft und zwar ein Tor. Und zwar ein Tor für Uruguay. Nach wie vor 1-0 die Führung für Saudi-Arabien. Der einzige Treffer des Spiels fiel ja kurz vor der Pause. Abdullah Al-Amri mit seinem Abstauber nach unsicherer Torwartabwehr von Uruguays Schlussmann muss. Wäre in dieser zweiten Hälfte ist es Einbahnstraßenfußball. Es geht fast ausschließlich in Richtung des Tores von Saudi-Arabien. Und Saudi-Arabiens Schlussmann Alu Weiß, der hat einen klasse Tag erwischt, schon mehrfach in brenzligen Situationen gerettet. Jetzt gibt's den nächsten Kopfball Uruguays aus 8 Metern halbrechter Position, aber ein gutes Stück am Tor vorbei. Also Uruguay spielt sich hier mehr und mehr in den Fokus, ist immer offensiver unterwegs, aber noch hält Saudi-Arabiens Abwehr dicht. Und Saudi-Arabien und diese Eröffnungsspiele oder die Auftaktspiele bei Fußballweltmeisterschaften, das ist schon was, denn wenn wir uns zurückerinnern an die letzte Fußballweltmeisterschaft, da hat Saudi-Arabien zum Start Argentinien geschlagen, den späteren Weltmeister. Und das war letztlich die einzige Niederlage, die Argentinien im kompletten Turnierverlauf hinnehmen musste. Auch das war eine dicke Überraschung. Nicht ganz so groß wäre ein Sieg Saudi-Arabiens heute, also mit Blick auf den Überraschungsfaktor, aber eine Überraschung wäre es zweifellos. Nehmen wir vielleicht noch diesen Angriff mit, wieder Uruguay über die linke Seite, flaches Anspiel in die Mitte, Messling, Saudi-Arabien ist erneut dazwischen und hält die 1-0-Führung nach einer Stunde in Miami.
7: Dankeschön, Jan Wochner. Und das Endergebnis gibt es dann natürlich auch hier in der ARD-Infonacht. Und nun hat Mats Nicholson noch ein paar weitere Ergebnisse des heutigen Tages. Und er hat auch noch einen Tipp für alle WM-Tippspiel-Teilnehmer.
1: Ja, wer in seinen WM-Tippspielgruppen groß rauskommen möchte, muss was riskieren, auch mal einem Außenseiter vertrauen. Aber dieses Ergebnis hätten sich wohl nur ganz wenige Fußballfans vorstellen können.
2: 0:0. 0:0 zwischen Spanien und Kap Verde, eine der größten Fußballsensationen, die es je bei Weltmeisterschaften gab.
1: WM-Neuling Kap Verde, der Inselstaat mit etwas mehr als 500.000 Einwohnern, holt tatsächlich einen Punkt gegen Spanien, einen der großen WM-Favoriten. 27 Torschüsse, mehr als 800 gespielte Pässe, aber eben kein erfolgreicher Abschluss. Spanien scheitert am krassen Außenseiter. Und in Hamburg feiern Fans aus der kapverdischen Community.
3: Das ist für uns diese Unentschieden ist ein Sieg. Und das macht uns wirklich stolz. Und dass sie uns so gut da vertreten haben.
1: Ganz anders die Stimmungslage in Spanien. Die größte Sporttageszeitung Marca titelte ein Desaster zum Auftakt. Dieses sensationelle Unentschieden hat auch Auswirkungen auf die deutsche Mannschaft. Dem DFB-Team reicht definitiv ein Sieg im zweiten Spiel gegen die Elfenbeinküste, um vorzeitig in die K.O.-Runde einzuziehen, weil ein Platz unter den 8 besten Gruppendritten dann sicher wäre. Ägypten ist Rekordsieger des Afrika-Cups, konnte aber noch nie ein Spiel bei einer Weltmeisterschaft gewinnen. Die Ägypter müssen weiter warten, können mit ihrem Auftaktspiel in den USA aber zufrieden sein. Das Team aus Nordafrika holte einen Punkt beim 1:1 gegen favorisierte Belgier. Ägypten führte zur Pause 1:0. Unsere Reporterin Martina Knief sah dann den belgischen Ausgleich in der zweiten Halbzeit.
4: Die Einwechslung von Lukaku war der Faktor. Wenige Sekunden später hat er dieses Eigentor von Hami erzwungen, aber er war dann auch eine Anspielstation im Spiel der Belgier, die ohnehin etwas konzentrierter aus der Kabine auf das Spielfeld zurückgekommen sind. Aber sie hatten eben mit Lukaku auch einen Spieler, der das Spiel so an sich reißt, der so ein bisschen Angst und Schrecken verbreitet. Sie waren dann etwas konsequenter in ihrem Offensivspiel, hatten ja noch weitere Möglichkeiten, und das hat ihnen dann am Ende wenigstens aus ihrer Sicht das 1:1 gebracht. Sie hätten sicherlich vor dem Spiel gesagt, das ist ein bisschen wenig, aber nach 90 Minuten muss man einfach sagen, dass es ein gerechtes Resultat ist.
1: In Saarbrücken hat das größte inklusive Sportereignis in Deutschland begonnen, die nationalen Special Olympics. So etwas wie die deutschen Meisterschaften für Menschen mit geistiger Behinderung. René Henken berichtet aus dem Saarland.
24: Direkt zu Beginn der Feier gab es das erste Highlight. Drei Fallschirmspringer sind mit den Flaggen der Special Olympics auf dem Rasen des Saarbrücker Ludwigsportstadions gelandet. Danach folgte knapp 1,5 Stunden Programm, unter anderem mit einer großen Party, als die Band Mr. President ihren Hit Coco Jumbo gespielt hat, und einem Gänsehautmoment mit viel Applaus, als die Flamme der Hoffnung im Stadion entzündet wurde. Nach der Eröffnungsfeier der Special Olympics geht's nun auch mit den Wettbewerben los. Insgesamt treten über 4.300 Athleten an. Bei 27 Wettkämpfen haben sie dann die Chance, sich für die Special Olympics Weltsommerspiele im kommenden Jahr in Chile zu qualifizieren. Bis Samstag laufen die Spiele. Im Saarland werden rund 100.000 Zuschauer erwartet. Jeder, der möchte, kann sich die Wettbewerbe kostenlos und ohne Ticket in den Sportstätten im Saarland und im benachbarten Frankreich anschauen.
1: Die kommenden Paralympics werden 2028 in Los Angeles ausgetragen. Mit dabei ist das deutsche Männerteam im Goalball, einem Sport für Menschen mit Sehbehinderung. Das deutsche Team verlor das WM-Finale in China gegen das Gastgeberteam zwar deutlich, durch die Silbermedaille ist die Teilnahme an den Paralympics aber sicher.
7: Und soweit der Sport mit Mats Nicholson.

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1: Um 1.30 Uhr mit Ronald Lessig. Auf dem G7-Gipfel im französischen Evian hat US-Präsident Trump die anderen Staats- und Regierungschefs über Details des Abkommens mit dem Iran informiert. Virtuell sei die Vereinbarung bereits von beiden Seiten unterschrieben, sagte Trump. Aus Evian Gudrun Engel.
2: Die richtige Unterschrift, die soll am Freitag folgen durch J.D. Vance, der dafür in die Schweiz reisen soll, und Araghchi, den Außenminister des Iran. Donald Trump sagt, es gehe jetzt darum, die Straße von Hormuz möglichst schnell frei zu haben. Spätestens ab Freitag soll das der Fall sein. Daran gibt es Zweifel, denn da gibt es doch wohl sehr viele Seeminen. Die Hauptstreitfrage ist, wie geht man mit dem angereicherten Uran um? Es gibt ja immer wieder Hinweise darauf, dass die USA sagen, sie könnten sich vorstellen, selbst in den Iran zu fahren. Das sind alles offene Fragen, die man noch verhandeln muss. Deswegen wird Donald Trump sicherlich eine Menge erzählt haben, aber wie belastbar das ist, muss man abwarten.
1: Die EU hat die Beitrittsverhandlungen mit der Ukraine und der Republik Moldau gestartet. EU-Erweiterungskommissarin Kos sagte in Luxemburg, Kiew und Chisinau hätten geliefert. Aus Brüssel Thomas Spickhofen.
3: Von einem Mega-Montag für die Erweiterung der Europäischen Union spricht die zuständige EU-Kommissarin Marta Kos. Im Mittelpunkt steht dabei der Start der förmlichen Beitrittsgespräche für die Ukraine und Moldau. Mega-Montag aber auch, weil Montenegro zwei große Verhandlungsblöcke abgeschlossen hat. Das Land will nach Möglichkeit schon 2028 der Union beitreten. Für die Ukraine wird es dagegen noch einige Zeit dauern. Sie hatte den Beitritt im Februar 2022 beantragt, kurz nach dem russischen Überfall. Den Beginn der Verhandlungen hatte Ungarn über lange Zeit blockiert. Das hat sich erst mit dem Machtwechsel in Budapest im vergangenen Monat geändert.
1: Bildungschancen hängen in Deutschland weiter stark von der sozialen Herkunft ab. Das zeigt der neue nationale Bildungsbericht, der in Berlin vorgestellt wurde. Bundesbildungsministerin Prien betonte, dass vor allem die frühkindliche Bildung bedeutend sei. Sie verwies darauf, dass es schon beim Schuleintritt sehr große Unterschiede gebe, zum Beispiel bei Sprachkenntnissen. Deshalb müsse gerade die Förderung in Kitas weiter ausgebaut werden, sagte Prien. Nach jahrelangen Verhandlungen hat das Europaparlament einem Vorschlag der EU-Mitgliedstaaten zu den Rechten von Fluggästen zugestimmt. Danach soll etwa die geltende 3-Stunden-Grenze für Entschädigungen bei Verspätungen in den künftigen Fluggastrechten beibehalten werden. Zu den weiteren Maßnahmen gehört etwa, dass Familien im Flugzeug kostenlos Sitzplätze nebeneinander reservieren können und dass die Ticketpreise übersichtlicher dargestellt werden. Das Wetter in Deutschland. In der Nacht bewölkt und oft trocken bei 15 bis 4 Grad. Tagsüber heiter bis wolkig, regional auch länger freundlich. Vereinzelt noch Schauer und Gewitter. Bei 16 Grad auf den nordfriesischen Inseln und 30 Grad am Oberrhein. Am Mittwoch gebietsweise Schauer, vereinzelt Gewitter bis 32 Grad. Und am Donnerstag heiter bis wolkig und trocken bis 36 Grad. Das waren die Nachrichten.
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4: Um 1.33 Uhr zunächst mit einer Entwarnung für die A72 Zwickau-Chemnitz. Kein Falschfahrer mehr zwischen Chemnitz Süd und Kreuz Chemnitz. Die A1 Lübeck-Hamburg vor der Norderelbbrücke staute sich in beiden Richtungen wegen eines Schwertransportes. Die A4 Aachen Richtung Köln ist zwischen Kreuz Köln-West und Klettenberg nach einem Unfall gesperrt. Die A40 Duisburg-Essen ist zwischen Mülheim an der Ruhr, Winkhausen und Heißen in beiden Richtungen bis nächsten Montag gesperrt. Dann die A71 Richtung Schweinfurt ist das. Die ist zwischen Oberhof und Suhl-Zellamelis wegen Wartungsarbeiten im Tunnel Hochwald bis 6 Uhr in der Früh gesperrt. Und letzte Meldung Berlin, die A111. Die ist zwischen Schulzendorfer Straße und am Festplatz bis 5 Uhr in beiden Richtungen gesperrt. Dort laufen Wartungsarbeiten. Kommen Sie gut an.
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4: Mit Carsten Fick im Studio. Hallo, einen schönen guten Tag, einen schönen guten Morgen, ganz wie Sie mögen. Social-Media-Angebote machen Kinder unglücklich. Das sagt Großbritanniens Premier Keir Starmer. Und seine Labour-Regierung will Kindern unter 16 nun diese Netzwerke, ihre Algorithmen, die Inhalte und den Suchtfaktor ersparen, nämlich ein Verbot einführen. Während WhatsApp zugänglich bleiben soll, würden Snapchat, TikTok, YouTube, Instagram, Facebook und X unzugänglich werden. Einziges Problem daran, während die Ankündigung Starmers auf eine Umsetzung im kommenden Frühjahr zielt, könnte es gut sein, dass er und sein Kabinett schon früher vor dem Game Over stehen. Christoph Prössel berichtet aus London.
5: Sophia ist 12 Jahre alt. Am Morgen wurde sie in der BBC befragt. Was sie vermissen werde, wenn das Verbot kommt, wollte die Moderatorin wissen.
6: Well, mostly like the communication apps, so like Snapchat and that.
5: Vor allem die Kommunikations-Apps wie Snapchat, sagte Sophia. Mit ihren Freunden online verbunden zu sein, ist ihr besonders wichtig. Nach der Schule ist sie eigentlich permanent online. Der britische Premier Keir Starmer hat nun angekündigt, allen Kindern unter 16 Jahren den Zugang zu Online-Netzwerken zu verbieten. Betroffen sind Snapchat, TikTok, Instagram, YouTube, Facebook und X, jedoch nicht der Messenger-Dienst WhatsApp. Premierminister Keir Starmer sagte, Social Media mache Kinder unglücklich. Eltern könnten das mit ihren eigenen Augen sehen.
7: Every parent can see it with their own eyes. Social Media is making children unhappy.
5: Außerdem seien die Inhalte gefährlich, sagte Starmer. Die Regierung prüft außerdem nächtliche Verbote und obligatorische Pausen beim Endlos-Scrollen für Jugendliche unter 18. Details sollen im Juli bekannt gegeben werden. Der Gesetzentwurf soll in der zweiten Jahreshälfte verabschiedet werden und könnte dann im Frühjahr 2027 in Kraft treten. Allerdings ist der Fortbestand der Regierung Starmer ungewiss. Der Premier ist derzeit massiv unter Druck und könnte abgelöst werden. Den Vorschlägen war ein Konsultationsverfahren mit 116.000 Rückmeldungen vorausgegangen. 91% der Eltern sprachen sich für ein Mindestalter von 16 Jahren aus. Weil das Thema im Vereinigten Königreich so brisant ist, könnte aber auch eine Nachfolgeregierung ein Interesse haben, das Verbot umzusetzen. Auch die Opposition befürwortet den Schritt. Keir Starmer geht mit der Ankündigung seiner Maßnahmen auf Konfrontationskurs mit den US-Tech-Giganten. In der Vergangenheit war er sehr darauf bedacht, sich als Mittler zwischen Europa und den USA zu etablieren. Doch mit diesem Schritt könnte er Donald Trump verärgern. Liza Canavan begrüßt die Ankündigung des Premierministers. Ihr 13-jähriger Sohn ist 2022 gestorben, mutmaßlich weil er an einem Wettbewerb teilgenommen hat, bei dem es darum ging, sich selbst zu würgen und so ohnmächtig zu werden. In den sozialen Medien gab es damals dazu zahlreiche Videos. Liza Canavan hat mit anderen Eltern, unter anderem TikTok, verklagt. Ein Urteil steht aus.
8: We're in a good place now and we're going to be learning as we go and yeah, I'm just really, really glad that he's seen the right way to actually make that decision.
5: Das sei eine gute Ausgangslage. Bei der Umsetzung gehe es darum, auch Erfahrungen zu sammeln. Sie sei einfach nur froh, dass Starmer diese Entscheidung getroffen habe, sagte Liza Canavan.
4: Christoph Prössel berichtet aus London.
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4: Die USA und der Iran haben ein Abkommen zum Ende ihres Krieges vereinbart. Wir haben darüber berichtet. Die Straße von Hormuz soll wieder geöffnet und die Seeblockade aufgehoben werden. Experten erwarten allerdings, dass es noch Monate dauert, bis sich die Situation vor Ort wieder vollständig normalisiert hat. Till Bücker berichtet.
9: An der Börse wird das geplante Abkommen zwischen den USA und dem Iran heute gefeiert. Anleger reagieren erleichtert, denn es gibt einen großen Unterschied zu den vielen früheren Ankündigungen von US-Präsident Trump. Dieses Mal haben beide Parteien die Absicht auf ein Kriegsende bestätigt. Damit könnte die Straße von Hormuz bald tatsächlich wieder gebührenfrei befahrbar sein. Die Bedeutung der Meerenge für den Export von Öl und Flüssiggas aus den Staaten am Persischen Golf hatte sich seit Kriegsbeginn vor allem am Rohstoffmarkt gezeigt. Die monatelange Blockade hatte die Energiepreise nach oben schnellen lassen, mit Folgen für Industrie und Handel und damit auch für die Konjunktur. Die Aussicht auf ungehinderte Transporte hat den Ölpreis schon jetzt deutlich sinken lassen. Der Preis für ein Barrel der Nordseesorte Brent fällt heute um etwa 5% auf rund $80. Das ist der tiefste Stand seit Anfang März. Ist damit jetzt auch die Wirtschaftsflaute beendet?
10: Naja, da muss man vorsichtig sein. Also erstmal ist jetzt die Straße von Hormuz mehr als 3 Monate gesperrt gewesen. Der Ölpreis lag im Durchschnitt dieser Zeit deutlich über 100. Und der konjunkturelle Schaden, der Schaden für die Wirtschaft, der ist schon da.
9: Sagt Jörg Krämer, Chefvolkswirt der Commerzbank. Denn die hohen Kosten aus den letzten Wochen müssen Unternehmen und Verbraucher erstmal verkraften. Außerdem sind viele Punkte mit Blick auf die Lieferketten noch offen. Am Freitag sollen die USA und der Iran ein Rahmenabkommen unterzeichnen. Und erst danach soll die Straße von Hormus wieder vollständig geöffnet werden.
11: Bleibt abzuwarten, wie schnell das auch geht, denn da müssen ja erstmal die ganzen Minen gefunden werden und beseitigt werden. Dann muss es auch wieder Versicherungen geben, die Boote, die da durchfahren, versichern wollen und auch zu welchem Preis. Da muss auch wirklich gewährleistet sein, dass da nicht doch nochmal irgendwie neue Kosten kommen. Es muss gewährleistet sein, dass es nicht zu neuen militärischen Konflikten kommt. Also es gibt noch unheimlich viele Fragezeichen.
9: Sagt Carsten Pescheski, Chefvolkswirt der ING. Reedereien waren in den letzten Wochen auf Alternativrouten ausgewichen. Viele Schiffe sind daher aktuell gar nicht vor Ort. Für eine Rückkehr in die Straße von Hormus muss außerdem die Sicherheit ihrer Crews gewährleistet sein. Noch bezeichnet der Internationale Schifffahrtsverband die Sicherheitslage als instabil. Deutschlands größte Containerreederei Hapag-Lloyd hatte letzte Woche erklärt, selbst nach einer Wiedereröffnung der Straße von Hormus werde eine Rückkehr zur Normalität mindestens 3 Monate dauern. Dazu wurde viel Infrastruktur im Energiebereich in der Region beschädigt oder zerstört. Das kann dauern, bis das Ganze repariert ist, sagt Commerzbank-Ökonom Jörg Krämer.
10: Also selbst wenn jetzt im besten Fall die Straße von Hormus am Freitag geöffnet würde und dauerhaft geöffnet bliebe, dann wird vermutlich noch die Ölknappheit bis sehr weit ins Jahr, vielleicht bis zur Jahreswende reichen. Also so einfach sind wir bei dem Thema nicht durch.
9: Bis die Lieferketten wieder funktionieren und die sinkenden Preise bei Unternehmen und Verbrauchern ankommen, wird es wohl noch dauern.
12: Till Bücker berichtete darüber, was dieses Rahmenabkommen für die Wirtschaft bedeuten würde. Dieses Abkommen ist ja erst der Auftakt für weitere Verhandlungen. Kernpunkt ist offenbar ja die sofortige Beendigung und endgültige Beendigung der Militäroperation an allen Fronten, also auch die Beendigung der Kämpfe im Libanon. Ein weiterer zentraler Punkt ist, wie gehört, die Öffnung der Straße von Hormus für den Schiffsverkehr. Der Iran selbst, der zeigt sich übrigens gestern Abend sehr zufrieden. Filiz Kükrekol berichtet aus unserem ARD-Studio in Istanbul.
13: Die Sicherheit der Straße von Hormus sei von zentraler Bedeutung für den Iran, betonte der Außenamtssprecher Baghaei in Teheran. Gemeinsam mit dem Nachbarn Oman, der ebenfalls an der Straße von Hormus liegt, werde man eine sichere Durchfahrt von Schiffen gewährleisten. Dabei bewege man sich im Einklang mit dem Völkerrecht. Es gehe nicht darum, Transitgebühren zu erheben, so der Sprecher des Außenministeriums. Vielmehr werde man Gebühren für Navigationsdienste und Maßnahmen zum Umweltschutz verlangen, erklärte Baghaei. Zudem wolle der Iran gemeinsam mit Oman Versicherungsleistungen für die Schiffe festlegen und die entsprechenden Beiträge auch einziehen. Aus Sicht des iranischen Regimes muss die USA sicherstellen, dass sich Israel an die Absichtserklärung hält. Dabei gehe es vor allem um den israelischen Beschuss libanesischer Gebiete. Die schiitische Hisbollah-Miliz ist in der Region der einzig verbliebene Verbündete des Regimes in Teheran. Aus Tel Aviv hieß es heute bereits, dass die Rahmenvereinbarung für Israel nicht bindend sei. Mit Blick auf sein Atomprogramm zeigt sich Teheran selbstbewusst und hält weiter an seinem Vorhaben fest. Die Gespräche dazu müssten innerhalb von 60 Tagen beginnen. Man reiche Uran ausschließlich für zivile Zwecke an, insbesondere zur Energiegewinnung und für Forschungsprojekte. Dies entspreche den Bestimmungen des Atomwaffensperrvertrages, so die iranische Regierung. Zudem sieht das Regime die Freischaltung eingefrorener Mittel als legitimes Recht an. Schließlich handele es sich nicht um Mittel der Vereinigten Staaten. Gleichzeitig fordert der Iran Reparationszahlungen. US-Vizepräsident Vance äußerte sich dazu im Fernsehsender CBS. Die USA seien offen dafür, dass sich die Golfstaaten am Wiederaufbau des Iran beteiligen. Dies gelte jedoch nur unter der Voraussetzung, dass der Iran sein Atomprogramm sowie die Anreicherung von Uran vollständig beendet, erklärte US-Außenminister Vance. Zeitgleich mit der Unterzeichnung des Rahmenabkommens, die für den kommenden Freitag geplant ist, sollen die Beschränkungen für den Iran zum Verkauf von Rohöl- und Erdölprodukten aufgehoben werden. In den kommenden Tagen vor der Unterzeichnung der Rahmenvereinbarung in Genf werden sich iranische Delegierte mit Nachbarstaaten beraten, um weitere Details zu klären.
12: Soweit Filiz Kükrekol aus Istanbul. Wir haben es eben gehört, eine mögliche Vereinbarung zwischen den USA und Iran würde wahrscheinlich auch eine sofortige Waffenruhe unter anderem im Libanon beinhalten. Israel müsste demnach auch den Kampf gegen die Iran-gestützte Terrororganisation Hisbollah einstellen. Viele Israelis sind allerdings skeptisch, ob so ein dauerhafter Frieden überhaupt erreichbar wäre. Bettina Meyer berichtet aus Tel Aviv.
14: einen Deal verkünden, bevor es ihn gibt. Darin ist US-Präsident Donald Trump Meister. Das glauben viele Israelis. Schon oft hatte er versprochen, den Krieg zu beenden. Doch immer wieder eskaliert die Situation. Die Ankündigung eines Rahmenabkommens zwischen den USA und dem Iran sorgt einerseits für Hoffnung in Israel, andererseits trauen viele dem Regime in Teheran nicht. Thomas Safrir aus Tel Aviv will abwarten, bis ein Deal tatsächlich unterzeichnet ist, sagt der junge Mann.
15: I don't think it's gonna last because the Iranian vowed to annihilate Israel.
14: Ich glaube nicht, dass eine Waffenruhe hält, weil der Iran geschworen hat, Israel auszulöschen. Wenn sie eine Vereinbarung mit dem Regime unterzeichnen, verzögert das nur alles. Der Iran wird weiter daran arbeiten, Israel und Amerika zu zerstören. Ich wünsche mir Frieden, aber er wird nicht von Dauer sein. Sorry. Ein Traum, der zu schön wäre, um wahr zu sein, glauben auch viele Bewohner an Israels Nordgrenze. Israel hält Gebiete im Südlibanon besetzt, um die Grenzgemeinden zu schützen. Erst am Wochenende explodierten Hisbollah-Drohnen in Nordisrael. Israel antwortete mit Luftangriffen. Israels Verteidigungsminister Katz kündigte an, die Armee werde trotz Vereinbarung im Libanon bleiben. Auch in Syrien und Gaza, schrieb Katz auf X. Auch der Minister, der den Wiederaufbau in Israels Norden überwacht, Zeev Elkin, meldete sich im israelischen Fernsehen zu Wort. Der seine Hand gegen uns erhebt, muss wissen, dass seine Hand am Ende abgehackt wird. Das gilt auch für die Hisbollah. Mit allem Respekt für die Partnerschaft mit den Amerikanern. Der Premier weiß, wie er diese Situation managt. Auf der einen Seite besteht er auf den israelischen Interessen, auf der anderen Seite gefährdet er unsere Partnerschaft nicht mit den Amerikanern. Indem sich Israels Premier Netanyahu für den Moment ruhig verhält, fügen Beobachter hinzu. Netanyahu hat sich noch nicht zu dem bevorstehenden Deal der USA mit dem Iran geäußert. Allerdings wäre eine Vereinbarung, die eine Waffenruhe im Libanon einschließt, für Israel ein Fehler und eine Niederlage, sagt Israels ehemaliger Sicherheitsberater Yaakov Amidror. Es wäre eine sehr schlechte Botschaft an die libanesische Regierung. Die Amerikaner erlauben es dem Iran, die Zukunft des Libanon mitzubestimmen. Es würde die Hisbollah im Libanon stärken und großen Schaden anrichten bei den Verhandlungen zwischen Israel und der libanesischen Regierung, die ebenfalls in Friedensverhandlungen sind. Amidror zufolge spielt das Regime in Teheran auf Zeit, sei nicht wirklich an einem dauerhaften Frieden interessiert. Der Sicherheitsexperte rät abzuwarten, was eine mögliche Vereinbarung mit den USA umfasst.
12: Bettina Meyer berichtete aus Tel Aviv. Vor rund 1,5 Jahren ist der frühere Schüler Leon Pelikan Dritter geworden, und zwar beim Jugendgründet-Wettbewerb. Er hatte damals eine App entwickelt, eine App, mit der sich junge Menschen an der Kommunalpolitik beteiligen können. Political Exchange ist der Name seiner App, und jetzt ist sie an den Start gegangen. Leon Pelikan hat seine App den Schülerinnen und Schülern in Lich in Hessen präsentiert, und Eva-Maria Rösler war mit dabei.
16: Wenn Leon an der Dietrich-Bonhoeffer-Schule in der 9C mit den Schülerinnen und Schülern am Klassentisch sitzt, dann fällt er kaum auf. Der Start-up-Unternehmer ist nur 5 Jahre älter als die meisten Jugendlichen und hat im selben Alter wie sie mit 15 Jahren angefangen, seine App zu entwickeln.
17: Ich habe ganz, ganz lange in meiner Schulzeit Probleme gehabt zu partizipieren und gegenüber auch so der Politik mich auszudrücken, und deswegen ist es besonders toll für mich, junge Menschen zu bestärken und sichtbar zu machen in der Kommunalpolitik, da wo sie herkommen und da wo sie am meisten bewirken können, in ihren Hobbys, in den Vereinen, in der Schule. Und das ist, glaube ich, das Wichtigste, was in einer Demokratie gelebt werden sollte, also Augenhöhe und eben der Dialog.
16: Mittlerweile ist aus Leons Idee eine digitale Plattform gewachsen, die sich Kommunen kaufen können und in Zusammenarbeit mit den Schulen nutzen. Die Schüler bekommen den Zugang, laden sich die App Political Exchange aufs Handy und können jederzeit und unkompliziert Ideen, Fragen, Kritik und Anregungen an die Kommunalpolitik schicken oder Projekte anstoßen. Per Nachricht, Chat, Abstimmung oder Online-Runden. Auf der anderen Seite kümmert sich dann unter anderem Lichs Bürgermeister Julien Neubert darum, dass die Ideen wirklich umgesetzt werden. Bisher haben die es nämlich gar nicht bis ins Parlament geschafft.
18: Deshalb ist halt meine Hoffnung, dass es uns mal wirklich gelingt, eine Idee zu einer Beschlussvorlage zu machen und die Beschlussvorlage zu einem Beschluss, der auf eine große, eigentlich einstimmige Mehrheit stößt, auch als Zeichen für die jungen Menschen hier in unserer Stadt und der dann auch in die Umsetzung geht.
16: Die Schüler an der Dietrich-Bonhoeffer-Schule in Lich sind die ersten Jugendlichen Hessen und deutschlandweit, die Vorschläge und Projekte auf Political Exchange einbringen. Dazu finden sich die rund 120 Schüler der 9. Klassen in kleinen Projektgruppen zusammen, bekommen zwei zufällig ausgewählte Begriffe pro Gruppe und legen los. Bei Hendrik und seinen Mitschülern Mira und Mats sind es die Begriffe Fitness und Senioren.
19: Unsere Grundidee ist, ab einem bestimmten Alter so Vorsorgekurse machen, dass man halt fürs Alter dann auch fit bleibt. Wir hatten halt auch noch die Idee, zum Beispiel dann ab der 8. Klasse bekommt man dann halt Kurs, dass man so Übungen gezeigt bekommt oder so. Und ab der 9. und 10. Klasse macht man dann halt zum Beispiel in einem Seniorenheim dann halt so die Kurse mit den Senioren.
16: Und was hält App-Erfinder Leon von der Idee?
17: Also ich finde die Idee super, ich finde es großartig und es zeigt halt auch vor allem, dass man aus so Konzepten so Selbstwirksamkeit finden kann. Gerade jetzt hier im Senioren mit dem Thema Fitness so zu verbinden, zu sagen, dass man als Jugendlicher vermittelt und man dann mit den Senioren Yoga macht zusammen, mit denen Zeit verbringt oder einfach Möglichkeiten schafft, finde ich mega.
16: Dass sich die digitale Plattform Political Exchange durchsetzen wird, davon ist Leon natürlich überzeugt. Lich hat als Vorreiterstadt ein Jahresabo abgeschlossen und zahlt dafür 15.000 Euro im Jahr, inklusive Betreuung und Moderation der App von Leon und seinen Mitarbeitern. Bis zum Ende des Jahres haben aus Mittelhessen bereits 6 weitere Kommunen die Einführung der App geplant. Weitere Anfragen hat Leon aus ganz Hessen und auch schon aus anderen Bundesländern.
12: 1.52 Uhr.
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12: Das Sechswochenamt ist eine katholische Messe, die 6 Wochen nach dem Tod eines Menschen gefeiert wird. Sie markiert das Ende der ersten Trauerphase der Hinterbliebenen. Die Regisseurin Jacqueline Jansen erkundet in ihrem Film Sechs Wochenamt, wie eine junge Frau diese Wochen nach dem Tod ihrer Mutter erlebt. Der Film hat auf Festivals bereits mehrere Preise gewonnen und das ist umso bemerkenswerter, als er ohne jede öffentliche Förderung entstanden ist. Diese Woche startet Sechs Wochenamt im Kino und Julia Haungs hat den zarten Film über Abschied und Trauer bereits gesehen.
20: Eine junge Frau steht verloren im Gang des Hospizes.
21: Ich glaube, meine Mama ist tot.
22: Ich gehe mal zu ihr rein. Du wartest bitte hier draußen.
20: Lore ist die Einzige, die die krebskranke Mutter vor ihrem Tod begleitet hat. Und die Mitzwanzigerin ist jetzt auch auf sich allein gestellt, wenn es darum geht, die anstehenden Formalitäten zu erledigen, die Wohnung der Mutter auszuräumen und die Beerdigung zu organisieren. Besonders Letzteres erweist sich als schwierig, denn die Mutter hat verfügt, dass ihre Asche im Meer verstreut werden soll, obwohl das in Deutschland verboten ist. Lore will ihr diesen letzten Wunsch dennoch erfüllen. Ihre Familie in der niederrheinischen Provinz erweist sich dabei als wenig hilfreich. Von Lores eigener Schwester Sophie ist sowieso keine Hilfe zu erwarten.
21: Wann kommst du eigentlich?
23: Ich bin in der Probezeit. Ich kann mir keinen Urlaub nehmen.
21: Mama ist tot.
23: Es geht gerade nicht.
20: Sechs Wochenamt ist ein dokumentarisch anmutender Film, in dem Regisseurin Jacqueline Jansen die Zeit nach dem Tod ihrer eigenen Mutter verarbeitet hat. Ihr alter Ego im Film ist die großartige Magdalena Laubisch. Innerlich aufgewühlt, aber äußerlich meist unbewegt, bringt Laubisch Lores Emotionen mit Blicken und kleinen Gesten zum Ausdruck. Wie sie sich in ihrer Trauer alleingelassen fühlt, überfordert von all den Entscheidungen, die sie treffen muss, in einem Moment, in dem sie sich eigentlich nur zurückziehen und weinen will. Für einen würdigen Abschied von ihrer Mutter kämpft Lore gleich an mehreren Fronten. Gegen die Bestattungsbürokratie, die Bedürfnisse der Familie und auch gegen gesellschaftliche Erwartungen über den vermeintlich richtigen Umgang mit dem Tod.
24: Wann soll denn die Beerdigung stattfinden?
21: Also es gibt keine klassische Beerdigung. Meine Mutter wurde verbrannt und wir machen jetzt eine Abschiedsfeier.
24: Verbrannt? Ja, also ich finde das ja menschenunwürdig. Wo wird sie beigesetzt?
21: Sie wird verstreut, im Meer verstreut.
24: Ja, aber ich mache hier jetzt.

0: Sechs Wochenamt ist ein kleiner, leiser Film, der in seiner rohen Authentizität anrührt. Realisiert hat ihn Jacqueline Jansen mit dem Mini-Budget von 96.000 Euro aus Spenden. Alle Filmförderungsstellen hatten ihren Antrag zuvor abgelehnt.
1: Julia Haungs berichtete, sechs Wochenamt ab dieser Woche im Kino.
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1: Schon mehrfach hat US-Präsident Trump es angekündigt und jetzt haben sich USA und Iran auf ein Abkommen für ein Ende des Krieges geeinigt. Beobachter hegen allerdings Zweifel, dass die sogenannte Rahmenvereinbarung schnell umgesetzt wird. Als Knackpunkte gelten unter anderem ein Waffenstillstand zwischen Israel und der Hisbollah-Miliz im Libanon und das iranische Atomprogramm. Unsere Gastautorin heute ist Ronja Brier, Chefredakteurin des Online-Portals Watson. Sie hadert in ihrem Kommentar mit den Rahmenbedingungen des Abkommens, die von US-Präsident Trump vorgegeben werden.
3: Der Mann, der Käfigkämpfe vor dem Weißen Haus stattfinden lässt, der den Krieg ohne Rücksprache mit Europa begonnen hat, soll also jetzt den Frieden bringen. In was für einer Welt leben wir eigentlich, könnte man sich hier fragen. Die europäischen Regierungschefs sind hier glücklicherweise konstruktiver. Frankreich, Großbritannien, Italien und Deutschland wollen sich nach Beendigung des Krieges an einer rein defensiven Militärmission zur Sicherung der Straße von Hormuz beteiligen. Das hatten sie schon im April angekündigt. Vielleicht hilft ein solcher Einsatz sogar, das zuletzt ziemlich ramponierte Verhältnis zwischen Europa und den USA wieder etwas zu entkrampfen. Und wenn das nicht hilft, dann vielleicht das Gala-Dinner, das Macron im Anschluss an G7 im Schloss von Versailles geplant hat für Donald Trump, inklusive Feuerwerk im Schlossgarten. Der US-Präsident wird es lieben. So viel Pomp, so viel ist klar. Auch wenn ich mir schon wieder diese Frage stelle, in was für einer Welt leben wir eigentlich?
1: Die Meinung von Ronja Brier vom Online-Portal Watson. Viele Medien ziehen eine Vorher-Nachher-Bilanz des Iran-Krieges und kommen vor allem zu dem Schluss, viel geändert hat sich nicht. Das Handelsblatt spricht von enormen Kosten und zwar in dreifacher Hinsicht.
4: Strategisch, politisch und ökonomisch war dieser Krieg ein großer Fehler. Und auch die Erleichterung über die vorläufige Einigung zwischen Washington und Teheran kann nicht darüber hinwegtäuschen, dass das Credo des Präsidenten wie folgt lautet: Ich schaffe selbst Probleme, präsentiere mich dann als den großen Krisenmanager oder gar Friedensstifter, der diese Probleme beseitigt.
1: Ähnlich bewertet es Jörg Lau, internationaler Korrespondent der Zeit. Er beleuchtet im Podcast des Blattes auch die Rolle Israels.
5: Die israelische Regierung ist nicht zufrieden mit dem jetzigen Ergebnis. Die wollte das Regime stürzen, die wollte das Atomproblem endgültig gelöst sehen und nichts davon ist erreicht. Und die werden gelegentlich dazwischenfunken, weil ihnen das nicht passt, dass das sich jetzt auf dieser Ebene stabilisiert. In Wahrheit muss man auch einen Strich drunter ziehen und sagen, was ist jetzt eigentlich besser als vor dem Krieg?
1: Meint Jörg Lau von der Zeit. Die Frankfurter Allgemeine Zeitung schaut auf die Auswirkungen des Abkommens auf internationale Bündnisse.
4: Trump dachte, er könne diesen Krieg spielend gewinnen. Und es gab in Washington offenbar niemanden, der ihm das ausreden wollte oder konnte. Am Ende zeigt sich nur wieder, dass Amerikas militärische Macht erstaunlich wenig wert sein kann. Und der Präsident hat gleich noch zwei Bündnissysteme erschüttert, auf die sich die Weltmacht früher immer verlassen konnte. Ihre Allianzen am Golf und die NATO.
1: Und das waren unsere Standpunkte. Zusammengestellt hat sie heute Marei Beermann. Und ein schneller Blick noch zum Fußball, zur WM, zum Spiel Saudi-Arabien gegen Uruguay. Kurz vor Schluss steht es dort jetzt 1:1. Gleich bei uns die Nachrichten und dann bringt sie Birgit Hasselbusch gut informiert in den neuen Tag. Mein Name ist Carsten Fick, ich wünsche Ihnen eine angenehme Nacht.

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